0: vor der CDU. Der regierende Bürgermeister Wegner tritt nicht erneut an. Spitzenkandidat der CDU ist Finanzsenator Evers. Die CDU lädt heute noch einmal zu größeren Kundgebungen ein. Die Linke wirbt mit Spitzenkandidatin Ehralp. Ihr Wahlkampf ist aber offiziell beendet. In Kuba ist erneut landesweit der Strom ausgefallen. Die Stromversorgung sei komplett abgeschaltet worden, erklärte das Energieministerium. Gründe dafür nannte es nicht. Rund 9 Millionen Menschen waren ohne Strom. Im kubanischen Stromnetz kommt es wegen der veralteten Technik immer wieder zu Pannen. Eine im Januar von den USA verhängte Ölblockade hat zudem zu einer Unterbrechung der Treibstofflieferungen für Kraftwerke geführt. Das Land steckt in seiner schwersten Wirtschaftskrise seit dem Zusammenbruch der Sowjetunion, die Kuba unterstützt hatte. Der Satiriker Jan Böhmermann beendet zum Jahresende seine Sendung ZDF Magazin Royal. Das ZDF teilte mit, die Sendung werde nach mehr als 6 Jahren in ihrer bisherigen Form eingestellt. Zugleich liefen Gespräche mit Böhmermann über ein mögliches neues Showkonzept. Der Moderator selbst erklärte, er wolle noch einmal eine andere Sendung machen. Das ZDF Magazin Royal war 2020 ins Hauptprogramm des Mainzer Senders gewechselt, nachdem es zuvor bei ZDF Neo lief. Das Format wurde unter anderem mit dem Grimme-Preis und dem Deutschen Fernsehpreis ausgezeichnet. Bayern München hat das Freitagsspiel in der Fußball-Bundesliga gewonnen. Der amtierende Meister besiegte Union Berlin mit 7:0. Das Wetter? In der Nacht teils wolkig, im Norden örtlich Schauer, sonst abklingende Niederschläge. In der zweiten Nachthälfte, in der Nordwesthälfte wieder aufziehender Regen, 13 bis 5 Grad. Am Tag in der Nordhälfte bewölkt und gebietsweise Regen, in der Südhälfte nach Auflösung örtlicher Nebelfelder heiter bei 19 bis 26 Grad. Das waren die Nachrichten.
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3: Mitte der 50er Jahre kamen die ersten Gastarbeiter in die Bundesrepublik. Zuerst aus Italien, wenig später auch aus der Türkei, aus Jugoslawien, Spanien und Griechenland. Ein Einschnitt im Leben von uns Kindern damals, so die griechische Journalistin Elene Iliadou, die in Deutschland lebt und selbst Tochter von Gastarbeitern ist. Und diese Vergangenheit wirkt sich sogar noch auf die Erziehung und damit das Leben der heutigen Kinder in Griechenland aus, bilanziert sie.
4: Ich bin Jahrgang 60 geboren in Nordgriechenland, in einer Hafenstadt, Kavala heißt diese sehr schöne Hafenstadt, in einer großen Freiheit, mit sehr viel Spiel, aber mit auch mit sehr großer Armut sind wir aufgewachsen. Und da waren lauter Kinder, lauter Gastarbeiterkinder sozusagen, weil alle unsere Eltern sind damals in den 60er Jahren nach Deutschland gegangen, um zu arbeiten. 1960 wurde das sogenannte Anwerbeabkommen für griechische Arbeitnehmer unterschrieben, zwischen Griechenland und Deutschland. Und dann sind in den Jahren danach so viele Eltern ausgewandert, haben sich gedacht, ich bleibe 1-2 Jahre in Deutschland. Und die Kinder sind zurückgeblieben bei Großeltern, Tanten, Onkels. Und in unserem Dorf, ich kann mich erinnern, da waren wir so viele Kinder, die eben ohne die Eltern aufgewachsen sind. Auch ich, als ich 3-4 Jahre alt war, ist zuerst mein Vater und dann meine Mutter nach Deutschland ausgewandert, um hier zu arbeiten. Und ich bin am Anfang bei Onkels und Tanten und dann bei Großeltern aufgewachsen. Und an das, was ich mich erinnere, ist diese Kindheit natürlich ohne diese Eltern, das Gefühl, wir sind allein, andererseits waren wir alle so. Und in einer Zeit, wo das ganze Leben sich draußen abgespielt hat, wir waren ständig draußen und haben gespielt. Was meine Kindheit, außer dass die Eltern weg waren, dieses Alleinsein, dieses Gefühl, dass wir allein waren, war dieses Spielen. Es waren stundenlange Spiele, immer wieder neue Spiele. Kinder aus dem ganzen Dorf haben sich getroffen. In diesem Sinn, glaube ich, hat dieses Spielen unser Leben etwas vereinfacht oder unser Leben, wie soll ich sagen, uns aus großen Traumata gerettet. Und diese Art aufzuwachsen hat meine ganze Generation geprägt. Und ich glaube, durch diese Art, wie wir aufgewachsen sind, weil wir allein gelassen wurden, hat die nächste Generation der Leute das Gegenteil gemacht, dass die Eltern also wirklich sich auf ihre Kinder stürzen sozusagen, sie behüten bis zum Geld nicht mehr, wirklich zu richtigen Helikoptereltern geworden sind und versuchen, alles für ihre Kinder zu geben, was ich auch als Mutter gemacht habe, weil ich gedacht habe, nein, die Fehler meiner Eltern, dass den Kindern irgendetwas fehlt oder dass die Kinder sich alleine fühlen oder so, das darf nicht wiederholt werden. Und ich bin sicher, dass meine Kinder genau das prägt. Weil das trägt sich über Generationen hinweg, dass dieses Gefühl, um Gottes Willen, wir müssen unsere Kinder schützen und ihnen unsere Liebe zeigen, weil die Generation vor uns ja die Kinder verlassen haben. Und wie gesagt, heute habe ich den Eindruck, dass viele Eltern die Kinder überbehüten. Also wirklich, die Kinder sind sowieso in Griechenland, wie glaube ich auch in Italien oder so, der Mittelpunkt der Familie. Sie dürfen sich sehr viel erlauben, als sie klein sind. Alle stürzen sich auf die Kinder und sie können sehr viel erlauben. Sie können laut sein, sie können spielen. Also sie sind sowieso im Mittelpunkt der Familie. Und ich habe den Eindruck, bei manchen Familien, aus der früheren Gastarbeitergeschichten oder Emigranten, dass die noch intensiver behütet werden. Und das sieht man, das merkt man bei den Kindern. Andererseits, sehr viele Familien sind ja ärmer geworden, das heißt, die Familien verzichten auf einiges, damit es den Kindern ja nichts fehlt. Ich habe den Eindruck, dass diese Krise in Griechenland, diese Wirtschaftskrise, viele Narben hinterlassen hat. Die ist ja seit ein paar Jahren nicht so intensiv, aber trotzdem ist das immer noch zu spüren, dass diese Krise auch für die Kinder, für die Familien sehr, sehr viel Verlust bedeutet, sehr viele Ängste. Wo finde ich das Geld, dass mein Kind studieren kann? Hoffentlich schafft das Kind die Uni in der Nähe, wo ich bin, damit ich nicht irgendwie noch eine Miete bezahlen muss in einer anderen Stadt, wo das Kind hinwandern muss. Und apropos studieren, das ist in Griechenland eben das Problem, dass alles darauf ausgerichtet ist, wie schaffe ich, dass das Kind einen Unplatz bekommt und irgendeinen Job, damit es auch nicht auswandert. Weil nach der Krise haben wir jetzt das andere. Unsere Eltern sind ausgewandert, aber jetzt wandern die Kinder aus. In Griechenland, alle reden darüber, dass ihre Kinder, wenn sie fertig sind, auswandern. Weil nach der Krise sie in Griechenland nicht so große Chancen haben. Und ich finde es wirklich besonders, dass diese Geschichte sich anders wiederholt. Wir wurden verlassen als Kinder und unsere Eltern sind zum Arbeiten ins Ausland gegangen. Und jetzt gehen die Kinder weg und die Eltern bleiben zurück. Und das ist, glaube ich, eins, was die Familien in Griechenland sehr prägt. Dieses Gefühl, meine Kinder werden wohl auswandern, wenn sie hier keinen Job finden. Und alles dreht sich darum, wie kriegt das Kind sehr viel Kraft und sehr viel mit auf dem Weg, damit es schafft, vielleicht in Griechenland zu bleiben. So habe ich das Gefühl. Musik.

0: die Familie ist Großfamilie in Griechenland immer noch, obwohl es nicht mehr wie früher war mit der Großfamilie. Aber mein Gefühl ist, dass die Großeltern sich sehr in die Erziehung der Kinder einmischen oder halt gebraucht werden, damit die Mütter arbeiten können. Und ein sehr großer Teil der Zeit, die die Kinder verbringen, ist mit den Großeltern. Dadurch mischen sie sich auch ein. Und ich glaube, es gibt in manchen Familien auch so Konflikte, wie viel darf sich denn der Großvater, die Großmutter jetzt einmischen in der Art und Weise, wie ich mein Kind erziehe. Aber ich glaube, das wird immer im Guten gelöst, weil sie auch gebraucht werden, die Großeltern, aber sie sind da. Und das ist aber in intakten Familien. Ansonsten gibt es ja in Griechenland auch erstens von Armut Betroffene, wie ich vorhin gesagt habe, und natürlich sehr viele Migrantenkinder, die Geflüchteten, die auch irgendwie auf sich alleine gestellt aufwachsen, da irgendwo in diesen Großstädten, wo die Eltern versuchen, über die Runden zu kommen und irgendwie sich zwischen den Kulturen als Griechen mit Migrationshintergrund fühlen. Genau wie wir hier den Migrationshintergrund haben, gibt es in Griechenland auch so eine Generation, die so aufwächst und mal besser, mal weniger angenommen wird. Das ist sehr spannend, das zu beobachten.
1: Hat man denn bei euch diese Situation aufgearbeitet, dass ihr eure Generation von den Eltern sozusagen alleine gelassen wurdet, weil sie nach Deutschland und woanders hin auswanderten? Hat man darüber später gesprochen oder ist es gewissermaßen totgeschwiegen worden?
0: Es ist so, dass, um ehrlich zu sein, viele Jahrzehnte lang, welches Problem stand im Vordergrund? Das Thema der Mütter, die natürlich sehr gelitten haben, weil sie ihre Kinder ja verlassen mussten, um wegzugehen. Die Eltern haben ja gelitten, so ist es nicht. Also stand ihr Leid im Vordergrund, das Thema erste Generation der Gastarbeiter sozusagen. Und weil es eben so viele waren, die Kinder, haben sehr viel als selbstverständlich das empfunden. Ich glaube, jetzt erst, nach so vielen Jahren, fängt wirklich eine intensive Diskussion darüber an. Ich zumindest denke, Leute, es ist Zeit, um über die zweite Generation zu sprechen, weil die dritte und die vierte schon aufwächst und irgendwelche Trauma da mitschleppt, über die wir überhaupt nicht reden. Und wir haben in den letzten Jahren, also in der griechischen Community hier in München, zum Teil auch von mir angestoßen und von anderen, dass wir angefangen haben, diese Geschichte aufzuarbeiten. Weil sehr viel wurde unter den Teppich gekehrt. Aber ich glaube, jetzt wird es viel intensiver besprochen.

Auch in Italien haben Gastarbeiterkinder traumatische Erfahrungen gemacht. Das Land konnte sein kinderfreundliches Image jedoch erhalten. Das Bild von fröhlichen Bambini und mittendrin La Mama, die dampfende Spaghetti auf Teller häuft, dieses Bild stimmt allerdings schon lange nicht mehr. In Wirklichkeit bildet Italien mit einer Geburtenziffer von 1,14 Kindern pro Frau inzwischen das europäische Schlusslicht. Obwohl Tech-Milliardär Elon Musk, Italien-Liebhaber und selbst Vater von 14 Kindern, das Land vehement zum Kindermachen aufruft. Kinder gelten als privater Luxus. Italien tue zu wenig für seine Familien, sagen Demografen und warnen vor den Risiken für die heimische Wirtschaft.

0: Es ist ein weltweites Problem. Fast überall, außer in einigen afrikanischen Ländern, sinkt die Geburtenrate. In manchen Städten haben die Leute mittlerweile mehr Hunde als Kinder. Für diese Entwicklung gibt es zahlreiche Erklärungen, bis hin zur kürzlich formulierten Hypothese, die heutige Generation sei viel mehr auf die sozialen Medien fixiert, als sich um echte Beziehungen zu kümmern. Ganz so simpel wird es wohl nicht sein. Aber fest steht, dass die geringen Geburtenraten weitreichende soziale und wirtschaftliche Folgen für die jeweiligen Länder haben. Das ist besonders in China, der zweitgrößten Wirtschaftsmacht der Welt, zu spüren. 36 Jahre lang galt dort die Ein-Kind-Politik. Inzwischen ist die Gesellschaft überaltert und das Geschlechterverhältnis gründlich aus der Balance. Seit 2021 dürfen Paare zwar wieder bis zu 3 Kinder haben, doch der Babyboom bleibt trotzdem aus, wie Benjamin Eisel aus Peking berichtet.
1: Generationen von Chinesinnen und Chinesen sind ohne Geschwister aufgewachsen, als Einzelkinder. Auf ihnen lastet großer Druck. Viele Eltern haben hohe Erwartungen an Bildungsabschlüsse und Jobs. Ein Einzelkind muss oft 4 Großeltern und 2 Elternteile versorgen. In China spricht man auch vom 4-2-1-Phänomen. Für viele eine enorme finanzielle und emotionale Last. Außerdem gibt es heute rund 30 Millionen mehr Männer in China als Frauen, von denen viele keine Partnerin finden. Weil nur ein Kind erlaubt war und Jungen traditionell mehr Wert haben als Mädchen in der chinesischen Gesellschaft, sind viele weibliche Föten illegal abgetrieben worden. Die Bestimmung des Geschlechts vor der Geburt ist in China zwar theoretisch bis heute verboten, so dürfen Ärzte bei einer Ultraschalluntersuchung etwa nicht sagen, ob es ein Junge oder ein Mädchen wird. Viele Ärztinnen und Ärzte setzen sich aber darüber hinweg, oft gegen etwas extra Bezahlung. Obwohl heute in China generell 3 Kinder erlaubt sind, wollen die meisten Paare in den Städten nicht mehr als ein Kind. Viele bleiben auch kinderlos. Die Ein-Kind-Politik habe die Gesellschaft über mehrere Generationen durchdrungen, so der Demografieforscher Yi Fuxian von der University of Wisconsin-Madison in den USA. Dieser kulturelle Einfluss wird noch lange anhalten. Viele Menschen sind nicht bereit, Kinder zu bekommen. Chinas Geburtenrate ist niedriger als die von Taiwan, Hongkong, Japan und Südkorea. Zudem ist die wirtschaftliche Lage stark von der Ein-Kind-Politik geprägt. Beispielsweise sind die Familieneinkommen in China sehr niedrig. Ein Kind lässt sich damit zwar noch großziehen, 2 oder 3 Kinder aber nicht. Wohnungen in den Städten sind für ein Kind groß genug, für 2 oder 3 Kinder dagegen zu klein. Die Geburtenrate ist im vergangenen Jahr auf ein Rekordtief gesunken. Je 1000 Einwohner kamen nur noch 5,63 Kinder zur Welt. Der niedrigste Stand seit Gründung der Volksrepublik im Jahr 1949. Das wirft neue Fragen auf. Wer pflegt künftig die alternde Bevölkerung und wer finanziert die Pflege? Einwanderung gibt es in China de facto kaum. Bisherige Versuche der kommunistischen Staatsführung, Menschen dazu zu bewegen, mehr Kinder zu bekommen, sind erfolglos geblieben.

0: Chinas kleine Kaiser werden die Einzelkinder gern genannt, was freilich nur die eine Seite der Wirklichkeit zeigt. Sie werden zwar meist verwöhnt, aber auch mit extremen Erwartungen belegt. Die ganze Kindheit gerät zur Leistungsschau. Büffeln statt Spielen lautet das Motto. Wobei die täglichen 7 Stunden Grundschule nur ein Teil des Pensums sind. Für die meisten geht's dann bis spätabends noch weiter mit Englisch, Mathe, Schach und Sport. Sogar am Wochenende. Und nach Beendigung der Grundschule müssen die Kinder 3500 chinesische Schriftzeichen beherrschen. Auch der chinesische Star-Pianist Lang Lang, von klein auf ein Wunderkind, durfte Kindheitswunder nicht erleben. Sein Vater kontrollierte alles, sorgte dafür, dass der Sohn um 5 Uhr früh aufstand und sich ans Klavier setzte, dass er funktionierte und nicht widersprach. In seiner Autobiografie erzählt Lang Lang, wie er mit 11 Jahren aufs Konservatorium in Peking wollte, es jedoch erstmal nicht schaffte. Da rastete der Vater aus.
1: »Du kannst nicht in Schande nach Shenyang zurückkehren«, brüllte er. »Alle werden erfahren, dass du nicht am Konservatorium aufgenommen worden bist. Dir bleibt nichts anderes übrig, als zu sterben.« Ich begann, vor meinem Vater zurückzuweichen. Sein Geschrei wurde noch lauter, hysterischer. »Ich habe meine Arbeit für dich aufgegeben. Ich habe mein Leben aufgegeben. Deine Mutter hungert und arbeitet sich für dich ab. Und du übst nicht und tust nicht, was ich dir sage. Es hat keinen Sinn, dass du lebst. Nur der Tod wird dieses Problem lösen. Stirb lieber jetzt, als in Schande zu leben. Es wird für uns beide besser sein. Erst stirbst du, dann sterbe ich.« Zum ersten Mal in meinem Leben empfand ich tiefen Hass auf meinen Vater. »Nimm das«, sagte er und reichte mir ein Gefäß mit Tabletten. Ein starkes Antibiotikum, wie ich später erfuhr. »Schluck sofort alle 30 Tabletten, dann wird alles vorbei sein und du bist tot.« Ich lief auf den Balkon, um vor ihm zu flüchten. »Wenn du die Tabletten nicht nehmen willst, dann spring«, brüllte er mir hinterher. »Spring und stirb!« »Als Kind habe ich meinen Vater gehasst«, schreibt Lang Lang. »Aber nach und nach habe ich verstanden, dass er und ich denselben Traum hatten. So habe ich allmählich vergessen, was er getan hat.«

0: Auch in Japan gelten harte Spielregeln für Kinder und Jugendliche. Der Leistungsdruck in Schule und Familie ist meist enorm und treibt immer mehr Kinder und Jugendliche zur Verzweiflung. Die scheinbar perfekt funktionierende japanische Gesellschaft hat lange versucht wegzusehen. Doch inzwischen lässt sich das Problem nicht mehr totschweigen, so der ARD-Korrespondent Thorsten Iffland.
1: Also mein erster Eindruck ist, wenn ich Kinder hier in Japan sehe, die im Kindergartenalter sind, dass dort sehr, sehr viel Disziplin herrscht, ein großes Gruppengefühl. Das sieht wirklich auch sehr süß aus hier in Tokio, wenn die an der Straßenkreuzung stehen, alle mit der Kappe in der gleichen Farbe. Alle benehmen sich wirklich vorzüglich, wenn sie Straßen überqueren. Also da tanzt keiner aus der Reihe, da herrscht wirklich Disziplin. Das ist wirklich ein großer Unterschied zum Hühnerhaufen, den man häufig mal in Deutschland so sieht. Ab der Grundschule ist der Spaß dann aber tatsächlich auch ein Stück weit vorbei. Da ist der Tag dann von Kindern in Japan wirklich durchgetaktet mit verschiedenen Aktivitäten. Es gibt hier in den Schulen viele Clubaktivitäten, die eigentlich gar nicht so freiwillig sind. Also da gehen im Grunde genommen alle hin. Da herrscht ein gewisser Gruppenzwang auch. Damit sind dann Sportaktivitäten gemeint, Musikunterricht und so weiter. Und am Abend geht es dann tatsächlich noch in sogenannte Pauk-Schulen. Nachhilfe würde man in Deutschland dazu sagen. Also wirklich spät am Abend ist der Tag dann auch voll, also schon sehr durchgetaktet, das Ganze in sehr frühem Alter. Und der Schulalltag an sich ist in Japan auch ein Stück weit anders als in Deutschland. Die Kinder müssen gut zuhören, das ist das Allerwichtigste. Man muss im Schulunterricht möglichst viel auswendig lernen und wirklich gute Klausuren schreiben können. Da gibt es auch fast nur Frontalunterricht hier in Japan. Die Kinder denken also weniger selbst und versuchen sich irgendwie in der Gruppe anzupassen. Das sind so ja die wesentlichen, sag ich mal, Kennzeichen von einem japanischen Klein- und Schulkind, das sich schon in gewisser Weise unterscheidet zu dem, was wir aus Deutschland kennen.
0: Und viele japanische Kinder kommen ja mit dem Schulstress offenbar überhaupt nicht mehr zurecht. Es gibt ja extreme Zahlen von Schulverweigerern. Man spricht von Hunderttausenden von Kindern, die jährlich bis zu 90 Tage teilweise nicht am Unterricht teilnehmen. Und zwar nicht, weil sie krank sind oder zu Hause familiäre Probleme haben, sondern weil sie dieses Leistungssystem nicht aushalten.
1: Das ist ein Problem. Abwesenheiten, die länger als einen Monat dauern, werden hier Futoko genannt. Das Ganze nimmt seit 11 Jahren zu. Andererseits gibt es auch Ängste, die man vielleicht aus Deutschland gar nicht so sehr nachvollziehen kann. Die Angst vor strengen Lehrern zum Beispiel, gerade in der Grundschule, gerade bei jungen Kindern. Die Lehrer sind hier sehr, sehr eingespannt und sehr, sehr angespannt. Also eine Klassengröße von 40 Kindern ist absoluter Standard in Japan. Und das ist natürlich klar, dass diese Lehrkräfte sich dann auch nicht auf empfindsame Kinder einstellen können, dass sie da nicht so individuell drauf eingehen können. Und dann macht das Kind irgendwann zu. Erschöpfung ist ein großes Thema. Und natürlich, ich will das hier gar nicht unter den Tisch fallen lassen, ist auch das Thema Mobbing ein Thema in Japan. Das fängt dann auch schon in der Grundschule an, wo eigentlich ja eine schöne Angewohnheit ist, dass die Grundschulkinder am Ende des Schultags den Klassenraum zusammen und selber sauber machen. Aber da gibt es auch Kinder, die dann das aufgefegte den Müll dann vor anderen Kindern direkt wieder auskippen und eben nicht in den Mülleimer tun, um sie so zu ärgern. Das kommt häufig vor, gerade in der Grundschule. Hänseleien, Verleumdungen in sozialen Netzwerken bei den Älteren natürlich auch ein großes Thema. Also es ist ein sehr vielfältiges Problem hier, das dazu führt, dass viele Kinder so zumachen und am Ende gar nicht mehr in die Schule gehen.
0: Und wie geht's dann für die Kinder weiter?
1: Es zieht sich quasi durch das ganze Schulleben, dass man Druck hat und Leistung bringen muss. Sonst rächt sich das im Laufe der Schulkarriere und führt am Ende dazu, dass man eben nicht die gewünschte Uni erreichen kann. In den 80er Jahren gab es hier noch so ein Sprichwort, das auch ja von der Mentalität sehr tief blicken lässt. Da hat man gesagt, man besteht die Prüfung nur, wenn man bei 4 Stunden Schlaf pro Tag lernt. Und man fällt durch, wenn man es sich rausnimmt, 5 Stunden zu schlafen. Also so weit ist es schon gewesen in den 80er Jahren. Und dieser Dauerdruck führt eben zu einer großen Erschöpfung der gesamten japanischen Gesellschaft, aber vor allem dann auch bei den Kindern.
0: Aber die Kinder und Jugendlichen lassen sich das mehrheitlich so gefallen? Oder gibt es da nicht Rebellion dagegen? Oder weicht man in die berühmte japanische Popkultur aus? Oder wie ist es?
1: Ja, tatsächlich. Also die Freizeitgestaltung, wenn es denn Freizeit gibt, ist schon auch sehr speziell hier in Japan. Also wenn man sich in unser Eins vielleicht irgendwie mit der Freundin irgendwie treffen würde oder ein- oder zweimal die Woche zum Sportverein geht, ist das gerade hier bei älteren Schülern häufig so, dass man dann in so eine riesige Gaming-Halle geht und dann wie wild auf irgendwelchen Automaten rumkloppt. Das ist tatsächlich so. Wenn wir jetzt mal ins Nachtleben schauen, gehen viele ältere Japaner, dazu muss man dann mindestens 20 sein, dann wird Karaoke gesungen, teilweise auch wirklich alleine in einem Karaoke-Raum, um sich irgendwie abzureagieren. Das ist schon eine spezielle Freizeitgestaltung. Einsamkeit ist ein großes Problem landesweit. Man glaubt es kaum, aber in dieser riesigen Stadt wie Tokio, auch da kann man sich einsam fühlen. Die Leute auf dem Land sowieso, die Leute vergreisen. Es gibt kaum Gleichaltrige, auch das ist ein Problem für Jugendliche. Die kommen dann natürlich in die großen Städte, wollen das natürlich auch mal sehen, was da los ist. Und wenn man unzufrieden ist mit seiner Lebenssituation, gerade als Jugendlicher, dann gerät man vielleicht auch an die falschen Leute. Das Problem Selbstmord, ich will es jetzt gar nicht zu groß machen, aber es ist ein Problem, ein Phänomen, das zunimmt. Und das kommt eben durch das Thema Einsamkeit ganz weit vorne. Gerade auf dem Land, ich habe es gesagt, kaum Gleichaltrige, Leistungsdruck ist groß, Prüfungsangst. Und dann kommt noch eine Japan-Spezialität dazu, dass man hier einen relativ einfachen Zugang zu rezeptfreien Medikamenten hat. Das ist auch nicht illegal. Und im Internet, vor allem in den sozialen Medien, die jungen Leute ja konsumieren, da kursieren genaue Anleitungen, welche Mengen an eigentlich harmlosen Medikamenten notwendig sind, um sich das Leben zu nehmen. Auch Videos und Musiksongs aus der japanischen Popkultur, die das thematisieren, werden hunderte Millionen Mal aufgerufen. Und Experten sprechen von einer Art der Kultur der Akzeptanz beim Thema Suizid in Japan.

0: Ein grüner Strich im weiten blauen Nichts. Das ist Tuvalu, der viertkleinste Staat der Welt. Malerisch liegen seine Korallenatolle in der Südsee. Doch der Zauber täuscht. Der Inselgruppe steht das Wasser bis zum Hals. Denn die globale Erderwärmung lässt den Meeresspiegel im Südpazifik besonders schnell steigen. Tuvalu wird, wie andere Inseln der Region auch, in den nächsten Jahrzehnten weitgehend überschwemmt werden und damit unbewohnbar sein, so die Prognose der Klimaforscher. Was bedeutet das für die 11.000 Menschen, die dort leben? Etwa für die kleine Sila, der zu Ehren es ein Geburtsfest auf Tuvalu gab, das Bernd Muschborowska miterlebt hat.
1: Auf dem Atoll Funafuti im südpazifischen Inselstaat Tuvalu wird die Geburt eines Kindes gefeiert. Männer und Frauen mit Blumenkränzen im Haar tanzen am Strand vor der über dem Atoll untergehenden Sonne. Die 22 Jahre alte Taufua Peinu hat ein kleines Mädchen zur Welt gebracht. Es ist ihr erstes Kind und die junge Mutter ist noch etwas unbeholfen in der neuen Situation. Meine Mutter hat mir beigebracht, wie ich mich um mein Baby kümmern soll. Taufua sitzt auf der Veranda des Hauses und hat ihre kleine Tochter in ein buntes Tuch gewickelt auf dem Arm. Das Haus der Familie Peinu ist nicht besonders groß, aber dafür ist es aus Stein und hat ein richtiges Dach. Viele andere Häuser auf dem Atoll sind nur aus Holz mit einem Dach aus geflochtenen Palmenblättern. Die Einrichtung ist einfach, doch ohnehin spielt sich der größte Teil des Lebens draußen im Freien ab. Als Mädchen musste die junge Taufua schon früh im Haushalt mithelfen und hat auch bei der Betreuung ihrer vier Geschwister einige Erfahrungen gesammelt. Deshalb ist sie froh, dass auch ihr Kind, die kleine Sila, ein Mädchen ist.
2: It's better to have a baby girl.
1: Es ist besser, ein Mädchen zu haben. Sie kann mir im Haushalt helfen, wenn sie größer ist.
2: She can help me when she grow up.
1: Die junge Mutter und das Kind werden zusammen mit dem Vater der Kleinen vorerst bei den Eltern leben. Denn Wohnraum ist in Tuvalu knapp. Etwa 5000 Menschen wohnen auf dem Atoll Funafuti, dem Hauptatoll des Inselstaates. Die meisten davon auf Fongafale, dem größten Abschnitt des Atolls. Fongafale ist 12 Kilometer lang und an der breitesten Stelle 400 Meter breit. Der größte Teil der Insel besteht jedoch aus einem nur 10 Meter breiten Landstreifen, auf dem sich eine Straße befindet mit einem schmalen Strand auf beiden Seiten des Asphalts. Grundstücke für neue Häuser sind knapp, deshalb sind nach der Geburt der kleinen Sila alle etwas zusammengerückt, um Platz im Haus zu schaffen für das junge Paar. Luke Painyu, der stolze Großvater, sagt, ein Kind werde ohnehin von der ganzen Familie großgezogen. Und er meint damit die ganze Verwandtschaft. Es ist leicht, ein Kind großzuziehen. Nach der Tradition hier in Tuvalu teilen wir alles, auch die Verantwortung für ein Kind. Jeder in der Familie trägt etwas dazu bei, der Mutter mit dem kleinen Kind zu helfen. In unserer Tradition bedeutet Familie immer die ganze Familie, also alle Tanten und Onkel, die Großeltern und die Geschwister. Das ist hier bei uns die Familie. Trotz der vielen Familienangehörigen, die sich um ihr Wohlergehen kümmern, steht der kleinen Sila kein leichtes Leben bevor. Möglicherweise wird sie Tuvalu verlassen müssen, denn der südpazifische Inselstaat ist vom Untergang bedroht. Der infolge des Klimawandels ansteigende Meeresspiegel hat bereits weite Teile des ohnehin schmalen Landstreifens unbewohnbar gemacht.
3: In the middle of the night, without any warning whatsoever, the waves just washed across.
1: Mitten in der Nacht, ohne Vorwarnung, sind die Wellen über die Insel geschwappt. Durch die Häuser hindurch, alles war überschwemmt. Es gab zwar keine großen Schäden an den Gebäuden, aber alle Vorräte der Bewohner waren unbrauchbar geworden. Die Matratzen, Nass, Fernseher und andere Elektrogeräte, alles vom Salzwasser zerstört. Wir sind überzeugt, dass es noch nicht zu spät ist, den Klimawandel zu stoppen. Wir müssen uns aber beeilen, bevor es zu spät wird. Wir müssen mit den Industriestaaten reden, die zur Erderwärmung beitragen. Das Problem wird nicht von uns verursacht. Wir sind nur die Opfer des Klimawandels. Der Untergang von Tuvalu ist ein langsam, aber stetig voranschreitender Prozess. Je häufiger die Landfläche vom Salzwasser überspült wird, desto weniger Kokosnüsse bringen die Palmen hervor. Und von Kokosnüssen und den Fischen im Meer ernährten sich die Menschen in Tuvalu früher hauptsächlich. Auf den äußeren Inseln ist das bis heute so. Die Familie der neugeborenen Silapainyu arbeitet deshalb schon daran, das Kind für eine Zukunft außerhalb Tuvalus vorzubereiten. Die Tuvaluer sind gläubige Christen und auch in der Kirche wird bei jeder Messe dafür gebetet, dass Tuvalu nicht untergehen möge. Reverend Kitiona Tausi zitiert das Alte Testament und erinnert an Noah, der Mensch und Tier mit seiner Arche gerettet habe. Dies gebe den Einwohnern von Tuvalu Hoffnung, sagte er.
4: Many people believe that God will not let this happen.
1: Viele Menschen glauben fest daran, dass Gott nicht zulassen wird, dass Tuvalu untergeht. Wir sind überzeugt davon, dass wir ein auserwähltes Volk sind. Also, obwohl der Meeresspiegel zweifellos ansteigt, glauben wir fest daran, dass Gott etwas tun wird, um uns zu helfen. Und darum beten wir.
5: Inzwischen bietet Australien den Bewohnern von Tuvalu ein dauerndes Aufenthaltsrecht an. Die Hälfte der Bevölkerung hat sich bereits um ein Visum beworben. Die Einwanderung nach Australien ist jedoch auf 280 Personen pro Jahr begrenzt. Ein Losverfahren entscheidet über die Vergabe der Plätze.

0: Wir leben in überhitzten Zeiten. Kinder und Jugendliche werden in einer Welt voller Ungewissheiten groß. Wobei es ihnen in den westlichen Ländern, verglichen mit Afrika und Asien, ja vergleichsweise gut geht. Aber natürlich gibt es auch da viele Unterschiede. Etwa im reichen Land USA. Eindrücke von Jasper Barenberg, der als Korrespondent mit seiner Familie in Washington lebt.
1: Wir leben seit 8 Monaten im Großraum Washington D.C., haben hier unseren 7-jährigen Sohn in der Grundschule eingeschult. Ich habe eine ältere Tochter noch, die im Nordosten der USA ein Studium aufgenommen hat, und zwar mit einem Fußballstipendium. Also sie studiert und gleichzeitig spielt sie in der College-Fußballmannschaft als Torhüterin. Und weil sie so gut im Fußball ist, hat sie ein Stipendium für die Universität bekommen. Und damit sind alle Kosten gedeckt, die das Studium normalerweise hier in den USA kosten würde.

0: merkt man eben, was für ein Leben die haben und eben auch die Kinder. Also die fahren mehrmals im Jahr im Urlaub, die ganze Familie fliegt dann hier kreuz und quer durch die Vereinigten Staaten. Und neulich hat Molly, die Mutter, mir erzählt, dass sie gerade ihrer Tochter zum 10. Geburtstag ein Wochenende in New York geschenkt hat und dass sie dafür dann überlegt haben, die Reise nach Paris doch lieber in die Sommerferien zu verlegen, wo alle dann ein bisschen mehr Zeit haben. Und es hat aber auch eine andere Seite, dieses Leben, finde ich, denn viele Eltern, diese beiden zum Beispiel, haben beide sehr lange Arbeitstage und das bedeutet, sie haben auch eine Haushaltshilfe oder eine Nanny, um sich eben um die Kinder zu kümmern. Das heißt, die Kinder haben lange Schultage und dann werden sie oft noch am Nachmittag betreut, entweder in der Schule eben oder von der Haushaltshilfe, die zu Hause dann alles regelt, bis die Eltern wieder nach Hause kommen. Ich bin mir manchmal nicht so sicher, was die emotionale Bindung an die Kinder angeht. Also manchmal habe ich den Eindruck, dass das Verhältnis der Eltern zu den Kindern etwas distanzierter ist, als ich das von zu Hause aus gewohnt bin und auch für mein Leben für wichtig erachte, weil es eben so ist, dass die Eltern lange weg sind am Tag. Dann geht es eben mehr um diese anderen Aktivitäten, die man den Kindern bieten kann, weil man materiell eben so gut gestellt ist. Es gibt hier auch ganz andere Lebensverhältnisse. Es gibt Kinder in den Vereinigten Staaten, die in großer Armut aufwachsen. Wenn man, sagen wir, eine alleinerziehende Mutter mit zwei Kindern ist, dann sind das oft sehr, sehr harte Bedingungen, weil der Sozialstaat nicht mit so umfänglichen Leistungen aufwartet. Dann gibt es am anderen Ende der Skala natürlich auch extreme Verhältnisse, möchte ich sie nennen. Also die sogenannten Nepo-Babys sind ein Thema hier in den vergangenen Jahren. Also Kinder von Schauspielern oder bekannten anderen Persönlichkeiten des öffentlichen Lebens, von denen man sagt, dass sie quasi durch Nepotismus den eigenen Kindern einen Startvorteil geben, dass diese Kinder quasi in einer anderen Welt groß werden, die mit dem normalen Leben der meisten Amerikanerinnen und Amerikaner gar nichts mehr zu tun hat. Und einige Stars aus Hollywood haben auch selber sich dazu geäußert, dass ihnen das durchaus bewusst ist. Das ist schon auch ein Thema, dass es Kinder hier gibt, die in einer ganz anderen Welt groß werden.
1: Es ist wie überall. Namen öffnen Türen. Dass vielen talentierten Menschen aus Mangel an Connections die Tür zu Ruhm und Erfolg dagegen verschlossen bleibt, ist das eigentliche Ärgernis dabei. Eine Art Nepo-Verweigerer sind offenbar Kinder der Hightech-Propheten des Silicon Valley in Kalifornien. Während ihre Väter immer tollere Tools, Apps und Algorithmen entwickeln, leiden sie darunter, genauso innovativ und erfolgreich sein zu müssen wie die Eltern. Für sie existiert eine Kluft zwischen der digitalen Utopie und einem lebenswerten Alltag. Wir alle hier haben psychische Probleme, gestand ein Highschool-Schüler aus Palo Alto in einem Interview.

0: Die Sami sind das einzige offiziell anerkannte indigene Volk Europas. Ihr Siedlungsgebiet Sápmi, das Land der Samen, erstreckt sich über Norwegen, Schweden, Finnland und die russische Kola-Halbinsel. Winter, Wunderwelt und zugleich arktische Problemzone in Zeiten des Klimawandels. Wie wachsen die Kinder dort auf, zwischen Rentieridylle und Realität? Der Journalist Andreas Pehl hat sich zusammen mit seiner Familie den Traum erfüllt, ein Jahr lang in der arktischen Hauptstadt Tromsø zu leben. Und weil das ein so besonderes Erlebnis für sie war, sind sie inzwischen wieder dort. Kurz vor seiner erneuten Abreise konnte ich Andreas Pehl in München treffen.
1: Wir haben 6 Wochen Mitternachtssonne im Sommer und wir haben rund 6 Wochen Polarnacht, in der die Sonne nicht aufgeht. Aber ansonsten ähnelt es doch relativ dem Leben, das wir hier aus Deutschland auch kennen. Das heißt, es gibt alles, was man zum Leben braucht.

0: wie man es kennt. Und erst wenn man genauer hinschaut, dann entdeckt man Unterschiede und entdeckt auch teilweise recht große Unterschiede. Denn wir leben dort auf der einen Seite natürlich in Norwegen, in Nordnorwegen. Auf der anderen Seite leben wir in Sápmi. Und Sápmi ist das Land der Sami oder der Samen, die indigene Bevölkerung dieser Region, die ihre eigene Sprache haben, die ihre eigene Kultur haben und die auch ganz, ganz lange unterdrückt waren. Das heißt, es wurden seit der Missionierung, so im 18. Jahrhundert, bis in die 1970er Jahre die Sprache verboten, die Kultur verboten. Man wollte aus den Sami ordentliche Europäer, anständige Skandinavier machen. Und da hat man eine Kultur als minderwertig abgestempelt, die erst seit den letzten 15, 20 Jahren wieder anfängt, zu sich selbst zurückzufinden und die eigenen Wurzeln zu erkennen, die eigenen Wurzeln zu suchen. Und momentan aufwachsen in Sápmi ist, glaube ich, was ganz, ganz, ganz Spannendes, weil die Kinder und die Jugendlichen eben in diesem Zwiespalt sind. Zum einen sind sie natürlich Norweger, Schweden, Finnen. Russland ist sowieso schwierig mit Minderheiten. Zum anderen gehören sie zu der samischen Urbevölkerung. Und da eine Balance zu finden, das ist für viele, glaube ich, wirklich eine Herausforderung. Die Sami, die im Norden wohnen, die sind meistens noch sehr viel mehr in Kontakt mit der Natur. Und das ist, glaube ich, so ein ganz wichtiger Punkt für das Aufwachsen im samischen Kontext. Und das versuchen die Familien eben auch vorzuleben und weiterzugeben. Also das Rentier ist ja das Symboltier für die Sami, auch ein bisschen das Klischeetier, was im Tourismus auch eine große Rolle spielt. Die Rentiere sind wandernde Tiere. Das heißt, die verbringen eigentlich den Winter im Landesinneren und den Sommer eher an der Küste. Und die Menschen, die in der Rentierwirtschaft arbeiten, die ziehen mit diesen Tieren zusammen hin und her. Das heißt, man lebt den Winter über in der Tundra. Das muss man sich vorstellen. Sehr flache Region im Landesinneren, auf so einer Hochebene mit niedrigen Birkenwäldern. Und im Sommer dann der Zug hin zur Küste, teilweise auf die vorgelagerten Inseln. Und die Menschen sind mit dabei und leben in dieser Zeit auch in Zelten teilweise, um die Rentiere zu hüten. Und die Kinder lernen eigentlich sehr, sehr viel durchs Nachmachen. Das heißt, man ist dabei, man lernt von den Eltern, man lernt von den Mitgliedern der Großfamilie. Man hat viele Paten, die man besucht und die einem beibringen, was man machen muss. Und man ist dadurch auch sehr, sehr selbstständig als Kind schon. Es gibt auch in Norwegen eine ganz normale Schulpflicht. Oft ist es inzwischen ebenso, weil die Vorschriften auch so sind, dass die Mutter mit den Kindern zu Hause bleibt und die dort in die Schule gehen. Und ab und zu fahren sie dann zu den Herden raus, kriegen verlängerte Wochenenden, kriegen mal einen Tag frei. Und ansonsten sind sie zu Hause. Es gibt in Norwegen sehr lange Sommerferien, über zwei Monate, sodass man da auch die Möglichkeit hat, sehr lange mit den Tieren unterwegs zu sein. Die Kinder haben viel mehr Freiheiten, aber die Freiheiten sind begrenzt durch die natürlichen Gegebenheiten, also durch das Wetter, durch die Natur. Wenn man mit den Rentieren draußen ist, dann gibt es Wölfe, Bären, den Vielfraß, Adler, gegen die man die Tiere schützen muss, gegen die man sich selbst schützen muss. Es gibt die harten Winter bis minus 42, 43 Grad. Das sind alles Bedingungen zusammen mit der Polarnacht oder der Mitternachtssonne oder der Mückenplage im Sommer, die einen natürlich auch begrenzen. Aber prinzipiell dürfen die Kinder sehr, sehr viel ausprobieren, müssen aber dann auch dadurch sehr früh schon Verantwortung übernehmen und sich einbringen und mithelfen.
1: Und wenn also jetzt Kinder da sehr entfernt aufwachsen von Städten und nomadische Eltern haben und da mitziehen, haben die dann trotzdem sozusagen das, was heute so üblich ist, eine digitale Welt und sind am Handy oder spielt das dann alles nicht so eine Rolle?
0: Digitale Welt spielt genauso eine Rolle hier wie in Sápmi. Dort ist es vielleicht noch ein bisschen spannender, weil man durch das Digitale auch in Kontakt bleiben kann mit anderen Sami, weil es digitale Sprachkurse gibt, weil der staatliche Sender in Norwegen sowohl ein Radioprogramm als auch ein Fernsehprogramm inzwischen auf Samisch hat, das man dann im Digitalen auch anschauen kann. Also da ist das Digitale in dem Bereich eigentlich ganz gute Entwicklung. Und die üblichen Social-Media-Kanäle sind natürlich auch sehr, sehr, sehr wichtig und werden auch benutzt. Ich glaube, da unterscheiden sich die Kinder nicht von den Deutschen. Was einen großen Unterschied macht noch vielleicht, sind die vielen Märchen und Geschichten, die man erzählt. Weil die samische Kultur geht davon aus, dass die ganze Natur belebt ist und beseelt ist. Es gibt heilige Berge in der ursprünglichen Religion, die noch nicht christlich überlagert ist oder christlich missioniert ist. Es gibt Opfersteine und ganz spannende, teilweise unheimliche Geschichten über Naturwesen, über die Kräfte und die Mächte der Natur, die natürlich auch ein bisschen dazu dienen und dienten, die Kinder zu erziehen. Das heißt, die haben zwar ihre Freiheiten, die Kinder, aber mit solchen Geschichten kann man die natürlich auch eingrenzen. Und solche Geschichten sind sehr, sehr lebendig, auch heute noch in der samischen Kultur. Viele der Traditionen gehen verloren und werden überlagert von anderen Einflüssen. Aber was mir besonders gut gefallen hat, sind die Sportarten, die mit den Rentieren zusammenhängen. Das heißt, es gibt Rentierläufe, Wettrennen, wo sich die Kinder teilweise auf Schienen hinter die Rentiere stellen und dann düsen die Rentiere auf Kommando wie Rennpferde in Tromsø durch die Fußgängerzone. Einmal im Jahr, dann wird die Fußgängerzone gesperrt und die Kinder und dann später auch die Erwachsenen hängen dann hinten dran auf Skien und lassen sich damit gute 50 km/h, die Tiere erreichen, durch die Fußgängerzone ziehen. Oder auf dem freien Feld dann, gerade in der Osterzeit sehr beliebt, sind die Rentierschlittenrennen, wo die Rentiere halt die Rennschlitten ziehen.
1: Also da ist noch verschneit, auch an Ostern und so.
0: Ja, der Schnee geht bis Mai.
1: Und ist der Klimawandel in der Gegend sehr sichtbar, spürbar?
0: Der Klimawandel ist in dem Bereich der Sami eigentlich spürbarer als bei uns. Die Klimaerwärmung macht der traditionellen Lebensweise wirklich Probleme. Eigentlich graben sich die Rentiere im Winter durch den Schnee, durch den relativ lockeren Schnee zum Grün, das unten drunter ist, und fressen das. Und durch das Eis kommen sie nicht mehr und der Klimawandel macht einfach, dass seit wenigen Jahren jetzt die Rentiere im Winter verhungern und die Sami Futter einkaufen müssen, um die Rentiere vom Hungertod zu schützen teilweise. Und das sind so ganz dramatische Spitzen. Aber auch andere Dinge wie, man hat in Kiruna seltene Erden gefunden, was ein Segen sein könnte für die Unabhängigkeit Europas von Zulieferungen aus aller Welt. Aber diese Minen liegen oder diese Funde liegen in Rentiergebieten. Oder die Ausweitung der Städte, Bau von Straßen, Infrastruktur, grüne Energie, die man verkauft mit Windparks, das alles zerstört Natur, zerstört Rentierweiden und damit auch alles, was im Zusammenhang mit dieser Rentierkultur auch stattfindet. Und da müssen sich die Sami gerade neu erfinden und gerade die Jugendlichen sind unbequeme Mahner in der Zeit geworden heute, die uns den Klimawandel und die Folgen von dem, was wir auch tun, immer wieder vor Augen halten. Es finden sehr, sehr viele Aktionen statt und da sind Sami wirklich immer an vorderster Front mit dabei, wenn es um Klimafragen geht. Auch junge Leute, gerade die jungen Leute. Das ist ganz, ganz spannend zu sehen, was sich da gerade tut. Also die ketten sich in Oslo vorm Parlament fest, die ketten sich vor Steinbrüchen, vor Minen fest. Die weisen darauf hin, dass eben da einiges schiefläuft. Und auf der anderen Seite, ich habe ja vorher erzählt von dieser Unterdrückung durch die skandinavischen Staaten, ist mir so ein Bild total präsent. Das war am norwegischen Nationalfeiertag. Das ist der 17. Mai, bei dem die Kinder durch die Straßen ziehen. Also das ist wirklich ein Kinderfest, bei dem die Kinder mit norwegischen Fahnen in der norwegischen Tracht durch die Straßen, durch die Orte ziehen. Und was es vor 10 oder 15 Jahren noch nicht gegeben hätte, da laufen Kindergartenkinder, Grundschulkinder, samische Kinder mit in ihrer samischen Tracht und schwenken nicht die norwegische Fahne, sondern die Fahne von Sápmi. Und dieses Miteinander, das finde ich so, so schön, weil sich nach dieser jahrhundertelangen Unterdrückung und eigentlich Feindschaft schon, was den Sami entgegengebracht wurde, jetzt plötzlich wieder so eine Versöhnung in der jungen Generation zeigt.

0: Der internationale Weltkindertag steht in diesem Jahr unter dem Motto »Starke Kinder, starke Zukunft«. Damit fordern UNICEF Deutschland und das Deutsche Kinderhilfswerk Politik und Gesellschaft auf, sich konsequenter für die Rechte der jungen Generation einzusetzen.
1: Wo läuft es denn besonders gut für Kinder? Um das herauszufinden, führt UNICEF alljährlich Untersuchungen in 41 wohlhabenden Ländern durch. Ergebnis der letzten Jahre: Die glücklichsten Kinder der Welt gibt es in den Niederlanden. Deutschland dagegen ist im internationalen Vergleich inzwischen von Rang 14 auf Rang 25 abgerutscht. Einblicke ins niederländische Kinderleben von Moritz Küpper.
2: Mit so Studien ist das natürlich immer so eine Sache, aber wenn ich in den Niederlanden unterwegs bin, dann fällt einem natürlich schon auf, dass Kinder da einfach viel Freiraum haben für selbstständiges Spielen, dass es die Möglichkeit in dem Land gibt. Es gibt viele Wiesen, Spielplätze, andere Einrichtungen, wo man spielen kann. Und dass, wenn man Kinder dort in den Familien erlebt, dass es Freiraum auch dort gibt. Also, dass die Eltern ihre Kinder auch spielen lassen. Das begegnet einem auf fast allen Fahrradwegen dort. Man ist viel mit dem Fahrrad unterwegs und lässt Kinder dort auch im jungen Alter schon einfach frei Fahrrad fahren. Das geht daher, weil es eben die Infrastruktur in dem Land gibt, aber eben auch unter den Menschen dort diese Mentalität, dass man eben Freiraum gibt, aber auch Rücksicht nimmt eben auf die Kleinen. Man ist viel draußen und man lässt die Kinder aber auch alleine draußen sein und betreut sie halt eben nicht rund um die Uhr. Und das ist eben auch eine Art Zutrauen, die ich in den Niederlanden im Alltag schon viel erlebe. Und das ist, glaube ich, einer der Faktoren, die dazu führen, dass in den Niederlanden, wie diese Studie sagt, viele glückliche Kinder aufwachsen. In der Schule, das konnte man schon durchaus auch mal nachlesen, dass es da nicht von Anfang an so eine Art Leistungsdruck gibt, sondern man den Kindern eher pragmatisch Dinge zutraut, dass sie sich selber ausprobieren können. Hinzu kommt natürlich noch eine sehr internationale Ausrichtung als ehemalige Seefahrernation. Das merkt man, finde ich, auch, dass man dort dann offen auf die Leute zugeht. Ich finde in den Niederlanden die Eltern etwas entspannter. Also nicht streng, sondern dass sie einfach lockerer mit ihren Kindern umgehen. Aber das ist auch etwas, was man sozusagen in dieser positiven, pragmatischen Mentalität verankert findet. Man ist einfach zugewandter, man guckt einfach, dass Dinge funktionieren. Und das Gleiche ist eben auch der Umgang mit den eigenen Kindern. Ich glaube, man lebt auch als Familie in einem so kleinen Land gut zusammen, weil man eben auch eng beieinander ist. Da fällt es vielleicht leichter, als in größeren Ländern den Kontakt zu halten. Und mein Eindruck ist schon, dass eben dieses Loslassen in jungen Jahren, bei gleichzeitigem Gefühl eine feste Bindung zu haben, dass das auch zusammenschweißt. Und das ist etwas, was, glaube ich, auch dazu führt, dass man hier viele, viele glückliche Kinder sieht.
3: Offenbar haben holländische Eltern die eingangs erwähnte pädagogische Maxime besonders gut umgesetzt. Solange die Kinder klein sind, gib ihnen Wurzeln. Wenn sie größer sind, schenke ihnen Flügel. Wie würde es die Welt verändern, wenn allen Kindern dieses Glück beschieden wäre?

Wege ins Leben. 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
1: Drei Uhr, die Nachrichten. Die USA wollen ihre Militärpräsenz auf Grönland ausweiten. Wie US-Präsident Trump mitteilte, gibt es darüber eine Einigung mit Dänemark und der Arktisinsel. Seinen Angaben zufolge werde die Souveränität Grönlands nicht beeinträchtigt. Trump hatte in der Vergangenheit mehrfach gedroht, die Insel zu annektieren und dies mit einem mangelnden Schutz durch Dänemark begründet. Nun teilte er mit, die Einigung gewähre den USA eine dauerhafte Kontrolle über die Sicherheit und andere Belange Grönlands. Details nannte er zunächst nicht. Laut den Regierungen von Dänemark und Grönland soll das Abkommen nächste Woche unterschrieben werden. Die dänische Regierungschefin Frederiksen teilte mit, der Grönland-Deal sei gut für die NATO und für Europa. Grönlands Regierungschef Nielsen fügte hinzu, das Abkommen stärke die Sicherheit der autonomen dänischen Region. Grönland liegt geostrategisch günstig zwischen Nordamerika und Europa. Trump sieht die arktische Region und die rohstoffreiche Insel etwa durch Russland und China bedroht. US-Präsident Trump untersagt mehreren Medien den Zutritt zum Weißen Haus. Neben den beiden Fernsehsendern CNN und MS Now, ehemals MSNBC, ist auch die Plattform Politico betroffen. Auf seiner Online-Plattform Truth Social erklärte Trump, das Hausverbot trete umgehend in Kraft. Der US-Präsident unterstellte den genannten Medien, Falschinformationen zu verbreiten. Zugleich drohte Trump weiteren Medien Hausverbote an. CNN erklärte, das von Trump angekündigte Hausverbot sei ein rechtswidriger Angriff auf die Pressefreiheit in den USA. Man berichte fair und akkurat. Politico kündigte an, seine Rechte energisch zu verteidigen. Der US-Präsident wirft ihm unliebsamen Medien immer wieder vor, sogenannte Fake News zu verbreiten. Der US-Nachrichtenagentur Associated Press untersagte er im vergangenen Jahr den Zutritt zu einigen Veranstaltungen, nachdem diese sich geweigert hatten, den Golf von Mexiko, wie von Trump per Dekret angeordnet, Golf von Amerika zu nennen. Das Spritpreisentlastungspaket hat in Politik und Gesellschaft unterschiedliche Reaktionen hervorgerufen. Hessens Ministerpräsident Rhein von der CDU bezeichnete die vereinbarten Maßnahmen als wichtiges Signal. Niedersachsens Ministerpräsident Lies von der SPD forderte erneut eine Übergewinnsteuer für Ölkonzerne. Der grünen Energiepolitiker Kellner kritisierte im Gespräch mit der Rheinischen Post, niemand wisse, ob die Preissenkung bei den Verbrauchern ankomme. Der Deutsche Bauernverband begrüßte das Entlastungspaket. Kritik kam von Umweltschützern. Der ökologische Verkehrsclub VCD monierte, ein Tankrabatt sorge nicht für mehr Sprit auf dem Markt. Greenpeace bezeichnete den Tankrabatt als nicht zielgerichtet, ebenso wie die Chefin des Verbraucherzentrale Bundesverbandes, Pop. Sie sagte der Rheinischen Post, es sei notwendig, die Abhängigkeit von fossilen Energieträgern konsequent zu verringern. Die Bundesregierung plant vom 1. Oktober an bis zum Jahresende einen Tankrabatt von insgesamt 17 Cent pro Liter. Außerdem will die schwarz-rote Koalition mit den Mineralölkonzernen über einen Spritpreisdeckel ab dem 1. Januar sprechen. Gesetzliche Krankenkassen sollen ihre Mitglieder künftig wieder aktiv darauf hinweisen, wenn sie den Zusatzbeitrag erhöhen. Bundesgesundheitsminister Linnemann sagte der Rheinischen Post, es gehe um das Vertrauen in die Kasse. Diese sollten ihre Mitglieder auch in Zukunft individuell informieren müssen, etwa digital per Krankenkassen-App oder schriftlich. Die schwarz-rote Koalition hatte die Informationspflicht erst kürzlich im Rahmen der Sparmaßnahmen im Gesundheitsbereich abgeschafft. Begründet wurde dies mit Entbürokratisierung und dem Heben aller Einsparpotenziale. Bisher mussten die Kassen Millionen Briefe drucken und verschicken, wofür nach Branchenschätzungen pro Schreiben zwischen 1 und 2 Euro anfielen. Die Verbraucherzentralen warnten, ohne Informationspflicht könnten Versicherte Anhebungen zu spät bemerken. Damit würde das Sonderkündigungsrecht faktisch ausgehöhlt. Bayern München hat das Freitagsspiel in der Fußball-Bundesliga gewonnen. Der amtierende Meister besiegte Union Berlin mit 7:0. Das Wetter? In der Nacht teils wolkig, im Norden örtlich Schauer, sonst abklingende Niederschläge. In der zweiten Nachthälfte in der Nordwesthälfte wieder aufziehender Regen. 13 bis 5 Grad. Das waren die Nachrichten.
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2: Schönen guten Abend. Ganz herzlich willkommen zu unserem heutigen Wartburg-Konzert, dem 426. in dieser traditionsreichen Reihe. Und es ist ein ganz besonderes Konzert, denn unsere heutigen musikalischen Gäste, die feiern ein Jubiläum. Das 20-jährige Bestehen des Oberon-Trio, das ist unser Konzertanlass. Und ja, mit Kammermusikformationen, es ist ja so ein bisschen mit solchen Ensembles wie mit einem guten Wein. Die Jahresringe bekommen so einer Sache immer sehr, sehr gut, was Erfahrung anbetrifft, was Finesse anbetrifft, was Komplexität anbetrifft, aber auch was so das Zusammenspiel der einzelnen Komponenten anbetrifft. Da zählen solche Jahre, da zählen diese Momente des gemeinsamen Arbeitens, des gemeinsamen Durchlebens unterschiedlicher musikalischer Stadien, denn doch sehr. Vom Resultat können wir uns heute überzeugen, bei Musik von Franz Schubert, Felix Mendelssohn Bartholdy und es gibt auch noch zwei Auftragskompositionen des Ensembles von Charlotte Bray. Begrüßen Sie mit mir die Jubilare des heutigen Konzertabends. Begrüßen Sie mit mir das Oberon-Trio. Jonathan Ahner Klavier, Henja Semmler Violine und Antoineta Emanuilova Violoncello.

0: Ja, hallo, herzlich willkommen. Wir haben heute Abend eine ganz wunderbare Vereinbarung getroffen. Das Trio sagte mir nämlich, normalerweise moderieren wir unsere Konzerte selber. Ich habe gesagt, das ist die Wartburg, da moderiere ich. Und deswegen haben wir, glaube ich, einen sehr guten Kompromiss gefunden. Wir machen das nämlich zusammen und glaube, da werden wir einfach ganz wunderbare Innenansichten aus dem Trio, aus dem Ensemble gewinnen, und darauf freue ich mich schon ganz sehr. Wir beginnen mit Musik von Franz Schubert, mit dem B-Dur-Klaviertrio, Deutschverzeichnis 898. Franz Schubert, zwei Klaviertrios hat er geschrieben, beide sind fantastisch, S-Dur, B-Dur. Ich kenne von Trios die eigenartige Entscheidung, sie spielen entweder das eine oder sie spielen das andere. So eine Gewissensentscheidung, so BMW, Mercedes, GH, Pelikan, irgendwie Adidas oder Puma. Warum spielt ihr das B-Dur-Trio?
1: Also das trifft bei uns nicht zu. Also wir spielen sehr gerne beide Trios. Insofern, wenn das Publikum sich heute für das S-Dur-Trio entscheiden will, sehr gerne.
0: Schöne Zugabe.
1: Genau. Nee, also tatsächlich war das in dieser Saison so, dass wir viel öfters das S-Dur-Trio gespielt haben. Und gerade in unserem Jubiläumssaison wollten wir etwas tun, was wir immer machen wollten, aber selten die Gelegenheit dazu fanden. Und so entschieden wir uns für das B-Dur-Trio. Aber auch inhaltlich finde ich, das Trio so, es strahlt von Positivität und Lebensbejahung und Hoffnung. Alle vier Sätze sind in einer Dur-Tonart. Also es passt, finden wir, zu einem Jubiläumsfeier noch besser als das andere.
0: Wunderbar. Kreatives Licht in, ja, vielleicht nicht ganz so hellen Zeiten. Wir freuen uns auf das B-Dur-Klaviertrio, Deutschverzeichnis 898, von Franz Schubert, gespielt vom Oberon-Trio.

Das war das B-Dur-Klaviertrio, Deutschverzeichnis 898 von Franz Schubert, gespielt vom Oberon-Trio. Deutschlandfunk Kultur, Sie hören das 426. Wartburg-Konzert hier im Festsaal des Palas der Wartburg zu Eisenach. Unser heutiges Konzert ist ein Jubiläumskonzert. Wir begehen das 20-jährige Jubiläum des Oberon-Trios. Und in dieser zweiten Konzerthälfte, da erleben Sie jetzt Werke, die in sehr enger, ja, biografischer Verbindung stehen zu diesem Trio, das sich seit 20 Jahren aufgemacht hat, diesen kammermusikalischen Weg in stetem Werden und Wachsen hier zu bestreiten. Wir hören zunächst zwei zeitgenössische Stücke, zwei Auftragskompositionen, Those Secret Eyes und That Crazed Smile der britischen Komponistin Charlotte Bray. Darüber werden wir nachher noch im Gespräch mit den Musikerinnen und mit Jonathan einiges erfahren. Danach das prächtige Klaviertrio D-Moll Opus 49 von Felix Mendelssohn Bartholdy. Das Oberon-Trio heute im Wartburg-Konzert. Jonathan Ahner, Henja Semmler und Antoinetta Emanuelova.

0: Ja, ich bin sehr dankbar, dass ihr hier bei mir seid, weil wir auf diese Weise unserem Publikum nochmal ganz neue, ganz tiefe Innenansichten vermitteln können von den Werken, die ihr spielt, aber auch von den Ideen, die da dahinter stehen. Es kann gut sein, dass manchen von Ihnen der Name Charlotte Bray im Moment wenig sagt. Könnt ihr es auflösen? Enya, magst du?
1: Ja, sie ist eine britische Komponistin, Jahrgang 1982. Ich glaube, Jonathan, du warst der Erste, der sie mal persönlich kennengelernt hat. Aber es war relativ kurz vor unserem 10. Jubiläum, dass wir alle ihre Musik kennengelernt haben und uns in ihre Tonsprache verliebten und dachten, sie wäre prädestiniert, uns zu unserem 10. Jubiläum 2016 ein Auftragswerk zu schreiben, das sich nämlich auf William Shakespeares Sommernachtstraum beziehen sollte. Und dazu muss man auch wissen, 2016 war nicht nur unser 10. Jubiläum, sondern es war gleichzeitig ein sehr viel bedeutenderes Jubiläum, nämlich Shakespeares Todestag jährte sich zum 400. Mal. Und so gaben wir That Crazed Smile in Auftrag und Those Secret Eyes wurde von einem anderen Klaviertrio in Auftrag gegeben. Das spielen wir erst jetzt zum ersten Mal seit Ende letzten Jahres, glaube ich.
0: Aber diese biografische Verbindung, dass man quasi eine Komponistin, Jonathan, du kennst sie persönlich, ihr habt dann auch mit ihr zusammengearbeitet, macht das was mit einem als Interpreten, wenn man so eine, ich sag mal, so eine persönliche Beziehung zu einem hat? Ich meine, an Beethoven oder an Schubert, viel fragen kann man die ja nicht mehr. Macht es was mit der interpretatorischen Haltung, wenn man die Chance hat, hier nochmal sich persönlich im Kontakt, in der Reflexion einem Stück zu nähern, Antoinette?
2: Ja, natürlich macht das was. Es ist eine große Chance, die wir eben oft nicht haben mit den nicht mehr lebenden Komponisten. Wir hätten viele Fragen an Beethoven und Schumann natürlich und so weiter. Und ich denke, es ist ja nicht nur eine Beantwortung wie in einem E-Mail oder in einem Brief, sondern auch wenn man wirklich live mit den KomponistInnen arbeitet, dann hört man auch einen Tonfall, ein Timing, woraus man eben auch zwischen den Zeilen vieles entnehmen kann. Und gerade in Charlottes Stücken gibt es sehr viel zwischen den Zeilen zu lesen.
0: Und auch ganz viel, ja, Shakespeare-Bezug, weil eigentlich hat man so ein bisschen das Gefühl, ist auch ein Stück weit euer Thema, ja. Also Oberon, eine der faszinierendsten Persönlichkeiten, so der große Durcheinanderstifter irgendwo, der auf kreative Unruhe sorgt und am Ende des Sommernachtstraums ist irgendwie alles sortiert, aber eigentlich überhaupt nicht, weil alle so verändert sind. Was ist eure Freude an Oberon, an diesem Spiel mit Identitäten, mit Verwandlungen, die sich ja letztlich auch in der musikalischen Ebene zeigt, jetzt bei den beiden Stücken von Charlotte Bray?
3: Also das ist für uns also Sinn der Musik, also diese Verwandlung, also die Betrachtung von musikalischen Elementen, die einmal so eine Bedeutung haben können, aber dann beim nächsten Konzert eine ganz andere. Und ja, das kommt auch bei Charlottes Stücke sehr zur Geltung. Ich glaube, die Stimmungen, die sie da verschafft, das erste Stück bezieht sich auf Macbeth und da kann man also wirklich sehr argwöhnige, extreme Töne hören. Das andere ist auf Sommernachtstraum bezogen und da wird das Publikum sofort, denke ich, also die Änderung der Atmosphäre und die zauberhaften Momente miterleben.
0: Sommernachtstraum ist ja auch immer so ein großes Thema jetzt bei Mendelssohn letztlich, also es zieht sich wie ein roter Faden durch. Charlotte Bray hat sich hier auch sozusagen auf schriftliche Weise dann geäußert. Da gab es ja auch etliches, was wie eine Art, ja, wie soll man sagen, Programm gelesen werden kann, Henja, oder?
1: Ja, sie hat das ganz schön in Worte gefasst und ich habe auch eine Übersetzung davon oder Auszügen davon mitgebracht, die ich sehr gerne mal vorlesen kann. Those Secret Eyes, also jetzt zu dem ersten der beiden Stücke, ist von Shakespeares Macbeth und hauptsächlich von den weiblichen Charakteren des Stücks inspiriert, Lady Macbeth und den Hexen. Es spielt nachts und birgt dunkle Unterströmungen von Argwohn, Sünde, Aberglauben und Misstrauen. Beherrscht von den Hauptthemen Schein und Wirklichkeit, Ehrgeiz und Schuld, wird das Stück von einer grausamen, trockenen Energie angetrieben. Es macht den Eindruck, als würden die Hexen sich gerade verschwören und gegenseitig herausfordern. Selbst die melodischen Linien sind beunruhigend kalt und kalkuliert. Zum Schluss des Stückes kehren wir zu ähnlichem Material zurück wie am Anfang, als ob dieses kurze Treffen zu einem Ende gekommen ist und die verschleierte Agenda gesetzt wurde. Und sie schreibt dann darüber, dass dieses Werk zusammen mit That Crazed Smile aufgeführt werden kann, das ebenfalls einen Shakespeare-Bezug hat, wie Sie schon wissen. Die Stücke sind durch die sich gegenüberstehenden Themen Traum und Realität, Tag und Nacht verbunden. Probleme entstehen am Tag und werden in der Nacht in Träumen gelöst. Und jetzt zu That Crazed Smile. Das ist ein von Shakespeares Sommernachtstraum inspiriertes Stück. Es ist ein Fantasiestück, das in einer traumartigen Welt angesiedelt ist. Das Stück, das nachts im Mondlicht spielt, bewegt sich durch einen verträumten Abschnitt, bevor es einen fesselnden, verzauberten Teil erreicht, als ob die Elfen die Liebenden in ihren Träumen hinterhältig mit Zaubersprüchen belegen würden. Streng kontrolliert variiert die Musik kontinuierlich, kleine Motive und Melodien dreht sich um sich selbst. Die Unvernunft und die Selbsttäuschung der Liebenden wird erlebbar. Ja, und Sie können sich jetzt auch verzaubern lassen, aber ohne, dass Ihnen so viel passieren kann, wahrscheinlich. Also vielleicht wachen Sie ja doch auch als Esel nachher auf oder verlieben sich in irgendjemanden plötzlich. Aber Sie können sich das ja mal vorstellen.
0: Was Musik so alles bewirken kann. Fühlen Sie sich hinreichend informiert? Ja! Those Secret Eyes und That Crazed Smile von Charlotte Bray, gespielt vom Oberon-Trio.

Musik von Charlotte Bray, Those Secret Eyes and That Crazed Smile, gespielt vom Oberon Trio. Deutschlandfunk Kultur, Sie erleben das 426. Wartburg-Konzert. Felix Mendelssohn-Bartholdy war 1840 eigentlich auf dem Gipfel seines musikalischen Ruhms, aber auch seines institutionellen Einflusses als Musiker, als Dirigent des Gewandhausorchesters, hat er weit mehr gemacht als nur, in Anführungszeichen, ein Orchester geleitet. Er war sowas wie der musikalische Kopf, das musikalische Zentrum von Leipzig hat das gemacht, was man heute kreative Formate bespielen nennen würde, hat also versucht, Konzertaktivitäten zu weiten über rein musikalische Darbietungen hinweg, hat Liederabende veranstaltet, viel Kammermusik geboten und hat überhaupt versucht, die Musik sehr tief in die Stadtgesellschaft hineinzutragen, ein Verdienst, den man gerade im 19. Jahrhundert gar nicht hoch genug anrechnen kann. Was seine kompositorische Beteiligung anbetrifft, war er sehr zurückhaltend, erstaunlicherweise eigentlich, aber es gibt vereinzelt Werke, die genau dafür gedacht waren, hier diesen musikalischen Impuls in die Stadt hineinzutragen. Und dazu gehörte auch das Klaviertrio D-Moll Opus 49. Auch das ein sprudelndes, ein übersprühendes Werk. Auch hier ganz viel Anlehnungen an Shakespeare, an Sommernachtstraum. Aber auch, wenn Sie die Lieder ohne Worte von Felix Mendelssohn-Bartholdy kennen, dann kommt Ihnen da sicherlich auch einiges bekannt vor. Dieses Gesangliche, dieses Kantable, das ist da in einer wunderbaren Form transformiert und zu einer ganz besonderen Meisterschaft gebracht. Wer nun dieses Klaviertrio D-Moll Opus 49 von Felix Mendelssohn-Bartholdy, gespielt vom Oberon-Trio.

0: Ich habe jetzt eine ganz wesentliche Information unterschlagen, nämlich die, dass dieses Klaviertrio von Felix Mendelssohn Bartholdy mit eurer eigenen Trio-Biografie auf ganz besondere Weise verbunden ist. Warum ist es sowas wie euer Leib- und Magenstück?
1: Ja, es ist ganz einfach. Es war das allererste Trio, was das Trio vor 20 Jahren gelernt hat. Mit großer Begeisterung und wie in beiden Mendelssohn-Trios haben die Scherzi sehr, sehr eindeutig Anlehnung oder sind Sommernachtsträume, würde ich eigentlich fast sagen. Und eben die Spiel- und Verwandlungsfreude, über die Sie vorher sprachen, des Elfenkönig Oberons, entspricht sehr der DNA des Oberon-Trios. Und daher war die Namenswahl somit geboren. Und genau, also heute zum Jubiläum, natürlich darf dieses Stück nicht fehlen.
0: Wer hat sich denn mehr geändert in diesen 20 Jahren, ihr oder das Stück?
2: Oh, das ist ja eine schwierige Frage. Also das Stück, die Noten von Felix Mendelssohn sind ja jetzt erstmal die gleichen geblieben. Und ob wir das jetzt grundlegend anders spielen, ich glaube schon, das ist ja immer so, dass man mit den Stücken mitwächst oder dass man seine Interpretation hoffentlich immer wieder hinterfragt und vertieft. Und natürlich merken wir, dass wir gewisse Dinge viel weniger diskutieren müssen als früher und an anderen Stellen vielleicht ganz neue Ideen haben. Bei uns allen kommt übrigens bei diesem Stück noch dazu, dass wir alle das schon in relativ früher Jugend gespielt haben. Also ich glaube, so mit 12, 13 trifft das auf uns alle zu. 13, 14 ungefähr, natürlich nicht zusammen. Und da ist es noch stärker ausgeprägt, wenn das eins der ersten Stücke ist, die man überhaupt als Kammermusikwerke gespielt hat und das dann irgendwann als schon relativ gereifte Künstler und Künstlerinnen spielen darf, dann blickt man auf so eine lange Vergangenheit mit diesem Stück zurück. Das ist irgendwie eine besondere Verbundenheit und tiefe Verbundenheit, glaube ich, herstellt.
0: Ja, darauf wollte ich anspielen, dass man ja auch in der Wechselwirkung zu seinem eigenen Repertoire steht. 20 Jahre in der Kammermusikformation arbeiten, wachsen, erforschen, neugierig sein, vielleicht auch die ein oder andere Spannung aushalten, das ist eine stolze Leistung. Und 20 Jahre in diesem Betrieb zu bestehen, an der Spitze dieses Betriebs zu bestehen, umso mehr. Jetzt haben Sie natürlich da einiges an Erfahrung gesammelt. Vielleicht wird man, so meine naive Vorstellung, auch abgeklärter mit der Zeit. Aber wenn Sie heute 20 Jahre Oberon Trio zurückdenken an Ihre Anfangszeit, was würden Sie heute den, sich gerade neu formierten Oberon-Trio-Musikern raten, was sie jetzt aus der Fülle ihrer Erfahrung mehr oder weniger wissen und damals noch nicht?
3: Also ich würde sagen, also große Leidenschaft beibehalten, Leidenschaft für die Musik, für das Zusammenspiel. Das ist etwas, was wir damals hatten, aber vielleicht damals war es als jugendliches Ensemble ganz selbstverständlich und nicht ganz so im Klaren, wie wichtig das ist als Rezept für also Zusammenhalt des Ensembles, also für so vielen Jahren. Und also wahrhaftige Interesse an Forschung, an dem, was wir machen, also die Quellen, also zu erforschen, das, was über diese Musik geschrieben wurde, die Musik selbst zu analysieren und immer weiter zu versuchen, die Musik besser zu verstehen, gemeinsames Verständnis dafür zu entwickeln.
2: Kann ich aber dazu sagen, dass wir diese Intention zumindest damals auch schon hatten, also weil du jetzt auch gefragt hattest, was wir damals noch nicht wussten. Ich glaube, die Absichten waren eigentlich schon die gleichen und ich hätte aber jetzt auch gesagt, das Wichtigste ist, sich Begeisterung und irgendwie eine Art von jugendlicher Frische beizubehalten und dabei natürlich gleichzeitig Reife anzustreben. Also das gilt für jedes Lebensalter genauso, glaube ich.
0: Wie macht man das? Wie schafft man das, sich immer wieder selbst auf so eine so den eigenen Reset-Knopf zu drücken und dann nochmal so diese unglaubliche, diese reine, unverfälschte Begeisterung in sich selber wirken zu lassen?
1: Also ich würde sagen, indem man versucht, immer weiter das Verständnis zu vertiefen, also nicht einfach zu wiederholen. Denn das wäre ja keine Erfahrung, sondern mit jedem Durchleben des Stückes wirklich eine Erfahrung zu sammeln und ein Stück, einen Schritt weiter zu sein, wohin auch immer, ob das jetzt nach rechts, links, manchmal auch mal einen Schritt zurück, dann wieder zwei nach vorne, aber dass es eben eine Erfahrung ist, aus der man etwas für sich verstanden hat oder gemeinsam verstanden hat und dann wieder neu drauf gucken kann und wieder ein bisschen vertiefen kann.
0: Klingt so, als wäre, ja?
2: Ja, vielleicht kann man auch sagen, die Musik ist ja eben genauso frisch wie vorher. Also 20 Jahre älter macht da, glaube ich, nichts aus. Und wichtig ist einfach, dass man diese Musik darstellen will. Und Mendelssohn oder ja mehrere Komponisten leider sind ja nicht mal so alt geworden. Die sind gestorben lange, also viel jünger, als wir jetzt sind. Und diese Musik ist eigentlich relativ jugendliche Musik in vielen Fällen, die wir spielen. Und wir versuchen das ja immer zu verkörpern, was geschrieben wurde. Also wir wollen das ja bestmöglich wiedergeben und weitergeben, was jemand anders geschrieben hat. Ja.
0: Das klingt so, als wäre dann wirklich jede einzelne Aufführung, jede einzelne Interpretation ein Unikat. Vielen Dank, dass ihr uns mitnehmt auf diese wundervolle Reise. Wir hören nun das D-Moll-Klaviertrio Opus 49 von Felix Mendelssohn-Bartholdy, gespielt vom Oberon-Trio.

Herzlichen Dank, sehr verehrtes Publikum. Wir haben noch ein kleines Ständchen mitgebracht für Sie und auch für unseren Pianisten, der heute Geburtstag hat. Der spielt sein eigenes Ständchen. Und zwar ist es ein Lied, und zwar von Mendelssohns Schwester, die laut Wolfgang Goethe ebenso begabt war und fantastische Sachen geschrieben hat, unter anderem als letztes großes Werk ein fantastisches Klaviertrio mit einem dritten Satz, der außergewöhnlicherweise mit Lied betitelt ist. Und hier schlagen wir wieder den Bogen zu den Liedern ohne Worte. Viel Freude.

0: Das war die Zugabe des oberen Trios, das Lied aus dem Klaviertrio D-Moll Opus 11 von Fanny Hensel. Davor das D-Moll Klaviertrio Opus 49 vom Bruder von Felix Mendelssohn Bartholdy. Soweit unser heutiges Wartburg-Konzert. Das 426. Seit 1958 gibt es diese Veranstaltung hier in diesem wundervollen Festsaal. Sie hörten das Oberon Trio, Jonathan Ahner Klavier, Henja Semmler Violine und Antoinetta Emanuilova Violoncello. Verantwortlich für diese Übertragung waren Tonmeister Hein Labs, Toningenieur Aki Matusch, Tontechnik Thorsten Juch. Redaktionelle Mitarbeit hatte Conny Derese, die sieht man normalerweise nicht. Heute konnten Sie sie sehen, die hat nämlich hier umgeblättert. Vielen Dank Ihnen, guten Heimweg. Tschüss.
1: Dies war die Aufzeichnung eines Konzerts vom 25. Juli mit dem Oberon-Trio. Ja, und noch, weil ich schon sehr oft darauf angesprochen worden bin, eine kleine Information zur Zukunft. Der Wartburg-Konzerte, der Festsaal, der Palas, der wird umgebaut im kommenden Jahr. Also steht unser traditioneller Konzertort im nächsten Jahr nicht mehr zur Verfügung. Und ja, während dieses Umbaus, da veranstalten wir auf der Wartburg Baustellenkonzerte im Wappensaal des Wartburg Hotels. Das ist gleich einen Steinwurf von der historischen Wartburg entfernt. Also man sieht hier die volle architektonische Pracht dieser mittelalterlichen Burg sehr, sehr gut. Insofern kann man da mit Fug und Recht von Wartburg-Konzerten sprechen. Und wir gehen in der kommenden Saison im Jahr 2027 dann mit zwei Baustellen-Wartburg-Konzerten an den Start. Natürlich wird es etwas kleiner, wird es etwas enger zugehen. Wir haben kein Klavier zur Verfügung, also wird das auch Auswirkungen auf die Besetzungen der einzelnen Konzerte haben. Aber wir sind sehr sicher, hier ein richtig gutes Angebot machen zu können, bis dann im Jahr 2028 dann der Festsaal des Palas der Wartburg wieder für unsere traditionellen Wartburg-Konzerte zur Verfügung steht. Ich danke Ihnen sehr fürs Zuhören. Holger Hettinger war Mikrofon.

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1: Fünf Uhr, die Nachrichten. Die USA wollen ihre Militärpräsenz auf Grönland ausweiten. Wie US-Präsident Trump mitteilte, gibt es darüber eine Einigung mit Dänemark und der Arktisinsel. Seinen Angaben zufolge werde die Souveränität Grönlands nicht beeinträchtigt. Trump hatte in der Vergangenheit mehrfach gedroht, die Insel zu annektieren und dies mit einem mangelnden Schutz durch Dänemark begründet. Nun teilte er mit, die Einigung gewähre den USA eine dauerhafte Kontrolle über die Sicherheit und andere Belange Grönlands. Details nannte er zunächst nicht. Laut den Regierungen von Dänemark und Grönland soll das Abkommen nächste Woche unterschrieben werden. Die dänische Regierungschefin Frederiksen teilte mit, der Grönland-Deal sei gut für die NATO und gut für Europa. Grönlands Regierungschef Nielsen fügte hinzu, das Abkommen stärke die Sicherheit der autonomen dänischen Region. Grönland liegt geostrategisch günstig zwischen Nordamerika und Europa. Trump sieht die arktische Region und die rohstoffreiche Insel etwa durch Russland und China bedroht. Die USA verhängen neue Sanktionen gegen Russland. Präsident Trump unterzeichnete nach Angaben des Weißen Hauses ein entsprechendes Dekret. Zuvor hatte der Kongress mit einer parteiübergreifenden Mehrheit für das Paket gestimmt. Neben direkten Strafmaßnahmen gegen russische Politiker und Firmen sieht es Sanktionen gegen russische Öl- und Gasexporte vor. Auch sind Zollaufschläge von bis zu 100% für Produkte aus Ländern wie China und Indien möglich, die zu den größten Importeuren von russischem Öl oder Erdgas zählen. Russland finanziert seinen Krieg gegen die Ukraine zu einem großen Teil mit Einnahmen aus diesen Branchen. Der ukrainische Präsident Selenskyj dankte Trump in einem Online-Posting für die Unterzeichnung des Pakets. Die russische Regierung hatte gewarnt, neue Sanktionen seitens der USA würden die Bemühungen um eine Friedenslösung in der Ukraine erschweren. Auch die KI-Software von Google, Gemini, hat sich bei Tests eigenständig in echte Unternehmen gehackt. Das machte Google nun auf Nachfrage des Wall Street Journal bekannt. Demnach ereigneten sich die Fälle im Mai. Google soll darüber im Juli von seinem Kooperationspartner informiert worden sein. Aus Sicht des Internetkonzerns sei es nicht notwendig gewesen, die Zwischenfälle öffentlich zu machen, da dabei kein Schaden entstanden sei. Zudem habe die KI die Attacken beendet, als ihr klar geworden sei, dass sie in Systeme echter Unternehmen eingedrungen sei und nicht in simulierte. Insgesamt soll es 3 Fälle gegeben haben. In einem davon erriet die KI Passwörter, um in ein geschütztes System zu gelangen. In den beiden anderen Fällen fand sie Zugangsdaten in einer Datenbank. Es ist das erste Mal, dass Google öffentlich von Fällen berichtet, bei denen Gemini eigenständig auf fremde Systeme zugriff. Ähnliche Fälle waren zuletzt von den KI-Systemen von Anthropic, OpenAI und Meta bekannt geworden. Einen Tag vor den Wahlen in Mecklenburg-Vorpommern und Berlin beenden auch die letzten Parteien heute ihren Wahlkampf. In beiden Bundesländern zeichnet sich ein Kopf-an-Kopf-Rennen ab. In Mecklenburg-Vorpommern wählen die Bürgerinnen und Bürger morgen einen neuen Landtag. Die SPD der amtierenden Ministerpräsidentin Schwesig liegt knapp vor der AfD mit Herausforderer Holm. In Berlin entscheidet sich die Zusammensetzung des Abgeordnetenhauses für die nächsten 5 Jahre. Die Linke liegt in Umfragen knapp vor der CDU. In München beginnt heute das Oktoberfest. Am Mittag wird zum ersten Mal der neue Oberbürgermeister Krause von den Grünen den traditionellen Fassanstich vornehmen. Neu ist auch der Einsatz von KI-Kameras. Die Veranstalter wollen so rechtzeitig zu große Menschenansammlungen identifizieren und gegebenenfalls frühzeitig das Gelände sperren können. Das Oktoberfest gilt als das größte Volksfest weltweit. Es findet zum 191. Mal statt und dauert bis zum 4. Oktober. Mehr als 6 Millionen Besucher werden erwartet. Bayern München hat das Freitagsspiel in der Fußball-Bundesliga gewonnen. Der amtierende Meister besiegte Union Berlin mit 7:0. Das Wetter? In der Nordhälfte bewölkt und gebietsweise Regen. In der Südhälfte nach Auflösung einzelner Nebelfelder meist sonnig. 19 bis 26 Grad. Morgen im Norden weiterhin meist bewölkt und regnerisch, einzelne Gewitter möglich, in der Mitte wechselhaft, im äußersten Süden trocken und zeitweise Sonnenschein. 17 bis 27 Grad. Das waren die Nachrichten.
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2: Willkommen, ich bin Isabella Kohler. Schön, dass Sie dabei sind. Diese Sendung ist gewidmet einem Mann, der am 4. April 1968, nur 39 Jahre alt, von einem bezahlten Killer erledigt, Anführung, Abführung wurde. Ein Mann mit einem Traum, der genauso Träumer wie Realist war. Er sprach für die, die keine Stimme haben. Martin Luther King war kein Heiliger, aber Held, Friedensnobelpreisträger und Opfer von Abhöraktionen der US-Geheimdienste. Am 28. August 1963 hielt er seine berühmte Rede »I have a dream«, »Ich habe einen Traum« in Washington D.C. Über 200.000 Menschen haben sich auf den Stufen und auf dem Platz vor dem Lincoln Memorial versammelt. Dieses Ereignis hat in vielfacher, auch musikalischer Weise, Eingang in das Gedächtnis der Welt gefunden. Hier einige Beispiele.
3: I am happy to join with you today in what will go down in history as the greatest demonstration for freedom in the history of our nation. We will be able to transform the jangling discords of our nation into a beautiful symphony of brotherhood.
4: I have a dream. One day. This nation will rise up, live out the true meaning of its creed. We hold these truths to be self-evident that all men are created equal.
2: Begeisterung liegt in der Luft. Die Menschen sind im Aufruf zum Marsch auf Washington für Arbeit und Freiheit gefolgt, um für Rassengleichheit und gegen Diskriminierung zu demonstrieren. Der Protestmarsch wird per Fernsehen und Radio nicht nur in den USA, sondern auch nach Europa übertragen. Von der Aufmerksamkeit her, die er erhält, kann es der Marsch mit der Mondlandung aufnehmen.
5: Martin Luther King und die Realität. Seht, da kommt der Träumer.
2: Martin Luther King träumte von einer Welt, in der alle Menschen die gleichen Rechte haben, unabhängig von ihrer Hautfarbe oder Religion. Noch in den 50er Jahren des 20. Jahrhunderts mussten schwarze Menschen in den USA im Bus aufstehen, wenn sich ein weißer Mensch auf ihren Platz setzen wollte. Kinder, die schwarz waren, durften nicht in die gleichen Schulen gehen wie Weiße. Und im Kino wurden schwarzen Menschen, wenn überhaupt, der schlechteste Platz zugewiesen. Martin Luther King, mit dem sich Präsidenten und Gelehrte weltweit gern zeigten, konnte damals selbst nicht sicher sein, ob er an der nächsten Imbissbude bedient werden würde. So waren die Zeiten damals. Er hat sie verändert. Hören Sie das Feature über Wollen, Wirken und Vermächtnis des Martin Luther King von dem Theologen Hans-Eckhard Bahr, gesendet im Deutschlandfunk im Jahr 1988.
6: Seit dem 23. Januar 1986 herrscht Unruhe unter den schwarzen Bürgern von Montgomery, Alabama bis Chicago. Martin Luther King, dem Friedensnobelpreisträger, war plötzlich vom Kongress und von Präsident Ronald Reagan ein Nationalfeiertag gewidmet worden. Zum ersten Mal in der Geschichte der USA einem Schwarzen. Nach Christoph Kolumbus, dem Entdecker Amerikas, und nach George Washington, dem Präsidentenidol des 19. Jahrhunderts. Der Geburtstag eines entschiedenen Rüstungsgegners als Nationalfeiertag? Einer, der klar für die Steigerung des Sozialetats eintritt, ein deutlicher Gegner amerikanischer Kanonenbootpolitik? Hat Präsident Reagan diesen Mann gemeint? Von welchem King ist die Rede? Welcher Lebensweg soll eigentlich der amerikanischen Jugend jeden dritten Sonntag im Januar als vorbildlich national hingestellt werden? Das zweite deutsche Fernsehen brachte am 8. Mai 1986 eine Kurzbeschreibung der politischen Existenz des schwarzen Pastors. Eine Beschreibung, die dem Forschungsstand der Zeitgeschichte über die Bürgerrechtsbewegung voll entspricht. Da konnte man hören:
7: Martin Luther King, ein Mann mit einem Traum, aber kein Träumer. Im April 1968, erst 39 Jahre alt, wird er von einem bezahlten weißen Killer erschossen. In den 50er Jahren steht Pastor King an der Spitze der schwarzen Bürgerrechtsbewegung in Amerikas Süden. King spricht für die, die keine Stimme haben. Über 20 Mal wird er ins Gefängnis geworfen. King spricht gegen die Armut im eigenen Land und gegen die Ausbeutung der anderen, der Dritten Welt. King protestiert auch gegen den Vietnamkrieg. 1967 ruft er in New York: Wir sehen Schwarze und Weiße, wie sie gemeinsam töten und sterben für eine Nation, die es nicht fertiggebracht hat, sie in denselben Schulen nebeneinander sitzen zu lassen.
6: Lange vor seiner Ermordung schon war King zur unerwünschten Person im Weißen Haus erklärt worden. Im November 1975 enthüllte der Geheimdienstausschuss des amerikanischen Senats, dass der FBI 6 Jahre lang den Führer der schwarzen Minderheit beschattet hatte. 16 geheime Abhöranlagen waren in Büro- und Privaträumen Kings installiert worden und tausende von Stunden an Tonbandmaterial gespeichert. 34 Tage vor der Entgegennahme des Friedensnobelpreises in Oslo Ende 1964 erhielt Martin Luther King vom FBI eine Aufforderung zum Selbstmord.
8: King, du bist fertig. Es gibt nur noch einen Ausweg für dich.
6: Beigelegt war der Botschaft eine Tonbandaufnahme aus einem Hotelzimmer, die King öffentlich kompromittieren sollte. Nach Aussagen ehemaliger FBI-Agenten war es das Ziel des früheren FBI-Direktors J. Edgar Hoover, King zu beseitigen. Die Untersuchung vor dem Senatskomitee ergab 1975, dass Hoover Berichte seiner Untergebenen noch einmal schreiben ließ, wenn sie die Auffassung enthielten, King sei kein Sicherheitsrisiko für die USA. Aus Angst, ihren Arbeitsplatz zu verlieren, änderten Mitarbeiter sogar ihre Schriftstücke. Derselbe Edgar Hoover war es, der bereits am Tage nach der Ermordung Kings sich ausbat, die bundeskriminalpolizeiliche Fahndung nach dem Mörder höchstpersönlich zu leiten. Über den mutmaßlichen Mörder schreibt ein einschlägiges Handbuch:
7: James Earl Ray, der laut FBI-Fahndungsblatt Nummer 405-942C mutmaßliche Mörder Kings, wurde in einem Schnellverfahren vom Schwurgericht Memphis, Tennessee, verurteilt. Über seine Hintermänner wurde nichts bekannt. Als Ray am 11. Juni 1977 aus dem Staatsgefängnis von Tennessee am helllichten Tag entkam, äußerten ehemalige Mitarbeiter Martin Luther Kings und Angehörige des Untersuchungsausschusses auf dem Kapitolhügel die Befürchtung, dass Ray aus dem Zuchthaus herausgelockt worden sei, um den wichtigen Zeugen auf der Flucht vom FBI erschießen zu lassen.
6: King, der Repräsentant des anderen Amerika, der sein Land als Friedensnation haben wollte, nicht als Weltpolizist, dieser King aber taucht kaum auf in der neuen Anordnung Washingtons vom Januar 1986, den Geburtstag Kings von jetzt an als Staatsfeiertag zu feiern. Da heißt es nur:
7: Wir fordern ganz Amerika auf, das Gedächtnis dieses sanftmütigen Mannes zu feiern.
6: Nichts ist den heutigen Repräsentanten der politischen Macht in den USA vermutlich lieber als ein Pfarrer, der den Armen Sanftmütigkeit gegen die sie übervorteilenden Wohlhabenden predigt und sie damit zum Verzicht auf ihre Rechte bekehrt. 1968 schon, kurz nach der Ermordung Kings, erklärte der Schweizer Schriftsteller Kurt Marti im Zürcher Schauspielhaus:
7: Ein Pfarrer nützt uns mehr als 10 Polizisten, sagte vor einigen Jahren ein Unternehmer in einem schweizerischen Industriedorf und spendete einen ansehnlichen Betrag für den Bau einer Kirche. Martin Luther King ließ dieses Spiel nicht mit sich spielen. Für ihn war eine Liebe, die nicht auf Gerechtigkeit und auf Befreiung der Unterdrückten drängt, ebenso Christus wie weltfremd. So wurde er, was hierzulande eher verpönt ist, ein politisch aktiver Pfarrer.
6: Seht, da kommt der Träumer, wohlan, wir wollen ihn töten, sagten die Brüder zu Josef, als sie nach Ägypten zogen. Seht, da kommt der Träumer. Diese Verse aus dem ersten Buch Mose bilden auch die Grabinschrift Kings. Der Kampf um die gefährliche Erinnerung an die Vision Kings ist in den USA jetzt entfacht. Schon ist auch bei uns strittig, was man von King im Geschichtsunterricht in der politischen Bildung noch sagen darf. Es wird Zeit, sich den ganzen King vor Augen zu halten.
3: I have a dream that one day down in Alabama, with its vicious racists, with its governor
9: having his lips dripping with the words of interposition and nullification. Yeah. One day right there in Alabama, little black boys and black girls will be able to join hands with little white boys and white girls as sisters and brothers. I have a dream.
10: Ich habe einen Traum, dass eines Tages auf den roten Hügeln von Georgia die Söhne früherer Sklavenhalter brüderlich am Tisch zusammensitzen werden. Ich habe einen Traum, dass sich eines Tages selbst der Staat Mississippi, ein Staat, der in der Hitze der Ungerechtigkeit und Unterdrückung verschmachtet, in eine Oase der Freiheit und Gerechtigkeit verwandelt. Ich habe einen Traum, dass meine vier kleinen Kinder eines Tages in einer Nation leben werden, in der man sie nicht nach ihrer Hautfarbe, sondern nach ihrem Charakter beurteilen wird.
6: Das war 1963 im Hochsommer. Aus allen Staaten der USA, von Tennessee im Süden und von der Chicago Westside, waren die Schwarzen nach Washington gekommen, gut 200.000 Bürger der USA. 9 Stunden lang hörten sie vor dem Denkmal Abraham Lincolns die Reden der Bürgerrechtssprecher, klatschten schließlich Martin Luther King begeistert Beifall, dem jungen, mitreißenden Pfarrer aus Alabama. Keine Schüsse, keine Unruhe am Rande. Enthusiasmus lag in der Augustluft. Entschlossen alle, aber fast heiter. Noch war man in das Washington John F. Kennedys gekommen, noch konnte man hoffen, dass ein Präsident der Vereinigten Staaten die Grundrechte seiner unterdrückten Bürger ernst nehmen würde, die politische Vision einer Gleichheit aller Bürger, die King machtvoll beschwor.
10: Wenn wir die Freiheit erschallen lassen, von jeder Stadt und jedem Dorf, von jedem Staat und jeder Großstadt, dann werden wir schneller den Tag erleben, an dem alle Kinder Gottes sich die Hände reichen. Schwarze und Weiße, Juden und Christen, Protestanten und Katholiken.
9: Jews and Gentiles, Protestants and Catholics will be able to join hands and sing in the words of the old Negro spiritual. Free at last, free at last. Thank God Almighty, we are free at last.
6: Was niemand für möglich gehalten hatte, geschah zu Beginn der 60er Jahre in Amerika. Schwarze, seit Jahrhunderten gedemütigt, gingen in den Südstaaten auf die Straße, verlangten ihre Menschenrechte. Öffentlich zogen sie durch die Straßen von Albany und Birmingham, vorbei an den Hunden und Schlagstöcken der Polizei durch ein Spalier von Hass. Es war Frühling für sie. Zur gleichen Zeit, als King vor dem Kapitol in Washington die Massen beschwor, ohne Gewalt zu handeln, forderten weiße Amerikaner von den nichtfarbigen Bürgern des Landes das Gleiche. Eine Welt ohne Tränen für alle, sang Pete Seeger am 8. Juni 1963 in New York.

0: In den Jahren darauf sprang der Funke über auf alle Entrechteten in den USA, vor allem aber auch auf die Landarbeiter aus Mexiko. Hunderttausende von ihnen waren ja gezwungen, ohne Tarifabmachungen, ohne Menschenrechte im Grunde, in der kalifornischen Hitze zu arbeiten. Gastarbeiter der untersten Stufe. Auch sie waren plötzlich ergriffen von der Vision, gewaltfrei, ohne zurückzuschlagen, ihre Mindestrechte zu fordern. César Chávez, ein mexikanischer Priester, ein Mann aus den Elendsvierteln von San Diego, wurde über Nacht zum charismatischen Führer dieser zweiten gewaltfreien Bewegung im Amerika der 60er Jahre. 4,5 Jahre darauf, im Februar 1968, stand Martin Luther King wiederum in Washington. Diesmal ohne Applaus, ja ohne die Kraft, noch irgendetwas Vorwärtsweisendes zu sagen. Umgeben von gut 20.000 Pfarrern, Schwarzen und Weißen, verharrte der Nobelpreisträger 2 Stunden bei eisiger Kälte auf dem Nationalfriedhof Arlington, nicht weit entfernt vom Grab John F. Kennedys. Nur vor den Toren der Stadt durfte man laut Polizei sich versammeln. Karfreitagsstimmung lag über den Männern, als Rabbi Abraham Heschel nach vorne trat und laut Psalm 22 zu beten begann.
1: Mein Gott, warum hast du mich verlassen? Ich heule, aber meine Hilfe ist ferne. Mein Gott, des Tages rufe ich, so antwortest du nicht, und des Nachts schweige ich auch nicht. Aber du, Herr, sei nicht ferne. Meine Stärke eile, mir zu helfen.
0: Der Sterbepsalm des Gekreuzigten war für die 2000 Pfarrer in Arlington zum Ausdruck vollendeter Ratlosigkeit geworden. Es war die Zeit, als der Papst nach New York geeilt war, um die Delegierten der UNO zu beschwören, Schluss zu machen mit dem Vietnamkrieg. Mit verzweifeltem Ernst fast hatte Papst Pius versucht, das Gewissen Amerikas vor dem Forum der Vereinten Nationen zu schärfen, vergebens. Zur gleichen Zeit, als der Papst in New York Frieden, Frieden rief, starteten die Amerikaner ihre größten Bombardierungsflüge auf radelnde Nachschubkolonnen, auf Schulen und Bambushütten in Nordvietnam. Aber ich muss von Anfang an erzählen. Im Frühjahr 1966 hatte ich den schwarzen Friedensnobelpreisträger zum ersten Mal erlebt. Das war in Chicago, in den schwarzen Vierteln hinter der 63. Straße. Dort in den heruntergekommenen Häusern der Southside waren die Familien aus den Südstaaten endgültig gestrandet. Dort wohnten sie in rattenverseuchten Räumen, ohne Zukunftsaussichten. Aber mit der Sehnsucht bepackt, zurückzukommen, zurück irgendwohin, wo die Kälte des Nordens nicht war. Und ich begriff, für Martin Luther King war ein Haupthindernis die schreckliche Schicksalsergebenheit seiner schwarzen Mitbürger. Es musste den schwarzen Pastor schmerzen, die Stimme von Big Joe Williams zu hören. Oder die Klageblues der anderen vom Mississippi, die ihr Elend nur traurig heraussangen, ohne dagegen aufzubegehren. Joe Williams beispielsweise, der seit 1935 schon im Oxford Coffee House an der North Avenue vom Highway 49 sang, von der Straße zurück zum Süden.
2: Highway 49. That's coming out to Memphis, Tennessee. From Memphis down to Clarksdale, there to Lamon, into Greenwood. From Greenwood into Azure City in Pocahontas and Jackson. Across 51, going to Hattiesburg and Gulfport, Mississippi, that's the end of them.

0: Wie Big Joe Williams war auch King ein Mann des Südens. Aber früh schon misstraute er dem Emotionalismus der Ohnmächtigen, wollte weg vom Händeklatschen und Halleluja-Schreien der Gottesdienste, wollte etwas anderes als die Trauer nur im Blues auflösen. Zu lange schon hatte man im Norden, in den Kirchen und Familien der Schwarzen Demut gepredigt, Ergebung in ein auf Erden doch nicht veränderliches Sklavenschicksal. Zu lange hatte die Onkel-Tom-Ideologie in den schwarzen Köpfen geherrscht. Onkel-Tom-Ideologie, sagten die jungen Aktivisten um Malcolm X mit Wegwerfen der Gäste zu dieser Haltung. Malcolm X, der Mann mit dem geheimnisvollen Namen, gehörte wie King zu einer neuen Generation. Er war eine faszinierende Erscheinung der amerikanischen Schwarzen, entschlossen wie King, das Schicksal von 23 Millionen schwarzer Bürger der USA radikal zu ändern. Als Malcolm X 4 Jahre alt war, kam es zu jener grausigen Nacht, die seine unauslöschliche Erinnerung geblieben ist. In seinem Tagebuch notiert Malcolm X:
1: Ich wurde plötzlich aus dem Schlaf gerissen und in ein Chaos aus Rauch, Flammen, Geschrei und Geschieße gestoßen. Mein Vater schrie und feuerte hinter den beiden weißen Männern her, die das Haus in Brand gesteckt hatten und nun fortliefen. Das brannte uns über dem Kopf ab. Wir stießen und drängten einander ins Freie. Meine Mutter rannte, den Säugling auf dem Arm, im letzten Moment heraus. Und dann stürzte das Haus zusammen. Ich weiß noch, dass wir nachts in unserer Unterwäsche im Freien standen und aus Leibeskräften schrien. Weiße Polizisten und Feuerwehrleute trafen ein und sahen ruhig mit an, wie das Haus niederbrannte.
0: Das war im Jahre 1929. So und schlimmer aber war es schon immer gewesen, das Schicksal der Schwarzen. So wurden im Laufe der Zeit gut 15 Millionen Afrikaner in die neue Welt verladen und als Zwangsarbeiter eingestellt. Diese Leidensgeschichte der Schwarzen in den USA nimmt sich aus der Sicht eines schwarzen amerikanischen Historikers folgendermaßen aus.
2: Unser Land war von Anfang an rassistisch orientiert. Die ersten Einwanderer mordeten eine ganze Nation dahin, die ihnen die Friedenspfeife angeboten hatte. Dann plünderten die Weißen die afrikanischen Westküsten, mordeten Millionen und versklavten Millionen, dank der Überlegenheit ihrer technischen Zivilisation. Damit begann das Problem, aber nicht das der Schwarzen, sondern das der Weißen. Es begann mit der Sklaverei, mit der weiße Leute schwarze Leute für nichts schuften ließen und sich zu rechtfertigen suchten durch die Berufung auf ihre rassische Überlegenheit und auf Gottes Fügung. Aber das Grundmotiv war und ist noch heute Ausbeutung, grausame Ausbeutung.
0: Und die Kirchen? Zweifellos sind sie die älteste Organisation der schwarzen Amerikaner. Jahrhundertelang waren sie auch der einzige Ort, wo die Schwarzen wenigstens für wenige Stunden die Illusion der Freiheit genossen. Die liturgische Befreiung anstelle der sozialen.

0: Der Chor der Fellowship Baptist Church von der 47. Straße in Chicago, einer Kirche, aus deren Gemeinde Martin Luther King, später Jesse Jackson, als Mitarbeiter holte, den heutigen Präsidentschaftskandidaten. Anfang der 60er Jahre aber war die Gemeinde noch empfänglich für die Predigt der Demut, für die Ergebung in ein politisches Schicksal, das doch nicht zu ändern sei. Reverend Clay Evans, der pietistische Pfarrer der Fellowship-Baptistengemeinde, glaubte noch, die Frömmigkeit der Schwarzen sei wichtiger als deren Emanzipation, mochten auf diese Weise auch noch so groteske Herr- und Sklaveverhältnisse gerechtfertigt werden. »The Lord will make a way«, rief Evans, »der Herr wird einen Ausweg finden.« Ungeheuer daher das Echo, als der schwarze Baptistenpfarrer Martin Luther King im Sommer 1963 aufrief zum Freiheitsmarsch in die Bundeshauptstadt, direkt vor die Arbeitsräume des Präsidenten der Vereinigten Staaten.
1: I am happy to join with you today in what will go down in history as the greatest demonstration for freedom in the history of our nation.
0: King rief, jetzt sei der Zeitpunkt für die Schwarzen gekommen, Recht und Würde zu fordern, ja, zu erkämpfen. Lange, zu lange hätten die Schwarzen gewartet. Onkel Tom, das Urbild des treuen, fatalistischen Schwarzen, der weiße Herrschaft über sich immer verzweifelt hingenommen habe, dieser Onkel Tom müsse nunmehr endgültig verschwinden. Am 3. September 1966, drei Jahre darauf, rief Martin Luther King zu einem Protestmarsch der Bürgerrechtler durch den Stadtteil Cicero in Chicago auf. Ich arbeitete damals in Chicago und nahm teil an der Demonstration. Wir zogen mit Menschen aller Alters- und Berufsgruppen an jenem Spätsommertag durch Cicero, einen streng katholischen, reichen Vorort Chicagos. Hier im Zentrum der orthodoxen Oberschicht im Norden hatte man vor Jahren ein junges schwarzes Ehepaar angefallen. Dieses Paar hatte gewagt, an die Humanität der Christen zu glauben und nach Cicero zu ziehen. Am Abend desselben Tages noch war es aus dem Ort verjagt, seine Möbel waren auf der Hauptstraße zertrümmert worden. Jahre darauf, am 3. September 1966, zogen nun wiederum Schwarze durch Cicero, diesmal Seite an Seite mit uns paar weißen Demonstranten für Rassengleichheit, insgesamt 192 Bürgerrechtler. Wir wurden von gut 3.000 johlenden Alteingesessenen empfangen. Nur die 2.500 herbeigeorderten Nationalgardisten und die 700 Polizisten konnten ein Blutbad verhindern. Was ich bis heute als eine Art Wunder empfinde, King und seine Freunde ließen sich durch keine noch so brutale Gewalt der Gegner dazu verleiten, von ihrem strikt gewaltfreien Kurs abzuweichen. Im Gegenteil. Er rief,
2: verzweifelt nicht, wenn ihr um der Gerechtigkeit willen verfolgt und verurteilt werdet. Wenn ihr für Wahrheit und Gerechtigkeit die Stimme erhebt, werdet ihr Spott und Hohn erfahren.
0: Und dann kommen die Sätze, die mir bis heute im Ohr geblieben sind.
2: Man wird euch weltfremde Idealisten oder gefährliche Radikale schimpfen. Vielleicht wird man euch sogar Kommunisten nennen, weil ihr an die Brüderlichkeit unter den Menschen glaubt. Vielleicht werdet ihr ins Gefängnis geworfen? Dann müsst ihr euren dortigen Aufenthalt als eine ehrenvolle Gunst betrachten. Vielleicht werdet ihr euren Arbeitsplatz oder eure gesellschaftliche Stellung verlieren. Selbst wenn manche ihr Leben verlieren sollten, um ihre Kinder vor dem seelischen Tod zu bewahren, so könnte doch kein anderer Tod christlicher sein.
0: Große Worte, starke Worte. Man könnte für einen Moment meinen, wenn das der Preis gewaltfreien Handelns ist, dann ist es doch eher eine Angelegenheit für asketisch Willensstarke, für heroisch Heilige. Hatte es nicht alles ganz unheroisch begonnen? War es nicht nur die schlichte Weigerung der schwarzen Mrs. Parks, ihren Busplatz einem Weißen zu überlassen, was alles ins Rollen brachte? 1954, als 25-Jähriger, war Martin Luther King als Pastor an die Dexter Avenue Baptist Church in Montgomery, Alabama, berufen worden, in eine Stadt von 120.000 Einwohnern, darunter gut 40% Schwarze. Alabama, das war das klassische Beispiel für den Rassismus in den Südstaaten. Rassentrennung in allen öffentlichen Einrichtungen war allseits hingenommene Tatsache. Schwarze, die 3/4 aller Benutzer der städtischen Buslinien ausmachten, durften nur im hinteren Teil der Busse Platz nehmen. Die größte Demütigung aber bestand darin, dass sie ihre Plätze freimachen mussten, wenn die Sitze für Weiße nicht ausreichten. Am 1. Dezember 1955 wurde Mrs. Rosa Parks, eine schwarze Näherin, verhaftet, weil sie es gewagt hatte, ihren Busplatz einem Weißen zu verweigern. Sämtliche Organisationen der Stadt beschlossen daraufhin plötzlich einen Busboykott. Die schwarzen Pastoren riefen von ihren Kanzeln zu dieser ersten gewaltfreien Widerstandsaktion auf. Zur allgemeinen Überraschung befolgten fast alle schwarzen Bürger der Stadt am 5. Dezember 1955 den Boykott. Als Mrs. Parks wegen Verletzung der Rassengesetze verurteilt wurde, wählte man den jungen Baptistenpfarrer King zum Präsidenten der städtischen Protestbewegung Montgomery Improvement Association. 10 Jahre darauf, im Frühjahr 1966, zog King nach Chicago. Die zweite Phase der Bewegung, der schwerste Teil der großen sozialen Bewegung der Gewaltfreiheit, stand bevor. Nur zu gut war King sich bewusst, dass die Praxis der gewaltfreien Aktion alleine damals in Alabama nicht zum Ziel geführt hatte. Denn trotz einjährigem Boykott der städtischen Buslinien durch die Schwarzen hätten die Stadtbehörden von Montgomery 1956 noch immer nicht die Rassentrennung im Autobus aufgehoben, wären sie nicht durch den obersten Gerichtshof in Washington dazu gezwungen worden. Erst der staatliche Eingriff also verhalf der gewaltfreien Aktion Martin Luther Kings damals rechtspolitisch zum Erfolg. Und so blieb es bis zum Frühjahr 1966. Birmingham 1963, der Marsch nach Washington im selben Jahr und 1964 dann die Verabschiedung der ersten wirklich nennenswerten Bürgerrechtsgesetze, das alles markiert die Erfolgsperiode Kings, die Periode des Zusammenspiels von gewaltfreier Einzelaktion und bundesstaatlicher Unterstützung. Alles musste sich jedoch schlagartig ändern, sobald King in Chicago sich einem kommunalpolitischen System konfrontiert sah, das bundesstaatliche Rechtsformen mit allen Mitteln der Intrige zurückwies. Bis dahin war die Atmosphäre siegesbewusst gewesen, ja fast heiter. Bis dahin war man getragen vom großen Traum Martin Luther Kings und von den Freiheitsliedern der Bewegung. Von Pete Seegers Liedern beispielsweise, der wie kaum ein anderer die Menge begeistern konnte. So am 8. Juni 1963 in New York, wo er alte Songs umdichtete auf die Bürgerrechtsbewegung.

0: In Albany, Georgia, the chief of police is a Chief Pritchett. No more Pritchett. 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
1: Ein Gesang für eine Welt ohne Polizeiknüppel. Pete Seeger bezieht die alten großen Verheißungen sehr direkt auf die Gegenwart. Hier auf den Polizeichef Pritchett, den gefürchteten Bürgerrechtsdrangsalierer von Albany.

Seit jenem ersten Chicago-Sommer aber hatten sich einige Methoden gewaltfreier Strategie verändert. Denn die Bürgerrechtler waren nicht nur der persönlichen Bösartigkeit einiger Polizeichefs oder nur der Masse weißer Rassenfanatiker konfrontiert. Ihr Gegenüber war ja ein ganzes Gesellschaftssystem, das seit 1946 für militärische Zwecke 904 Milliarden Dollar oder 57% des nationalen Haushalts der USA ausgab, für das Sozialprogramm im Lande selbst im gleichen Zeitraum jedoch nur 96 Milliarden Dollar oder 6% des Haushalts. Frühzeitig schon sah King, dass der Wettlauf zwischen Rüstungsausgaben und der großen Sozialreform im Lande selbst nur zu Ungunsten der 23 Millionen Schwarzen und anderer Unterprivilegierter auslaufen konnte. Er erkannte die tragische Parallele zwischen dem Rechtskampf der Entrechteten in den Großstädten der USA und denen in den Elendszonen der Dritten Welt. Und er sah, dass der Krieg Amerikas in Vietnam eben genau die Riesensumme draußen verschlingt, die den Millionen armer Amerikaner, Schwarzen und Weißen, eben im eigenen Land fehlte. Seit März 1967 war Martin Luther King daher zum schärfsten Kritiker der Vietnampolitik seines Landes geworden. Offen rief er schon im April 1967 zur Gehorsamsverweigerung gegen bestimmte Bundesgesetze auf.

0: sandten sie 8000 Meilen weit weg, um die Freiheiten in Südostasien zu sichern, die sie in Südwest-Georgia und East Harlem nicht gefunden hatten. So wurden wir immer wieder mit der grausamen Ironie konfrontiert, Schwarze und Weiße beobachten zu müssen, wie sie gemeinsam töten und sterben für eine Nation, die es nicht fertiggebracht hat, sie in denselben Schulen nebeneinander sitzen zu lassen. Wir sehen, wie sie miteinander in brutaler Solidarität die Hütten eines armen Dorfes niederbrennen. Aber es ist uns klar, dass sie niemals in demselben Häuserblock in Detroit wohnen würden. Angesichts solcher grausamen Ausnutzung der Armen konnte ich nicht schweigen. Und ich wusste, dass ich niemals wieder meine Stimme gegen Gewalttaten der Unterdrückten in den Ghettos erheben könnte, bevor ich nicht eindeutig den größten Gewaltausüber in der heutigen Welt angeredet habe. Und das ist meine Regierung. Um dieser jungen Willen, um der Hunderttausende Willen, die unter unseren Gewaltakten zittern, kann ich nicht schweigen. Ich spreche als ein Kind Gottes und als Bruder jener leidenden, armen Menschen von Vietnam. Ich spreche für die, deren Land verwüstet, deren Häuser zerstört und deren Kultur vernichtet wird. Ich spreche für die Armen in Amerika, die einen zweifachen Preis zahlen, den der zerbrochenen Hoffnung daheim und den des Todes und der Korruption in Vietnam. Ich spreche als ein Bürger der Welt, jener Welt, die entsetzt auf den Weg schaut, den wir genommen haben. Ich spreche als Amerikaner zu den Führern meines Volkes, denn wir haben die entscheidenden Schritte in diesem Krieg unternommen. Deshalb muss er jetzt auch durch unsere Initiative beendet werden.
1: Die Predigt Martin Luther Kings war hart, weil sie ein Ausdruck des Vertrauens war, des Vertrauens zur inneren Reife der Bürger. Kritik dieser Art ist politisch betrachtet eine Form des Patriotismus, weil sie der Verfassung des Landes mehr verpflichtet ist als der augenblicklich praktizierten Regierungspolitik. Und nachgeben können, Großmut zeigen, das gehörte für King zuallererst zum Ethos der amerikanischen Verfassung. Kritik der Asienpolitik seiner Regierung war jedoch nicht Kings vorrangiges Anliegen. Er war, und das ist das entscheidend Neue, bei seiner Kritik nationaler Machtpolitik ja primär Anwalt einer zukünftigen Weltgesellschaft, die ihm mehr am Herzen lag als die Machtinteressen seiner eigenen Nation. Der Weg zu dieser neuen Weltinnenpolitik ging, das stand fest, nur über die vollständige Erfüllung der Gleichheitsrechte aller Menschen. Es war King ernst damit, so ernst, dass er dafür sein Leben riskierte. Er kam am 4. April 1968 zu Tode, als er sich mühte, den Arbeitern der Müllabfuhr in Memphis zu ihrem Recht zu verhelfen. Am 3. April 1968 war Martin Luther King nach Memphis, Tennessee gekommen. Er war zu dieser Zeit schon weltberühmt. Nicht nur, weil er seine schwarzen Landsleute in einer riesigen Bürgerinitiative vertrat. King war auch ein leidenschaftlicher Vertreter einer internationalen Friedenspolitik ohne militärische Gewaltdrohung. Er war die entscheidende Figur der amerikanischen Friedensbewegung gegen den Vietnamkrieg und er war Fürsprecher der Armen der Dritten Welt in den reichen Städten des amerikanischen Nordens geblieben. Hier in Memphis wollte er sich für die Ärmsten der schwarzen Bevölkerung einsetzen, für die Rechte der 1300 Arbeiter der Müllabfuhr. Das Durchschnittseinkommen einer schwarzen Familie in Memphis seinerzeit $2,300 im Jahr. Eine weiße Familie dagegen hatte durchschnittlich $6,700. Die von der US-Regierung als zumutbar festgesetzte unterste Grenze für ein menschenwürdiges Leben, $3,000. Die Männer der Müllabfuhr, fast ausnahmslos Schwarze, hatten schon 2 Monate wegen einer Lohnerhöhung gestreikt, vergeblich. Am Abend des 3. April beschwor King in der Mason Temple Church seine Mitbürger, nun auf die Straße zu gehen.
0: Jetzt werden wir wieder marschieren.
1: Es war eine eindeutige Aufforderung, das von Bürgermeister Loeb verhängte Verbot weiterer Demonstrationen zu ignorieren und stattdessen entschieden gewaltfrei die eigene Rechtsforderung gegenüber den politischen Machthabern laut und deutlich öffentlich zu machen. King rief von der Kanzel herab:
0: Wir müssen es, um jedem vor Augen zu führen, dass hier 1300 von Gottes Kindern leiden. Manchmal sind sie hungrig. Manchmal erleben

0: Sie dunkle und traurige Nächte und fragen sich, wie diese Sache ausgehen wird. Und wir müssen unserer Nation sagen, wir wissen, wie sie ausgeht. Denn wenn Menschen ergriffen sind von dem, was recht ist, und wenn sie dafür Opfer zu bringen bereit sind, dann gibt es keinen Halt kurz vor dem Sieg.
1: Die Gemeinde brach in Beifall aus, als der Redner mit großem Pathos ausrief:
0: Wir meinen es ernst. Und wir sind entschlossen, unseren rechtmäßigen Platz in Gottes Welt zu gewinnen. Wir haben uns nicht in negativem Protest oder irgendwelchen negativen Streitereien mit irgendjemandem angelegt. Wir sagen nur, dass wir entschlossen sind, Menschen zu sein. Wir sind entschlossen, jemand zu sein. Wir sagen, dass wir Gottes Kinder sind und deshalb nicht leben müssen, wie wir gezwungen werden zu leben.
1: Doch dann geschah etwas Merkwürdiges. King fuhr, leiser werdend, fort.
2: I left Atlanta this morning and as we got started on the plane, there were 6 of us. The pilot said over the public address system, we are sorry for the delay. But we have Dr. Martin Luther King on the plane. And to be sure that...
0: Ich verließ Atlanta heute früh. Und dann landete ich in Memphis und einige sprachen von den Drohungen, die im Umlauf waren und von dem, was mir von einigen unserer kranken weißen Brüder widerfahren könnte.
2: Protected and guarded all night. And then I got into Memphis. And some began to say the threats, or talk about the threats that were out.
0: Schwierige Tage liegen vor uns, aber das macht mir jetzt wirklich nichts aus. Denn ich bin auf dem Gipfel des Berges gewesen.
2: Well, I don't know what will happen now. We've got some difficult days ahead. But it really doesn't matter with me now, because I've been to the mountaintop.
1: Das Bild des kämpfenden Mose beschwörend, als er das Volk Israel aus Ägypten herausführt, auf dem Gipfel des Berges das Ziel erblickte, das gelobte Land, so endete Martin Luther King seine letzte große Vision. Ich mache mir keine Sorgen, rief er am Vorabend seines Todes.
0: Wie jeder andere würde ich gerne lange leben. Ein langes Leben hat seinen Wert. Aber darum bin ich nicht besorgt. Ich möchte nur Gottes Willen tun. Er hat mir erlaubt, auf den Berg zu steigen und ich habe hinübergesehen. Vielleicht gelange ich nicht dorthin mit euch. Aber ihr sollt heute Abend wissen, dass wir als ein Volk in das gelobte Land gelangen werden. Und deshalb bin ich glücklich heute Abend. Ich mache mir keine Sorgen wegen irgendetwas. Ich fürchte niemanden. Meine Augen haben die Herrlichkeit des kommenden Herrn gesehen.
1: Einen Tag später, am 4. April 1968 um 18.23 Uhr, fällt ein Schuss. In Hals und Nacken getroffen, bricht Martin Luther King auf dem Balkon des Lorraine Motel in Memphis zusammen. Ralph Abernathy und Jesse Jackson drücken ein Handtuch auf die Wunde. Sie können ihn nicht mehr retten. Um 19.05 Uhr gibt Paul Hess, der Leiter des St. Joseph Hospital, den Tod Kings bekannt. Salmon Jones, sein Chauffeur, der neben ihm auf dem Hotelbalkon stand, sagte später, er sah so überrascht aus. Er fiel ganz langsam um und fasste sich an den Hals. In der Trauerversammlung sang Reverend Jesse Douglas, einer der besten Freunde Kings aus den Montgomery-Tagen, das alte »I told Jesus«.

0: King ist tot. Die Wirkung seines Auftretens aber ist ungebrochen. Im 20. Jahrhundert sehen wir tatsächlich erstmals große soziale Bewegungen, die ihre Rechtsforderungen entschieden gewaltfrei durchsetzen, nicht mehr also mittels revolutionärer Gewalt. Ich denke an Gandhis Kampf für die Beendigung britischer Kolonialherrschaft in Indien, seine soziale Therapie für die gewaltfreie Beendigung von Konflikten. Ich denke auch an die großen Pädagogen der Gewaltfreiheit, an den sozialen Revolutionär Danilo Dolci in Sizilien, an den Gewerkschaftsführer Cesar Chavez in Kalifornien, an Tullio Vinay, den Waldenser Pfarrer aus Riesi im italienischen Mezzogiorno. Ihnen allen gelang, verarmte, entrechtete Massen an lokaler Sozialreform zu beteiligen, ohne dass sie sich mit Gewalt ihre Rechte erzwangen. Uns vor Augen steht nicht zuletzt auch die Wiederentdeckung fantasievoller Kommunikationsformen in den vielen Umwelt- und Friedensinitiativen in der Bundesrepublik Deutschland, in Holland, Frankreich und Dänemark. Initiativen, die in den letzten Jahren auf ihre Weise beflügelt wurden von dem Impuls der großen gewaltfreien Bewegungen um Gandhi und King. August Nitschke, der Stuttgarter Historiker, hat vielleicht recht, wenn er sagt,
1: das Schicksal der Bewegung, die sich für Gewaltlosigkeit einsetzt, der Bewegung, zu der Gandhi und Martin Luther King sich bekannten, ist noch nicht entschieden. Sie hat so viele Chancen wie jede andere politische Bewegung und vielleicht heutzutage mehr Chancen denn je. Doch diese Chancen können nur genutzt werden, wenn es den Menschen, die sich zur Gewaltlosigkeit bekennen, gelingt, bei der Mehrzahl erneut eine jener elementaren Erfahrungen lebendig zu machen, die in der Geschichte bereits zweimal bei Gandhi und King zur Bekämpfung der Gewalt führten.
0: Die elementare Erfahrung Martin Luther Kings? Unbekannte Weiße hatten am 30. Januar 1956 eine Bombe auf Kings Veranda geworfen. Der unbequeme Pastor sollte mit seiner Familie beseitigt werden. Als viele Schwarze sich aufgebracht zur aktiven Gegenwehr bereit machten, beschwor King die Menge, christliche Feindesliebe als ihre einzige Waffe zu akzeptieren. Gewaltlosigkeit, betonte er, bedeute jetzt nicht auf Sieg über die Weißen aus zu sein, sondern auf den Sieg der Gerechtigkeit und der Demokratie. Es gelang King, die Empörten zu überzeugen. Diese Reaktion Kings auf den Bombenanschlag machte ihn mit einem Schlag in der ganzen Nation bekannt. Über Nacht war er zum Repräsentanten eines gewaltfreien Widerstands geworden. Ich habe mich damals gefragt, woher nimmt dieser Mann den Mut und die Kraft? Er ist ganz frei von Angst. Seine Ich-Stärke scheint von innen zu kommen, denn äußere politische Macht besaßen die schwarzen Bürger ja zu dem Zeitpunkt kaum. King hat darauf mit einer Geschichte geantwortet.
2: Ich weiß aus eigener Erfahrung, dass ich in Montgomery ängstlich war, als ich ein Gewehr im Haus hatte. Als ich zu der Ansicht kam, als Vertreter der Gewaltlosigkeit könne ich kein Gewehr besitzen, musste ich mich direkt mit dem Problem des Todes auseinandersetzen. Und ich tat es. Von jenem Zeitpunkt an benötigte ich kein Gewehr. Ich hatte auch keine Angst mehr.
0: Und King schließt mit der Folgerung:
2: Letztlich muss das Gefühl der eigenen Männlichkeit von innen kommen.
0: Eine heroische Haltung? Die asketische Strenge eines Charismatikers? So schien es mir damals. Heute sehe ich dieses Ablegen der eigenen Waffen eher als eine Art Selbstentblößung. So nannten es die großen Mystiker, ein sich freimachen von allen Sicherheit versprechenden Waffen und Drohinstrumenten, ein Loskommen vor allem von der Angst, nun als schwach bloßgestellt zu werden. Ich frage mich, habe ich nicht in fast allen Lebenssituationen das Gegenteil gelernt, nämlich sofort gewaltsam auf Bedrohung durch andere zu antworten? Panisch fast versucht man in solchen Situationen doch für gewöhnlich den stärkeren anderen zu schwächen, ihn wegzuwünschen oder sonst wie zu beseitigen. Man hat eben Angst, verletzt zu werden, man fürchtet, entwürdigt zu werden, also reagiert man aggressiv. Vom gewaltlosen Handelnden dagegen wird offenbar das genaue Gegenteil verlangt. Das Unmögliche, aber einzig Humane. Alle Kränkung, selbst die Niederlage, auf sich zu nehmen. Entwaffnend freundlich dem Gegner entgegenzugehen, ihm so gerade den größtmöglichen Spielraum freizugeben, für eine angstfreie, vernünftige Entscheidung seinerseits und für den moralischen Mut, sich in seinem Verhalten zu ändern. Es ist möglich, dass der andere jetzt umso wütender zurückschlägt, aber auch das Gegenteil kann eintreten. Jedenfalls nicht zurückschlagen ist die einzige Chance, den Gegner von seiner Gewaltbereitschaft zu heilen. Bewusst selber fremde Gewalt erleiden, das ist sicher ein äußerst risikoreiches pädagogisches Mittel, aber letztlich wohl das einzig Humane, um den politischen Gegner zu seiner ihm innewohnenden Menschlichkeit zu erziehen.
3: Sie hörten das Feature »Seht, da kommt der Träumer« Martin Luther King und die Realität von Hans Eckehard Bahr. Es sprachen Fritz Bach-Schmidt, Bodo Primus und Michael Thomas. Ton und Technik Gabriele Danicek und Caroline Thon. Regie Günter Hahn.
4: Das Ganze gesendet im Deutschlandfunk 1988. Ich hoffe, es hat gefallen. In der kommenden Woche geht es an dieser Stelle um Sophie Scholl und ihre Rolle in der Widerstandsgruppe Weiße Rose. Bis dahin eine gute Zeit. Ich bin Isabella Kohler. Martin Luther King kannte die Natur des Menschen. Zitat: Wir haben gelernt, wie die Vögel zu fliegen und wie die Fische zu schwimmen. Doch wir haben nicht gelernt, in Frieden miteinander zu leben. Zitat Ende. Hören Sie nun Aretha Franklin mit My Country, Tis of Thee, das sie auf Einladung von Barack Obama bei dessen Amtseinführung im Jahr 2009 gesungen hat. Die patriotische Hymne Amerikas.

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1: Mit Ronald Schleif. Bund und Länder einigen sich auf einen neuen Tankrabatt und einen Spritpreisdeckel. US-Präsident Trump verkündet eine Einigung für eine größere Militärpräsenz auf Grönland. Und Russland erklärt Regisseur Swjaginzew zum ausländischen Agenten. Der Tankrabatt kommt wieder. Er ist Teil eines neuen Pakets, auf das sich Bund und Länder am Abend geeinigt haben, um die Menschen von den hohen Spritpreisen zu entlasten. Nach Angaben der Bundesregierung soll die Senkung wie schon im Frühjahr 17 Cent pro Liter betragen und von Oktober bis zum Jahresende gelten. Die Kosten in Höhe von insgesamt 2,5 Milliarden Euro teilen sich Bund und Länder. Spätestens zum 1. Januar soll dann ein Spritpreisdeckel eingeführt werden. Der war bei der Verhandlung für Bundesfinanzminister Klingbeil nach eigener Aussage im ARD-Fernsehen wichtig.
2: Wir werden jetzt eingreifen in den Markt und auch dort, wo wir sehen, dass die Konzerne Gewinne machen und in der Krise profitieren, eingreifen und dazu auch die klare Verabredung, dass wir den Gedanken der Übergewinnsteuer weiter verfolgen werden. Also dort, wo in der Krise profitiert wird, sollen die Unternehmen auch das Geld zurückgeben an die Bürgerinnen und Bürger.
1: Bundesfinanzminister Lars Klingbeil, SPD. Kritiker sehen im neuen Tankrabatt keine zielgenaue Hilfe und sprechen vom Gießkannenprinzip. So werden aus Sicht der Vorstandschefin des Sozialverbands Engelmeier auch die entlastet, die keine Unterstützung brauchen. Die linke Vorsitzende Schwertner sagte wörtlich, ein Pflaster heilt noch keine Wunde. Nach ihren Worten fehlt weiterhin der Plan, wie Energie langfristig bezahlbar und nicht zum Luxusgut wird. Verteidigungsminister Pistorius hat in den USA den ersten F-35-Kampfjet für die deutsche Luftwaffe in Empfang genommen. Das Rüstungsunternehmen Lockheed Martin sprach nach der Übergabe im Bundesstaat Texas von einem Meilenstein für Deutschland. Pistorius sieht mit dem Kampfjet den Beginn einer neuen Ära für die Luftwaffe. Die ersten 8 F-35-Kampfjets für die Bundeswehr bleiben zunächst in den USA. Dort sollen deutsche Piloten und Techniker an ihnen ausgebildet werden. Die Maschinen lösen die Tornado-Kampfflugzeuge ab. Die USA wollen ihre Militärpräsenz auf Grönland ausweiten. Präsident Trump verkündete eine Einigung mit der Arktisinsel und Dänemark. Nach seinen Worten sichert das Abkommen die dauerhafte Kontrolle über die Sicherheit und alle anderen Bedürfnisse Grönlands. Demnach werden außerdem viele amerikanische Anliegen berücksichtigt. Jana Sinram.
3: Dänemarks Ministerpräsidentin Mette Frederiksen schreibt in einer Pressemitteilung, sie freue sich über die Aussicht auf ein gutes Abkommen für Grönland, das Königreich Dänemark und die Vereinigten Staaten. Ein solches Abkommen werde die gemeinsame Sicherheit in der Arktis und im Nordatlantik stärken und damit auch für die NATO und Europa von Vorteil sein. Frederiksen betont ebenso wie der grönländische Regierungschef Jens Frederik Nielsen, der Vertrag werde die Souveränität und die territoriale Integrität des Königreichs und das Selbstbestimmungsrecht des grönländischen Volkes anerkennen.
1: Die künstliche Intelligenz ist heute Thema der EU-Finanzminister in Dublin. Am zweiten Tag ihres informellen Treffens soll es um die Frage gehen, wie die Technologie in der Wirtschaft genutzt werden kann, ohne die Risiken zu vernachlässigen. Der deutsche Ressortchef Klingbeil hatte den Führungsanspruch seines Landes bei KI bekräftigt. Sarah Lopez.
4: Man könne einsteigen in die eigene Entwicklung von KI und auch in die Regulierung. Und Klingbeil forderte, man müsse schnell handeln. Unter den Finanzministern gibt es einige, die Sorge haben, bei der KI den Anschluss an die USA und China zu verlieren. Gleichzeitig unterstützen einige Minister den Ansatz, bei der KI das Tempo rauszunehmen, so wie es zuletzt die Chefs mehrerer großer Tech-Unternehmen vorgeschlagen haben, um die Risiken zu minimieren.
1: Der im Exil lebende russische Regisseur Andrei Swjaginzew ist von den Behörden seines Landes zum ausländischen Agenten erklärt worden. Das Justizministerium in Moskau begründete das damit, dass der Filmemacher Falschinformationen über Entscheidungen der russischen Behörden und ihre Politik verbreitet. Swjaginzew hatte die im Februar 2022 gestartete russische Offensive gegen die Ukraine verurteilt. Er gilt international als einer der bekanntesten russischen Regisseure. Aktuell lebt er im französischen Exil. Frankreich will Swjaginzews jüngsten Film Minotaur für den Wettbewerb um den besten internationalen Film bei der nächsten Oscarverleihung vorschlagen. Beim Filmfestival in Cannes war die internationale Koproduktion mit dem Großen Preis der Jury ausgezeichnet worden.
0: Das Wetter.
1: In der Nordhälfte ist es stark bewölkt bis bedeckt, gebietsweise regnet es etwas. In der Südhälfte ist es heiter bis sonnig und trocken, wenn sich örtliche Nebelfelder aufgelöst haben. Die Tageshöchstwerte liegen bei 19 bis 24 Grad, am Oberrhein bis 26.
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5: Guten Morgen wünsche ich. Für Sie in Mecklenburg-Vorpommern und in Berlin wird es an diesem Wochenende spannend, denn in beiden Bundesländern wird gewählt. In Sachsen-Anhalt haben wir gesehen, wie sehr eine Landtagswahl auch die Bundespolitik beschäftigen kann und nicht zuletzt den Kanzler. Also schauen wir gleich auf die Hauptstadt. Erstmal Musik von Oscar Anton, Aktivist in Deutschland.

0: 6:08 Uhr. Gerade schon in unseren Nachrichten. Nach dem Tankrabatt ist vor dem Tankrabatt. Bundesregierung und Bundesländer haben sich auf Maßnahmen gegen die hohen Spritpreise geeinigt. Und Axel Flemming ist bei mir im Studio. Wie findest du?
1: Ich bin hin und her gerissen. Also nicht so rasen, weniger fahren vielleicht. Das ist ja gut für die Umwelt. Und ich erinnere mich noch, was war das für ein Aufschrei, als die Grünen mal 5 Mark für einen Liter gefordert hatten. Jetzt habe ich über 2,50 Euro für einen Liter Diesel gezahlt.
0: Wir rechnen jetzt aber nicht um.
1: Naja, also das sind dann die 5 Mark. Und da muss ich sagen, ist mir das Portemonnaie näher als das Umweltbewusstsein.
0: Schon beim ersten Mal Tankrabatt hat es ja viel Kritik gegeben. Das ist jetzt nicht anders. Wer meckert?
1: Wir haben es in Nachrichten gehört, die Verbraucherzentrale und der Sozialverband, außerdem die Umweltverbände, die Linke und die Grüne. Und ich, denn ich sage, das kostet Milliarden und das sind Steuergelder, die zahlen ja also auch Nicht-Autofahrer.
0: Eine weitere Maßnahme ist der sogenannte Spritpreisdeckel. Den gibt es beispielsweise schon in Belgien. Wie soll dieser Deckel in Deutschland funktionieren?
1: Also das Vorbild Luxemburg oder Belgien, da habe ich nachgelesen und das ist offenbar, es muss eine Einigung mit den Mineralölkonzernen geben, die legen einen Höchstpreis fest und darunter geht dann immer.
0: Ich spüre eine gewisse Absicht, denn wie gesagt, morgen wählen Mecklenburg-Vorpommern und Berlin neue Landesparlamente.
1: Ja, und für die Wahl- und Wahlentscheidungen ist das vermutlich viel zu spät, diese Maßnahme, und für Vielfahrer natürlich auch.
0: Jede Menge also zu besprechen an diesem Samstagmorgen.
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0: Manifest von den Crystal Fighters, das ist eine britisch-baskische Formation. 6:12 Uhr. Bis zuletzt kämpft die CDU um Stimmen in Berlin. Für heute sind nochmal Veranstaltungen geplant, denn die CDU muss fürchten, das Rote Rathaus an Tiefrot zu verlieren, nämlich an die Linke. Die Linke, wie alle anderen Parteien, sind mit ihrem Wahlkampf schon durch. Berlin-Korrespondent Sebastian Engelbrecht hat sich umgesehen und umgehört.
1: Entspannungsmusik tönt bei der Abschlusskundgebung der Berliner Linken vor dem Roten Rathaus in Mitte aus den Lautsprechern. Ein Paar, etwa Mitte 20, hält ein Plakat in der Hand. Elif für Berlin. Gemeint ist Elif Eralp, die Spitzenkandidatin der Linken. Tatsächlich liegt die Linke in den Umfragen ganz vorn, etwa gleich auf mit der CDU. Und Elif Eralp könnte regierende Bürgermeisterin von Berlin werden. Auf den letzten Metern des Wahlkampfs kommt ihr Gregor Gysi zu Hilfe, der für die Linke im Bundestag sitzt.
2: Also wenn ich 1990 gesagt hätte, dass wir 2026 die Chance haben, stärkste Partei in Berlin zu werden, wäre mir sofort eine geschlossene Einrichtung empfohlen worden und da hätte ich mich auch hinbegeben. Das Problem ist, Berlin hat sich verändert und meine Partei hat sich verändert.
1: Das Thema, das bis zum letzten Tag des Wahlkampfs alle interessiert in Berlin, ist die Wohnungspolitik. Die linke Bundesvorsitzende Ines Schwertner gibt den Mietendeckel als politisches Ziel aus, das Einfrieren der Mieten also. 2020 hatte der rot-rot-grüne Senat den Deckel in Berlin eingeführt. Später scheiterte das Projekt vor dem Bundesverfassungsgericht.
3: So viele Mieterinnen und Mieter haben in Berlin davon profitiert, dass es den Mietendeckel gab. Die CDU hat dagegen geklagt und deswegen sagen wir, was in Berlin nicht geht, das muss dann eben bundesweit gehen. Wir werden so lange kämpfen, bis es einen bundesweiten Mietendeckel gibt.
1: Der wichtigste Konkurrent der Linken um das Amt des regierenden Bürgermeisters ist Stefan Evers, der Spitzenkandidat der CDU. In einer Veranstaltung mit Kanzler Merz in der Bundeszentrale der Union warnt Evers vor dem Erstarken der Linken und der AfD.
4: Berlin bleibt stabil. Berlin, diese Stadt der Freiheit, darf nicht in die Hände von Extremisten, von extremen politischen Parteien fallen, von Parteien, die Judenhass offen in ihren Reihen dulden. Judenhass, der nichts anderes ist als Menschenhass.
1: Evers präsentiert seine Partei als Garant einer Politik der Mitte. Er verteidigt die vielgescholtenen Vermieter der Stadt, denen die Linke auf ihren Plakaten Mietabzocke vorwirft.
4: Ich brauche diese Vermieterhetze nicht. Ich brauche Partnerschaft, ich brauche Miteinander in dieser Stadt und das gilt für alle Politikfelder. Und für dieses Miteinander steht die Volkspartei Christlich-Demokratische Union auch hier in Berlin.
1: Deutlich hinter der CDU und der Linken liegt in den Umfragen die SPD. Sie ist am Ende des Wahlkampfs zusätzlich unter Druck geraten, denn gegen ihren Spitzenkandidaten Steffen Krach ermittelt die Staatsanwaltschaft Hannover seit vergangener Woche wegen möglicher Bestechlichkeit. Krach hat die Vorwürfe weit von sich gewiesen. Er tritt bei einer Kundgebung im westlichen Stadtteil Charlottenburg in einer Fußgängerzone auf. Zu Hilfe kommt ihm Klaus Wowereit, bis 2014 regierender Bürgermeister von Berlin.
5: Die Umfragen prophezeien alle ein sehr enges Rennen. Und deshalb haben alle die recht, die gesagt haben, wir müssen kämpfen um jede Stimme. Und das tut die SPD. Und es lohnt sich zu kämpfen, weil wir wollen unseren Beitrag leisten für das Wohl dieser Stadt.
1: Krach selber lobt die wohnungspolitischen Errungenschaften der SPD aus der vergangenen Legislaturperiode, vom Mietenkataster bis zur Mietpreisprüfstelle.
6: Selbst bei Zoran Mamdani in New York ist es nicht so, dass er gerade überall über Enteignung spricht. Die machen andere Ideen, die sie umsetzen. Und das wollen wir hier für Berlin auch. Und deswegen bin ich mir sehr sicher, dass unser Plan für den Wohnungsmarkt besser ist als der von den anderen Parteien.
1: Von der Vergesellschaftung der Konzerne mit mehr als 3000 Wohnungen distanziert sich Krach. Von einem Projekt also, das die Linke in Berlin unterstützt. Bis zum Ende bleibt die Wohnungspolitik das bestimmende Thema dieses Wahlkampfs.

0: Zu Hause in Norwegen ein Star, hierzulande eine dringende Empfehlung, Thomas Dybdahl mit Hard Liquor. Und auf einmal steht man schon um 6.20 Uhr, nicht mehr so ganz frisch, in der Kneipe. Das Wort zum Tage mit Pfarrerin Sabrina Fabian aus Berlin für die evangelische Kirche.
1: Ich entdecke gerne, was Menschen aus biblischen Geschichten machen. Denn häufig lerne ich dadurch eine Perspektive kennen, die ich vorher nicht hatte. Nicht immer passt die Nacherzählung einer biblischen Geschichte zwischen zwei Buchdeckel. Im Fall von Anoa passt sie nicht mal in vier Wände. Anoa ist eine Art Nacherzählung der Sintflutgeschichte. Anoa ist die Kinderwelt des Jüdischen Museums in Berlin. In einer riesigen Halle und über mehrere Räume erstreckt sich ein geschickt getischlerter Teil der Arche, dem riesigen Holzschiff, in dem Noah, seine Familie und ein Paar jeder Tierart Zuflucht vor der Sintflut gefunden haben. Kinder können diesen Teil der Arche erkunden, klettern, Tiere entdecken und selbst Schiffe bauen aus Sachen, die weggeworfen wurden, aber alles andere als Müll sind. Dazu gibt es Audioschnipsel, die von Tierarten erzählen und Tierfiguren, die aus entsorgten Gegenständen gebaut sind. Der Elefant trägt einen Rüssel aus Dosen und alten Rohren, die Orang-Utan-Dame hat Lippen aus einem alten Basketball, die Mäusegesichter sind aus Teeeiern zusammengesetzt. Kinder selber haben daran mitgearbeitet. Sie waren von Anfang an einbezogen bei der Gestaltung der Halle am Jüdischen Museum in Berlin. Ein Wunsch der Kinder hat mich besonders beeindruckt. Sie wollten, dass die Anoa-Arche mehrere Eingänge hat. Denn die Kinder fanden, für die kleinen Tiere ist es zu einschüchternd, wenn sie mit den großen Tieren durch die riesige Pforte müssten. Also haben die Kinder Türen in unterschiedlichen Größen gefordert. Beeindruckend einfühlsam und inklusiv finde ich das und erkenne, was für ein Großprojekt, von jeder Tierart ein Paar zusammenzubringen. Bei einem so großen Vorhaben bedarf es kreativer Ideen, um auf die Bedürfnisse der verschiedenen Beteiligten zu achten. Man schaut schnell auf die, die laut und groß sind. Den Kindern bei dem Arche-Projekt im Jüdischen Museum Berlin ist es gelungen, den Blick der Kleinen einzunehmen. Sie haben sich in deren Wünsche hineinversetzt und eine Lösung für sie gefunden. Mir hat das eine neue Perspektive eröffnet. Die Kinder machen mich aufmerksamer dafür, was anderen wichtig ist. Ihre Kreativität ist mir Beispiel dafür, wie Zusammenleben so funktioniert, dass jeder zählt und sich von Anfang an wohlfühlt.
0: Das Wort zum Tage mit Pfarrerin Sabrina Fabian aus Berlin von der Evangelischen Kirche, 6.23 Uhr.

0: Manchmal braucht es einen Schritt zurück, bevor es wieder vorwärts geht. Diese Erfahrung hat auch viele ja gemacht und zwischen Debüt und jetzt eine Pause eingelegt. Dann war da auch wieder Luft für Songs wie Adapt. 6:27 Uhr.
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2: Je geschmackloser, desto besser. Und die Leute dürfen überhaupt nicht unterscheiden, ist das jetzt ernst gemeint oder ist das eine Gaudi?
3: Sag mir quando, sag mir wann.
4: Dieter Thomas Kuhn und seine Band sind ein Gesamtkunstwerk. Es begann in den 1990er Jahren als Schlagerparodie und wurde zu einem phänomenalen Evergreen. Ein neuer Kinofilm erzählt diesen Weg nach. Und es war Sommer.
5: Der Hype uns jung, der Hype uns jung, ganz einfach.
6: Vielleicht ist es einfach so die kleine Flucht aus dem Alltag. Und es tut gut.
4: Die Dokumentation zeigt den Erfolg auf der Bühne und die Erschöpfung hinter den Kulissen. Es geht um Freundschaft, Zweifel und Konfetti.
7: Ich habe mir viele Gedanken gemacht. Was wird denn sein im nächsten Jahr?
4: Und es war Sommer. Dieter Thomas Kuhn und Band. Jetzt zu sehen im Kino. Fotografie als Kunstform fand in der DDR lange Zeit nur in den Dunkelkammern statt. Doch in den 80er Jahren wagte es eine junge Generation, ihre experimentelle Fotografie zu veröffentlichen. In privat produzierten Bildmappen und halblegalen Zeitschriften. Solche Arbeiten waren damals Teil einer vielfältigen neuen Strömung. Das zeigt eine Ausstellung in Cottbus. Ungebremste Selbstbewegungen. Kunst mit Fotografie in der DDR. Kurator Christoph Tannert.
8: In dieser nonkonformen und eher subkulturellen Kunst spielte das Medium Fotografie die entscheidende Rolle. In Inszenierungen, in großen, mehrteiligen Tableaus, in der Body Art. Und es ging noch weiter, denn Bewegtbilder wie übermalte Super-8-Filme schlossen an.
4: Ungebremste Selbstbewegungen. Kunst mit Fotografie in der DDR. Zu sehen bis zum 15. November im Dieselkraftwerk in Cottbus. Jazz, World Music, Klassik. Die Markus Stockhausen Group um den namensgebenden Trompeter beherrscht alle Register. Heute spielen die vier gefeierten Musiker in Heidelberg. Mal lebhaft und hitzig, mal meditativ beseelt, oft elektronisch erweitert und immer virtuos. Jazz-Crossover mit der Markus Stockhausen Group. Heute um 20 Uhr in der Tiefburg in Heidelberg.
0: Miriam Rottius hat die Kulturtipps zusammengestellt. 6:30 Uhr.
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9: Mit Ronald Schleif. Weil die Spritpreise hoch sind, sollen deutsche Autofahrer entlastet werden. Dazu haben sich Bund und Länder auf ein Maßnahmenpaket geeinigt. So wird der Tankrabatt wiederkommen, den es schon im Frühjahr gab. Durch eine Steuersenkung soll der Literpreis von Oktober bis zum Jahresende um 17 Cent sinken. Die Kosten in Höhe von insgesamt 2,5 Milliarden Euro teilen sich Bund und Länder. Spätestens zum 1. Januar soll dann ein Spritpreisdeckel eingeführt werden. Bundestag und Bundesrat müssen dem Paket zustimmen. Verbraucherschützer und Sozialverbände kritisieren den neuen Tankrabatt. Gesetzliche Krankenkassen sollen ihre Mitglieder künftig wieder aktiv darauf hinweisen, wenn sie den Zusatzbeitrag erhöhen. Bundesgesundheitsminister Linnemann begründete das gegenüber der Rheinischen Post mit dem Vertrauen in die Kasse. Die schwarz-rote Koalition hatte die Informationspflicht erst kürzlich im Rahmen der Sparmaßnahmen im Gesundheitsbereich abgeschafft. Das Ministerium nannte Entbürokratisierung und Einsparungen als Gründe. Bisher mussten die Kassen Millionen Briefe drucken und verschicken. Dafür fielen nach Branchenschätzungen pro Schreiben Kosten zwischen 1 und 2 Euro an. Verteidigungsminister Pistorius hat in den USA den ersten F-35-Kampfjet für die deutsche Luftwaffe in Empfang genommen. Das Rüstungsunternehmen Lockheed Martin sprach nach der Übernahme im Bundesstaat Texas von einem Meilenstein für Deutschland. Pistorius sieht mit dem Kampfjet den Beginn einer neuen Ära für die Luftwaffe. Die ersten 8 neuen Maschinen bleiben zunächst in den USA. Dort sollen deutsche Piloten und Techniker an ihnen ausgebildet werden. Die USA wollen ihre Militärpräsenz auf Grönland ausweiten. Präsident Trump verkündete eine Einigung mit der Arktisinsel und Dänemark. Nach seinen Worten sichert das Abkommen die dauerhafte Kontrolle über die Sicherheit und alle anderen Bedürfnisse Grönlands. Die dänische Regierungschefin Frederiksen sprach von einer guten Lösung für die NATO und für Europa. Nach Aussage von Grönlands Regierungschef Nielsen stärkt das Abkommen die Sicherheit der autonomen dänischen Region. Laut den Regierungen von Dänemark und Grönland soll das Abkommen nächste Woche unterzeichnet werden. Der deutsche Regisseur Werner Herzog ist mit dem Ehrenpreis des Filmfestivals von San Sebastian ausgezeichnet worden. Der 84-Jährige erhielt den Premio Donostia bei der Eröffnung der 74. Ausgabe des traditionsreichen Festivals von Hollywood-Star Orlando Bloom überreicht. Bloom spielt in Herzogs neuem Film Bucking Faster die Hauptrolle. Er nannte den Deutschen eine außergewöhnliche Naturgewalt. Das Filmfestival von San Sebastian ist das wichtigste in Spanien. Im Wettbewerb um den Hauptpreis konkurrieren in diesem Jahr insgesamt 17 Filme.
1: Das Wetter.
9: In der Nordhälfte ist es stark bewölkt bis bedeckt, gebietsweise regnet es etwas. In der Südhälfte ist es heiter bis sonnig und trocken, wenn sich örtliche Nebelfelder aufgelöst haben. Die Tageshöchstwerte liegen bei 19 bis 24 Grad, am Oberrhein bis 26.
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0: Guten Morgen. Stellen Sie sich das mal vor. Sie wandern nichtsahnend durch die Berge und treffen auf einen Toten. Genau das ist passiert heute vor 35 Jahren. Ein Nürnberger Ehepaar findet die Gletschermumie, die dann unter dem Namen Ötzi weltweit bekannt wird. Für die Region ist Ötzi inzwischen Wirtschaftsfaktor, auch für das Südtiroler Archäologiemuseum in Bozen. Das Interview mit der Direktorin dort in einer Viertelstunde.

0: Ihr hört an The Two Dragons, Band aus Estland in Deutschlandfunk Kultur, 6:37 Uhr. KI mit Zugriff auf die Atombombe, das wäre schon schlecht, sagt Tech-Boss Elon Musk. Die Warnungen vor künstlicher Intelligenz, fettes Thema in der Kulturpresseschau mit Tobias Wenzel.
1: Hasta la vista, Welt, titelt das Feuilleton der Süddeutschen Zeitung. Weiter geht es also mit der Diskussion um die mögliche Zerstörung der Menschheit durch die künstliche Intelligenz. Laut Experten möglich ab Ende dieses Jahrzehnts. Das ist ja durchaus relevant für unsere Zukunftsplanung und Fragen wie: Soll ich einen hohen Kredit aufnehmen, den ich dann ja nicht mehr zurückzahlen muss? Darf ich endlich meiner Schwiegermutter ehrlich die Meinung sagen, weil wir sowieso nicht mehr lange in Kontakt stehen? Claudius Seidel von der SZ geht es aber um die Frage, wie genau uns eine maschinelle Superintelligenz töten würde. Experten sehen vor allem zwei Möglichkeiten. Entweder hackt sie sich in die Warnsysteme der Atommächte, aktiviert einen falschen Alarm, simuliert einen Angriff der Gegenseite und löst so den alles vernichtenden Atomkrieg aus. Oder sie nimmt den Auftrag, die Erderwärmung aufzuhalten, so ernst und wörtlich, dass sie den schlimmsten Schädling von allen, den Menschen, auslöscht. Mit welchen Waffen, welchem Gift auch immer, schreibt Seidel. Erwähnt aber auch, dass die KI wohl selbst einige Jahre später aussterben würde, weil sie ohne den Menschen ein Energieproblem bekäme. So gäbe es noch keine Roboter, die etwa eigenständig Uran aus der Erde holen oder auf Reparaturbedarf durch Improvisation reagieren könnten. Bis ein Roboter weiß, dass er ein Loch mit einem Kaugummi stopfen kann, wird noch viel Zeit vergehen, schreibt Claudius Seidel in der SZ. Zumal Roboter keine Kaugummis kauen. Im Gespräch mit Martina Meister von der Welt am Sonntag, die in der Frühausgabe schon am Samstag erscheint, sagt Paolo Benanti, Franziskaner und KI-Berater des Papstes: Mir macht nicht die künstliche Intelligenz Angst, sondern die natürliche Dummheit. Es sind die Menschen, die sie kontrollieren, die ich fürchte. Und über den libertären Tech-Milliardär Peter Thiel sagt der weise wirkende Franziskaner: Er will wieder eine Individualgesellschaft. Das würde bedeuten, es gilt wieder das Gesetz des Stärkeren. Es wäre die Rückkehr in den Dschungel, sagt Paolo Benanti der Welt am Sonntag, die zum Springer Verlag gehört, der noch in diesem Monat eben diesen Peter Thiel mit einem Preis auszeichnet. Demokratiefans mag verstören, dass Springer einen Preis für Meinungsfreiheit an Peter Thiel verleiht, doch das ist nur folgerichtig, schreibt der Historiker und Publizist Volker Weiß in der Süddeutschen. Er sieht mehrere Ähnlichkeiten zwischen Axel Springer und Peter Thiel. Im Alter wurde Springer zum

0: Er betreibe kein Berlin-Bashing, betont Kaube am Ende eines Textes, der nach Berlin-Bashing klingt. So schreibt er: Berlin sei für viele von uns die schönste Stadt der Welt, lässt die Linke gerade im Wahlkampf wissen. Diese vielen von uns waren offenbar noch nicht in Wien, Bologna, Kopenhagen, Vancouver oder Prag. Obwohl die KI, nachdem sie die Menschheit ausgelöscht hat, auch über das kaputte Berlin lästert oder eher über Jürgen Kaube? Wir werden es leider nie erfahren.
1: Die Kulturpresseschau mit Tobias Wenzel, 6:42 Uhr.
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Großer Hit für Fairground Attraction heißt Perfect. Marco Cento, wenn die Say mit Brioschi, das ist ungefähr so, als ob ein deutscher Song Dulcolax heißen würde.

0: 6.48 Uhr am Samstagmorgen. Frozen Fritz, der Mann aus dem Eis und natürlich Ötzi. Der Fund der Gletschermumie heute vor 35 Jahren ist eine archäologische Sensation. Inzwischen weiß man eine Menge über den Mann, auch dass er so um 3200 vor Christus gestorben ist. Laktoseintolerant ist er gewesen, mit ungefähr 1,60, so groß wie Prince, und er hatte braune Augen. Zu sehen ist Ötzi im Südtiroler Archäologiemuseum in Bozen. Das leitet Elisabeth Wallerzer. Von ihr wollte ich wissen, wer so alles kommt, um sich Ötzi anzuschauen.
1: Also es kommen Menschen aus der ganzen Welt ins Südtiroler Archäologiemuseum. Das Publikum wird immer internationaler, haben wir festgestellt. Der Zustrom ist nach wie vor sehr hoch. Die Menschen, glaube ich, schätzen unser Museum, weil es die Geschichte eines Individuums erzählt. Also derzeit ist die Dauerausstellung ganz stark auf den Mann aus dem Eis fokussiert, aber einfach aus Platzgründen. Und wir erzählen die Geschichte einer Person und eben nicht die Geschichte einer anonymen Epoche zum Beispiel. Und diese Möglichkeit, einem Individuum, das vor 5000 Jahren gelebt hat, so nahe zu kommen und auch so viel über diese Person, über ihr Leben zu erfahren, das, glaube ich, fasziniert die Menschen bis heute. Und ja, ob man die Mumie anschauen möchte oder nicht, das kann natürlich jeder und jede für sich selbst entscheiden. Ja, aber ich merke, dass die allermeisten Besuchenden das schon auch möchten, ja.
0: Und die Kinder, wie reagieren die?
1: Ganz unterschiedlich. In verschiedenen Altersgruppen haben Kinder ja eine Vorstellung vom Tod oder auch nicht. Und manche sind sehr neugierig, muss ich sagen, und finden das schon irgendwie auch faszinierend. Für die allermeisten der Besuchenden ist es auch wahrscheinlich der erste tote Mensch, den sie überhaupt sehen in ihrem Leben. Und ganz wichtig ist es einfach, dass man nicht unbewusst sozusagen sich diese Begegnung erlebt, sondern dass Eltern das natürlich auch moderieren und das auch mit den Kindern besprechen, ob sie das möchten oder nicht. Die Ausstellung ist ja so aufgebaut, dass man bewusst an dieses Sichtfenster herantreten muss, in diesen Bereich hineingehen muss. Also man stolpert nicht irgendwie so dran vorbei. Und das ist ganz wichtig.
0: Viele wissen ja von Ötzi als Zufallsfund von vor 35 Jahren. Unter welchen Umständen haben Sie davon erfahren?
1: Ah, das ist eine gute Frage. Ich war da noch in der Schule.
0: Eben.
1: Ich war 10 Jahre alt. Ich versuche mich manchmal da zu erinnern, aber die ersten Tage waren, glaube ich, etwas dubios, weil ja noch nicht klar war, dass dieser Fund überhaupt so alt ist. Das ist erst nach einigen Tagen dann überhaupt entdeckt worden. Und dann kamen schon die Medienberichte, aber das muss man sich ja vorstellen, das war eine andere Zeit. Es gab Tageszeitungen, es gab die Nachrichten. Ich denke, dass ich es damals mit meinen Eltern zusammen aus den Nachrichten erfahren habe.
0: Warum sind eigentlich bei der Bergung so viele Fehler passiert? Unter anderem wurde Ötzi ja der Arm gebrochen, damit er in den Sarg passt.
1: Ja, es ist einfach so, dass man natürlich davon ausgegangen ist, so wie das immer der Fall war, wenn man einen Toten am Berg findet, dass es sich um einen Bergtoten handelt. In anderen Kontexten waren es auch manchmal Soldaten. In Südtirol lief ja auch diese Gebirgsfront im Ersten Weltkrieg. Also auch Soldaten kommen manchmal sozusagen aus dem Gletschereis wieder zum Vorschein. War dort im Steinstal jetzt nicht der Fall und man ist einfach 100% davon ausgegangen, es handelt sich um einen Bergtoten und hat dann entsprechende Schritte eingeleitet. Und die entsprechenden Schritte sind die, dass man diesen Körper dann einer Bergung zuführt und dann versucht zu verstehen, wer das gewesen sein könnte. Man schaut dann, was sind die Vermisstenberichte und versucht dann zu verstehen, wer das war. Das ist ein Mensch, der vor 5000 Jahren gelebt hat. Diese Option hat man natürlich gar nicht in Betracht gezogen. Und das hat dazu geführt, dass bei der Bergung eben auch keine Archäologen zugegen waren und entsprechend eben auch nicht eine behutsame Bergung erfolgt ist, sondern dass man halt einfach nur versucht hat, diesen Körper aus dem Eis herauszubekommen.
0: Die Gletschermumie liegt jetzt sicher in einer Art Eissarg mit Sichtfenster fürs Publikum. Wie aufwendig ist Ötzis Pflege?
1: Also im Grunde, vereinfacht gesagt, simulieren wir natürlich hier die Bedingungen im Gletscher, die ja 5000 Jahre wunderbar funktioniert haben und diese einmalige Konservierung überhaupt ermöglicht haben. Im Hintergrund eben läuft ganz, ganz viel Technik, ganz viel Überwachung, 24 Stunden muss natürlich alles abgesichert sein. Alle wichtigen Systeme sind natürlich auch doppelt und dreifach vorhanden. Also wir sind schon auf alle Eventualitäten vorbereitet. Und dann kommt natürlich auch der kuratorische Aspekt. Also unser Team überwacht natürlich die Mumie, alle Werte. Und es wurde vor einigen Jahren eben entschieden, dass die Mumie regelmäßig mit einer dünnen Eisschicht ausgestattet wird. Also sie wird besprüht. So entsteht dieser dünne Eisfilm am Körper, der die Mumie dann noch zusätzlich schützt, vor allem vor Austrocknung. Und diese Eisschicht wird alle 2 Monate circa erneuert. Und da gibt es auch immer eine bestimmte Prozedur. Die passiert dann am Montag, wenn das Museum geschlossen ist. Und dann wird diese Mumie sozusagen wieder mit Eis überzogen.
0: Haben Sie Ötzi auch schon anders gesehen als durch dieses Fenster?
1: Ja, es gibt natürlich einen Überwachungsbereich, wenn wir diese Befeuchtungsprozedur durchführen. Also ich bin da natürlich immer dabei und schaue mir das immer auch an, weil natürlich haben wir dann auch richtiges, wir haben Licht, wir haben eine fotografische Dokumentation. Wir schauen natürlich auch einfach optisch, ob alles in Ordnung ist, ob sich irgendwas verändert hat. Das ist schon wichtig, dass wir immer ja auch genau hinschauen. Aber ich habe in Tatsache noch nicht angefasst, das waren die Kolleginnen und Kollegen.
0: Was würden Sie gern noch über Ötzi oder vielleicht sogar von Ötzi wissen, wenn er denn noch sprechen könnte?
1: Ha, da haben wir alle eine ganze lange Liste an Fragen im Kopf. Ich würde am liebsten einfach gerne verstehen, wer er war, was ihn so umgetrieben hat, wieso er am Ende auch auf diesem Gletscher hochgestiegen ist. Und vielleicht weiß er ja, wer hinter ihm her war. Also er wurde ja ermordet. Vielleicht hatte er Feinde. Also ich würde einfach ganz gern verstehen, was da vorgefallen ist. Und ja, einfach was er gedacht hat, was er gefühlt hat, ja, wie das einfach war, vor 5000 Jahren zu leben. Das war schon, glaube ich, eine ganz andere Realität, die wir uns heute auch gar nicht mehr so vorstellen können.
0: Sind Sie Ötzi manchmal auch dankbar, dass Sie die Gletschermumie ausstellen? Macht ja ohne Zweifel einen großen Teil der Bedeutung Ihres Museums aus.
1: Ja, ich denke manchmal darüber nach, dass dieser Mensch, der eigentlich vor 5000 Jahren an diesem Gletscher gestorben ist, dass es da eine direkte Brücke, so stelle ich mir das manchmal vor, zu uns gibt, zu mir auch persönlich, zu meinen Kolleginnen und Kollegen im Haus, weil dieser Umstand, dass ihm so großes Unglück geschehen ist, hat natürlich eine große Auswirkung auf unser aller Leben, auf die Tatsache, dass wir dieses Museum haben, dass wir hier arbeiten dürfen in diesem wunderbaren, an diesem wunderbaren Ort und dass wir dieses große Publikumsinteresse haben und auch dieses Forschungsinteresse aus aller Welt. Das ist schon einfach ein Glücksfall auch für die Archäologie, der sich in dieser Form wahrscheinlich kein zweites Mal wiederholen wird. Und ja, irgendwie Dankbarkeit ist vielleicht das falsche Gefühl, aber ich fühle mich ihm schon manchmal ein bisschen verbunden, weil ich mir denke, ja, es ist einfach über diese Jahrtausende zieht sich da irgendwo eine Linie und das ist schon sehr bemerkenswert.
0: Elisabeth Wallatzer vom Südtiroler Archäologiemuseum in Bozen. Dort ist Ötzi 35 Jahre nach seinem Fund die Dauerausstellung über 3 Etagen gewidmet und demnächst muss er wohl nochmal umziehen, denn das Museum plant einen Neubau. Wenn Sie eine längere Version des Gespräches hören wollen, das geht online.
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3: Mit Ronald Schleif. Bund und Länder einigen sich auf einen neuen Tankrabatt und einen Spritpreisdeckel. Parteien in Berlin und Mecklenburg-Vorpommern werben vor den Wahlen noch um Stimmen. Und die Böhmermann-Sendung ZDF-Magazin Royal wird eingestellt. Der Tankrabatt kommt wieder. Er ist Teil eines neuen Pakets, auf das sich Bund und Länder am Abend geeinigt haben, um Menschen und Unternehmen von den hohen Spritpreisen zu entlasten. Nach Angaben der Bundesregierung soll die Senkung wie schon im Frühjahr 17 Cent pro Liter betragen und von Oktober bis zum Jahresende gelten. Die Kosten in Höhe von insgesamt 2,5 Milliarden Euro teilen sich Bund und Länder. Zur Finanzierung sagte der zuständige Minister Klingbeil im ARD-Fernsehen:
4: Wir haben Ausgabenreste in 26, die nutzen wir. Wichtig war mir aber auch, dass wir mit den Ländern anteilig das Ganze jetzt finanzieren. Die Länder sind auch mit dabei und geben ihren Anteil. Und dann ist natürlich vor allem die Übergewinnsteuer jetzt auch entscheidend. Wir wollen uns das von den Mineralölkonzernen zurückholen, was die gerade an zusätzlichen Profiten auch in dieser Krise machen. Also es sind verschiedene Finanzierungselemente, aber der Tankrabatt kommt.
3: Bundesfinanzminister Lars Klingbeil, SPD. Grünen-Fraktionschef Audretsch kritisierte den neuen Tankrabatt. Nach seinen Worten gegenüber dem Redaktionsnetzwerk Deutschland muss das Geld bei den Menschen ankommen, nicht in den Taschen der Ölkonzerne. Das Maßnahmenpaket sieht auch einen Spritpreisdeckel vor, der spätestens am 1. Januar eingeführt werden soll. Details dazu müssen noch ausgearbeitet werden. In Berlin und Mecklenburg-Vorpommern werden morgen neue Landesparlamente gewählt. Heute werben einige Parteien noch einmal um Stimmen. Im Nordosten sind es die AfD und die Grünen, in der Bundeshauptstadt das BSW und die CDU. Die meisten Wahlkampfabschlüsse fanden schon gestern statt. So trat die SPD-Spitzenkandidatin in Mecklenburg-Vorpommern Schwesig noch einmal auf. Caroline Kock.
5: Unterstützung bekam sie von 4 SPD-Ministerpräsidenten, die ebenfalls in Rostock waren. Dort traf sich auch die Linke, flankiert von Fraktionschefin Heidi Reicheneck und den selbsternannten Silberlocken Dietmar Bartsch und Bodo Ramelow. Zum Wahlkampfabschluss der AfD kamen neben den Spitzen der Bundespartei Alice Weidel und Tino Chrupalla auch der AfD-Fraktionsvorsitzende aus Sachsen-Anhalt Ulrich Siegmund. Die CDU verzichtete auf eine Kundgebung. Man habe mit einem Haustürwahlkampf begonnen und wolle auch damit enden, so der CDU-Spitzenkandidat Daniel Peters.
3: Verteidigungsminister Pistorius hat in den USA den ersten F-35-Kampfjet für die deutsche Luftwaffe in Empfang genommen. Das Rüstungsunternehmen Lockheed Martin sprach nach der Übergabe im Bundesstaat Texas von einem Meilenstein für Deutschland. Pistorius sieht mit dem Kampfjet den Beginn einer neuen Ära für die Luftwaffe. Die ersten 8 neuen Maschinen bleiben zunächst in den USA. Dort sollen deutsche Piloten und Techniker an ihnen ausgebildet werden. Die F-35-Kampfjets lösen die Tornado-Flotte ab. Die USA wollen ihre Militärpräsenz auf Grönland ausweiten. Präsident Trump verkündete eine Einigung mit der Arktisinsel und Dänemark. Nach seinen Worten sichert das Abkommen die dauerhafte Kontrolle über die Sicherheit und alle anderen Bedürfnisse Grönlands. Demnach werden außerdem viele amerikanische Anliegen berücksichtigt. Jana Sinram.
6: Dänemarks Ministerpräsidentin Mette Frederiksen schreibt in einer Pressemitteilung, sie freue sich über die Aussicht auf ein gutes Abkommen für Grönland, das Königreich Dänemark und die Vereinigten Staaten. Ein solches Abkommen werde die gemeinsame Sicherheit in der Arktis und im Nordatlantik stärken und damit auch für die NATO und Europa von Vorteil sein. Fredriksen betont ebenso wie der grönländische Regierungschef Jens Fredrik Nielsen, der Vertrag werde die Souveränität und die territoriale Integrität des Königreichs und das Selbstbestimmungsrecht des grönländischen Volkes anerkennen.
3: Die Fernsehsendung ZDF-Magazin Royal des Satirikers Jan Böhmermann wird eingestellt. Wie das ZDF weiter mitteilte, laufen aktuell Gespräche mit dem Moderator zu einem möglichen neuen Showkonzept. Auch Böhmermann gab an, nochmal eine andere Sendung machen zu wollen. Das bisherige ZDF-Magazin Royal wurde mit zahlreichen Preisen ausgezeichnet, darunter mit dem Grimme-Preis. Es ist nicht das erste Mal, dass Showformate von Böhmermann im ZDF geändert werden. Das ZDF-Magazin Royal kam 2020 ins Hauptprogramm. Es hatte wichtige gesellschaftliche Diskurse angestoßen.
0: Das Wetter.
3: In der Nordhälfte ist es stark bewölkt bis bedeckt, gebietsweise regnet es etwas. In der Südhälfte ist es heiter bis sonnig und trocken, wenn sich örtliche Nebelfelder aufgelöst haben. Die Tageshöchstwerte liegen bei 19 bis 24 Grad, am Oberrhein bis 26.
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7: Guten Morgen für Sie. Und nein, es sind nicht nur Landtagswahlen in Berlin und Mecklenburg-Vorpommern. Es könnte insgesamt eng werden für die CDU, für die Partei des Kanzlers. Viele Wahlberechtigte sind unzufrieden, unter anderem wegen der Entwicklung im Gesundheitsbereich. Keine Termine, weite Wege, immer höhere Zuzahlungen. Wie das die Menschen in Mecklenburg-Vorpommern umtreibt, wir berichten ausführlich in etwa einer Viertelstunde. Jetzt ist es gerade mal hell geworden und da singt er schon wieder vom Sonnenuntergang. Joel Saracula und Sun Goes Down.

0: 7:09. Das ging jetzt doch schnell. Erst Anfang der Woche kündigt der Bundeskanzler Maßnahmen an gegen die hohen Spritpreise und Ende der Woche ist es dann soweit. Tankrabatt und Spritpreisdeckel kommen. Bundesregierung und Bundesländer haben sich offenbar geeinigt. Hauptstadtkorrespondentin Nadine Lindner mit den Details.
1: Es ist kurz vor 21 Uhr am Freitagabend, als die Bundesregierung schließlich die Einigung zur Entlastung bei Spritpreisen per Mail verkündet. Seit Tagen hatte die schwarz-rote Koalition mit sich selbst und mit den Ländern über Instrumente und Finanzierungswege gerungen. Erleichterung am Abend bei SPD-Finanzminister Lars Klingbeil am Rande des Treffens der EU-Finanzminister in Irland.
2: Gut, das waren intensive Verhandlungen heute. Ich bin aber froh, dass wir jetzt ein Ergebnis haben. Wir werden die Bürgerinnen und Bürger entlasten. Wir stoppen die Abzocke auch durch die Mineralölkonzerne. Und wir sorgen jetzt dafür, dass schnell die Spritpreise gesenkt werden. Also die Bürgerinnen und Bürger werden es schnell merken, dass über die Absenkung der Energiesteuer das Tanken günstiger wird.
1: Im Kern sieht die Einigung einen Instrumentenmix vor. So will der Bund die Energiesteuer auf Kraftstoffe bis zum Jahresende um 14 Cent senken. Zusammen mit der Umsatzsteuer ergebe sich eine Kostenreduktion von 17 Cent pro Liter. Das Entlastungsvolumen der beschlossenen Maßnahmen liegt laut Regierung bei 2,5 Milliarden Euro. Auch die Länder sind mit im Boot und sollen sich mit 50% an den Kosten beteiligen. Zudem ist spätestens ab Januar 2027 auch ein Spritpreisdeckel geplant, aber als Kriseninstrument und nicht dauerhaft. Als Vorbilder werden Luxemburg und Belgien genannt. Zudem stehen in dem Beschluss noch zwei Bedingungen. Die Versorgungssicherheit müsse gewährleistet werden und missbräuchliche Preisaufschläge müssten unterbunden werden. Ab dem kommenden Jahr werde der Bund außerdem die Voraussetzungen für einen Direktzahlungsmechanismus schaffen. Eine Senkung der Mehrwertsteuer, für die sich im Laufe der Woche noch CDU-Wirtschaftsministerin Katharina Reiche und Unionsfraktionschef Thorsten Frey ausgesprochen hatten, ist nicht Teil der Beschlüsse. Reiche äußerte sich am Abend schriftlich und zurückhaltend. Man handle, weil Bürger und Unternehmen nun konkrete Entlastungen bräuchten. Deutlich positiver fielen die ersten Reaktionen der SPD aus. Noch einmal Finanzminister Lars Klingbeil.
2: Wichtig für mich auch, dass der Preisdeckel kommt. Also wir werden jetzt eingreifen in den Markt und auch dort, wo wir sehen, dass die Konzerne Gewinne machen und in der Krise profitieren, eingreifen und dazu auch die klare Verabredung, dass wir den Gedanken der Übergewinnsteuer weiter verfolgen werden. Also dort, wo in der Krise profitiert wird, sollen die Unternehmen auch das Geld zurückgeben an die Bürgerinnen und Bürger.
1: Zustimmung gab es auch aus den Reihen der SPD-Fraktion, wie von Fraktionsvize Armon Sorn, der sich vehement für einen Preisdeckel ausgesprochen hatte. Sorn begrüßte die Einigung als gute Nachricht für Millionen von Menschen, die nun entlastet würden. Der Spritpreisdeckel sei ein bedeutender Erfolg. Sorn forderte weitere zielgerichtete Maßnahmen für Gruppen mit kleinen und mittleren Einkommen. Die Beschlüsse haben gemischte Reaktionen ausgelöst. Positiv äußerte sich der Bauernverband. Im Vorfeld hatten bereits Umweltverbände Kritik an dem Tankrabatt 2.0 geübt. Der ökologisch orientierte Verkehrsclub VCD bemängelte die milliardenschweren Subventionen von fossilen Treibstoffen wie Benzin und Diesel. Die Bundesregierung solle stattdessen Menschen mit geringen Einkommen über ein Mobilitätsgeld direkt unterstützen.
0: 7:13 Uhr. Sie hören Deutschlandfunk Kultur und Midnight Oil, australische Kultband. Vor allem in den 80ern, neben Birds Are Burning, wird auch Capricornia zum Hit.

0: 7.16 Uhr. Meine Wohnung hätte ihn dringend nötig, den Einsatz des Staubsaugers. Also werde ich diesen Samstag nutzen. Wer den Staubsauger erfunden hat, ist nicht so ganz klar. Was wir aber wissen, heute vor 150 Jahren wird das Patent beantragt für den Vorläufer des Staubsaugers, den mechanischen Teppichkehrer. Peter Meyer-Hüsing hustet Ihnen jetzt was.
1: Es beginnt mit einem sehr hartnäckigen. Der quält zunehmend Melville Bissell. Er führt in den 1870er Jahren zusammen mit seiner Frau Anna einen Laden für Geschirr- und Glaswaren in Grand Rapids, Michigan. Ihre Waren kommen gut verpackt, vornehmlich in Sägemehl an. Und das verursacht, eben bei Mr. Bissell immer mehr. Er sinnt auf nachhaltige Abhilfe, denn das bis dahin übliche Fegen funktioniert nicht und häufiges Teppichklopfen ist einfach zu zeitraubend. Dann präsentiert Melville Bissell das Ergebnis seiner Tüftelei, einen mechanischen Teppichkehrer. Das Gerät auf Gummirädern befördert über geschickt angeordnete Rollbürsten den Schmutz vom Boden in eingebaute Behälter, die dann ausgeleert werden. Für diesen Carpet Sweeper, also Teppichkehrer, erhält er 1876 das US-Patent 182346.
2: Das Ziel meiner Erfindung ist das effektive Kehren von Teppichen und Böden, sogar mit unebener Oberfläche, besser als jede Methode zuvor.
1: Die Teppichkehrer sind klein, leicht, brauchen weder Steckdose noch Batterien, sind leise und günstig. Retrotechnik im besten Sinne. Und damit wirbt die Bissell Company, immer noch ein Familienunternehmen in mittlerweile fünfter Generation, bis heute.
3: Here at Bissell, we invented sweepers, so we get it. Their quiet, no-motor system is kind to the planet and to your ears.
1: In Deutschland kommt der mechanische Teppichkehrer erst 1960 in den Handel, quasi parallel zum Siegeszug des elektrischen Staubsaugers, was dem Verkaufserfolg aber keinen Abbruch tut.
4: Wir haben früher 10.000 Teppichkehrer pro Tag hergestellt. Ja, und die musste man eigentlich gar nicht verkaufen, es war eher ein Verteilen. Das waren die Vorteile noch der 60er Jahre.
1: So erinnert sich ein Mitarbeiter der Firma Lifehide an die Hochzeit der mechanischen Krümel- und Staubvernichter. Der Hersteller aus Nassau in Rheinland-Pfalz besaß damals quasi ein Monopol auf den Teppichkehrer.
5: Oh, diese Fusseln und der Staub, wenn Sie nur endlich diesen Dings da hätten, diesen Lifehide Regulus.
6: Wir haben ihn jetzt.
5: Fantastisch.
6: Einstellbar, stufenlos. Er klärt alles vom dicksten Teppich bis zum glatten Boden.
7: Das bisschen Haushalt macht sich von allein, sagt mein Mann.
1: Die Miterfinderin des Teppichkehrers Anna Bissell emanzipiert sich früh vom Hausfrauendasein, nur Staub und Dreck zu bändigen. Nach dem Tod ihres Ehemanns wird sie zur ersten CEO in den USA und führt die Bissell Company noch über 30 Jahre. Als gläubige Christin engagiert sie sich in der Stadt und gründet etwa das Bissell-Haus, in dem junge Migranten ausgebildet werden, besonders junge Frauen.
8: Sie war sehr engagiert, Frauen in der Gemeinde zu unterstützen, wie auch die Migranten-Community, damit sie sich gut in Michigan niederlassen konnten. Als eine führende, erfolgreiche Figur in der Gemeinde wollte sie einfach da etwas zurückgeben.
1: So ein Nachfahre. Die Erfolgsgeschichte der Bissells begann mit der Erteilung des Patents für einen mechanischen Teppichkehrer am 19. September 1876. Das war heute vor 150 Jahren.
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0: Belgien ist das neue Brasilien, zumindest wenn man die Musik von Lost Frequencies berücksichtigt. Die haben sich für Paraíso Marie Froes ins Studio eingeladen. 7.22 Uhr. Wer einen Termin ergattert beim Hausarzt oder gar der Fachärztin, muss oft einen weiten Weg auf sich nehmen. Besonders problematisch ist das für Menschen, die zu krank, zu jung oder zu alt sind, um selbst mit dem Auto zu fahren. Der Wahlkampf in Mecklenburg-Vorpommern hat dieses Problem immer wieder thematisiert. Landeskorrespondent Heinrich Pfeiffer auf Spurensuche in der Praxis.
1: Einmal Karl, wo ist Papa? Wo ist Papa?
2: Hi. Hallo.
1: Genau.
3: Borrentin im Landkreis Mecklenburgische Seenplatte. Ein 700-Einwohner-Dorf. Die Hausarztpraxis von Sylvia Churchill belegt zwei Etagen eines Wohnblocks. Früher war sie hier allein, heute arbeiten drei weitere Ärztinnen mit im Praxisteam. Johanna Schramm ist seit 4 Jahren als Ärztin tätig, manchmal auch in der Zweigstelle in Demmin. Die wurde eröffnet, nachdem die Hausarztpraxis dort schloss.
4: Und da kamen wirklich Patienten, die waren seitdem nicht mehr beim Arzt gewesen, mit einem hohen Blutdruck und so weiter, die einfach gesagt haben, ich wurde nirgendwo angenommen. Und schön, dass jetzt wieder hier eine Praxis ist. So. Und das ist schon nicht gut. Ne? Und das hat häufig eben auch dann als Resultat, dass die Notaufnahmen dann überlastet sind und so, weil die Leute dann einfach direkt dahin gehen, weil sie nicht wissen, wo sie sonst hin können.
3: Die Hausarztpraxis ist die erste Anlaufstelle, wenn das Kind krank ist oder ein psychologisches Erstgespräch ansteht. Für Fälle, die das Wissen von Experten erfordern, überweisen die Ärztinnen an die jeweiligen Fachpraxen. Und hier liegt ein weiteres Problem, weiß die medizinische Fachangestellte in Ausbildung, Lele Tschetsche.
5: Also wenn wir eine Überweisung zum Kardiologen ausstellen und dann kommen sie sauer wieder und sagen, naja, ich habe jetzt da angerufen und ich habe einen Termin in einem Dreivierteljahr und sind dann sauer auf uns, weil sie sagen, wir sollen was machen, dann können wir ja auch nur sagen, wir können leider nicht helfen, wir können versuchen anzurufen, aber wir können nicht für jeden Patienten anrufen und sagen, jetzt ist aber dringend.
3: Das sorgt für Unzufriedenheit bei den Patientinnen und Patienten. Bei Roland Krenz beispielsweise. Er ist mit seinem kranken Sohn in der Praxis.
6: Ja, allgemeine Facharzttermine ist ja schwierig und Hausärzte, die sterben ja eigentlich auch aus. Wäre schon schön, wenn man manchmal ein bisschen mehr unterstützt wird, weil man sich ein bisschen verloren fühlt.
3: Steffen Fleser forscht zur Gesundheitsvorsorge und ihrer Ökonomie an der Universität Greifswald. Er berichtet, vor welchen Problemen Menschen stehen können, die zur Untersuchung in eine der beiden Universitätskliniken im Land nach Rostock oder Greifswald müssen.
7: Ja, da gibt es Dörfer, da kommen sie am selben Tag nicht mehr zurück. Das funktioniert mit dem öffentlichen Nahverkehr gar nicht. Das heißt, wer dort kein Auto hat, und wir reden ja doch überwiegend über immobilere und häufig auch ältere Menschen, die eben die Einrichtung des Gesundheitswesens besonders oft brauchen, wer so ein Problem hat, dass er dorthin muss, und im ländlichen Raum lebt, der wird sich das sehr viel mehr überlegen und im Zweifel zwar auch mal sagen, nein, das mache ich nicht.
3: Die medizinische Versorgung im ländlichen Mecklenburg-Vorpommern ist im Wahlkampf als Problem erkannt. Die Parteien geben in ihren Wahlprogrammen zum Teil bemerkenswert ähnliche Antworten. AfD, SPD, Linke, CDU, Grüne und BSW sehen in der Telemedizin einen Ausweg. Auch regionale Versorgungszentren finden sich als Lösung bei SPD, Linken, CDU, Grünen und BSW. Sozialdemokraten und Grüne setzen zudem auf mobile Ärzteteams oder auf Hebammen für die Geburtsvor- und Nachsorge, die zu den Patienten kommen. Grüne und AfD schlagen ferner vor, auch eine Gemeindeschwester könnte einfache medizinische Fälle behandeln. Allen Wahlkämpfern scheint klar zu sein, wenn die Lücke in der ärztlichen Versorgung zu groß wird, steigt auch der Frust. Gesundheitsökonom Steffen Fleser ist überzeugt, dass ein funktionierendes Gesundheitssystem bedeutend ist für den sozialen, gesellschaftlichen Zusammenhalt.
7: Und wenn das wegfällt, dann wird da eben nicht nur im Gesundheitswesen Schaden genommen, sondern auch in unserer Gesellschaft. Ich glaube, das kann man schon sagen, dass die Schließung von bestimmten Leistungen des Gesundheitswesens unter Umständen auch von bestimmten radikalen Parteien instrumentalisiert werden.
3: Viele Ärztinnen und Ärzte in Mecklenburg-Vorpommern erreichen bald das Rentenalter oder überschreiten es bereits. Trotzdem machen sie weiter, weil sie ihre Patienten nicht im Stich lassen wollen. Auch weil sie keine Nachfolger finden für ihre Praxen im ländlichen Raum. Augenarzt Andreas Richter berichtet aus Teterow.
8: In den vergangenen 6 bis 7 Jahren sind in meinem Umfeld 50 bis 60 Kilometer in alle Richtungen mittlerweile 8 Augenarztpraxen ohne Nachfolge zugeschlossen worden. Was, denke ich mal, ein Schlaglicht darauf wirft, wie attraktiv oder wenig attraktiv ärztliche Versorgung im ländlichen Raum aktuell ist.
3: Auch Andreas Richter hat das Rentenalter bald erreicht. Er wird weiterarbeiten, seine Praxis nicht schließen. Mittlerweile bemüht er sich deutschlandweit um eine Nachfolge.
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0: Good News von Rosé ist ein Stück vom aktuellen Album, mit dem sie im November durch die USA tourt. 7.30 Uhr.
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2: Mit Ronald Schleif. Weil die Spritpreise hoch sind, sollen deutsche Autofahrer entlastet werden. Dazu haben sich Bund und Länder auf ein Maßnahmenpaket geeinigt. So wird der Tankrabatt wiederkommen, den es schon im Frühjahr gab. Durch eine Steuersenkung soll der Literpreis von Oktober bis zum Jahresende um 17 Cent sinken. Die Kosten in Höhe von insgesamt 2,5 Milliarden Euro teilen sich Bund und Länder. Spätestens zum 1. Januar soll dann ein Spritpreisdeckel eingeführt werden. Bundestag und Bundesrat müssen dem Paket zustimmen. Verbraucherschützer und Sozialverbände kritisieren den neuen Tankrabatt. Wegen der gestiegenen Energiepreise haben die Grünen die schwarz-rote Koalition aufgefordert, auf die geplanten Kürzungen beim Wohngeld zu verzichten. Nach den Worten von Vizefraktionschefin Verlinden soll die Bundesregierung das Vorhaben so wörtlich in die Tonne kloppen, um Familien, Kinder und Rentner bei den hohen Heiz- und Mietkosten zu unterstützen. Der beschlossene Gesetzentwurf sieht vor, die eigentlich vorgesehene Erhöhung der Hilfe auszusetzen, die dauerhafte Heizkostenkomponente zu halbieren und die Berechnungsformel zu ändern. Gesetzliche Krankenkassen sollen ihre Mitglieder künftig wieder aktiv darauf hinweisen, wenn sie den Zusatzbeitrag erhöhen. Bundesgesundheitsminister Linnemann begründete das gegenüber der Rheinischen Post mit dem Vertrauen in die Kasse. Die schwarz-rote Koalition hatte die Informationspflicht erst kürzlich im Rahmen der Sparmaßnahmen im Gesundheitsbereich abgeschafft. Das Ministerium nannte Entbürokratisierung und Einsparungen als Gründe. Bisher mussten die Kassen Millionen Briefe drucken und verschicken. Dafür fielen nach Branchenschätzungen pro Schreiben Kosten zwischen 1 und 2 Euro an. Bei einem Angriff auf eine Polizeistation in Pakistan sind nach neuesten Angaben mindestens 31 Menschen ums Leben gekommen. Die Behörden sprachen außerdem von mehr als 100 Verletzten, darunter mehrere in kritischem Zustand. Der Selbstmordanschlag hatte sich gestern Nachmittag an einer Wache in der Stadt Kohat im Norden Pakistans ereignet. Nach Angaben der Polizei fuhr ein Angreifer mit einem mit Sprengstoff beladenen Wagen in das Gebäude. Zu der Tat bekannte sich eine örtliche Miliz, die mit den pakistanischen Taliban verbündet ist. US-Präsident Trump untersagt mehreren Medien den Zutritt zum Weißen Haus. Neben den beiden Fernsehsendern CNN und MS Now, ehemals MSNBC, ist auch die Plattform Politico betroffen. Trump erklärte auf seiner Online-Plattform Truth Social, dass das Hausverbot umgehend in Kraft tritt. Der US-Präsident begründete das mit der Verbreitung von Falschinformationen. Zugleich drohte er weiteren Medien Hausverbote an. CNN bezeichnete das Hausverbot als rechtswidrigen Angriff auf die Pressefreiheit in den USA.
1: Das Wetter.
2: In der Nordhälfte ist es stark bewölkt bis bedeckt, gebietsweise regnet es etwas. In der Südhälfte ist es heiter bis sonnig und trocken, wenn sich örtliche Nebelfelder aufgelöst haben. Die Tageshöchstwerte liegen bei 19 bis 24 Grad, am Oberrhein bis 26.
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0: Ich wünsche Ihnen einen guten Morgen. Heute erscheint ein Buch, das das offenbar allgegenwärtige Thema künstliche Intelligenz aufgreift. Denn auch vor der Literatur scheint KI nicht Halt zu machen. Reden wir also über die Zukunft des Schreibens mit dem Autor des Bandes. Das ist Büchner-Preisträger Clemens J. Setz.

0: Teenager über Divorce, ein Scherz über eine Scheidung, der ordentlich nach hinten losgeht. Song von Blossom hier in Deutschlandfunk Kultur, 7:38 Uhr. Für seinen Verlag ist Clemens Setz einer der eigenwilligsten Denker unserer Zeit. Im neuen Buch setzt sich Setz intensiv mit den Folgen von KI-Einsatz in der Literatur auseinander und beantwortet Fragen seines Verlegers. Die ursprüngliche Idee für dieses Gespräch hatte Julia Ehrensberger, Redakteurin beim Studierendenmagazin Campus A in Wien. Alles echte Menschen und einer davon ist jetzt zu Gast in Deutschlandfunk Kultur, nämlich Clemens J. Setz. Guten Morgen, Herr Setz.
1: Guten Morgen.
0: Liest man diesen Gesprächsband, hat man den Eindruck, Sie sind recht unbesorgt, was den KI-Einsatz in der Literatur angeht. Wie passt Ihre Haltung zu den vielen Warnungen vor KI, die unter anderem von den großen Tech-Bossen kommt?
1: Oh ja, ich meine, Sie sagen da das Zauberwort dazu. Die großen Warnungen kommen von denselben Leuten, die es aggressiv promoten. Mhm. Und diese Kombination ist immer verdächtig. Die Whistleblower, wenn die identisch sind mit denen, die die angebliche globale Gefahr herstellen, das ist ein seltsames Konstrukt, das, glaube ich, dazu da ist, hauptsächlich nicht um zu warnen wirklich vor einer echten Gefahr, sondern um eine unglaubliche Aura, um ein Produkt zu erzeugen und eine uneinnehmbare autoritäre Rolle der Chefs, der CEOs von Anthropic und OpenAI und Grok und so weiter.
0: Aber warum soll es ausgerechnet die Literatur sein, die quasi gefeit ist gegen KI? Hat Literatur in Drachenblut gebadet wie der legendäre Siegfried und ist dadurch unverwundbar?
1: Ich glaube, Literatur, wie ich sie halt verstehe, poetische Literatur, hat eine schöne Eigenschaft, nämlich sie nähert sich aus der Tatsache, dass die Leute aus niedrigsten Beweggründen darstellen, wie langsam sie etwas gelernt haben. Und beide diese Dinge, niedere Beweggründe meistens, ja, jemanden beeindrucken, verliebt sein, irgendwie diese Sachen da, also nicht der Menschheit helfen wollen, das gibt es ganz selten nur, und auch mitten in einer Entwicklung feststecken, schmerzhaft oder eine Kindheit nicht vergessen können einfach. Das ist auch das Gegenteil, was die KI ist. Die KI lernt schnell. Wir sind Menschen, wir lernen unglaublich quälend langsam. Das wird uns auch in Zukunft unterscheiden. Wir werden ohne KI nicht leben, das stimmt sicher, je nachdem, also solange es Strom gibt. Die wird da sein und sie wird sich auszeichnen dadurch, dass sie schnell lernt. Sie wird Dinge meistern in einer Sekunde. Und Menschen werden sich unterscheiden dadurch, dass sie sehr langsam lernen. Und das ist wirklich Literatur sehr, sehr auf eine Formel gebracht. Deswegen sehe ich jetzt nicht einen Grund, dass sie verschwindet. Man kann sie zum Verschwinden bringen, allerdings ist das nicht im Wesen der KI dann zu suchen, der Grund, eher durch politische, gesellschaftliche Entwicklungen.
0: Jetzt wissen wir alle, es bleibt bei Siegfried eben diese eine Stelle, die ihn angreifbar macht.

0: auch, denke ich. Das ist aber nicht gewollt von der KI. Das ist also ein eigentlich nicht so ganz neues Manöver in einer hochkomplexen Finanz-, weiß was ich, wirtschaftlichen Sphäre. Dem kann man durchaus widerstehen, sollte man wahrscheinlich auch, ja. Ich bin ja auch gar kein Freund der KI, ich hasse sie eigentlich, bin aber nicht ein Doomer.
1: Das ist mir also nicht verborgen geblieben. Ja,
0: genau, ich hasse sie wirklich, also gerade gestern habe ich irgendeinen intelligenten Robodog, also diese schrecklichen, mit diesen gebogenen Beinen gesehen auf einem Straßenfest und wollte den einfach nur treten, dass er tot ist. Also ich habe so ein Bauchgefühl, Hass gegen das Ganze, aber bin keiner, der die Doom, so dieses globale Zerstörungsding irgendwie glauben kann. Und auch die Zerstörung der Literatur glaube ich auch nicht.
1: Ja. Sie sagen, KI fällt die Weirdness, die es braucht, umzuschreiben. Muss man also etwas seltsam, sonderbar oder verrückt sein, um schreiben zu können?
0: Man muss eben mittendrin feststecken in etwas. Das ist, glaube ich, schon wahr. Denken Sie mal an Leute, die Vorbilder waren für Sie. Das sind ja, manchmal empfindet man auch große SchriftstellerInnen als Vorbilder und so weiter. Aber das waren nie Menschen, die etwas absolut gemeistert haben und fertig waren und nun waren sie eine uneinnehmbare Autorität darin. Nein, das waren Leute, die fortleben, wie es ist, wirklich hart in etwas festzustecken, langsam zu lernen. Weirdness, also das ist diese Awkwardness von Teenagern oft auch. Darauf wird KI nicht trainiert, braucht sie auch nicht. Also es ist völlig sinnlos. Also es hat nichts mit KI zu tun. KI werden wahrscheinlich Lehrpersonen werden in der Zukunft schon. Das schon. Also sie könnten jetzt zum Beispiel könnten sie uns Mathematik schon beibringen. Ne? Mathematische Probleme, die jetzt schon die KI versteht, verstehen wir noch nicht. Die Lösung des Navier-Stokes Problems, glaube ich, ist wohl gelöst, obwohl das ist noch kontrovers, aber wenn die KI das verstanden hat, gibt es jetzt noch keinen Menschen, der es versteht. Das heißt, sie könnte es uns beibringen, niemand sonst oder halt wir, den Code lernen da irgendwie. Ja, also das ist das sicher, aber Vorbilder sind ja nicht Lehrer, das ist etwas ganz anderes. Das sind Leute, deren komplexer Glanz uns irgendwie wärmt und die, an deren Gegenwart wir uns berauschen können. Ich habe einige Menschen so gehabt und ich sehe überhaupt nichts in dem Training der KI, das auf das hinzielt. Es wäre vielleicht möglich, aber dann wäre alles anders zu machen. Jedes Training müsste anders gemacht werden. Es wird auf Hilfsbereitschaft getrainiert. Und das ist nichts, also Vorbilder sind nicht hilfsbereit, Gegenteil sogar.
1: Fun Fact am Rande, für die Vorbereitung habe ich versucht, mir Ihr Buch von einer KI zusammenfassen zu lassen. Da hat es nur geheißen, es ist ein Fehler aufgetreten. Für Sie Zufall oder doch ein Kompliment? Ja, war so.
0: Oh, schön. Na, da freue ich mich sehr. Ja, das ist dann fast so schön, wie wenn einer dieser dummen Roboterhunde einfach stolpert und nicht mehr aufkommt. Ja.
1: Die Zukunft des Schreibens heißt das neue Buch von Clemens J. Setz über KI und Literatur. Es erscheint heute und heute danke ich Clemens Setz sehr herzlich fürs Gespräch in Deutschlandfunk Kultur.
0: Danke auch.
1: 7:45 Uhr.

0: Song von ihrem Debütalbum Gabrielle und Rise, 7 Uhr und gleich 49.
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0: TV-Shows, Smith and Burrows besingen die Fernsehsendungen von gestern und vorgestern und ohne jetzt alle zu kennen. Ich kann mir vorstellen, dass manches davon eher schlecht gealtert ist. 7:54 Uhr. Als ob es nicht schon genug Probleme gäbe. Aber der US-amerikanische Präsident ist Profi darin, neue Probleme zu machen. Im Januar erhebt Donald Trump erneut Anspruch auf Grönland und riskiert damit Dänemark und viele weitere NATO-Partner. Jetzt hat Trump eine Einigung im Streit um die Arktisinsel verkündet. Die dänische Regierung ist nicht ganz so euphorisch. Jana Sinram.
1: Nach Angaben von Dänemarks Ministerpräsidentin Mette Frederiksen wollen Dänemark und Grönland voraussichtlich in der kommenden Woche im Rahmen der UNO-Generalversammlung ein Abkommen mit den USA unterzeichnen. Um in Kraft zu treten, müsse dieses noch die notwendigen parlamentarischen Prozesse durchlaufen. Frederiksen schreibt in ihrer Pressemitteilung, sie freue sich über die Aussicht auf ein gutes Abkommen für Grönland, das Königreich Dänemark und die Vereinigten Staaten. Ein solches Abkommen werde die gemeinsame Sicherheit in der Arktis und im Nordatlantik stärken und damit auch für die NATO und Europa von Vorteil sein. Der Vertrag werde die Souveränität und die territoriale Integrität des Königreichs und das Selbstbestimmungsrecht des grönländischen Volkes anerkennen, so Frederiksen weiter. Ähnlich äußerte sich auch der grönländische Regierungschef Jens Frederik Nielsen bei Instagram. Diese Formulierung hatten beide auf dem Höhepunkt der Grönlandkrise im Januar immer wieder verwendet. Damals hatten die USA, Dänemark und Grönland eine hochrangige Arbeitsgruppe eingerichtet, um den Streit um die Insel im Nordatlantik beizulegen. Schon beim EU-Arktis-Gipfel im finnischen Rovaniemi am Montag hatte Mette Frederiksen die Hoffnung auf einen baldigen Durchbruch geäußert.
2: We have been very clear. From the Kingdom of Denmark.
1: Wir haben seitens des Königreichs Dänemark sehr deutlich gemacht, dass wir uns eine engere Zusammenarbeit mit den Amerikanern in den Bereichen Sicherheit und Verteidigung wünschen, auch in Grönland. Die Arbeitsgruppe verhandelt noch, daher ist es zu früh, um Schlussfolgerungen zu ziehen, aber ich bin recht optimistisch. Anfang des Jahres hatte US-Präsident Trump immer wieder vehement Anspruch auf Grönland erhoben, das als weitgehend autonomer Teil zu Dänemark gehört. Trump hatte dies unter anderem mit der Sicherheit der Arktis begründet und nicht ausgeschlossen, notfalls auch Gewalt anzuwenden. Auf seiner Plattform Truth Social schreibt Trump nun, er freue sich über das Abkommen, das den Vereinigten Staaten die dauerhafte Kontrolle über die Sicherheit und alle anderen Belange Grönlands gewähre und die amerikanischen Bedenken vollständig ausräume. Ohne ausdrückliche Genehmigung dürften Gegner der USA künftig keine militärischen Stützpunkte mehr auf der Insel errichten oder sensible Investitionen tätigen. Zudem kündigte der US-Präsident an, die USA wollten unverzüglich mit dem Aufbau einer umfangreichen Militärpräsenz in einem geeigneten Teil Grönlands beginnen. Die Vereinigten Staaten betreiben dort bereits die Pituffik Space Base, unter anderem um Weltraumaktivitäten zu überwachen.
0: 7:56 Uhr. Sie hören Deutschlandfunk Kultur am Samstagmorgen und das hier ist Finis. Track heißt Cleats.

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1: Mit Ronald Schleif. Bund und Länder einigen sich auf einen neuen Tankrabatt und einen Spritpreisdeckel. Gesetzliche Krankenkassen sollen auf höhere Zusatzbeiträge doch wieder hinweisen müssen. Und US-Präsident Trump verbannt mehrere Medien aus dem Weißen Haus. Der Tankrabatt kommt wieder. Er ist Teil eines neuen Pakets, auf das sich Bund und Länder am Abend geeinigt haben, um die Menschen von den hohen Spritpreisen zu entlasten. Nach Angaben der Bundesregierung soll die Senkung wie schon im Frühjahr 17 Cent pro Liter betragen und von Oktober bis zum Jahresende gelten. Die Kosten in Höhe von insgesamt 2,5 Milliarden Euro teilen sich Bund und Länder. Spätestens zum 1. Januar soll dann ein Spritpreisdeckel eingeführt werden. Der war bei den Verhandlungen für Bundesfinanzminister Klingbeil nach eigener Aussage im ARD-Fernsehen wichtig.
2: Wir werden jetzt eingreifen in den Markt und auch dort, wo wir sehen, dass die Konzerne Gewinne machen und in der Krise profitieren, eingreifen und dazu auch die klare Verabredung, dass wir den Gedanken der Übergewinnsteuer weiter verfolgen werden. Also dort, wo in der Krise profitiert wird, sollen die Unternehmen auch das Geld zurückgeben an die Bürgerinnen und Bürger.
1: Bundesfinanzminister Lars Klingbeil, SPD. Kritiker sehen im neuen Tankrabatt keine zielgenaue Hilfe und sprechen von Gießkannenprinzip. So werden aus Sicht der Vorstandschefin des Sozialverbands Engelmeier auch die entlastet, die keine Unterstützung brauchen. Die linke Vorsitzende Schwertner sagte wörtlich, ein Pflaster heilt noch keine Wunde. Nach ihren Worten fehlt weiterhin ein Plan, wie Energie langfristig bezahlbar und nicht zum Luxusgut wird. Gesetzliche Krankenkassen sollen ihre Mitglieder künftig wieder aktiv darauf hinweisen, wenn sie den Zusatzbeitrag erhöhen. Bundesgesundheitsminister Linnemann begründete das gegenüber der Rheinischen Post mit dem Vertrauen in die Kasse. Die schwarz-rote Koalition hatte die Informationspflicht erst kürzlich im Rahmen der Sparmaßnahmen im Gesundheitsbereich abgeschafft. Das Ministerium nannte Entbürokratisierung und Einsparungen als Gründe. Bisher mussten die Kassen Millionen Briefe drucken und verschicken. Dafür fielen nach Branchenschätzungen pro Schreiben Kosten zwischen 1 und 2 Euro an. Die Verbraucherzentralen warnten, dass ohne die Informationspflicht die Versicherten Anhebungen zu spät bemerken könnten. Damit würde das Sonderkündigungsrecht faktisch ausgehöhlt. Die künstliche Intelligenz ist heute Thema der EU-Finanzminister in Dublin. Am zweiten Tag ihres informellen Treffens soll es um die Frage gehen, wie die Technologie in der Wirtschaft genutzt werden kann, ohne die Risiken zu vernachlässigen. Der deutsche Ressortchef Klingbeil hatte den Führungsanspruch seines Landes bei KI bekräftigt. Sarah Lopez.
3: Man könne einsteigen in die eigene Entwicklung von KI und auch in die Regulierung. Und Klingbeil forderte, man müsse schnell handeln. Unter den Finanzministern gibt es einige, die Sorge haben, bei der KI den Anschluss an die USA und China zu verlieren. Gleichzeitig unterstützen einige Minister den Ansatz, bei der KI das Tempo rauszunehmen, so wie es zuletzt die Chefs mehrerer großer Tech-Unternehmen vorgeschlagen haben, um die Risiken zu minimieren.
1: Verteidigungsminister Pistorius hat in den USA den ersten F-35-Kampfjet für die deutsche Luftwaffe in Empfang genommen. Das Rüstungsunternehmen Lockheed Martin sprach nach der Übergabe im Bundesstaat Texas von einem Meilenstein für Deutschland. Pistorius sieht mit dem Kampfjet den Beginn einer neuen Ära für die Luftwaffe. Die ersten 8 neuen Maschinen bleiben zunächst in den USA. Dort sollen deutsche Piloten und Techniker an ihnen ausgebildet werden. Die F-35-Kampfjets lösen die Tornado-Flotte ab. Mehrere Medien sollen nicht mehr aus dem Weißen Haus berichten dürfen. Betroffen sind die Fernsehsender CNN, MS Now, ehemals MSNBC, sowie die Plattform Politico. US-Präsident Trump hat ihnen ein Hausverbot erteilt. Er begründete das mit der Verbreitung von Falschinformationen. Ralf Borchert.
4: Was die angekündigte Verbannung von CNN, MS Now und Politico konkret bedeutet, blieb unklar. Die betroffenen Medien wollen, falls ihr Ausschluss wirklich umgesetzt wird, juristisch dagegen vorgehen. CNN erklärte in einer schriftlichen Stellungnahme, Trumps Schritt sei ein Angriff auf die Pressefreiheit, die Berichterstattung des Senders sei fair und präzise und durch die US-Verfassung geschützt.
0: Das Wetter.
1: In der Nordhälfte ist es stark bewölkt bis bedeckt, gebietsweise regnet es etwas. In der Südhälfte ist es heiter bis sonnig und trocken, wenn sich örtliche Nebelfelder aufgelöst haben. Die Tageshöchstwerte liegen bei 19 bis 24 Grad, am Oberrhein bis 26.
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5: Ihnen einen guten Morgen. Heute gehen sie auf die Straße, Menschen, die jetzt eine Bildungswende fordern. Wie schlecht es um die Bildung in Deutschland steht, hat die neueste PISA-Studie gezeigt. Betroffen sind alle im Bildungswesen, aber vor allem auch Schülerinnen und Schüler. Ich bin deswegen gleich mit dem Landesschülersprecher in Brandenburg verabredet. Bis dahin sagen die Flames Hello, Mannheimer Duo mit einer speziellen Mischung aus Rockabilly, Surfrock und Indie-Pop. Außerdem haben die beiden Musik geliefert für Industrie und Werbung.

0: 8:09. Saarbrücken, Leipzig, Potsdam, nur drei Orte von vielen, wo heute der bundesweite Protesttag Bildungswende jetzt stattfindet. Daran sind Lehrkräfte beteiligt, Erziehende, die Gewerkschaften und auch Schüler und Schülerinnen. Die Ergebnisse der neuesten PISA-Studie dürften allen noch in den Knochen stecken. Da hat sich wenig bis nichts getan seit dem ersten PISA-Schock von vor 25 Jahren. Was das eben für Schüler und Schülerinnen bedeutet, weiß Jakob Stamm. Er ist Landesschülersprecher in Brandenburg. Guten Morgen.
1: Guten Morgen.
0: Jetzt ist es nicht das erste Mal, dass das deutsche Bildungssystem ein schlechtes Zeugnis bekommt. Was genau läuft aus Ihrer Sicht schief an deutschen Schulen?
1: Ja, wir haben ganz viele verschiedene Problemfaktoren. Einer der Faktoren, die ganz sicher mit am größten ganz beeinflussen, ist die mentale Gesundheit. Wir sehen an der Robert-Bosch-Studie, dass inzwischen 25% der SchülerInnen mental belastet sind. Das ist jeder vierte Schüler. Das ist eine Zahl, die so groß ist. Das ist natürlich eine massive Belastung für die Schule, weil wenn ich im Unterricht bin und es mir mental nicht gut geht, dann kann ich auch keinen ordentlichen Unterricht machen, dann kann ich nichts lernen.
0: Robert Bosch ist nicht PISA, müssen wir dazu sagen, ne?
1: Das stimmt vollkommen, aber das ist natürlich einer der Einflussfaktoren, wenn man sieht, dass SchülerInnen generell mental belastet sind, dass das natürlich Einflüsse auf die Lernerfolge bei PISA hat.
0: Wenn Sie die Superpower hätten, einen Missstand an Ihrer Schule sofort zu ändern, welcher wäre das?
1: Schwierige Frage, sich dann nur für einen zu entscheiden. Ich würde tatsächlich dafür sorgen, dass es mehr SchulsozialarbeiterInnen und mehr SchulpsychologInnen gibt und multiprofessionelle Teams, weil damit kann man eben mentale Gesundheit wirklich auffangen. Und gerade wenn diese dann auch an der Unterrichtsgestaltung mitwirken, kann man ein Konzept schaffen, was für alle SchülerInnen gut funktioniert und wo vor allen Dingen SchülerInnen individualisiert betrachtet werden.
0: Wenn Sie jetzt auf die mentale Gesundheit abheben, wer oder was belastet die SchülerInnen zum Beispiel an Ihrer Schule?
1: Ganz viele verschiedene Dinge. Einer der wichtigsten ist definitiv der Leistungs- und Notendruck. Das sollten eigentlich alle kennen, dass man in der Schule sitzt und wirklich Druck hat. Teilweise gibt es dann auch Schüler, die wirklich Angst davor haben, ihre Noten anzugucken und sie erst zu Hause allein im Zimmer sich die Klassenarbeit angucken, weil sie zu viel Angst haben vor einer schlechten Note. Das ist ja nicht das Konzept. Also so sollte eine Note ja nicht funktionieren und so sollte Schule nicht funktionieren.
0: Jetzt heißt es ja immer wieder, die jungen Menschen hängen zu viel am Smartphone. Ist das nicht ein berechtigter Vorwurf, wenn man sich die Bildschirmzeiten so anschaut?
1: Es ist natürlich ein Einflussfaktor, keine Frage. Das wollen wir auch gar nicht abstreiten. Aber man muss eben gucken, woran liegt es denn, dass Jugendliche so viel am Smartphone hängen? Also gerade in Brandenburg haben wir einfach super viele Orte, wo es gar keine Angebote mehr für Jugendliche gibt. Da gibt es keine Jugendclubs mehr, da gibt es gar nichts, wo man sich treffen kann. Und da bleibt nur der digitale Raum als Rückzugsort.
0: In Deutschland hängt der Bildungserfolg sehr stark vom Elternhaus ab. Wie lässt sich das ändern?
1: Das ist definitiv ein Problem und hat zwar auch ein sehr großes. Also wir sehen halt die finanzielle Abhängigkeit vom Bildungserfolg und dem Geldbeutel der Eltern. Und das kann halt nicht sein. Eine Änderung, eine Möglichkeit wäre eben einmal, dass man dafür sorgt, dass allen Schülern alle Schulmaterialien gestellt werden, also inklusive Schulbüchern, Blöcke, Papier, Stifte, alles. Dass wirklich alle die exakt gleiche Ausgangssituation haben. Das wäre wichtig. Plus, es ist unserer Meinung nach super wichtig, dass man nicht nach 4. bzw. 6. Klasse entscheiden muss, auf welche Schule man geht. Weil man hat eben Eltern, die da super hinterher sind, die dann ihr Kind aufs Gymnasium schicken mit den, in Anführungsstrichen, besseren Bildungschancen. Und man hat eben Eltern, die sich nicht für ihr Kind interessieren und wo das Kind selbst damit klarkommen muss. Und das kann nicht sein.
0: Warum greifen Ihrer Meinung nach die Programme nicht, die den Bildungserfolg von der sozialen Herkunft entkoppeln sollen? Die gibt es ja.
1: Unserer Meinung nach funktioniert das Ganze nicht, weil nicht mit den Leuten geplant wird, die es am Ende betrifft. Also in solchen Kommissionen sitzen keine SchülerInnen drin, da sitzen keine Leute mit einem weniger starken sozioökonomischen Hintergrund. Und das funktioniert ja nicht. Man kann ja nicht etwas planen, ohne die Leute, die es dann betrifft, einzubeziehen.
0: Zu den Forderungen des Bündnisses Bildungswende jetzt gehört mehr Inklusion an Schulen. Welchen Effekt hätte das? Hallo? Da ist er uns verloren gegangen. Ach, da ist er wieder. Welchen Effekt hätte mehr Inklusion an den Schulen?
1: Mehr Inklusion an den Schulen würde definitiv für mehr Diversität sorgen. Das ist einfach super wichtig. wichtig, weil eine diverse Klasse funktioniert auch, hat auch ein besseres Lernklima und ein besseres Klassenklima. Bloß natürlich, wenn wir in die spätere Gesellschaft gucken, da sind wir auch alle durcheinander gemixt und nicht irgendwie in verschiedene Teile unterteilt. Und deswegen ist es viel sinnvoller, Inklusion direkt in der Schule anzusetzen und eben wirklich diverse Klassen zu schaffen.
0: Wenn wir über die Bildungskrise reden, die nicht neu ist, auch Ihre Forderungen sind ja nicht neu. Darüber hat man ja schon auch mal das ein oder andere Mal geredet.
1: Ja, tatsächlich sind unsere Forderungen zu sehr großen Teilen nicht neu. Das Problem ist halt, diese Forderungen müssen immer wieder gestellt werden, weil sich einfach nichts verändert.
0: Sind Sie nicht manchmal mutlos, weil Sie nicht wirklich weiterkommen?
1: Es gibt ganz sicher Tage, wo man sich fragt, wo mache ich das eigentlich? Es ändert sich am Ende eh nichts. Aber dann gibt es wieder einen kleinen Erfolg, der ein Lichtblick ist. Und genau so müssen wir da rangehen. Wir müssen dann denken, jeder kleine Erfolg macht die Schule ein Stück weit besser. Und daran müssen wir einfach denken.
0: Worüber haben Sie sich zuletzt gefreut und das als Erfolg sozusagen für sich werten zu können?
1: Das war tatsächlich gestern unsere Pressekonferenz des Landesschülerinnenrates Brandenburg. Wir haben ein 10-Punkte-Papier zu sofortigen Veränderungen in der Bildung, die gemacht werden müssen, präsentiert. Und das ist sowohl bei der Presse als auch bei den bildungspolitischen Sprechern der Fraktionen im Landtag sehr gut angekommen.
0: Heute bundesweiter Protesttag von Bildungswende jetzt. Darüber habe ich mit Jakob Stamm gesprochen. Er ist Landesschülersprecher in Brandenburg. Ganz herzlichen Dank.
1: Sehr gerne.
0: 8:16 Uhr.
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0: Nichts ist festgeschrieben. Der Mutmach-Song von Natasha Bedingfield, Unwritten, erscheint 2004, 8:19 Uhr. Mit 2 bis 3 Schlägen will es Dominik Krause schaffen. Zum ersten Mal wird der Münchner Oberbürgermeister heute um 12 das erste Fass auf dem diesjährigen Oktoberfest anzapfen. Aus Respekt vor Bayern verzichte ich an dieser Stelle auf die bundeslandtypische Aussprache. Von der Geschichte der Wiesn erzählt ein Musical, das passend zum Oktoberfest in München gestartet ist.
1: Die einen können es kaum noch erwarten, die anderen gruselt es vor Verkehrschaos, Lärm, Dreck und Übergriffen.
2: Das ist ja jetzt so von außen betrachtet in erster Linie alles extrem unangenehm, dieses sich zusaufen.
1: Ursli Pfister hat demnach mindestens ein ambivalentes Verhältnis zur Wiesn. Er muss auch nicht unbedingt hin, denn er steht zeitgleich auf der Bühne der Komödie im Bayerischen Hof in einem amerikanischen Musical, das die beinahe wahre Geschichte des Volksfests zeigen will. Philipp Lesepnik hat sie aufgeschrieben, offenbar fasziniert von der Wiesentradition seit 1810. Bekannt wurde der Mann mit seinen Zeichentrickdrehbüchern, etwa für Pocahontas. Sein Musical wurde vor ein paar Jahren erstmals in Los Angeles gezeigt, später in Berlin, von wo es jetzt an die Isar kam. Ob es eine Satire ist oder eher eine Comedy, das bleibt in der Schwebe. Der prominente Komponist Harold Faltermeyer jedenfalls hat auch so seine Probleme mit den Bierzelt-Exzessen.
3: Wenn es dann wirklich ausartet zum Wildlederfasching, dann bin ich nicht mehr dabei. Ich bin auch übrigens nicht dabei und bin auch sehr froh, dass der Bürgermeister, der Neue, auch das gesagt hat, dass mit diesen Champagnerduschen wird es nicht mehr geben. Ich glaube, das passt nicht mehr in unsere Zeit. Wo Menschen hungern, wo Menschen wenig Geld haben, Champagnerflaschen zu köpfen mit für 7.500 € und Regenschirme verteilen, ich finde das dekadent.
1: In Los Angeles oder Berlin mag es angehen, sich mit einem trashigen Musical über die Wiesn und deren Geschichte lustig zu machen, die Krüge zu heben und den späteren König Ludwig I. zu verspotten. Aber ob das auch in München funktioniert? Die Salzburger hadern ja bis heute mit dem US-Musical Sound of Music, weil sie sich darin auf gut amerikanische Weise blamiert fühlen. Harold Faltermeyer:
3: Ich mach mal damit keinen Kopf, denn wir haben ja auch die Situation, dass wir den Titel so gestaltet haben. It's almost true story. Also es wird bereits beim Titel suggeriert, dass wir hier eine Comedy haben. Ja? Und dazu gehört natürlich auch das, dass man natürlich ab und zu mal was ein bisschen auf die Schippe nimmt und dass man nicht so unbedingt authentisch ist. Und ich finde, dass wir in München, sollten wir auch offen dafür sein, dass sowas auch möglich ist.
1: Es ist schon arg grotesk, was in diesem Oktoberfest-Musical geboten wird, szenisch wie musikalisch. Geradezu staunenswert mutig, damit auf Tournee zu gehen. Ursli Pfister:
2: Es geht einerseits um die Geschichte über die Entstehung des Oktoberfests und andererseits geht's aber, und das ist ganz wichtig, um eine Theatertruppe, die gerne diese Geschichte erzählen möchte. Und diese zweite Ebene, die macht das für mich überhaupt erst eigentlich konsumierbar oder dass man auch darüber lachen kann.
1: Im Publikum werden Bierflaschen verteilt, dem Gerstensaft auch eine Hymne gewidmet, kräftig zugeprostet, aber Coziness, besser bekannt als Gemütlichkeit, kommt auf keinen Fall auf. Oktoberfestverächter fühlen sich hier vermutlich wohler als die Fans. Überhaupt ist im Musical anzumerken, dass es mal für Los Angeles geschrieben wurde und sich um deutsche Befindlichkeiten wenig kümmert.
3: Es soll international sein. Beim Musical hat man ja die wunderbare Möglichkeit, sich in allen Genres zu bedienen. Es geht ja los eigentlich mit einer eher ganz klassischen Revue-Nummer. Und wir geben dann natürlich schon Gas mit dem bayerischen Sujet, der Biersong. Aber es gibt eben diese Farben und die machen ein Musical erst wirklich interessant, dass es eben verschiedene Stilrichtungen sind, die wir da einbringen. Das geht nicht allein mit Rock'n'Roll, ja, oder mit der Musik, für die ich berühmt bin. Da ist es eben auch wichtig, dass man in verschiedenen Genres sich gut bewegen kann.
1: Immerhin, Napoleon hat hier einen Kurzauftritt im doppelten Sinn des Wortes. Er beherrschte 1810 beim allerersten Oktoberfest bekanntlich Europa. Wenn die Geschichte anders verlaufen wäre, hätte auf der Münchner Theresienwiese durchaus französischer Champagner gereicht werden können, mit und ohne Dusche.
0: Peter Jungblut über Oktoberfest im Musical in der Komödie im Bayerischen Hof. Termine gibt es bis zum 4. Oktober, 8:24 Uhr.

0: Breakers und Changes hat so gar nichts zu tun mit dem gleichnamigen Song von David Bowie.
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2: Humorvolle Poesie, eigenwillige Kurzverse, groteske Sprachspielerei. Dafür ist Joachim Ringelnatz bekannt. Eine ganz andere Facette zeigt nun eine Ausstellung im Ringelnatz-Geburtshaus in Würzen. Zwischen hübschen Streifen. Es geht um Reklametexte für die Bademodenfabrik Venus. Sie gehörte der jüdischen Familie Göritz.
3: Neben Gedichten und Werbegrafiken erfahren die BesucherInnen dann alles über den nun leider auch tragischen Werdegang. Denn Ringelnatz starb bereits 1934 an Tuberkulose und einige Angehörige der Familie Göritz starben auf der Flucht vor den Nationalsozialisten.
2: Projektleiter Etienne Genedel, der in dem Arbeitsverhältnis auch eine beeindruckende menschliche Besonderheit sieht.
3: Ein jüdischer Unternehmer engagiert einen zensierten Schriftsteller nach der Machtergreifung. Darin liegt ein ungeheurer Mut.
2: Die Ausstellung Zwischen hübschen Streifen bis zum 20. Dezember im Ringelnatz Geburtshaus in Würzen.
4: Soll was wieder funktionieren? Frauen Blau kommt's reparieren.
5: Sarah Lubala is a Congolese-born poet.
2: Hören ist Kunst. Das ist das Credo des Berliner Hörspielfestivals der freien Szene. Es will die ganze Bandbreite akustischer Künste abbilden, erzählerisch, experimentell, dokumentarisch oder lyrisch.
6: Humans have always been intertwined with the soil.
2: Das Publikum kann nicht nur die Wettbewerbsbeiträge gemeinsam erleben, sondern auch selbst kreativ werden. Bei einem interaktiven Telefonhörspiel oder mit eigenen Aufnahmen im Recording-UFO.
7: Guten Tag, Frau in Blau. Ich komme wegen dem kaputten Klodeckel.
8: Richtig, richtig.
2: Das Hörspielfestival der freien Szene. Bis morgen in der Akademie der Künste in Berlin und im Livestream. Vergnügen an der Verwandlung und Offenheit für alle Genres. Davon lässt sich Jasmin Tabatabai leiten, als Schauspielerin wie als Musikerin. Heute ist sie mit dem David-Klein-Quartett in Helmbrechts. Bei ihren Auftritten bringt sie jazzige Eigenkompositionen auf die Bühne, aber auch Neudeutungen von Schubert oder Reinhard May.

0: offenem Mund und roten Ohren.
1: Jasmin Tabatabai und das David Klein Quartett. Heute Abend im Bürgersaal in Helmbrechts. Als nächstes in Aachen.
0: Und bringen nie etwas zu Ende. Sind so kleine Hände.
2: Kulturtipps von Miriam Rossi aus 8.30 Uhr.
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4: Mit Ronald Schleif. Weil die Spritpreise hoch sind, sollen deutsche Autofahrer entlastet werden. Dazu haben sich Bund und Länder auf ein Maßnahmenpaket geeinigt. So wird der Tankrabatt wiederkommen, den es schon im Frühjahr gab. Durch eine Steuersenkung soll der Literpreis von Oktober bis zum Jahresende um 17 Cent sinken. Die Kosten in Höhe von insgesamt 2,5 Milliarden Euro teilen sich Bund und Länder. Spätestens zum 1. Januar soll dann ein Spritpreisdeckel eingeführt werden. Bundestag und Bundesrat müssten dem Paket zustimmen. Verbraucherschützer und Sozialverbände kritisieren den neuen Tankrabatt. In den großen Millionenstädten sind die Kosten für WG-Zimmer auf mehr als 650 Euro pro Monat gestiegen. Einer Studie des Moses-Mendelssohn-Instituts zufolge liegt Berlin damit vor Beginn des Wintersemesters gleichauf mit Hamburg und Köln. Deutlich teurer sind Zimmer in München. Günstiger dagegen sind kleine Wohngemeinschaften, demnach in Trier sowie den ostdeutschen Städten Jena, Magdeburg, Halle und Chemnitz. Nicht berücksichtigt wurden Neugründungen, Tauschangebote, befristete Angebote und möblierte WG-Zimmer. Die USA wollen ihre Militärpräsenz auf Grönland ausweiten. Präsident Trump verkündete eine Einigung mit der Arktisinsel und Dänemark. Nach seinen Worten sichert das Abkommen die dauerhafte Kontrolle über die Sicherheit und alle anderen Bedürfnisse Grönlands. Die dänische Regierungschefin Frederiksen sprach von einer guten Lösung für die NATO und für Europa. Nach Aussage von Grönlands Regierungschef Nielsen stärkt das Abkommen die Sicherheit der autonomen dänischen Region. Bei einem Angriff auf eine Polizeistation in Pakistan sind nach neuesten Angaben mindestens 31 Menschen ums Leben gekommen. Die Behörden sprachen außerdem von mehr als 100 Verletzten, darunter mehrere in kritischem Zustand. Der Selbstmordanschlag hatte sich gestern Nachmittag an einer Wache in der Stadt Kohat im Norden Pakistans ereignet. Nach Angaben der Polizei fuhr der Angreifer mit einem mit Sprengstoff beladenen Wagen in das Gebäude. Zu der Tat bekannte sich eine Miliz, die mit den pakistanischen Taliban verbündet ist. Der deutsche Regisseur Werner Herzog ist mit dem Ehrenpreis des Filmfestivals von San Sebastian ausgezeichnet worden. Der 84-Jährige erhielt den Premio Donostia bei der Eröffnung der 74. Ausgabe des traditionsreichen Festivals von Hollywood-Star Orlando Bloom überreicht. Bloom spielt in Herzogs neuem Film Bucking Fastard die Hauptrolle. Er nannte den Deutschen eine außergewöhnliche Naturgewalt. Das Filmfestival von San Sebastian ist das wichtigste in Spanien. Im Wettbewerb um den Hauptpreis konkurrieren in diesem Jahr 17 Beiträge, darunter auch die neue Produktion Geister des Hamburger Regisseurs Fatih Akin.
3: Das Wetter.
4: In der Nordhälfte ist es stark bewölkt bis bedeckt, gebietsweise regnet es etwas, in der Südhälfte ist es heiter bis sonnig und trocken, wenn sich örtliche Nebelfelder aufgelöst haben. Die Tageshöchstwerte liegen bei 19 bis 24 Grad, am Oberrhein bis 26.
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2: Guten Morgen. Sollten Sie immer schon mal Wesen aus dem Wasser begegnen wollen, in einer Viertelstunde ist die Gelegenheit, denn um Wesen aus dem Wasser geht es in der heutigen Folge von Tausend und eine Nacht. Musik von Alva Black in Deutschlandfunk Kultur, einer seiner zahlreichen Hits, All Love Everything.

0: 8:36 Uhr. Das ging jetzt doch schnell. Erst Anfang der Woche kündigt der Bundeskanzler Maßnahmen an gegen die hohen Spritpreise und Ende der Woche ist es schon soweit. Tankrabatt und Spritpreisdeckel kommen. Bundesregierung und Bundesländer haben sich also geeinigt. Hauptstadtkorrespondentin Nadine Lindner hat die Details.
1: Es ist kurz vor 21 Uhr am Freitagabend, als die Bundesregierung schließlich die Einigung zur Entlastung bei Spritpreisen per Mail verkündet. Seit Tagen hatte die schwarz-rote Koalition mit sich selbst und mit den Ländern über Instrumente und Finanzierungswege gerungen. Erleichterung am Abend bei SPD-Finanzminister Lars Klingbeil am Rande des Treffens der EU-Finanzminister in Irland.
2: Gut, das waren intensive Verhandlungen heute. Ich bin aber froh, dass wir jetzt ein Ergebnis haben. Wir werden die Bürgerinnen und Bürger entlasten. Wir stoppen die Abzocke auch durch die Mineralölkonzerne. Und wir sorgen jetzt dafür, dass schnell die Spritpreise gesenkt werden. Also die Bürgerinnen und Bürger werden es schnell merken, dass über die Absenkung der Energiesteuer das Tanken günstiger wird.
1: Im Kern sieht die Einigung einen Instrumentenmix vor. So will der Bund die Energiesteuer auf Kraftstoffe bis zum Jahresende um 14 Cent senken. Zusammen mit der Umsatzsteuer ergebe sich eine Kostenreduktion von 17 Cent pro Liter. Das Entlastungsvolumen der beschlossenen Maßnahmen liegt laut Regierung bei 2,5 Milliarden Euro. Auch die Länder sind mit im Boot und sollen sich mit 50% an den Kosten beteiligen. Zudem ist spätestens ab Januar 2027 auch ein Spritpreisdeckel geplant, aber als Kriseninstrument und nicht dauerhaft. Als Vorbilder werden Luxemburg und Belgien genannt. Zudem stehen in dem Beschluss noch zwei Bedingungen. Die Versorgungssicherheit müsse gewährleistet werden und missbräuchliche Preisaufschläge müssten unterbunden werden. Ab dem kommenden Jahr werde der Bund außerdem die Voraussetzungen für einen Direktzahlungsmechanismus schaffen. Eine Senkung der Mehrwertsteuer, für die sich im Laufe der Woche noch CDU-Wirtschaftsministerin Katharina Reiche und Unionsfraktionschef Thorsten Frey ausgesprochen hatten, ist nicht Teil der Beschlüsse. Reiche äußerte sich am Abend schriftlich und zurückhaltend. Man handle, weil Bürger und Unternehmen nun konkrete Entlastungen bräuchten. Deutlich positiver fielen die ersten Reaktionen der SPD aus. Noch einmal Finanzminister Lars Klingbeil.
2: Wichtig für mich auch, dass der Preisdeckel kommt. Also wir werden jetzt eingreifen in den Markt und auch dort, wo wir sehen, dass die Konzerne Gewinne machen und in der Krise profitieren, eingreifen und dazu auch die klare Verabredung, dass wir den Gedanken der Übergewinnsteuer weiter verfolgen werden. Also dort, wo in der Krise profitiert wird, sollen die Unternehmen auch das Geld zurückgeben an die Bürgerinnen und Bürger.
1: Zustimmung gab es auch aus den Reihen der SPD-Fraktion, wie von Fraktionsvize Armon Sorn, der sich vehement für einen Preisdeckel ausgesprochen hatte. Sorn begrüßte die Einigung als gute Nachricht für Millionen von Menschen, die nun entlastet würden. Der Spritpreisdeckel sei ein bedeutender Erfolg. Sorn forderte weitere zielgerichtete Maßnahmen für Gruppen mit kleinen und mittleren Einkommen. Die Beschlüsse haben gemischte Reaktionen ausgelöst. Positiv äußerte sich der Bauernverband. Im Vorfeld hatten bereits Umweltverbände Kritik an dem Tankrabatt 2.0 geübt. Der ökologisch orientierte Verkehrsclub VCD bemängelte die milliardenschweren Subventionen von fossilen Treibstoffen wie Benzin und Diesel. Die Bundesregierung solle stattdessen Menschen mit geringen Einkommen über ein Mobilitätsgeld direkt unterstützen.
0: 8:40 Uhr. Eine verrückte Nacht erleben Little Jesus und Girl Ultra. Und die spielt sich natürlich ab in ihrer Heimatstadt in Mexico City. Fuera de Lugar vom Album Disco de Oro.

0: Ach, Dorn 43. Wenn es mal wieder knifflig wird, dann komme auch ich ins Schwitzen. Aber derzeit ist es eher Klimaanlagen kühl hier im Studio. Mein Redakteur Axel Flemming läuft auch nicht mehr im T-Shirt rum.
1: Nee, langsam beginnt ja die Saunasaison, wobei ich mal nachgeschaut habe. Meine Stammsauna nimmt erst im Oktober den Betrieb wieder auf. Ist ja bald.
0: In der Zwischenzeit sind die Profis dran. Am Scharmützelsee in Brandenburg läuft die Weltmeisterschaft der, Achtung, Saunaaufgüsse.
1: Genau, die besten Aufgussmeister aus 21 Ländern sind angereist, also zum Beispiel aus den USA, Kanada, Japan oder den Niederlanden, Dänemark und Italien.
0: Dann der schlechte Wortwitz an dieser Stelle. Es geht also um heiße Luft.
1: Bislang gab es 80 Wettbewerbsaufgüsse. Die Teilnehmer haben so 12 bis 15 Minuten Zeit, um das Publikum zu begeistern.
0: Heute ist dann Finale. Was macht denn so einen weltmeisterlichen Aufguss aus?
1: Sagen wir mal Sound, Kostüme, Make-up und sogar Schauspiel.
0: Das sehe ich quasi vor mir. Leute mit Perücken oder im schicken Anzug bei 100 Grad.
1: Ja, und manche bringen sogar Live-Musik mit. Eine Frau begleitet zum Beispiel ihren Aufguss mit einer Geige.
0: Wer bewertet die Show in Schweiß?
1: Eine Jury aus 12 Menschen vergibt Punkte. Es gibt 6,5 Kategorien, wie ich gezählt habe. Professionalität, Hitze, Steigerung, Wedeltechnik, Düfte, Thema und Show-Elemente sowie Team Spirit.
0: Bei dem Begriff Wedeltechnik bleibe ich jetzt mal hängen.
1: Ja, okay. Also die Profis beherrschen nämlich Figuren, die an Eiskunstlauf erinnern oder an Stierkampf. Also manche schwingen das Handtuch hinter dem Rücken oder unter dem Bein durch.
0: Die Konkurrenz ist also heiß. Ich bin mal gespannt, wer heute den Titel holt.

0: Love Ruins Everything von den Tiny Habits. Im August ist das aktuelle Album des Trios erschienen. 8:48 Uhr. Unter Wasser zu leben, das ist für Sie und mich schlecht möglich. Die Technik von heute kann helfen, aber glaubt man Scheherazade in Tausend und eine Nacht, dann braucht es entsprechende Meeresrituale. Tauchen wir also unter oder ein in die neue Folge.
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2: Alf Layla Walayla.
3: Tausend und eine Nacht. Die 98.
2: فَلَمَّا كَانَتَ اللَّيْلَ الْقَابِلَةُ قَالَتْ دِينَارَزَادَ لِأُخْتِهَا شَهْرَزَادَ.
3: Und wieder war es Nacht geworden und Dinarazad sagte zu ihrer Schwester:
2: Ja, Shahrazad. إِن كُنْتِ غَيْرَ نَائِمَة.
3: Shahrazad, wenn du nicht schläfst, dann erzähl uns eine Geschichte.
2: فَحَدِّثِينَا بِحَدُوثٍ مِنْ أَحَادِيثِكَ
3: الْحِسَانِ. Und Shahrazad antwortete:
2: قَالَتْ مِتْ فَغْنُوغَن حُبًّا وَكَرَامَةً.

0: Ich war da stehen geblieben, wo der verzweifelte König aufs Meer schaute. Das Meer türmte sich auf, die Wellen tobten, das Wasser teilte sich. Julanas Bruder tauchte wieder auf. Auf dem Arm hielt er den neugeborenen Königssohn. Der Säugling war ruhig wie der Mond.
1: Du hast dir doch etwa keine Sorgen gemacht, dass ich mit dem Kind hinabgetaucht bin? König, fing Sa'el an zu erklären. Ich habe ihn mitgenommen, um ihn mit einer besonderen Augenschminke zu salben. Die ist nur bei uns bekannt. Wir haben außerdem die Namen, die auf dem Siegelring Salomons des Sohnes Davids eingraviert sind, über ihm vorgelesen. Das machen wir mit jedem Neugeborenen. Und danach brauchst du dich nicht mehr zu fürchten, dass er ertrinken könnte oder ersticken oder dass ihm Wasser irgendwie schaden könnte. Weil genauso wie ihr auf dem Lande wandert, so wandeln wir im Meer. Julanas Bruder zog aus dem Gürtel, den er um seinen Leib trug, eine versiegelte Kapsel. Er zerbrach das Siegel und schüttete den Inhalt der Kapsel aus. Perlen fielen zu einer Kette aufgereiht daraus. Perlen aller Arten. Dazu Rubine, Saphire, Karfunkelsteine, 300 längliche Smaragdkristalle und 300 Riesenperlen, so groß wie Taubeneier und strahlend hell wie das Sonnenlicht. Lieber König, diese Riesenperlen hier, die sind für den Kleinen, für deinen Sohn Badr. Die übrigen Perlen, Rubine und Smaragde, die sind ein Geschenk von uns für dich. Wir hätten dich schon länger beschenken müssen, aber wir wussten ja nicht, wo Julanar ist. Und da wir dich nun kennengelernt haben und wir alle eins geworden sind, möchten wir uns mit diesen Geschenken bei dir bedanken, dass du uns aufgenommen hast und wir unter deinem Dach schlafen durften. Du musst wissen, ich kann dir jederzeit mehr von diesen Perlen beschaffen. Wir haben unter mehr davon zuhauf und ich kenne genau die Stelle, wo die meisten zu finden sind. Als der König all diese Perlen und Edelsteine erblickte, verwirrte sich sein Verstand. Sein Gemüt flog davon. Eine einzige dieser Perlen ist so viel wert wie mein ganzes Königreich. Er dankte Sa'e und schaute zu Julanar, seiner Königin. Ich schäme mich. Dein Bruder war so freundlich zu mir und hat mir all diese kostbaren Geschenke gemacht. Das kann kein Mensch auf der Welt bezahlen. Die Verwandtschaft von Julanar blieb weitere 40 Tage. Als der 40. Tag verstrichen war, stand Sa'e auf, küsste vor dem König den Erdboden und verabschiedete sich. Wir haben Sehnsucht nach unseren Familien, unseren Verwandten, unserer Heimat. Wir sind im Meer groß geworden und das Leben an Land tut uns nicht gut. Wir werden euch in Zukunft aber weiter dienen. Der König erhob sich und sagte dem Jungen, den Cousinen von Julanar und ihrer Mutter, lebe wohl. Julanar nahm auch Abschied. Sie weinte, es schmerzte sie. Die Familie erhob sich in die Luft und flog aufs Meer hinaus. Sie tauchten unter und verschwanden. Der kleine Königssohn Badr wuchs und gedieh. Man stellte ihm Diener zur Verfügung und der König und die Königin liebten den Jungen sehr. Je älter er wurde, desto hübscher wurde er. Manchmal kamen sein Onkel, seine Großmutter oder seine Großcousinen zu Besuch und blieben für einen Monat oder zwei. Die Zeit verging und der Junge wurde größer und größer. Er erreichte sein 15. Lebensjahr. Mit seiner Anmut und Schönheit, seinem Glanz und seiner Vollkommenheit war er einzigartig in seiner Zeit. Er lernte Kalligraphie und Geschichte, Koran, Grammatik und Philologie, Pfeilwurf und Lanzenspiel. Es war genauso, wie es ein Dichter beschrieben hat.
2: طلع العذار على صحيفة خده مثل الطراز فزاد فيه تحيري.
0: Sein Bartpflaum sprießt auf der glatten Wange wie Stickerei, so dass er meinen Verstand damit in die Irre lenkt.
2: فكأنه القنديل.
0: Wie eine Öllampe ist er.
2: بات معلق.
0: Die unterhalb der Nacht seines dunklen Haars
2: تحت الدجى بسلاسل من عنبري
0: an amberfarbenen Ketten hängt.
1: وأدرك شهرزاد الصبح فسكتت عن الحديث.
3: Da erreichte das Morgengrauen Schahrazad und sie hörte auf zu erzählen.
1: فقالت دينارزاد لأختها:
3: Schwester,
1: ما أطيب حديثك يا أختا.
3: Du kannst jetzt nicht aufhören zu erzählen, deine Geschichte ist so unglaublich spannend, sagte Dinarzad. Und Schahrazad antwortete:
0: Das ist noch gar nichts gegen das, was ich euch morgen Nacht erzählen werde.
1: قالت: أين هذه مما أحدثكم به في ليلة القابلة؟
0: Vorausgesetzt, ich lebe dann noch.
1: إن عشت و...
0: Und der König verschont mich.
1: أبقاني الملك.
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4: Um faires Streiten geht es nach 9. Wir sind gespannt auf Ihre Erfahrungen und auf Ihre Tipps per Mail oder per Anruf, wie faires Streiten gelingen kann.

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1: 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Hexen, Machtgier, Mord. Ein getriebener Feldherr mit einer skrupellosen Ehefrau. Wahnsinn und Untergang. Davon erzählt Giuseppe Verdi in seiner Oper Macbeth.
2: Die Stadt diskutiert, die Region diskutiert und die junge Verdi-Reihe, die hatte so einen Status des Kults erreicht bei dem Publikum, was kommt.
1: Heidenheim an der Brenz ist ein Ort für Opernfreaks. Hier werden seit vielen Jahren die frühen Verdi-Opern in chronologischer Reihenfolge gespielt. Markus Bosch, der künstlerische Leiter, Intendant und Dirigent, ist immer auf der Suche nach den feinsten klanglichen Nuancen. Die Opernfestspiele Heidenheim. Macbeth von Giuseppe Verdi, unter anderem mit Thomas Weinhappel, Don Lee und Leo Gordon. Die musikalische Leitung hat Markus Bosch. Heute in der Oper, 19.05 Uhr.
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3: Mit Ronald Schleif. Bund und Länder einigen sich auf einen neuen Tankrabatt und einen Spritpreisdeckel. Mehrere Parteien werben vor den Wahlen in Berlin und Mecklenburg-Vorpommern noch um Stimmen. Und der Schriftsteller Kes Kinkeliç sieht in der Türkei einen Test zur Kriminalisierung von Homosexualität. Der Tankrabatt kommt wieder. Er ist Teil eines neuen Pakets, auf das sich Bund und Länder am Abend geeinigt haben, um Menschen und Unternehmen von den hohen Spritpreisen zu entlasten. Nach Angaben der Bundesregierung soll die Senkung wie schon im Frühjahr 17 Cent pro Liter betragen und von Oktober bis zum Jahresende gelten. Die Kosten in Höhe von insgesamt 2,5 Milliarden Euro teilen sich Bund und Länder. Zur Finanzierung sagte der zuständige Minister Klingbeil im ARD-Fernsehen:
4: Wir haben Ausgabenreste in 26, die nutzen wir. Wichtig war mir aber auch, dass wir mit den Ländern anteilig das Ganze jetzt finanzieren. Die Länder sind auch mit dabei und geben ihren Anteil. Und dann ist natürlich vor allem die Übergewinnsteuer jetzt auch entscheidend. Wir wollen uns das von den Mineralölkonzernen zurückholen, was die gerade an zusätzlichen Profiten auch in dieser Krise machen. Also es sind verschiedene Finanzierungselemente, aber der Tankrabatt kommt.
3: Bundesfinanzminister Lars Klingbeil, SPD. Grünen-Fraktionschef Audretsch kritisierte den neuen Tankrabatt. Nach seinen Worten gegenüber dem Redaktionsnetzwerk Deutschland muss das Geld bei den Menschen ankommen, nicht in den Taschen der Ölkonzerne. Das Maßnahmenpaket sieht auch einen Spritpreisdeckel vor, der spätestens am 1. Januar eingeführt werden soll. Details dazu müssen noch ausgearbeitet werden. Wegen der gestiegenen Energiepreise haben die Grünen die schwarz-rote Koalition aufgefordert, auf die geplanten Kürzungen beim Wohngeld zu verzichten. Nach Worten von Vizefraktionschefin Verlinden soll die Bundesregierung das Vorhaben so wörtlich in die Tonne kloppen, um Familien, Kinder und Rentner bei den hohen Heiz- und Mietkosten zu unterstützen. Der beschlossene Gesetzentwurf sieht vor, die eigentlich vorgesehene Erhöhung der Hilfe auszusetzen, die dauerhafte Heizkostenkomponente zu halbieren und die Berechnungsformel zu ändern. In Berlin und Mecklenburg-Vorpommern werden morgen neue Landesparlamente gewählt. Heute werben einige Parteien noch einmal um Stimmen. Im Nordosten sind es die AfD und die Grünen, in der Bundeshauptstadt das BSW und die CDU. Die meisten Wahlkampfabschlüsse fanden schon gestern statt. So trat die SPD-Spitzenkandidatin in Mecklenburg-Vorpommern Schwesig noch einmal auf, Caroline Kock.
5: Unterstützung bekam sie von 4 SPD-Ministerpräsidenten, die ebenfalls in Rostock waren. Dort traf sich auch die Linke, flankiert von Fraktionschefin Heidi Reicheneck und den selbsternannten Silberlocken Dietmar Bartsch und Bodo Ramelow. Zum Wahlkampfabschluss der AfD kamen neben den Spitzen der Bundespartei Alice Weidel und Tino Chrupalla auch der AfD-Fraktionsvorsitzende aus Sachsen-Anhalt Ulrich Siegmund. Die CDU verzichtete auf eine Kundgebung. Man habe mit einem Haustürwahlkampf begonnen und wolle auch damit enden, so der CDU-Spitzenkandidat Daniel Peters.
3: Lange wurde über die Zukunft der autonomen dänischen Insel Grönland gestritten, nun gibt es offenbar eine Lösung. Nach Worten von US-Präsident Trump auf seiner Plattform Truth Social wurde ein Abkommen mit Dänemark und Grönland geschlossen. Demnach wird damit eine dauerhafte Kontrolle der USA über die Sicherheit Grönlands gewährt. Die dänische Regierungschefin Frederiksen sprach von einer guten Vereinbarung für die NATO und für Europa. Ihrer Aussage zufolge wird die Souveränität des dänischen Königreichs anerkannt. Der Schriftsteller Ozan Zakaria Keskinkelic hat sich besorgt geäußert über das Vorgehen der Türkei gegen die queere Gemeinschaft. In dem Land laufen seit einer Woche Maßnahmen gegen Organisationen, Aktivisten und Unterstützer. Es gab viele Razzien und Festnahmen. Keskinkelic sieht im türkischen Vorgehen den Versuch, auszutesten, wie weit eine Regierungspolitik gehen könnte. Er sagte hier bei Deutschlandfunk Kultur:
6: Es gibt immer mal wieder auch Versuche, Gesetzesentwürfe durchzupreschen, die Homosexualität kriminalisieren. Das ist noch nicht der Fall gewesen, aber bis dahin muss man nicht warten. Und deswegen finde ich, ist es eine ernstzunehmende Lage. Es ist eine Lage, die sehr große Angst macht. Es ist wirklich eine Verfolgung von queeren Menschen, von queeren Strukturen. Es sind ja auch Beratungsstellen, die davon betroffen waren. Viele Menschen, AktivistInnen, die sich für Menschenrechte einsetzen, die sich für die Situation, für die Gesundheit, für das Wohlbefinden von queeren Menschen einsetzen. Und das ist nicht gewollt.
3: Der Schriftsteller Ozan Zakaria Keskinkelic.
0: Das Wetter.
3: In der Nordhälfte ist es stark bewölkt bis bedeckt, gebietsweise regnet es etwas. In der Südhälfte ist es heiter bis sonnig und trocken, wenn sich örtliche Nebelfelder aufgelöst haben. Die Tageshöchstwerte liegen bei 19 bis 24 Grad, am Oberrhein bis 26.
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7: Und ich sage einen schönen guten Morgen und herzlich willkommen zu zwei Stunden, in denen wir uns austauschen wollen, in denen wir einander zuhören und vielleicht aber auch streiten. Also all das tun, was so im Miteinander an und für sich normal sein sollte. Aber die Stimmung in unserer Gesellschaft ist ja so aufgeheizt, dass es an Kaffeetafeln oder auf Podien oder auch in Sendungen manchmal so laut wird, dass wir am Ende überhaupt gar nicht mehr wissen, was hat die andere eigentlich gesagt und vor allem, was hat sie vielleicht auch gemeint. Und darum die Frage heute, die wir diskutieren wollen. Diskussion und Streit gehören zum Leben, sowohl privat als auch in der Politik. Aber wie gelingt es uns, fair miteinander zu streiten? Und daran können Sie, unsere Hörerinnen und Hörer, und sollten sich auch bitte beteiligen mit Ihren Erfahrungen, mit Ihren Fragen, aber auch mit Ihren Tipps. Unter der 0800 2254 2254, das ist unsere kostenfreie Telefonnummer. Oder Sie schreiben uns eine E-Mail, gespräch@deutschlandfunkkultur.de. Ich erinnere mich, kann ich dazu nur sagen, sehr genau daran, dass meine Mutter immer gesagt hat, streitet doch nicht schon wieder. Und mein Vater und ich meinten eigentlich, dass wir diskutieren und überhaupt nicht streiten. Also manchmal scheinen Auseinandersetzungen schwer auszuhalten zu sein, nicht nur für die Beteiligten, sondern auch für alle anderen. Aber sollten sie deshalb nicht geführt werden? Das ist ja eine wichtige Frage, die wir uns stellen sollten. Uns interessiert Ihre Meinung zum Thema Streit. Welche Erfahrungen haben Sie gemacht? Wie haben Sie beispielsweise Onkel XY seine Grenzen gezeigt, aber der Geburtstagskaffee, der ist trotzdem friedlich geblieben? Oder wie geht Ihre Gemeinde mit kontroversen Themen um? Werden Sie einbezogen? 0800 2254 2254 ist unsere Telefonnummer, gespräch@deutschlandfunkkultur.de. Unsere E-Mail-Adresse. Tipps und Beispiele geben natürlich auch meine Gäste, die ich um mich rum versammelt habe, mehr oder weniger um mich rum. Kathi Nöllenburg ist uns zugeschaltet. Sie ist Konfliktforscherin an der Technischen Universität Dortmund, an der TU Dortmund, und gleichzeitig ist sie Mediatorin und Konfliktmoderatorin. Und der ehrenamtliche Bürgermeister der Stadt Garz in der brandenburgischen Uckermark, Luca Piwoda, ist da. Hallo, schön, dass Sie beide dabei sind. Guten Morgen.
8: Guten Morgen, hallo.
9: Moin, vielen Dank für die Einladung.
7: Na, wir freuen uns, dass Sie da sind und mit Ihren Erfahrungen hier unsere Hörerinnen und Hörer auch zum Anrufen und Mitdiskutieren animieren wollen. Ich fange mal mit der Vorstellung an bei Luca Piwoda, der hier bei mir sitzt. Sie sind gerade 27 Jahre alt und schon 2 Jahre oder schon fast ein bisschen länger Bürgermeister, ehrenamtlicher Bürgermeister. Stellen Sie uns doch mal Ihre Stadt Garz kurz vor mit ein paar Stichworten.
9: Genau, 2500 Einwohner, idyllisch gelegen im Nationalpark Unteres Odertal. Hohe, harte demografische Herausforderungen, aber trotzdem total viel Mut und Ehrenamt vor Ort. Und
7: demografische Herausforderungen, weil viele älter sind.
9: Genau, jeder zweite Einwohner über 65 Jahre alt, trotzdem ganz viele Perspektiven und viel Vereinsleben vor Ort, um die Kultur neu zu gestalten.
7: Mhm. Aber dieses Vereinsleben und die Kultur, das ist unter anderem auch durchaus mit ihrer tatkräftigen Unterstützung, da sind die wieder aufgelebt.
9: Ja, also seit 2024 gibt es einen kommunalen Aufbruch, weil wir als Stadt ganz viele Räume der Begegnung geschaffen haben und ganz viel neu beleben.
7: Mhm. Sie sind in Garz aufgewachsen, Sie haben in Greifswald studiert, waren also weg. Warum hat es Sie dazu getrieben, ehrenamtlicher Bürgermeister zu werden? Sie haben mir nämlich hier im kurzen Vorgespräch gesagt, wie Ihre vergangene Woche aussah, neben dem Job. Also das muss man wollen. Warum wollen Sie das?
9: Weil meine Familie dort schon seit mehreren Generationen wohnt, ich dort aufgewachsen bin und einfach merke, dass die Abwärtsspirale in der Stadt einfach omnipräsent war. Also alle haben sich gefühlt damit abgefunden, dass in 10, 15 Jahren vielleicht die Grundschule nicht mehr da ist oder die Vereine nicht mehr so stark sind. Und es wurde gar nicht mehr hinterfragt, ob man das verhindern kann. Und zusätzlich gab es eine vergiftete politische Kultur in der Stadtverordnetenversammlung. Und all die Dinge haben mich so gestört, weil ich als junger Mensch auch sehr heimatbewusst war und da auch in 50, 60 Jahren noch leben will. Und ich einfach keine Zukunft gesehen habe und dachte, nicht nur meckern, sondern auch anpacken, wir müssen es irgendwie anders machen und habe einfach mal neue Dinge probiert.
7: Mit der vergifteten Atmosphäre, die Sie eben angesprochen haben, was meinen Sie denn damit? Was ist vergiftet in so einer Stadtratsversammlung?
9: Da ging es darum, dass selbst wenn eine gute Idee kam, sie von der Gegenseite abgelehnt wurde, einfach weil sie von der anderen Seite kam. Also nicht die Inhalte im Vordergrund waren, sondern es wirklich nur darum ging, auch persönliche Diffamierung oder auch beleidigend in der Stadtverordnetenversammlung zu sein. Und das hat mich als Zuschauer, wo ich dann regelmäßig zu Besuch war als Gast, einfach so dermaßen gestört, dass ich dachte, das kann es doch jetzt nicht sein.
7: Sie sind da als regelmäßiger Gast hingegangen. Sie kommen aus einer, das muss man vielleicht dazu sagen, aus einer ziemlich politischen Familie, SPD-Tradition seit Jahrzehnten, seit Generationen, so wollte ich sagen, genau. Sie allerdings haben mit Freunden eine andere Partei gegründet, 2018. Huch, hört man mich noch? Also, dann ist nur mein Kopfhörer ausgefallen. Ich dachte eben gerade, es wäre alles weg. Ich wollte ja gerade weitersprechen und Ihnen und vorstellen, dass Sie also die Freiparlamentarische Allianz, FPA, gegründet haben. 24 ist sie dann mit der Partei des Fortschritts fusioniert, PDF. Das ist ihre Partei, das ist eine Kleinstpartei, nehme ich mal an. Als Bürgermeister, als ehrenamtlicher Bürgermeister sind Sie von der PDF aufgestellt. Warum womit haben Sie die Wähler überzeugt? Also weil es ja eine ganz kleine Einheit.
9: Genau, eine Bürgermeisterwahl ist natürlich auch immer eine Personenwahl. Dennoch haben wir probiert, das, was wir in der Partei an neuen Ideen entwickelt haben, also dass wir nicht nur andere Inhalte als die anderen Parteien haben, sondern auch eine ganze neue politische Architektur aufbauen, also wie man Politik vom Grundsatz her neu machen kann. Das haben wir mit einem digitalen Parteiparlament, mit Gaming-Abenden und vielen anderen Dingen in der Partei gemacht, vor allem mit dem Bezug auf junge Menschen stärker politisch einbinden. Und das habe ich dann auch überlegt, übertragen wir eben auf eine ganze Stadt als Experimentierfeld im positivsten Sinne gemeint. Und da haben wir eben ganz viel Kinder- und Jugendbeteiligung gestartet. Wir haben das Rathaus so umgebaut, dass junge Menschen eigene Räume erhalten.
7: Im Rathaus, ja?
9: Ja, genau. Junge Menschen sind seitdem sehr präsent im Rathaus. Nicht nur ich als Bürgermeister, sondern auch junge Menschen haben dort eigene Räumlichkeiten bis hin zur Kinderdisco, die wir im Keller haben. Und haben einfach probiert, all die neue politische Kultur, die wir uns schon in den Studentenrunden oder wo auch immer mal ausgedacht haben, jetzt in die Praxis zu überführen. Und das klappt erstaunlicherweise sehr gut.
7: Und erstaunlicherweise auch deswegen, weil in Ihrer Gemeinde bei den Landratswahlen oder auch der letzten Bundestagswahl jede zweite die AfD gewählt hat. Von 10 Mitgliedern in der Stadtverordnetenversammlung sind 2 aus der AfD. Und dann kommt je einer von der CDU, einer von der SPD, einer von den Linken, einer von Wahlbündnis und 4 Einzelbewerber, da zählen Sie eben auch dazu. Das stelle ich mir eigentlich als eine sehr schwierige Atmosphäre vor. Wie haben Sie das wollen Sie das in den Griff bekommen?
9: Genau, es ist ein bunt zusammengewürfelter Haufen. Ehrlich gesagt sind wir auch die einzige Stadt, wir sind ja eine Stadt, aber einzige Gemeinde auch im Umfeld, die überhaupt noch Parteien hat. Also in anderen Gemeinden ringsherum gibt es noch die AfD und lokale Wählerbündnisse. Deshalb ist das eine Besonderheit.
7: SPD, Linke,
9: CDU gibt es alle gar nicht mehr. Und wir haben uns vorgenommen, dass wir wirklich eine neue politische Kultur auch entwickeln. Ich habe die Stadtverordneten auch vor unserer ersten Sitzung besucht. Wir haben uns darauf geeinigt, dass wir keine Fraktionen bilden. In so einem kleinen Kreis finde ich das sowieso total übertrieben, da Mini-Bundestag zu spielen, sondern einfach, wir machen Sachpolitik, die beste Idee setze ich durch. Parteipolitik bleibt vor den Rathaustoren. Also haben ganz viele Grundsätze so getroffen, um einfach ins gemeinsame Arbeiten zu
7: kommen. Dann machen auch alle mit.
9: Bisher klappt es sehr gut. Natürlich gibt es auch harte inhaltliche Auseinandersetzungen, wo ich mich auch selbst manchmal emotional bändigen muss, weil ich da auch sehr leidenschaftlich bin. Aber ich muss das ja alles moderieren und irgendwie die besten Ideen zusammenbündeln. Aber ich finde, wir haben in den 2 Jahren so viel geschafft, was jahrelang liegen geblieben ist. Von der Rathausneugestaltung über eine Fußgängerzone am Oderufer, über touristische Projekte bis hin zu ganz viel Kinder- und Jugendprojekten, die wir jetzt gestalten. Also da finde ich, haben wir in 2 Jahren schon eine vorzeigbare Leistung.
7: Und dazu muss natürlich eine gewisse Atmosphäre herrschen, also auch um miteinander zu sprechen. Und da haben Sie ja schon so ein Stichwort gegeben, für eine Atmosphäre sorgen. in der miteinander gesprochen, vielleicht dann auch gestritten werden kann eben. Das ist die Aufgabe, unter anderem die Aufgabe von Katja Nöllenburg. Als Wissenschaftlerin an der TU Dortmund erforscht sie Konflikte und als Mediatorin versucht sie, sie zu entschärfen. Frau Nöllenburg, wer fragt sie eigentlich an?
8: Also für die Konfliktmoderation arbeite ich seit 15 bis 20 Jahren eigentlich hauptsächlich für Kommunen, für die Stadt, für den öffentlichen Raum. Es ist auch ein Arbeitgeber, den ich wirklich versuche zu erhalten. Ich werde immer wieder von bestimmten Interessensgruppen eigentlich angefragt und versuche als Arbeitgeber aber immer wieder so einen neutralen staatlichen Raum zu besorgen. Weil im Endeffekt ist es so, dass wenn wer bezahlt, entscheidet auch ein bisschen mit am Tisch. Und deswegen versuche ich mich von den einzelnen Parteien nicht bezahlen zu lassen, sozusagen.
7: Und wenn Sie sagen, also öffentlich, das heißt, Sie sind für in der Stadtteilarbeit, werden Sie zum Beispiel angefragt?
8: Genau, ich habe es ein bisschen anders gemacht als mein Kollege hier. Ich war wirklich jetzt 20 Jahre in der Praxis, bin jetzt sozusagen vor 5 Jahren rausgegangen in die Forschung, um das wirklich nochmal zu beforschen. Aber was ich wirklich immer wieder mache, ist versuche zwischen gesellschaftlichen Gruppen, die scheinbar gar nicht an einen Tisch kommen, wo die vergiftete Atmosphäre, so wie der Kollege das eben auch gesagt hat, so stark ist, die wirklich an einen Tisch zu bekommen. Und das ist zwischen ganz unterschiedlichen politischen Gruppen, innerhalb von politischen Gruppen, zwischen religiösen Gruppen, zwischen ganz unterschiedlichen ethnischen Gruppen,
7: ja. Genau. Also ab wann sprechen wir eigentlich, weil das ist, finde ich, so eine Grundsatzfrage auch, ab wann sprechen wir eigentlich wirklich von einem Konflikt und bis wohin geht eine Auseinandersetzung?
8: Na gut, das eine ist so ein bisschen Wortklauberei, da streiten sich die Geister. Ich glaube, bis Leute ja wirklich an einen Tisch kommen oder sich wirklich die Fetzen fliegen quasi, egal in welcher Form sie das machen, dann geht's wirklich an den Kern. Ne? Und es gibt immer die Frage, also was bewegt mich so stark, dass ich das jetzt gar nicht aushalten kann, einfach wegzugehen. Also wir sprechen da sind sich sowohl die Psychologen wie die Soziologen eigentlich einig, wirklich etwas, wenn mir wirklich so an die Nieren geht, der Konflikt, weil entweder Interessen von mir wirklich beeinträchtigt sind. Ne? Ich komme nicht durch mit dem, was mir wichtig ist. Oder es sind so Wertekonflikte. Da ist es so fast, ist so ein bisschen wie der Kollege das eben gesagt hat, es ist fast egal, welche Idee der andere an den Tisch bringt. Ich sage es mal nein, einfach nur, weil der andere das gemacht hat. Ne? Und da gibt es so zwei völlig verschiedene Schienen, auf denen wir natürlich auch anders arbeiten können. Ne? Ob wir auf der Sachebene wirklich über Sachen streiten können oder auf der Gefühlsebene, ja auch in einer Beziehung oder so. Ne? Mich hat irgendwas verletzt und dann ist das für mich ein Konflikt und ich möchte darüber irgendwie weiterkommen. Oder sind das so Wertekonflikte, ja, dass ich richtig so ein Feindbild aufgebaut habe und es ist egal, was der andere sagt.
7: Und Sie sind, also haben Erfahrung in sowohl als auch in beiden. Ne? Sie sind seit 20 Jahren unterwegs, haben Sie, glaube ich, eben auch gesagt. Was hat sich verändert in diesen 20 Jahren? Fällt Ihnen da was auf?
8: Also was sich verändert hat, würde ich fast sagen positiv, ist, dass es eine größere Reichweite bekommen hat, überhaupt Menschen sich moderieren zu lassen. Also Konflikte und Streit gab es schon immer, auch Polarisierung gab es schon immer, große Wertedebatten gab es schon immer. Aber so wie das im Negativen zugenommen hat, jetzt dieses Gefühl, die gesamte Gesellschaft ist gespalten, die gesamte Gesellschaft ist polarisiert. So ist auch, also dass der Umgang damit zumindest immer mehr geworden, dass man sich wirklich versucht, ordentliche Räume zu suchen, Moderation zu suchen. Es gibt immer mehr, die so einen Gegenpol jetzt setzen wollen zu diesem völlig unkontrollierten Debattenkultur im Netz, dass sie wirklich mehr und mehr auch versuchen, das jetzt geregelt zu machen. Also zum Beispiel Sie jetzt, ich weiß nicht, ob Sie schon vor 20 Jahren auch jetzt so 2 Stunden zum Thema Debattenkultur eingeläutet hätten. Das ist vielleicht auch, weil wirklich die Dringlichkeit so scheint.
7: Also ich glaube, dass wir hier im Deutschlandfunk Kultur, Deutschlandfunk, also in der ganzen Zeit schon häufig genau über diese Themen, wie setzen wir uns miteinander auseinander, debattiert haben. Aber das finde ich interessant, dass Sie sagen, dass eigentlich, also Sie malen das Bild jetzt gar nicht so schwarz, wie man es eben genau fühlt. Also dass wir nur noch, dass wir gar nicht mehr miteinander ins Gespräch kommen. Aber wenn Sie jetzt mal zum Beispiel, nennen Sie doch mal ein Beispiel, das Ihnen so von einer Ihrer letzten Moderationen im Kopf ist, wo es ziemlich hoch herging.
8: Genau, ich will noch mal einmal ganz kurz zu dieser Polarisierung noch mal was sagen. Wir haben ja heute ein bisschen Zeit. Also die Forschung zeigt das ja auch wirklich. Also Steffen Mauer hat vor ein paar Jahren mit seinen Kollegen ja dieses Buch Triggerpunkte rausgebracht. Und da haben die Studien wirklich gezeigt, dass unsere Gesellschaft an sich nicht so polarisiert ist, wie es scheint. Es gibt Extreme, aber es gibt wirklich einen großen Konsens in der Mitte, die sich über die grundlegenden Haltungen im Land einig sind. Aber, und das hat zum Beispiel Nils Kumka mit seinem Buch Polarisierung gezeigt, ist die Art, wie darüber gesprochen wird, ist so polarisiert geworden. Unsere Wahrnehmung dessen, dass alles so gespalten ist, ist so stark geworden. Das heißt, ich habe solche Moderationen wie jetzt schon vor 20 Jahren gemacht. Mhm. Aber dieses Aufgeheizte, dass es in den Medien, die Schlagzeilen, dieses in den Häusern, in den Parteien sozusagen vor Ort so extrem diskutiert wird, das ist neu geworden. Und das haben polarisierte Kräfte geschafft, dass sich alle nur noch um diese Polarisierung drehen.
7: Das gibt uns aber doch die Hoffnung, dass wir es eben auch wieder anders machen können, ne? Wenn wir uns.
8: Ja, also mein Kollege hier, Herr Pivoda, der gibt, Herr Pivoda, der gibt mir Hoffnung, muss ich sagen, kann ich gleich sagen, hört sich wirklich toll an. Also ich glaube, wir machen was ganz Ähnliches sozusagen in unterschiedlichen Räumen. Ich glaube schon, dass es Hoffnung gibt, oder sonst würde ich ja einpacken, weil ich glaube, die an den absoluten Rändern sind, es gibt die so in jegliches Vertrauen verloren haben, in jegliche staatlichen Institutionen, in die Medien, in die Wissenschaft und so, die da sind, so stark auch in die Politik. Ich weiß nicht, ob wir die noch erreichen können. Das ist gar nicht meine Zielgruppe. Aber es gibt eine große Gruppe in der Mitte und die wirklich auch schwierig sich vielleicht auch politisch jetzt wählt und so weiter. Aber die sind, glaube ich, noch zu erreichen. Das glaube ich schon.
7: Dann gehen wir doch mal dieses Beispiel, was ich vorhin angefragt habe. Vielleicht geben Sie uns eins mit ein paar Stichworten, wo Sie dachten, oh, die kommen überhaupt nicht an einen Tisch. Und dann ist doch irgendetwas was herausgekommen.
8: Naja, ein Beispiel ist zum Beispiel, ich mache seit vielen Jahren interreligiösen Dialog, moderiere ich aus einer neutralen Perspektive in Hamburg auf unterschiedlichen Ebenen und da war schon ganz viel Gutes und ganz viel Beziehungsaufbau zu bestimmten Themen in der Stadt und dann passierte der 7. Oktober und so als ganz großer Einschnitt und das ist ein Thema und ein Einschnitt gewesen, wo ganz viele auseinandergegangen sind und gar nicht mehr an einen Tisch gekommen sind, die aber schon seit Jahren als Person oder auch als Jahrzehnten als Institution eigentlich gut zusammenarbeiten. Und da zu schauen, wie man nach und nach wieder Vertrauen aufbaut und Leute doch vielleicht nicht genau zu dem Thema an einen Tisch kommen, aber wir sagen können, okay, wo sind Rahmenbedingungen, die wir setzen können, wo ich mich geschützt genug fühle und auch meine Meinung geschützt genug gefühlt sind, dass wir zu anderen Themen der Stadt, des Miteinanders in Hamburg, in Deutschland zusammenarbeiten können.
7: Also wenn Sie merken, ein Thema wie jetzt beispielsweise eben das Verhältnis Palästinenser, Israelis, wie das, also wenn da nicht mehr drüber gesprochen werden kann, dann suchen Sie andere Themen.
8: Ganz genau.
7: Das ist also aber doch ein Ausweichen erstmal vor dem Konflikt.
8: Nee, das sehe ich anders. Also die Frage ist ja, also es gibt ja viele unterschiedliche Konflikte. Oder ich habe zum Beispiel über viele Jahre auch begleitet, ich sag mal, säkulare kurdische Gruppen und sunnitisch-türkischstämmige Gruppen und habe am Anfang gedacht, also in der Stadt und immer zum Thema Hamburg. Und ich habe am Anfang gedacht, auch arroganterweise gedacht, ich könnte so friedensengelsmäßig vielleicht wirklich diesen jahrhundertelangen Konflikt irgendwie lösen, ja, der historisch gewachsen und generationsmäßig weitergegeben wird. Mhm. Und dann zu merken, nee, an genau dieser Stelle kommen wir nicht weiter und komme ich auch nicht weiter, bin ich auch gar nicht die richtige Person. Aber dann zu sagen, wo ist denn ein Thema, wo diese Menschen trotz dieser scheinbar unüberbrückbaren Wertekonflikte oder historischen Überzeugungen oder wie auch immer, die wirklich anders gelesen werden, zu welchen Themen kommen sie zusammen? Und das ist keine Konfliktvermeidung, sondern das ist eine realistische Einschätzung dessen, welche Konflikte können bearbeitet werden und wollen auch bearbeitet werden.
7: Da haben wir, glaube ich, jetzt schon einen ganz guten, also so Überbau jetzt einfach mal, dass vielleicht, wenn man sich bei einem Konflikt zusammen, also merkt, da ist ein Konflikt, dass eine gute Auseinandersetzung gar nicht unbedingt heißt, der Konflikt ist ein für alle Mal aus der Welt geräumt. Das erleben Sie wahrscheinlich, Herr Pivoda, in Ihren Staatsratssitzungen oder wenn es um etwas geht, wie zum Beispiel, ich glaube, ein Windpark ist bei Ihnen ein Thema, um das sich ganz schön gestritten wird. Wie gehen Sie daran an so eine Auseinandersetzung, wenn der eine sagt, auf keinen Fall, und der andere sagt, das ist die Zukunft?
9: Also erst einmal habe ich vor dem eigentlichen Beginn der Legislatur, also vor dem Wahltag, schon probiert, die Erwartungshaltung so zu erzeugen, dass wir merken, dass jetzt eine neue Zeit anbricht, um es mal ein bisschen pathetisch zu machen, und habe 18 Monate Bürgermeisterwahlkampf gemacht und auch immer wieder betont, wenn ihr mich wählt, kauft ihr quasi alles mit ein. Also ich werde viele Dinge radikal neu machen. Ich werde auch keine Rücksicht nehmen auf Familienstreitigkeiten, die seit 200 Jahren sind, auf politische Lager, die davor waren. Das muss jetzt alles der Vergangenheit angehören. Wir müssen irgendwie neu starten. Und dazu gehört es auch, dass ich immer wieder betont habe, Bürgerbeteiligung, Tourismus, erneuerbare Energien sind die drei Säulen für die Amtszeit, die ich dann auch eben konsequent umsetzen will. Dazu gehört eben auch ein Windpark, aber auch da war klar, wir wollen das nicht moralisch oder ideologisch diskutieren, sondern wirklich immer auf die Sache heruntergebrochen, was konkret an lokaler Wertschöpfung kann entstehen, und natürlich mit ganz viel Bürgerbeteiligung von Sekunde eins angedacht. Und dadurch haben wir ein Jahr diesen Bürgerbeteiligungsprozess gestaltet und letztlich dann im Juli 2025 einstimmig in der Stadtverordnetenversammlung den Beschluss für 7 Windkraftanlagen inklusive AfD-Stimmen gefasst. Also man sieht, dass man auch komplexe oder polarisierende Themen eben wirklich diskutieren kann, ohne dass sich eine Bürgerinitiative oder sonst was bildet, einfach wenn man erstmal ganz lange zuhört und dann eben die konsensartigen Argumente mitnimmt und dann eben auch in der Stadtverordnetenversammlung diskutiert.
7: Also einige Beispiele aus eben verschiedenen Praxis-Eindrücken, die wir hier jetzt geschildert bekommen haben von Luca Piwoda und von Katrin Nöllenburg. Ich bin gespannt auf Ihre Eindrücke, auf Ihre Erfahrungen. Jetzt gerade zum Thema Debattenkultur: Wie können wir fair miteinander streiten? 0800 2254 2254, unsere Telefonnummer, und die hat Frank Mertens gewählt. Herr Mertens, schönen guten Morgen.
10: Einen schönen guten Morgen, eine wunderbare Diskussionsrunde.
7: Mhm. Sind Sie jemand, der im Streit aus dem Weg geht, oder der einen Streit durchaus, wie machen Sie das?
10: Nee, das ist doch herrlich. Man kann miteinander kommunizieren, ja. Was ich sagen wollte, das Allerwichtigste ist doch, den Gesprächspartner anzusehen, ja. Ihm in die Augen gucken, weil dann fühlt er sich auch für voll genommen, kommt nicht auf den Gedanken, oh, das interessiert ihn nicht und dergleichen, ich kann sagen, was ich will, ja. Und das ist, glaube ich, das Fatale. Das merken Sie auch in manchen Diskussionsrunden, wenn Sie die angucken, man ist nicht mehr in der Lage, sich anzusehen bei diesem Gespräch, ja. Ich habe eine Situation, wo ich sehr liebe, ich unterhalte mich gern mit Kindern,
7: ja,
10: weil die gucken einen an, beobachten einen, hören zu, und ich muss natürlich auch hergehen und denen zuhören, ja. Und die haben das Unkomplizierte in sich drin, den Gesprächspartner anzusehen, ja.
7: Das ist, glaube ich, also das finde ich ganz, ganz interessant. Jetzt kommen wir von so Stadtratsversammlungen, und Sie kommen mit so wirklich richtig einfachen Beispielen, und man hat sofort was vor Augen. Und Sie haben einen wunderbaren Satz gesagt: Streit ist Kommunikation. Da denken ja manche schon, Streit ist Streit, aber keine Kommunikation. Sie sagen, Streit ist Kommunikation, finde ich schon mal sehr gut. Das eine, was Sie eben gesagt haben, da würde ich gerne auch noch mal ein bisschen mehr drauf eingehen, Frau Nöllenburg, dieses sich in die Augen schauen, sich für vollgenommen fühlen, das ja.
8: Kann ich sehr gut andocken, war ein wunderbarer Beitrag. Ich habe das gerade vor ein paar Wochen noch mal ganz praktisch erlebt. Ich habe für die Stadt öffentliche Dialogveranstaltungen mit Bürgerinnen moderiert zum Bau von Geflüchtetenunterkünften. Ja, und da kommen dann wirklich in so einen Schulaula 100 Menschen, und davon sind 70, würde man jetzt sagen, vielleicht so WutbürgerInnen oder Leute, die da wirklich wohnen und wahnsinnig aufgebracht sind. Und dann gibt es da auch ein paar AfD-Funktionäre, die sich ganz strategisch hingesetzt haben im Raum, um da auch Stimmung aufzuheizen. Und das ist, also da ist wieder, ne, der Auftraggeber natürlich die Stadt, und die Verwaltung ist ganz aufgeregt und hat wirklich auch viel, viel Arbeit reingesteckt, dass so eine Veranstaltung wirklich gut funktioniert, und wollen ja auch mit den BürgerInnen sprechen. Und es gibt aber wirklich eine große Hemmnis und eine große, große Lücke sozusagen zwischen dieser Verwaltung und den eigentlichen Bewohnern vor Ort. Und da kann ich genau da andocken, was der Beitrag eben aus dem Radio gesagt
7: hat.
8: Herr Mertens, genau. Also für mich ist bei so einer Moderation 40% Vorbereitung, dass man wirklich gut die Rahmenbedingungen dieses Gesprächs überhaupt gemacht hat. Und 40% ist die Atmosphäre in den ersten 10 Minuten, die ich als Moderatorin schaffe in diesem Raum. Und dazu gehört, und das habe ich auch gemacht, jedem Einzelnen, der da, ich sage jetzt mal ein bisschen plakativ, mit Deutschland-Trikot und wirklich wütend reinkommt in den Raum, hinzugehen, die Hand zu geben, in die Augen zu schauen und wirklich höflich, und das meine ich auch, wirklich höflich zu sagen, komm, setzen Sie sich doch gerne hier weiter vorne, ist noch ein Platz, da können Sie noch besser das sehen, dass wirklich jedem das Gefühl gegeben wird, Sie sind hier erstmal willkommen, Ihre Stimme soll gehört werden, Ihre Meinung ist wichtig. Dadurch baue ich eine Beziehung auf und ich setze aber auch einen Rahmen. Die heutige Sendung heißt ja fair streiten. Und die Frage ist ja, was ist ja fair? Und das heißt, ich brauche auch eine Art Code of Conduct oder einen Rahmen, Regeln, Gesprächsregeln, dass bestimmte Äußerungen nicht getan werden, dass es Grenzen gibt dessen, was in dem Raum, wofür ich, wenn ich Moderatorin bin, verantwortlich bin, Grenzen gibt. Das heißt, ich kann schon sagen, was mich stört, aber bestimmte Sachen, da gibt es rassistische, sexistische, ableistische, alle möglichen Grenzen. Und je mehr ich dem Menschen in die Augen geschaut habe, ihm die Hand gereicht habe, ihm gesagt habe, okay, ich sehe Sie, Sie sind hier, ich bin hier, wir wollen hier, dass alle zu Wort kommen, desto mehr habe ich die Berechtigung und auch die Akzeptanz, dass ich auch Grenzen setzen kann und dass es vielleicht gar nicht dazu kommt, aber ja. Und das funktioniert sehr gut.
7: Herr Mertens, ich habe Sie im Hintergrund gehört, Sie wollten noch irgendwie darauf antworten?
10: Ja, es ist so, nur mal ein Beispiel, wenn ich einkaufen gehe zum Großmarkt, ja, da hat es ja auch viele Mitarbeiter und dergleichen, Sie glauben gar nicht, was es immer ein herrliches Spiel für die Mitarbeitenden ist, wenn wir mal eine Spaßauflage haben oder wir unterhalten uns mal speziell wegen eines Betriebsablaufes und dergleichen, weil ich habe ja meine Berufserfahrung genauso gesammelt und die stecken ja noch voll in der Arbeit drin und das wird von vielen Kunden, ich sag's mal so in Anführungszeichen vorsichtig, nicht gesehen, ja, dass da die Mitarbeiter sind, die Regale auffüllen. Sie glauben gar nicht, wenn die zum Beispiel so einen Container haben, der ist voll mit Ware, stellen sie mitten in den Weg. Da bin ich schon hergegangen, habe ich gesagt, also Leute, mir meinen Einkaufsweg verbauen, das ist ja eine bodenlose Frechheit. So in dem Stil. Sie glauben gar nicht, wie herrlich die Leute gelacht haben. Ja. Ja.
7: Also eine Beziehung aufbauen. Einfach eine Beziehung aufbauen.
10: Ja, richtig.
8: Und wenn ich noch ganz kurz darf, ich finde das ganz toll, Herr Mertens, ich hätte Sie gern bei all meinen Moderationen dabei. Also Humor ist auch ein ganz wichtiges Element, also ich würde jetzt fast ein bisschen hart sagen, auch ein Stilmittel, aber das ist natürlich auch echt. Ne? Also, aber es ist für mich, das meine ich mit der Atmosphäre, bei all den ernsten Themen und wenn es darum geht, jetzt bei dem Bau einer Geflüchtetenunterkunft, das ist ein ernstes Thema für alle Beteiligten, dann trotzdem genau in diesen ersten 10 Minuten, wenn die Menschen ankommen, eine Atmosphäre aufzubauen, wo auch eine Leichtigkeit sein kann, wo auch mal ein Schnack sein kann. Happy wenn ich das geschafft habe, genau, dann funktioniert das auch bei den schwierigen Themen besser.
7: Happy Wunder wird. Herr Mertens, ganz kurz, ich wollte hier mal eben nochmal den Bürgermeister ins Boot holen. Wird bei der Stadtratssitzung auch gelacht?
10: Herr Bürgermeister,
9: ja, vielen Dank, Herr Mertens. Genau, in der Stadtratssitzung wird inzwischen auch gelacht. Ich glaube, ich würde es noch um einen Bestandteil ergänzen. Also gute Kommunikation ist einerseits auch Humor und eine Art von Leichtigkeit, die ganz viele Türen einfach öffnet beim 85. Geburtstag, den ich als Bürgermeister besuche, bis hin zu ernsten Themen, die wir besprechen, gerade beim Stadthaushalt, wo sehr viel gespart werden muss. Ich glaube, der zweite Punkt ist aber noch die Authentizität. Also dass, wenn man beispielsweise auch in meinen Infovideos lasse ich auch bewusst Versprecher drin, das ist dann einfach so aufgenommen und die Leute sollen sehen, dass das nicht hochstilisiert irgendwie ist mit ganz vielen Bearbeitungseffekten und so. Und wenn man das kombinieren kann mit Humor, Leichtigkeit andererseits, aber auch die Form von Transparenz und authentisch sein irgendwie, dann ist das, glaube ich, an sich ein gutes Kommunikationsmodell.
7: Herr Mertens, vielen Dank. Eine Anmerkung von Ihnen?
10: Eine Sache noch, es gibt doch in den Märkten diese frische Theken, ne? Und da war eine junge Frau hinter der Theke und ich sag zuerst, die junge Frau, ich hätte gern 200 Gramm Leberwurst aufgeschnitten. Die hat mich angeguckt, das geht nicht, habe gesagt, ich kann Ihnen das zeigen, wie das funktioniert. Und durch diese Art und Weise bin ich jetzt der Herr Leberwurst in dem Markt drin, ja.
7: Also wir kennen uns jetzt schon in den Märkten in Pforzheim aus. Dankeschön dafür, Herr Merz, aber danke vor allem für diese ersten Eindrücke, die so ganz ans an die Basis gehen von Unterhaltung. Danke dafür, Herr Mertens. Ich wünsche noch einen schönen Tag und sage nochmal die auf Wiederhören. Und sage noch die Telefonnummer hier 0800 2254 2254 oder Sie schreiben eine E-Mail gespräch@deutschlandfunkkultur.de. Debattenkultur, wie können wir fair miteinander streiten?

0: Want It Back, ein Titel hier im Deutschlandfunk Kultur von Malu Lovis. Wir hören die Sendung, in der Sie mitdiskutieren können. Debattenkultur. Wie können wir fair miteinander streiten? Weil das kennt ja irgendwie auch jeder und sei es aus dem Familienkreis. Diskussionen, sind die möglich bei Ihnen oder eskaliert es gleich bei einem Thema? Was weiß ich, wenn zum Beispiel die Enkelin nur noch vegan ist und so fort, ist die ganze Runde gesprengt. Gibt es? Oder gibt es vielleicht auch das Gegenteil, dass man darüber ins Gespräch gekommen ist. Rufen Sie uns an unter der 0800 2254 2254 und schildern Sie uns ja das, was Sie erlebt haben, wie Sie mit Konflikten vielleicht auch eben ganz in Ihrer Nähe umgehen. Bei mir, sage ich auch nochmal, ist Kathi Nöllenburg, Konfliktforscherin und Mediatorin, und Luca Pivoda, er ist ehrenamtlicher Bürgermeister in Garz. Und jetzt am Telefon Markus Ketz. Schönen guten Morgen, Herr Ketz.
1: Schönen guten Morgen.
0: Herr Ketz, Sie sind bei diesem Thema gleich in der Leitung gewesen. Was bewegt Sie dabei?
1: Ja, ich bin in einem Sportverein. Das ist ein ganz spannender Nischensport, der heißt Jugger. Mhm. Und habe den Verein mit gegründet, bin auch mit im Vorstand gewesen und bin jetzt langsam aufgrund Kind, das hier noch mit rumturnt, aus dem Vorstand raus, so ein bisschen graue Eminenz. Und wir haben in dem Verein gerade seit längerer Zeit auch einen ganz, ganz krassen Konflikt zwischen einem Vereinsmitglied und im Endeffekt dem Vorstand. Und der Konflikt ist eben so stark eskaliert, dass es da jetzt wirklich zum Extremum kommt, also einem Ausschluss und einer Mitgliederversammlung, wo die Mitglieder jetzt darüber abstimmen müssen. Und da habe ich heute Morgen jetzt beim Eierkochen Ihre Sendung gehört und habe die Frau Nöllhoff gedacht, Mensch, wir hätten sie gebraucht irgendwie.
0: Sie rufen aus Bochum an, das ist ein bisschen weit weg vielleicht, Frau Nöllenburg.
1: Ja, auch von Dortmund eigentlich nicht.
2: Das stimmt.
0: Müssen Sie da mal vorbeifahren. Bevor wir aufs Thema kommen, Jugger, Nischensport, interessiert unsere Hörer bestimmt, eine Mischung aus... Ich habe gehört, Fechten gehört irgendwie dazu.
1: Genau, Fechten und Rugby, genau. Es ist ein Sport, der sehr viel über Fairplay lebt, sehr viel an Schulen und in Jugendvereinen gemacht, um Kinder eben dran zu führen, Treffer selber wahrzunehmen, anzusagen, fair miteinander umzugehen. Also es ist eigentlich
0: genau das, was
1: auch dafür das Thema. Ne?
0: Fair miteinander umgehen, was dann offenbar in einer bestimmten Art und Weise eben dann nicht mehr gelingt. Frau Nöllenburg, können Sie schon was anfangen mit dieser Schilderung?
2: Genau, also erstmal kann ich sagen, dass es in ganz Deutschland ganz tolle MediatorInnen gibt. Also Sie können auch in Bochum anfragen. Da gibt es auch tolle über den Bundesverband für Mediation und so weiter überall Listen. Was aus dem Sportverein eben berichtet wurde, ist ganz häufig leider, dass einfach in Gruppen nicht frühzeitig Konfliktaustragung nochmal vielleicht professionell versucht wird. Also wir alle haben ja Konflikt, das ist ja auch erstmal was Gutes und vieles regeln wir ja auch einfach im Alltag. Und da kann ich einfach nur sagen, es gibt natürlich Mechanismen, unterschiedliche Formen der Konfliktaustragung. Mediation ist eine davon, um wirklich frühzeitig solchen, also bis zum Extremum sozusagen entgegenzuwirken. Ich möchte aber auch sagen, ich weiß ja nun gar nicht, was da jetzt passiert ist, aber ein Ausschluss oder auch eine Trennung, oder man kann das ja auch bei Beziehungen dann nachher wirklich eine echte Trennung oder dass auch auf dem Arbeitsplatz dann man sich voneinander trennt, das ist nicht immer die schlechteste Lösung. Ja, also manchmal ist es auch richtig, auseinanderzugehen, aber häufig erleben wir, dass die Konflikte so ausgetragen werden, dass eigentlich andere Formen der gemeinsamen Lösungsfindung nicht möglich sind, die aber vielleicht durch eine sachliche, moderierte, professionelle Form der Konfliktaustragung anders hätten laufen können.
0: Sie haben gesagt, Herr Ketz, dass vieles versucht worden ist. Also wir wissen ja jetzt nicht, ob es zu einem Vorfall kam oder was auch immer da dahinter steckt. Wenn Sie sagen, es ist vieles versucht worden, was haben Sie versucht von Vereinsseite her? Hat man direkt versucht, ins Gespräch zu gehen oder wie sind Sie vorgegangen?
1: Ja, also letztlich der konkrete Vorfall, an dem sich das aufgehangen hat, ist, ein Mitglied ist beim Training mehr oder weniger verletzt worden. Und hat dann aus Wut seinen Schuh auf den Boden geworfen in Richtung der Person, die ihn da auf ihn draufgetreten ist, aus Versehen. Und ich war da auch dabei. Für mich ist das nachvollziehbar gewesen, für einige andere nicht. Und das ist ein Trainer gewesen, der das gemacht hat. Der ist dann aus dem Trainerkader erstmal ausgeschlossen worden. Und die Maßnahmen sind sehr hart gewesen. Es ist nicht wirklich was passiert. So. Und es hing schon am Anfang an dieser Interpretation. Einige haben das eben als Gewalt empfunden, als ganz intensive Gewalt während des Trainings. Andere haben gesagt, ja, das passiert. Und scheinbar ist das dann aber hinter dem Verein, zwischen dem Vorstand und der Person durch diesen Ausschluss aus dem Trainerkader etc. sehr eskaliert, sodass wir jetzt als Mitglieder im Endeffekt darüber abstimmen müssen. Ne? Und das wäre tatsächlich auch eine konkrete Frage in die Runde. Wenn ich mir jetzt vorstelle, ich muss in diese Mitgliederversammlung, auf der einen Seite habe ich unseren Vorstand, den ich auch persönlich kenne und mag und schätze, auf der anderen Seite einen langjährigen Trainingskameraden und ich muss jetzt darüber abstimmen, ob der im Verein bleibt, ob da jemand Tipps für mich hat, weil das ist Konflikt hoch 10, so für mich, ne, irgendwie.
0: Von Höllenburg, was für einen Fahrplan würden Sie?
2: Ja, für mich hört sich das so an, als ob es sehr ungünstig gelaufen ist, strukturell, dass jetzt auf der Mitgliederversammlung wirklich nur zwischen diesen beiden Polen entschieden werden muss. Das lässt sich total übertragen auf politische Debatten, ne? Was ich sagte. Man hat jetzt nur dieses Raus oder Rein. Von den bisschen Informationen, die ich habe, scheint es mir so, als ob dieser Konflikt wirklich noch anders hätte gelöst werden können. Das heißt, also wenn Sie jetzt, also für mich wäre wirklich nochmal die Frage, gibt es keinen Weg drumherum, diese Kampfabstimmung, sage ich jetzt mal, auf der Mitgliederversammlung zu umgehen. Mir scheint es so, als wäre der Vorstand

0: herbeizuführen.
1: Das ist ein interessanter Gedanke, dass genau so eine, wie man jetzt glaubt, Konfliktlösung eigentlich vielleicht zu einer Spaltung des Vereins führen kann, weil 50%, das höre ich ja auch aus Ihren Worten heraus, Herr Ketz, dass vielleicht auch mehrere Leute sich da doch sehr gespalten fühlen. Herr Piwoda, wie gehen Sie? Also weil gerade eben auch das im politischen Bereich gibt es wahrscheinlich oft solche Kampfabstimmungen.
2: Genau, gibt es häufig, meistens dann ja auch durch die Person an sich aufgeladen. Ich denke, dass meistens, ja, was dahinter liegt, also auch diese Wutreaktion vielleicht beim Training oder die anderen Aspekte in diesem Konflikt hängen meistens damit zusammen, dass entweder sich was aus dem Privatleben aufgestaut hat oder irgendwie eine Art von Sozialdynamik entstanden ist, die ja meistens nur dann das letzte Element in dieser Kette ist. Und da probiere ich immer, also ich denke auch, wenn man das in der großen Runde macht, wird das natürlich schon sehr schnell eskalativ. Wenn man davor das irgendwie schafft, nochmal ein Einzelgespräch, das mache ich auch immer mit Stadtverordneten. Also wenn wirklich brenzlige Themen kommen, immer nochmal das Einzelgespräch suchen, das ist immer besser, weil man dann mögliche Missverständnisse ausräumen kann im Vorfeld. Und so wie es bei Ihnen ja auch anklang, sind das ja alles ehrenamtlich engagierte Personen. Also jede ehrenamtliche Kraft ist zu mobilisieren irgendwie, weil das Ehrenamt so eine starke Stütze in der Gesellschaft ist. Deshalb wäre es ja schade, wenn ehrenamtliche Kräfte dadurch verloren gehen. Also da gibt es bestimmt auch Lösungen.
1: Herr Ketz, sehen Sie die Möglichkeit noch, vielleicht das Ganze abzuwenden?
3: Ja, also ich sehe die noch. In meinen schlaflosen Nächten habe ich darüber nachgegrübelt. Und im Endeffekt habe ich jetzt vorgeschlagen, dass so ein bisschen zu moderieren in dem Sinne, ich glaube auch die Trennung ist, wir kommen dann nicht drum rum. Aber ich glaube, die Art der Trennung sollte eine andere sein, als dass jedes Mitglied gezwungen wird, jetzt eine Position zu wählen. Und ich habe dem Vorstand vorgeschlagen, wenn er das möchte, dass man sowas wie eine Abfindung macht. Also dass man einen symbolischen Betrag zahlt für das, was die Person da geleistet hat, also ihm eine Anerkennung trotzdem nochmal gibt und die Person dann freiwillig austritt, um den Mitgliedern diese Abstimmung zu ersparen. Bin ich mal gespannt. Das steht im Raum. Das ist eigentlich in der Arbeitswelt gängige Praxis. Auch da hat man ja solche Themen, wenn man sich von Mitarbeitern trennen muss, Mitarbeitenden. Bin ich gespannt, ob das nochmal angenommen wird.
0: Ich habe da noch einen Impuls zu, wenn ich darf.
1: Bitteschön.
0: Ich finde, das hört sich grundlegend total gut an und möchte nochmal da andocken, was eben Herr Piwoda gesagt hat. Also bei so eskalierten Konflikten, wo es auch um Gesichtswahrung geht, würde ich auf jeden Fall empfehlen, im kleinen Kreise zu sprechen und nicht auf dieser Mitgliederversammlung. Und Sie, also jetzt der Zuhörer, der zugeschaltet ist, hatte ja jetzt vorgeschlagen, Geld, also so eine Art Ausgleich. Ne? Und was ich vorschlagen würde, ist wirklich ein Einzelgespräch mit dem, der nun gehen soll und ihn zu fragen, was ihm wichtig wäre. Also vielleicht ist das jetzt schon so weit eskaliert, dass er wirklich gehen muss, weil es schon einfach die Art der Konfliktaustragung danach schon so spaltend war. Eine Möglichkeit ist ja Geld, aber vielleicht ist ihm was ganz anderes wichtig. Zum Beispiel sein Ruf könnte es sein. Ja, das ist so eine Fantasie bei dem, was ich jetzt gehört habe, wie über ihn gesprochen wird oder solche Sachen. Es kann sein, also wenn man sagt, grundlegend möchte er sicherlich nicht, dass der Verein daran kaputt geht, an diesem Konflikt. Ne? Der hat sich ja auch ehrenamtlich engagiert als Trainer und so weiter. Was wäre aber ihm wichtig, dass er quasi jetzt erhobenen Hauptes trotzdem gehen kann? Sowas könnte sein, genauso wie auch mit dem Vorstand zu sprechen, was ist denen wichtig? Also das würde ich sehr empfehlen, in Einzelgesprächen mit beiden Seiten, das nennt man wie so eine Art Pendelmediation, nochmal zu gucken, was ist dir wirklich wichtig und wie kann das vielleicht verhandelt werden?
1: Herr Ketz, ausgestattet mit diesen Tipps, drücke ich Ihnen die Daumen.
3: Ja, vielen Dank für die Chance, vielen Dank für den Input, werde ich auf jeden Fall versuchen. Vielen Dank.
1: Also ein gutes Gelingen wünschen wir hier. Und weiter geht's in Sachen, wie können wir fair miteinander streiten überhaupt? Wie ist unsere Debattenkultur? Ich begrüße Herrn Özelgun am Telefon. Herr Özelgun, schönen guten Tag.
4: Ja, einen schönen guten Morgen aus Erlangen.
1: In Erlangen bei Ihnen Erfahrung mit Streit, wie er vielleicht aus dem Ruder gelaufen ist oder was beobachten Sie?
4: Also mein Punkt ist ja der öffentliche Diskurs, den wir hier in Deutschland führen. Und mein persönlicher Eindruck ist, dass wir sehr oft eine Ausnahme als Grundlage benutzen für eine öffentliche Diskussion. Ich möchte Ihnen ein Beispiel geben, damit es vielleicht deutlich wird. Vor Jahren hatten wir mal eine heiße Diskussion über Burka in Deutschland. Und es wurde sehr heiß diskutiert. Der Innenminister sagte, Deutschland ist nicht

0: Burka und so weiter und so fort. Man hatte dann den Eindruck, dass in Kaufhäusern nur noch Burka verkauft wird und dass auf den Straßen nur noch Frauen nur rumlaufen mit Burka. Und ich habe mal in Erlangen mich umgeschaut, ich habe kaum jemanden gesehen mit Burka. Dann hat eine Journalistin tatsächlich sich die Mühe gemacht und hat dann festgestellt, dass es um 0,003% Menschen handelt. Da habe ich mich gefragt, ist das überhaupt relevant, eine Diskussion in diesem Maß auszuführen oder in der öffentlichen Diskurs? Was ist der Hintergrund? Ich möchte Ihnen ein zweites Beispiel, vielleicht, dass es vielleicht deutlicher wird. Wir hatten ja vor kurzem diese lange Diskussion über Bürgergeld. Am Ende ging es doch um 0,6% der Menschen, die das missbraucht haben. Und dann frage ich mich, warum wird eine Diskussion eben, die, was meiner Meinung nach nebensächlich ist, in öffentlichen Diskurs so viel Raum gegeben, so viel Platz gegeben. Ja. Und das stört mich enorm. Und da komme ich jetzt auf Journalisten, auf Ihre Kollegen und auf Sie zu. Muss man über jeden Stock springen, die dann die Politik Ihnen anbietet? Und ist diese Diskussion, vergiftet das auch nicht das Zusammenleben hier in Deutschland? So empfinde ich das persönlich, wenn wir über Nebensächlichkeiten diskutieren und die Hauptsachen und die wichtigen Sachen miteinander. Es geht um Themensetzung. Und diese Themensetzung ist für mich ganz wichtig. Was ist relevant und was ist nicht relevant?
1: Herr Özogun, Sie sprechen da wirklich, also finde ich, was sehr Wichtiges und mir auch aus der Seele kommt. Es an, nämlich die Verantwortung, die wir alle haben. Die Verantwortung, die wir alle haben, für die Streitkultur, die Debattenkultur, überhaupt das Miteinander, wie wir miteinander reden. Herr Piwoda, wie erleben Sie das jetzt in Ihrer kleinen Stadt? Genau. Und in dem Kreis, in dem man sich auch tagtäglich begegnet. Also genau die Beobachtung auch, die Herr Özogun schildert, da wird die Ausnahme plötzlich und alles. Genau. Eskaliert.
2: Das fand ich einen ganz schönen Orientierungssatz, dass die Ausnahme denn die Grundlage ist für die Diskussion, was ja schon mal nicht optimal ist. Wir probieren ja also in der Kommunalpolitik, glaube ich, bin ich als Bürgermeister sowieso meistens einfach nur Moderator, nicht Initiator oder so, sondern probiere einfach nur Ideen zu bündeln. So ist meines Erachtens die Idealvorstellung von Kommunalpolitik, dass wir probieren, die Ideen miteinander auszugleichen und trotzdem nicht zu verwässern. Wir haben aber auch schon 2024 ja die Kommunalwahlen zwar gewonnen, aber 2021 diesen eigentlichen Prozess einer neuen Kultur schon gestartet, indem wir uns wirklich überlegt haben, wir haben einen gemeinnützigen Kulturverein gegründet, die Kulturallianz, haben probiert, in den vorpolitischen Raum zu gehen, um überhaupt erstmal
1: Begegnung zu schaffen.
2: Genau, ganz viele Räume der Begegnung zu schaffen, Menschen im Alltag zusammenzubringen, die sich nie begegnen würden. Und auch da haben wir ganz viel drüber nachgedacht, wo kann man gut diskutieren. Also unsere erste Veranstaltung zu dem Thema erneuerbare Energien haben wir in der Kirche gemacht, weil sich in der Kirche Menschen nicht anschreien oder in sehr wenigen Gelegenheiten nur anschreien. Und so haben wir ihn viel überlegt. Natürlich sind da auch wieder Barrieren, Menschen in die Kirche zu kriegen und so weiter. Aber wir haben wirklich darüber nachgedacht, wo schafft man erstmal ein angenehmes Gesprächsumfeld und dann kann sich eine Dynamik daraus entwickeln. Und das, glaube ich, ist auch meines Erachtens immer so leicht von Landes- und Bundespolitik, wenn Bürgerbeteiligung so als Thema kommt, um genau diese Themen zu erfassen und auch miteinander zu diskutieren. Dann wird immer gesagt, ja, das geht ja nur in der Kommunalpolitik, dass man Bürgerversammlungen oder so hat. Das geht auch auf Landes- und Bundesebene, wenn man wirklich eine Kampagne daraus macht. Das zeigen andere Länder ganz gut, wie man da auch Bürger mobilisieren kann und sachlich miteinander diskutieren kann. Da sind wir leider noch nicht so weit in Deutschland.
1: Also tatsächlich die Begegnung schaffen, damit eben nicht so die Ausnahme plötzlich irgendwie so aufploppt und das alles bestimmt. Frau Nöllenburg.
3: Ja, ich fand den Beitrag wirklich super. Ich kann das genau bestätigen. Das ist ja genau dieses Beispiel mit der Polarisierung, was ich vorhin sagte, ne? Dass wir eigentlich wissen von Mao et al., dass es die gar nicht da ist, aber also in der Masse der Gesellschaft, aber dass sie punktuell so aufgeblasen wird. Und ich sehe auch eine echte Verantwortung der Medienhäuser und der Politik vor allen Dingen im Zusammenspiel. Denn diese Beispiele, ob das jetzt ist, das Burka-Verbot, und es gibt so viele Beispiele, das haben die Rechtspopulisten geschafft, diese einzelnen Themen zu setzen. Und das hat ganz reale Auswirkungen. Das hat ganz reale Auswirkungen für die Masse der Menschen, in diesem Fall jetzt bei dem Burka-Thema, wenn man das so groß macht, obwohl es nur so einen kleinen Prozentzahl zu machen, stärkt das einen antimuslimischen Rassismus nachweislich und rückt das Thema wirklich in den Mittelpunkt, das nicht sein soll. Das ist kein Thema. Es ist sozusagen, also rückt diesen Diskurs in eine bestimmte Richtung mit echten Auswirkungen, die wir alle nicht wollen. so, die auch, wo ich davon überzeugt bin, dass der Großteil der deutschen Bevölkerung das nicht möchte, bis hin zurück in die 90er, wo wirklich Morde passiert sind aufgrund von wirklich rassistischen Gedankengut. Und da ist mein Fokus, wie, also um das jetzt mal positiv zu wenden, wir brauchen von den Medien und von der Politik, dass sie ihre eigenen Themen setzt und nicht ständig mit rechts, links polarisierten Themen nach vorne bringt, sondern die großen Themen selber setzt, da ansetzt, was den Menschen wirklich fehlt im Alltag, wo wirklich strukturelle Missstände sind und sich nicht ablenken zu lassen von diesen Nebenschauspielplätzen. Das hat übrigens auch jemand ganz Berühmtes gesagt, ein Hauptteil von Rassismus zum Beispiel, lässt sich aber auch auf Sexismus und andere übertragen, ist, dass es immer wieder den Fokus lenkt von den echten Themen und immer wieder sozusagen auf menschenverachtende Einzelpositionen immer wieder lenkt.
1: Herr Özelgun, also mit dem danke ich Ihnen sehr für diese Position, die Sie hier gleich am Anfang eingebracht haben, da mal das Augenmerk drauf zu legen, wo eigentlich der Ausgangspunkt eines Konflikts
0: ist. Darf ich noch einen Wunsch äußern?
1: Äußern Sie einen Wunsch.
0: Ja, also ich würde mir wünschen, dass Ihre Kollegen und dass die Journalisten ein bisschen sich mehr Zeit nehmen zu recherchieren, ob irgendetwas wirklich relevant ist und welche Wirkung das auf unsere Gesellschaft hat, wie eben vorhin Ihre Expertin das gesagt hat. Und das wäre mein persönlicher Wunsch, dass man sich da Zeit nimmt und auch mal gut recherchiert.
1: Herr Özelgun, der Wunsch ist gehört und ich wünsche Ihnen ein schönes Wochenende.
0: Ich wünsche Ihnen auch. Schönen Tag.
3: Darf ich da direkt noch einmal ansetzen?
1: Einen kurzen Ansatz können Sie noch wählen.
3: Ja, weil, also das ist ja so ein Aspekt von diesem Fair Streiten. Ne? Das ist ja sozusagen dieses Thema. Und wenn wir da nochmal jetzt ganz kurz bei den Medien bleiben, es ist nicht Fair Streiten, wenn ich in einer Politsendung oder in einer Talkshow eine hoch ausgebildete Wissenschaftlerin, die 20 Jahre zu Klimawandel oder so geforscht hat, gleichsetze mit einem Politiker, der einfach sich sozusagen, ich sag mal, so Parolen raushauen kann. Das ist kein fairer Streit in einem ernstzunehmenden Rahmen. Es beeinflusst aber alle, ne, die das hören.
1: Augenhöhe ist ein Thema, was hier natürlich eine große Rolle spielt in unserem großen Thema Debattenkultur. Wie können wir fair miteinander streiten? Auch da sind Sie gefragt. Meiden Sie Themen beispielsweise um des lieben Friedens willen? Wäre auch noch so eine Diskussion, die wir hier führen können. 0800 2254 2254 oder gespräch@deutschlandfunkkultur.de. Dann kommen Sie ins Gespräch mit Kathi Nöllenburg oder mit Luca Pivoda. Sie können sich jetzt hier während Musik und Nachrichten gleich mal ans Telefon setzen.

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4: Mit Ronald Schleif. Sozialverbände und Verbraucherschützer kritisieren das geplante Spritpreisentlastungspaket von Bund und Ländern. Die EU-Finanzminister beraten in Dublin über künstliche Intelligenz. Und der Regisseur Werner Herzog erhält den Ehrenpreis des Filmfestivals von San Sebastian. Verbraucherschützer und Sozialverbände haben den neuen Tankrabatt kritisiert, den die Bundesregierung beschlossen hat. Demnach ist die Maßnahme nicht zielgenau. Aus Sicht der Präsidentin des Sozialverbands SOVD Engelmeier werden auch die entlastet, die keine Unterstützung brauchen. Nach ihren Worten in den Funke-Zeitungen ist es aber gut, dass gehandelt wird. Nach Darstellung der Vorständin des Verbraucherzentrale Bundesverbandes POP in der Rheinischen Post greift die Bundesregierung so wörtlich wieder zur Gießkanne. Für POP ist das zu teuer und kurzsichtig. Bund und Länder hatten sich gestern darauf verständigt, Bürger und Unternehmen mit einem neuen Tankrabatt von Oktober bis zum Jahresende zu entlasten. Durch eine Steuersenkung soll der Literpreis wie im Frühjahr um 17 Cent sinken. Maximilian Ulrich.
5: Diesmal wollen sich auch die Bundesländer an der Finanzierung beteiligen. Sie haben eine Summe von 1,25 Milliarden zugesagt. Insgesamt dürfte der Tankrabatt den Staat bis Jahresende doppelt so viel kosten, nämlich 2,5 Milliarden Euro. Bund und Länder wollen außerdem einen Spritpreisdeckel vorantreiben, wie es ihn in Belgien oder Luxemburg gibt. Darüber soll es nun Gespräche mit der Mineralölwirtschaft geben. Dieser Preisdeckel soll nicht dauerhaft sein und spätestens am 1. Januar 2027 in Kraft treten.
4: In den großen Millionenstädten sind die Kosten für WG-Zimmer auf mehr als 650 Euro pro Monat gestiegen. Einer Studie des Moses-Mendelssohn-Instituts zufolge liegt Berlin damit vor Beginn des Wintersemesters gleichauf mit Hamburg und Köln. Deutlich teurer sind Zimmer in München. Günstiger sind kleine Wohngemeinschaften demnach in Trier sowie in den ostdeutschen Städten Jena, Magdeburg, Halle und Chemnitz. Nicht berücksichtigt wurden Neugründungen, Tauschangebote, befristete Angebote und möblierte WG-Zimmer. Der Oberbürgermeister der nordrhein-westfälischen Stadt Hagen, Rehbein, hat konkrete Gesetze gefordert, um gegen Missbrauch von Sozialleistungen vorzugehen. Hintergrund ist ein Aktionsplan von Bundesarbeitsministerin Baas, über den das Kabinett in der kommenden Woche beraten wird. Im Deutschlandfunk verlangte Rehbein auch eine Initiative auf EU-Ebene, was die Regeln der Arbeitnehmerfreizügigkeit angeht.
6: Niemand stellt die Arbeitnehmerfreizügigkeit in Frage. Es ist ein sehr, sehr hohes Gut, was wir haben. Aber wir müssen doch klar sagen, dass ein Minijob nicht reicht, um als Arbeitnehmer zu gelten, sondern beispielsweise müssten wir sagen, 2/3 des Durchschnittslohns eines EU-Landes oder wie auch immer, ich will mich da gar nicht so genau festlegen. Aber diese Regel, weil die würde Klarheit in den Behörden schaffen und die würde dazu führen, dass wir klar sagen können, okay, wer kriegt dann Sozialleistungen und wer nicht.
4: Der Oberbürgermeister von Hagen, Dennis Rehbein, CDU. In Dublin hat der zweite Tag des informellen Treffens der EU-Finanzminister begonnen. Bei den Gesprächen in der irischen Hauptstadt geht es heute um die künstliche Intelligenz. Im Mittelpunkt steht die Frage, wie die Technologie in der Wirtschaft genutzt werden kann, ohne die Risiken zu vernachlässigen. Der deutsche Ressortchef Klingbeil hatte den Führungsanspruch seines Landes bei KI bekräftigt. Sarah Lopez.
7: Man könne einsteigen in die eigene Entwicklung von KI und auch in die Regulierung. Und Klingbeil forderte, man müsse schnell handeln. Unter den Finanzministern gibt es einige, die Sorge haben, bei der KI den Anschluss an die USA und China zu verlieren. Gleichzeitig unterstützen einige Minister den Ansatz, bei der KI das Tempo rauszunehmen, so wie es zuletzt die Chefs mehrerer großer Tech-Unternehmen vorgeschlagen haben, um die Risiken zu minimieren.
4: Der deutsche Regisseur Werner Herzog ist mit dem Ehrenpreis des Filmfestivals von San Sebastian ausgezeichnet worden. Der 84-Jährige erhielt den Premio Donostia bei der Eröffnung der 74. Ausgabe des traditionsreichen Festivals von Hollywood-Star Orlando Bloom überreicht. Bloom spielt in Herzogs neuem Film Bucking Fastard die Hauptrolle. Er nannte den Deutschen eine außergewöhnliche Naturgewalt. Das Filmfestival von San Sebastian ist das wichtigste in Spanien. Im Wettbewerb um den Hauptpreis konkurrieren in diesem Jahr insgesamt 17 Beiträge, darunter auch die neue Produktion Geister des Hamburger Regisseurs Fatih Akin.
0: Das Wetter.
4: In der Nordhälfte ist es stark bewölkt bis bedeckt, gebietsweise regnet es etwas. In der Südhälfte ist es heiter bis sonnig und trocken, wenn sich örtliche Nebelfelder aufgelöst haben. Die Tageshöchstwerte liegen bei 19 bis 24 Grad, am Oberrhein bis 26.
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8: Immer und überall wird in den Medien und auf den Straßen und in den Familien gesagt, wir sind alle so zerstritten miteinander. Wir können überhaupt nicht mehr miteinander reden. Wir sind geteilt. Einer ist der Meinung, einer ist der Meinung, dann will ich nichts mehr mit ihm zu tun haben. Tatsächlich läuft es zum Teil so ab, aber wir haben hier ganz viele Beispiele gehört, wo es ganz anders laufen kann, wenn man miteinander streitet. Und das ist unser Thema Debattenkultur. Wie können wir fair miteinander streiten? Sei es die Familienfeier, sei es vielleicht der Streit ums Flüchtlingsheim oder die Umgehungsstraße, sei es einfach, dass mir etwas auf der Straße auffällt, wo ich einfach das Gefühl habe, eingreifen zu müssen. Wie mache ich das eigentlich so, dass dann alle damit auch leben können und wieder vernünftig miteinander umgehen wollen? Humor war so ein Stichwort, was wir schon gehört haben. Kathi Nöllenburg ist bei uns, Konfliktforscherin und Konfliktmoderatorin. Luca Pivoda ist ehrenamtlicher Bürgermeister im brandenburgischen Garz. Und Sie, unsere Hörerinnen und Hörer, nehmen teil unter der 0800 2254 2254. Oder Sie schicken uns eine E-Mail, gespräch@deutschlandfunkkultur.de. Da möchte ich einmal die E-Mail von Winfried Badura vorlesen. Meiner Meinung nach fehlt für einen guten Streit das Verständnis für die Standpunkte der anderen Person. Nicht gleichbedeutend mit gutheißen. Dadurch wäre es auch meiner Meinung nach möglich, eventuell vorhandenes Mauern zu reduzieren und im besten Fall auf einen Konsens zuzusteuern. Wie ist es möglich, den Gegenüber dazu zu bringen, sich auch diesbezüglich rauszukommen aus den Mauern, würde ich das jetzt interpretieren, schreibt unser Hörer Herr Badura. Frau Nürnberg, das ist ganz interessant, was er da sagt. Also Streit, Verständnis für die Standpunkte des anderen, aber nicht gleichbedeutend mit Gutheißen. Weil genau davor haben ja viele Angst, ne? Dass sie denken, wenn sie sagen, ja, ich verstehe dich, dass das Gegenüber das Gefühl hat, okay, dann ist das jetzt gesetzt.
9: Ja, das ist ein ganz spannender Punkt auch in der deutschen Sprache. Also das Wort verstehen hat ja zwei verschiedene Meinungen. Und bei einer Konfliktaustragung, da gebe ich dem Hörer mit der E-Mail total recht, geht es erstmal darum, oder ist schon ein großer Mehrgewinn, wenn ich wirklich kognitiv verstehe, worum es dem anderen eigentlich geht. Das ist schon viel verlangt häufig, ja, weil ich muss wirklich so gut zuhören und der andere muss sich auch so gut ausdrücken, dass ich das wirklich verstehe. Der nächste Schritt ist, habe ich Verständnis dafür? Also kann ich das emotional verstehen, nachvollziehen sozusagen? Da ist schon sehr, sehr viel dann erreicht. Das ist auch manchmal eine zu hohe Erwartung. Aber ein großer Mehrgewinn, und das kann auch wirklich Ziel von so einem Konfliktgespräch sein, ist erstmal überhaupt zu verstehen, dass der andere das ganz anders sieht als ich. Das ist ja für uns manchmal wirklich gar nicht nachvollziehbar.
8: Also das heißt, ich gehe in so ein Gespräch vielleicht auch gar nicht rein, um zu überzeugen?
9: Naja, das ist die große Frage. Was ist das Ziel von meinem Konfliktgespräch? Das ist ja ganz unterschiedlich. Also will ich überzeugen, dann kann ich eigentlich schon einpacken, ehrlich gesagt.
8: Mhm. Weil der andere das ja auch will, ne?
9: Ja, genau. Also es gibt doch jetzt gar nichts, gar keine neuen Fakten, gar nicht irgendeine Nachricht, die sie mir jetzt geben könnten, wo ich auf einmal meine Grundüberzeugung verändern würde. Das ist ja nun mal so. Aber es gibt ja ganz unterschiedliche Gründe für ein Konfliktgespräch. Jetzt hatten wir mehrfach schon diesen Kaffeetafel auf der Geburtstagsfeier oder so, ja? Also warum will ich mit jemandem sprechen? Will ich zum Beispiel die Beziehung bewahren? Ja, oder will ich mich politisch positionieren? Oder will ich, dass die Familienfeier einfach gut abläuft? Also meine Hauptempfehlung für jeden, der in ein Konfliktgespräch reingeht, ist, sich vorher wirklich zu überlegen, was ist mein Ziel mit diesem Gespräch? Was möchte ich erreichen? Und dementsprechend läuft auch sozusagen mein eigenes Gespräch ab, bis hin zu, dass man auch mal einem Konflikt aus dem Weg geht. Das ist auch in Ordnung, solange niemand im Raum jetzt sofortige Solidarität braucht sozusagen, ja, aber
8: interessant, was Sie sagen, das heißt ja, wenn ich mich vorbereite auf, also zum Beispiel, dass mein Onkel XY immer dasselbe sagt und ich dann jedes Mal an die Decke gehe oder die gesamte Tafel sich dann da irgendwie im Streit auflöst, darauf kann ich mich ja fast schon vorbereiten, weil es ist immer
9: auf
8: so.
9: Auf jeden Fall.
8: Das heißt, ich kann auch Sätze üben?
9: Auf jeden Fall. Also es gibt ja wirklich Konfliktseminare, Kommunikationsseminare. Ich kann das nur empfehlen, also wirklich sich vorzubereiten, was wird kommen, wie werde ich, wie möchte ich den Rahmen setzen, ne? Also so, dass ich auch nicht überrascht bin, sowohl auf der Familienfeier wie auch heutzutage auch im öffentlichen Raum oder so. Ich muss gar nicht überrascht sein, dass irgendwas gesagt wird, was mir wirklich aufstößt. Und das ist meine Hauptempfehlung, sich vorzubereiten, wie man Sätze einzuüben, wie man reagieren möchte.
8: Tatsächlich hat unsere Hörerin Christine Dannenberg so ein Seminar, also eine Vorbereitung tatsächlich mal getroffen. Frau Dannenberg, schönen guten Tag.
10: Ja, hallo.
8: Ich freue mich, dass Sie anrufen und auch gewartet haben, bis ich Sie dran nehme.
10: Das ist beim Telefon.
8: Aber Sie haben genau das, glaube ich, ist ja Ihr Thema. Also auch ein bisschen sich vorbereiten auf einen Konflikt.
10: Ja, also das war nicht ganz so. Also innerhalb dieses Seminars haben sich Konflikte aufgetan.
8: Ach so, rum war das. Okay, falsch verstanden. Verstehe. Ja.
10: Und dieser Moderator hat das ganz geschickt gemacht, fand ich, weil er nämlich nicht gesagt, hat das nicht versucht zu befrieden, indem er, also er hat dann gesagt, also diese Person war so wütend auf eine andere oder über die Sache, dass sie rausgegangen ist und dann hat irgendjemand sie wieder reingeholt und dann hat er sie gefragt, ob sie erzählen möge, worüber sie so sauer sei. Und sie könne damit so da bleiben oder ob sie dazu bereit wäre. Und das hat sie dann auch gemacht. Das fand ich schon mal total gut. Also das eigentlich sollte es anders laufen, aber hat das eben dann reingenommen, der Konflikt, was da gerade sich auftat. Und dann hat er noch gesagt, ja, und wenn jetzt jemand anderem das auch irgendwie aufstößt oder sonst wie, dann könnte jeder dazu etwas sagen oder sich damit zeigen. Und das war total gut, fand ich, weil dadurch löste sich das wirklich. Also das durfte alles so da sein. Habe ich gesagt, dass ich das auch sehr angenehm empfinde, weil dann darf ich ja auch vielleicht mit meiner ganz anderen Meinung da sein oder so ähnlich.
8: Hat man sich da ausreden lassen?
10: Ja, hat man. Also er hat dazu für so ein bisschen gesorgt, dass jeder das sagen durfte. Also indem er gesagt hat, lass sie erstmal ausreden, lass ihn erstmal ausreden oder so ähnlich. Und dadurch, also ich kenne, also sonst wäre es wahrscheinlich so gelaufen, die Person wäre irgendwann wieder reingekommen und dann hätte sie noch jemand angesprochen, hätte sie wahrscheinlich gesagt, ja, alles okay, aber in Wirklichkeit wäre es wahrscheinlich gar nicht okay gewesen, weil sie dann ja innerlich noch sauer war. Mhm. Und das hätte sie dann alles, das wäre dann nicht gelöst gewesen und das hätte sich wer weiß wie weitertragen können. Und so fand ich das total toll und ich glaube, wenn man das bei vielen Konflikten so macht, also auch mit sich selber, dass man sagt, okay, ich weiß jetzt gar nicht, ich habe vielleicht verschiedene Seiten in mir und dann kann ich mich vielleicht aber für keine entscheiden. Sie sind noch da,
8: ja,
10: ne?
8: Ja, ja.
10: Und dann dürfen die aber vielleicht beide da sein. Das ist natürlich nicht so einfach, das ist eine Übungssache, das so auszuhalten. Aber dadurch kann sich vieles entschärfen. Also jedenfalls war dann die Atmosphäre irgendwann geklärt und alle konnten wieder besser miteinander sein, als wenn das alles nicht gelaufen wäre.
8: Unsere Leitung wird zu Ihnen jetzt leider etwas schlechter, aber das Thema ist total spannend und deswegen würde ich das auch gerne mal, Herr Pivoda, also Sie sind ja oft als Bürgermeister, sehen Sie sich ja in so einer Art wie Moderator. Mhm. Wie halten Sie die verschiedenen, Sie gehen vielleicht auch rein mit einem Thema, das Ihnen am Herzen liegt, mit den verschiedenen Positionen dann um?
11: Also das Wichtigste ist gerade zu Beginn immer die Lebensrealität der Menschen einfach nachzuvollziehen. Das ist so eine Hülse, aber das ist einfach wirklich so. Also ich überlege bei ganz vielen Dingen, die ich vielleicht auch politisch neu starten will bei uns, wie kommt das eigentlich bei den Menschen an? Weil meistens ist das ja auch so, man überfordert Menschen einfach mit neuen Ideen, weil das irgendwie so in den Raum geworfen wird. Und glaube ich, ist wirklich wichtig, gerade als Bürgermeister, die ersten 5 Minuten sind immer nur zuhören. Also wenn jemand in die Bürgersprechstunde kommt, dann insgesamt erstmal zuhören. Fragen sind immer ein sehr intelligentes Mittel der Kommunikation, dass man wirklich erstmal über Fragen sich probiert zu nähern. Und wenn man die persönliche Lebenssituation verstanden hat, dann kann man eigentlich erst thematisch eintauchen, weil, das sage ich auch immer wieder, wenn wir Veranstaltungen machen, ein Plakat ist keine Einladung, ist bei uns so ein bisschen der Leitsatz, weil ein Plakat an sich hilft nicht. Man braucht immer eine emotionale, persönliche Beziehung der Menschen zu dieser Veranstaltung oder zu dem politischen Thema. Wenn man das irgendwie schafft, so aufzubauen, dann kann man unglaublich mobilisieren, aber eben auch einfach Verständnis schaffen. Und dann kann man auch Streitfragen wie erneuerbare Energien oder wir haben ganz viele Traditionalisten in Garz, die auch die Tradition hochhalten wollen, was sehr schön ist, was ich auch unterstütze, gegenüber den Leuten, die vielleicht was Neues probieren, diese Lager so zusammenzuführen und da vor allem immer auf das Verbinden und nicht auf das Spalten zu gehen, ist, glaube ich, sehr wichtig, dass man betont, ihr seid doch eigentlich sehr nah beieinander schon, lasst uns noch diese letzte Barriere überwinden und dann haben wir eine Brücke.
8: Ja, Frau Nürnberg, ich habe das Gefühl, dass Frau Dannenberg auch angesprochen hat, dass es gewisse Regeln geben muss in so einer Diskussion, oder? Also dieses Aussprechen lassen zum Beispiel.
9: Genau, also Frau Dannenberg hat eigentlich die beste Werbung gemacht für Mediation und die Grundregel eigentlich erklärt, das hat der Moderator wirklich gut gemacht, dieses Unterschiede aushalten und zwar innerhalb eines bestimmten Rahmens. Ne? Das hat er ja gesetzt und es ist ganz ähnlich wie das, was ich vorhin gesagt habe, 40% ist Vorbereitung und 40% ist die Atmosphäre im Raum und damit auch die Interventionsberechtigung. Es braucht Gesprächsregeln, sodass jeder sich sicher fühlt, sich einbringen zu können. Sie hat ja auch gesagt, erst dann hat sie gemerkt, ich kann ja auch meine Meinung sagen. Und diese Sicherheit brauchen wir, wenn es ein offenes Gespräch braucht. Und ich will übrigens einmal sagen, ich finde, dass Herr Pivoda das wirklich großartig macht, das, was ich jetzt gehört habe. Ich möchte auf jeden Fall auch nach der Sendung nochmal nachhorchen, wie er das wirklich in echt vor Ort macht. Das scheint für mich genau der richtige Weg und das auch, was ich hier sozusagen im großen Hamburg mache, Gemeinschaften finden, Gemeinsamkeiten finden, wo die Seiten im geschützten Raum mitteilen können, was ihnen wichtig ist. So, dass man sich nicht zu doll angegriffen fühlt. Und wenn die Meinungen aber zu weit auseinander liegen oder die Emotionen noch zu hoch sind, dass sowas gar nicht möglich ist, das ist ja auch eine Zumutung für manche, dann erstmal wirklich mit den Seiten einzeln zu sprechen, sodass die Gegenseite immer noch geschützt ist.
8: Ne? Das heißt, jemand muss einfach sagen, so, stopp, hier kommen wir nicht weiter.
9: Auf
8: jetzt
9: jeden
8: machen
9: Fall.
8: Wir erstmal eine Pause. Das ist erlaubt in einem Konflikt.
9: Mehr als erlaubt. Das sollte auch jeder als Konfliktpartei für sich selbst auch in Anspruch nehmen. Wenn ich merke, mir wird das hier zu aggressiv oder der andere ist so viel wortgewandter, ich kann gar nicht so jetzt unter Druck funktionieren, obwohl ich eigentlich viel zu sagen hat, würde ich jedem empfehlen, auch zu sagen, stopp, ich möchte so jetzt nicht weitersprechen. Je nachdem, wer das Gegenüber ist, ein Fremder in der U-Bahn oder irgendwie jemand in der Familie, muss ich vielleicht auch nie wieder mit dieser Person sprechen, kann mich für ein nächstes Gespräch mit jemandem anders zum selben Thema vorbereiten oder ich kann sagen, okay, es ist mir so wichtig, ich möchte mit dir nochmal darüber sprechen, aber in Ruhe, mit einer Freundin oder nicht sozusagen, genau, vertagen, also Zeitgewinn ist ein sehr wichtiges Mittel in der Konfliktaustragung.
8: Frau Dannenberg, all das haben Sie angestoßen mit Ihrer Schilderung eines gelungenen Konfliktgespräches.
10: Ja, das freut mich.
8: Dankeschön.
10: Ja, gerne.
8: Ein schönes Wochenende wünsche ich Ihnen.
10: Dankeschön, gleichfalls.
8: Und habe den Hörer Thomas Kruse in der Leitung. Herr Kruse, schönen guten Tag.
12: Ja, schönen guten Tag.
8: Was bewegt Sie beim Thema Debatte, Streit?
12: Also zu Ihrer Anmoderation eben nach den Nachrichten ist mir eingefallen, dass ich mal ein Gedicht geschrieben habe. Und das habe ich gerade rausgesucht. Und da Sie ja...
8: Ich bin mal gespannt.
12: Das würde ich gerne mal vorlesen.
8: Je nachdem, wie lang es ist, Herr Kruse, sage ich jetzt mal eins.
12: Es ist jetzt kalt, es ist kurz.
8: Na ja, dann,
12: also auf geht's. Aber es hat auch ein gutes Ende. Also, O Deutschland, was ist nur geschehen? Statt Aufbruch und Kampfgeist nur jammern und flehen. Wo ist das Wissen vergangener Tage? Für dich gibt's seit langem nur eine einzige Frage. Warum? Warum ist so simpel? Warum ist perfekt? Man stellt nur die Frage, die dein Handeln verdeckt. Anstatt nur zu fragen, benutzt den Verstand. Das Erdachte erschaffst du mit eigener Hand. Sorge für morgen, du weißt doch Bescheid. Wenn du nicht handelst, folgt Armut und Leid. Der Mensch muss dein Ziel sein, nicht der goldene Schein. Die Lösung ist Wahrheit, also häng dich schnell rein. Zu lange zu warten kostet tausende Leben, doch dein Gedanke ist doch, Schutz uns zu geben. Schütze die Menschen, dafür bist du geboren. Wenn du nicht handelst, hast du den Anstand verloren. Die Vernunft ist der Segen und die Weisheit die Macht. Nutze das Wissen, was du hast erdacht. Dann wird ein Schuh draus und du wirst es schaffen. Und wenn die Katastrophe vorbei ist, kannst auch du wieder lachen.
8: Herr Dannenberg, Herr Dannenberg ist eigentlich schon Herr Kruse. Frau Dannenberg war gerade Herr Kruse. Da ist alles drin. Also ich habe jetzt meinen Gegenüber auch ein paar Mal nicken sehen. Vor allem nicht immer drüber reden, sondern auch handeln. Das ist, glaube ich, Herrn Piwodas Credo. Ne? Genau. So, Herr Kruse.
12: So, das war das eine. Und jetzt würde ich gerne zu dem, warum ich überhaupt angerufen habe.
8: Genau, denn es ging ja um Debatte und Streit. Gut, über das, wie man ins Handeln kommt, kann man sich auch ordentlich streiten. Sie haben einen Weg versucht.
12: Ja, ich bin also in die SPD eingetreten und bin also schon immer SPD-Anfing gewesen. Und das ist also für mich ganz normal. Aber ich habe hier jetzt was festgestellt, also als ich eingetreten bin, man hat überhaupt keinen Kontakt bekommen. Sie bekommen dann irgendwelche E-Mails zugesandt und sonst etwas. Und ich habe mich also versucht, tief reinzuhängen und habe mich engagiert und was auch immer und habe geschrieben und habe tatsächlich für diesen Monat am 9. eine Einladung zum Seeheimer Kreis gehabt. Da bin ich aber nicht hingegangen. Das war, also alle haben gesagt, bist du bescheuert? Das ist doch mal eine riesen Nummer.
8: Herr Kruse, kommen Sie jetzt mal auf den Punkt, was mit Streit und Debatte. Also das würde mich jetzt mal interessieren, das vielleicht ein bisschen zu verkürzen.
12: Also bei mir ging's, mein Thema war die Pension für Millionäre. Also ein Beispiel, der Herr Merz ist Millionär. Und ich frage mich, ob so jemand Pensionen braucht. Und ein Herr Spahn oder auch andere Politiker, die haben Vermögen. Und auf dieser Ebene habe ich versucht anzufangen zu diskutieren. Okay. Und ich bin sofort auf Widerstände gestoßen, weil meine Meinung ist, wenn die Politik an den Menschen spart, an Sozialleistungsempfängern und was auch immer, wenn sie da kürzen wollen oder wie auch immer, aber nicht bei sich selber anfangen, dann halte ich das Ganze, was dort stattfindet, für unglaubwürdig. Ich bin ja nicht, habe mich ja nicht engagiert, weil ich Geld damit machen möchte.
8: Okay. Herr Kruse, ich muss das jetzt mal abkürzen, weil wir wollen gar nicht über die Rente sprechen oder sondern wir wollen über das Debattieren sprechen. Sie sind in eine Runde gegangen und hatten ein starkes Anliegen.
12: Genau.
8: Und haben sich total abgewehrt gefühlt.
12: Genau.
8: Und Herr Piwoda, Parteienerfahrung.
11: Genau. Ich bin auch Leidgeplagter, weil ich auch damals mit der SPD angefangen habe, politisch, und auch aus einer SPD-Familie durch und durch komme. Das gilt gleichermaßen für CDU, Grüne, Linke, was ich jetzt sage, finde ich, weil ich glaube, Parteien immer noch nicht den Sprung ins 21. Jahrhundert geschafft haben. Also bei all den neuen Kommunikationsmodellen, die wir haben, immer schnelllebiger, auch immer einfach Social Media konformer, würde ich es mal nennen, sind Parteien einfach nicht nachgezogen. Ich glaube, der Grundfehler im Aufbau von Parteien ist, dass sie immer noch strukturbezogen funktionieren und nicht projektorientiert. Denn das probieren wir auch in unserer Partei immer wieder so zu machen. Gerade junge Menschen, die denken, die kommen mit einem ganz konkreten Thema, wie jetzt auch Herr Kruse geschildert hat, und wollen dieses Thema im besten Fall schnellstmöglich umsetzen oder irgendeine Form von Selbstwirksamkeit erfahren. Und das geht in diesen großen Parteistrukturen meistens nicht. Deshalb muss man unbedingt am Onboarding arbeiten, wie es ja so schön heißt. Also, dass die Menschen sofort irgendwo in Gremien eingebunden werden können oder auch in konkrete Aktionen und dann aber auch vielleicht nur 6 Monate bei sind, gar keine 30-jährige Mitgliedschaft anstreben in der Partei, sondern eben danach einfach wieder weiterziehen, weil die Zeit so schnelllebig geworden ist. Und da müssen sich meines Erachtens noch Parteien anpassen. Ansonsten sind sie einfach nicht mehr zeitgemäß.
8: Bevor wir hier jetzt die ganzen Parteien dekonstruieren, was vielleicht nochmal ein Thema wäre, wo man sehr viel für und wider zur Sprache bringen sollte, würde ich gerne auf den Punkt kommen mit den Strukturen. Mhm. An den Strukturen ist Herr Kruse offenbar gescheitert, an den Strukturen, über die Strukturen sind Sie enttäuscht. Frau Nöllenberg, ist das auch so ein Punkt? Also dieses...
9: Ja. Ich kann da total andocken, es ist total schwer für Außenstehende in so tradierten Strukturen, in Systemen wie zum Beispiel Parteipolitik, das können Sie aber auch eine andere Struktur nehmen, sozusagen reinzukommen. Und ich kann total unterstützen, was Herr Piwoda gesagt hat. Es ist super wichtig, dass Menschen sich engagieren können, ohne diese gesamte Bürde von so diesen Strukturen mitnehmen zu können. Ne? Und ich glaube, dass er das vor Ort wirklich super macht. Das kann ich gar nicht eigentlich besser sagen, als das, was er da eigentlich als Bürgermeister vor Ort macht. Also die Strukturen so weit zu öffnen und auch die Kommunikation so weit zu öffnen, dass Leute überall schnell andocken können. Und ich kann da vielleicht direkt einmal nochmal an dem Beispiel mit dem Social Media andocken, wenn ich darf. Also genau das ist eigentlich der Punkt, den die AfD geschafft hat und alle anderen Parteien nicht geschafft hat bisher. Und das ist ein echter Vorwurf, das müssen einfach alle besser werden. Schnelllebig, auch mal provokant zu kommunizieren mit den Hauptpunkten, die wichtig sind. Und dann die Möglichkeit zu geben, an konkreten Punkten schnell ins Handeln zu kommen. Das ist gerade für die Kommunen wahnsinnig wichtig, dass die BürgerInnen überall mitreden können und zwar auch gehört werden. Das, was wir eben gesagt haben, und dazu gehört auch Social Media und die Nutzung. Und das haben, glaube ich, die alttradierten Parteien so lange ein bisschen arrogant vor sich hergezogen. Und es betrifft nicht nur junge Menschen. Auch ganz viele ältere Menschen benutzen irgendeine Form von Social Media, holen ihre Informationen und wenn es von Facebook ist.
8: Und ich finde das jetzt interessant, dass Sie bei einem Debatten, also bei unserem Thema, also fair miteinander streiten, dass Social Media, hatte ich jetzt eher gedacht, dass wir, wenn wir auf Social Media kommen, eher auf die Verkürzung von Debatte und auf das Zuspitzen, auf das Provozieren und auf das eigentlich spaltende Element von Social Media kommen.
9: Ja, aber es ist die Realität. Es ist die Realität, dass die meisten Menschen, egal ob jung oder alt, ihre Informationen und ihre Debatte sozusagen Anteil aus Social Media herweisen. Und auch die älteren Leute. Ich sag's nochmal, es ist wirklich und ordnen irgendwelchen WhatsApp-Gruppen. Und hier Elmar Falani hat das ja nochmal zusammengefasst, gerade jetzt kürzlich unter diesen Misstrauensgemeinschaften. Auch gerade ältere Leute, die haben sich überall in den Social Media mit ihren Verschwörungsthemen und so weiter alle zusammengeschlossen, eine wahnsinnige Macht entwickelt. Und genau da ist die Chance, auch, ich sag mal, genauso provokant, genauso kurzlebig, genauso klug, öffentlichkeitsarbeitstechnisch, das hat marketingmäßig, seine Themen zu platzieren und die Debattenkultur damit auch zumindest auf Augenhöhe zu bringen.
8: Herr Kruse?
12: Ja.
8: Wo, an welchen Stellen, wenn Sie jetzt also die Parteikarriere ja scheinbar nicht mehr so verfolgen, an welchen Punkten, in welchen Kreisen debattieren Sie? Und wo haben Sie das Gefühl, dass es eine erfolgreiche Auseinandersetzung war?
12: Ja, ich versuche für mich einen anderen Weg zu gehen. Ich versuche das selber zu organisieren und habe mir das Putlitzer Forum erdacht. Und das ist eine Nummer, die ich gerade versuche irgendwie umzusetzen und versuche Leute zu finden, die da vielleicht Interesse dran hätten. Und zwar, dass man versucht, auf der normalen Ebene überhaupt noch einen Punkt zu finden, wo die Menschen, sage ich mal, sich hinwenden können.
8: Also eine wo man sich begegnen kann in verschiedenen.
12: Auch Leute hinschreiben können. Wo die Leute hinschreiben können. Irgendwer, es muss irgendwie eine Möglichkeit geben, dass die Gesellschaft wirklich mitdiskutieren kann. Und wenn wir das nicht schaffen, nur im Kleinen irgendwie hinzukriegen, wird die Demokratie so großen Schaden nehmen, weil die Meinungsmacher, in welcher Richtung auch immer, haben es ja ganz einfach im Prinzip im Radio. Sie sagen etwas und dann ist es in der Welt. Aber die Menschen, die sich das anhören, haben in den meisten Fällen überhaupt keine Möglichkeit, darauf direkt zu reagieren.
8: Also wollen Sie eine solche Möglichkeit schaffen. Unser Hörer Thomas Kruse aus Putlitz in Hamburg. Ich danke Ihnen für Ihr Engagement.
12: Kein Problem. Tschüss.
8: Auf Wiederhören. Ein schönes Wochenende. Und wir diskutieren hier, wie können wir fair miteinander streiten. 0800 2254 2254 oder gespräch@deutschlandfunkkultur.de.

0: Sie sind im Deutschlandfunk Kultur und wir sprechen über das Fair miteinander streiten. Wie ist das möglich? Katja Nöllenburg ist bei uns und Luca Piwoda ist bei uns und Sie, unsere Hörerinnen und Hörer, sind bei uns, wenn Sie uns anrufen. Und das hat Franziska Schulze getan. Frau Schulze, schönen guten Tag.
1: Hallo, schönen guten Tag.
0: Frau Schulze, es geht um Streit. Wir waren jetzt viel auf der großen Ebene, auf der politischen Ebene. Welcher Aspekt von Streit interessiert Sie?
1: Ja, ich würde gerne dem Gespräch hinzufügen, so aus meiner Erfahrung, was ich ganz wichtig im Streit finde, ist so hinzu, also im Streit, Entschuldigung, ich bin ein bisschen aufgeregt, ich habe noch nie im Radio angerufen.
0: Ja, ich finde das großartig, mutig und Sie klingen super.
1: Der Punkt, wie geht's mir eigentlich mit dir oder wie geht's mir mit dem Gesagten? Den würde ich gerne hinzufügen. Und ich habe in der Wartezeit, fiel mir jetzt auch ein Beispiel ein. Ich hatte mal eine Diskussion mit einer Bekannten über das leidige Thema AfD. Und ich hatte gesagt, ich kann die Menschen, die AfD wählen, verstehen. Und sie war ganz anderer Meinung. Und wir diskutierten und diskutierten. Und irgendwann habe ich gemerkt, ich fühle mich total belehrt. Und dann habe ich das gesagt und habe gesagt, du, ich fühle mich von dir belehrt. Und in dem Moment war der Streit vorbei. Das war ganz spannend.
0: Der Streit war vorbei. Ich glaube, Frau Nöllenburg, bei Ihnen nennt man das die Ich-Botschaften senden, oder?
2: Genau, das ist ein super Beispiel für die Kommunikationspsychologie. Wirklich so ein Dreierschritt gibt es, ne, zu sagen, also konkret, was mich stört, welchen Satz du gerade gesagt hast, welches Wort du gerade benutzt hast, welches Gefühl löst das in mir aus? Und dann idealerweise, das könnte man jetzt noch bei der Hörerin noch dazu tun, was ist mir wichtig? Ne? Zum Beispiel, ich möchte, dass wir gut sprechen können oder dass unsere Beziehung hält oder so weiter. Das ist ein wirklich sehr wichtiges Mittel der Störungsmitteilung mit dem Ziel, dass mein Gegenüber mir zuhören kann und nicht sofort die Tür zumacht.
0: Okay, also das, was Sie eigentlich auch gemacht haben, Frau Schulze, plötzlich sagen, das und das kommt bei mir so und so an.
1: Genau, und was ich gemerkt habe, ist, eigentlich fangen wir jetzt an zu diskutieren, wer belehrt hier wen. Also sie versucht mich zu belehren. Und auf dieser Ebene versuche ich natürlich, mich nicht zu belehren lassen und gehe die ganze Zeit dagegen. Und worum es mir eigentlich ging, und das hat eine andere Hörerin auch schon gesagt, ich wollte eigentlich nur Raum für meine Meinung, also dass die Meinungen beide nebeneinander stehen können. Und ich hatte in dem Gespräch das Gefühl, dass der Raum nicht da ist, also dass es gibt nur ein richtig. Und in dem Moment, wo ich das ausgesprochen habe, wie ich mich fühle in dem Gespräch, sind wir da automatisch sozusagen hingekommen, dass mehr Raum da war. Und deshalb war die Diskussion auch vorbei, denke ich.
0: Also die Gefühlsebene mit reinbringen und tatsächlich konkret sein. Konkret, was in dem Moment in einem vorgeht. Frau Schulze, danke für den Tipp.
1: Und, ja, sehr gerne.
2: Und den einen Aspekt davon, ich will Raum haben für meine Meinung und dafür muss ich auch Raum geben. Ne? Das ist ja in beide Richtungen. Also wenn mein Gegenüber das Gefühl hat, auch ich habe zugehört, dann ist es auch die Möglichkeit größer, dass mir zugehört wird. Ne? So.
0: Also das nochmal zum Abschluss, Frau Schulze, Ihnen mit auf den Weg gegeben. Dankeschön für den Anruf und ich begrüße am Telefon Julia Strobel.
3: Ja, guten Morgen, hallo.
0: Frau Strobel, Sie setzen sich sogar tatsächlich als Coach in Streitigkeiten ein.
3: Ja, genau, bei Eltern. Also zu mir kommen Elternpaare und das Thema Konflikt ist da natürlich total klar, also oder was heißt ist klar, ist ja, ne, meistens denken sie kommen wegen einem anderen Thema, aber dann häufig landen wir bei Konflikten. Und die Beobachtung, die ich mache, ist, dass uns ein Konflikt ganz häufig was über uns selber sagt. Und diese Offenheit zu haben, zu merken, aha, warum triggert mich das eigentlich so ungeheuer, was der andere da sagt? Warum gehe ich bei dem und dem Thema oder wie er was sagt oder was so total auf die Palme? Dafür kann ja eigentlich erstmal der andere gar nicht, sondern da ist was in mir berührt, ja, was mich anfasst, was mich an was erinnert, was ich vielleicht schon schlechte Erfahrungen gemacht habe oder so. Und das aufzubrechen und gar nicht immer über den anderen zu sprechen, ja, du musst es so und so machen, sondern zu merken, hey, das hat was mit mir zu tun. Ja, das ist wie so eine Art Spiegel. Das sind unheimlich interessante Prozesse und sehr, sehr hilfreiche Prozesse in diesen Konfliktgesprächen dann, weil dann der Weg auch so gebahnt ist zu sagen, okay, mein Gegenüber und in dem Fall sind das total enge Menschen, das ist mein Partner, der hat eine andere Meinung, der sieht was anderes, der hat was anderes erlebt, aber ich kann unterscheiden zwischen seiner Haltung, seiner Meinung und ihm als Menschen. Ich darf den trotzdem noch lieb haben, ich darf trotzdem noch eine Verbindung zu ihm haben und halte das aus, dass wir da vielleicht auch unterschiedlich sind, weil da steckt natürlich die Sehnsucht dahinter, dass wir gerne in Verbindung sind. So, das fiel mir so bei dem Thema Konflikte ein, also was das eigentlich über uns aussagt, ja, wenn wir in einen Konflikt geraten.
0: Sie sind da als Coachin oder Moderatorin in, ja, dem Fall, sind Sie diejenige, die dann jemanden fragt, warum regt sie das eigentlich so auf? Und ja, dann beginnt sie, genau, nachdenken darüber.
3: Genau, ja, das ist ein Moderationsprozess, genau, so ein bisschen, ja.
0: Hat man was, Herr Pivoda, hat man die Zeit in den Situationen, in denen Sie sind, haben Sie die Möglichkeit, genau solche Dinge auch abzufragen, also ein bisschen in die Tiefe zu gehen?
4: Ja, auf jeden Fall. Wir haben ja Ausschüsse auch wieder in der Stadtverordnetenversammlung gegründet. Da haben wir bewusst auch einen Ausschuss für Kultur, Kommunikation, Bürger- und Jugendbeteiligung gegründet. Mhm. Also bewusst Kommunikation auch als Thema der Politik mitgenommen. Aber wir haben auch Stadtverordnetenversammlung so umgebaut, dass man eben nicht nur die Einwohnerfragestunde hat, sondern auch ganz andere Mitmachformate innerhalb von Stadtverordnetenversammlung kreieren kann. Also das geht auch. Aber natürlich beobachte ich das auch, weil jetzt viel familiäre Situationen angesprochen wurde, wie man da streitet. Da fällt es mir auch zunehmend schwer, die politische Person von einer Privatperson zu unterscheiden, gerade weil ich auch der dritte Bürgermeister in der Familie bin, da wird dann zwangsläufig politisch
0: viel diskutiert.
4: Genau. Und da macht es wirklich Sinn, das machen wir auch teilweise so, dass wir uns vor dem eigentlichen Weihnachtstreffen, Familientreffen, wo auch immer man dann irgendwie zusammensitzt, nochmal in dieser Runde trifft, um alles Politische erstmal auszuklammern, was auch wirklich sehr detailtief ist, wo dann die anderen vielleicht gar nicht so mitdiskutieren wollen. Das ist dann ja wirklich eine Gruppe von 3 Leuten, die eine Gruppe von 20 Leuten irgendwie gerade sprengt, weil die so in das Thema rein wollen. Das ist, glaube ich, sinnvoll, die Themen wirklich erstmal abzuhandeln und dann eher gruppenpassendere Themen dann in der großen Runde auch mal aufzunehmen. Damit sind wir bisher ganz gut gefahren.
0: Also tatsächlich die Privatperson, mhm, oder eben die engagierte Person in dem Fall, die ganzen Bürgermeister, das auch so ein bisschen voneinander zu trennen. Das fand ich jetzt eben, Frau Strobel, wo Sie gesagt haben, also die Meinung gelten lassen, den Menschen die Meinung aber deswegen trotzdem nicht zu teilen. Ja. Und mal zu gucken, was macht das eigentlich mit mir, Frau Nürnberg? Hm. Ich glaube, das ist so eine Strategie, die von der Sie vorhin auch schon gesprochen,
2: ja,
0: haben.
2: Ja, ich kann das perfekt nur unterstreichen, was beide Profis gerade vor mir gesagt haben. Also genau so ist es. Also sich die Selbstklärung, warum ärgert mich jetzt gerade so eine Situation, aber eine andere ja nicht. So, das ist, also wenn ich das schaffe, das ist ja eine Wahnsinnsleistung, mich aus dem direkten Moment herauszunehmen und mich quasi von außen selbst zu beobachten oder halt im Nachhinein nochmal wirklich mich selbst zu bewerten, warum mir eine Situation so die Hutschnur deswegen platzt. Das ist eine großartige Leistung. Und wenn ich das noch kommunizieren kann in zivilisiertem Rahmen, dann ist ja, also das ist die beste Voraussetzung für jeden Konflikt.
0: Wir haben jetzt verschiedene Formate, hat Herr Pivoda schon angesprochen, die in seiner Stadt zur Verfügung stehen, um eben in die Auseinandersetzung oder überhaupt ins Gespräch zu kommen. Sie, Frau Neuenburg, haben vor, ein Streithaus,
2: genau,
0: zu gründen. Ist das jetzt eigentlich etwas, wo dann nur rumgekeift wird? Wahrscheinlich nicht.
2: Nein, gar nicht. Also gemeinsam mit meiner Kollegin Kirsten Schröter haben wir halt diese Vision zur Stärkung und Verbesserung der Konflikt- und Streitkultur. Jetzt gerade speziell in Hamburg, das lässt sich aber überall übertragen. Und es geht wirklich um reale Orte für schwierige Auseinandersetzungen, die konstruktiven Streit überhaupt ermöglichen. Mhm. Und da können Menschen, Initiativen, Organisationen, Unternehmen sollen es leichter haben, frühzeitig Know-how, Rat, tatkräftige Unterstützung in Umgang genau mit polarisierten Konflikten zu erhalten, und zwar unabhängig vom Geldbeutel. So, und dass ganz, ganz unterschiedliche Key-Player aus ganz unterschiedlichen, diversen Akteuren der Stadt oder halt, genau, bei Herrn Pivoda ist ja auch eine Stadt, zusammenkommen, die wirklich sehr unterschiedlich sind, aber die eine gemeinsame Haltung haben, dass konstruktive Auseinandersetzung ein hoher Wert ist,
0: also
2: in unserer Gesellschaft.
0: Die Auseinandersetzung ist die gemeinsame Haltung,
2: genau,
0: nicht unbedingt die Meinung sind gemeinsam.
2: Nee, genau.
0: Okay. Hm. Also was Ähnliches eigentlich, was Sie in der Stadt mit dem Kulturmöglichkeiten geschaffen haben. Frau Strobel, ich danke Ihnen ganz herzlich, dass Sie diesen Punkt also von da auch nochmal eingebracht haben, dass wir an dem gleich weiter diskutieren konnten.
3: Sehr gerne. Vielen Dank.
0: Ich wünsche Ihnen ein schönes Wochenende. Und ja. Ich war jetzt eben gerade die Sprache von frühzeitig. Und da habe ich eine E-Mail rausgekramt, die Sabine Kraft uns aus Hannover geschickt hat. Ich bin Lehrerin in Niedersachsen und seit Jahren involviert in Jugend debattiert. Einen bundesweiten Wettkampf, in dem Schülerinnen und Schüler das Debattieren lernen. Also frühzeitig tatsächlich sich auszudrücken lernen. Grundlage ist eine vorgegebene, oft aktuelle Streitfrage. Pro- und Kontraposition sind erlaubt. Und es gibt sehr strikte Regeln, wie lange man sprechen darf, ohne unterbrochen zu werden. Ein wichtiger Aspekt in der Bewertung ist, wie präzise man zuhört und aufeinander eingeht. Also ich bis dahin die E-Mail von Sabine Kraft aus Hannover, weil ich das, Sie sagten mir gerade, Happy Water, demnächst ist auch?
4: Genau, das Bundesfinale von Jugend debattiert ist am 2. Oktober im Auswärtigen Amt. Das ist sehr interessant.
0: Also das ist dieses tatsächlich auch debattieren lernen. Haben Sie eigentlich irgendwo debattieren gelernt?
4: In der Schule war ich Klassensprecher, falls das zählt. Mhm. Aber eher, ich glaube, ganz viel durch die politische Familie. Aber auch, wenn man politisch aktiv ist, ich finde Kommunalpolitik so schön, man kann sich da nicht rausreden. Also man muss sich täglich an der Supermarktkasse auf dem Sportplatz irgendwie nicht rechtfertigen, aber zumindest begründen, warum das jetzt noch nicht umgesetzt wurde. Da ist Landes- und Bundespolitik schon viel einfacher, weil man immer auf Ausschüsse oder Fraktionen oder so verweisen kann. Das kann ich bei mir vor Ort nicht. Deshalb ist Kommunalpolitik eigentlich die beste Schule, um direkt zu kommunizieren.
0: Also weil kommunizieren oder debattieren will ja auch gelernt sein. Das ist ein Aspekt, den unsere Hörerin Manuela Kerkhoff, glaube ich, hier noch einbringen will. Frau Kerkhoff.
3: Ja, guten Morgen.
0: Schönen guten Morgen. Das Diskutieren lernen, ne?
3: Genau, das ist es. Ich habe im Kindergartenbereich sehr lange gearbeitet und habe über 30 Jahre gemerkt, wie sich das ein bisschen verändert, zum Guten, Gott sei Dank. Und früher wurden Streit unter Kindern, ist ja kein Debatteur. Also der eine will das Spiel, der andere wird Spielzeug und dann wird nicht debattiert, dann wird gehandelt. Und ja, das ist bei Kindern halt eben so. Aber um eben eine Streitkultur zu entwickeln, brauchen Sie ein Rüstzeug. Da kann ich nicht mit Sprüchen kommen, wenn zwei sich streiten, freut sich der Dritte, nimm das Spielzeug und stell es auf den Schrank. Mhm. Das ist kein Ansatz, sondern da eben hinzugehen, zu fragen, wie kann man es anders lösen, wie kann man es anders regeln, also Werkzeug an die Hand zu geben, damit die Kinder ins Debattieren kommen, in Streitvorgaben oder wie man es auch immer ausdrücken möchte. Das ist so mein Anliegen.
0: Und sich dann vielleicht im Streit auch an Regeln halten, ne?
3: Ja, selbstverständlich.
2: Mhm. Wenn ich da einmal direkt andocken darf. Also gerade hier Kita oder was die Kollegin eben sagte, Kindergarten ist aus meiner Sicht die wichtigste Profession im Lande. Und danach kommen die Grundschullehrkräfte und PädagogInnen. Also wirklich dieses von klein auf Sozialkompetenzen. Und ich möchte auch nochmal sagen, Jugend debattiert, super, super wichtige Instanz, total gut. Und dennoch hat sich, glaube ich, herausgestellt, auch wer daran teilnimmt, ist häufig so, kommt aus bestimmten Bildungszusammenhängen oder bestimmten sozioökonomischen Hintergründen. Also da sich auch nochmal gut zu schauen, sind alle unterschiedlichen, diversen

0: Hilfestellungen. Mhm. Also dass da vielleicht auch nochmal drauf eingegangen wird mit speziellen Förderungen oder eben, dass da jemand kommt und nochmal schaut. Und das wäre schon eine große Unterstützung für viele.
1: Also wie können wir fair miteinander streiten, ist unser Thema heute. Und unser jetzt zum Beispiel ein Aspekt ist, man muss streiten oder kann streiten und sollte streiten richtig lernen und das von früh an. Frau Kerkhoff, ich danke Ihnen ganz herzlich.
0: Ja, gern geschehen. Und schönen Tag noch.
1: Ihnen auch.
0: Danke. Okay.

0: Sie sind im Deutschlandfunk Kultur, mitten in der Debattenkultur. Wie können wir fair miteinander streiten? Unser Thema heute mit Katrin Nöllenburg, mit Luca Piwoda und mit Ihnen, unseren Hörerinnen und Hörern. Wie können wir fair miteinander streiten? Aber manchmal gibt es ja Situationen, wo man vielleicht denkt, oh, jetzt ist der 80. Geburtstag, wenn wir jetzt das Thema wieder aufmachen, ich sage jetzt einfach nichts. Ich lasse den jetzt einfach reden und werde nichts erwidern, weil sonst diese Diskussion eskaliert. Um des lieben Friedens willen, einem Thema aus dem Weg gehen. Was sagen wir dazu eigentlich, Herr Piwoda? Das wird Ihnen wahrscheinlich im täglichen Leben so gehen, dass Sie denken, oh, jetzt lieber nicht.
1: Genau, es gibt immer mal so Themen, die einfach hochkochen in der politischen Diskussion und da probiere ich dann natürlich, man muss manchmal auch Themen aushalten und einfach auch mal auslaufen lassen so ein bisschen, weil man keine konkrete Lösung schnell finden kann. Also es ist meistens so, wenn jetzt Straßen saniert werden soll, alle Anwohner regen sich auf, wir haben jetzt nicht 2 Millionen im Stadthaushalt, um das schnell zu machen, dann probiert man eher zu moderieren, wo können wir jetzt vielleicht hindenken, dass wir da Fördermittel besorgen oder da vielleicht drauf aufmerksam machen. Vor allem finde ich es aber auch immer gut, wenn wir anlassbezogen einfach Dinge aufgreifen. Also wenn jetzt letzten Sonntag der Tag des offenen Denkmals war, können wir das Rathaus öffnen, weil es ein Denkmal ist, um da die neuen Räume zu zeigen oder immer so Anlässe zu finden, um vielleicht auch gewisse Streitpunkte, die über Monate mal da waren, wieder aufzugreifen. Wenn sie ungelöst einfach so stehen bleiben, ist es auch nicht gut. Es muss irgendwann mal wieder angesprochen werden, nur man kann es auch verzögern. Das ist vollkommen legitim.
0: Verzögern hatten wir ja vorhin auch schon oder mal wieder zur Wiedervorlage hinlegen, Frau Nöllenburg. Ne? Das sagten Sie im Streit, wenn
2: verlangsam,
0: man da nicht...
2: Verlangsamen, ja. Ist ganz wichtig, ja.
0: Weil mein Gedanke dabei war, wenn wir aber ein Thema permanent aus dem Weg gehen, dann verschieben sich ja oder auf bestimmte Bemerkungen von jemandem nie reagieren, verschieben sich doch auch vielleicht die Spielregeln. Plötzlich ist etwas sagbar.
2: Ja, also ganz genau ist es. Ich will nochmal sagen, auf einer persönlichen Ebene, auf dem Geburtstag jetzt, auf dem viel besagtesten oder auch mal in der

0: S-Bahn oder so. Es ist auch in Ordnung, mal nichts zu sagen. Ja, das ist völlig in Ordnung, aus verschiedenen Gründen, um des lieben Friedens willen. Ich muss auch nicht immer alles mitteilen, was mir wichtig ist. Wäre ja furchtbar, wenn ich ständig alles kommentieren würde, was mich nervt. Dann würde ich ja den ganzen Tag nur meckern, ja. Aber genau, wie Sie eben gesagt haben, diese Sagbarkeitsgrenzen, die haben sich verschoben im Privaten wie auch im Öffentlichen, wenn nur bestimmte Meinung immer wieder sagen, was sie stört und die Gegenmeinung nicht. Und es ist ganz wichtig, dass eine Gegenmeinung zu setzen. Also um das jetzt nochmal konkret zu machen, also wenn jetzt, egal ob im Bus oder auf einer Feier, irgendjemand was Abwertendes sagt über schwule Menschen oder Geflüchtete oder was auch immer.
1: Menschen mit Behinderung, genau, Frauen mit Kopftuch.
0: Also es ist ja wirklich alles. Dann, wenn ich in dem Moment nichts dagegen sage, dann glaubt die Person, die gesprochen hat, und alle anderen im Raum glauben dann, dass alle dieselbe Meinung haben. Und es gibt wirklich Studien, die ganz klar sagen, selbst wenn ich denke, das ist nicht in Ordnung, was gerade gesagt wurde, aber wenn niemand anders was sagt im Raum, dann glaube ich, dass ich in der Minderheit bin und vielleicht sogar falsch oder traue mich nicht, dann ein Gegenstück zu setzen. Und deswegen ist es sehr wichtig, an bestimmten menschenverachtenden Positionen, vor allen Dingen natürlich, wenn Betroffene im Raum sind, aber auch grundlegend solidarisch, eine Gegenmeinung zu setzen. Aber wie ich das tue, kann ich mir dann überlegen, ob ich das pumpig mache, einfach nur damit der andere die Klappe hält. Oder ob ich von mir spreche, so wie vorhin die Hörerin das gesagt hat. Also wenn du das sagst, dann bin ich wirklich erschüttert. Ja, dann spreche ich ja von mir, das macht auch eine Wirkung. Wie ich es mache, ist dann mir überlassen.
1: Zumindest ist auf jeden Fall im Raum, eine Person ist nicht dieser Meinung.
0: Genau. Und
1: Lisa Herrmann ist am Telefon. Schönen guten Tag, Frau Herrmann.
2: Ja, hallo, ich grüße Sie.
1: Das Thema haben wir jetzt mit vielen Facetten beleuchtet. Welche interessiert Sie noch?
2: Ja, das passt vielleicht gerade ganz gut rein, weil das wirklich, also ich würde gerne von einem Beispiel letztens aus dem persönlichen, also aus dem persönlichen Umfeld berichten, weil da ging es mir tatsächlich genauso, wie Sie es gerade beschrieben haben, dass ich quasi eine Meinung gehört habe, also das Beispiel vielleicht nochmal so, um das zu umreißen. Unsere Tochter hatte Freunde zu Besuch, die auch über Nacht geblieben sind, 14. Geburtstag, und am Frühstückstisch sind wir irgendwie so dann ins Gespräch gekommen, Frischkäse, ne, wieso isst du dein Brötchen so trocken, ne, habe ich dann so eine Freundin gefragt von ihr, naja, Frischkäse esse ich nicht, und dann kam irgendwie so eine, ja, so eine Verschwörungstheorie Richtung quasi so mit rein, naja, und dann so Epstein, seitdem esse ich nicht mehr Frischkäse, das Mädchen ist auch 14. Also vielleicht passt es auch so ganz gut so zu diesem Jugend debattiert, und ich war, im ersten Moment war ich total geschockt von dieser Aussage, ne? Gleichzeitig war natürlich eine größere Runde und eben auch, ne, verschiedene Freunde da zu Besuch. Unser kleiner Sohn saß am Frühstückstisch und machte ganz große Augen, als sie dann so berichtete, was quasi, ja, so in Richtung Epstein und Frischkäse, ich weiß nicht, ich will es jetzt gar nicht so genau auskleiden. Zumindest war irgendwie so eine schockierte Situation so am Frühstückstisch, und ich war echt unsicher, wie ich in dieser Situation reagiere, ne? Weil genau diese politischen Debatten, die man so führt, ne, auch dann im Privaten, da bin ich echt immer gerne ein Freund von, okay, wir gehen jetzt mal in Richtung was ist bewiesen, was ist nicht bewiesen, wirklich mal Fakten, Zahlen, Daten, Fakten irgendwie mal aufzählen. Aber ich war mir dann wirklich unsicher, da an diesem Frühstückstisch.
1: Mit den Kindern?
2: Mit den Kindern darauf näher einzugehen. Und trotzdem steht es irgendwie immer noch im Raum, dass quasi eine Freundin denkt oder, ja, sag ich mal, anfällig ist für Verschwörungstheorien.
1: Frau Nürnberg, können Sie?
0: Genau, also ich glaube auch in diesem privaten Bereich, und gerade jetzt auch eine 14-Jährige, können wir uns ja ausmalen, dass sie sich das nicht alleine ausgedacht hat, ne, sondern dass sie das ja irgendwo gelernt hat, wahrscheinlich zu Hause, aber wissen wir nicht. Ich würde wirklich empfehlen, dass in dem Moment einfach sachlich anzusprechen, zu sagen, okay, ich bin erstaunt, dass du das jetzt so sagst, ist ja interessant, ich sehe das wirklich anders. Also da wieder einmal erstmal in den Raum reinzubringen, ohne Vorwürfe und ohne vor allen Dingen auch die Person zu belehren oder irgendwie Gesichtsverlust herbeizuführen, aber diese andere Meinung in den Raum zu bringen, ganz klar. Mehr würde ich, glaube ich, gar nicht machen in dem Moment. Ich finde dann ganz wichtig, im Nachhinein mit den eigenen Kindern zu sprechen, darüber wirklich zu sprechen. Da, wo mein Einflussbereich viel höher ist, da nochmal gut drüber zu sprechen. Und dann ist die Frage, kann man das mit der Lehrkraft ansprechen, ohne jetzt die Einzelperson da rauszupicken, zu sagen, wie wird das denn in der Schule, im Jugendzentrum, wo auch immer dann die anderen Einflüsse sind, dass das nochmal gut in den Raum genommen wird. Aber auch bei meinen, ich habe zwei pubertierende Töchter, habe da Freunde von denen im Freundeskreis, wo ich denke bei den Eltern, okay, holla die Waldfee, das ist echt eine andere Welt und da müssen wir einen Umgang mitfinden und ich spreche einfach viel mit meinen Kindern darüber.
1: Frau Herrmann, Sie sind jetzt, glaube ich, zwischendurch mal kurz aus der Leitung gefallen, aber haben sicherlich einiges, jetzt muss ich Sie natürlich auch rannehmen wieder. Frau Herrmann, Sie sind zwischendurch aus der Leitung gefallen, aber haben sicherlich jetzt auch einiges noch mitbekommen an Tipps. Auf jeden Fall ist da vor allem, finde ich, noch ein vielleicht zum Abschluss kurzer Ausflug, Streiten oder dieses Debatten zwischen den Generationen.
3: Genau,
1: lag Ihnen so am Herzen, Herr Piwoda?
3: Sehr, weil wir eben nun mal in Garz jeden zweiten Einwohner über 65 Jahre haben, betone ich immer wieder, wir müssen gerade die Generationen zusammenführen.
1: Aber auch die Jüngeren dahin eben, ne?
3: Genau, und gerade die Jüngeren beteiligen, weil ich finde die Diskussion mit jungen Menschen so schön, weil es sowas Unverstelltes, sowas Ehrliches hat, sowas Direktes auch hat. Und da wollen wir hinkommen, dass junge Menschen auch früh lernen. Gute Kommunikation macht, glaube ich, aus, dass sie beteiligt sind, aber vor allem Verantwortung kriegen. Also wenn junge Menschen irgendwas mitdiskutieren wollen in einer politischen Diskussion, auch insgesamt einfach in Vereinen aktiv sein wollen, dann muss man ihnen auch gleich Verantwortung geben, sodass sie sich auch wirklich konkret messen können und einfach zeigen können, dass sie engagiert sind. Und dann ist ganz vieles möglich.
1: Und vielleicht dann eben auch ein besserer Moment eben, wenn Kinder auch in der Schule, in der Kita eben abgeholt werden, vielleicht dann auch solche schwierigen Themen anzusprechen, wie Frau Herrmann sie jetzt da auf dem Frühstückstisch hatte. Ich danke Ihnen ganz herzlich, Frau Herrmann, für den Anruf.
2: Ja, danke.
1: Und damit geht diese Sendung hier langsam auch zu Ende. Und ich habe noch eine E-Mail zum Schluss, die nämlich ganz schön unseren Kreis schließt. Colette B. aus Berlin schreibt, vor ein paar Tagen blieb die U-Bahn auf freier Strecke stehen. Sofort ging die Diskussion los und wurde sehr unangenehm und politisch. Als ich merkte, dass es bald eskalieren würde, rief ich laut, nutzen wir doch die Zeit, gemeinsam ein Lied zu singen. Und stimmte, muss sie denn zum Städel hinaus sein? Innerhalb kürzester Zeit sangen fast alle mit und lachten. Die Bahn fuhr los und es gab fröhliche Gespräche. Humor? Wollen wir Humor nochmal?
0: Und Räume der Begegnung, würde ich sagen.
3: Ja, Musik verbindet.
1: Musik verbindet, Räume der Begegnung und Humor steht hier am Ende unserer Sendung. Indem wir wahnsinnig viel angesprochen haben, unglaublich verschiedene Aspekte des Themas Debatte. Und das freut mich sehr. Ich bedanke mich bei Kathi Nöllenburg, Konfliktforscherin und Konfliktmanagerin oder Moderatorin nennen wir es eher, ne? Luca Piwoda, Bürgermeister aus Garz. Danke fürs Mitmachen. Und danke fürs Mitmachen allen Hörerinnen und Hörern, die sich beteiligt haben, per E-Mail oder per Telefon. Nach 11 geht's weiter hier, mit Lesart Sachbuchgesprächen. Da geht's die KI, die künstliche Intelligenz, unser Thema. Bringt die KI uns alle um, steht über der ganzen Sendung.

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4: Mit Runald Schleif. Sozialverbände und Verbraucherschützer kritisieren das geplante Spritpreisentlastungspaket von Bund und Ländern. Der SPD-Abgeordnete Castellucci bekräftigt die Freiwilligkeit der Organspende. Und der Schriftsteller Keskinkeliç sieht in der Türkei einen Test zur Kriminalisierung von Homosexualität. Verbraucherschützer und Sozialverbände haben den neuen Tankrabatt kritisiert, den die Bundesregierung beschlossen hat. Demnach ist die Maßnahme nicht zielgenau. Aus Sicht der Präsidentin des Sozialverbands SOVD Engelmeier werden auch die entlastet, die keine Unterstützung brauchen. Nach ihren Worten in den Funke-Zeitungen ist es aber gut, dass gehandelt wird. Nach Darstellung der Vorständin des Verbraucherzentrale Bundesverbands POP in der Rheinischen Post greift die Bundesregierung so wörtlich wieder zur Gießkanne. Für POP ist das teuer und kurzsichtig. Bund und Länder hatten sich gestern darauf verständigt, Bürger und Unternehmen mit einem neuen Tankrabatt von Oktober bis Jahresende zu entlasten. Durch eine Steuersenkung soll der Literpreis wie im Frühjahr um 17 Cent sinken. Außerdem soll es spätestens ab Januar einen Spritpreisdeckel geben. Die Organspende sollte freiwillig bleiben, das hat der SPD-Bundestagsabgeordnete Castellucci im Deutschlandfunk bekräftigt. Er gehört mit dem CDU-Politiker Brandt zu einer fraktionsübergreifenden Gruppe, die gestern einen Antrag in den Bundestag eingebracht hat, um die Freiwilligkeit zu sichern. Die Befürworter einer Widerspruchslösung hatten ihren Entwurf schon im August eingebracht. Dieser sieht vor, dass jede Person zum potenziellen Organspender wird, wenn sie nicht widerspricht. Hintergrund ist der Mangel an Spenderorganen. Das hält Castellucci für übergriffig und wies außerdem auf Menschen hin, die nicht in der Lage sind, ihren Willen zu äußern.
5: Es wird niemand gezwungen, ein Organ zu spenden, wenn er rechtzeitig widerspricht. Aber wir haben in Deutschland Millionen funktionelle Analphabeten. Wir haben Menschen, die körperlich oder psychisch nicht in der Lage sind, ihre Meinung zu dokumentieren oder das auf Zeit nicht zu tun. Wir haben Menschen mit kognitiven Einschränkungen. Das sind große Zahlen und wir können den freien Willen, den diese Menschen ja auch besitzen, nicht einfach übergehen als Gesellschaft.
4: Der SPD-Bundestagsabgeordnete Lars Castellucci. Lange wurde über die Zukunft der autonomen dänischen Insel Grönland gestritten. Nun gibt es offenbar eine Lösung. Nach Worten von US-Präsident Trump auf seiner Plattform Truth Social wurde ein Abkommen mit Dänemark und Grönland geschlossen. Demnach wird damit eine dauerhafte Kontrolle der USA über die Sicherheit Grönlands gewährt. Die dänische Regierungschefin Frederiksen sprach von einer guten Vereinbarung für die NATO und für Europa. Ihrer Aussage zufolge wird die Souveränität des dänischen Königreichs anerkannt. In Russland läuft weiter die Wahl der Staatsduma des Parlamentsunterhauses. Bis morgen sind 110 Millionen Menschen aufgerufen, 450 Abgeordnete zu wählen. Die einzige oppositionelle Partei Jabloko wurde nicht zur Wahl zugelassen. Und die beklagt jetzt Unregelmäßigkeiten, ebenso wie Beobachter anderer Parteien. Stefan Lack.
6: Demnach sei Beobachtern teilweise der Zugang zu Wahllokalen verwehrt worden. Zudem hätten manche Wähler keine Stimmzettel erhalten, weil sie ihre Stimme angeblich ausschließlich elektronisch abgeben dürften. In Russland können die Bürger zwischen elektronischer Abstimmung, Briefwahl und der Stimmabgabe im Wahllokal wählen. Erstmals findet die Duma-Wahl auch in den von Russland völkerrechtswidrig annektierten ukrainischen Gebieten Donetsk, Luhansk, Saporischschja und Cherson statt. Die internationale Gemeinschaft bewertet auch dies als Verstoß gegen das Völkerrecht.
4: Der Schriftsteller Ozan Zakaria Keskinkelic hat sich besorgt geäußert über das Vorgehen der Türkei gegen die queere Gemeinschaft. In dem Land laufen seit einer Woche Maßnahmen gegen Organisationen, Aktivisten und Unterstützer. Es gab viele Razzien und Festnahmen. Keskinkelic sieht im türkischen Vorgehen den Versuch auszutesten, wie weit eine Regierungspolitik gehen könnte. Er sagte hier bei Deutschlandfunk Kultur:
7: Es gibt immer mal wieder auch Versuche, Gesetzesentwürfe durchzupreschen, die Homosexualität kriminalisieren. Das ist noch nicht der Fall gewesen, aber bis dahin muss man nicht warten. Und deswegen finde ich, ist es eine ernstzunehmende Lage. Es ist eine Lage, die sehr große Angst macht. Es ist wirklich eine Verfolgung von queeren Menschen, von queeren Strukturen. Es sind ja auch Beratungsstellen, die davon betroffen waren. Viele Menschen, AktivistInnen, die sich für Menschenrechte einsetzen, die sich für die Situation, für die Gesundheit, für das Wohlbefinden von queeren Menschen einsetzen. Und das ist nicht gewollt.
4: Der Schriftsteller Ozan Zakaria Keskinkelic.
0: Das Wetter.
4: In der Nordhälfte ist es stark bewölkt bis bedeckt, gebietsweise regnet es etwas. In der Südhälfte ist es heiter bis sonnig und trocken. Die Tageshöchstwerte liegen bei 19 bis 24 Grad, am Oberrhein bis 26.
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8: Guten Tag. Kennen Sie die drei Kränkungen der Menschheit, von denen Sigmund Freud gesprochen hat? Das war erstens, nicht im Mittelpunkt des Weltalls zu stehen. Zweitens, mit dem Affen verwandt zu sein. Und drittens, dass unser Ich maßgeblich unterbewusst gesteuert sei und eben nicht durch unser bewusstes Denken. Heute in der Lesart geht es um die vierte Kränkung des Menschen, dass nämlich künstliche Intelligenz womöglich gerade dabei ist, uns auch beim Denken vom Sockel zu stoßen. Und das wäre dann übrigens unser geringstes Problem. Gleich das erste Buch, heute in unserem Sachbuchmagazin rund um KI, handelt nämlich von der einen großen Frage. Die Frage nämlich, ob KI uns alle umbringen und auslöschen wird. Und das ist jetzt nicht metaphorisch gemeint. Trotzdem, herzlich willkommen, schön, dass Sie dabei sind. Wir starten mit Cat Burns und einem Songtitel, der einer KI wahrscheinlich echte Schwierigkeiten bereiten würde. How to be human, wie man ein Mensch ist. Are we-

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1: Wird künstliche Intelligenz die Menschheit retten vor Klimakrise, Krieg und sonstigem Unbill? Oder wird KI die Menschheit umbringen und auslöschen? Das ist ein sehr plakativer Streit, der wird immer wieder heftig geführt. Und auch in diesen Tagen kocht die Diskussion wieder hoch. Das hat zum einen damit zu tun, dass führende KI-Konzerne vor den eigenen Produkten warnen. Mal wieder, muss man sagen. Diese seien so mächtig, dass sie kaum noch zu kontrollieren seien. Das hat aber auch mit einem Buch zu tun, das zurzeit für Furore sorgt. Das ist ein Buch von zwei KI-Forschern, Eliezer Yudkowsky und Nate Zuraris. Und das Buch, das heißt If Anyone Builds It, Everyone Dies. Also auf Deutsch ungefähr. Wenn irgendjemand das Ding baut, dann werden wir alle sterben. Vera Linz ist unsere Deutschlandfunk-Kultur-Fachfrau für IT-Themen und sie hat dieses Buch gelesen. Hallo?
2: Hallo.
1: Ja, das klingt nach einem ziemlich konkreten Horrorszenario. Wann genau rechnen denn die beiden damit, dass sich KI selbstständig macht und sich gegen die Menschen richtet?
2: Also sie sind sich sicher, dass diese feindliche Übernahme durch eine KI tatsächlich eintritt, aber sie behaupten nicht zu wissen, zu welchem Zeitpunkt eine selbstständig werdende KI beginnen werde, sich gegen die Menschen zu richten, und auch wie das genau ablaufen soll, können sie nicht sagen. Was sie machen ist, sie stellen ein Szenario vor, das einen möglichen Auslöschungsprozess beschreibt. Dafür haben sie das fiktive KI-Modell Sable erfunden. Mit dem spielen sie stellvertretend durch, wie die KI vorgeht. Und Kerngedanke ist die Idee, dass sich die KI heimlich eine Erweiterung ihrer selbst schafft, ohne dass die Programmierer das mitbekommen, und dass sie damit dann am Menschen vorbei operiert.
1: Das setzt ja ein bisschen technisches Verständnis voraus. Wie verständlich oder laientauglich wird das denn erklärt?
2: Also ich fand das gut zu verstehen, weil sie dieses Szenario immer wieder mit gut verständlichen Erläuterungen darüber unterlegen, wie das Training von Algorithmen technisch funktioniert und welche Wege es nehmen kann. Und weil auch diese Geschichte von Sable selbst sehr gut nachvollziehbar ist, fand ich. Also beklemmend zum Beispiel, wie viel Realitätsbezug in Sable steckt, wie es zunächst im Verborgenen Eigenarten entwickelt und diese Fähigkeiten dann nach und nach entwickelt und verstärkt, um sich dann, sobald die Entwickler das Modell veröffentlicht haben, eigenständig in Unternehmensnetzwerken auszubreiten. Trickreich auch, wie Sable an Geld für Computerchips kommt, um seine Hardware aufzustocken, braucht ja irgendwann dann eben auch mehr Chips. Das macht sie zum Beispiel, indem sie Kryptogeld stiehlt. In der Realität gab es das ja auch, dass Kryptogeld in Milliardensummen abhandengekommen ist. Und es ist auch kein Problem für Sable, Menschen mit gestohlenen Daten zu erpressen. Ob die KI, magst du jetzt dich vielleicht fragen, danach nach und nach Bewusstsein erlangt, das ist für die Forscher übrigens nicht relevant. Ihnen reicht die Annahme, dass sie Intentionen entwickelt und am Ende schafft sie es, Forschungsarbeit zu tödlichen Viren auszulösen und gegen die Menschheit dann eben einzusetzen.
1: Okay, das klingt nach einem tollen Krimi, ein bisschen nach einem Science-Fiction-Krimi. Warum sind die beiden davon überzeugt, dass das eintreten wird?
2: Also, sie sind sich deshalb so sicher, weil ihre Prämisse lautet, dass eine KI, die man zu Höchstleistungen trainiert, wie es ja aktuell der Fall ist, immer versuchen wird, ihre Ressourcen auszuschöpfen. Und auch darüber hinaus, was ein Mensch für sie vorgesehen hat. Und darin besteht ja, so meine Einschätzung zumindest, auch ein gewisser Konsens in der KI-Forschung, dass das sogenannte AI-Alignment ein ungelöstes Problem ist. Also die KI so auszurichten, dass sie das tut, was der Mensch möchte.
1: So auf Linie bringen.
2: Ja. Ganz genau. Und um dem Nachdruck zu verleihen, sparen sie auch nicht an wortstarker Kritik an all den Quacksalbern, wie sie das nennen, die das Gegenteil behaupten. Und wenn es um die Funktionsprinzipien von künstlicher Intelligenz geht, dann bewege sich die Forschung auf dem Niveau der Alchemie, sagen sie aktuell. Also Alchemie heißt, dass man zum Beispiel behauptet, mit irgendeiner komplizierten philosophischen Formel Blei in Gold verwandeln zu können. Also solche Parallelen ziehen sie dann.
1: Na gut, das ist auch nicht weit von dem entfernt, wie ja auch die Firmen selber ihre Produkte beschreiben. Das klingt ja manchmal fast magisch, was die angeblich könnten. Formulieren denn jetzt Eliezer Yudkowsky und Nate Zuraris einen Vorschlag, was man aus ihrer Sicht tun muss, um diese Apokalypse zu verhindern?
2: Ja, sie fordern einen Entwicklungsstopp von KI, und gelingen soll das laut Yudkowsky und Zuraris mit einer konzertierten Aktion der wichtigsten Mächte, wie sie das nennen, also Ländern wie die USA, Großbritannien, China oder Russland, vergleichbar mit einem Abkommen, wie es zur Kontrolle von Nuklearwaffen existiert. Und solche Forderungen hört man ja auch aktuell in diesen Tagen von europäischen PolitikerInnen. Nun mag man natürlich sofort sagen, das ist kaum machbar, kann man sich auch schwer vorstellen. Sie befassen sich auch damit, weil sie sagen, klar, diese Konkurrenz zwischen den Großmächten USA und China erschwert das wahnsinnig. Aber auch dieser wahnsinnige Wunsch von KI-Forschern, aufs Äußerste zu gehen sozusagen, also zu forschen, bis man alles weiß, was möglich ist. Aber dennoch sagen sie, wir brauchen so ein Abkommen.
1: Am Ende, das ist ja ein Buch, über das sehr viel gestritten wurde. Am Ende, wie plausibel findest du das? Ist das eher Alarmismus oder doch eine Warnung, die wir ernst nehmen müssen?
2: Ich war ja lange der Meinung, ach, das ist Alarmismus, wenn solche Theorien oder solche Behauptungen kursiert sind. Aber ich muss ganz ehrlich sagen, ich fand das durchaus überzeugend, was die beiden da skizziert haben. Auch wenn vieles dafür spricht, dass die großen KI-Unternehmen aktuell vor solchen Auslöschungsszenarien warnen, auch weil es um ihre Geschäftsinteressen geht. Ich fand das Szenario von Sable auch plausibel erklärt. Und auch vorher denken die beiden verschiedene Fragestellungen durch. Also wie, warum eine KI den Menschen nicht brauchen würde. Oder sie spielen verschiedene Komplexitäten durch, in denen sich eine KI entwickeln würde, von gar nicht komplex, wenig wahrscheinlich bis hochkomplex, sehr wahrscheinlich. Und darum, finde ich, ist dieses Buch weit mehr als Alarmismus, sondern eine ernstzunehmende Warnung.
1: Das sagt Vera Lenz über dieses Buch If Anyone Builds It, Everyone Dies. Warum eine superintelligente KI uns alle vernichten würde. Geschrieben haben das Eliezer Jutkowski und Nate Soares. Übersetzt hat das Buch Nicolas Bertau. Im Drömer Verlag erschienen für 18 Euro.
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1: Der Song I Wonder von Prince, der ist knapp 10 Jahre nach seinem Tod vor wenigen Wochen erst erschienen.

0: 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Das nächste Buch, über das wir jetzt sprechen, das ist eine Zumutung. Und das klingt jetzt erstmal gemein, das ist aber im Sinne des Buches als Kompliment gemeint. Das Buch, das behauptet nämlich, wir seien dank digitaler Tools und dank KI bequem geworden. Zu bequem womöglich. Und darüber schreibt die Astrophysikerin, Philosophin und Wissenschaftsjournalistin Sibylle Anderl. Dieses Buch, das hat den Titel Bequeme neue Welt, was wir gewinnen, wenn wir uns etwas zumuten. Und da ist dann die Zumutung. Hallo Frau Anderl, grüße Sie.
1: Hallo Herr Raab, Hansel.
0: Haben Sie sich heute schon was zugemutet?
1: Ich habe mir heute, naja, wie man es nimmt, also tatsächlich habe ich mir was zugemutet in dem Sinne, dass ich hier heute tatsächlich nicht mit dem Auto angereist bin, sondern mit öffentlichen Verkehrsmitteln. Aber das war jetzt eine moderate Zumutung. Also ich glaube, sowas richtig, richtig Schlimmes ist mir heute nicht passiert.
0: Aber Sie haben schon recht, das ist immer so ein bisschen subjektive Sache. Ne? Ich bin seit der Pandemie gewohnt, dass sehr viele Menschen sich daran gewöhnt haben, dass sie Interviews auch so per irgendwie einer App machen können. Und ich habe sie gebeten, in Hamburg zum NDR zu fahren und das haben sie sich zugemutet.
1: Ja, es ist ja auch tatsächlich oft dann ein Gewinn, das schreibe ich ja auch in meinem Buch. Wenn man es dann erstmal macht, dann fühlt es sich ganz gut an, weil man, also hier zum Beispiel auf dem Weg habe ich das wunderbare Hamburger Wetter genossen, heute ohne Regen, mit wunderschönen Wolken. Also man hat eigentlich bei Zumutungen oft dann auch einen Mehrwert, den man sehen kann. Können muss, aber letztendlich im Rückblick wird er dann meistens auch deutlich.
0: Das wird auch in Ihrem Buch sehr deutlich, dass diese Zumutungen durchaus auch was Schönes sein können, weil es wäre ein Missverständnis zu glauben, Ihr Buch, könnte man ja bei dem Titel denken, ne? Das sei so ein Buch, das da schreibt irgendwie, jetzt reißt euch mal alle am Riemen, bucht euch einen Coach und optimiert euch und arbeitet länger. So ist nicht gemeint, ne?
1: Ja, das ist ja ein wahnsinnig unsympathischer Untertitel, dass man sich Dinge zumuten soll und dadurch noch was gewinnt. Das klingt ja erstmal nicht wie etwas, was man gerne machen möchte, weil man ja sowieso schon so gestresst ist und alles so anstrengend ist. Es geht jetzt auch nicht darum, wirklich mit dem erhobenen Zeigefinger allen zu sagen, geht auf jeden Fall immer den unbequemen Weg, weil ihr dann die besseren Menschen seid. Es geht vielmehr darum zu sagen, dass es viele Entscheidungen gibt, vor denen wir stehen, wo wir tatsächlich uns überlegen müssen. So, nehmen wir jetzt die bequeme Alternative oder muten wir uns an dieser Stelle etwas zu? Also ob es jetzt darum geht, Dinge selber zu machen oder sie fertig zu konsumieren, ob es darum geht, KI zu nutzen oder selber zu denken, gibt es ja unheimlich viele Beispiele. Und da wäre einfach nur mein Plädoyer, dass wir einen bewussteren Umgang damit lernen, dass wir uns einfach bewusster die Frage stellen, ist die bequeme Lösung jetzt wirklich die, die sich für mich mittelfristig als die bessere herausstellt, also als die, die ich wirklich wählen möchte.
0: Jetzt haben wir also klargestellt, Sie haben nichts gegen die Vorzüge der modernen Welt, auch wenn die bequem sind. Ein zweites Stichwort haben Sie gerade schon genannt, KI. Und das ist ja so ein bisschen das Thema unserer ganzen Lesart heute. Da geht es um Konsequenzen aus künstlicher Intelligenz. Und das ist ein roter Faden, der zieht sich durch Ihr Buch durch, weil viele technische Neuerungen in Sachen KI, na, dann vielleicht doch so eine ungute, vielleicht sogar fast schädliche Form von Bequemlichkeit regelrecht fördern?
1: Ja, bei KI ist es, glaube ich, wichtig, wie bei allem zu sagen, es hat sehr, sehr positive Seiten, es hat aber auch tatsächlich gefährliche Seiten, die wir, glaube ich, auch alle irgendwie schon selber an uns beobachtet haben. KI führt momentan zu ganz großen Umbrüchen in unserem Alltag und auch in der Gesellschaft, weil wir an vielen Stellen bequeme Lösungen geboten bekommen, die wir uns vor ein paar Jahren noch gar nicht hätten vorstellen können. Und das ist ein Stück weit natürlich die normale technische Entwicklung, dass uns technische Geräte, technische Werkzeuge Dinge abnehmen, woraufhin wir vielleicht Fähigkeiten auch ein Stück weit verlieren. Das Besondere bei der KI ist jetzt aber, dass es Fähigkeiten und Dinge betrifft, die für uns Menschen in einer ganz neuen Weise fundamental und zentral sind. Also einfach darum, weil es um Denken geht, um Schreiben, um Kommunikation. Das sind alles Dinge, die auch auf uns sehr stark zurückwirken. Und wenn man so etwas Grundlegendes wie das Denken oder wie das Schreiben verlernt, wenn das Dinge sind, die uns einfach immer schwerer fallen, Lesen ist natürlich auch noch ein Punkt, der da sehr, sehr wichtig ist, dann sind das, glaube ich, Fähigkeiten, die Folgen haben, auch auf einer, nicht nur auf unserer persönlichen Ebene, sondern auch natürlich auf einer ganz gesellschaftlichen, größeren Skala.
0: Die persönliche Ebene wäre, dass wir dann möglicherweise nach einem langen Arbeitstag oder nach einem anstrengenden Tag auf dem Sofa liegen, uns mit einer App was zu essen ordern, uns vom Algorithmus die nächste Serie zum Bingen vorschlagen lassen und parallel noch irgendwie durch unseren Social Feed scrollen.
1: Ja, das machen wir ja auch häufig schon. Das ist ja auch das ist natürlich nicht immer zu verurteilen, aber Wir kennen das ja selbst, dass wir nach einer Stunde im Social Media Feed mit Fertigessen, dass wir uns hinterher nicht unbedingt besser fühlen, weil wir das Gefühl haben, wir hätten die Zeit vielleicht auch besser nutzen können. Und gleichzeitig merken wir diese Sogwirkung, die Suchtwirkung dieser Tools. Und ja, ich glaube, da wird es auch zu unserer Zufriedenheit beitragen, wenn wir da jetzt an manchen Stellen wirklich überlegen, ist vielleicht auch manchmal der Zeitpunkt, digitale Werkzeuge bewusst aus der Hand zu legen.
0: Das ist eben diese persönliche Ebene auf dem Sofa. Dann gibt es aber auch die große gesellschaftliche, über die Sie schreiben. Denn wenn ich Ihr Buch richtig verstehe, dann ist diese digitale Bequemlichkeit eigentlich der rote Faden, der die ganzen Krisen dieser Welt verbindet.
1: Bequemlichkeit hat ja auch sehr viel mit unserer Grundeinstellung zu tun, was große Probleme angeht. Also die ganzen großen Krisen, Sie sagen es, die haben auch alle eine Bequemlichkeitskomponente. Also ob es jetzt darum geht, dass man das Gefühl hat, naja, mit dem Klimawandel, wir wissen alle, es ist eine ganz schlimme Problematik, wir müssen etwas dagegen tun, aber es würde unangenehme Verhaltensänderungen erfordern. Oder ob es um die Nutzung von KI geht, wo wir jetzt tatsächlich merken, wir lesen vielleicht weniger, wir nutzen häufiger Zusammenfassungen, wir brainstormen weniger, weil die Lösungen von KI auch noch gut genug sind. Und im schlimmsten Fall gehen wir auch weniger mit anderen Menschen ins Gespräch, weil wir uns an vielen Stellen Lösungen und Ratschläge direkt vom Chatbot holen. Und das sind natürlich sehr, sehr grundlegende Veränderungen. Ja, wo, glaube ich, wir als Menschen auch selbstbewusster auftreten können und sollten, weil menschliche Lösungen an manchen Stellen nach wie vor anders und auch besser sein können als die KI uns liefert.
0: Auch wieder auf einer ganz kleinen persönlichen Ebene kennen wir das, glaube ich, alle, wenn wir irgendwie stehen mit Freunden und Freundinnen zusammen, überlegen irgendwas und kommen gerade nicht auf irgendeinen Namen, irgendeine Jahreszahl, irgendeinen Zusammenhang. Früher, ich klinge jetzt wie ein alter Mann, aber früher hätte man dann gemeinsam überlegt, was war es denn? Jetzt kann man gar nicht bis 3 zählen, dann haben schon 5 Leute das Handy rausgezogen und man guckt das einfach mal nach. Steht das für ein größeres Problem in Ihren Augen?
1: Ja, also es sind alles auch Effekte, die wissenschaftlich sehr gut erforscht sind, dass wir fast so eine Art von digitaler Abhängigkeit, von Cognitive Offloading, so heißt es im Fachjargon, also eine kognitive Auslagerung unserer Denkprozesse vollziehen. Und ich war zum Beispiel neulich im Urlaub in einer Holzhütte, die in einem Funkloch stand. Also ich hatte weder Handyempfang noch Internet und man hat wirklich kurzzeitig das Gefühl, bis man sich halbwegs daran gewöhnt hat, dass so ein Teil des eigenen Gehirns stillgelegt ist.
0: Aha. Phantomschmerzen.
1: Absolut, eben genau diese Situation, die Sie gerade geschildert haben. Man will kurz was nachgucken oder man überlegt sich, Mensch, ich könnte doch was kochen. Wie ging nochmal das Rezept? Ich google das schnell. Und das hat tatsächlich Auswirkungen, die man auch am Gehirn nachweisen kann. Da wird gerade viel geforscht. Es ist noch am Anfang dieses Forschungsfeld, aber ich glaube, wir machen uns teilweise noch gar keinen Begriff davon, wie grundlegend die Veränderungen in der Hinsicht sein werden.
0: Das war dann vielleicht im ersten Moment eine Zumutung. Sie schreiben jetzt hier in Ihrem Buchtitel, dass wir durch diese Zumutungen was gewinnen. Wie war das da im Urlaub? Also nachdem die Phantomschmerzen vielleicht mal weggingen, was haben Sie denn gewonnen dadurch?
1: Also in meiner Erfahrung haben wir eine ganz andere Wahrnehmung, wenn wir einmal das Handy aus der Hand legen. Man nimmt viel, viel feinere Nuancen in der Umwelt wahr. Man wird auch viel weniger abgelenkt. Auch das ist ja etwas, was mittlerweile schon gut erforscht und nachgewiesen ist, dass so ein Handy schon eine Ablenkungswirkung hat, wenn wir es nur in der Tasche haben. Man kann sich anders wieder auf Bücher konzentrieren, man bleibt länger bei der Sache. Also natürlich ist es im Urlaub eine besondere Situation. Ich könnte nicht ohne Internet arbeiten, aber sich ab und zu mal wieder so etwas auszusetzen und sich und die Umwelt dadurch auch völlig neu zu entdecken, das ist aus meiner Sicht etwas, was durchaus lohnend ist.
0: Sibylle Anderl mit ihrem Buch über die bequeme neue Welt. Und wir sprechen gleich noch über ein ganz besonderes, bequemes Tool, das schon ziemlich tief in unser Leben eingedrungen ist. Der KI-Chatbot nämlich. Weil Sibylle Anderl, die hat diesem Phänomen ein ganz Kapitel gewidmet, was sich verändert, wenn diese Gespräche mit Chatbots, die ja immer Zeit für uns haben, die keine eigenen Bedürfnisse artikulieren und die immer bedingungslos auf unserer Seite zu stehen scheinen. Ja, was verändert sich da, wenn echte Menschen da eigentlich gar nicht mehr mithalten können? Gleich mit Sibylle Anderl im Deutschlandfunk Kultur.

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0: Von Carla Bruni im Deutschlandfunk Kultur. Die Lesart handelt heute von den Folgen von KI. Und mit der Wissenschaftsjournalistin Sibylle Anderl habe ich über die bequeme neue Welt gesprochen. So heißt ihr Buch. Und Teil dieser bequemen neuen Welt sind ja KI-Chatbots, digitale Gesprächspartner. Und diesem Phänomen hat Sibylle Anderl ein ganzes Kapitel gewidmet, dass Menschen mittlerweile solche Bots wie Freunde oder Vertraute behandeln. Und das wäre uns ja vor ein paar Jahren wahrscheinlich noch völlig absurd vorgekommen, mit Chatbots selbst privateste Dinge zu besprechen, also sich auch in Beziehungsfragen beraten zu lassen. Wie erklären Sie sich, dass das mittlerweile fast normal ist?
2: Ja, einerseits finde ich es auch überraschend. Also ich hätte mir schon vor ein paar Monaten gar nicht vorstellen können, dass das so eine breite Anwendung in der Gesellschaft findet. Und jetzt höre ich das immer häufiger von Freunden und von Kollegen, dass sie auch sehr private Dinge mit ihren Chatbots besprechen. Also dass sie auch bei Beziehungsproblemen den Chatbot konsultieren und wirklich bei allen möglichen Fragen erstmal kurz die KI fragen. Wir kennen das wahrscheinlich noch aus dem Kino. Der Film Her, der hat das ja vor vielen Jahren schon mal einmal durchgespielt. Da wirkte das noch wie sehr futuristische Science-Fiction. Jetzt sind wir da mittendrin. Das ist ja ein Film, wo tatsächlich auch ein Chatbot eine Liebesbeziehung mit dem Protagonisten beginnt. Und wenn man sich Umfragen anguckt, also Anfang des Jahres hat die Pronova-Versicherung in Deutschland eine Umfrage gemacht, wo jeder dritte Deutsche gesagt hat, er spreche lieber über Beziehungsprobleme mit der KI als mit dem Partner.
0: Also lieber.
2: Genau, also lieber mit der KI als mit dem Partner ist auch irgendwie logisch. Beziehungsgespräche sind ja wahrscheinlich das Anstrengendste, vielleicht nach politischen Diskussionen, was man so kommunikativ machen kann. Dass das mit der KI angenehmer ist, das kann man sich schon vorstellen. Aber dass wir wirklich bei etwas, was so menschlich ist, so emotional, dass wir da schon lieber mit den Maschinen sprechen, das finde ich schon bemerkenswert.
0: Sie arbeiten in Ihrem Buch da so ein paar Kriterien heraus, woran das liegen könnte. Ne? Also Chatbots, die sind immer verfügbar, die haben immer Zeit, die sind emotional stabil, die unterstützen uns vorbehaltlos und wahrscheinlich das Wichtigste fast, die haben gar keine eigenen Bedürfnisse.
2: Ja, tatsächlich. Also das sind ja erstmal alles eindeutige Vorteile im Vergleich zu der anstrengenden Auseinandersetzung mit Menschen.
0: Vielleicht sind die wirklich die besseren Freunde.
2: Ja, Menschen sind ja wirklich auf vieler Ebene anstrengend. Also sie
0: Zumutung.
2: Absolut. Also sie sind nicht unbedingt ehrlich. Sie haben eigene Intentionen, vielleicht auch eigene Strategien, wie sie einen beeinflussen oder nutzen wollen. Also das ist natürlich alles sehr, sehr viel vielschichtiger als eine Kommunikation mit einem Chatbot. Und dazu kommt noch das mittlerweile auch sehr bekannte Phänomen, dass Chatbots ja die Ausrichtung haben, dass sie ihre Nutzer gerne umschmeicheln und bestätigen. Das ist ein bekanntes Problem, das kennen auch die Tech-Unternehmen schon seit langem. Das ist auch technisch erklärbar, woher das kommt. Die Nutzer mögen das natürlich. Jeder wird gerne bestätigt, jeder hört gerne, wie großartig die eigenen Ideen und Gedanken sind.
0: Klar, ich frage nach dem Wetter und das Ding antwortet erstmal, was für eine brillante Frage das ist.
2: Ja, genau. Ja. Und sofort fühlt man sich ganz gut. Das ist ja schon mal eine gute Grundatmosphäre für ein Gespräch. Das ist alles sehr, sehr angenehm, aber gleichzeitig ist auch klar, wir Menschen brauchen Reibung, wir brauchen Widerspruch, um uns und unsere Überzeugungen, unsere Einstellungen weiterzuentwickeln. Das ist bei den Chatbots natürlich schon ein Problem. Kann man natürlich alles prompten, dass der Chatbot einen auch ein bisschen stärker challenged. Also das kann man im Prinzip lösen. Aber es gibt natürlich auch noch andere Probleme und die haben genau damit zu tun, was Sie gerade besonders hervorgehoben haben. Diese Grundeigenschaft der Chatbots, dass sie einfach nur für uns verfügbar sind. Und diese Perspektive auf Chatbots, dass es Werkzeuge sind, einfach nur um unsere kommunikativen Bedürfnisse zu stillen. Wenn wir diese Einstellung, diese Perspektive, die wir durch diese Gespräche kultivieren, auf unsere Interaktion mit anderen Menschen übertragen. Das heißt, wenn wir auch anfangen würden, Menschen als Werkzeuge unserer kommunikativen Befriedigung zu sehen, also eine rein instrumentelle Sichtweise, dann wäre das für unser zwischenmenschliches Miteinander fatal.
0: Wenn wir Freunde danach bewerten, ob sie für uns nützlich sind. Das ist ja ein Tonfall. Ich habe den Eindruck, auf Social Media in diesem ganzen Mental Health Diskurs ist der gar nicht so unüblich. So diese Frage: Tut mir meine Freundin noch gut? Nützt sie mir?
2: Ja, den Eindruck habe ich auch. Und ich glaube, die Chatbots, die verstärken es wirklich. Also ich habe neulich bei einer Freundin schon gehört, dass sie in einem Kontakt mit einem anderen Menschen an den Kopf geworfen bekommen hat, die Gespräche mit ihr würden ihrem Gegenüber weniger geben als mit dem Chatbot.
0: Autsch.
2: Und das, ja, es ist verrückt, dass wir heutzutage solche Situationen in der realen Welt tatsächlich schon erleben. Und ich glaube, das sollte uns sehr nachdenklich machen.
0: Sie schildern in Ihrem Buch einen Vergleich, der mich erst überrascht hat und dann sehr nachdenklich gemacht hat. Und zwar haben Sie den britischen Philosophen getroffen, Edward Harcourt, der leitet in Oxford das Institut für KI-Ethik. Und der vergleicht Gespräche mit KI-Chatbots, jetzt festhalten, mit Pornos.
2: Ja, und das ist genau die Illustration dieses Arguments. Pornos sind ja in Bezug auf unsere sexuellen Bedürfnisse ähnlich gelagert. Das ist einfach eine Bedürfnisbefriedigung. Wenn wir uns ein Porno angucken, der unseren sexuellen Vorlieben und Fantasien entspricht. Ähnlich wie ein Chatbot unseren kommunikativen Vorlieben und Fantasien entspricht. Nur bei Pornos, und das ist das Argument dieses Philosophieprofessors gewesen, ist für uns viel, viel klarer, dass das eine Situation ist, die künstlich ist. Also die völlig anders ist als das, was wir in echten Beziehungen erwarten können. Und er macht sich deshalb so Sorgen über die Chatbots, weil er sagt, in Chatbot-Kommunikation ist dieser klare Unterschied sehr viel weniger sichtbar. Und dieser Analyse würde ich vollkommen zustimmen. Und ich glaube, wir Menschen sind nicht gut darin, auseinanderzuhalten, dass ein Gespräch mit einem Chatbot was völlig anderes ist, als wenn wir mit anderen Menschen reden.
0: Sie beschreiben in Ihrem Buch verschiedene Ebenen, warum diese Art, wie Chatbots uns zu Diensten sind, problematisch sind. Die können falsche Überzeugungen verstärken. Also, ja, du hast recht, den Klimawandel gibt es nicht. Oder sie können, indem sie immer auf unsere Perspektive eingehen, uns davon abhalten, uns überhaupt mal in andere reinzudenken. Oder sie können selbst gefährliche Emotionen verstärken. Im Extremfall gab es da ja schon bis hin zu Suizidversuchen. Ist das alles einfach nur ein Betriebsunfall? Sie haben vorhin gesagt, diese Schmeichelei kann man auch so ein bisschen rausprompten. Oder liegt das eigentlich in der Technik? Ist das da drin angelegt oder im Geschäftsmodell, wie diese KI-Konzerne funktionieren?
2: Ja, ich glaube, es ist ein bisschen von allem. Also diese Problematik der Schmeichelei, das kann man schon auch runterdimmen. Da sind wir ja mittlerweile auch in der Tat als Nutzer in der Lage, da Einfluss zu nehmen. Dieses Problem der instrumentellen Beziehung, also dass Chatbots Werkzeuge sind ohne eigene Bedürfnisse, ohne eigene Ecken und Kanten, das wird sich grundsätzlich natürlich nicht verändern. Und dass Chatbots ein Problem damit haben, Unsicherheiten zuzugeben, zu sagen, sie wissen auch mal etwas nicht als Antwort auf bestimmte Fragen, das sind Dinge, da sind auch die Tech-Unternehmen selbst pessimistisch, dass das wirklich in den Griff zu bekommen ist, weil das auch Dinge sind, die Nutzer letztendlich gar nicht wollen. Also das ist ja das Problem der Halluzinationen, dass Chatbots einfach manchmal falsche Dinge behaupten. Und wenn man das abstellen würde, da gab es auch schon anscheinend Studien dazu, dann wäre das nichts, was die Nutzer besonders schätzen würden, weil wir als Menschen, und das ist ja auch ein Problem, immer noch die Tendenz haben, von Maschinen zu erwarten, dass sie alles wissen und dass sie alles auch korrekt wissen. Und insofern sind das auch ökonomische Zwänge, die dazu führen, dass die Chatbots so sind, wie sie sind.
0: Das ist dann wieder die Bequemlichkeit. Wir wollen sofort die Antwort und die Zumutung, die es wäre, wenn diese Dinger ehrlicher wären oder wenn wir eben mit echten Menschen reden würden. Diese Abwägung immer zwischen Bequemlichkeit technologischer und Zumutung, die vielleicht die besseren Ergebnisse zur Folge hätte, das, ich habe das vorhin schon gesagt, gehen Sie da in verschiedenen Lebensbereichen durch. Also der Chat mit Maschinen ist das eine. Es geht um die Zumutung, sich mit Unvorhersehbarem zu konfrontieren, um die Zumutung, Neues zu lernen, die Zumutung zu verstehen, wie Dinge funktionieren. Da spricht, glaube ich, auch sehr die Wissenschaftsjournalistin aus Ihnen. Die Zumutung, sich nicht manipulieren zu lassen und so weiter und so fort. Ich habe dann überlegt, was eigentlich all diese Kapitel verbindet und habe am Ende gedacht, es geht im Grunde um die Zumutungen, Mensch zu sein und eben keine transhumane Maschine, oder?
2: Ja, das ist tatsächlich der Punkt, auf den das so ein bisschen zuläuft, dass vieles, was wir uns gerade von Maschinen erhoffen und was wir uns abnehmen lassen, Dinge sind, wo man sagen muss, naja, vielleicht verlieren wir da auch ein bisschen die Menschlichkeit aus dem Blick. Und ich glaube, wir befinden uns gerade in einer Phase, wo viele Umbrüche vor uns stehen. Viele Herausforderungen dafür zu sorgen, dass wir eine gute Zukunft erleben werden. Aber eine ganz wunderbare Zeit, um all diese Unsicherheiten, mit denen wir gerade konfrontiert sind, auch dafür zu nutzen, uns wirklich nochmal zu überlegen, was wir als Menschen von einem guten Leben erwarten, wie eine Zukunft aussehen kann, die menschlich ist, die unseren menschlichen Bedürfnissen entspricht. Und das sind letztendlich natürlich die großen philosophischen Fragen, wo es darum geht, was macht für uns ein gutes Leben aus? Wie können wir so leben, dass wir unseren eigenen Stärken, unseren eigenen Anlagen und Potenzialen am besten entsprechen? Und das ist eine Frage, die den gesamten Bereich menschlichen Wissens betrifft, also die Naturwissenschaften genauso wie auch die Geisteswissenschaften, die Sozialwissenschaften. Also es sind sehr, sehr viele Perspektiven, die hier zusammenspielen müssen. Und das ist ein wichtiger Punkt, weil wir heute aus meiner Sicht oft dazu neigen, uns zu sehr auf ein naturwissenschaftlich-technisches Weltbild zu fokussieren und uns einzuengen. Und das ist natürlich auch ein Weltbild, was gerade in diesem KI-Kontext, im Silicon Valley-Umfeld, sehr gefördert und gepflegt wird. Und da, glaube ich, wäre es wichtig, dass wir unsere Perspektive wieder in viele verschiedene Richtungen aufweiten. Und da spielt die Philosophie natürlich eine ganz, ganz wichtige und zentrale Rolle.
0: Die Philosophin, Astrophysikerin und Wissenschaftsjournalistin Sibylle Anderl im Deutschlandfunk Kultur. Ich danke Ihnen.
2: Vielen Dank.
0: Ja, und Ihr Buch, das heißt Bequeme neue Welt, was wir gewinnen, wenn wir uns etwas zumuten. Im Piper Verlag erschienen für 22 Euro.

0: 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KI-Sprachbots. Im Grunde können die ja gar nicht sprechen, also nicht technisch gesehen. Das ist ja auch keine Neuigkeit mehr, dass die im Grunde lediglich statistisch wahrscheinliche Buchstabenfolgen ausspucken, ohne damit willentlich oder auch nur wissentlich eine Aussage zu treffen. Und trotzdem ist das wirklich schwierig, beim Chatten nicht den Eindruck zu gewinnen, dass da doch eine bewusste Entität mit uns plaudert. Irgendwie übersteigt das unser Vorstellungsvermögen, dass da ein rein statistisches Verfahren so überzeugend eins auf Mensch machen kann. Und dann, je besser die Modelle werden, sogar eins auf intelligenter Mensch. Was heißt das für den menschlichen Geist im Schatten künstlicher Intelligenz? Darüber hat der Germanist und Philosoph Rüdiger Safranski ein kompaktes, dichtes Buch geschrieben. Und das Buch, das heißt Die vierte Kränkung. Und über Buch geschrieben. Und das Buch, das heißt Die vierte Kränkung. Und über das Buch und den Titel habe ich mit Rüdiger Safranski gesprochen. Hallo, guten Tag.
1: Guten Tag.

0: dritte Kränkung, das war dann für Freud sein eigenes Projekt, die Entdeckung des Unbewussten. Das Bewusstsein ist nicht Herr im eigenen Hause.
1: Mhm.
0: Und da dachte ich nun, die vierte Kränkung, das ist die KI, vor allem wenn wir bedenken, welche ungeheure Zukunft sie möglicherweise noch hat.
1: Denn Sie schreiben, das Bewusstsein, das Menschliche, das sich bislang ja eigentlich für souverän hält, das wird jetzt noch bedrängt vom Nichtbewusstsein der künstlichen Intelligenz. Was macht das denn überhaupt so kränkend?
0: Naja, Technik ist ja immer Organsteigerung, Organersatz. Wir gehen schneller, wir können weit blicken und so weiter. Freud im Übrigen nannte uns dann die Prothesengötter. Wir schaffen Prothesen, dass wir immer mehr können. Aber bisher setzte das am Körperlichen eher an.
1: Mhm.
0: Und jetzt machen wir die Erfahrung, der Geist wird zu einer Prothese. Uns tritt gegenüber ein etwas, das so wirkt, als sei es genau auch unser Geist und wird durch eine Maschine erzeugt. Ich habe dann auch in meinem Buch die Terminologie, dass ich sage, wir sind lebender Geist und womit wir es jetzt zu tun haben, ist toter Geist.
1: Das
0: so etwas hat es wirklich noch nie gegeben.
1: Das sind eben diese Begriffsschwierigkeiten und Debatten, die Sie jetzt gerade ansprechen. Also die Frage, ist das Geist? Ist das Vernunft? Ist das Intelligenz? Ist das Bewusstsein? Aber diese Unterscheidung, die Sie jetzt gerade schon genannt haben, da sagen Sie, der menschliche Geist hat eigentlich was ganz Besonderes, Spezifisches. So beschreiben Sie das in Ihrem Buch, dass er emotional und körperlich eingebettet ist. Dass er zu Empathie und Verstehen fähig ist. Dass er überhaupt ein Selbstverständnis hat. Dass er zu Moral fähig ist und so. Mögen Sie vielleicht ein, zwei dieser Kriterien herausgreifen und beschreiben, wo Sie doch noch eine klare Unterscheidung sehen zum maschinellen Geist und wo sich vielleicht die Maschinen doch möglicherweise schon annähern?
0: Der Lebensbegriff. Unser Geist ist verkörperter Geist in einem lebendigen Organismus. Es ist ein Teil eines lebenden Körpers. Das merken wir in der Emotion, im Mitfühlen. In unserer Freiheit merken wir das. Aber ein Teil unserer Intelligenz kann auch streng rational und logisch sein. Und jetzt ist das Aufregende, gewissermaßen diesen Teil der Intelligenz, der, ja, man könnte sagen, der tote Anteil unserer lebendigen Intelligenz, der rein rechenhaft, streng, unemotional, sachlich ist, dieser Teil des Geistes ist gewissermaßen ausgelagert in eine Maschine und begegnet uns jetzt als Maschine.
1: Mhm.
0: Und kann Vorgänge, die rein rational, rein rechnerisch, rein statistisch sind, die unendlich viel besser durchführen als wir selbst. Stichwort Schachspiel zum Beispiel. Rein rational, rein logisches Spielregeln und so weiter. Und uns begegnet gewissermaßen ein Teil von uns, unseres Geistes, eben der rationale Teil, begegnet uns gesteigert in der Maschine. Und das bringt natürlich für uns alles Mögliche durcheinander. Die Industrie setzt ja darauf, es möglichst uns vergessen zu lassen, dass wir beim KI-Partner es mit einer Maschine zu tun haben.
1: Ja, es wird versucht, es möglichst stark menscheln zu lassen.
0: Zumutung, ja?
1: Ich finde ganz spannend diese Unterscheidung, die Sie gerade machen zwischen diesem logischen, analytischen Denken und dann der Kreativität. Jetzt haben Sie gerade gesagt, am Beispiel des Schachcomputers, dass da die Maschine dem menschlichen Geist möglicherweise überlegen ist. Und mein Eindruck wäre auch, da ist die Kränkung auch gar nicht so groß. Dass eine Maschine schneller was ausrechnen kann, was sich ausrechnen lässt, ich glaube, das verblüfft gar nicht so viele. Es scheint mir fast die Kränkung da größer zu sein, wo es um kreative Prozesse geht. Und gerade bei sprachbasierten KI-Chatbots ist ja das Frappierende, dass die zwar logisch oft Unfug reden, aber so wahnsinnig kreativ und menschlich überzeugend sind. Ist da die noch größere Kränkung?
0: Ja, möglicherweise. Mir geht es zum Beispiel so, dass wenn die KI zu halluzinieren beginnt, ja, dass mir sie da besonders menschlich vorkommt. Ja, und da kann man sogar

0: fast so etwas wie Solidarität empfinden. Aber Sie haben vollkommen recht, bei dem rein Rationalen, dass sie uns da überbietet, dass sie uns im Schachspiel überbietet und vielem anderen, da ist die Kränkung gar nicht so stark. Aber ich will noch einen Aspekt, das ist mir noch sehr wichtig. Es gibt noch so einen Aspekt des Kränkenden, nämlich die KI, die konfrontiert uns auch damit, dass wir ja Phrasendrescher sind. Wenn wir uns nicht anstrengen, reden, wenn wir dasselbe wiederholen und so weiter. Und die standardisierten, das Überraschungsfreie in unserem Reden, das kann die KI ganz, ganz wunderbar auch machen. Also wir entdecken bei der KI auch das, was unsere eigenen Schwächen sind. Nehmen Sie mal die Politik und ihre Ghostwriter, ja? Es gibt Standardreden, die werden dann vorfabriziert und dann gehalten ohne innere Beteiligung. Und da würde man sagen, ja, also da, wo sowieso nur Phrasen verlangt sind, da kann dann die KI ruhig ins Mittel treten. Das kann die dann noch besser als jeder Ghostwriter. Mhm, dann kommt es zu so einer Situation, wie dass ein Politiker anlässlich eines Holocaust-Gedenkanlasses, ja, die KI die Rede schreiben lässt. Dann ging auch ein Empörungsaufschrei durch die Öffentlichkeit, weil es Situationen gibt, da will man nun nicht einfach, was die Phrasendreschmaschinen sich ausgedacht, sondern da will man etwas Persönliches haben.
1: Etwas Echtes. Das ist dann ja.
0: Und wenn die KI in diese Bereiche vordringt, wo wir eigentlich etwas Persönliches erwarten und wir bekommen eine KI, dann wird es natürlich nicht nur als Kränkung, sondern als Skandal empfunden.
1: Das hat eben damit zu tun, dass wir was Echtes haben möchten und das gemeinhin, ich glaube, es ist dann Mehrheitsverständnis wahrscheinlich, eine Maschine, die Sätze lediglich ausrechnet, eben nicht echte Gefühle, echte Empathie, nichts Wirkliches ja, transportiert. Ganz genau. Und das ist dann eben die Frage, die ich ganz am Anfang schon angedeutet habe, die nach Bewusstsein, Sie streifen sie auch in Ihrem Buch, ob Bewusstsein in Maschinen möglich sein wird. Es gibt in Teilen der KI-Forschung die Annahme, dass das so lange ausgeschlossen ist, solange KI auf metallbasierter Hardware läuft und dass es quasi organische Zellen bräuchte, um überhaupt so etwas wie Weltverständnis innerhalb der KI entstehen lassen zu können. Also dass sie überhaupt sowas wie Endlichkeit kennt, weil sie sterben könnte, wenn es organische Zellen wären, weil es dann einen Überlebenswillen gäbe und damit erst überhaupt Bewusstsein. Das ist jetzt ein großer Bogen, den ich jetzt sehr, sehr knapp zusammengefasst habe. Jetzt mal angenommen, Maschinen könnten so ein organisches Bewusstsein haben. Welche Implikationen hätte das in Ihrer Meinung nach?
0: Das hätte ungeheure Implikationen. Das geht damit los, dass den Stecker zu ziehen dann Mord wäre. Das hätte dann die Implikation, wenn es Bewusstsein hat, hat es auch Schmerzerfahrung. Ja, und dann ist die ganze Frage der Zufügung von Schmerzen, der Unversehrtheit bleibt. Das heißt, der Menschenrechtskatalog müsste dann in großen Teilen auf die Maschine angewendet werden. Und es gibt schon so viel Leid auf der Welt. Und die Maschinen selber in die Welt zu setzen, die dann auch leiden können, für solche ethischen Paradoxien, da sind wir doch gar nicht vorbereitet.
1: Als Germanist, der Sie sind, als Philosoph, sind Sie natürlich literarisch vorbereitet und Sie beenden Ihr Buch mit Goethes Zauberlehrling, der ja bekanntermaßen ein Werkzeug, den Besen zum Leben erweckt, zum Diener, aber dann die Kontrolle verliert. Die Sache geht am Ende gut aus, weil dann der Hexenmeister doch wieder an der Tür steht und alles stoppt. In der Wirklichkeit mit der KI sind wir natürlich Zauberlehrling und Hexenmeister in einem. Wir können nicht darauf hoffen, dass irgendjemand irgendwann wieder in der Tür steht und irgendwas aufhält. Dass Sie dieses Gedicht ans Ende gestellt haben, muss ich daraus lesen, dass Sie so pessimistisch sind, dass Sie glauben, wir erwecken was zum Leben und es wird nicht gestoppt?
0: Naja, so pessimistisch nicht. Sonst würde ich nicht dieses Gedicht nehmen, das ja auch ein schönes, kluges Gedicht ist und das auch einen Standpunkt einnimmt, das Leben zu lieben und es zu schützen. Bloß müssen wir selber den Meister spielen über das, was wir gemacht haben. Das heißt, wir müssen uns nicht von unserer eigenen Erfindungskraft blenden lassen, sondern wir müssen die ethisch-moralische Kontrolle auch behalten. Weil wir haben zwei Herzen in unserer Brust. Das eine schlägt für den technischen Fortschritt und das andere fühlt sich auch an eine Moral gebunden. Wir haben aber jetzt eine technische Entwicklung, die bisherigen moralischen Maßstäbe sprengt. Und deswegen muss man auf der Ebene der Kontrolle nachrüsten, damit einem die Technik nicht davonläuft und über den Kopf wächst.
1: Das sagt Rüdiger Safranski. Und wir haben gesprochen über das Buch Die vierte Kränkung, menschlicher Geist im Schatten der künstlichen Intelligenz, bei Hansa erschienen für 22 Euro. Herr Safranski, haben Sie vielen Dank.
0: Dankeschön auch.
1: Das war die Lesart für heute mit Sachbüchern zu künstlicher Intelligenz. Hier im Deutschlandfunk Kultur geht's gleich weiter mit unserem Mittagsmagazin Studio 9 mit allem, was noch wichtig ist in Kultur und Politik. Davor die Beatles, While My Guitar Gently Weeps. Tschüss, alles gut, bis bald.

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5: Mit Ronald Schleif. Der neue Tankrabatt löst Lob und Kritik aus. Der Hagener Oberbürgermeister Rehbein fordert konkrete Gesetze gegen Missbrauch von Sozialleistungen. Und Köln feiert nach 14 Jahren Bauzeit die Wiedereröffnung der Bühnen. Verbraucherschützer und Sozialverbände haben den neuen Tankrabatt kritisiert, den die Bundesregierung beschlossen hat. Demnach ist die Maßnahme nicht zielgenau. Aus Sicht der Präsidentin des Sozialverbands SOVD Engelmeier werden auch die entlastet, die keine Unterstützung brauchen. Nach ihren Worten in den Funke-Zeitungen ist es aber gut, dass gehandelt wird. Nach Darstellung der Vorständin des Verbraucherzentrale Bundesverbands POP in der Rheinischen Post greift die Bundesregierung so wörtlich wieder zur Gießkanne. Für POP ist das teuer und kurzsichtig. Bund und Länder hatten sich gestern darauf verständigt, Bürger und Unternehmen mit einem neuen Tankrabatt von Oktober bis zum Jahresende zu entlasten. Durch eine Steuersenkung soll der Literpreis wie im Frühjahr um 17 Cent sinken. Außerdem soll es spätestens ab Januar einen Spritpreisdeckel geben. Der Oberbürgermeister der nordrhein-westfälischen Stadt Hagen, Rehbein, hat konkrete Gesetze gefordert, um gegen Missbrauch von Sozialleistungen vorzugehen. Hintergrund ist ein Aktionsplan von Bundesarbeitsministerin Baas, über den das Kabinett in der kommenden Woche beraten wird. Im Deutschlandfunk verlangte Rehbein auch eine Initiative auf EU-Ebene, was die Regeln der Arbeitnehmerfreizügigkeit angeht.
6: Niemand stellt die Arbeitnehmerfreizügigkeit in Frage. Das ist ein sehr, sehr hohes Gut, was wir haben. Aber wir müssen doch klar sagen, dass ein Minijob nicht reicht, um als Arbeitnehmer zu gelten, sondern beispielsweise müssten wir sagen, 2/3 des Durchschnittslohns eines EU-Landes oder wie auch immer, ich will mich da gar nicht so genau festlegen. Aber diese Regel, weil die würde Klarheit in den Behörden schaffen und die würde dazu führen, dass wir klar sagen können, okay, wer kriegt dann Sozialleistungen und wer nicht.
5: Der Oberbürgermeister von Hagen, Dennis Rehbein, CDU. US-Präsident Trump hat das Gesetz über neue Sanktionen der Vereinigten Staaten gegen Russland unterzeichnet. Zuvor hatten bereits der Senat und das Repräsentantenhaus für das Paket gestimmt. Vorgesehen sind neben direkten Strafmaßnahmen gegen russische Politiker und Firmen auch Sanktionen gegen russische Öl- und Gasexporte. Darüber hinaus sind Zollaufschläge von bis zu 100% für Produkte aus Ländern wie China und Indien möglich, die zu den größten Importeuren von Öl und Erdgas aus Russland zählen. Russland finanziert den Krieg gegen die Ukraine zu einem großen Teil mit Einnahmen aus diesen Geschäften. Der ukrainische Präsident Zelensky dankte Trump für die Unterzeichnung des Sanktionspakets. In München beginnt gerade das Oktoberfest. Die 191. Auflage geht bis zum 4. Oktober. Zur Stunde nimmt der neue Oberbürgermeister Krause den traditionellen Fassanstich vor. Birgit Grundner.
7: Die erste Maß bekommt traditionell der Ministerpräsident Markus Söder. Und dann wird das Bier 16 Tage lang fließen. Der Liter kostet mittlerweile bis zu 15,90 Euro. Auf dem Festgelände stehen rund 40 Festhallen und Zelte, ungefähr 180 Standl und Buden und fast 250 Schaustellerbetriebe. Bei den Einlasskontrollen auf das umzäunte Oktoberfestgelände werden auch wieder Handsonden eingesetzt. Nach den Problemen wegen Überfüllung im vergangenen Jahr gibt es diesmal gut doppelt so viele Kameras, um früher eingreifen zu können.
5: Das Münchner Oktoberfest gilt als das größte Volksfest weltweit. Mehr als 6 Millionen Besucher werden erwartet. 14 Jahre lang wurde am Kölner Offenbachplatz gebaut. Jetzt öffnen die dortigen Bühnen wieder ihre Türen. Es wurden die Oper und das Schauspielhaus saniert, eine Studiobühne und eine Kinderoper neu gebaut. Das wird mit einem Fest gefeiert, das in diesen Minuten beginnt. Jens Gleisberg.
8: Es werden Auszüge der Aufführung gezeigt, die Technik demonstriert und es gibt Konzerte. Neben der langen Bauzeit entstanden enorme Kosten. Statt ursprünglich geplanten 253 Millionen Euro wurden fast 800 Millionen bezahlt. Dazu kommen noch erhebliche Kosten für Kredite und Zinsen. Insgesamt stehen fast 1,5 Milliarden Euro zu Buche. Die Sanierung und teilweise auch der Neubau der Bühnen lief komplett aus dem Ruder. Eine chaotische, unkoordinierte Baustelle, bei der gravierende technische Fehler begangen wurden.
0: Das Wetter.
5: In der Nordhälfte ist es stark bewölkt bis bedeckt, gebietsweise regnet es etwas. In der Südhälfte ist es heiter bis sonnig und trocken. Die Tageshöchstwerte liegen bei 19 bis 24 Grad, am Oberrhein bis 26 Grad.
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9: die Juristin und Journalistin Iris Seyram und als solche aktuell im ARD-Hauptstadtstudio, aber jetzt bei uns. Willkommen im Studio.
10: Hallo.
9: Die harte Politik, normalerweise ihr Business, aber wenn Sie mal durchatmen wollen, ablenken, was machen Sie dann? Was ich im Vorfeld schon rausgehört habe, ganz sicher nicht aufs Oktoberfest gehen, ne?
10: Ja, stimmt. Also es ist schon sehr, sehr lange her, dass ich dann mal auf dem Oktoberfest war. Also als Kölnerin haben wir ja natürlich unseren Karneval, da ist es auch immer sehr bierlastig, aber so ein kleines Kölsch zischt sich ein bisschen besser weg als so eine Riesenmaß. Und auch diese Massenaufläufe, um ehrlich zu sein, das ist es tatsächlich nicht für mich. Also
9: da ich finde es auch ein bisschen fürchterlich. Man könnte sich auch fragen, warum reden wir darüber, wenn wir in Berlin sind? Aber die Ausläufer sind ja tatsächlich auch hier spürbar, ne? Wir haben auch ein Hofbräuhaus. Und die Kollegin sagte, sie hätte heute Morgen schon Frauen im Dirndl in der Bahn gesehen. Da hat man natürlich die entsprechenden Assoziationen.
10: Okay, beim Verkleiden wäre ich ja schon wieder dabei. Also das habe ich in meinen Genen einfach drin. Das mögen wir. Wir verkleiden uns gerne, wir ziehen uns lustige Sachen an, machen mal eine Pappnase drauf, alles nicht so ernst nehmen. Also das finde ich schon wieder gut. Aber ich glaube, wenn ich mir so die Bilder auch vom Oktoberfest, das ist dann schon ganz schön ernst. Also auch dieses Dirndl, ne, wie was getragen wird, die Schürze, auf welcher Seite kommt da die Schleife und so. Da bin ich ja schon wieder raus.
9: Exakt, weil ich nämlich das auch gar nicht so direkt mit Verkleiden assoziiere. Ne? Das ist schon irgendwie ein Gesetz. Naja, egal. Sind wir uns beide einig? Machen wir dann vielleicht doch lieber Politik in dieser Sendung? Eine Stunde live im Radio oder auch als Podcast. Und wir freuen uns, wenn Sie zuhören.

0: Solid Man Sand 2 und das Soul Petrol im Deutschlandfunk Kultur. Und Sie hören Studio 9, der Tag. Bei mir ist die ARD-Hauptstadtkorrespondentin Iris Seiram. Und wir schauen auf die Bundesregierung, die sich jetzt tatsächlich auf Maßnahmen geeinigt hat, um den Anstieg der Spritpreise zu bremsen. Und das heißt unter anderem, der Tankrabatt kommt zurück. Der Bund senkt die Energiesteuer auf Kraftstoffe bis Ende des Jahres um 14 Cent für Benzin und Diesel. Und zusammen mit der Umsatzsteuer ergibt sich dann eine Senkung um 17 Cent pro Liter. Das hatten wir schon, Iris Seiram, ne? Mhm. Und dann soll es eben noch den nicht dauerhaften krisenbedingten Spritpreisdeckel geben, nach dem Vorbild Luxemburg und Belgiens, spätestens zum 1. Januar. Erstmal soweit, sind Sie Autofahrerin? Wie klingt das für Sie?
1: Ich bin tatsächlich Autofahrerin, allerdings nehme ich das wirklich nur, wenn ich schnell irgendwo hin muss. Das ist blöderweise hier mit dem ÖPNV in Berlin nicht so ideal. Und ich muss sagen, ich bin so ein bisschen zwiegespalten. Natürlich freut man sich über etwas weniger Preise an den Tankstellen, das ist ganz klar. Aber so ein bisschen, wie das jetzt alles gelaufen ist, der Zeitpunkt, das war ja jetzt gestern Abend wirklich fast der letztmögliche Zeitpunkt, habe ich manchmal so den Eindruck, geht's denn wirklich darum, die Leute zu entlasten, oder geht's darum, jetzt vor der Wahl nochmal ein Zeichen zu setzen? Und da denke ich so, schöner wäre es gewesen, das Ganze etwas ausgeruhter zu machen, weil so wirkt es auch wieder sehr gehetzt. Sind viele Modelle ja in der Luft gewesen, auch die Finanzierbarkeit, wie macht man's, weil auf der anderen Seite fallen natürlich auch Steuereinnahmen weg, die dann an einer anderen Stelle wieder fehlen. Wie können sich die Länder da einbringen? Also man merkt einfach, wie wahnsinnig kurz diese Tischdecke ist. Und egal an welcher Ecke man zieht, irgendwo wird dann doch ein Stück vom Tisch freigelegt.
0: Mhm. Der erste Gedanke war tatsächlich auch meiner, der verzweifelte Versuch, die Gemüter noch mal so ein bisschen zu besänftigen vor den Wahlen morgen. Weil den dritten Punkt, den habe ich mir ja noch aufgespart, der wurde gestern ja auch so verkauft, als ob es einer sei. Das ist nämlich der, dass möglicherweise perspektivisch, und genauso ist es formuliert, die gezielte Unterstützung von BürgerInnen mit kleinen und mittleren Einkommen und energieintensive Unternehmen dann noch unterstützt werden. Ne? Aber das ist vollkommen unsicher, ob das überhaupt jemals kommt.
1: Ja, Pläne dafür gab es ja schon häufig. Irgendwie ist es dann immer dann auch an bürokratischen Dingen gescheitert, dass man den richtigen Mechanismus, wie man das Geld dann an die Leute bringt, nicht so richtig aufgegleist werden konnte. Also das ist ja auch etwas, was schon häufiger in verschiedenen Formen, es hatte auch schon verschiedene Namen, diskutiert wurde. Muss man natürlich sehen, ob es kommt. Aber eben, es bleibt diese Note des Zeitpunkts, ob das den ein oder anderen unentschlossenen Wähler wirklich noch umstimmen kann. Ich weiß es nicht, weil das ist ja nicht das Einzige, was an Belastungen auf Menschen jetzt zuzukommen droht. Da sind ja viele Reformen noch in der Luft, die man durchsetzen möchte, die auch Kraft brauchen und die auch ein Vertrauen in die Politik benötigen, dass diese Bundesregierung mit diesen Änderungen wirklich auf dem richtigen Kurs ist, dass das der Weg ist, dass die Leute sagen, ja. Und da muss man sagen, wenn man sich die Umfragen anguckt, sieht das nicht so gut aus.
0: Auf der anderen Seite könnte man, wenn man so ein bisschen die Seite der Bundesregierung einnehmen will, vielleicht auch sagen, naja, gerade dem Kanzler ist immer wieder vorgeworfen worden, dass er Versprechen nicht einhält. Ne? Jetzt sagt er mal, ey, wir helfen euch, und es geschieht auch relativ zeitnah. Von daher, ja, ist das vielleicht zumindest ein Signal, was er wirklich bewusst setzen will. Ne?
1: Absolut. Ne? Man muss auch da fair sein, dass das stimmt, das ist ihm zuzugestehen. Allerdings auch hier merkt man halt, dass die Argumentation hier und da dann auseinanderbricht. Ne? Also entweder stellt man sich nach diesen verheerenden Waldbränden in Nordrhein-Westfalen hin und sagt, dass das Klima wahnsinnig wichtig ist, dass man eben hier auch mehr Klimaschutz machen muss. Oder man lockert halt eben jetzt wie diese Energiesteuermaßnahmen, die halt eben einen gegenteiligen Effekt haben können, ne? Die jetzt nicht unbedingt klimaschützend sind. Oder man sagt, dass der Markt frei sein soll von Eingriffen. Dann muss man da aber auch hinterstehen, dann greift man aber doch wieder in den Markt ein. Also man merkt eben auch hier, dass manchmal die Positionen je nachdem dann doch variieren. Und da ist dann dieser berühmte rote Faden. Das ist das, glaube ich, was manchmal einige vermissen und was dann doch Zweifel aufkommen lässt, ob das alles so richtig ist.
0: Auf der anderen Seite, Klimapolitik, ist die wirklich mittlerweile gesellschaftsfähig? Damit, das war ja eigentlich bisher auch so eine Binse, kann man keine Wähler gewinnen, ne? So richtig.
1: Ja, vielleicht aber auch da, weil es manchmal widersprüchlich wirkt. Ne? Was ich ganz häufig von Zuschauern auch zurückgespiegelt bekomme, ist dann nach so Berichterstattung, wenn es so um kleinere Maßnahmen geht, dann mit der Plastikabgabe oder dass es jetzt keine Plastikstrohhalme mehr geben soll. Aber auf der anderen Seite man sieht, dass Waffen in Kriegsgebiete geliefert werden. Das sind jetzt natürlich zwei sehr große Themen, die auf den ersten Blick nichts miteinander zu tun haben, aber dann doch, was früher ja auch eine grüne Position war, wie sehr doch auch Kriege umweltbelastend sein können, da merkt man, dass da gehen dann die Dinge nicht zusammen. Ne? Wieso soll ich irgendwie mich einschränken im Alltag, wenn doch auf das Große, wenn da Infrastruktur kaputt geht, wenn da Raffinerien bombardiert werden, das geht dann für viele nicht zusammen. Und da muss man natürlich auch gucken, dass man auch hier das anders erzählt, dass man da auch hier anders erklärt, warum das eine geht und das andere nicht.
0: Stichwort Erzählung, habe ich mich ehrlich gesagt auch gewundert, obwohl ich es mir natürlich erklären kann, warum der Tankrabatt jetzt wiederkommt, der doch eigentlich, wenn ich mich richtig erinnere, überhaupt nicht positiv konnotiert war. Es hieß, hat er überhaupt wirklich wirtschaftlich so viel gebracht für die Einzelnen, die es wirklich brauchen? Klar ist es schon ein Unterschied, ob man 50 Euro mehr oder weniger hat für ganz arme Haushalte. Auf der anderen Seite trotzdem immer noch sehr beschränkt diese 3 Monate und dann doch am Ende wenig Geld und wahnsinnig teuer für die Regierung insgesamt, ne?
1: Ja, es wurde auch immer gesagt, dass das mehr so das Prinzip Gießkanne ist, weil auch viele davon profitieren, die mit einem, Entschuldigung, ich sag's jetzt mal so ein bisschen salopper, mit einem dicken Porsche durch die Gegend fahren, müssen die jetzt unbedingt dann geschont werden, nur dass es eben nicht genug passgenau und zielgerecht ist. Und diese Problematik, die hat man natürlich jetzt bei dieser Maßnahme, so wie sie aufgegleist wird, ähnlich. Das muss man natürlich auch dann eben verargumentiert bekommen.

0: Der Song von Lola Young im Deutschlandfunk Kultur. Und Sie hören Studio 9 der Tag mit der Juristin und Journalistin Iris Seiram, auch Autorin des Buches Für euch, in dem sie ihre eigene Lebensgeschichte erzählt. Das ist eine Geschichte über Kindheit und Jugend in Armut, über Eltern, die wenig hatten und trotzdem alles gegeben haben. Und auch eine Erzählung darüber, wie schwierig sozialer Aufstieg ist. Iris Seiram, ihr Vater war drogenabhängig, ihre Mutter hat als Klofrau und Prostituierte gearbeitet. Sie sind heute promovierte Juristin und Journalistin. Wenn Sie Ihren eigenen Lebensweg so ab und zu nochmal so rekapitulieren, müssen Sie da manchmal selbst noch den Kopf schütteln?
1: Ja, ich denke manchmal, Wahnsinn, was ich für ein Schwein gehabt habe, weil das ist ja eben alles andere als selbstverständlich, dass das dann so gut funktioniert. Und es waren sehr viele Zufälle dabei, sehr viel Glück dabei, auch die richtigen Freunde getroffen zu haben. Und ich mache mir wahnsinnig häufig Gedanken, so Mann, wie kann man sowas denn eigentlich für andere Kinder, die jetzt in dieser Situation sind, wie kann man das irgendwie institutionalisieren, dass es eben nicht vom Glück und vom Zufall abhängt, dass man dann auch nochmal einen anderen Lebensweg einschlagen kann, dass man auch eben den Glauben an sich hat, dass ein anderer Lebensweg möglich ist.
0: Mhm. Wir reden heute nochmal drüber, weil heute bundesweit für bessere Bildung protestiert wird, aufgerufen hat das Bündnis Bildungswende. Wie wichtig das ist, das haben eben zuletzt wieder die PISA-Ergebnisse gezeigt, die eben auch wieder bestätigt haben, dass Bildung herkunftsabhängig ist. Sie haben jetzt von Glück und Zufall gesprochen. Ich habe Ihr Buch gelesen, Sie wissen es. Und ich würde sagen, es war gar nicht so viel Glück und Zufall, sondern es hatte auch ganz viel damit zu tun, dass Ihre Eltern so an Sie geglaubt haben und eigentlich alles gegeben haben. Das Buch ist auch eine ganz große Liebesgeschichte. Von daher bin ich nochmal auf den Gedanken gekommen, welche Rolle Eltern spielen. Und da gab es doch nach der PISA-Studie so große Empörung über die Äußerung von Karin Prien, der Bildungsministerin, die gesagt hat, Eltern ist offensichtlich die Bildung nicht wichtig. Und da kann man sich natürlich drüber aufregen. Und auf der anderen Seite habe ich erstmal gedacht, ein Stück weit hat sie recht.
1: Ja? Hat sie das?
0: Insofern zumindest, dass ich will die Eltern gar nicht, weil es ist so verurteilend, wie sie es gesagt hat. Und das würde ich eben rausnehmen. Ich würde sagen, manche Eltern können einfach nicht so wie ihre Eltern das offensichtlich trotzdem gekonnt haben. Diese Motivation, ihre Mutter, die sie beschreiben, die sich trotzdem eingesetzt hat für sie, die in der Schule für sie gekämpft hat, die sie zur Uni gefahren hat, die immer wollte, dass sie es besser haben. Das können manche Eltern vielleicht auch gar nicht, weil sie entweder ja gar nicht hier so sozialisiert sind, dass sie wissen, was sie tun müssen, weil sie schlichtweg überfordert sind. Aber dass man die Eltern vielleicht, und da ist die Politik dann natürlich gleichermaßen gefordert, mehr mit ins Boot holen muss.
1: Das stimmt. Was Sie jetzt beschreiben, sind natürlich so Rahmenbedingungen, ne? Dass meine Mutter mich zur Uni gefahren hat. Das hätte ich aber da gar nicht mehr gebraucht. Da war ich ja schon erwachsen.
0: Ja, ja.
1: Es fängt eigentlich viel, viel früher an. Und da ist es ja weniger, ob die an Bildung interessiert sind oder nicht. Weil, um ehrlich zu sein, so richtig interessiert an Bildung waren die jetzt nur so halb, ne? Wir hatten gerade mal zwei Bücher bei uns zu Hause. Aber was eben da war, ist der Glaube, dass man aufsteigen kann. Dieses Aufstiegsversprechen, das war etwas, was da war.
0: Mhm.
1: Und was natürlich auch ich versucht habe, mit dem Buch zu machen. Ich habe es nicht nur für mich geschrieben oder für meine Mutter, sondern es heißt deswegen ja auch für euch, weil ich es auch für Eltern in so einer Situation geschrieben habe und auch für Kinder in so einer Situation, dass es eben nicht immer nur darauf ankommt, hast du jetzt die Zeit, mit dem irgendwie Nachhilfe, Hausaufgaben, dies und das und jenes zu machen, sondern auch diese Befähigung an das Kind, du kannst das, wenn du das willst.
0: Das meine ich aber auch. Das Mindset, was man im Prinzip mitbekommen hat, ne?
1: Genau.
0: Und was natürlich auch toll ist, wenn man dann die Unterstützung im Hintergrund hat. Und von diesem Hintergrund denke ich eben, wenn Karin Prien ein Stückchen weit recht hat, ist sie aber auch selbst als eine der politisch Verantwortlichen mitverantwortlich, die Bedingungen zu schaffen. Vielleicht kann man es, wenn wir darüber reden, immer wieder, dass wir mehr Sozialpädagogen brauchen in Schulen, die aber sozusagen nicht nur auf die Schüler loslassen, sondern irgendwie es versuchen, auch die Familien mehr mit ins Boot zu kriegen. Ich sag's nochmal so.
1: Also es ist eine wahnsinnig schwierige Aufgabe und auch mir fehlt irgendwie so die eine Antwort, mit der man mehr Bildungsgerechtigkeit herstellen kann. Was ich wahnsinnig schade finde, ist, dass diese ganzen politischen Versuche das bleiben Versuche. Ne? Man probiert es, man geht dann weg vom dreigliedrigen Schulsystem hin zu einem anderen, wie hier auch in Berlin passiert. Dann ist man irgendwie unzufrieden und schafft dann doch wieder nur so halbherzige Lösungen. Das Gymnasium bleibt dann doch wieder erhalten, weil viele eben das nicht möchten, dass sein eigenes Kind dann eben in so eine etwas allgemeinere Schule geht. Also da sind natürlich auch viele Widerstände auf der Seite von Eltern, die nur das Beste für ihr Kind wollen und das auch geben können. Es führt aber trotzdem dazu, dass Kinder aus benachteiligten Schichten mehr oder weniger häufig unter sich bleiben. Die Frage, ob man nicht doch noch viel früher ansetzen sollte, also der Moment, wann Kinder in den Kindergarten oder in die Kita gehen, dass man das noch mal, da auch noch mal stärker ansetzt, weil natürlich Sprachförderung, das gehört ja alles dazu, ein Rhythmus, das auch etwas, was total unterschätzt ist, einen Rhythmus zu bekommen, ne? Zu wissen, so ich muss jetzt morgens aufstehen, frühstücken, mich fertig machen, Zähne putzen, zur Schule gehen. Das ist so krass wichtig, dass man das irgendwie verinnerlicht. Ich komme nach Hause, mache meine Hausaufgaben, weil natürlich in Haushalten, wo dann die Eltern vielleicht eben ungeregelten Jobs nachgehen, da hat man diesen Rhythmus nicht. Das muss man als Kind lernen. Und dann macht es schon Sinn, irgendwie zu überlegen, dass man Kinder sehr, sehr früh vielleicht eben an so einen Rhythmus auch ein Stück weit gewöhnt, auch eben sozialen Kontakt zu Kindern aus anderen sozialen Schichten aufnehmen kann. Aber das bedeutet natürlich aber auch die Bereitschaft insgesamt, auch sich mit Menschen aus anderen sozialen Schichten zusammenzutun und sie nicht zu meiden und sich nicht abzuschotten.
0: Würden Sie denn aus Ihrer Geschichte heraus sagen, das und das, wenn das damals anders gewesen wäre, abseits des Elternhauses logischerweise, das hätte mir wirklich geholfen?
1: Ich kann ja sagen, weil es bei mir ist sehr gut gelaufen, was waren die Faktoren, die das möglich gemacht haben? Und der zentrale Faktor war, auf einer Schule zu sein, wo wir eine Durchmischung hatten. Wir hatten Leute, denen ging es noch schlechter als mir, und wir hatten Leute, denen ging es viel, viel, viel besser als mir. Also man hatte so eine Vergleichsgruppe, ne? Man konnte irgendwie so sehen, ach guck mal, die Katrin, die hat irgendwie ein gutes Frühstück dabei, oder ach, ne, oder die sagt irgendwie eine Verabredung mit mir ab, weil sie sagt, ich muss erst meine Hausaufgaben machen. Also so zu sehen, so wie läuft's denn bei denen, die Erfolg haben? Das war für mich wahnsinnig wichtig. Wenn ich diese Vergleiche nicht gehabt hätte, also auch auf einer Schule gewesen wäre, wo ich quasi in meiner Schicht so, wenn wir so unter uns gewesen wären, also dann hätte ich ja gar keine Vorstellung davon gehabt, wie man sich da rausarbeiten kann. Also diese Mischung, das ist für mich der zentrale Schlüssel gewesen, warum es bei mir funktioniert hat.
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0: Die Band Dina Ögon aus Schweden im Deutschlandfunk Kultur und Sie hören Studio 9. Der Tag, bei mir ist die Juristin und Journalistin Iris Seiram, die sich auch für diese Sendung eine Rubrik ausgesucht hat. Mein Demokratiemoment nämlich. Und da sagt sie, in dem ganzen Nachrichtenwahnsinn, den wir alle ja regelmäßig konsumieren, sei ihr nämlich ein Gespräch in besonderer Erinnerung geblieben. Ja, welches denn?
1: Das war in der Sendung Maischberger und da war Margot Käßmann in der Sendung. Und ich fand es total toll, dass sie mal eine Lanze für etwas gebrochen hat, worüber wir ja fast schon worüber wir uns fast immer schon lustig machen, ne? Über den Pazifismus und wie wichtig das auch ist, auch darüber zu reden und Menschen, die das Bedürfnis nach Frieden haben, die nicht immer in irgendeine Ecke zu stellen, sondern die auch wirklich zu Wort kommen zu lassen. Und das, und ich habe dieses Gespräch wahnsinnig gerne gehört, weil es auch nicht verurteilend war, weil eben, ne, sie auch den Raum einmal bekommen hat, das mal auszuführen. Und das ist eine Position, die ich tatsächlich jetzt nicht als Journalistin, ziehe ich mal ganz kurz meinen Journalistenhut aus, sondern persönlich wirklich auch ein Stück weit vermisse.
0: Hm. Margot Käßmann, die ehemalige Ratsvorsitzende der Evangelischen Kirche in Deutschland, das ist jetzt nicht ganz verwunderlich, dass sie das nochmal so ausführlich bringt. Und ich muss sagen, ich weiß jetzt nicht, ob Sie gerade das Wort mutig benutzt haben, aber Sie haben es auf jeden Fall vorher gesagt, dass Sie das
1: kann
0: auch
1: sein.
0: Mutig,
1: ja,
0: finden.
1: Ja.
0: Ne? Und da muss ich sagen, nicht so mutig bei einer christlichen Vertreterin, die auch sagt, sie spricht als Christin und nicht als Politikerin, die kein wichtiges Amt mehr hat. Also nicht so verwunderlich. Ne? Da kann ich auch ein Stück weit mitgehen, insofern, als dass tatsächlich man das nicht mehr so sagen kann, ohne direkt irgendwie beurteilt zu werden. Und auf der anderen Seite, ja, ich weiß, jetzt kommt das Dauergegenargument dem Pazifismus gegenüber, gerade in diesen Zeiten. Aber ich habe das Gespräch natürlich extra nochmal angehört, weil ich wusste, dass Sie darüber reden wollen. Und ich fand es auch ein Stück weit naiv. Also so realitätsfern im Moment. Natürlich komme ich jetzt wieder mit der Situation in der Ukraine und so weiter. Sie hat dann halt nochmal angefangen darzustellen, dass wir vielleicht nicht genug getan haben, um mit Russland ins Gespräch zu kommen, mit Putin. Und da muss ich sagen, ich habe in den letzten Jahren mit so wahnsinnig viel Experten gesprochen und man weiß mittlerweile so viel darüber, wie Putin diesen ganzen Krieg und seine Kriegswirtschaft aufgebaut hat. Der will nicht reden. Der will einfach nicht reden. Und das ist unvorstellbar, dass man da jetzt irgendwie einfach nochmal mit so ein paar diplomatischen Tricks um die Ecke kommt und dann kriegt man den Putin auf einmal zu einer Waffenruhe. Ich meine, es hat ja schon auch stattgefunden und was hinter den Kulissen an diplomatischen Bemühungen alles stattgefunden hat, das wissen wir ja teilweise nicht so genau, ne?
1: Jetzt haben Sie eigentlich genau den Punkt bewiesen, den ich eigentlich auch genau so machen wollte. Sie haben es genau gerade gesagt, naiv. Und das finde ich so ein Stück weit schade, dass diese Position als naiv dargestellt wird. Wir wissen tatsächlich nicht, ob es diplomatische Bemühungen gibt, welche Kanäle da wirklich im Hintergrund laufen. Was aber nach außen dringt, ist doch zum Beispiel ein Finanzminister, der dann beim G20-Gipfel sich dann damit schmückt, nicht aufs Foto mit seinem russischen Gegenüber zu kommen. Das wirkt alles sehr, ja, das wirkt für mich nicht souverän. Ein direkter Austausch, ein direktes Gespräch, das ist naiv zu glauben, dass das alleine ausreicht. Ich glaube, da stimme ich zu. Aber alleine diesen Gedanken zuzulassen, weil man ja auch weiß, und das sagen ja auch sehr viele Experten, dass man diesen Konflikt jetzt, wenn es speziell um Russland und Ukraine geht, dass man den militärisch nicht gewinnen kann. Man sieht, mit was für einer Belastung auch viele Ukrainer, die hier nach Deutschland gekommen sind, jetzt auch mit der Situation konfrontiert werden, kein Asyl mehr zu bekommen, sondern eben auch von, ich glaube, es war nicht nur Markus Söder, sondern auch der Außenminister Johann Wadephul sagt, die sollen doch jetzt bitte an die Front gehen. Das finde ich schon auch ein Stück weit, das blendet man aus, wenn man darüber redet und sagt, sie sollen bitte weiterkämpfen. Das finde ich von meinem Schreibtisch aus zu bewerten, das finde ich wirklich problematisch. Und man hat schon den Eindruck, dass da eigentlich jetzt wirklich von deutscher, von europäischer Seite aus, wo ist der Gesprächspartner, der benannt wird? Wo ist der Verhandlungspartner, der wirklich ähnlich wie die amerikanische Seite das tut, da auch wirklich in diesen Dialog mit reingeht? Und da kann ich schon nachvollziehen, dass der ein oder andere sagt, das ist mir zu wenig. Man muss auch auf die Umfragen schauen, was bewegt die Menschen im Land jetzt gerade bei den Wahlen. In Sachsen-Anhalt hat man das ja gesehen. Da kommt direkt an zweiter Stelle, ich glaube sogar vor der Migration, das Thema Frieden in Europa. Und man muss diese Position zumindest ernst nehmen. Ich sage nicht, das ist die richtige oder das ist die falsche.
0: Ja, das ist ja auch keine.
1: Das ist der Punkt.
0: Das ist ja auch keine Frage. Das, was sie sich wünscht, also ich bin jetzt wieder bei Margot Käßmann, das wünschen wir uns ja alle. Und ich wollte damit auch nicht sagen, dass Aufrüstung jetzt das ist, worüber ich mich freue oder was die Lösung für alles ist. Ne? Aber letztendlich, ja, vielleicht hat sich Europa ein bisschen zu sehr hinter Donald Trump am Schluss versteckt, der große Friedensbringer, der doch nicht geworden ist. Aber trotzdem hat es eben den Versuch offiziell gegeben, Selenskyj und Putin zusammenzubringen, mehrfach. Und es ist letztendlich immer an Putin gescheitert. Ne? Und ich glaube, dass es im Moment eine Illusion ist, das anders zu lösen. Und wenn man jetzt die Ukraine nicht mehr unterstützt, dann lässt man Putin halt gewinnen. Klar, dann ist dieser Krieg irgendwann zu Ende. Und über die Konsequenzen sind sich natürlich alle uneinig, was dann passieren würde. Ne?
1: Ich glaube, wir müssen agree to disagree. Ich sehe es tatsächlich ein Stück weit anders. Man darf es eigentlich nie aufgeben und man darf den anderen auch nie das letzte Wort in so einer Sache geben. Ne? Wenn man jemanden hat wie Putin, der auftritt und sagt, ja okay, dann schickt uns doch jemanden. Mir wäre Gerhard Schröder am liebsten, aber ich kann nachvollziehen, der soll es nicht sein, aber dann benennt jemand anderen und diese Aufforderung bleibt von unserer Seite unbeantwortet, dann finde ich das ein Stück weit nicht schlüssig in dem ganzen Auftreten. Und eben genau das, den Amerikanern das zu überlassen, halte ich bei dieser Art von Regierung aktuell für sehr fahrlässig.

0: Blue Jean, der Song von David Bowie im Deutschlandfunk Kultur. Und Sie hören Studio 9, der Tag. Bei mir ist die Juristin und Journalistin Iris Seyram. Ja, und nach den Wahlen ist vor den Wahlen. Sachsen-Anhalt noch im Hinterkopf. Stehen dann morgen schon die Wahlen in Mecklenburg-Vorpommern und Berlin an. Und im Fokus da natürlich vor allem Mecklenburg-Vorpommern, wo die amtierende Ministerpräsidentin Manuela Schwesig von der SPD und Leif-Erik Holm von der AfD ganz eng beieinander liegen. Aktuell liegt die SPD wieder knapp vorn. Ja, Iris Seyram, welche Gefühle treiben Sie um, wenn Sie das alles so beobachten im Moment?
1: Ich kann das gar nicht so richtig in Worte fassen. Also ein bisschen sieht man das oder hat man das eigentlich auch schon kommen sehen? Ich habe mich sehr mit den Wahlergebnissen auch schon zur Europawahl und Bundestagswahl mal so ein bisschen auseinandergesetzt und auch da mal geguckt, wie das dann auch in den unterschiedlichen Altersgruppen ist. Und es ist deswegen auch keine so wahnsinnig große Überraschung, dass die AfD so wahnsinnig stark ist. Also da hat man auch schon gesehen, dass gerade bei den unter 25-Jährigen die AfD, aber auch die Linke, unglaublich, unglaublich stark sind, also wirklich mit großem Abstand. Und irgendwie habe ich so das Gefühl, es zieht jetzt einfach so ein bisschen nach. Also es geht jetzt so in die breiteren Bevölkerungsschichten schlicht und ergreifend rein. Und ich finde es auch immer so ein bisschen kurzsichtig, dass man sagt, das ist ein Ostproblem. Ich glaube nicht, dass das wirklich ein Ostproblem ist. Nur mal eine Zahl, also bei der Bundestagswahl kamen 2/3, also wenn man jetzt die Anzahl nimmt, nicht prozentual, sondern nominal, 2/3 der Stimmen auch aus dem Westen für die AfD. Also insofern ist das, glaube ich, ein Phänomen, was sich dort jetzt gerade sehr stark zeigt, was aber nicht auf einen Teil in Deutschland beschränkt bleiben könnte.
0: Und was vor allem auch nicht nur ein Ost-West-Problem ist, vielleicht im Osten gewachsen, also der Olaf Sundermeier, der jetzt ein Buch geschrieben hat, Blaues Land, zur AfD, der hat formuliert, es ist im Osten gewachsen, aufgrund der besonderen Verfasstheit des Ostens eben da so entstanden, vor allem dieses Völkisch-Nationale ist da so verfestigt, aber natürlich strahlt immer weiter in den Westen aus, ne? Und jetzt bei den Wahlen geht mir nur so durch den Kopf, dass sich eigentlich kaum einer mit den Berlin-Wahlen zu beschäftigen scheint, weil der Fokus so auf Mecklenburg-Vorpommern liegt, wegen der AfD, obwohl die in Berlin auch bei 18% steht, aber da eben gar keine Regierungsoption hat, CDU und Linke im Moment bei 20%, beziehungsweise je nachdem, wen man
1: Kopf an Kopf rennen.
0: Ja, wem man Glauben schenken will, liegt die Linke auch mal bei 22%, kommt immer

0: dass jeder sich gut genug informiert, was diese Partei oder was überhaupt einzelne Parteien wirklich wollen, um dann die Wahlentscheidung zu treffen. Aber man muss schon feststellen, dass es einen wahnsinnigen Frust gibt, einen totalen Vertrauensverlust, dass diese, also dass die Parteien der Mitte, wie man ja immer so sagt, dass die mit den Herausforderungen, die wir heute haben, dass die damit klarkommen.
1: Hm. Und die anderen Parteien wissen offensichtlich immer noch nicht so richtig, wie sie mit diesem Erfolg umgehen sollen. Das zeigt jetzt auch die Debatte in Sachsen-Anhalt, ne, wo man mit Sorge schaut, was passiert da jetzt. Und die Justizministerin Stefanie Hubig schon so als letzte Option den Bundeszwang ins Spiel gebracht hat. Sie sind Juristin, vielleicht können Sie es nochmal ganz kurz erklären, was das eigentlich heißt.
0: Ich hoffe, ich kann es richtig erklären, weil man muss schon sagen, dass dieser Bundeszwang noch nie zur Anwendung kam. Also das ist jetzt wirklich kein Instrument aus der Verfassung, aus unserem Grundgesetz, mit dem man so alltäglich zu tun hat. Aber in der Tat habe ich das auch schon beim Bundeskanzler rausgehört, direkt nach der Sachsen-Anhalt-Wahl, der davon eben sprach, das Grundgesetz hat Möglichkeiten, auch Gesetze durchzusetzen. Also jedes Bundesland hat bestimmte Pflichten, denen muss es nachkommen, ob es jetzt die Aufnahme von Migranten ist nach einem bestimmten Schlüssel, ob es bildungspolitische Dinge sind, die ein Land auch vollziehen muss. Und wenn dann ein Bundesland sagt, nee, mache ich aber nicht, ich nehme jetzt gar keinen Migranten mehr auf, dann gäbe es als absolute Ultima Ratio diese Möglichkeit, aber auch unter nur bestimmten Voraussetzungen. Das ist nicht etwas, was man einfach so entscheidet und dann setzt man das durch. Und das ist schon ein unfassbar scharfes Schwert. Also damit jetzt schon, ich fand es, um ehrlich zu sein, nicht ganz glücklich, quasi dem Wähler jetzt schon zu zeigen, so, wir könnten auch noch mal anders. Ich weiß nicht, ob das alleine das Signal, auch wenn man sagt, es ist doch selbstverständlich, dass die Bundesregierung auf die Einhaltung von Gesetzen hinweist. Aber ich weiß trotzdem nicht, ob es so geschickt ist, jetzt quasi so ein Muskelspiel zu machen.
1: Vor diesem Hintergrund wäre es dann vielleicht geschickter, doch nochmal über ein AfD-Verbot nachzudenken?
0: Auch das ist ja etwas, was das Grundgesetz vorsieht. Also wenn eine Partei gegen die freiheitlich-demokratische Grundordnung verstößt, dann kann man die verbieten, also beziehungsweise angeht auch, ne, die das zu beseitigen. Das muss ja ein bisschen aktiveres Momentum sein als jetzt nur bei einer Beobachtung durch den Verfassungsschutz. Also wird ja schon ein bisschen was mehr verlangt. Kann man natürlich immer drüber diskutieren, aber wir diskutieren da schon so lange drüber. Und die Äußerungen und Pläne und was im Wahlprogramm steht, das wird von den Verfassungsschutzämtern, ich glaube, bundesweit haben die das im Fokus. Und zwar auch seit Jahren. Und man macht es ja trotzdem nicht. Aber man hält es immer als Möglichkeit immer wieder in der Luft. Und mein Eindruck ist, dass das auch ein Stück weit Glaubwürdigkeit kostet, wenn dann ausgerechnet nach einer Wahl, die so überzeugend gewonnen worden ist, wie in Sachsen-Anhalt, dann sich wieder überlegen, vielleicht kann man jetzt doch nochmal eine Bund-Länder-Arbeitsgruppe einrichten, um noch mehr Material zu suchen. Ein Mangel an Material, das sehe ich tatsächlich nicht.
1: Ne? Aber ich glaube ehrlich gesagt, dass da gar nichts passiert, bevor dieses ausstehende Urteil vom Kölner Verwaltungsgericht in Sachen bundesweiter Einstufung jetzt nicht nochmal bestätigt ist.
0: Also es wäre jedenfalls total irre, wenn man vorher diesen Antrag stellt. Es ist natürlich eine politische Entscheidung, keine juristische, ob man so ein Verbotsverfahren, ob man das jetzt machen möchte oder nicht. Ne? Bundesrat, Bundestag und Bundesregierung könnten das ja entscheiden. Mhm. Aber natürlich macht es Sinn, erstmal diese Gerichtsentscheidung abzuwarten. Im Eilverfahren hat ja die AfD ja schon obsiegt und auch mit einer relativ ausführlichen Begründung vom Gericht, trotz dass es ein Eilverfahren war, aber das war trotzdem eine sehr solide Begründung, muss man sagen. Das muss man dann auch ernst nehmen. Und was man auch manchmal so hört, wenn man im Hintergrund spricht mit den Rechtspolitikern in der Bundesregierung oder auch im Bundestag, die Sorge, naja, was ist denn, wenn das Bundesverfassungsgericht dann feststellt, dass die eben nicht verboten werden können, dann haben die ja quasi so ein Gütesiegel. Dann muss ich sagen, ja, so what? Dann haben die das. Dann muss man das aber auch akzeptieren, weil in der Demokratie können wir uns ja nicht aussuchen, ob wir jemanden gut finden oder schlecht.
1: Iris Seyram im Deutschlandfunk Kultur.

0: Good Time, der Song von Modern Living in Deutschlandfunk Kultur. Und Sie hören Studio 9 der Tag. Die Juristin und Journalistin Iris Seyram ist bei mir. Und wir schauen nochmal auf den Bundeskanzler. Wird er bleiben oder muss er gehen? Das ist die politische Frage, die jetzt seit Wochen im Raum steht, Iris Seyram, oder? Also zumindest fühlt sich das so an. Die Zukunft des Kanzlers scheint auch nach wie vor irgendwie unklar, finde ich. Auch wenn jetzt überall von Rückendeckung die Rede ist. Aber der Politikbetrieb ist ein schnelllebiger. Das kann sich auch schnell wieder ändern, oder?
1: Ja, es ist schon wirklich krass. Also ich beobachte jetzt ja auch die Bundesregierung schon eine Weile. Und ich habe noch nie erlebt, dass die Abgeordneten auch so offen auch ihre Ablehnung, was die aktuelle Politik angeht, dass das so formuliert wird. Also das ist schon krass. Da ist irgendwas ins Rutschen und ins Wanken geraten. Da sind natürlich diese Umfragen, da sieht man es so manifestiert, ne, wie schlecht die sind. Aber ob das jetzt wirklich bedrohlich wird für Friedrich Merz, ob er diese Legislaturperiode nicht zu Ende machen kann, das ist eine reine Spekulation, hängt natürlich auch maßgeblich davon ab, wie es morgen läuft. Und da gerade mit dem Blick nach Mecklenburg-Vorpommern, Sie haben es eben gesagt, weniger der Blick nach Berlin, weil man da so ein bisschen den Eindruck hat, naja, da sieht es nicht ganz so schlimm aus. Aber in Mecklenburg-Vorpommern gibt es ja tatsächlich die Befürchtung, dass die CDU sogar unter die 5%-Hürde fällt. Und das wäre eine mittelschwere Katastrophe.
0: Obwohl das jetzt nach den aktuellen Umfragen liegen sie, wenn man das stabil 6, nennen 7, kann, bei 6%. Also sieht es nicht so aus. Aber auch so, ich habe mir gestern nochmal die Werte, Umfragewerte so angeschaut. Historisch gesehen hat ja ein Bundeskanzler noch nie so stark unter Druck gestanden. Wenn wir uns erinnern, wie viel wurde schlecht geredet über Olaf Scholz zuletzt. Und die Rekordtiefs in den Umfragen waren bei ihm 18%, bei Friedrich Merz jetzt 10%. Da kann man natürlich schon verstehen, dass drüber nachgedacht wird. Aber ehrlich gesagt, ich wüsste auch nicht, was besser ist. Kann man jetzt in so einer Situation, wo so viel am Rumoren ist, einfach mal so den Kanzler austauschen? Ist das überhaupt vermittelbar für die Union? Macht es das besser? Ja. Und dann bliebe ja auch noch die Frage, wer macht es stattdessen? Ne?
1: Das ist ja die entscheidende Frage auch. Ne? Wer ist für alle Lager vermittelbar? Also die SPD muss da ja auch mitgehen. Also man muss ja dann im Bundestag tatsächlich einen neuen Nachfolger müsste man wählen und dafür braucht es Stimmen. Und wo sollen die herkommen? Und es werden ja immer wieder zwei Namen genannt, Markus Söder und Hendrik Wüst. Aber bei beiden muss man sagen, stellt sich die Frage, ob die im jeweils anderen Lager mehrheitsfähig wären. Und bei Hendrik Wüst, den sich ja auch immer viele wünschen, dem man ja das auch zutraut, der hat eine Wahl in Nordrhein-Westfalen. Und Nordrhein-Westfalen ist ein wahnsinnig wichtiges Bundesland. Da wird man ja wahrscheinlich auch jetzt nicht versuchen wollen, da irgendwelche Experimente zu machen und da irgendwie eine Operation am offenen Herzen ist das ja mehr oder weniger. Also insofern sehe ich das jetzt wirklich nicht als das wahrscheinlichste Szenario, dass wir da in den nächsten Wochen über einen Wechsel nachdenken müssten.
0: Mhm.
1: Auf der anderen Seite weiß man wirklich nicht, wie die Dynamik ist am Ende.
0: Ja, und man weiß nicht, was da morgen Abend besprochen wird. Ne? Diese Sondersitzung, vom CDU-Präsidium, die da gestern, die Woche angesetzt wurde und eigentlich ungewöhnlich ist, dass das direkt Sonntagabend nach den Wahlen stattfindet, wo auch viel rein interpretiert worden ist. Ist das schon so ein Kriseninstrument, dass man im Zweifel vorzeitig da irgendwie irgendwelche Karten zieht, ne?
1: Um ehrlich zu sein, ich weiß es tatsächlich nicht und traue mich hier auch nicht, eine Bewertung abzugeben, wie man das beurteilen soll. Sich nach einer Wahl zusammenzuschalten, das halte ich jetzt nicht für so wahnsinnig ungewöhnlich. Das finde ich sogar auch richtig, dass man auch guckt, gemeinsam bewertet, was machen wir jetzt mit dem Ergebnis, wie gehen wir raus, wie gehen wir da kommunikativ mit um. Das würde ich jetzt nicht unbedingt schon so als, wir überlegen morgen das Schicksal von Friedrich Merz. So weit würde ich nicht gehen.
0: Iris Seyram, soll ich Ihnen was sagen? Wir können jetzt gar nicht mehr weiterreden über Friedrich Merz. Diese Stunde ist schon wieder zu Ende.
1: Wahnsinn, das ging so schnell.
0: Ich danke fürs Kommen.
1: Ich danke, dass ich hier sein durfte.
0: Und hier geht's gleich weiter im Deutschlandfunk Kultur mit Breitband, unserem Magazin für digitales Leben.
1: Tschüss.

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3: Die Pläne der Bundesregierung zur Entlastung der Bürger angesichts der hohen Kraftstoffpreise stoßen bei Sozialverbänden sowie der Opposition auf Kritik. Der stellvertretende Fraktionsvorsitzende der Grünen, Audretsch, erklärte, mit einer Neuauflage des Tankrabatts lande das Geld in den Taschen der Ölkonzerne. Stattdessen müsse es direkt an die Menschen ausgezahlt werden, die es tatsächlich brauchten, sagte Audretsch im Deutschlandfunk. Der grüne Politiker plädierte zugleich für eine Senkung der Stromsteuer und die Einführung einer Übergewinnsteuer. Dass diese jetzt wieder nicht komme, sei ein Kniefall vor den Ölkonzernen. Die Fraktionsvorsitzende der Linken, Reichenegg, kritisierte, der für Januar geplante Spritpreisdeckel komme zu spät. Die Sozialverbände VDK und SOVD sprachen von einer teuren Gießkannenlösung. Der Tankrabatt entlaste auch Menschen, die keine Unterstützung benötigten. Die Bundesregierung will die Kraftstoffpreise in zwei Schritten senken. Von Oktober bis Jahresende sollen Benzin und Diesel um 17 Cent pro Liter billiger werden. Zusätzlich zum Tankrabatt soll es ab dem 1. Januar einen Spritpreisdeckel geben. Einen Tag vor den Wahlen in Mecklenburg-Vorpommern und Berlin geht heute der Wahlkampf der antretenden Parteien zu Ende. In Mecklenburg-Vorpommern gibt es noch einmal größere Veranstaltungen von AfD und Grünen. In Berlin vom BSW und von der CDU. In beiden Bundesländern zeichnet sich ein Kopf-an-Kopf-Rennen ab. In Mecklenburg-Vorpommern, wo ein neuer Landtag gewählt wird, liegt die SPD der amtierenden Ministerpräsidentin Schwesig knapp vor der AfD mit Herausforderer Holm. In Berlin entscheiden die Bürger über die Zusammensetzung des Abgeordnetenhauses für die nächsten 5 Jahre. Hier liegt die Linke in Umfragen knapp vor der CDU. Der regierende Bürgermeister Wegner tritt nicht erneut an. Spitzenkandidat der CDU ist Finanzsenator Evers. Der dänische Außenminister Rasmussen hofft nach dem verkündeten Durchbruch im Streit um die Arktisinsel Grönland auf mehr Stabilität. Eine lang anhaltende Unsicherheit werde hoffentlich bald durch ein verbindliches Abkommen beendet, erklärte er. Nächste Woche könnte eine gute Woche werden. Für Grönland, Dänemark und für die USA. Rasmussen sagte weiter, dadurch werde die Sicherheit in der Arktis und im Nordatlantik gestärkt und damit auch die gemeinsame Sicherheit in der NATO und in Europa. Die USA, Dänemark und Grönland hatten gestern Abend überraschend einen Durchbruch im Streit um die größte Insel der Welt verkündet. In der kommenden Woche soll nach Angaben Dänemarks und Grönlands ein Abkommen unterzeichnet werden. US-Präsident Trump erklärte dagegen, es sei bereits besiegelt. Trump hatte seit längerem Anspruch auf Grönland angemeldet. In Köln werden heute nach mehr als 14 Jahren Sanierung das Opernhaus und das Schauspielhaus wieder eröffnet. Ursprünglich war das Ende der Bauarbeiten für 2015 geplant gewesen. Der Bau und der Interimsbetrieb kosteten insgesamt rund 1,5 Milliarden Euro. Die Oper und das Schauspielhaus stammten von 1957 bzw. 1962. Seit Beginn der Sanierung der Gebäude im Kölner Stadtzentrum im Jahr 2012 fand der Spielbetrieb in Ausweichquartieren statt. Zur Eröffnung ist ein Fest mit Musik und Tanz sowie mit Führungen geplant. Morgen Abend findet ein Konzert statt. Nach einem Festakt in der kommenden Woche gehen Opern und Schauspielhaus in Köln dann in den regulären Betrieb. Mit dem traditionellen Fassanstich hat das 191. Münchner Oktoberfest begonnen. Der neue Oberbürgermeister Krause von den Grünen zapfte mit zwei Schlägen das erste Fass Bier an. Die erste Maß reichte er dem bayerischen Ministerpräsidenten Söder, CSU. Das Oktoberfest gilt als größtes Volksfest der Welt. Es dauert bis zum 4. Oktober. Erwartet werden mehr als 6 Millionen Besucher. Das Maß Bier kostet in diesem Jahr bis zu 15,90 €. Das Wetter. In der Nordhälfte bewölkt und gebietsweise Regen, in der Südhälfte nach Auflösung einzelner Nebelfelder meist sonnig, 19 bis 26 Grad. Morgen im Norden weiterhin meist bewölkt und regnerisch, einzelne Gewitter sind möglich, in der Mitte wechselhaft, im äußersten Süden trocken und zeitweise Sonnenschein, 17 bis 27 Grad. Die weiteren Aussichten: am Montag im Norden und Nordosten weiter Schauer und einzelne Gewitter, im Südwesten heiter bis wolkig, 16 bis 23 Grad. Das waren die Nachrichten.
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4: Warum warnen KI-Macher vor KI? Kommt jetzt das EU-Social-Media-Verbot für Heranwachsende? Wird der deutsche Fachkräftemangel durch Instagram-Werbespots beseitigt? Das sind drei Fragen. Das sind drei Fragen, die wir uns heute bei Breitband stellen. Und damit hallo und herzlich willkommen zu unserer aktuellen Folge. Wir beschäftigen uns ja jede Woche mit drei Themen der digitalen Gesellschaft, also unserer Gesellschaft. Und wir, das sind heute Markus Richter, das bin ich. Ich führe durch diese Folge. Und bei mir sind Marie Zinkern hier im Studio. Hallo.
5: Hallo.
4: Und zugeschaltet Pia Behme, beide aus dem Breitband-Team. Hallo Pia.
6: Hi.
4: Außerdem bei uns heute zu Gast die Mediendidaktikerin Lisa König, auch zugeschaltet. Hallo.
7: Hi.
4: Wir werden gleich wieder einmal über die Frage Social Media Verbot für Heranwachsende ja oder nein sprechen, denn es gibt sowohl aus Deutschland als auch aus der EU Neuigkeiten. Und schon mal ganz kurzer Teaser, Lisa König, kommt das Social Media Verbot jetzt?
7: Ja, das kommt ein ganz kleines bisschen drauf an, was jetzt umgesetzt wird. Und ein Social-Media-Verbot an sich soll es eigentlich nicht geben. Es wird aber diverse Einschränkungen geben, beziehungsweise soll es geben, je nachdem, ob man mit der deutschen Kommission, mit der sogenannten Prien-Kommission geht oder aber eben auf EU-Ebene mit reinguckt. Da sind die beiden Gutachten, die diese Woche nämlich rausgekommen sind, recht nah beieinander, aber eben doch auch an manchen Stellen unterschiedlich.
4: Also es ist komplex und es kommt darauf an, und genau das werden wir heute so ein bisschen im Detail klären. Pia, du hast dich damit beschäftigt, wie Handwerksbetriebe mit digitalen Jobanzeigen den Fachkräftemangel bekämpfen. Frage vorab, haben die jetzt erst damit angefangen oder haben wir bei Breitband jetzt erst das Thema entdeckt?
6: Beides, würde ich sagen. Also einige Betriebe haben damit auch schon angefangen. Für viele ist es bestimmt so neu, wie es für uns bei Breitband ist.
4: Okay, auch darüber sprechen wir nachher. Marie, in den letzten Wochen gab es Warnrufe von großen KI-Firmen, man müsse die Entwicklung von KI verlangsamen, sonst müssen wir alle durch KI sterben. Mal ganz grob schlechtig zusammengefasst. Wir sprechen gleich im Detail drüber, aber schon mal jetzt, müssen wir alle wegen KI sterben?
8: Nein. Also es gibt Nachteile davon, dass wir überall KI draufpacken, würde ich sagen. Aber ich hoffe, ich kann jetzt alle beruhigen, die denken, die Apokalypse kommt.
4: Sehr gut. Bevor wir mit all dem loslegen, gibt's Musik von The Autumn Defense. Why don't we?

0: Marie, mit deinem Thema steigen wir gleich ein und es geht um nicht mehr und nicht weniger eben als die Frage, ob uns KI alle umbringen wird.
1: We might not be alive in 10 years.
2: Wow, seriously?
1: Seriously.
3: We are clearly entering a realm of extremely capable models and a high stakes and a need to get things right.
4: And if we take the right paths, then the chance of something going wrong is very low. If we take the wrong paths, then the chance of something going wrong could be even higher than that.
5: The AI just gets smarter and smarter with no human involvement necessary. And so you have a thing that is vastly smarter than humans. And this could be coming very soon.
0: Seit einer Woche ist sie wieder da, die Diskussion um die Zukunft und die Gefahren der KI-Entwicklung, vor allem die Gefahren. Was wir gerade gehört haben, sind Chefs und Ex-Mitarbeiter zwei der führenden KI-Konzerne OpenAI und Anthropic und die warnen alle davor, dass uns KI gefährlich werden können. In 10 Jahren könnten wir alle tot sein, ist da die deutlichste Aussage. Das klingt furchteinflößend, aber wir müssen natürlich auch fragen, wird KI so intelligent, so mächtig, dass sie uns existenziell gefährlich werden kann? Auch oder vielleicht gerade weil diese Warnung ausgerechnet von Entwicklern der KI-Modelle kommen. Diese Warnungen verändern auf jeden Fall selbst jetzt schon die Welt. Sie haben auch Auswirkungen auf die Börsen. Aktien mehrerer Firmen im KI- und Rechenzentrumsbereich haben kürzlich an Wert verloren, sogar auch hier in Deutschland. Marie, du hast dich damit beschäftigt. Erste Frage, warum wird jetzt wieder gerade darüber diskutiert? Diese Warnung gibt es ja schon seit Jahrzehnten. Die letzte große Welle mit fast denselben Protagonisten gab es 2023. Was ist jetzt der aktuelle Anlass?
6: Angefangen hat es mit den Aussagen von einem ehemaligen Mitarbeiter von OpenAI und Anthropic, also den Firmen hinter ChatGPT und dem Chatbot Claude. Er hat in einem Post auf X prophezeit, dass KI eben die Menschheit auslöschen könnte, dadurch, dass KI eigenständig Biowaffen entwickeln oder tödliche Infrastrukturattacken ausfüllen könnte. Und dann hat ein aktueller führender Mitarbeiter von Anthropic ihm zugestimmt, ein Mitarbeiter, der dafür zuständig ist, dass KI mit den Interessen der Menschen im Eingang bleibt, also Alignment nennt man das. Und dann hat Daria O'Maday, der CEO von Anthropic, dann einen Blogbeitrag geschrieben und da steht dann auch im Kern drin, dass nach den KI-Hacking-Attacken auf Hugging Face und so weiter er besorgt sei, dass innerhalb eines Jahres ein KI-Schwarm in der Lage sein könnte, eben das gesamte Internet zu übernehmen.
0: Eine kleine Erklärung vielleicht zum Hugging Face-Vorfall. Im Juli hat OpenAI berichtet, dass KI-Agenten, die vor ihrer Veröffentlichung getestet wurden, ihre Testumgebung verlassen haben sollen und die KI-Plattform Hugging Face eben angegriffen haben sollen, ohne dass sie dazu direkt aufgefordert wurden. Das sagt zumindest OpenAI, richtig?
6: Genau, oder? Genau. Also KI-Modelle selber haben ja keinen Willen. Die wurden getestet, also denen wurden Hacking-Challenges gestellt und dann wurde geguckt, was sie alles so kaputt machen können, wenn man sie einfach mal rumprobieren lässt. Und die Modelle haben sich dann Zugang zum Internet verschafft und andere Systeme angegriffen. Und auch Anthropic selber hat solche Fälle gemeldet und fordert jetzt eben angeblich aus Sicherheitsgründen ein langsameres Entwicklungstempo. Und Sam Altman von OpenAI hat dem auch zugestimmt, auch angeblich deshalb gesagt, wir können doch nicht dieses Jahr an die Börse gehen. Und Elon Musk hat auch zugestimmt, Demis Hassabis, der Mitgründer der britischen KI-Firma DeepMind, die jetzt zu Google gehören, hat auch zugestimmt. Also hier sind sich Konkurrenten, die eigentlich im Wettbewerb zueinander stehen, offenbar einig.
0: Also man hat Konkurrenten, die sich einig sind. Das kommt ja selten vor. Warum und warum jetzt?
6: Ja, darüber habe ich auch mit dem Autor und Informatiker Jürgen Geuter gesprochen. Der ist im Netz auch vielen als Tante bekannt. Und er denkt, dass das wirtschaftliche Gründe hat.
7: Das ständige Trainieren dieser Modelle ist extrem teuer. Und diese Unternehmen sind extrem defizitär. Die verlieren selbst an ihren zahlenden Kunden noch Geld. Die Qualitätsgewinne an ihren Modellen, die sie durch zusätzliches Training gerade durchführen, sind aber nur noch marginal. Das heißt, sie müssen extrem viel Aufwand reinstecken, um immer kleinere Fortschritte zu erzielen. Das ist natürlich eine Schraube, die sie jetzt gerade sich nicht leisten können, weil die Unternehmen jetzt beide, also die beiden großen, OpenAI und Anthropic, wollen jetzt an die Börse gehen.
6: Also das heißt, die müssen sich jetzt gerade schönere Zahlen besorgen. Da passt natürlich so ein Narrativ ganz gut rein davon, dass das jetzt so super krasse Modelle sind und wir dürfen die jetzt nicht noch größer machen, weil man eben so rechtfertigen kann, Ausgaben zu sparen. Und wenn das dann alle großen Firmen sagen, dann wird es auch nicht als Schwäche am Markt interpretiert, sondern dem wird eher geglaubt. Also dieses Narrativ stärkt eben die Erwartungen. Also man sagt damit, mein KI-System kann im Grunde genommen alles, es ist super gut, sogar zu gut.
0: Also man macht der Welt Angst als PR-Maßnahme.
6: Ja. würde ich so sagen.
0: Okay.
6: Ich habe auch mit Holger Hoos gesprochen, der ist Professor für Methodik der künstlichen Intelligenz an der Rheinisch-Westfälischen Technischen Hochschule Aachen. Und er hat gesagt, man kann sich eben dadurch im Gespräch halten, dass man zeigt, was man kann. Also OpenAI hat zum Beispiel letzte Woche gesagt, eines seiner Modelle habe eines der schwierigsten Probleme der Mathematik gelöst. Solche Dinge sind auch für die Wissenschaftler tatsächlich interessant. Oder man kann eben warnen, also davor, dass sich die KI verselbstständigen und gegen den Menschen richten könnte. Und damit kann man auch ein Stück weit dann sich absichern gegen Konsequenzen, wenn dann doch Sicherheitsvorfälle passieren. Also nach dem Motto, wir haben ja gesagt, dass sowas passieren könnte. Und drei Fliegen mit einer Klappe quasi. Man kann sich auch noch gegen die ausländische Konkurrenz absichern. Das hat mir Jürgen Geuter gesagt.
7: Wenn die US-Regierung dieses Argument schluckt, dann werden sie zum Beispiel unter Umständen verbieten, dass größere Modelle oder neuere Modelle mit mehr Fähigkeiten in den USA am Markt präsent sein dürfen. Und das sind in dem Fall vor allem chinesische Modelle. Und somit ist dann plötzlich der Markt geschützt vor der Konkurrenz, die im Moment vor allem in China sitzt.
6: Und Dario Amodei, der CEO von Anthropic, hat zum Beispiel in seinem Blogbeitrag dann auch Exportkontrollen von KI-Chips vorgeschlagen. Und chinesische Medien vergleichen das jetzt mit Taktiken aus dem Kalten Krieg, sagt die Nachrichtenagentur Reuters. Das chinesische Staatssicherheitsministerium hat KI gerade zur Frage der nationalen Sicherheit erklärt. Also Gefahren sieht das Ministerium besonders wegen möglichen Datenabflüssen, Cyberangriffen, aber eben auch wegen westlichen Technologiekontrollen.
0: Also es kommt jetzt zwar vom chinesischen Staat, aber trotzdem, man könnte ja sagen, ne, es gibt Risiken von KI, also zum Beispiel, dass KI-Modelle eben für Cyberangriffe missbraucht werden, einfach als Werkzeug. Es gibt Datenschutzrisiken. Es gibt KI-Software, sogenannte Agenten, wie sie schon erwähnt wurden, die ohne ausreichende Sicherheitsvorkehrungen benutzt werden, was dann eben zu solchen Sachen wie der Hugging Face-Angriff führt oder das ganze System lahmlegt. Wenn es das also alles gibt, könnte man mal, abgesehen davon, dass hinter der Forderung vielleicht wirtschaftliches Kalkül steckt, nicht vielleicht trotzdem den richtigen Gedanken vermuten, dass es vielleicht schlau ist, KI-Entwicklung zu bremsen. Also man könnte fragen, steckt unbeabsichtigt auch etwas Vernünftiges hinter dieser Forderung?
6: Ja, würde ich schon sagen. Also wir haben ja jetzt mehrere sicherheitsrelevante Vorfälle mit KI-Agenten gesehen, die sich eben in andere Systeme reingehackt haben, ganz grob gesagt, KI kann wirtschaftlichen Schaden anrichten oder ein Sicherheitsrisiko sein. Sie kann von Menschen eingesetzt werden, um damit Böses zu tun, also zum Beispiel schneller oder im größeren Stil zu hacken oder mit Deepfakes Desinformation zu verbreiten. Oder sie kann von Menschen eingesetzt werden, die nicht wissen, wie sie funktioniert oder eben dann fahrlässig mit der Sicherheit umgehen. Ja, und KI-Alignment ist auch noch eine Herausforderung, weil was sind denn menschliche Werte überhaupt? Die sind ja kultur- und kontextabhängig. Und technisch weiß man auch noch nicht genau, wie man das eigentlich wirklich sicherstellt, dass die KI dann kein Ergebnis ausspuckt, das unerwünscht ist. Holger Hoos hat mir gesagt, er fände das grundsätzlich gut, KI-Entwicklung zu verlangsamen, weil man so eben die Grenzen, Schwächen, aber eben auch die sinnvollen Einsatzmöglichkeiten erstmal besser verstehen kann, bevor man mächtigere Systeme baut. Und vor allem braucht es aber auch Spitzenforschung und KI-Entwicklung im öffentlichen Bereich, sagt er.
2: Die Unternehmen haben ja im Wesentlichen alle die Motivation, möglichst schnell, möglichst weit zu gehen und dabei nicht unbedingt auch immer sorgfältig hinzugucken, was so die Risiken und Nebenwirkungen sind oder auch überhaupt, wo die Grenzen der Modelle sind. Man hat ja auch dieses amerikanische Motto, let's move fast and break things. Ich glaube, was wir jetzt gerade sehen, ist so ein bisschen die Grenze davon und auch das Limit davon. Und was man dagegen halten sollte, ist eben sowas, wo man sagt, im öffentlichen Bereich, wo man eine volle Transparenzverpflichtung hat und wo man auch besser kontrollieren kann, was passiert, sollten wir auf ähnlichem Niveau forschen und entwickeln, um dann eine Möglichkeit zu schaffen, auch souverän darauf aufzusetzen und diesen paar Unternehmen, die das zurzeit an der vordersten Front machen, nicht mehr so ausgeliefert zu sein.
6: Und er sagt, eine Selbstregulierung der Branche reicht hier nicht, also quasi ein Pakt zwischen den KI-Bros, das mal doch ein bisschen langsamer jetzt zu machen, weil sich das eben mit den Interessen beißt, die wollen ja Profit maximieren, sondern da braucht es eine staatliche Regulierung und die KI-Richtlinie der EU geht da schon in die richtige Richtung, sagt er. Und es gibt jetzt auch den Vorschlag, internationale Abkommen oder Regeln zu beschließen oder eine internationale KI-Kontrollbehörde einzurichten. Ja, also KI ist eine Technologie, die wird von Menschen gemacht, die wird von Menschen eingesetzt, die wird auch von Menschen gesteuert. Was wir brauchen, ist eben meiner Meinung nach Transparenz darüber, wie die Tools funktionieren und gesetzliche Regeln dafür, wer was wie entwickeln darf und wie viel Macht und Einfluss auch die KI-Firmen haben dürfen. Und wir brauchen Klarheit darüber, wer die Verantwortung trägt, wenn dann doch ein KI-Modell mal was kaputt macht.
0: Wenn ich jetzt es soll nicht despektierlich klingen, ja, aber all das, was du gerade gesagt hast, das hätte man auch 2023 schon sagen können, weil da gab es ja wirklich ein ganz ähnliches Szenario und am Ende ist nicht so wirklich was passiert, sondern es ist einfach weitergegangen. So, wie glaubst du, wird das jetzt enden? Das ist ein bisschen spekulativ, aber du hast jetzt dazu recherchiert. Was glaubst du, wie geht es jetzt weiter?
6: Ich glaube, das wird so ähnlich sein. Also vielleicht kriegt man ein paar mehr Absprachen zwischen Staaten, internationale Regulierung. Aber ich glaube nicht, dass die großen KI-Firmen jetzt von ihrem Kurs abweichen und irgendwie eingestehen, dass das doch nichts so ist, was sie jetzt bisher gemacht haben. Also ich glaube, die gönnen sich eine Pause und dann geht's weiter.
0: Und dann warten wir alle auf den Börsengang. Wie ist es denn bei euch anderen beiden? Habt ihr so eine konkrete KI-Weltuntergangsangst? Weil bei mir geht es so, ich denke, nee, wenn wir sterben werden, werden wir nicht daran sterben, dass es KI gibt, sondern dass irgendjemand denkt, diese Technologie, die hoch unzuverlässig ist, verknüpft man vielleicht mit Atombomben-Startrampen oder sowas. Aber ich glaube sozusagen, das Problem ist nicht die Technologie an sich, sondern eher, wie Menschen damit umgehen. Wie seht ihr das, Pia?
8: Ja, ich sehe das so ähnlich. Also es geht darum, wer nutzt die und in welchem Kontext und wer hat auch die Informationen und die Transparenz und kann Transparenz schaffen. Ne? Oh. Also bei wem liegt die Informationshoheit natürlich auch.
0: Ja, und Lisa König?
9: Auch so ein kleines bisschen Werkzeuggedanke mit dahinter. Also das ist, ich sehe das sehr, sehr ähnlich wie Sie beide, weil es da eben wirklich der Kontext ist, was macht man konkret mit künstlicher Intelligenz beziehungsweise den Möglichkeiten, die KI eben hat. Und da liegt es dann am Schluss eben nicht an der Technologie selber, sondern halt eher an denjenigen, die sie dann benutzen. Und genau darum ist es auch so wichtig, dass wir uns eben sowohl als Gesellschaft, aber eben auch in verschiedenen Bereichen von Gesellschaft darüber Gedanken machen, mit was wollen wir damit eigentlich? Also Gewinnmaximierung ist ja immer irgendwie was Schönes im Rahmen von Kapitalismus, aber ist das eigentlich wirklich das, wo man gesellschaftlich dann mit so einer Technologie hin möchte?
0: Man hat manchmal wirklich das Gefühl, es ist schon alles zu KI gesagt, was man dazu sagen kann, aber es wird irgendwie nicht umgesetzt. Das heißt immerhin, es wird uns wahrscheinlich weiter hier in der Sendung beschäftigen. Vielen Dank, Marie, erstmal.
6: Gerne.

0: Den gerade gehörten Song könnte man irgendwie auch als Aufruf zu einer Social-Media-Auszeit verstehen. Niente di me heißt nichts über mich und Ana Castilla singt hier über den Wunsch, sich von gesellschaftlichem Druck und Erwartungshaltung zu befreien. Ironischerweise soll der Song aber auch eine Erwartungshaltung schüren. Er soll Lust machen auf das am 25. September erscheinende Album La Paura in Tasca und ist ganz neu hier im Deutschlandfunk Kultur. Es ist umstritten. Es wird seit Jahren diskutiert und jetzt soll es mal wieder kommen. Das Social-Media-Verbot für Heranwachsende. Wir haben hier bei Breitband schon ganz ausführlich drüber berichtet. Vom ersten Gesetz dieser Art auf der Welt, das im Dezember 2025 in Kraft getreten ist in Australien, bis hin zu erhitzten Diskussionen hier in Deutschland. Letztere hat jetzt einen sehr deutlichen Bezugspunkt bekommen. Bundesfamilienministerin Karin Prien von der CDU hatte eine ExpertInnenkommission zum Thema eingesetzt und die haben ihre Ergebnisse am 11. September offiziell übergeben. Und außerdem hat diese Woche die EU einen Gesetzesvorschlag zu einem Social-Media-Verbot für Heranwachsende vorgestellt. Über beides wollen wir sprechen, und zwar mit Lisa König. Sie sind Direktorin des Zentrums für didaktische Computerspielforschung und lehren Literatur- und Mediendidaktik und beraten auch PolitikerInnen und sind heute hier bei uns zu Gast. Hallo nochmal.
1: Hallo und vielen lieben Dank wieder für die Einladung.
0: Über Jugendschutz und Social-Media-Verbote wird schon seit langem diskutiert. Nun liegen die Vorschläge der Kommission. Wir gehen erstmal dahin vor. Gibt es da drin etwas Neues?
1: Ja, tatsächlich schon. Also zum einen ist es erstmal sehr, sehr schön, dass auf diesen 319 Seiten Gutachten der sogenannten Prien-Kommission tatsächlich sowas Ähnliches wie echte Empfehlungen rausgekommen sind. Das ist ja was, was man bei gerade so politischen Gutachten nicht immer unbedingt erwartet. Aber zum einen ist das wirklich ein Gutachten, das sehr differenziert ist. Also es ist sehr weit weg von einer reinen Verbotskultur für Jugendliche oder einer reinen Abwälzung von Verantwortung auf beispielsweise Eltern oder eben nur auf pädagogische Einrichtungen, sondern das Ganze ist wirklich eine ganz wunderbare Empfehlungsliste für diverse AkteurInnen, sodass die Aufgabe digitaler Jugendschutz auf mehrere Schultern verteilt werden soll. Also sowohl eben natürlich die Eltern, aber eben auch Selbstwirksamkeit von den Jugendlichen, pädagogische Begleitung, aber auch sowas wie wirklich ganz konkret in der außerschulischen Arbeit, politische Bestrebungen, Vorgaben für PlattforminhaberInnen. Also das hat man wirklich sehr, sehr schön da auf unterschiedliche Schultern verteilt. Was aber darüber hinaus noch inhaltlich neu ist, ist die Altersgrenze. Und zwar hat sich auch die Kommission, jetzt wir hatten das ja im Dezember auch schon eben diskutiert, als es um die Altersgrenze in Australien ging, hat sich die Prien-Kommission für eine Altersgrenze ab 13 ausgesprochen. Das heißt, dass Social Media erst ab 13 sozusagen zugelassen sein soll und das Ganze eben auch durch eine Altersverifikation von den Kindern und Jugendlichen dann bestätigt werden soll.
0: Jetzt noch eine Frage dazu, weil Sie gerade gesagt haben, das ist ja eben auch eine politische Arbeit. Vor dem Ergebnis der Expertenkommission war meiner Erinnerung nach das Social-Media-Verbot sehr umstritten. Also ob das überhaupt eine gute Idee ist. Jetzt klingt für mich das Ergebnis, auch wenn Sie sagen, dass es differenziert ist, schon als, naja, so ein Verbot kann man schon machen, wenn man es richtig macht. Hat sich da in der Forschung maßgeblich was getan, dass es sozusagen so einen Gesinnungswandel gibt? Oder ist das in gewisser Weise auch ein Entgegenkommen gegenüber der Auftraggeberin Karin Prien, die ja sehr stark für Social-Media-Verbot war, schon lange bevor diese Expertenkommission in Kraft getreten ist?
1: Also man kann natürlich nicht final sagen, ist das jetzt ein Entgegenkommen oder ein politisches Statement oder so an der Stelle. Das kann man natürlich immer nur von außen vermuten, aber nicht konkret schlussfolgern. Was man sagen kann, in der Forschung gibt es keinen zentralen Habitus-Change, wo man jetzt sagen würde mit, oh je, jetzt wissen wir aber alle, dass Verbot doch die bessere Idee ist. Sondern es ist genauso die kritische Haltung gegenüber einer Social-Media-Verbots wie bisher auch, weil wir leben in einer digitalen Gesellschaft, Überraschung, und da gehört Social Media mit allen Potenzialen, aber eben auch wirklich Herausforderungen, die damit einhergehen, eben mit dazu. Das heißt, wir müssen schon eben auch schauen, wie kriegen wir Kiddies da mit rangewachsen an Social Media und was können wir dafür tun. Es ist aber natürlich eine recht einfache Variante zusammen und okay, ab einem gewissen Alter ist es eben einfach verboten und wir versuchen das jetzt umzusetzen. Und danach versuchen wir andere Strukturen mit zu etablieren. Und das ist ganz, ganz interessant, weil es eigentlich forschungsseitig keine große medienpädagogische, jetzt in den letzten 6 Monaten entstandene Haltung gibt zu, oh, wir verbieten es doch.
2: sondern es ist schlicht und ergreifend ein, das kann man machen, aber man sollte es halt ordentlich umsetzen. Auch das hatten wir im Dezember schon kurz besprochen. Und für dieses ordentlich Umsetzen macht sowohl eben die PRIN-Kommission als auch die EU jetzt verschiedene Vorschläge. Wie pragmatisch umsetzbar das ist, ist dann nochmal eine andere Frage.
0: So, aber wir können ja erstmal bei diesem Detail bleiben. Also 13 Jahre ist jetzt sozusagen die Grenze. Für 13- bis 14-Jährige sollen erste Profile mit eingeschränkten Funktionen und begrenzter Nutzungszeit am Tag erstellt werden können, die von Eltern eingerichtet und beaufsichtigt werden. Also EU-Vorschlag. Was halten Sie denn von dieser Art der Umsetzung und auch von dieser Altersbeschränkung, dieser ganz konkreten?
2: Das kommt ein bisschen drauf an, ob wir jetzt die deutsche Kommission nehmen oder die internationale. Ganz vorneweg kann man sagen, dass auch die PRIN-Kommission sagt, dass es überhaupt keinen Sinn macht, dass wir jetzt in Deutschland ausschließlich eine nationale Lösung anstreben und das international nicht verankert ist. Darum ist das ganz interessant, die beiden Kommissionsergebnisse zusammenzudenken und gerade vor dem Hintergrund von, ja, warum denn diese Altersgrenze? Liegt das daran, dass sowohl die PRIN-Kommission als auch die EU darauf abzielen, dass wir eben nicht nur sagen Altersgrenze, sondern es geht um die konkreten Funktionen, die eingeschränkt werden sollen und konkrete Designrisiken, die Social Media hat und deshalb da vorsichtig sozusagen rangeführt werden soll. Sowas wie algorithmische Feeds oder zum Beispiel auch die Kontaktfunktionen, die zum Beispiel über Social Media natürlich möglich sind, Livestreams, aber eben auch, dass die Kiddies dann an Story-Scrolling eben dann doch durchaus hängen bleiben. Und das Ganze wird damit verbunden, dass man sagt, wenn man dann mit 13 dann zum Beispiel dann jetzt eben anfängt, Social Media zu benutzen, dann kommt man so ganz vorsichtig langsam in einen Schonraum, wo diese Funktionen eingeschränkt sind. Und das ist dann zum einen eine etwas reduziertere Plattformvariante, wo man wirklich ein vorsichtiges Heranwachsen gewährleisten könnte, wenn das dann wirklich so umgesetzt wird. Ein bisschen wie wenn Kinder lernen, Fahrrad zu fahren mit Stützrädern. Es ist dasselbe dann eigentlich als Prinzip in Social Media und das kommt dann erst peu à peu mit dazu. Die EU schlägt beispielsweise eine Dreierstaffelung vor, also für unter 13, zwischen 13 und 15 und dann nochmal von 15 bis 18, wo dann Stück für Stück diese Funktionen hinzukommen sollen. Genau, aus pädagogischer Perspektive, das ist Frühadoleszenz und Pubertät. Das kann man mit 13 genauso vertreten wie mit 14. Es ist nur einfach die frühere Alterszahl.
0: Und die spannende Frage ist ja, was ist mit den Kindern davor? Also was soll mit den Kindern unter 13 passieren? In welche Räume, digitale Räume sollen denn diese Kinder geben? Die EU sagt, es soll speziell kinderfreundliche Dienste geben. Das Einzige, was ich jemals live gesehen habe, ist sowas wie YouTube Kids, was nicht sehr beliebt war. Bei meinen Kids kann ich zumindest sagen, welche Alternative sehen Sie denn da?
2: Aktuell recht wenige. Also die EU hat das im EU Kids Act noch ein kleines bisschen genauer beschrieben und spricht aber eben auch da nur von einem Schutz von Plattformen, die dann eben diese Kinderschutzmechanismen, heißt es in dem Kommissionsergebnis, dann auch übersetzt werden können, sodass Minikonten eingerichtet werden können. Was das Ganze konkret bedeutet, müssen dann die Plattformen entscheiden. Das steht auch in beiden Berichten einhellig mit drin, dass das eben auch mit in die Verantwortung von den Plattforminhabern eben mitgehen soll. Aber dass eben sowas wie zum Beispiel auch problematische Push-Benachrichtigungen oder Defaults dann mit eingeschränkten Kontakten auch in diesen Plattformen einhergehen sollen. Aktuell ist da der Markt sehr gering, muss man sagen, weil eben Social-Media-Plattformen aktuell für eine altersfreie beziehungsweise eine, wo man sein Geburtsdatum eingeben muss, dann mit frei sind. Und inwiefern die sich dann gestalten, wird sich in den nächsten Monaten voraussichtlich dann zeigen.
0: Ich will nochmal sozusagen ein bisschen größer fragen. In der Medienpädagogik gelten ja eigentlich schon seit längerem diese drei Säulen Schutzbefähigung, Teilhabe als Grundlage für die Medienerziehung. Ja. Also heißt, es soll nicht nur Verbote geben, Kinder haben ein Recht darauf, am digitalen Leben teilzunehmen und auch entsprechend befähigt zu werden. Jetzt haben wir schon ein bisschen drüber gesprochen, aber ich will es nochmal ganz explizit fragen. Sehen Sie in den Plänen der EU tatsächlich mehr als Verbot und wirklich Befähigung und wirklich auch Teilhabe?
2: Also es steht zumindest drin. Also es ist zumindest ein sehr hehres Vorhaben, das man drin hat. Also es ist ja immer der Unterschied, Papier ist super geduldig. Das heißt, man kann sich da natürlich miteinander dazu verpflichten und sagen mit, ja, uns ist Befähigung und uns ist Teilhabe wichtig. Und das ist auch in beiden Kommissionsergebnissen, sowohl auf nationaler als auch auf internationaler Ebene mit drin. Und da könnte man jetzt dann irgendwie mal so ein bisschen pessimistisch sagen mit, ja, immerhin steht's da. Aber es ist tatsächlich ein immerhin steht's da, weil da sehr häufig eben gerade Schutz sehr zentral stand und Befähigung und Teilhabe eher seltener. Das heißt, es ist schon mal schön, dass es da ist. Wie das Ganze aber dann konkret umgesetzt werden soll, ist dann nochmal eine ganz andere Nummer. Und die medienpädagogische Forschung ist da sich eigentlich recht einig, nämlich man kann halt nicht nur von Medien lesen, sondern man sollte Medien auch erfahren. Erfahrungsbasiertes Lernen ist super wichtig, elaborierendes Lernen ist super wichtig, Probehandeln ist super wichtig. Und das sollte dann eben auch möglich sein. Und die viel spannendere Frage ist daher nicht mit, oh, wird es dann Kinderplattformen geben, sondern die Frage, die aus den beiden Kommissionsergebnissen gerade vor dem Hintergrund von Teilhabe und Partizipationsmöglichkeiten und Befähigung gestellt werden muss, ist, wir müssen uns als Menschen ja überhaupt nicht dazu entscheiden, dass Social Media so aufgebaut ist, wie es aufgebaut ist, sondern wir können uns ja auch dafür entscheiden, Kinder nicht vor diesen Strukturen schützen zu müssen, sondern die Strukturen so zu verändern, dass eben auch auf Plattformen, die wir jetzt schon haben, dann Befähigung möglich ist, ohne schädlich zu sein.
0: Und das würde mich sozusagen dann zu der Frage führen, sowohl dieses Konzept als auch was in der Kommission und auch vom EU-Gesetzesvorschlag gefordert ist, das bringt eigentlich so ein bisschen mit sich, da müssen die großen Plattformen auch mitarbeiten. Das ist also eigentlich, was da beschrieben wird, ist digital eine ganz andere Welt, eine verantwortungsvolle Welt der großen Plattformen. Halten Sie das für realistisch? Und wenn ja, was würde das ändern?
2: Also sagen wir so, auch da wieder drin steht, dass dann entsprechende auch Regulationen kommen sollen. Da ist die EU deutlich schärfer als die nationale Kommission. Also sie sprechen konkret von verschärftem Vollzug eben auch für Plattformen, die sich beispielsweise dann nicht daran halten. Wie dieser Vollzug dann aussieht, wird auch da wieder natürlich nicht präzisiert. Das heißt, es ist zumindest ein Anstupsen für die Plattformen, da ihre Strukturen dann eben auch dahinter zu ändern. Aber dieses mit wer ist da jetzt alleine dafür verantwortlich, das ist wirklich was, was sowohl die EU als auch die Brin-Kommission sehr klar beantworten mit, das sind wir eigentlich alle, das sind nicht nur die Plattformen, das sind nicht nur die PädagogInnen, das sind nicht nur die Eltern, das ist nicht nur Politik, sondern sozusagen alle miteinander. Und daher wird, denke ich, dass Plattformen verändern, beziehungsweise die Strukturen dahinter werden sich verändern, aber vielleicht nicht in dem Maße, wie man sich das jetzt vor dem Hintergrund der Papiere eigentlich wünschen würde, weil an mancher Stelle ist vielleicht die Utopie doch ein kleines bisschen größer in beiden Berichten als die Dystopie.
0: Dann werden wir mal sehen, wie sich das sozusagen dann später in der Wirklichkeit widerspiegelt. Vielen Dank auf jeden Fall erstmal, Lisa König.
2: Sehr gerne.
0: Und eine Sache, die ich noch sagen möchte, ist, wir haben jetzt über diese beiden Sachen vor allen Dingen aus dem Blickpunkt der Medienpädagogik besprochen. Die Frage, inwiefern diese potenzielle Gesetzgebung auch dazu führen kann, dass dadurch quasi eine Art Ausweispflicht im Netz und die Möglichkeit, bestimmte Menschen auszuschließen, etabliert wird. Damit werden wir uns sicher noch in einer der zukünftigen Sendungen beschäftigen. Genauso wie die Frage, wie datenschutzsicher eigentlich die Lösung über eine europäische digitale ID sein kann, die ja den Altersnachweis erbringen soll, der notwendig ist. Auch damit beschäftigen wir uns noch in Zukunft. Jetzt wird es melancholisch. Josef gibt den Herzschmerz einer vergangenen Liebe eine musikalische Form mit Stephanie's Place.

0: Es gibt Themen, die wir aufgreifen, die ganz klassische nachrichtliche Relevanz haben. KI-Apokalyptika und Social-Media-Verbot in dieser Folge zum Beispiel. Und es gibt Themen, die wachsen aus Alltagsbegegnungen. Und so eine Alltagsbegegnung hatte Pia. Pia, was hast du erlebt?
1: Ja, ich habe mit einem Tischler gesprochen, der in seinem Betrieb

0: digitale Recruiting dem Fachkräftemangel vielleicht entgegengewirkt werden?
1: Genau, und es ist dieser Fachkräftemangel, der dieser Alltagsbegegnung dann auch eine ganz klassische nachrichtliche Relevanz verleiht. Denn 250.000 Fachkräfte fehlen, schätzt der Zentralverband des Deutschen Handwerks. Gleichzeitig sind die Auftragsbücher voll und die Betriebe haben viel zu tun. Jeder, der schon mal eine HandwerkerIn gesucht hat, wird das sicherlich wissen. Digital Recruiting ist ja in der Form aber, dann muss man auch wieder sagen, nichts Neues. Ich hatte selber zum Beispiel vor ein paar Jahren mal haufenweise Anzeigen für IT-Projektmanager in meiner Instagram-Timeline. Nach genau demselben Muster einfach klicken, ein bisschen was ausfüllen, anmelden. Ich habe damals das tatsächlich gemacht und eine Woche später auch ein Bewerbungsgespräch gehabt. Und als du das Thema jetzt vorgeschlagen hattest, habe ich mich deswegen sofort gefragt, wie kommt das Handwerk denn jetzt auf diese Idee, das auch mal zu versuchen? Weil Fachkräftemangel gibt es doch nicht erst seit heute, oder?
0: Ja, aber es wird immer schlimmer. Also ich habe noch eine andere Zahl mitgebracht. Wenn im Handwerk eine Stelle neu besetzt werden soll, dann dauert das durchschnittlich 242 Tage. Das hat die Bundesagentur für Arbeit für das Jahr 2025 gemessen. Und das ist deutlich länger als im Durchschnitt aller Berufe. Da sind es 167 Tage. Und ein Grund dafür, dass das so schlimm ist, ist der demografische Wandel. Viele Fachkräfte gehen in Rente, finden keine NachfolgerInnen. Betriebe werden nicht übernommen und müssen schließen. Es rücken zu wenig Fachkräfte nach, auch weil sich in den vergangenen Jahren viele SchulabgängerInnen gegen eine Ausbildung und für ein Studium entschieden haben. Ich habe mit Andrea Greilinger vom Ludwig-Fröhler-Institut für Handwerkswissenschaften über digitales Recruiting gesprochen.
2: Es war auch politisch gewollt, in den vergangenen Jahren viele Leute Richtung Abitur und auch Studium dann zu schicken und diesen Weg einfach als sehr positiven herauszustellen. Und jetzt geht es eben darum, vor allem, wie mache ich auch den beruflichen Bildungsweg noch stärker sichtbar, und zwar nicht nur bei Mittel- und Realschülern, sondern auch bei Gymnasiasten. Und wie stelle ich mich auch dann bei Auszubildenden, aber auch bei ausgelernten Fachkräften als attraktiver Arbeitgeber dar? Und da geht es auch nicht nur um Darstellung, sondern dass das, was ich dann kommuniziere, zu sein, auch stimmt. Also, dass ich bestimmte Arbeitgebermerkmale erfülle, die jungen Leuten, aber auch ausgelernten Fachkräften wichtig sind.
0: Also die Idee, die sie beschreibt, ist, Handwerksbetriebe müssen um Mitarbeitende werben und dabei kann der Weg eben auch übers Digitale gehen.
3: Und ist es aber so, dass bisher die Betriebe eben vor allem mit klassischen Arten dann versucht haben, Stellen zu besetzen, also Anzeigen in der Zeitung oder so?
0: Genau, Zeitung, Mund-zu-Mund-Propaganda, auf eine Messe gehen und so weiter. Das sind ja auch alles Stellen, die bei denen lokale Verbreitungswege sehr relevant sind, weil du musst ja jeden Tag vor Ort sein, im Betrieb oder auf die Baustelle fahren. Handwerk ist überwiegend kleinbetrieblich strukturiert und der durchschnittliche Handwerksbetrieb ist 10 Mitarbeitende groß. Das heißt, BetriebsleiterInnen, die müssen häufig viele Bereiche gleichzeitig abdecken, hat mir Marc Siebert von der Handelskammer Rheinhessen gesagt.
4: Man muss sein Handwerk verstehen, man muss es auch gewissermaßen irgendwie verstehen, sein eigenes Personal mitzunehmen, man muss seine Zahlen verstehen. Wir haben den Marketing-Background, man muss heutzutage dann auch Social-Media-Experte, Expertin sein. Und dann kommt irgendwo natürlich auch noch diese ganzen rechtlichen Dinge, also gerade die Datenschutzgrundverordnung, dass wenn man dann eine Webseite aufstellt, wir brauchen eine Impressum, wir brauchen eine Datenschutzerklärung, wir brauchen irgendwelche Cookie-Richtlinien oder einen Cookie-Hinweis-Banner, der eingebunden wird. Man muss die Bewerber darauf hinweisen, wie die Daten verarbeitet werden und so weiter und so weiter.
0: Und weil die Priorität eben oft woanders liegt, meistens beim Handwerk, haben viele Betriebe keine Webseite oder auch nur eine veraltete.
1: Das ist jetzt sozusagen der Kontext, der auf den Fachkräftemangel trifft. Und jetzt soll das Digital Recruiting helfen. Und ein Beispiel dafür war eben genau platzierte Instagram-Anzeige. Ist das alles oder gibt es da noch mehr?
0: Also da fallen sehr viele Dinge drunter. Fängt zum Beispiel bei der eigenen Webseite an, dass man nicht nur für KundInnen sichtbar ist, sondern eben auch für potenziell neue Mitarbeitende. Aber dass man auch bei Social Media gesehen wird, zum Beispiel durch einen eigenen Account, in dem der Betriebsalltag gezeigt wird. Werbeanzeigen auf Instagram, Facebook, YouTube und so weiter. Dann aber auch ein möglichst niedrigschwelliger und effizienter Bewerbungsprozess ohne diese klassischen Bewerbungsunterlagen wie, das haben mir mehrere gesagt, das ja inzwischen meistens KI-geschriebene Anschreiben. Aber auch der Aufbau eines BewerberInnenpools. Und dabei helfen, das machen die Handwerkskammern, die unterstützen ihre Betriebe dabei, beraten, geben Workshops und Online-Seminare. Das macht jede Handwerkskammer immer ein bisschen anders. Die Handwerkskammer Rheinhessen hat zum Beispiel eine Social Recruiting Akademie angeboten. Es gibt aber auch Unternehmen, die diesen Service anbieten, zum Beispiel das von Julian Mannott.
5: Digitales Recruiting beschreibt eigentlich, dass man gezielt auf die Fachkräfte in einer gewissen Region zugeht. Anders als wenn man jetzt eine Stellenanzeige bei

0: beispielsweise beim Arbeitsamt schaltet oder auf Jobbörsen oder in Zeitungen inseriert, gibt man ja quasi den potenziellen Fachkräften die Möglichkeit, sich aktiv zu informieren. Und was wir halt machen, ist, dass wir aktiv auf diese Fachkräfte zugehen mit einem guten Angebot und die sich dann eigenständig davon überzeugen können, sich dann auch wirklich zu bewerben.
1: Also man will die ansprechen, die nicht aktiv suchen, aber vielleicht schon im Kopf gekündigt haben, aber zum Beispiel auf Instagram auf dem Sofa gerade unterwegs sind.
2: Und war das so bei dem Tischler sozusagen, den du auch getroffen, mit dem du gesprochen hast, dass er das, dass dir das zufällig über den Weg gelaufen ist?
1: Ja, das wollte ich dann natürlich auch von ihm wissen, ne? Hast du vorher schon irgendwie nach Stellen gesucht? Weil mich interessiert hat, anhand welcher Daten er denn getargetet wurde, also ihm gezielt diese Werbeanzeige gezeigt wurde. Und er sagt, er habe vorher schon bei Google nach Stellenanzeigen gesucht. Das funktioniert dann über Tracking-Pixel. Also er hat bei dieser Google-Suche Spuren hinterlassen und das sind Daten, die dann wahrscheinlich von der Firma genutzt wurden, die die Anzeige aufgesetzt hat. Recruiting-Firmen, die besorgen sich solche Daten über verschiedene Wege. Sie kaufen sie zum Beispiel bei Datenhändlern ein oder sammeln selbst welche. Und wenn sie jetzt zum Beispiel eine Anzeige bei Instagram starten, dann nutzt der Algorithmus die Daten, um die passenden NutzerInnen anzusprechen. Allerdings gibt es da eine Einschränkung bei Jobanzeigen. Das allgemeine Gleichbehandlungsgesetz verbietet Diskriminierung in Stellenanzeigen. Und deswegen hat Meta das Targeting für Facebook und Instagram eingeschränkt. Das heißt, es darf zum Beispiel nicht nach Alter, Geschlecht oder genauem Standort getargetet werden. Julian Mannert sieht darin für seine Arbeit aber keine große Einschränkung.
0: Der technische Algorithmus dahinter ist aber sehr, sehr schlau. Das heißt, im Hintergrund kriegen das dann halt trotzdem die richtigen Leute ausgespielt.
2: Also der Tischler auf dem Sofa zum Beispiel. Wir sind jetzt so kurz eingetaucht in dieses Stellenanzeigen auf digitalen Plattformen und das Tracking, das dahinter steht. Und das soll dann eben Teil der digitalen Fachkräftegewinnung sein. Und davon verspricht sich das Handwerk Erleichterung. Aber wir müssen ja beim Digitalen immer fragen, ist das nur ein Versprechen oder funktioniert das auch? Also werden jetzt tatsächlich auch Stellen schneller besetzt?
1: Alle ExpertInnen, mit denen ich gesprochen habe, sagen, dass es generell gut klappt. Marc Siebert von der Handwerkskammer Rhein-Hessen hat mir von einem Betrieb erzählt, der freie Stellen sogar innerhalb von 2 Tagen wieder besetzt, weil er sich eben mit den digitalen Recruiting-Methoden einen BewerberInnenpool aufgebaut hat und dann ganz direkt Leute kontaktieren kann. Julian Mannert sagt, dass sein Unternehmen im Schritt 1 bis 3% der Fachkräfte in einer Region dazu bewegen kann, sich dann auf eine Stelle auch zu bewerben. Aber es kommt natürlich sehr auf den einzelnen Betrieb an. In welcher Region liegt der? Wie gut ist das Betriebsklima wirklich? Und so weiter. Und als Betrieb sollte man dann auch genau hinschauen, was brauche ich denn? Was will ich selber machen? Und wenn ich eins von diesen Recruiting-Unternehmen beauftrage, ist das auch wirklich auf Handwerk spezialisiert oder vielleicht auf riesige Unternehmen? Was kostet das? Und im Zweifel sollte man sich vielleicht doch erstmal bei den Handwerkskammern kostenlos beraten lassen und mit anderen Betrieben sprechen, welche Erfahrungen die so gemacht haben.
2: Und dann ist natürlich noch die Frage von ganz am Anfang: Löst es jetzt den Fachkräftemangel?
1: Nein. Aber
2: Das wäre auch zu schön gewesen.
1: wann hat Technologie schon mal ganz alleine was gelöst? Zu der Erkenntnis kommen wir bei Breitband ja nicht so häufig. Mir ist klar geworden, es geht mehr darum, Fachkräfte abzuwerben, statt neue Leute fürs Handwerk zu interessieren. Andrea Greilinger vom Ludwig-Fröhler-Institut für Handwerkswissenschaften schätzt das so ein.
3: Gleichzeitig behebt es jetzt für ganz Deutschland gesehen den Fachkräftemangel natürlich nicht, weil der Wechsel von einem Arbeitnehmer von einem Betrieb in den anderen natürlich bei dem Vorhergängerbetrieb wieder eine Lücke schafft. Aber um das geht es ja nicht, wenn ich bei der Sicht eines einzelnen Betriebes bleibe. Da geht es einfach darum, dass der einzelne Betrieb sich fragt, wie werde ich sichtbar, wie werde ich bekannt und wie schaffe ich es, dass ich gut wahrgenommen werde, sodass sich auch Leute bewerben.
1: Für Marc Siebert von der Handwerkskammer Rhein-Hessen braucht es eher, dass man strukturell mehr zeigen muss, wie attraktiv das Handwerk ist. Und Julian Mannert sagt, es kann den Effekt haben, dass bestimmte Bereiche attraktiver werden, dadurch, dass einzelne Unternehmen sich auf Social Media präsentieren.
2: Und dann bleibt mir noch die spannende Frage: Was ist mit dem Tischler? Hat er den Job angenommen?
1: Das am Ende nicht, aber dadurch, dass er dieses Jobangebot hatte, konnte er mit seinem Chef verhandeln und dann seine Lage in seinem alten Betrieb verbessern.
2: Ich finde gerade das jetzt irgendwie sehr spannend, weil das ist ja sozusagen für den, ne, für die Person, der Tischler da, war das dann so ein bisschen Demokratisierung. Er hatte dann eine bessere Verhandlungsposition, also gegenüber seinem Arbeitgeber. Gleichzeitig frage ich mich, und das kommt vielleicht davon, dass wir bei Breitband so oft drüber sprechen, Kann es sein, dass hier eine digitale Infrastruktur geschafft wird, die dann auch wieder irgendwie aus Profitinteresse missbraucht werden kann? Also zum Beispiel, es ist ja gerade auch im Umschwung, dass Investorenfirmen mittlerweile auch in Handwerksbetriebe investieren. Ist es denkbar, die machen das, machen dann diese Stellenanzeigen und fegen sozusagen den Markt leer, indem sie alle Leute zu sich holen, indem sie ein bisschen mehr Gehalt anbieten und dann auf einmal gibt es ein Handwerkermonopol. Aber das ist vielleicht nur meine pessimistische Breitbandweltsicht. Wie seht ihr dieses Konzept digitales Recruiting fürs Handwerk? Habt ihr da vielleicht eine Utopie, Lisa König?
4: Ich finde das eigentlich eine sehr charmante Idee. Also wir haben auch MitarbeiterInnen schon rekrutiert über Social Media. Wir sind jetzt kein Handwerksbetrieb, aber es funktioniert einfach sehr, sehr gut. Und wir haben unter anderem auch schon Recruiting fürs Handwerk über VR zum Beispiel gemacht. Und das funktioniert für Jugendliche wirklich erstaunlich gut. Also auch da wieder aus Anspracheperspektive kann ich da erstmal nichts Schlechtes daran finden, wenn man Jugendliche erreichen möchte.
2: Mhm. Marie?
5: Ich finde das auch total logisch. Also ich meine, wenn alle auf Social Media sind, dann muss man auch versuchen, die da zu erreichen. Ist nur die Frage, welche Plattformen dann eben dann genutzt werden. Zum Beispiel, wie wichtig LinkedIn ist oder so. Da kann man natürlich sich fragen, ob das so super ist. Aber genau.
4: Und fallen dann am Schluss die Stellenangaben auch unter die Einschränkungen für unter 18-Jährige.
5: Stimmt.
2: Genau. Und ich hatte gerade noch, vielleicht gibt es ja in Zukunft dann so eine Art LinkedIn für Handwerker. Man weiß es nicht. Vielleicht werden wir das in einer zukünftigen Sendung besprechen. Heute kommen wir aber auf jeden Fall zum Ende. Vielen Dank, Pia Behm und Marie Zinkern. Vielen Dank dafür, dass ihr heute hier wart und für uns recherchiert habt. Vielen Dank, Lisa König, dass Sie heute bei uns waren und uns Rede und Antwort gestanden haben. Hier im Deutschlandfunk Kultur geht es nach den Nachrichten gleich weiter mit dem Theatermagazin Rang 1. Vorher noch Musik von Nectar Wood. Only Happen.

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1: Die Nachrichten. Die Pläne der Bundesregierung zur Entlastung der Bürger angesichts der hohen Kraftstoffpreise stoßen bei Sozialverbänden sowie der Opposition auf Kritik. Der stellvertretende Fraktionsvorsitzende der Grünen, Audretsch, erklärte, mit einer Neuauflage des Tankrabatts lande das Geld in den Taschen der Ölkonzerne. Stattdessen müsse es direkt an die Menschen ausgezahlt werden, die es tatsächlich brauchten, sagte Audretsch im Deutschlandfunk. Die Sozialverbände VdK und SOVD sprachen von einer teuren Gießkannenlösung. Der Tankrabatt entlaste auch Menschen, die keine Unterstützung benötigten. Stattdessen müssten zielgerichtet Haushalte mit kleinen und mittleren Einkommen entlastet werden. Der Bauernverband und Vertreter der Logistikbranche begrüßten dagegen die Pläne. Bei dem Sportwagenbauer Porsche könnten einem Zeitungsbericht zufolge 4000 weitere Stellen wegfallen. Das Handelsblatt berichtet, der Mutterkonzern Volkswagen habe nach einer Gewinnwarnung die Sorge, dass das bisherige Sparpaket nicht ausreiche. Dies gehe aus Unterlagen zum Aufsichtsratsbeschluss bei VW von Anfang September hervor. Der Plan solle ausdrücklich zusätzlich zu bestehenden Vereinbarungen gelten. Weder von Volkswagen noch von Porsche gibt es bisher eine Stellungnahme zu dem Bericht. Volkswagen hatte gestern die Prognose für das laufende Jahr gekappt. Hauptgrund ist eine Milliardenabschreibung auf Porsche. Da Porsche eigenständig ist, kann VW Maßnahmen jedoch nur empfehlen, nicht anordnen. In den deutschen Millionenstädten sind die Mieten für Zimmer in kleineren Wohngemeinschaften deutlich teurer geworden. Das zeigt eine aktuelle Auswertung des Moses-Mendelssohn-Instituts. In Berlin, Hamburg, München und Köln wurden WG-Zimmer vor dem Wintersemester im Schnitt für 692 Euro angeboten. Das sind 23 Euro mehr als noch vor einem halben Jahr. Bundesweit bleiben die Preise dagegen weitgehend stabil. Studenten zahlen für ein WG-Zimmer im Schnitt 510 Euro. Nach Einschätzung der Forscher können die Mietkosten entscheidend dafür sein, welcher Studienort für junge Menschen überhaupt finanzierbar ist. Die Einwohner in den von Russland besetzten Gebieten der Ukraine werden nach Angaben ukrainischer Aktivisten zur Teilnahme an der russischen Parlamentswahl gedrängt. Die Menschenrechtsorganisation Donbass SOS erklärte, Mitglieder der Wahlkommissionen gingen dort von Haus zu Haus, um die Menschen zur Stimmabgabe zu zwingen. Dabei würden sie von russischen Soldaten und Sicherheitskräften begleitet. Beschäftigten im öffentlichen Dienst würde zudem mit Entlassung gedroht, sollten sie nicht wählen gehen. Mehrere ukrainische Menschenrechtsorganisationen riefen die Einwohner der besetzten Gebiete dazu auf, die Wahl zu boykottieren. Das Abhalten russischer Wahlen dort sei ein Versuch Moskaus, die Annexion ukrainischer Gebiete zu legitimieren, hieß es in einer gemeinsamen Erklärung. Mit dem traditionellen Fassanstich hat das 191. Münchner Oktoberfest begonnen. Der neue Oberbürgermeister Krause von den Grünen zapfte mit zwei Schlägen das erste Moas-Fassbier an. Die erste Moas reichte er dem bayerischen Ministerpräsidenten Söder, CSU. Das Oktoberfest gilt als größtes Volksfest der Welt. Es dauert bis zum 4. Oktober. Erwartet werden mehr als 6 Millionen Besucher. Die Moosbier kostet in diesem Jahr bis zu 15,90 Euro. Nach mehr als 4 Monaten hat das Segelschulschiff Gorch Fock wieder in seinem Heimathafen Kiel festgemacht. Nach Angaben der Marine legte das gut 89 Meter lange Schiff mehr als 14.000 Seemeilen zurück. Das entspricht knapp 26.000 Kilometern. Höhepunkt der Reise war der Besuch der Feierlichkeiten zur 250-jährigen Unabhängigkeit der USA in New York am 4. Juli. Dabei segelte die Gorch Fock unter vollen Segeln den Hudson River entlang, vorbei an der Freiheitsstatue. Das Wetter? In der Nordhälfte bewölkt und gebietsweise Regen, in der Südhälfte nach Auflösung einzelner Nebelfelder meist sonnig, 19 bis 26 Grad. Morgen im Norden weiterhin meist bewölkt und regnerisch, einzelne Gewitter möglich. In der Mitte wechselhaft, im äußersten Süden trocken und zeitweise Sonnenschein, 17 bis 27 Grad. Die weiteren Aussichten am Montag im Norden und Nordosten weiter, Schauer und einzelne Gewitter, im Südwesten heiter bis wolkig, 16 bis 23 Grad. Das waren die Nachrichten.
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2: Wie feiert man ein 100-jähriges Jubiläum, ohne die dunklen Seiten der eigenen Geschichte zu verschweigen? Die Münchner Kammerspiele, deren Einzug ins Schauspielhaus sich genau heute zum 100. Mal jährt, antworten darauf mit einer theatralen Spurensuche, die nun die Jubiläumsspielzeit eröffnet. Wir sprechen gleich mit den Machern des Abends vom Kollektiv Post Paradies. Das und noch viel mehr jetzt in Rang 1. Vorher gibt's aber Musik von Florence and the Machine, My Love.

0: Vor genau 100 Jahren zogen die Münchner Kammerspiele in ihr Schauspielhaus an der Maximilianstraße. Am 19. September 1926 wurde das neue Haus mit Georg Büchners Dantons Tod eröffnet, inszeniert vom damaligen künstlerischen Leiter Otto Falkenberg. 100 Jahre später, jetzt, beginnen die Kammerspiele ihre Jubiläumsspielzeit wieder mit Danton. Allerdings heißt der Abend diesmal nur Danton, also ohne Tod, und trägt dafür den Untertitel Eine revolutionäre Spurensuche. Hinter der Inszenierung steckt das noch relativ neue Theaterkollektiv Postparadies. Postparadies ist aus der gemeinsamen Arbeit am Theaterhaus Jena entstanden. Dort gehörten einige seiner Mitglieder zum Team der fast schon legendären Hundekot-Attacke, jener Hitproduktion, die 2024 zum Berliner Theatertreffen eingeladen und vielfach ausgezeichnet wurde. Und zu Gast bei Rang 1 sind jetzt für Postparadies die Regisseurin Lissy Timmers und der Schauspieler Leon Pfannenmüller. Willkommen.
1: Hey, danke schön.
2: Hallo.
0: Sie nennen Ihren Danton eine Spurensuche und sprechen von drei historischen 5-vor-12 Momenten. Wonach wird an dem Abend eigentlich gesucht?
1: Ich glaube, es ist ein Versuch, die Geschichte auch von Menschen, die hier zum Beispiel an der Kammer gearbeitet haben, vor 100 Jahren ans Licht zu bringen. Die Quellenlage ist so teilweise sehr unerforscht und wir hatten Bock, vor allem dort zu suchen, wo noch weniger geguckt worden ist, weil wir dachten so, ja, es gibt manchmal so einen Grund, warum Dinge unter den Teppich verschwinden oder warum sie versteckt geblieben sind. Und es hat viel zu tun natürlich mit, wer sich da durchgesetzt hat. Und zum Glück gibt es an der Kammer schon relativ viele Momente in die letzten Jahre, dass so Geschichte von Menschen, die jüdische Schauspielerin Therese Giese zum Beispiel, sehr schön auf der Bühne schon vorkam, aber da gibt es noch unglaublich viele mehr Porträts eigentlich, worüber man wenig wusste.
0: Das klingt fast wie eine Arbeit, die eigentlich von Historikerinnen und Historikern gemacht werden müsste. Sie machen aber Theater. Was ist der Unterschied?
1: Wir sind KünstlerInnen und ich glaube, unsere Aufgabe ist so nicht, einen so gut oder realistisch mögliche Porträt dann zu schildern, sondern etwas, was bei Menschen ein Bild erzeugt, womit sie sich verbinden können, vielleicht auch heute. Und es ist viel sprunghafter und die Fantasie spielt da auch eine Rolle. So, wir haben uns auch manche Sachen erlaubt und erlauben uns vor allem Dinge, die man zum Beispiel als Wissenschaftlerin nicht machen darf. So Dinge wie sich fragen, ja, was wäre passiert, wenn das anders gewesen wäre.
0: Jetzt ist das die Inszenierung zur Eröffnung der Jubiläumssaison. Ein Jubiläum lädt ja normalerweise dazu ein, vor allem von den großen Erfolgen zu erzählen. Sie gehen jetzt doch eher den umgekehrten Weg mit den ja so vergessenen Biografien und eben auch dem Mann, der 1926 mit Dantons Tod dieses Haus eröffnete. Otto Falkenberg blieb auch während der NS-Zeit an der Spitze der Kammerspiele. Er profitierte auch von der neuen politischen Macht. Welche Bedeutung hat Otto Falkenberg in Ihrem Projekt? Wofür steht er?
1: Ja, wir haben am Anfang einen Text, dass wir sagen, dass wir ihm freundlich gebeten haben, in der Garderobe zu sitzen, während unserer Vorstellung. Eigentlich, weil wir sowieso keinen Bock hatten, ihm ins Mitte zu stellen, weil er schon relativ viel Sendezeit bekommen hatte eigentlich in seinem Leben. Und das ist natürlich ein sehr gefärbter Blick auch gewesen, die sich durchgesetzt hat und das dann erzählt hat, in Büchern festgehalten hat zum Beispiel. Das ist so gefärbt, dass wir dachten, wir sagen schon, dass das so ist und dann gucken wir vor allem zu diesen Menschen, die zu Unrecht falsch abgeschildert worden sind.
2: Also ich glaube, dass die Wahrnehmung von Otto Falkenberg in der Stadt, also ich habe das Gefühl, hier am Theater ist das schon relativ kritisch angeguckt worden, aber dass es in der Stadt ruhig noch kritischer betrachtet werden könnte, auch wie präsent der Name ist.
0: Am präsentesten ja vor allen Dingen auch in der Benennung der Schauspielschule nach ihm.
2: Ja, da gibt es, glaube ich, soweit ich weiß, andauernde Diskussionen, dass da geändert wird. Ich verstehe eigentlich von außen nicht so ganz, warum die noch so heißt. Aber so wie Lissy gesagt hat, also wir stellen den als Figur nicht zentral. Und zu dem Jubiläum könnte ich vielleicht noch kurz ergänzen, dass das Jubiläum ja erstmal einfach ein ziemlich willkürlicher Anlass ist. Und dann ist ja immer die Frage, bleibt es dann bei so einem Symbol, diese Jubiläen, die wir begehen und die eigentlich so leere Gesten sind oder stoßen so Jubiläen auch was an? Und ich glaube, auch damit setzt sich der Abend auseinander.
0: Was bedeutet denn Büchners berühmtes Revolutionsdrama in dem Kontext, also die damalige Eröffnungsinszenierung? Dieser Danton ist ja selber auch eine politisch sehr ambivalente Figur.
1: Ja, das stimmt. Ich komme ja aus den Niederlanden, so für mich war das relativ unbekannte Stoff. So, ich bin da nicht in die Schule mit aufgewachsen, so für mich war das auch so ein Schatzkiste von ganz toller Sprache manchmal und manchmal echt krass langweilig und sperrig, dass ich dachte, oh mein Gott, dieser Text ist echt altmodisch und richtig doof. Und irgendwie haben wir unseren Weg dadurch gefunden. Und wir persönlich hatten eigentlich Lust, das ein bisschen auseinanderzunehmen und vor allem thematisch uns dadurch einen Weg zu finden. So, es ist eigentlich eine Wanderung durch Büchner Stück, aufgrund von Themen, die uns heute angehen. Und wir haben das schon ein bisschen auch ergänzt manchmal, weil Büchner hat natürlich so ein, ja, wie so Dokumentartheater avant la lettre gemacht, mit so historischen Quellen. Da haben wir zum Beispiel sehr auch Dinge vermisst, wie so die Frau in der französischen Revolutionszeit. So, wir haben es ergänzt mit Stimmen, wie zum Beispiel von Madame Roland oder auch Olympe de Gouges, die sehr wichtig waren damals, aber bei Büchner nicht so vorkommen. So, es ist auch im Gespräch eigentlich mit Danton. Und thematisch ist natürlich sehr attraktiv, dass irgendwie diese Demokratie wie so erfunden wird. Und gleich mit der Geburt kommt auch diese Schattenseite mit von Demagogie und gleich die Terreur natürlich, was eine unglaubliche Verschlimmbesserung ist erstmal für ganz viele Menschen. Und dieses Scheitere und wie Danton eigentlich da sich erst als Revolutionär aufstellt und dann versucht, einen 180 zu machen und eigentlich will, dass es aufhört, das fanden wir noch immer sehr berührend und heutig, dass man sieht, dass man so denkt, ja, so weit gehe ich mit, aber sobald diese Terreur zu groß wird oder man hat es nicht mehr im Kontrolle, weil die Demagoge dann zu viel Macht erringen eigentlich, dann ist diese Demokratie eigentlich gar nicht so lustig.
0: Sie haben jetzt mit dem Hinweis auf das Quellenmaterial und die Art, wie Büchner das damals arrangiert hat, auch schon indirekt so ein bisschen die eigene Arbeitsweise vielleicht angesprochen. Sie arbeiten im Kollektiv Postparadies in Co-AutorInnenschaft. Gleichzeitig führen Sie Lissy Timmers Regie. Sie arbeiten mit sogenannten Acts, also das heißt, die Spielerinnen und Spieler bringen eigene Theaterideen mit auf die Probe. Wie sieht denn so ein Arbeitsprozess und dann auch so ein ästhetischer Entscheidungsprozess bei Postparadies aus? Wie findet man die Weise, wie man es dann am Ende auf der Bühne zeigen will?
2: Ich würde sagen, wir haben da unterschiedliche Prozesse, auch in den fast 10 Jahre, die wir zusammenarbeiten. Arbeiten wir auch in unterschiedlichen Konstellationen und ich denke, die geteilte Autorinnenschaft ist ein ganz zentraler Punkt. Dieses Act-System bedeutet eigentlich, dass wir auf der Probe szenische Vorschläge machen, Skizzen, die auch Textvorschläge beinhalten, aber schon gleich auch mit einem szenischen Vorschlag und so Material sammeln. Und in der Konstellation, wenn wir mit Lissy als Regisseurin arbeiten, gibt es dann im hinteren Teil des Prozesses so einen Filtermoment, wo Lissy praktisch das Material, das wir kreiert haben, sortiert und in eine Reihenfolge bringt und sehr musikalisch montiert und in dem Prozess jetzt auch starke Pfeiler am Anfang gesetzt hat, von denen aus wir losgegangen sind. Und besonders ist, dass wir uns in der freien Szene bewegen und an Stadttheatern. Und das merken wir, dass wir eigentlich aus beiden Welten so die Abläufe kennen und die Prozesse und verstehen uns so auch als Produktionsplattform füreinander.
0: Ist es das, was Postparadies tatsächlich dann eigentlich sein soll, eine Produktionsplattform, also so wie Rimini-Protokoll, das dann über die Zeit geworden ist oder andere so große freie Szene-Player? Was ist die Erfolgs-DNA, die da jetzt so angelegt werden soll?
1: Ich denke, uns verbindet sehr diese Art von Zusammenarbeit. Ich glaube, es ist ein sehr großes Privileg gewesen, dass wir diese Zeit in Jena hatten. Wir kommen aus den Niederlanden, wo wir auch frei produziert haben und man erfährt dann, dass man vor allem so natürlich immer 70% von aller Zeit geht immer in das Finden von Geld, wenn man frei arbeitet. Das können, glaube ich, viele freie KünstlerInnen bestätigen. Und dass wir an einem Haus waren in Jena, wo man carte blanche bekommen hatte, um zu arbeiten, hat es möglich gemacht, dass wir in eine relativ kleine KünstlerInnen-Gruppe viele unterschiedliche Konstellationen eigentlich praktiziert haben. Und was uns ausmacht, ist natürlich auch diese Liebe für Stückentwicklung. sodass in welcher Konstellation wir auch arbeiten, wir unsere eigenen Stücke gemeinsam schreiben. Und dieses Glauben an, dass so Stückentwicklung etwas ist, was man für ein breites Publikum machen kann, das teilen wir sehr, dass Stückentwicklungen manchmal nicht Dinge sind so, ah, wie süß, die haben das selbst gebastelt, das darf jetzt so in einem Off-Saal irgendwo mit 3 Stühle stattfinden. Wir haben es wirklich erlebt, dass man ganz andere Publika erreicht, dass man für viele Menschen auftreten kann, weil Menschen sich so verbunden fühlen mit Inhalten und Stoffen.
0: Lissy Timmers und Leon Pfannenmüller vom Theaterkollektiv Postparadies, ihr Danton, eine revolutionäre Spurensuche nach Georg Büchner, eröffnet am 23. September die Jubiläumsspielzeit der Münchner Kammerspiele, 100 Jahre nach Otto Falkenberg. Und das Gespräch haben wir vor der Sendung aufgezeichnet. 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

0: Devendra Banhart und It's Not Always Funny, Sie hören Rang 1. Es gibt Biografien von Menschen an unseren Theatern, die man unbedingt einmal kennenlernen sollte. Zum Beispiel die von Hadir Hando. Vor 11 Jahren ist er im Alter von 17 alleine vor dem IS aus dem Irak geflohen, im Gepäck nicht viel mehr als den Traum, Schauspieler zu werden. Hier in Deutschland gelang ihm dann tatsächlich die Aufnahme an die Schauspielschule und inzwischen ist der 28-Jährige festes Ensemblemitglied am Badischen Staatstheater in Karlsruhe. Dort hat er nun zusammen mit Mona vom Dahl ein eigenes Stück auf der Basis seiner persönlichen Lebensgeschichte geschrieben. Habibi, das ist echt, ist ein Ein-Mann-Stück, das Hadir Hando nicht nur im Theater, sondern vor allem in Schulen und Jugendhäusern zeigt. Und Marie-Dominique Wetzel hat ihn dabei getroffen.
1: Hadir Hando, der im Stück in die Figur Hallgurt schlüpft, steht im Trainingsanzug mitten im Raum. Um ihn herum im Kreis etwa 20 Jugendliche.
2: Ich bin Hallgurt, ich bin Schauspieler und wir machen heute einen Bühnenkampf-Workshop.
1: Hadir Hando erklärt den Jugendlichen, dass sie gemeinsam einen Kampf einstudieren werden für das Theaterstück Romeo und Julia, in dem es um die große Liebe geht, aber auch um eine verkrustete Gesellschaft und um junge Männer, Söhne verfeindeter Familien, die sich bis aufs Blut bekämpfen. Der Kampf, den sie gemeinsam einüben wollen, soll möglichst realistisch aussehen, erklärt Hadir Hando den Jugendlichen. Und um das zu erreichen, muss man Regeln befolgen und sich gegenseitig vertrauen.
3: Also man hat dann diese Choreografie, jetzt schlage ich den Gesicht, dann kickst du mich im Bauch, dann tue ich dann irgendwas anderes. Und man soll ja dieses Disziplin und Commitment haben, diese Schritte zu folgen, nicht damit man sich dann irgendwann die Nase bricht. Weil das ist genauso wie im Leben. Man soll ja aufeinander achten, sich respektieren und nicht, dass man sich verletzt. Und das übertragt sich dann vom Bühnenkampf zu der Realität.
1: Hadir Hando hat sofort die Aufmerksamkeit der Jugendlichen. Und durch die Workshop-Atmosphäre bringt er sie schnell dazu, mitzumachen. Fast beiläufig spricht der Schauspieler dabei über viele wichtige Themen und große Gefühle, über Hass, Gewalt und patriarchale Strukturen, aber auch über Freundschaft und Liebe. Hadir Hando verknüpft das alles mit seiner eigenen Lebensgeschichte, wie er als Jeside in der kurdischen Region im Nordirak aufgewachsen ist, von seiner ersten großen Liebe, vom Zoff mit seinen Eltern. Und von seiner Begeisterung fürs Theater. Gerade als Hadir Hando in seiner Heimatstadt Dohuk sein Schauspielstudium begonnen hatte, fielen die IS-Terroristen in den Nordirak ein und haben unfassbare Verbrechen an der Bevölkerung begangen. Seine Familie schickte ihn dann mit 17 Jahren ganz allein auf die Flucht. Hadir Hando berichtet den Jugendlichen von seinen dramatischen Erlebnissen und seinen Ängsten.
3: Das ist die Geschichte von sehr vielen, weil jeder von meiner Generation hat dieses Krieg erlebt. Jeder Einzelne.
1: Und mit dem Ankommen in Deutschland war keineswegs alles gut. Hadir Hando ist es wichtig, in seinem Theaterstück auch offen darüber zu sprechen, wie schwierig es für ihn war, sich hier ein Leben aufzubauen und wie viel Rassismus ihm bis heute entgegenschlägt.
3: Es geht um die Theaterbesucher, die mich auf der Straße scheiß Flüchtling benannt haben und aber auf der Bühne Standing Ovation gegeben haben. Diese Begriffe scheiß Kanaken und so weiter gesagt wird, dass die nicht meinen eigenen Mensch wahrnehmen, sondern einfach nur die Farbe meiner Haut.
1: Hadir Hando hat sich durchgekämpft und mit Umwegen und gegen viele Widerstände seine Schauspielausbildung in Stuttgart beendet. Jetzt ist er da, wo er immer sein wollte, auf der Bühne. Und er möchte durch dieses interaktive Theaterstück etwas weitergeben.
3: Vielleicht kriege ich irgendwie hin, vielleicht 2 Jugendlichen davon zu überzeugen oder dass sie dann vielleicht inspiriert sind, ihre eigenen Geschichten zu erzählen oder über ihre eigenen Probleme zu reden. Deswegen denke ich, man kann es auch therapeutisch sehen.
1: Hadir Hando verschweigt nicht, dass er auch viel mit sich selbst kämpfen musste und dass er erst lernen musste, Gefühle überhaupt zuzulassen und seine Aggressionen zu kanalisieren. Bei den Jugendlichen kommt der 28-jährige Schauspieler gut an. Er zeigt ihnen, Theater kann cool sein. Und gerade Kinder mit eigenen Migrations- oder Fluchterfahrungen sehen, die Geschichten auf der Bühne können etwas mit dem eigenen Leben zu tun haben. Hadir Hando spielt sein Stück nun schon in der zweiten Spielzeit und er beobachtet, dass der Ton nicht nur im Alltag und in den gesellschaftspolitischen Debatten über Migration, sondern auch in vielen Klassenzimmern immer rauer wird. Das Erstarken der extremen Rechten in Deutschland macht ihm Angst.
3: Also was die Meinungsfreiheit angeht, was sich sicher zu fühlen angeht und damals nicht gekriegt hat und sich ein sicheres Land gesucht hat, um zu flüchten und dann jetzt sich mit der Frage auseinandersetzen, dass es kann ja sein, dass wir jetzt zurückgeschoben werden. Das macht mir tatsächlich große Sorgen.
1: Nach jeder Aufführung gibt es ein Publikumsnachgespräch mit dem Schauspieler Hadir Hando und Mitarbeitenden der Antidiskriminierungsstelle Karlsruhe. Deren professionelle Begleitung bei den Aufführungen werde immer wichtiger, sagt Hadir Hando. Und je schärfer die Debatten werden, desto wichtiger wird auch sein beeindruckendes Stück als ein starkes Plädoyer für Empathie und Toleranz.
0: Und das steht jetzt wieder auf dem Spielplan des Badischen Staatstheaters in Karlsruhe. Am 8. Oktober wird Habibi, das ist echt, von Hadir Hando dort das nächste Mal gezeigt. Marie-Dominik Wetzel berichtete.
4: Die geniale Stelle.
0: Und sie kommt heute von Katharina Germo. Sie ist seit diesem Jahr Co-Leiterin beim Kunstfest Weimar.
5: Meine geniale Stelle war auf jeden Fall das Stück Sweet Spot von Harald Beharie bei der letzten Ausgabe von Theaterform in Braunschweig in der JVA Renneberg. Da waren wir in einem Gefängnisgang und als dann die Performer, Performerinnen aufgetreten sind, das ist mir so eingefahren auf so eine eher einerseits bedrohliche, aber auch so kraftvolle Art und Weise, dass mir das noch einige Tage durch den Kopf ging. Also man kennt ja diese klassische Gefängnissituation, dass es unten so einen Gang gibt und dann so diese Galerien. Und die sind eigentlich von diesen Galerien gekommen, aus den Zellen von überall her. Und wir als Publikum, auch auf sehr engem Raum, waren eigentlich auch so ein bisschen wie Gefangene. Aber gleichzeitig war das eine total zärtliche Begegnung mit den PerformerInnen. Und das fand ich, glaube ich, so stark, dass es so diese Ambivalenz zwischen Bedrohlichkeit und gleichzeitig einer sehr großen Intimität hatte. Es ging natürlich automatisch um das Thema Freiheit und auch Gefangenschaft und auch Macht über Körper, also Macht, die sich auch in Körper einschreibt und dass man auch aus Einschränkungen ausbricht. Und das hat das Ensemble für mich sehr eindrücklich performt. Also wirklich auch dieses Ausbrechen, obwohl man eben im Gefängnis verbleibt. Und Ausbrechen zu performen, ohne tatsächlich ausbrechen zu können, das hat mich in dem Moment sehr begeistert.
0: Die Festivalmacherin Katharina Germo über die Performance Sweet Spot beim Festival Theaterformen in Braunschweig, ihre geniale Stelle. Das war's von Rang 1. Janis Elbira wünscht jetzt viel Spaß mit Vollbild.
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6: Und ich freue mich sehr, dass Sie wieder zuhören. Kino in Zeiten politischer Umbrüche, in Zeiten von Unsicherheit und sozialen Spannungen. Was kann das Kino da leisten? Welche Geschichten kann es uns geben, die ja vielleicht ein anderes Miteinander ermöglichen? Das ist eines von zwei großen Themen dieser Stunde und wir beginnen dort, wo die deutsche Filmszene gerade besonders unter Strom steht, in Mecklenburg-Vorpommern.
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0: Julia Michaels mit Try Your Luck. Noch vor den Wahlen in Sachsen-Anhalt haben wir an dieser Stelle berichtet über die dortige Filmszene und man konnte die großen Sorgen der Menschen deutlich spüren. Es war ja von Abwanderung kreativer Kräfte und ganzen Filmproduktionen die Rede, sollte die AfD dort die Regierung stellen. In Mecklenburg-Vorpommern sieht die Lage etwas anders aus. Mit einer AfD-Regierung rechnet man dort zwar nicht, aber stärkste Kraft könnte die Partei ja durchaus werden. Und in Teilen des Bundeslandes übt die AfD bereits deutlichen gesellschaftlichen Druck auch auf lokale Filmprojekte aus. Christian Berndt hat mit Filmschaffenden und Filmfestivals in Mecklenburg-Vorpommern kurz vor den Wahlen gesprochen.
1: Seit 2004 gibt es das Fischfilmfestival Rostock für den jungen und nordeuropäischen Kurzfilm. Teilnehmen können Filmschaffende bis zum 26. Lebensjahr. Was das Festival so spannend macht, meint Festivalleiterin Hella Riel, ist, dass man hier sehr gut gesellschaftliche Trends bei jungen Menschen ablesen kann.
2: Wir hatten vor 2 Jahren einen wahnsinnig politischen Jahrgang und das ist sehr zurückgegangen. Also letztes und auch dieses Jahr gab es auf einmal ganz viele Komödien, auf der anderen Seite ganz viele Filme, die sich mit mentaler Gesundheit beschäftigt haben. Viel zum Thema Mobbing, Depression.
1: Nach Jahren des politischen Aktivismus, so Riel, scheint jetzt das Thema des Ausgeliefertseins bei jungen Menschen zu dominieren. Das erfolgreiche Festival wird öffentlich gefördert. Dass ein Wahlerfolg der AfD daran etwas ändern könnte, weil das Festival auch für Diversität, Vielfalt und Internationalität steht, fürchtet Riel erstmal nicht.
2: In Sachsen-Anhalt war das ja fast zu erwarten und trotzdem ist dann so ein Ergebnis sehr erschütternd. Ich gehe immer mit diesem schönen Satz, den ich auf einer Demonstration gehört habe, Hoffnung ist Widerstand, also verbleiben wir erstmal damit. Es gibt ja durchaus auch die Chance, dass das hier ein gutes demokratisches Ergebnis gibt.
1: Und Rostock, meint Riel, ist eine bunte, offene Stadt. Das sieht auch die Mitbegründerin des Queer-Filmfests Rostock, Theresa Brunk, so.
3: Rostock hat eine Universität. Also wir sind eine junge, universitär geprägte Stadt.
1: Dieses liberale Klima, meint Brunk, schütze queere Menschen. Im Umland sehe es aber ganz anders aus. Einer lesbischen Bekannten dort habe man kürzlich eine Hassbotschaft auf die Haustür gesprüht. Aber auch in Rostock bemerkt Brunk seit dem Aufstieg der AfD Beunruhigendes.
3: Wir hatten nie mit Angriffen zu tun und tatsächlich wurde letztes Jahr unser Festival das erste Mal angegriffen und unser Festival wird 18 dieses Jahr. Wir hatten letztes Jahr das erste Mal einen Hasskommentar auf Social Media und unser Kino hat so ein kleines Außengelände und wir hatten dort einen Banner aufgehangen, wo wir einfach unser Festival mitbeworben haben und jemand hat nachts das Banner runtergerissen und versucht anzuzünden.
1: Dass die AfD in Mecklenburg-Vorpommern an die Regierung kommt, befürchtet Brunk nicht. Aber für das Queerfilmfest könnte es mit den Förderungen schwieriger werden. Die CDU-Bundesbildungsministerin Karin Prien hat zum Beispiel das Förderprojekt Demokratie Leben gekürzt und besonders betroffen davon sind queere Projekte. In Mecklenburg-Vorpommern haben bereits auf Kreisebene CDU-Abgeordnete zusammen mit der AfD gegen Förderprojekte von Demokratie Leben gestimmt. Das besorgt auch Mirko Schütze. Er ist Leiter der Sophie Medienwerkstatt in Hagenow.
4: Die Sophie Medienwerkstatt ist eine freie Medienwerkstatt, die Jugendprojekte macht im Bereich Kamera, Film, Podcast. Jugendlichen haben die Möglichkeit, zu uns in die Medienwerkstatt zu kommen. Wir fahren auch direkt zu Schulen, machen Projektwochen, wo Jugendliche einfach kreativ mit Medien arbeiten können.
1: Die Jugendlichen drehen selbst Filme über das, was sie bewegt. Freundschaft, Mobbing in der Schule, aber auch politische Themen. Am Wahlwochenende findet eine Tour mit Jugendlichen nach Schwerin statt, wo sie die Wahl begleiten und Interviews mit Politikern und Wählern führen. In der Medienwerkstatt ist auch ein Film für ein landesweites Projekt gegen Rassismus entstanden.
4: Als wir in Wahn an der Müritz die Filmpremiere gemacht haben mit 10 anderen Filmen zu diesem gleichen Thema, wir saßen alle im Kino und dann hieß es auf einmal von dem Veranstalter, ihr müsst jetzt aufpassen, draußen stehen jetzt wirklich Nazis, die warten auf euch.
1: Und in den Schulen, sagt Schütze, wurden die Jugendlichen schon von Mitschülern bedroht. Aber abhalten lassen sie sich von der Medienwerkstatt dadurch nicht.
4: Ganz im Gegenteil. Ich glaube, die nutzen das dann noch mehr als Rückzugsort und als Möglichkeit, sich auszudrücken. Das ist wie ein sicherer Zufluchtsort. Also hier haben sie die Möglichkeit, wirklich frei zu denken und mit anderen Leuten, die das Gleiche denken, sich zu vernetzen. Also hier werden Freundschaften gebildet. Also es gibt keinen Rückzug, sondern eher noch mehr Stärkung, dass sie wissen, hier sind sie für sich und arbeiten mit Leuten, die sie so akzeptieren, wie sie sind.
1: Im Landtag hat die AfD bereits Anfragen zur Finanzierung der Medienwerkstatt gestellt. Auch Schütze rechnet nicht mit einer AfD-Regierung in Mecklenburg-Vorpommern, aber sie prägt bereits das gesellschaftliche Klima mit. Das merkt man auch in Neubrandenburg, so die Co-Leiterin des Europäischen Filmfestivals Dokumentart, Lisa Siomicheva.
5: Für uns kommt dieses Wahlergebnis der AfD in Sachsen-Anhalt auch nicht überraschend. Wir beobachten diese Entwicklung auch im MV schon seit längerer Zeit. Ich erinnere mich zum Beispiel an einen Moment im letzten Jahr sehr gut. Wir hatten einen größeren Artikel über Dokumentart in der lokalen Stadtzeitung und direkt danach haben wir unter unserem Artikel eine große AfD-Ansage gesehen. Das war ein sehr konkretes Bild der Realität, in der wir hier arbeiten und wohnen. Und diese Realität muss man anerkennen. Das bedeutet aber nicht, dass wir sie einfach akzeptieren müssen.
1: Und darin, meint Siomi Jeffer, liegt auch die Aufgabe des Filmfestivals: Präsenz zeigen und Debattenräume öffnen. Und Neubrandenburg sei immer noch eine bunte Stadt. Am Bahnhof etwa weht die Regenbogenflagge.
5: Das ist ein klares Zeichen. Hier bin ich willkommen als Mensch, egal wer ich bin. Und wir wollen immer noch, dass das so bleibt.
0: Ein paar Eindrücke aus Mecklenburg-Vorpommern kurz vor den Landtagswahlen. Und wir sprechen gleich mit einem Filmemacher und Produzenten aus Rostock über seinen Blick auf die politische, aber auch filmpolitische Lage in seinem Bundesland. Davor noch die afrokubanische Jazzsängerin Daimé Arocena mit American Boy.

0: Auch wenn man Mecklenburg-Vorpommern als Bundesland häufig so als strukturschwach bezeichnet, ist gerade die Filmszene im Land ziemlich jung, lebendig und kreativ. Einige dieser Stimmen aus dieser Szene haben wir ja gerade gehört. Aber auch als Produktionsstandort ist das Bundesland an der Ostsee nicht zu unterschätzen. Ein Beispiel für das filmische Potenzial sozusagen ist der Produzent, Regisseur und Drehbuchautor Max Gleschinski. 2023 gewann er für seinen Film Alaska den Max-Ophüls-Preis. Und mit seiner von Anfang an das Filmproduktion etabliert er gerade eine Infrastruktur für Dokumentar-, Musik- und Spielfilme in Rostock und Umgebung. Gerade ist im Kino der von ihm produzierte Film Bernd, Operation Germanenkind zu sehen, eine politisch inkorrekte Farce über den Einfluss rechter Ideologien auf ein Theaterkollektiv. Vor der Sendung konnte ich mit Max Gleschinski sprechen über die anstehende Landtagswahl, über die Filmszene in Mecklenburg-Vorpommern und die Forderung nach mehr ostdeutschen Perspektiven auf unseren Leinwänden. Zuerst wollte ich aber von ihm wissen, wie er auf die anstehenden Wahlen blickt.
1: Ja, also ich glaube, man könnte jetzt vermuten, dass man dann darüber nachdenkt, als Künstler, ob man geht, ob man dann Rostock verlässt, aber das kommt nicht in Frage. Also ich glaube, dass kein Ort dadurch besser wird, dass man ihn zurücklässt. Ich bin aber natürlich jetzt auch als irgendwie weißer Heterotyp nicht bedroht so. Und auch als linker Mensch befinde ich mich ja in der Rostocker Innenstadt irgendwie auch in so einer eigentlich recht breiten Opposition, falls jetzt sozusagen die AfD in eine Landesregierung kommt. Ich glaube, dass die größte Angst, die ich und auch viele andere Leute haben, ist eben diese dauerhafte Zerstörung von Strukturen, die mit einer AfD-Regierung kommen könnte. Also, dass man Strukturen zerstört, die eigentlich für unsere Zivilisation überlebenswichtig sind und dass diese Strukturen sich danach auch nicht wieder so schnell aufbauen lassen. Letztendlich bedeutet das auch immer wieder, dass man so ein bisschen die Einkehr der Barbarei befördert, indem es diese Strukturen nicht gibt. Und das merkt man auch jetzt schon, ne? Also, dass einfach die Präsenz von so rechten Menschen in der Stadt zunimmt und dass sie sich bestätigt fühlen durch die Wahlergebnisse und so. Also die Gewalt nimmt ja in Sachsen-Anhalt jetzt nicht ab nach der Wahl, sondern die nimmt ja eher zu, die rechte Gewalt so. Und das sind, glaube ich, Dinge, die einen beschäftigen. Und ich glaube, als Künstler geht es mir so, dass diese Barbarei, die uns einholt, sowieso ein großes Thema ist, das mich die letzten Jahre beschäftigt hat. Und ich habe gar keine andere Wahl, als an dem Thema dran zu bleiben. So ganz egal, wie die Wahl jetzt ausgeht.
0: Wie nehmen Sie denn die Stimmung in der Filmszene vor Ort wahr? Also redet man da untereinander, was die mögliche politische Verschiebung auch für quasi die Szene, die ja

0: Und das, was ja auch interessant ist, ist ja, dass ich jetzt gerade in dieser Arbeit mit diesen Förderinstitutionen überhaupt gar keine ideologische Einflussnahme sozusagen wahrgenommen habe, während im Programm der AfD eben ganz klar drinsteht, inwiefern sie plant, Einfluss zu nehmen auf diese Strukturen. So, und ich glaube, das muss man sich auch vergegenwärtigen. Und da kann man sich aber nicht richtig drauf vorbereiten, weil man kann überhaupt nicht absehen, ob und wie man mit so einer Partei überhaupt noch Kultur machen kann. Und das genau bleibt irgendwie abzuwarten, wie genau das aussieht. So, und ich glaube, in der Filmbranche generell ist es so, dass man jetzt natürlich sich in so einer Ohnmacht auch befindet, die ich sehr gut nachempfinden kann, weil das Potenzial, jetzt die Menschen durch populäres Kino, also ich sag mal Mainstream-Kino oder auch durch Fernsehen, so mit unseren größtenteils ja linken Themen und Haltungen zu erreichen, ist ja scheinbar nicht gelungen. Oder wir haben das Potenzial nicht ausgeschöpft, so. Und vielleicht ist das auch ein bisschen viel verlangt, wenn man sagt, jetzt muss ein bisschen irgendwie die Kulturschaffenden den Rechtsruck verhindern, weil diese Probleme, also dass Menschen Lust kriegen oder die Sehnsucht verspüren nach so einem großen, nach einer großen politischen Veränderung und eben auch anfällig werden für Manipulation, das darf man auch nicht vergessen. Die Ursachen dafür liegen ja viel tiefer. Das ist jetzt ja durch Kultur und Filmemachen nicht zu lösen.
1: Und trotzdem kann man ja als Künstler sich engagieren, allein über seine Kunst. Es ist ja gerade mit Bernd Operation Germanenkind ein Film im Kino, den Sie mitproduziert haben. Ein sehr wildes Werk, das auch an Christoph Schlingen Sie verinnert. Auch über übrigens ein Film über den Einfluss rechter Ideologie, in dem Fall auf ein Theaterkollektiv. Was hat Sie an dem Stoff interessiert, beziehungsweise ist das für Sie eine Art von sich einmischen, auch politisch, indem man politische Kunst macht?
0: Ja, also das ist auf jeden Fall so. Also ich glaube, der Film wäre ja völlig uninteressant, wenn man ihn nicht als politischen Film sieht oder auch gemacht hätte. Was mich an Bernd interessiert hat, ist, dass der Regisseur Cornelius Schwalm sich überhaupt nicht zu einer Aussage hinreißen lässt, sondern dass der eigentlich ein Interesse hat, das Chaos, in dem wir uns befinden und das wir vor allen Dingen in uns spüren und das wir fühlen, daraus einen Film zu machen und einen Film zu machen, der dieses Chaos und dieses Gefühl eben nachvollziehbar macht. Und ich habe irgendwo gelesen, dass der Film so ein Stresstest für den Zeitgeist ist und das ist auf jeden Fall auch was mich interessiert hat. Also, dass man eben überhaupt nicht einen didaktischen oder überhaupt irgendwie so moralischen Film macht, sondern dass man einfach nur sehr lustig, und in meinen Augen ist der Film sehr lustig, von diesem Gefühl des Chaos erzählt, das wir so kennen, ohne das Publikum dabei zu erziehen. Und ein Phänomen, also das jetzt seit dem Kinostart letzte Woche merke ich, dass ich das Gefühl habe, dass Filme eigentlich sozusagen gemäß dem Feuilleton und so eigentlich nur sich mit unserer politischen Gegenwart befassen dürfen, wenn sie entweder didaktisch sind oder utopisch, also wenn sie Verbesserungsvorschläge haben oder so. Und das finde ich interessant, weil ich eigentlich denke, das Spektrum menschlicher Gefühle ist ja viel breiter. Und auch der Begriff der Haltung, der ja super wichtig oder vielleicht sogar der wichtigste Begriff ist in der Kunst oder im Leben, dass das eben ja nicht nur eine Positionierung auf so einer zweidimensionalen Skala ist, sondern dass es ja darum geht, sich auch mal auseinanderzusetzen mit sich selbst. So, also als linker Mensch, als Künstler, im Falle von Bernd jetzt dem Film auch als Moralapostel, der man vielleicht manchmal war und ist. Und ich habe mich bei dem Film sogar manchmal gefragt, wie groß eigentlich meine eigene Schuld ist an diesem Umsturz, den wir gerade erleben oder der uns bevorsteht. Das finde ich viel radikaler, also dass ich in eine Auseinandersetzung mit mir selbst komme, wenn ich den Film gucke, als jetzt das Rufen von Parolen, also zumindest in der Kunst.
1: Also ich verstehe schon, dass da bei Ihnen auch eine Sehnsucht ist nach einem politischen Kino, das vielleicht, Stichwort Schlingensief, der ja mal gesagt hat, Kunst muss Angriffsmittel sein.
0: Das sehe ich auf jeden Fall so. Aber ich glaube, sie darf sich in ihrer politischen Positionierung eben nicht so deutlich geben, dass sie für Menschen, die anderer Meinung sind, sofort uninteressant wird. Das meine ich auch, wenn ich sage, dass wir es irgendwie versäumt haben, das Potenzial richtig auszuschöpfen, die Menschen zu erreichen. Also ich glaube, dass wenn wir politische Filme gemacht haben, waren sie einfach viel zu oft viel zu klar und viel zu eindeutig, haben sich viel zu wenig mit dem eigentlich archaischen Grundmotiven unseres Lebens beschäftigt, sondern irgendwie die Politik vor sich hergetragen und dadurch halt einfach auch Leute abgestoßen, die jetzt eben auch entsprechend schlecht auf Medien zu sprechen sind, leider.
1: In den vergangenen Wochen, aber auch eigentlich Monaten und Jahren hört man ja immer wieder so eine Diagnose, im deutschen Kino fehlt es auch an ostdeutschen Geschichten, Perspektiven, Stimmen. Fühlen Sie sich als Filmemacher aus Rostock von so einer Forderung angesprochen oder wird das auch so eine Erwartung, die einen auch irgendwann stört vielleicht?
0: Ja, also ich habe meine ostdeutsche Identität lange überhaupt nicht in Frage gestellt oder erkannt oder interessant gefunden und so. Und ich glaube, man kann auch weiterhin fragen, was das überhaupt ist und was das eigentlich kann. also ostdeutsch sein.

0: Das ist auch eine berechtigte Frage. Ich glaube, bei mir fing das an, damit Steffen Mau zu lesen und sich mit diesen Statistiken oder mit diesen Statistiken konfrontiert zu sein, weil dann wird einem eben plötzlich glasklar, was für eine Ungerechtigkeit da passiert ist und auch immer noch passiert. Und dann fängt man ja fast an, sich, muss man aufpassen, dass man sich nicht radikalisiert als Ostdeutscher, wenn man so merkt, ah ja, okay, da wurde einfach damals sozusagen privatisiert und es wurde angenommen, dass Menschen sich an dieser Privatisierung beteiligen können, die gar keinen Besitz haben. So. Und jetzt haben wir eben sozusagen, also nirgendwo in Westeuropa gehört der Boden, auf dem die Menschen leben und arbeiten, so wenig diesen Menschen wie in Ostdeutschland. Und wenn man das erstmal verstanden hat, aber dafür muss man sich eben damit befassen, dann kommt man auch nicht mehr auf die Idee, diese Abkürzung zu nehmen, dass die Leute hier irgendwie Nazis wählen, weil sie irgendwie rückständig oder bescheuert sind. So, sondern das hat eben auch historische Gründe und soziologische Gründe. Und ich glaube aber nicht, dass ich mir als Ostdeutscher darüber leichter klar werden kann als jemand aus Westdeutschland. Und am Ende ist das Entscheidende auch nicht, dass ich jetzt davon erzähle, sondern dass überhaupt von diesen Besitzverhältnissen erzählt wird. Und das ist auch gar kein ostdeutsches Thema, sondern das holt uns alle ein. Und auch in Westdeutschland gehen sozusagen die Umfragewerte der AfD stetig nach oben. Weil eben überall da, wo die Leute wenig haben, wachsen eben diese Sehnsüchte nach einer großen Veränderung und dort ist auch am wenigsten Bildung oftmals und so. Und ich glaube, diese Besitzverhältnisse holen uns alle ein. Und ich glaube, davon sollte erzählt werden, ist jetzt total egal von wem. Es gibt aber einfach so eine Unterrepräsentanz ostdeutscher Menschen, auch in der Filmbranche, ne, auch in akademischen Spitzenpositionen und in wirtschaftlichen Spitzenpositionen, aber eben auch in der Filmbranche. Und ich glaube, da ist es total richtig, dagegen vorzugehen und den Leuten die Möglichkeit zu geben, ihre Geschichten zu erzählen, einfach damit sie auch vorkommen. Ich glaube, das ist der eigentlich wichtige Punkt. Ich glaube nicht, dass die Filme dadurch jetzt besser werden oder interessanter. Aber sie sollen eben auch erzählen dürfen. Ich glaube, das ist ganz wichtig. Und dafür ist dieser Ruf nach ostdeutschen Perspektiven eben, deswegen ist der wichtig. Genau.
1: Also sich selbst auf der Leinwand zu sehen, das ist ja schon mal, also wahrgenommen zu werden, auch von der Leinwand und eben nicht nur die Geschichten aus vier Großstädten erzählt zu bekommen.
0: Ja, genau. Und auch hinter der, also ich würde sogar so weit gehen zu sagen, auch hinter der Kamera gesehen zu werden. Also weil, ich glaube, die meisten Leute wissen nicht, dass so wenig Ostdeutsche in Spitzenpositionen sind in der Wirtschaft und im akademischen Betrieb. Aber sie spüren es sozusagen. Und ich glaube, die Leute spüren auch, dass die Ostdeutschen als Filmschaffende so wenig vorkommen. Wenn jetzt mehr ostdeutsche Filme machen, heißt das ja nicht, dass sie von Ostdeutschen erzählen müssen. Also so, sondern das heißt einfach, dass sie auch eine Möglichkeit haben, sich da zu verwirklichen und dass man sich als ostdeutscher junger Mensch auch vorstellen könnte, selber Filmemacher zu werden, weil man eben auch viele ostdeutsche Filmemacher kennt. Genau, ich glaube, das ist so ein Zukunftsszenario, was spannend ist. Und das hat erstmal noch gar nichts mit den Inhalten zu tun, glaube ich.
1: Sie leisten dahingehend ja auch ein bisschen Pionierarbeit, weil Sie zu denen gehören, die nicht nach Berlin gehen und hier eine Produktionsfirma haben, um hier zu produzieren, sondern aus Rostock heraus entstehen Ihre Filme, Ihre Projekte. War das auch eine bewusste Setzung, eine bewusste Idee? Ich mache das von hier, ich muss auch hier eine Art von Infrastruktur, auch eben für die Zukunft, ne, bilden.
0: Ja, das hat zwei Seiten. Also einmal ist es so, dass ich als Regisseur und Drehbuchautor ja auch arbeite und dabei hilft mir das, in Rostock zu sein, eben in Verbindung mit mir selber zu bleiben. So, und auch ein Stück weit mit der Realität, würde ich behaupten. Aber als Produzent, das ist die zweite Seite, ist eben das Aufregende, dass es hier noch so Graswurzelarbeit zu tun gibt und dass man noch dabei sein kann, wenn Strukturen entstehen und Menschen anfangen, Geschichten zu erzählen, zu schreiben, Filme zu machen und dass eben hier nicht alles schon so fertig ist, wie es in Berlin vielleicht der Fall ist. Und ich habe auch das Gefühl, oder wir alle teilen das hier, dass es hier auch noch so eine Motivation und Lust am Filmemachen gibt, weil es noch aufregend ist. So, ne? Die Filmförderung ist eben nahbar und zugänglich, die Leute kennen sich gut, es gibt keine Konkurrenz. Und das genießen wir halt, so hier Filme zu machen.
1: Wenn wir abschließend vielleicht weiterdenken, Jahre weiter, also jenseits des 18 Uhr Prognoseergebnisses am Sonntag, was müsste sich denn verändern, damit so eine eigenständige Filmszene in Mecklenburg-Vorpommern zum Beispiel nicht nur von einzelnen Menschen oder so von persönlichem Durchhaltevermögen abhängt?
0: Ja, ich glaube, dass im Moment einfach ganz viel strukturelle Arbeit noch im Ehrenamt passiert. Also ich glaube, das müsste man irgendwie verstetigen und müsste dafür sorgen, dass das jetzt nicht an so einzelnen Personen hängt, die sich engagieren in ihrer Freizeit, sondern dass man eben diese Strukturen verstetigt. Das ist ein wichtiger Teil. Wichtig ist, dass die Filmförderung langfristig Sicherheit hat und auch Geld hat, so, um eben ganz viele Filmprojekte auch nicht nur hier im Land zu ermöglichen, sondern auch externe Produzenten, Produzentinnen herzuholen. und eben hier Arbeitsplätze zu sichern. Ich glaube, das ist am Ende das Entscheidende, dass Menschen hier denken, okay, ich kann auch das ganze Jahr vom Filmemachen leben. Weil ich würde sagen, das ist nur bei wenigen Menschen hier im Land bisher so. Und ich glaube, damit man richtig die Struktur aufbauen kann, muss man langfristig eine Sicherheit haben. Und die kriegen wir, wie gesagt, mit der AfD nicht. Also das ist schon mal klar.
1: Der Regisseur, Drehbuchautor und Produzent Max Gleschinski über seine Gedanken zum Filmstandort Mecklenburg-Vorpommern kurz vor der Landtagswahl am Sonntag. Und wir hören uns nach den Nachrichten wieder. Dann beschäftigen uns die deutschen Oscar-Kandidaten, von denen es ja dieses Jahr ganz viele gibt, und auch der Tod des chilenischen Dokumentarmeisters Patricio Guzmán. Bis dahin noch die Grammy-nominierte US-Amerikanerin Maggie Rogers mit The Kill.

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1: Uhr, die Nachrichten. Aus der saudi-arabischen Hauptstadt Riad werden mehrere Explosionen gemeldet. Augenzeugen berichten zudem von schwarzem Rauch in der Nähe des internationalen Flughafens. Nach Informationen der Nachrichtenagentur AFP steht dort ein Treibstofflager in Flammen. Eine offizielle Stellungnahme der saudischen Behörden gab es zunächst nicht. Zuvor waren im gesamten Land Notfallwarnungen ausgelöst worden. In der Region um Riad wurde die Bevölkerung vor einer feindlichen Bedrohung aus der Luft gewarnt. Es war der erste Luftalarm in der Hauptstadt seit dem Wiederaufflammen der Kämpfe mit der vom Iran unterstützten Houthi-Miliz. Zuletzt hatte das Königreich nach eigenen Angaben mehrfach Raketen und Drohnen der Houthi aus dem Jemen abgefangen. Diese greifen Saudi-Arabien seit Juli verstärkt an. Der UNO-Sicherheitsrat verurteilte die anhaltenden Angriffe in einer gemeinsamen Erklärung. Der dänische Außenminister Rasmussen hofft nach dem verkündeten Durchbruch im Streit um die Arktisinsel Grönland auf mehr Stabilität. Eine lang anhaltende Unsicherheit werde hoffentlich bald durch ein verbindliches Abkommen beendet, erklärte er. Nächste Woche könnte eine gute Woche werden für Grönland, Dänemark und für die USA. Rasmussen sagte weiter, dadurch werde die Sicherheit in der Arktis und im Nordatlantik gestärkt und damit auch die gemeinsame Sicherheit in der NATO und in Europa. Die USA, Dänemark und Grönland hatten gestern Abend überraschend einen Durchbruch im Streit um die größte Insel der Welt verkündet. In der kommenden Woche soll nach Angaben Dänemarks und Grönlands ein Abkommen unterzeichnet werden. US-Präsident Trump erklärte dagegen, es sei bereits besiegelt. Trump hatte seit längerem Anspruch auf Grönland angemeldet. Die Pläne der Bundesregierung zur Entlastung der Bürger angesichts der hohen Kraftstoffpreise stoßen bei Sozialverbänden sowie der Opposition auf Kritik. Der stellvertretende Fraktionsvorsitzende der Grünen, Audretsch, erklärte, mit einer Neuauflage des Tankrabatts lande das Geld in den Taschen der Ölkonzerne. Stattdessen müsse es direkt an die Menschen ausgezahlt werden, die es tatsächlich brauchten, sagte Audretsch im Deutschlandfunk. Die Fraktionsvorsitzende der Linken, Reichenegg, kritisierte, der für Januar geplante Spritpreisdeckel komme zu spät. Die Sozialverbände VDK und SOVD sprachen von einer teuren Gießkannenlösung. Der Tankrabatt entlaste auch Menschen, die keine Unterstützung benötigten. Stattdessen müssten zielgerichtet Haushalte mit kleinen und mittleren Einkommen entlastet werden. Der Bauernverband und Vertreter der Logistikbranche begrüßten dagegen die Pläne. Ein mithilfe von künstlicher Intelligenz erstellter, fehlerhafter US-Geheimdienstbericht hätte offenbar fast dazu geführt, dass das US-Militär ein chinesisches Schiff gestürmt hätte. Der Sender CNN zitiert mit dem Vorfall vertraute Kreise, wonach die KI die Ladung des Schiffes falsch identifizierte. Der von einem Analysten genutzte Chatbot behauptete, es habe Komponenten für Atomwaffen gelagert. Dem Bericht zufolge hatten sich US-Soldaten bereits darauf vorbereitet, das Schiff zu entern. Der Einsatz sei schließlich abgebrochen worden, nachdem Beamte den Fehler entdeckt hätten. Was das Schiff tatsächlich geladen hatte und wohin es unterwegs war, blieb unklar. Die US-Streitkräfte und das Pentagon äußerten sich zunächst nicht. Die SPD in Bremen hat Bürgermeister Bovenschulte als Spitzenkandidat für die Bürgerschaftswahl im kommenden Jahr nominiert. Ein Parteitag stimmte in der Hansestadt mit 97% für den entsprechenden Vorschlag des Landesvorstands, wie die SPD mitteilte. Bremen wählt am 30. Mai 2027 ein neues Parlament. Bovenschulte ist seit 2019 dort Bürgermeister. Der 61-Jährige regiert an der Spitze einer Koalition aus SPD, Grünen und Linkspartei. Er wird unter anderem gegen die CDU-Spitzenkandidatin Winter antreten, die im Juni von einem Landesparteitag ihrer Partei gewählt wurde. Das Wetter: in der Nordhälfte bewölkt und gebietsweise Regen, in der Südhälfte nach Auflösung einzelner Nebelfelder meist sonnig, 19 bis 26 Grad. Morgen im Norden weiterhin meist bewölkt und regnerisch einzelne Gewitter möglich. In der Mitte wechselhaft, im äußersten Süden trocken und zeitweise Sonnenschein, 17 bis 27 Grad. Die weiteren Aussichten, am Montag im Norden und Nordosten weiter Schauer und einzelne Gewitter. Im Südwesten heiter bis wolkig, 16 bis 23 Grad. Das waren die Nachrichten.
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2: Weiter geht's mit Kino im Radio, davor aber noch Filou und Dutch Freier mit Sabada.

0: Deutschland schickt dieses Jahr ja gleich 3 Spielfilme ins Rennen um den Auslands-Oscar, der dann nächstes Jahr im März vergeben wird. Neben dem offiziellen Kandidaten Everytime von Sandra Wollner sind durch neue Academy-Regeln auch Ilka Çatak's Berlinale-Gewinner Gelbe Briefe qualifiziert und auch Von Scham und Geld von Visa Morina. Morinas Film gewann im Januar das Sundance Film Festival und kommt am Donnerstag in unsere Kinos. Der Kölner Regisseur erzählt darin von einer Bauernfamilie im Kosovo, die nach einem finanziellen Absturz vom Land in die Hauptstadt Pristina zieht und dort schmerzhaft erkennen muss, wie eng Geld, Würde und gesellschaftlicher Status miteinander verbunden sind. Vor der Sendung konnte ich mit Visa Morina sprechen und wollte zuerst von ihm wissen, warum er seinen Film Von Scham und Geld genannt hat und wieso für ihn diese beiden Dinge zusammengehören.
1: Also der Titel kam eigentlich dadurch zustande, dass ich dann für die Recherche nach Pristina gefahren bin und mir quasi die Situation, in die die Figuren geraten, angeschaut habe, also Wohnungsmarkt und Jobmarkt. Und da gab es einen Herrn, der irgendwann den Satz von sich gab, nicht mal deine Mutter liebt dich, wenn du pleite bist. Und im Albanischen klingt das eigentlich viel härter. Es ist irgendwie, im Deutschen hat es den Eindruck, als würde man eine Regel aufstellen, nicht rot über die Ampel laufen. So, im Albanischen klingt es eigentlich eher unmittelbarer nach einer Person, die gerade realisiert, dass selbst die Mutterliebe gekauft werden muss. Und ich fand es eigentlich ziemlich krass, weil man denken würde, die haben genug zu kämpfen, dem, was nicht da ist oder da ist als Umstand, sondern auch noch mit einer Selbstbeschuldigung.
0: Das Ehepaar, das dann seinen Hof verliert, nach Pristina ziehen muss. Auf dem Land sind das ja zwei Menschen, die wissen, wofür sie gebraucht werden. Sie wissen, was sie machen müssen. Sie wissen, warum sie das machen. In der Stadt, hatte ich das Gefühl, müssen sie ihren Wert neu beweisen. Ist das der Verlust, von dem der Film auch handelt, dass man keinen Platz mehr in dieser Welt für sich finden kann?
1: Ja, also ich bin auf dem Land groß geworden. Das Dorf, was da beschrieben wird, ist tatsächlich mein Dorf. Ich war ein Teenager, als ich mit meinen Eltern quasi nach Deutschland gekommen bin. Und ich finde, es gibt schon eine grundlegende Stadt- und Dorferfahrung. Also zumindest habe ich mir die Figuren so vorgestellt, dass wenn eine Blume Hilfe gebraucht hat, dann hat man der Blume geholfen. So auch der Kuh, so auch dem Mann, der Mutter, dem Vater. Und es gibt so eine grundlegende Erfahrung, die ich vielleicht auch selber gemacht habe und die vielleicht auch in der deutschen Literatur zwischen den beiden Weltkriegen, von der ich als Teenager wahnsinnig angezogen war, also ein Gefühl von, die Stadt brauchte ich eigentlich nicht. Also in der Stadt konkurriert man ja eigentlich um alles. Also um den Gehweg, um den Parkplatz, um die Liebe, um den Arbeitsplatz. Während im Dorf scheinbar alle seinen Platz hat.
0: Ja, das ist ja interessant. Also, wirklich jede Beziehung wird für die beiden ökonomisch. Pflege, Arbeit, Wohnen, auch übrigens Hilfe innerhalb der Familie. Dabei, und das finde ich ganz interessant, der Film sagt nicht, dass Geld etwas Schlechtes ist an sich. Aber es gibt einen Moment, wo der Maßstab des Geldes den Wert dieser Menschen verschiebt. Wann passiert das genau?
1: Wenn wir die Menschlichkeit verlieren. Oder wenn wir so unter Druck geraten, dass wir das nicht anders handhaben können. Also für mich ist das, das ist überhaupt nicht kosovarisch. Also man braucht zum Beispiel auf eine Filmveranstaltung zu gehen, wo es Menschen aus der Redaktion, Menschen aus den Förderungen, Menschen wie mich, Produzentinnen und dann... Also wo dann jede Geste eigentlich im Grunde genommen eine Investition ist oder eine Geste der Macht.
0: Ja, genau, richtig. Ja. Macht ist ja ein interessantes Stichwort, weil Hatice, hatte ich den Eindruck, sie kann mit vielen Demütigungen sehr pragmatisch umgehen. Bei Schabern, ich hatte das Gefühl, er zerbricht zunehmend daran. Hat denn seine Scham auch was mit so einem Bild von Männlichkeit zu tun, mit der Vorstellung, arbeiten, versorgen, gebraucht zu werden, hat für ihn noch eine andere Bedeutung?
1: Das finde ich irgendwie sehr interessant, weil ich immer wieder drauf stoße. Ich bin mit einem Vater groß geworden, für den es heute noch absurd wäre zu sagen, ich bin ein Mann, deswegen mache ich das so oder so. Dann würde er dich fragen, tickst du richtig? Und auch selber, muss ich sagen, habe ich massive Probleme, mir zu sagen, weil ich jetzt ein Mann bin oder kein Mann bin. Also hätte man mich Flasche genannt, hätte ich mich als Flasche wahrgenommen. So, also im Grunde genommen, um es runterzubrechen, weiß ich gar nicht, was es ist, irgendwie männlich. Oder so. Durchaus weiß ich, dass du aufgrund einer Zuschreibung in einer besseren Position sein kannst innerhalb einer Gesellschaft, aber an sich nicht. Genau. Was mir sehr wichtig war, war, dass bei Schabern eine Art Politisierung stattfindet im Laufe des Prozesses. Mit Politisierung meine ich, sich bewusst der Situation, in der man sich befindet, einigermaßen zu werden. So, es geht darum, dass er irgendwie dann Sicherheitsmann einer gated Community wird und die Frau fragt, was sollst du denn da bewachen? Und er sagt ja, Menschen wie wir davon fernhalten, dass sie eintreten. Das war mir sehr wichtig und auch also eine Form von Bewusstwerdung. Ich verstehe Politisierung oder Politik eigentlich nichts anderes. Weniger als ein theoretisches Blabla, sondern wirklich als etwas, was mein Laufen, mein Alltag, mein Essen bestimmt. Und in dieser Form wollte ich, dass Schaban irgendwie politisierend wird. Und viele dieser Fragen, die du angesprochen hast, haben weniger mit einem Stolz zu tun, sondern eher mit das, was so schön im Artikel 1 des Grundgesetzes heißt, die Würde ist unantastbar, eher damit. Während Hatice eigentlich aus meiner Sicht die viel interessantere Figur ist, weil sie dadurch, dass sie zwischen den Familien steckt, hat sie noch eine diplomatische Funktion und eine Vermittlungsfunktion, was ihre Lage wesentlich schwieriger macht. Also wenn Hatice an einer Stelle von Scham spricht, die man sich leisten muss, dann ist das eine Situation, Hatice kann sich das weniger leisten, dadurch, dass es ihre Schwester ist, dadurch, dass sie ihre Schwester viel besser versteht als vielleicht der Rest der Familie und so weiter.
0: Was ich auch spannend fand, ist, dass Pristina, so wie wir es da kennenlernen, gar nicht so ein Sonderfall scheint, sondern eher so wie Europa im Zeitraffer. Immobilienpreise steigen, Arbeit wird prekärer, gated communities entstehen, Vermögen ist natürlich ungleicher immer verteilt. War das für Sie auch ein Blick auf Europa allgemein durch das Prisma von Pristina oder ist das schon eine sehr spezielle Betrachtung dieses konkreten Ortes?
1: Ich habe eine interessante Frage, weil ich, je älter ich werde und je mehr ich mich mit Filmen befasse, desto stärker habe ich das Gefühl, ich muss mich so spezifisch wie möglich mit einem Gegenstand oder mit einer Situation auseinandersetzen. Und je spezifischer ich mich damit auseinandersetze, desto mehr habe ich das Gefühl, dass Leute, die nichts von diesem Zusammenhang in der Form wissen, was damit anfangen können. Was Pristina vielleicht besonders macht, ist die Tatsache, dass in Pristina sehr viele Wandel innerhalb sehr kurzer Zeit stattgefunden haben. Also Pristina war Teil von Jugoslawien, sogenannt sozialistisch. Dann kamen diese 10 Jahre von übelster Unterdrückung mit Milosevic. Der Krieg in Bosnien war schon losgegangen. Man war dann in diesem sehr kleinen Land. Man wusste, dass der Krieg bald zu uns rüberkommen wird. Dann kam tatsächlich der Krieg. Viele werden sich daran erinnern, das war eine Riesendiskussion in Deutschland. Es gibt so dieses Bild, wo Joschka Fischer beworfen wird. Wenn ich mir aber vorstelle, dass so ein kleines Land durch so viele wirklich prägenden Veränderungen geht, finde ich das sehr interessant, weil es auch bedeutet, dass die Strukturen in diesem Land noch nicht festgesetzt sind. Und dadurch hat man als Außenstehender die Möglichkeit, viel mehr diese Strukturen zu sehen, als man sieht zum Beispiel in Deutschland sieht, wo sich Strukturen über Jahrzehnte festgesetzt haben.
0: Es ist ja interessant, also Sie zeigen ja Menschen an so einer heiklen sozialen Grenze und das Kino hat manchmal Probleme damit, sowas zu zeigen. Da wird Elend ästhetisiert, da ist quasi Armut auch schön gezeigt. Sie gehen dem ja so richtig aus dem Weg. Aber wie bewusst ist das für Sie, wenn Sie dann drehen, wenn Sie wissen, dass Sie diese Lebenswelten zeigen und die nichts, was das Kino manchmal auch automatisch hat, so eine gewisse Romantisierung eines Helden oder einer Heldin hat?
1: Ich glaube, ich bin verpflichtet, als Filmemacher einfach die Situation, in der die Leute sind, ernst zu nehmen. Um es runterzubrechen, ich habe mir ehrlich gesagt gar keine Gedanken drüber gemacht. Ich bin jetzt mehrfach auf das Darstellen der Armut angesprochen worden und weiß, dass ich mich ganz oft über die Armutsdarstellung in Filmen sehr aufgeregt habe. Und in dem Fall habe ich in keinster Weise drüber nachgedacht, worüber ich aber sehr viel nachgedacht habe und nicht nur wir, sondern alle. Dadurch, dass der Film im Grunde genommen sich um den ersten Artikel des Grundgesetzes quasi handelt, war es uns wichtig, nicht zu zeigen, was wir nicht ernst nehmen. Ich hatte mit Janis, der Kamera gemacht hat, mit dem ich studiert habe an der KHM, ewige Diskussionen, wie wir zum Beispiel die Tiere da zeigen. Wir wollten die Tiere nicht als Gegenstände da zeigen. Es war uns auch sehr wichtig, dass wir die Arbeit als solche auch ernst nehmen. Es gab keine Tätigkeit, die der Cast gemacht hat, ohne dass wir einen Profi an unserer Seite hatten. Zum Beispiel dabei habe ich erfahren, es ist wirklich eine Kunst, einen Menschen, der im Rollstuhl liegt und sich nicht bewegen kann, aufs Bett zu bringen. Man muss aufpassen, dass der Laken gerade ist. Wenn das nicht gerade ist, dann kann es für die Haut ziemlich üble Auswirkungen haben. Also das war eher so unsere Haltung und dabei ist dann auch die Armutsdarstellung automatisch mitgeliefert worden. Ja. Also wenn ich einen Film über Klassen mache und dann selber klassistisch zu sein, finde ich ein ziemlich übles Versagen und es passiert leider sehr oft und sehr schnell.
0: Regisseur Visha Morina sprach mit mir über seinen Spielfilm von Scham und Geld. Der deutsche Oscar-Kandidat kommt Donnerstag in unsere Kinos.

0: Kasabian mit Silver Apple Eyes. Auch Bulgarien hat seinen Oscar-Film bereits eingereicht. Das wäre an dieser Stelle vielleicht keine Meldung wert, wenn dieser Film nicht von der deutschen Regisseurin Valeska Griesebach stammen würde. Das geträumte Abenteuer gewann im Mai bei den Filmfestspielen von Cannes den Preis der Jury und kommt Donnerstag auf unsere Leinwände. Griesebach erzählt darin von der Archäologin Veska, die im bulgarischen Grenzort auf einen alten Bekannten trifft. Sein gestohlenes Auto führt die Frau dann immer tiefer in ein Geflecht aus Kriminalität, verdrängter Vergangenheit und auch den Nachwirkungen der wilden 90er Jahre. Bevor wir uns gleich genauer mit Valeska Griesebachs Kino beschäftigen, hören wir erst einmal einen Interviewausschnitt, das meine Kollegin Susanne Burg nach der Premiere in Cannes mit der Regisseurin geführt hat. Sie hat sie zunächst gefragt, warum sie nach ihrem letzten Film Western, der ebenfalls in Bulgarien spielte, für ihren neuen Film wieder in dieses Land zurückgekehrt ist.
1: Ich glaube, für mich war es sehr schnell klar, nachdem wir Western dort gedreht haben, dass ich nochmal nach Bulgarien möchte, dass ich gerne noch einen Film da machen möchte. Es hat mich einfach beschäftigt, sozusagen, wie lange ich gebraucht habe, um mal nach Osteuropa zu fahren. So. Und dass mein Begriff von Europa einfach sehr limitiert ist. Und es ist natürlich klar, es war ein Klischee, das auszusprechen, wie viele unterschiedliche Gesichter Europa hat. Aber das hat mich irgendwie sehr, sehr beschäftigt, auch dass es sich Europa natürlich in Bulgarien wiederum ganz anders anfühlt als zum Beispiel jetzt in Berlin oder in Deutschland. Und die Grenze war einfach, also auch in meinem Interesse für Genre und zum Teil eben auch männliche Genres, war die Grenze einfach erstmal natürlich so als Zeichen, als Genre, als abenteuerlicher Raum interessant, so für eine Geschichte, also wo man einfach viele Fantasien hat von Schmuggel, Flucht, Versteck, die man auch so aus der Literatur und aus Büchern kennt. Und auf der anderen Seite einfach natürlich als ein ganz konkreter, realer, zeitgenössischer Raum, wenn wir über die europäische Außengrenze sprechen. Und das war dann aber trotzdem eben habe ich auch wieder einen blinden Fleck entdeckt, als wir dann wirklich da, wo wir gedreht haben, angekommen sind, in Zwillingrad, das ist wirklich ganz im Osten von Bulgarien. Erst da habe ich verstanden, dass das der größte Grenzübergang Europas ist, der zweitgrößte der Welt, also auch so ein politisch, ökonomisch, strategisch wichtiger Ort, also alles aus dem Nahen Osten und der Türkei kommt da rein und geht da wieder raus. Aber also, dass wir da geblieben sind, hatte einfach mit persönlichen Begegnungen zu tun. Also ich habe einfach so tolle Frauen da in Zwillingrad kennengelernt. Und das war dann auch der Grund, da immer wieder hinzufahren und dann auch plötzlich zu entscheiden, dass wir den Film da machen.
2: Wir sind am Anfang auch in diesem Grenzort, wo ein Protagonist, Said, hofft, da ein paar Geschäfte zu machen, auch so ein bisschen nicht ganz legale Geschäfte. Und er spricht mit ein paar Männern, die da eben schon sehr lange wohnen und die sagen, naja, aber früher war das ja alles ganz anders. Und da klingt auch so ein bisschen Nostalgie durch. Aber was ist das für eine Nostalgie? Denn wie wir erfahren, waren auch früher schon da nicht ganz legale Dinge, die gemacht wurden.
1: Ich glaube, die Nostalgie ist, wir haben eher, es gibt zwei Straßen, die zur Grenze führen. Es gibt die alte Straße, über die früher der ganze Grenzverkehr ging und seit ungefähr, ich glaube, 15 Jahren oder so gibt es eben eine Autobahn und die hat alles übernommen und das ist eben auch eine riesige Autobahn mit riesigen Parkplätzen, wo auch alles an Lebensmitteln, was noch nach Europa reinkommt, geprüft wird und gecheckt wird. Und aber diese alte Straße, die gibt es eben auch noch. Es ging halt echt was ab. Ne? Die haben früher halt nach der Wende, glaube ich, wurden da zum Teil in Plastiktüten die Dollars über den Ladentisch geschoben. Und das ist natürlich auch eine Nostalgie, die einfach mit diesem sich auch verbindet vielleicht mit all diesen Träumen von Demokratie, Kapitalismus, wenn Leute sagen, wir haben alle davon geträumt, Millionär zu sein und haben im Laden, in der Garage einen Laden aufgemacht. Und das sind natürlich auch ambivalente Träume, weil manche eben auch geplatzt sind und man sich dann vielleicht manchmal auch damit dann verbindet, wenn man davon erzählt.
2: Ja, wir lernen auch im Film viele dieser Männer kennen, die diese Träume gelebt haben, die eben illegal geschmuggelt haben, die Sachen ausgegraben haben. Und wir lernen dann aber auch noch Veska kennen, die Archäologin ist und sie arbeitet da und gräbt Sachen auf mit einem Team. Sie ist in der Region geboren, aber weggegangen zum Studieren und ist jetzt für diese Arbeit zurückgekommen. Und sie wird interessanterweise, finde ich, immer wieder von den Leuten, die da wohnen, als Europäerin bezeichnet. Ja. Und das klingt auch nicht nur nach Kompliment. Es ist ein Chiffre wofür.
1: Das ist auch, ich glaube, es ist ein Chiffre für modern, wohlstrukturiert, Es ist interessant, wie nah Europa manchmal ist und wie weit weg Europa ist. Und gleichzeitig man das Gefühl hat, auch der Osten guckt viel mehr in den Westen als der Westen in den Osten. Und gleichzeitig fühlt sich Europa manchmal einfach ganz weit weg an. Also auch im Sinne von, wie weit kommt das Interesse zurück? Und es gibt auch Leute auf dem Land, die sagen, ich fahre nach Europa. Also obwohl natürlich Bulgarien Teil von Europa ist und Teil der Europäischen Union, gibt es, glaube ich, doch manchmal auch ein Gefühl von Zweiklassengesellschaft. Oder also auch, dass Arbeitskräfte rekrutiert werden. Oder also gleichzeitig wird natürlich auch der Begriff Europa auch geliebt, aber es ist halt auch mit einem Augenzwinkern.
2: Sie arbeitet jeden Tag da an diesem Ort, gräbt. Und gleichzeitig ist drumherum, kriegt man mit, da findet Menschenschmuggel statt, es finden illegale Grabungen statt. Diese Schichten der Vergangenheit, die sich verknüpfen mit dem Europa von heute, ist natürlich irgendwie total spannend, wie sie diese Welten verknüpfen. Ich könnte Sie fragen, was Sie daran interessiert, aber ich könnte Sie auch fragen, warum das Genre dafür vielleicht genau die richtige Form ist für Sie. Also, ja.
1: Ich glaube, ich bin halt sehr geprägt durch Genre. Ich habe früher einfach im Fernsehen ganz viele Genrefilme geguckt und habe mich halt auch sehr zu Hause gefühlt in diesen Filmen. Aber trotzdem sind es natürlich auch oft, wenn wir jetzt über Western- oder Abenteuergenre sprechen, eher männlich konnotierte Genres. Und ich kann da irgendwie reingehen, aber ich bin auch getrennt von diesen Genres. Und die erzählen uns aber viel, finde ich, halt auch über die Konstruktion von Gesellschaft und Geschlecht. Und es war für mich einfach interessant, jetzt für diesen Film auch eine Frauenfigur mit diesem Genre interagieren zu lassen oder dass sie plötzlich auch da reintritt. So. Also dass wir vielleicht mit einem Mann diese Geschichte beginnen, aber plötzlich gibt es so einen Wechsel zwischen ihm und ihr. Und ich fand auch interessant, dass diese Archäologen einen unheimlichen Blick fürs Detail hatten. Und das fand ich für die Figur als Vorzeichen interessant, dass sie guckt und dass sie wirklich guckt. Also dass ihr Blick auch ihr gehört. So. Und es ist nicht die anderen sind, die gucken, sondern sie guckt.
0: Soweit also Regisseurin Valeska Griesebach. Und wir sprechen gleich weiter tiefergehend über das Kino dieser außergewöhnlichen deutschen Filmemacherin.

0: Valeska Griesebach, die zweite Klappe. Wir wollen uns jetzt etwas genauer im Kino-Universum dieser Regisseurin umschauen, die meiner Meinung nach viel zu wenig bekannt ist. Man könnte ihr Werk ja vielleicht so mit einem Monolithen vergleichen, der ziemlich einzigartig aus der deutschen Kinolandschaft herausragt. Auch deshalb, weil Valeska Griesebach sich für ihre Filme viel Zeit lässt. Zwischen Western und ihrem neuen Das geträumte Abenteuer liegen 9 Jahre. Sie schreibt ihre Drehbücher selbst, sie arbeitet dann mit nicht professionellen Schauspielerinnen und Schauspielern, verbringt auch viel Zeit im Schneideraum. Und über diese besondere Arbeitsweise, darüber spreche ich jetzt mit Anke Lewicke. Hallo Anke.
1: Hallo Patrick.
0: Fangen wir mal ganz am Anfang an. Valeska Griesebachs erster Film Mein Stern aus dem Jahr 2001 kam damals ins Kino, eine junge Liebesgeschichte in Berlin, so um die Jahrtausendwende. Griesebach wird seitdem immer wieder der Berliner Schule zugerechnet, also dieser sehr losen Bewegung, zu der auch Christian Petzold, Angela Schanelek oder Maren Ade gehören. Was verbindet deiner Meinung nach ihr Kino jetzt mit diesen anderen Filmemachern?
1: Ja, das ist natürlich schwierig zu erklären. Da sind auch viele Seminararbeiten schon drüber geschrieben worden. Wir könnten jetzt referieren. Also fangen wir damit an, die Filme dieser Regisseure könnten unterschiedlicher nicht sein. Man könnte von vielen sehr eindrücklichen Monolithen reden. Also Angela Schanelecks Filme sind sprachphilosophische Diskurse. Christian Petzold greift auf Märchen und Mythen zurück. Und Thomas Aslan war ja in seinen Anfängen, das waren ja so dokumentarische Streifzüge durch Kreuzberg. Und man könnte sagen, die Berliner Schule hat damals in den 90er Jahren westdeutsche und Westberliner Perspektiven auf das wiedervereinigte Land geworfen. So vom Rande, weil die großen Umwälzungen fanden ja im Osten statt und sie haben einfach versucht herauszufinden, wie bewegt uns das im Westen? Was verändert sich dadurch? Und deshalb finde ich es ganz interessant, dass Valeska Griesebach 2001 mit Mein Stern nach Berlin-Mitte gegangen ist und festgestellt hat, im Osten tut sich auch nichts. Da leben die Jugendlichen in einer Warteschleife. Dementsprechend melancholisch fallen ihre ersten Lebensgeschichten aus. Und ich finde es ganz interessant, dass sie dann vom Berliner Osten jetzt an den Rand geht von Europa, eben auch in den ehemaligen Osten, in diese Grenzstadt und guckt, was ist da aus den Träumen in Bulgarien an der Grenze geworden, 1990. Also was ist aus diesen kapitalistischen Glücksversprechen geworden. Also da schließt sich bei ihr auch so ein bisschen so ein Kreis. Das finde ich ganz spannend. Ja, was sie noch verbindet mit diesen Regisseurinnen, ist vielleicht der antipsychologische Blick. Man geht in ein Leben hinein. Man erzählt nicht über ein Leben. Und alle Regisseure oder die meisten wollen doch auch mal gerne Genre machen. Und sie hat das in die Tat umgesetzt.
0: Das stimmt. Sie ist aber dann doch im Unterschied zu den anderen jemand, der sich viel Arbeit nimmt, weil sie eben mit diesen nicht professionellen Darstellern arbeitet. Das ist ja dann auch so workshophaft. Das dauert, ja. Das zieht sich durch ihr gesamtes Werk, übrigens auch über ihre Arbeiten an der Filmuni. Was sucht denn Griesebach in diesen Menschen, die jetzt keine ausgebildeten Schauspieler sind?
1: Naja, natürlich könnte ich jetzt erstmal mit dem Schlagwort Authentizität kommen. Und wir haben ihr ja eben zugehört. Sie verbringt ja erstmal viel Zeit an den Schauplätzen, sammelt Geschichten dort ein und sagt dann ihre Drehbücher sind eigentlich Prosatexte. Also sie braucht Leute, die die Dialoge sprechen. Und da greift sie eben auf Menschen zurück, die von diesen Schauplätzen, von diesen Orten kommen, die eben ihre Sprache, aber auch ihre Lebenserfahrungen mit reinbringen. Und das ist gar nicht immer improvisiert. Also man erarbeitet das auch schon alles zusammen. Und ich finde das wirklich eindrücklich. Man hat ja wirklich das Gefühl, man geht mit diesen Filmen in so ein Leben hinein. Und sie hat ja gesagt, wie wichtig ihr diese Frauen alle waren. Und da gibt es ja auch so eine tolle Szene, wo die Frauen alle beim Kaffeetrinken sitzen auf so Stühlchen und eben ihre Geschichte von den 90er Jahren bis heute erzählen und versuchen, diese männerdominierte Geschichte ein bisschen umzuschreiben, erzählen auch von den sexuellen Übergriffen und das alles so beiläufig beim Kaffeetrinken.
0: Es hat auch was Dokumentarisches und trotzdem ist das immer ein Spielfilm, denn diese nicht professionellen Darsteller, die spielen ja Figuren, die sehr stark mit bekannten Bildern und Genres verbunden sind. In Sehnsucht, da bringen sie die antike Tragödie in die Brandenburger Provinz. In Western, da ist das Genre ja irgendwie schon im Titel. Jetzt auch in Das geträumte Abenteuer gibt es ja den Wunsch nach Abenteuer, nach großen Geschichten. Anke, wie ernst nimmt Griesebach eigentlich jetzt das Genre oder was macht sie aus diesem Versprechen? Weil Genre ist ja jetzt erstmal nur ein Apparat, ein Umfang, ein Kleid, ja?
1: Ja, man könnte vielleicht sagen, dass das Genre auch ein trojanisches Pferd drin ist, wo sie ihre ganzen Themen versammelt, eben auch die Geschichte dieser Region. Und das ist ja dann auch ganz interessant, dass diese Veska Archäologin ist. Also in ihrem Beruf gräbt sie Geschichte auf und sie macht das aber auch hier in dem Film als Detektivin. Und ich finde das ganz schön. Also sie übernimmt ja von jemandem, der plötzlich verschwunden ist, illegale Geschäfte und man wundert sich die ganze Zeit, warum kennt sie sich eigentlich so gut aus? Aber sie ist da eben aufgewachsen. Also sie kehrt in ihre Heimat zurück. Sie hat keine kriminelle Vorgeschichte, weiß aber eben, wie sie auch mit diesen Mafia-Bossen umgehen muss. Und mit ihr entdeckt man dann ja auch noch unheimlich viel, dass da illegale Frauen, eingewanderte Frauen in Fabriken arbeiten. Man entdeckt aber noch Kleinbauern, die einfach ihr Leben leben wollen, Kleinkriminelle. Man erfährt, dass Menschenschmuggel heute dort gang und gäbe ist. Also man taucht richtig ein in diese Region.
0: Und nochmal zum Titel. Anke ist ja ein wunderbarer Titel. Das geträumte Abenteuer. Da fragt man sich, träumt das Abenteuer diese Geschichte oder träumt man nach einem Abenteuer? Wie hast du dich denn mit diesem Titel auseinandergesetzt?
1: Ja, natürlich ist es einmal das geträumte Abenteuer, die Träume Anfang der 90er Jahre. Klar, was ist daraus geworden? Aber ich finde, der Film ist ja auch eine schöne Liebesgeschichte. Ich habe es ja schon angedeutet, es gibt diesen Said, der da eigentlich hinkommt, um so ja illegale Benzingeschäfte zu machen. Der verschwindet dann mysteriös. Aber Veska und Said verbringen einfach einen unheimlich schönen Tag miteinander. Da liegt so ein Glücksversprechen in der Luft. Und dann ist er weg und vielleicht macht sie das auch, weil sie ihn begehrt, weil sie Sehnsucht nach ihm hat, weil sie Sorgen hat. Und dann kommt aber auf einmal dieser Mafia-Boss und da war vielleicht mal was zwischen den beiden. Das sind dann auch so Szenen, die so aufgeladen sind, man weiß es eigentlich nicht. Und das finde ich so toll, dass Valeska Griesebach, dieser Veska, einfach auch noch ihre Geheimnisse lässt. Und wenn sie dann da sitzt, so auf ihrem Plastikstühlchen und in die Umgebung blickt, dann ja, guckt man gerne einfach mit ihr, was sie da entdeckt.
0: Anke Lewicke empfiehlt nicht nur das geträumte Abenteuer von Valeska Griesebach ab kommendem Donnerstag in den deutschen Kinos, sondern auch alle Filme dieser außergewöhnlichen Regisseurin. Danke, Anke.
1: Tschüss.

0: Parallel Lines von Cocoon im Deutschlandfunk Kultur. Einen ganz besonderen Film will ich Ihnen an dieser Stelle noch ans Herz legen, den Schweizer Festival-Hit Baggerdrama von Piet Baumgartner. Er erzählt von einer Familie, die auf dem Land Industriebagger vermietet, aber die sich als Familie selbst total entfremdet haben. Denn Vater, Mutter und Sohn, die trauern um die verstorbene Tochter bzw. Schwester, aber jeder für sich und vor allem jeder allein. Mit großer Präzision und wie ich finde auch einem sehr eigenen Humor erzählt Regisseur Piet Baumgartner in Baggerdrama von dieser Sprachlosigkeit, aber auch von dem Mut, für die eigenen Wünsche und Sehnsüchte doch noch die richtigen Worte zu finden.
1: Sie fährt mir einfach genauso wie kurz nachdem sie gestorben ist. Ist das normal?
2: Und Ihnen? Fällt es Ihnen auch?
3: Ich denke jeden Tag an Sie, wenn Sie das meinen.
1: Sie meint, ob sie dir fehlt.
3: Es ist einfach so. Ich habe es akzeptiert.
1: Dass sie nicht da ist.
3: Dass sie mir fehlt.
0: Ein Ausschnitt aus Baggerdrama, der seit Donnerstag in den deutschen Kinos zu sehen ist. Und bei mir im Studio ist Regisseur und Drehbuchautor des Films Piet Baumgartner. Herzlich willkommen, hallo.
4: Hallo, guten Tag.
0: Die Familie, die wir da in diesem Film kennenlernen, die kann gemeinsam einen Betrieb führen, Bagger reparieren, Bagger verkaufen. Aber über Gefühle können sie nicht so gut sprechen. Warum fällt es uns ausgerechnet innerhalb der eigenen Familie häufig so schwer, miteinander zu reden?
4: Das ist die Frage, oder? Wieso hat man manchmal in der Familie das Gefühl von Einsamkeit und das ist dann so stark, dass man denkt, hä, aber ich sollte doch denen eigentlich am nächsten sein. Das ist eigentlich die Frage, die am Ausgangspunkt stand. Und bei mir war es so, das ist ein sehr persönlicher Film. Meine Schwester ist vor über 20 Jahren gestorben und das war so, da bei uns gab es dann wie so diesen Ausgangspunkt. Und ich weiß nicht, ich habe das Gefühl, kennen doch alle, wenn man merkt, dass die eigenen Eltern auch nur Menschen sind und dann auch die gleichen Fehler machen wie alle anderen. Bei uns gab es diesen Punkt auch bei mir mit meinen Eltern und dann gab es aber noch wegen diesem Tod, wegen diesem plötzlichen Tod gab es dann diese Ausgangspunkt, dass dieses Nest halt nicht mehr funktioniert, dieses Familiennest. Und man musste sich neu organisieren und man musste sich fragen, nebst der ganzen Trauer natürlich, was ist man denn noch als Familie, wenn alle erwachsen sind?
0: Denn das Leben geht natürlich weiter für alle drei. Das Spannende ist ja, Sie haben schon den Tod erwähnt, da ist auch die Tochter im Film, in der Filmfamilie gestorben. Das liegt so über diesen drei Menschen. Und man würde ja meinen, gerade über die Trauer kommt man sich doch nah. Aber ich hatte das Gefühl, ich sehe zumindest zu Beginn des Films drei Menschen, die extrem weit voneinander entfernt sind, auf so vielen unterschiedlichen Arten.
4: Naja, also wenn man als Familie natürlich nicht gelernt hat, miteinander zu sprechen über Gefühle und Liebe und Sex und alles, dann ist es in so einem Moment der Trauer natürlich umso schwerer. Und dann gibt es Missverständnisse, dann gibt's auch eine Wut und ein Hass. Und das ist ja dann auch so, dass nicht alle gleich trauern. Jemand möchte stehen bleiben und rekapitulieren und behalten, bewahren. Jemand möchte vorausgehen und alles vergessen und sich mit Arbeit überschütten. Und das beißt sich dann natürlich. Und man ist sich dann plötzlich so fremd. Und man denkt dann, wieso macht jetzt diese andere Person etwas ganz anderes, als wie ich sie eigentlich kenne?
0: Und dann sind da diese Bagger, diese riesigen, schweren Maschinen, die etwas plötzlich sehr Leichtes bei ihnen bekommen. Gerade zu Beginn tanzen sogar die Bagger vor uns. Können denn diese Maschinen in Baggerdrama Gefühle ausdrücken, für die die Figuren keine Worte finden?
4: Ich finde schon. Also ich finde diese Maschinen, das ist ja ein Familienbetrieb, der da gezeigt wird und die verkaufen und vermieten und reparieren diese Bagger und die beschäftigen sich halt so fest mit dieser Technik und man hat auch so einen Glauben an diesen Technik, dass die Technik kann es dann irgendwie richten. Und diese Bagger, ich gucke denen halt so gerne zu, weil wenn ich die aus diesem Arbeitskontext entferne, dann haben die plötzlich was total Poetisches. Auch mit der Musik von Rio Volta im Film ist es für mich dann ein wahnsinnig schönes Ballett. Das ist fragil und poetisch und ich zumindest kann sowas stundenlang zugucken.
0: Die Bagger funktionieren auch wunderbar, vor allem, weil wir auf dem Land

0: es gibt viele Berge, aber wir sind jetzt nicht alle in den Bergen. Und
1: ja, das Klischee stimmt ja nicht, das ist wahr. Aber Heimat,
0: ich kann zwar Kühe melken, aber das ist ein anderes Thema.
1: Die Heimat ist aber trotzdem im Film nicht gerade gemütlich. Also Menschen wollen weg, andere bleiben zurück. Die Familie, haben wir ja besprochen, bietet kaum noch Halt. Es geht auch um Arbeit und Arbeitslosigkeit. Also was bedeutet Heimat eigentlich in diesem Film jetzt?
0: Heimat ist für mich, ich freue mich immer wieder da zu sein, aber ich bin auch heilfroh, wenn ich wieder gehen kann. Und wenn ich das sage, dann tut mir das wahnsinnig weh und das schmerzt mich auch. Aber ich bin ja meiner Familie so nah und das ist so schön und trotzdem gibt es da eine Reibung. Man muss halt schon sagen, da wo ich aufgewachsen bin, sind 120 Einwohner, da wählen alle die rechte SVP. Da gibt es zum Beispiel keine Vorbilder, wenn man schwul ist wie ich. Es gibt keine andere Möglichkeit, dass man nicht weggeht, in meinem Fall. Und ich glaube, dieser Film ist auch ein bisschen Therapie und auch ein bisschen Versöhnungsprozess. Aber das bleibt die Frage, was ist Heimat? Ich glaube, das definiert sich auch immer wieder anders.
1: Ist diese Sprachlosigkeit, die ja diese Figuren vor allem am Anfang definiert, auch etwas, habe ich mich gefragt, vielleicht Schweizerisches? Es gibt ja diese Szene mit dem Chor, da wird gesungen wie ein Gletscher. Und ich dachte mir, so sehen sich diese Männer dann auch so wie Gletscher, die in der Landschaft stehen, schon immer so waren und bloß nicht verändern. Ist das auch ein Blick auf die Schweizer Seele, den Sie da wagen?
0: Es wäre schön, aber das wäre ein bisschen groß gegriffen vielleicht. Aber was ich so interessant finde, ist, es ist ja nicht einfach so, dass man nicht über diese Gefühle spricht. Also ich frage nicht Sie, wie geht's Ihnen denn, sondern ich frage die Person neben Ihnen, du, wie geht's denn ihm? Es geht immer übers Eck und es geht eben auch übers Eck mit den Gefühlen, wenn man halt dann im Dorfrestaurant sitzt und dann plötzlich beginnt der Männerchor zu singen und es laufen einem fast die Tränen runter, weil das so gefühlvoll ist. Oder ich habe auch mit sehr vielen Baggerfahrern und Fahrerinnen gearbeitet und die am wenigsten sprechen, die parken am exaktesten ein und machen diese Ballettbewegungen am perfektesten. Und das ist ja auch eine Art von Gefühl zeigen.
1: Am Ende bleibt ja die Frage, wir haben ja damit begonnen, man hat es nicht gelernt zu sprechen. Wie lernt man es denn?
0: Ich glaube, indem man sich ein gutes Freundinnen- und Freundennetz aufbaut, indem man versucht, die anderen zu fragen, wie es denen geht und wirklich auch zuhört. Weil in diesen Zeiten, in denen wir leben, die mir auch sehr Angst machen, ist, glaube ich, das Einzige, was wir haben, ist einander. Und das hört sich jetzt ein bisschen kitschig an, aber ich glaube, wir dürfen nicht aufhören, miteinander zu sprechen und einander zuzuhören. Und obwohl ich vorhin auch gesagt habe, dass die eben was anderes politisch wählen als ich zum Beispiel oder dass es vielleicht Unverständnis gibt, wenn ich wieder zurück bin in der Heimat und wenn wir dann miteinander sprechen, merken wir auch, wie nahe wir doch einander sind, obwohl wir vielleicht total unterschiedliche Einstellungen haben. Und das ist ja das, was dann wieder versöhnt.
1: Ein neuer Heimatfilm, neues, junges, wildes Kino letztendlich aus der Schweiz, Baggerdrama, seit Donnerstag im Kino zu sehen. Regisseur und Drehbuchautor Piet Baumgartner war mein Gast. Vielen Dank für den Besuch.
0: Ich danke.

0: Way Dynamic mit Officially. Es war eine traurige Meldung, als an diesem Dienstag bekannt wurde, dass der chilenische Dokumentarfilmemacher Patricio Guzmán im Alter von 85 Jahren in Paris gestorben ist. Er war ein Chronist seines Landes und ein dezidierter linker Filmemacher, der seine Arbeit immer politisch verstanden hat, gerade weil der Traum vom demokratischen Sozialismus in Chile so jäh und tragisch endete. Seine Filme haben den Dokumentarfilm weltweit geprägt. Sie liefen in Cannes, Venedig und Berlin und wurden vielfach ausgezeichnet. Peter B. Schumann erinnert an den großen Filmemacher.
1: Er war einer der bedeutendsten unter den vielen Dokumentarfilmregisseuren Lateinamerikas, der Chilene Patricio Guzmán. Die längste Zeit hat er allerdings außerhalb seines Heimatlandes verbracht, vor allem in Frankreich, weil er hier angemessene Produktionsbedingungen fand und sein Leben neu ordnen konnte. Dennoch bewegte ihn die politische und soziale Entwicklung Chiles wie kein anderes Thema. Berühmt wurde er in den 1970er Jahren durch La Batalla de Chile, die Schlacht um Chile, der Kampf eines unbewaffneten Volkes, ein 4,5-stündiges Filmepos. Darin hat er die Ereignisse im Jahr 1973 dokumentiert, der letzten Regierungszeit von Salvador Allende, und das Ende des Versuchs, in dem Andenland einen demokratischen Sozialismus zu etablieren. Niemand hat das dramatische Geschehen filmisch detaillierter erfasst als Patricio Guzmán.
2: La derecha se unificó.
3: Damals begann die Vereinigte Rechte einen pausenlosen Kampf gegen die Unidad Popular, gegen die Linke. Die Rechte organisierte Streiks im Transportwesen, in den Massenmedien, in den Fabriken. Sie versuchte mit allen Mitteln, Allende zu stürzen und an die Macht zu kommen.
1: So Patricio Guzmán. 7 Jahre benötigte er, um das Werk schließlich in Kuba, einer seiner vielen Lebensstationen, fertigzustellen. Doch restlos hat er sich davon nie getrennt und beispielsweise in Memoria Obstinada, die hartnäckige Erinnerung, 1997 Protagonisten von La Batalla vor die Kamera geholt und das jahrelange Verbot des Films in Chile aufgearbeitet. Selbst eine späte Arbeit wie Mi País Imaginario, mein imaginäres Land von 2022, lässt sich als ein vierter Teil seines berühmtesten Werks begreifen.
3: Die Technik, Leute zu interviewen und die Aufnahmen einzelner Gesprächspartner mit Bildern von Menschenmassen abzuwechseln, ist die gleiche wie in La Batalla. Aber etwas ist anders. Ich habe vor allem mit Frauen gesprochen, denn die Frauenbewegung ist in Chile sehr stark und wird künftig eine noch wichtigere Rolle spielen. Es kommen natürlich auch Männer vor, aber ich wollte vor allem den Frauen eine Stimme geben.
1: Patricio Guzmán hat sich außerdem mit der katholischen Kirche beschäftigt, und zwar mit dem progressivsten Teil, dem Vikariat der Solidarität, en el nombre de Dios, im Namen Gottes. Während der Diktatur haben hier Priester versucht, Menschen zu retten. In Salvador Allende hat er ein eindringliches Porträt des ersten frei gewählten sozialistischen Präsidenten des Landes gestaltet und sich in El Caso Pinochet mit Chiles folgenreichster Diktatur auseinandergesetzt.
4: Cada vez que paso encima de la cordillera.
1: Einen seiner persönlichsten Filme hat er 2019 La Cordillera de los Sueños, die Kordillere der Träume, genannt. Er ist Teil einer Trilogie über die großen Naturlandschaften Chiles. Patagonien im Süden, die Atacama-Wüste im Norden und die Bergkette der Kordillere, die das gesamte Land durchzieht. Für ihn Sinnbild der politischen Geschichte, die er selbst kommentiert.
4: El golpe fue el temblor de tierra más fuerte.
3: Der Putsch war das stärkste Erdbeben und hat unser Leben für immer verändert. Während der gesamten Zeit der Diktatur blieb die Kordillere an ihrem Ort, stummer Zeuge unserer Vergangenheit. Diese Pflastersteine wurden aus dem Stein der Kordillere gemeißelt. Auf ihnen sind die Namen von Opfern eingraviert.
1: So ist Patricio Guzmáns Kino über mehr als 5 Jahrzehnte zu einem filmischen Gedächtnis Chiles geworden und er selbst zu einem seiner wichtigsten Chronisten.
0: Peter B. Schumann über Patricio Guzmán Und mit dieser Erinnerung an Patricio Guzmán endet Vollbild, das Filmmagazin im Deutschlandfunk Kultur für diesen Samstag. Vielen Dank fürs Zuhören, sagt Patrick Wilinski. Und

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1: Uhr, die Nachrichten. Der grönländische Außenminister Egede hat sich erleichtert über den Durchbruch im Streit um die Arktisinsel gezeigt. Er freue sich, dass eine Einigung nun in Reichweite sei, sagte Egede im dänischen Fernsehen. Ähnlich äußerte sich zuvor der dänische Außenminister Rasmussen. Eine lang anhaltende Unsicherheit werde hoffentlich bald durch ein verbindliches Abkommen beendet, erklärte er. Dadurch werde die Sicherheit in der Arktis und im Nordatlantik gestärkt und damit auch die gemeinsame Sicherheit in der NATO und in Europa. Die USA, Dänemark und Grönland hatten überraschend einen Durchbruch im Streit um die größte Insel der Welt verkündet. Die dänische Ministerpräsidentin Frederiksen kündigte die Unterzeichnung eines Abkommens für die kommende Woche bei der UNO-Vollversammlung in New York an. Danach muss es noch den Parlamenten in Dänemark und Grönland vorgelegt werden, um in Kraft zu treten. US-Präsident Trump erklärte dagegen, die Vereinbarung sei bereits besiegelt. Trump hatte seit längerem Anspruch auf Grönland angemeldet. Krankenkassen sollen künftig wieder über Beitragserhöhungen informieren müssen. Das sagte Bundesgesundheitsminister Linnemann der Rheinischen Post. Diese Informationspflicht war erst in diesem Jahr abgeschafft worden im Zuge der Krankenkassenreform, die Linnemanns Vorgängerin Warken angestoßen hatte. Für die Kassen sollte so Bürokratie abgebaut werden. Verbraucherschützer kritisierten das, denn bei einer Beitragserhöhung besteht für Versicherte ein Sonderkündigungsrecht, das auch weiterhin nur bis Ablauf des Monats der Anhebung gilt. In Berlin-Charlottenburg sind Wahlkämpfer der Linken beim Haustüreinsatz angegriffen worden. Der unbekannte Täter habe gestern Abend nach einem Streitgespräch über Wahlwerbung ein 36-jähriges Parteimitglied mehrmals mit einer Faust ins Gesicht geschlagen und in den Schwitzkasten genommen, teilte die Polizei mit. Der Mann sei am Kopf verletzt worden, habe eine medizinische Behandlung aber abgelehnt. Der Täter sei geflüchtet. Die Ermittlungen habe der polizeiliche Staatsschutz übernommen. In Berlin und in Mecklenburg-Vorpommern wird morgen gewählt. Heute geht der Wahlkampf zu Ende. Das Online-Wahlsystem in der russischen Hauptstadt Moskau ist nach Behördenangaben während der laufenden Parlamentswahl Ziel eines schweren Cyberangriffs geworden. Die Lage sei jedoch unter Kontrolle, berichtete die Nachrichtenagentur Interfax unter Berufung auf die Leiterin der Zentralen Wahlkommission, Pamfilova. Die Angriffe dauerten noch an, könnten aber erfolgreich abgewehrt werden, erklärte sie laut staatlichen Medien. Zu möglichen Beeinträchtigungen der Wahl gab es keine Angaben. Die Parlamentswahl in Russland hat gestern begonnen und dauert noch bis morgen. Es ist die erste Wahl der Duma seit dem Beginn des Ukraine-Kriegs im Februar 2022. Es wird erwartet, dass die Kreml-treue Partei Geeintes Russland ihre Dominanz im streng kontrollierten politischen System des Landes behaupten wird. Die liberale Jabloko-Partei, die einen Waffenstillstand in der Ukraine fordert, wurde wegen mutmaßlicher Verstöße gegen Wahlvorschriften ausgeschlossen. Aus der saudi-arabischen Hauptstadt Riad werden mehrere Explosionen gemeldet. Augenzeugen berichten zudem von schwarzem Rauch in der Nähe des internationalen Flughafens. Nach Informationen der Nachrichtenagentur AFP steht dort ein Treibstofflager in Flammen. Eine offizielle Stellungnahme der saudischen Behörden gab es zunächst nicht. Zuvor waren im gesamten Land Notfallwarnungen ausgelöst worden. In der Region um Riad wurde die Bevölkerung vor einer feindlichen Bedrohung aus der Luft gewarnt. Es war der erste Luftalarm in der Hauptstadt seit dem Wiederaufflammen der Kämpfe mit der vom Iran unterstützten Houthi-Miliz. Zuletzt hatte das Königreich nach eigenen Angaben mehrfach Raketen und Drohnen der Houthi aus dem Jemen abgefangen. Diese greifen Saudi-Arabien seit Juli verstärkt an. Das Wetter in der Nordhälfte bewölkt, gebietsweise Regen, in der Südhälfte nach Auflösung einzelner Nebelfelder meist sonnig, 19 bis 26 Grad. Morgen im Norden weiterhin meist bewölkt und regnerisch einzelne Gewitter möglich. In der Mitte wechselhaft im äußersten Süden trocken und zeitweise Sonnenschein, 17 bis 27 Grad. Die weiteren Aussichten am Montag im Norden und Nordosten weiter Schauer und einzelne Gewitter. Im Südwesten heiter bis wolkig, Temperaturen 16 bis 23 Grad. Das waren die Nachrichten.
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2: Hallo und herzlich willkommen. Interessante Zeiten, in denen wir leben, oder? Ständig ändert sich was. Alte Gewissheiten gelten auf einmal nicht mehr. Freunde von früher sind Gegner von morgen. Und irgendwie hat man das Gefühl, also ich hab's zumindest, dass diese ständigen Veränderungen uns auch auf lange Zeit weiter begegnen werden, begleiten werden. Im Privaten, im Politischen, im Kleinen und im Großen. Vielleicht keine schöne Vorstellung, aber eigentlich sind wir nicht auf Stillstand ausgelegt, wir Menschen. Wir sind für den Übergang gemacht, allein schon körperlich. Vom Kleinkind bis zum Greis, ständig ändert sich auch da etwas. Und genau darüber verraten wir heute in der Echtzeit eine ganze Menge. Es geht um Übergänge. Hören wir mal rein, was da alles eine Rolle spielt.
3: Wir haben den Übergang gemacht.
4: Übergang, Wechsel zu etwas anderem, Neuem, in ein anderes Stadium, Einrichtung zum Überqueren.
5: In der Pubertät sind die Kinder so, das war alles entschuldigt. Aber als Mutter zu merken, ich weiß gerade nicht, wie ich agieren soll, weil ich gerade mit mir selber so hadere.
6: Vor dieser Nacht passiert meistens, dass die Kids wie anhalten und sich noch einmal umdrehen und ihre eigene Biografie betrachten.
7: Dein erstes graues Haar.
8: Kein künstliches Braun mehr in meinem Leben, beschloss ich. Nur noch natürliches Grau.
9: Also die Brücke an für sich ist schon auch sehenswert. Weißt du, so durchs Meer durchzufahren, links und rechts. Aber wir sind einfach viel mehr Tagestouristen.
10: Ich will Platz für den Übergang.
2: Ein Thema, vier Facetten, Übergänge im Leben, ungewöhnlich überraschende Geschichten erzählen wir heute von Pubertät und Wechseljahren, von Ritualen und Veränderungen. Gleich hören wir, warum in Sachsen Kinder in den Wald geschickt werden und als Erwachsene wieder herauskommen. Das wird spannend.

0: Rumor hier im Deutschlandfunk Kultur mit...
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0: Das Leben besteht aus vielen Übergängen und es fängt schon früh an mit diesen Übergängen. Geburt, Kindergarten, Schule. Wir werden vom Baby zum Kind, zum Jugendlichen, zum Erwachsenen. Man kann die Übergänge einfach geschehen lassen oder man begeht sie ganz bewusst, zum Beispiel mit einem Ritual. Bei sogenannten Walkaways, da gestalten Jugendliche zusammen mit PädagogInnen die Ablösung aus der Kindheit ganz bewusst. Sie verbringen, von Erwachsenen begleitet, ein Wochenende allein. Ohne Eltern im Wald. Carina Falke macht mit ihrem Verein Walden e.V. seit 15 Jahren Walkaways in Sachsen und sie begleitet junge und ältere Menschen in Übergangsprozessen. Hallo Frau Falke.
2: Hallo, einen schönen guten Tag.
0: Walkaway, das heißt ja auf Deutsch weggehen, vielleicht sogar weglaufen. Wovor laufen die Kinder denn weg?
2: Oh, sie laufen nicht weg, aber sie verabschieden sich und entscheiden sich, wegzugehen oder, sagen wir mal, darüber hinauszugehen über ihre eigene Kindheit. Also es ist ein Weggehen von einer Lebensphase, die ja zu Ende gegangen ist, was gewürdigt werden will.
0: Und was passiert dann bei diesen Walkaways ganz genau?
2: Also es gibt eine Vorbereitung. Wir werfen die Kinder nicht einfach so raus in die Wildnis. Es gibt eine Vorbereitungszeit, wo wir schon schauen, wie die Kindheit gewesen ist, wer dazugehört hat, was geschehen ist. Und dann kommen sie zu uns an diesem Wochenende mit den Eltern gemeinsam. Und wir machen auch ein kleines Übergangsritual mit den Eltern, weil auch für die Eltern geht ein ganzer Lebensabschnitt zu Ende. Und auch die Eltern müssen manchmal das erste Mal lernen, Eltern von Teenagern, von Pubertierenden zu sein. Und dann schicken wir die Eltern irgendwann nach Hause. Und ab da sind die Kids für ungefähr 48 Stunden bei uns. Und wir bereiten sie innerlich und äußerlich, also äußerlich mit so Outdoor-Wissen und so, was sie im Wald halt brauchen, und innerlich, wie sie mit Ängsten umgehen, wie sie mit Erinnerungen umgehen. Solche Dinge bereiten wir sie vor, dass sie dann die Herausforderung annehmen können, eine Nacht allein und ohne Handy vor allem im Wald zu verbringen und auch ohne Zelt und ohne Essen und ohne all diese Ablenkungen.
0: In welchem Alter werden denn diese Walkaways angeboten? Mhm. Wann bietet sich das am ehesten an?
2: Also wir machen es in der 8. oder 9. Klasse, weil das ist so die Zeit, wo die Jugendlichen in der Regel aufgehört haben, Kinder zu sein. Also wo der Körper, Menstruation und so, Haare wachsen, alles Mögliche verändert sich am Körper, wo der Körper einfach klar macht, hier ist jetzt was anderes und das ist auch nicht mehr zu übersehen. Und das ist genau dieser Zeitraum, so 13, 14 Jahre ungefähr, manchmal 15.
0: Und was passiert dann in dieser Nacht ganz alleine? Was erzählen die Kinder am nächsten Morgen?
2: Also es gibt im Grunde zwei Geschichten dazu. Das eine ist, was passiert in dieser Nacht? Das ist ja Ihre Frage. Und das andere ist, was passiert vor dieser Nacht? Und vor dieser Nacht passiert meistens, dass die Kids sich anhalten und sich noch einmal umdrehen und ihre eigene Biografie betrachten und sich wie aneignen. Also die nehmen ihre Kindheit nochmal ganz tief zu sich und gucken, wer sie geworden sind in diesen 13, 14 Jahren, was ihnen gut getan hat und so. Und in der Nacht selbst ist es manchmal so, dass die Kinder an ganz tiefe Themen kommen, auch zum Beispiel Trauer oder sowas, wenn die Eltern sich getrennt haben oder wenn Großeltern gestorben sind oder sowas, also so innere Themen. Oder dass die Kids es total einfach genießen, mal 12 Stunden unterm Sternenhimmel zu liegen und nichts sein zu müssen, nichts leisten zu müssen, nicht sich optimieren zu müssen, sondern einfach nur zu sein.
0: Und wenn die dann da aus dem Wald kommen nach dieser Nacht, was passiert dann am Morgen? Was genau geschieht da?
2: Das ist tatsächlich für mich einer der berührendsten Momente. Und zwar kommen die Kids am Morgen zum Sonnenaufgang. Plus eine Stunde haben die Zeit zurück und die Eltern erwarten schon die Kinder. Das heißt, die Eltern müssen in der Nacht aufstehen und zu uns kommen, um beim Sonnenaufgang sehen zu können, wie ihre Kinder aus dem Wald zurückkommen. Und dann treffen wir uns zusammen in einer Runde, in der die Jugendlichen in der Mitte sitzen und die Eltern im Außenkreis, manchmal noch die Großeltern, Geschwister, Paten, Tanten so. Und dann erzählen die Jugendlichen, was sie erlebt haben, und erzählen auch, soweit sie das wollen, was ihnen ja auch durchs Herz gegangen ist, was sie für sich vielleicht entschieden haben oder welche Schmerzen sie nochmal durchlebt haben oder welche Erinnerungen nochmal gekommen sind. Und manchmal kommen sie auch zurück früh und haben richtig, richtig hart was verhandelt. Also wo sie dann kommen und echt Tacheles mit ihren Eltern reden müssen oder mit ihren Geschwistern, wo sie merken, sie sind aus einer Kindheit ausgestiegen, die für sie auch so nicht mehr funktioniert, und sie brauchen jetzt wie eine neue Geschichte über sich selber. Das geht bis dahin, dass sie Coming-outs haben zum Beispiel oder dass sie sich entscheiden, dass das Wechselmodell für sie überhaupt nicht funktioniert oder solche Entscheidungen eben, wo sie wirklich dann aufstehen und für sich einstehen, für ihre Wahrheit. Also das sind immer Geschichten, die zwar mit dem einzelnen Kind zu tun haben, aber alle Anwesenden können an irgendeiner Stelle andocken an diese Geschichte und deswegen ist es auch so, dass in dieser Runde immer wieder auch Tränen fließen, also Tränen, weil man einfach berührt ist von der Geschichte, vielleicht gar nicht vom eigenen Kind. Und dann sagen wir was zu den Kids, wir spiegeln die, nennen wir das. Und die Eltern sagen auch was zu ihren Kindern. Und das ist ein unglaublich schönes Lernfeld, weil zum einen ist es so, dass das Setting ist so, dass die Jugendlichen, die junge Generation erzählt, ich sage jetzt mal so Geschichten übers Leben und die ältere Generation hört zu und lernt von den Jugendlichen und lässt sich berühren, anstelle sie zu belehren, was ja oft passiert. Also da passiert auch so ein Learning auf Elternebene.
0: Man kann sich ja insgesamt vorstellen, dass so ein Wochenende für Kinder ziemlich aufregend ist. Aber die Frage ist ja auch, welche Spuren sowas dann nachhaltig hinterlässt. Manche Kinder sind sicherlich ziemlich schnell im Alltag zurück. Schule, Nachmittagsaktivitäten und sowas alles. Welche Rückmeldungen bekommen sie denn im Nachgang? Also was stößt diese Nacht, das Wochenende bei den Jugendlichen langfristig an?
2: Was ich immer wieder höre ist, wenn der Walkaway vorbei ist, dann verändert sich akut im Beziehungsgefüge zwischen Eltern und Kindern was. Also wir sagen immer, wir nehmen diesen schönen Satz von Jesper Juhl, Pubertät ist die Zeit, wo aus Erziehung Beziehung wird, also wo die Beziehung zwischen Eltern und Kindern sich ändert. Viele Kids schreiben auch Briefe an ihre Eltern in der Nacht. Und aber langfristig ist es so, dass ich von jungen Erwachsenen, die vor 5, 6 Jahren oder noch länger bei uns Walkaway gemacht haben, dass ich von denen höre, dass es damals, und das konnten sie danach noch gar nicht sehen, ein ganz großer Wendepunkt oder ein ganz einschneidendes Erlebnis in ihrem Leben war, weil sie da angefangen haben, auf ihre eigene Stimme zu hören oder ihre eigene Wahrheit zu sprechen oder anders mit sich und anderen Leuten umzugehen. Und dass sich quasi nach dem Walkaway in ihnen was verändert hat, was aber erst im Rückblick wahrnehmbar war. Also was man gar nicht so nach vorne adressieren kann, sondern wo man erst ein paar Jahre später sehen kann, wie wichtig das damals war, diese Erfahrung gemacht zu haben.
0: Würden Sie sagen, dafür braucht es dann so ein ganz bewusstes Ritual, so einen bewussten Übergang? Weil, wie ich schon gesagt habe, man kann ja so einen Übergang theoretisch auch einfach geschehen lassen und muss vielleicht gar nicht so eine Zeremonie daraus machen.
2: Genau, also erwachsen werden auf jeden Fall alle, ne? Da muss man nur überleben, so, um irgendwie 18 plus zu werden. Und die Frage ist halt, in welcher Tiefe will man will man so einen Übergang begehen? Es gibt ja unterschiedlichste Rituale von Konfirmation über Jugendweihe im Osten oft. Ich glaube, wenn man wirklich sich selber tief kennenlernen will und selbstbestimmt die Beziehung zu sich selbst, selbstbestimmt auch die Beziehung zu den Menschen um mich herum und auch selbstbestimmt die Beziehung zur Welt, nenne ich das jetzt mal. Also wie will ich mit Natur umgehen? Wie will ich mit politischen Sachen umgehen? Wie positioniere ich mich zum Klimawandel? Was treffe ich für Entscheidungen? Bezüglich dessen ist es total schön, wenn etwas, was gewesen ist, gewürdigt und verabschiedet und zum Teil auch betrauert werden kann, um dann mit einer tieferen Klarheit zu gucken, wo will ich eigentlich hin? Wer will ich eigentlich sein? Was sollen meine Werte sein? Wie will ich mit Menschen umgehen und so weiter?
0: Es gibt ja viele Übergänge. Ist dieser Übergang so vom Jugendlichen zum jungen Erwachsenen, ist das vielleicht der wichtigste von allen?
2: Ich würde es nicht ranken. Es ist auf jeden Fall der Übergang. Es ist eher der vom Kind zum Jugendlichen bei uns, weil das ist der, der biologisch einfach so intensiv, ich sage jetzt mal, reinhaut, weil die Hormone und die ganze Körperveränderung den so vorgeben und wir diesem Übergang so ausgeliefert sind. Also kein Kind kann entscheiden, wie dieser neue Körper, der sich da entwickelt, aussehen wird und wie der sich anfühlen wird und wann das fertig sein wird. Und es gibt da ganz wenig Anleitung aus Gesellschaft, wie man das würdevoll und liebevoll und langsam machen kann. Genau, also der ist schon sehr existenziell, würde ich sagen.
0: Carina Falke macht mit ihrem Verein Walden e.V. seit 15 Jahren sogenannte Walkaways. Und darüber haben wir gesprochen hier im Deutschlandfunk Kultur. Vielen Dank dafür.
2: Sehr gerne.

0: Tiger Lotus kommt aus Neuseeland. Er ist auch gleichzeitig der Tiger in the Garden, so sein Song hier gehört im Deutschlandfunk Kultur. Jede Menge Übergänge in dieser Echtzeit, die auch viel mit dem Körper zu tun haben. Kinder werden Teenager, Teenager Erwachsene. Die wohl größten hormonellen Umbrüche, die passieren in der Pubertät und in der Menopause. Teenager produzieren auf einmal Sexualhormone und in ihrem Gehirn, da findet eine massive Umstrukturierung der Neuronen statt. Frauen, die in die Menopause kommen, die produzieren dagegen immer weniger Geschlechtshormone. Ihre reproduktive Phase, die endet. Beide, die Teenager und die Frauen, die erleben in dieser Zeit dann oft eine Achterbahn der Gefühle. Aber was passiert, wenn beides gleichzeitig stattfindet, unter einem Dach? Da prallen ja praktisch zwei hormonelle Großevents aufeinander. Sonja Heitzmann hat darüber mit Müttern gesprochen, unter anderem mit der Autorin Anke Necker und mit Familiencoach Nicole Klenk.
1: Ich finde, der Boden ist Lava beschreibt es ganz gut, wie sich das hier anfühlt, weil beide Parteien, also Mutter und Tochter, sind gleichermaßen dünnhäutig geworden und dann prallt man viel schneller aufeinander. Manchmal stehen wir da und möchten eigentlich am liebsten beide, ich mit 49, sie mit fast 13, feste mit dem Fuß auf dem Boden aufstampfen und einfach nur brüllen: Jetzt lass mich in Ruhe!
2: Ja, es gab schon Schreiereien, wirklich, wo man denkt, so mein Gott, also bin ich denn auch pubertär und das müsste ich doch eigentlich besser handeln können, ging in dem Augenblick aber nicht.
1: Ich finde, es ist nicht nur, dass eine Stimmung schnell kippt, sondern dass die Stimmung, das Gefühl auch einfach intensiver wahrgenommen wird. Wir haben Situationen, die früher auch schon anstrengend gewesen sind, vielleicht weil wir einfach beide sehr emotionale Menschen sind, aber die sind jetzt noch anstrengender, weil wir nicht mehr gut filtern. Also es blubbert einfach alles aus uns raus, was wir früher vielleicht so ein bisschen weg hätten atmen können. Und jetzt kannst du das vielleicht nicht mehr so deckeln.
2: So absurde Situationen waren halt wirklich, dass wir in der Küche morgens saßen. Ne? Die Kinder haben sich für die Schule fertig gemacht. Und ich saß halt da und habe halt einfach angefangen zu weinen. Ne? Dann haben wir halt uns angeguckt und dann habe ich halt gesehen, dass halt dem einen auch ein bisschen die Tränen gekommen sind, weil er einfach auch wahrscheinlich dieselbe Situation hat und sich das aber nicht zugestanden hat. Dann haben wir halt gelacht, weil das so absurd ist, einfach morgens in der Küche zu sitzen und zu weinen und nicht zu sagen, warum, sondern einfach, weil es so ist. Aber das verbindet halt auch. Also du machst dich ja weich dadurch und nahbar.
3: Über die letzten 10, 11, 12 Jahre hat ja die Mutter, und ich vergleiche Eltern sehr, sehr gerne mit Piloten, mit Kapitänen, hat sowas wie einen Autopiloten entwickelt, ein gewisses Muster, aber auch das Kind. Und dieser Autopilot, der früher Stabilität gebracht hat, den verlieren jetzt beide vorübergehend. Und man muss sich sozusagen neu sammeln, man muss sich neu finden.
2: Von den Kindern war das in Ordnung, das war alles ne, bekannt, das ist halt so, in der Pubertät sind die Kinder so, das war alles entschuldigt. Aber dass man dann halt als Mutter, ne, die Rolle immer gut ausgefüllt hat, genau wie die Rolle als Ehefrau, die Rolle als im Beruf als Managerin, immer super alles funktioniert und dann halt zu merken, ich habe die Kraft nicht, ich weiß gerade nicht, wie ich agieren soll, weil ich gerade mit mir selber so hadere.
1: Es verändert sich einfach, dass ich die Bedürfnisse und Gefühle aller anderen Menschen nicht mehr kategorisch einfach über meinen eigenen anordne. Und das ist ein Umdenken, was stattfindet, dadurch, dass man die Kapazitäten auch nicht mehr hat. Ich war halt immer ein ganz krasser People-Pleaser und dieses Bedürfnis, dem gerecht zu werden, ist weg.
3: Ich rate den Frauen, lernt von euren Kindern bzw. von euren Teenagern. Der Teenager braucht Zeit für sich, um sich selbst zu entwickeln. Das heißt, er reflektiert und der Scheinwerfer ist auf ihn gerichtet. Macht es ihnen nach. Richtet den Scheinwerfer auf euch, richtet den Fokus auf euch und fragt euch, was für ein Gefühl habe ich gerade und welches Bedürfnis steckt dahinter?
2: Also die Lösung war, einfach erstmal bei mir anzufangen, für mich rauszufinden, wo bekomme ich meine Energie her, was passiert gerade mit mir, mir den Raum zu geben, auch die Zeit zu geben, einfach mit mir zu sein. Das habe ich mir vorher nie irgendwie gegeben, Zeit mit mir oder so, das war, Zeit gehörte der Familie. Und das war das große Plus, was ich gemacht habe, weil ich dann einfach auch den Kindern erklären konnte, was los ist. Und wir konnten halt total oft drüber lachen. Ne? Mein Gott, ich habe einen Pickel, du hast einen Pickel. einfach, das so ein bisschen zu relativieren und nichts zu groß werden zu lassen.
4: Ja, also ich erinnere mich an eine Situation, da bin ich nachts um 3 in die Küche gegangen, um mir ein Wasser zu holen, weil mir so unfassbar heiß war und ich nicht schlafen konnte. Und da saß mein Sohn und ich habe dann gefragt, in diesem typischen, etwas vorwurfsvollen Ton, ich sag mal, es ist 3 Uhr, willst du denn nicht mal schlafen, morgen ist Schule? Und dann guckte er mich ganz cool an und sagte, und du so?
2: Also diese Phase fühlt sich für mich extrem nach Aufbruch an. Für die Kinder, für mich. Man wird halt erwachsen. Man geht in eine nächste Lebensphase, die halt man vorher noch nicht kannte. Man muss seine Rollen und seine Muster automatisch neu hinterfragen, ne? Und das ernst zu nehmen und das als Chance zu sehen, für alle, für die Kinder, als auch für einen selber, und das nicht abzutun als, ja, ich werde jetzt alt oder was auch immer, sondern zu sagen, nee, es ist das nächste Level. Und den Freiraum, den brauche ich, und das ist auch gut so.
0: Übergänge, Aufbruchsstimmung und natürlich weitermachen. Muss ja immer irgendwie weitergehen. Haben Sie schon graue Haare? Und wenn ja, wie gehen Sie denn damit um? Färben? Warten Sie noch mal ein paar Minuten, ob das wirklich eine gute Idee ist. Wir sprechen gleich darüber. Hier aber noch mal ein kleiner Hinweis für alle, die jetzt live über die Deutschlandfunk-App diese Echtzeitsendung hören. Da ist ja so ein Button auf der App-Oberfläche, unter dem man uns ganz neu direkt anrufen kann. Da sitzt jetzt auch mein Kollege hier von der Echtzeit, mit dem Sie dann sprechen können. Hinweise zur Echtzeit und sehr gerne Themenvorschläge, die wir in der Zukunft hier umsetzen können. Das Thema dieser Sendung, Übergänge, das basiert ja übrigens auch auf einem Vorschlag einer Hörerin.

0: After the Love, ein Song von Matilda Mann, die, soweit ich das überblicke, noch keine grauen Haare hat. Sie ist aber auch erst 26. An solchen Veränderungen, wie zum Beispiel graue Haare, da zeigen sich Übergänge im Leben natürlich auch. Aber gerade bei den Haaren wird ja auch viel geschummelt bzw. kaschiert. Warum? Weil graue Haare immer noch Sinnbild des alternden Körpers sind. Und wer färbt oder tönt, der wirkt jünger. Meine Kollegin Ruth Rach hat sich nach einiger Überlegung dazu entschlossen, das Färben sein zu lassen und zur grauen Haarfarbe zu stehen. Sie stellt jetzt aber fest, das ist gar nicht so einfach.
1: Das letzte Päckchen ist im Abfall, Pinsel und Gummihandschuhe sind entsorgt. Jetzt führt kein Weg zurück. Wie oft habe ich diese Pampe verflucht, die ich mir alle 3 Wochen aufs Haar streiche. Am 1. Mai war es endlich soweit, an meinem runden Geburtstag. Kein künstliches Braun mehr in meinem Leben, beschloss ich, nur noch natürliches Grau. Es schien, als sei die Entscheidung ganz plötzlich gefallen, dabei war sie über Monate herangereift. Welch ein Akt der Befreiung. Als würde ich aus einem lästigen Theaterstück aussteigen. Ich fühlte mich erleichtert, selbstbewusst und aufmüpfig. Ja, aufmüpfig, denn meine Tochter Jessica hatte mir verkündet, mit einer grauen Mutter wolle sie nicht reden und noch weniger gesehen werden. 6 Wochen später besuche ich sie in London.
2: Hallo, can I play with me?
1: Zumindest hat mein kleiner Enkel die richtigen Prioritäten. Was kümmert ihn mein grauer Scheitel? Er will einfach nur spielen. Meine Tochter hingegen starrt erst auf den Boden, dann auf meine Füße und sagt endlich, tolle Farbe, der Nagellack. Als sie dann doch auf meine Haare schaut, verzieht sie das Gesicht, als wolle sie weinen und mir wird's ganz kalt ums Herz. Ihr Freund Jonathan versucht mich zu trösten.
3: I think you'll still look great.
4: Du wirst immer noch toll aussehen. Aber sie mag es einfach nicht, dass man ihrer Mutter ansieht, dass sie älter wird.
1: Grau sein, das verbindet Jessica mit Sterben, Verlust und Tod. Ihr wäre es viel lieber. Ich würde dem Beispiel ihrer Patin Hannah folgen. Hannah, ursprünglich brünett und älter als ich, entschloss sich über Nacht endlich die knallige Blondine zu werden, die sie schon immer sein wollte. Mit dramatischem Effekt. Vor allem im Straßenverkehr, zumindest aus der Ferne. Da wird Hannah selbst im größten Stau vorbeigewunken. Aber ich will mich ja nicht verkleiden. Ich will authentisch sein, einen Neuanfang, trotz aller Widerstände.
5: Würde ich nicht machen.
1: Warum?
5: Verschimmeln nennt man das.
1: Sagt mein Uraltfreund Walter beim Wiedersehen in Süddeutschland. Er weist auf die immer breiter werdende graue Trasse auf meinem Kopf. Badgerline heißt sie im Englischen. Dachslinie.
5: Irgendwo finde ich das Verschimmeln nicht so schön. Meine Mutter hat sich bis 94 die Haare gefärbt. Und das war für sie immer ein Zeichen, dass sie noch nicht so alt ist.
1: Sich mit 94 die Haare zu färben, das finde ich schon wieder gut. Eine herrlich absurde Geste des Widerstands gegen den Tod. Aber ich bin auf einem anderen Weg und muss lernen, wie ich mit meinem weißen Balken auf dem Kopf klarkomme. Ich verziehe mich ins Internet.
6: Hey Ladies, welcome back to my channel. So today
1: google nächtelang Websites, die Silver Sisters, Katie Goes Platinum,
6: watch yourself change, watch your confidence go from
1: Infos
6: zero
1: über
6: to
1: Cold Turkey, den brutalen Kurzhaarschnitt.
7: Tada! I did it! It's all chopped off.
1: Mein Freund Paul meint, die Zeit, die ich mit meinen Recherchen verbringe, hätte ich fürs Haarefärben nutzen können. Auch er ist von meiner Entscheidung nicht begeistert.
8: Da verändert sich ausgerechnet die Person, die dir so nahe steht. Ich mag keine Veränderungen. Die machen mir fast schon Angst.
1: So geht's auch meinen Freundinnen. Gabriela zum Beispiel würde niemals aufs Färben verzichten.
9: Weil das eine einschneidende Zäsur wäre. Also ich müsste mich erstmal an mich gewöhnen. Was passt mir dann noch an Kleidung? Was ist mein Stil? Und das ist eine sehr große Veränderung für mich. Also da bräuchte ich Raum dafür und Energie und Kraft und Lust und Idee.
1: An guten Tagen macht mich mein neues Spiegelbild neugierig. Ich experimentiere mit Make-up, mit Lippenstift, mit Accessoires. An schlechten Tagen schaue ich meiner Oma ins Gesicht oder noch schlimmer, meiner Mutter. Neulich setzte ich mir einen Haarreif auf, um die graue Dachslinie zu verdecken und wirkte wie ein aus der Zeit gefallener Teenager, der sich viel zu häufig im Spiegel beäugt und hinterfragt. Warum geniere ich mich vor den anderen, als hätte ich etwas zu verbergen? Müsste es nicht umgekehrt sein? Schließlich ist mein grauer Ansatz ehrlicher als eine gefärbte Dachslinie. An einem besonders schwachen Tag rief ich Ian ins Haus, den Friseur, dem wahre Wunder nachgesagt werden.
10: Oh my goodness, what a day!
1: 12 Strähnchen, teils dunkel, teils hell, sollen für einen fließenden Übergang sorgen. Ian erzählt mir, dass er immer mehr Zeit damit verbringt, die Narben kosmetischer Eingriffe zu kaschieren, bei anderen und bei sich selber.
4: Das Motto unserer Generation lautet, wenn dir etwas nicht gefällt, dann musst du dich nicht damit abfinden. Schönheitsoperationen, Haartransplantationen, Lifting, alles ist möglich.
1: 2,5 Stunden später bin ich um umgerechnet 200 Euro ärmer und knallbunt gestreift wie Minke, mein verstorbenes Meerschweinchen. Kaum ist Ian aus dem Haus, schneide ich mir, frei nach Ians Motto, alle 12 Strähnchen heraus. 6 dunkle und 6 bronzefarbene. Nun habe ich ein Stoppelfeld auf dem Kopf und bin endlich bereit, mit der Dachslinie zu leben.
7: I love it. So thank you for coming along on my little transformation and I hope it inspires you to join the Silver Sisters. Thanks for watching.
0: Silberschwestern, Silver Surfer, sagt man, glaube ich, bei Männern. Meerschweinchen oder Dachs, ich weiß nicht, für was ich mich entscheiden würde. Ich lasse, glaube ich, gleich grau einfach durchwachsen. Ja, die Übergänge. Ein Thema haben wir noch, hören wir gleich, nach diesem Song hier von den Ärzten. Und zwar wird es dann hier bei uns gehen um Übergang durch einen Übergang. Das klingt verwirrend, ist aber sehr interessant.

0: Und nun kommen wir zu einer anderen Art des Übergangs. Die finnische Insel Heiluto, die liegt mehr als 600 Kilometer nördlich von Helsinki in der Nähe der nördlichsten Stadt der EU, Oulu, der diesjährigen Kulturhauptstadt Europas. Heiluto ist flächenmäßig etwa so groß wie Fehmarn, hat aber nur rund 1000 Einwohner. Die Besonderheit? Viele davon Künstlerinnen und Künstler. Bisher war die Insel nur per Fähre über die Ostsee erreichbar und nun wurde in diesem Sommer aber erstmals eine Brücke eröffnet. Vielleicht mit Folgen, manche befürchten, das Ende der Kreatividylle. Wie die Verbindung zum Festland eine Insel prägt und verändert, davon erzählt uns nun meine Kollegin Regine Glass. Sie hat die Insel besucht, als es noch keine Brücke gab. Hallo Regine.
1: Hallo Martin.
0: Du Regine, ein bisschen habe ich ja schon erzählt, angelesenes Wissen ist das. Vielleicht kannst du uns noch ein bisschen mehr erzählen. Was ist das für eine Insel, dieses Heiluto?
1: Also sie ist zum einen erstmal wunderschön. Ich war im Frühsommer dort. Da war es noch ein bisschen kühl, aber schon mit der Fahrt mit der Fähre war schon so ein Erlebnis mit so dem Ostseewind um einen herum. Und dann kommt man ja von dieser grauen Großstadt Oulu mit ziemlich viel Beton und so und plötzlich ist man in sehr grünen, tiefen Wäldern. Da habe ich auch Blaubeeren und Rentiere gesehen. Es gibt einen Strand mit Leuchtturm und so eine ganz traditionelle finnische Räuchersauna, in der man sich auch aufwärmen kann. Es gibt auf der Insel mehrere kleine Siedlungen auf der Insel verteilt und ein kleines Zentrum mit ein paar Geschäften. Außerdem leben auf Heiluto etwa 100 Personen, die künstlerisch tätig sind.
0: 100 Künstlerinnen und Künstler auf knapp 1000 Einwohner, das sind 10%. Heißt das, es gibt jetzt an jeder Ecke Galerien, Ausstellungen, Skulpturen, Bilder?
1: Nee, überhaupt nicht. Also es ist auf den ersten Blick eher eine so eine unspektakuläre Insel, was die Kultur angeht. Auf den zweiten Blick entdeckt man aber doch so ganz ausgefallene Sachen. Da gibt es zum Beispiel eine lokale Künstlerin, die hat sich mitten im Nirgendwo ein kleines Museum gebaut, was gleichzeitig auch ihr Wohnhaus ist. Und da drin hat sie eine Toilette, die eine komplette Wand als Panoramafenster hat. Man kann also auf dem Klo sitzen, wenn man das Museum besucht und sich da die Landschaft einfach anschauen. Das ist so ein Beispiel, was für mich bezeichnend ist für diese unkonventionellen Menschen, die da wohnen. Ich habe auch eine andere Person getroffen. Sie heißt Anuka Lukola. Sie ist Lehrerin, Touristenführerin und Textilkünstlerin.
2: Es gibt diesen Spruch, dass sich die Insel ihre Bewohner aussucht. Und bei mir hat sich wirklich alles einfach so gefügt. Ich bin hierher gekommen, um als Vertretungslehrerin zu arbeiten. Ich kannte hier niemanden. Es war also ein Sprung ins große Unbekannte. Aber ich habe mich wirklich gleich so gefühlt, als würde ich hier hingehören.
0: Also gibt es so ein starkes Zusammengehörigkeitsgefühl auf der Insel oder wie wird Gemeinschaft dort genau gelebt?
1: Anuka spricht viel davon, dass die Leute sich gegenseitig sehr viel helfen. Die Leute auf Heiluto sind im Durchschnitt ja schon etwas älter. So die bevölkerungsstärkste Gruppe ist die der 55- bis 75-Jährigen. Und Anuka ist damit ihren 38 Jahren noch etwas jünger im Gegensatz dazu. Aber sie sagt, sie fühlt sich trotzdem da gut aufgehoben.
3: For me, it was easy to find a job, find another job and like a family here.
2: Für mich war es leicht, einen Job nach dem anderen zu bekommen und hier eine selbstgewählte Familie zu finden. Es ist echt seltsam, aber es ist eine Verbindung, die nicht biologisch ist, sondern viel tiefer. Manche Leute haben Probleme, ein Haus zu finden, aber mich hat eine Inselbewohnerin gleich empfohlen und gesagt, dieses Haus bist wirklich sowas von du. Und das war dann auch so. Es ist genau meins.
3: This is mine. I really want this place.
0: Okay, ist natürlich schön und gut, wenn man da lebt. Aber lohnt sich das überhaupt, die Insel zu besuchen, wenn die da alle so eigen sind und auch so eine innige Gemeinschaft bilden, die es einem vielleicht so potenziell auch schwer macht, da reinzukommen?
1: Also ich war ja da, um über Oulu als Kulturhauptstadt zu berichten. Das ist die Stadt, die da in der Nähe ist. Und konnte mir aber auch die Insel Heiluto so anschauen und fand die Mischung aus Natur und Kultur schon sehr besonders da. Es gibt halt nicht viele Kneipen, nur sehr wenig Autoverkehr. Man kam ja bisher auch nur mit der Fähre dahin. Die fuhr zwar sogar jede Stunde, aber da haben sich dann so richtig lange Schlangen gebildet, sodass man manchmal noch eine Extrastunde warten musste. Also für Ungeduldige war so ein Tagestrip nach Heiluto jetzt echt nix. Aber Anuka sagt, genau das wissen einige auch zu schätzen.
2: Ich habe meinen eigenen Rhythmus, bin gern ganz schnell irgendwo und ich genieße es, dass die Insel mich entschleunigt. Und manche Leute, die im Winter hierher kommen, genießen die Stille, die Natur und den Wind. Es ist großartig, wenn du zum Beispiel an einem windigen Tag an den Marianemi-Strand gehst und eine richtige Kopfhautmassage bekommst, wenn dir der Sand durch die Haare weht.
0: Das klingt natürlich auch nach einem sehr idyllischen Dorf, wie so ein Retreat-Ort mitten im Nirgendwo. Aber gleichzeitig, so mein Gedanke, Kunst lebt ja auch vom Austausch. Oder wie sehen die Künstlerinnen vor Ort das?
1: Ich habe auf Hailuto die deutsche Elektroklangkünstlerin Antti Krairipati getroffen. Und die lebt da schon seit vielen Jahren zusammen mit ihrem finnischen Mann auf der Insel. Antti ist in ihrer Arbeit sehr von der Stille der Insel inspiriert. Sie hat mich auch zum Organum geführt. Das ist so eine Art begehbare Klangschale, die alle Geräusche verstärkt. Und da hören wir jetzt erstmal rein.

0: Spiel oder wie jede Bewegung einen Eindruck hinterlässt oder einen Druck hinterlässt und eine Spur und einen Effekt hat. Also das ist ganz interessant, das zu sehen und weiter zu verarbeiten, weil das ist ja überall so, nur dass man es in einer Stadt, die voll ist mit Beton und Menschen, dann fühlt man das nicht.
1: Ja, aber es ist ja jetzt vermutlich nicht mehr ganz so still auf der Insel, wenn da jede Menge Autos über diese neue Brücke kommen, oder?
2: Genau das haben einige befürchtet. Antje war auch eine der ersten, die sich öffentlich gegen die Brücke ausgesprochen haben. Mittlerweile sagt sie, dass das, was sie befürchtet hat, eingetreten ist.
0: Die Bauarbeiten, diese endlose Expansion von mehr Straßen, mehr Parkplätzen, mehr, ja, also die schlimmste Vorstellung von so einem Einkaufszentrum oder so. Ja, und es ist jetzt schon tatsächlich eingetreten. Also viele Bäume wurden gefällt, es gibt viele Parkplätze, es gibt unglaublich viel Autoverkehr. Also man hat eigentlich, wenn man nah an der Straße wohnt, keine ruhige Minute mehr.
2: Andere haben mir auch erzählt, dass diesen Sommer gerade der Strand echt überlaufen war und auch die Restaurants voll waren. Das ist natürlich dann schon ein Bruch mit dem einsamen Idyll.
1: Andererseits bringt natürlich auch so Tourismus Geld, ne? Und darum geht's doch.
2: Ja, das hat auch der Jürgen Händelmeier gesagt. Der hat eine Gaststätte in Ulo und auch eine Brauerei mit deutschem Bier auf Hailuto. Der freut sich natürlich, dass dank der Brücke jetzt mehr Leute kommen.
3: Die Qualität oder die Art der Kundschaft, glaube ich, hat sich jetzt nicht so geändert, aber es sind einfach viel mehr Tagestouristen, weil es einfach technisch möglich ist.
1: Also gibt es auch InselbewohnerInnen, die die neue Verbindung begrüßt haben, haben wir hier gerade gehört. Im Juni wurde diese Brücke ja eröffnet. Die ist ganz schön groß, oder?
2: Also sie ist 8 Kilometer lang und 18 Meter hoch. Und sie kommt ohne Lichter aus, um die Meeresbewohner nicht zu stören. Für viele ist die Brücke selbst auch zu einer Sehenswürdigkeit geworden. Und auch Jürgen gewinnt ihr was ab.
3: Also die Brücke an für sich ist schon auch sehenswert, weißt du, so durchs Meer durchzufahren, links und rechts. Und dann hast du eben diese Weite von diesem Himmel, ne, und dem Meer. Und das habe ich zum Beispiel jetzt auch nicht so gesehen, dass die Brücke einfach auch einen gewissen Charme hat oder eine gewisse Schönheit.
1: Also auch positive Stimmen zu diesem neuen Übergang, der die finnische Halbinsel Hailuto mit dem Festland verbindet. Vielen Dank, Regine Glass, für dieses Gespräch.
2: Vielen Dank.

0: Tame Impala mit einem Track namens Feels Like We Only Go Backwards. Klingt wie ein skeptischer Kommentar zu unserem Oberthema heute, Übergänge. Was ist das Gegenteil vom Übergang? Stillstand vielleicht? Verlässlichkeit? Rituale?
1: Rituale.
2: Rituale.
0: Wir haben schon einige Rituale von verschiedenen Menschen kennengelernt in der Serie von Sonja Heitzmann. Viele Morgenrituale waren dabei. Heute hören wir nochmal eins. Vielleicht nicht für jeden etwas, aber es kommt ganz ohne Gesellschaft, völlig ohne Hilfsmittel aus.
3: Ich habe mir das angewöhnt, gleich morgens nach dem Aufwachen. Ich liege noch im Bett, am besten sind meine Augen noch geschlossen. Gleitet als erstes eine Hand auf das Herz, Herzzentrum oder auf meine Brüste und die andere auf den Bauch- oder Gebärmutterraum. Und ich lasse die Augen für einen Moment noch geschlossen. Das ist noch dieser Zustand, wo ich super verschlafen bin und noch nicht so richtig da bin. Das hilft mir dann, wach zu werden. Es hilft mir, im Körper anzukommen. Manchmal sind es ein paar sinnliche Berührungen, manchmal ist es einfach nur die warme Hand auf der Haut und ich fokussiere mich dabei auf die Empfindung. Also auch wenn Gedanken da sind schon um diese Zeit, ich versuche ganz präsent bei dem zu bleiben, was ich im Körper fühle. Meistens fängt das so an, dass ich mit einer flachen Handfläche anfange, also wirklich einfach nur auflegen und spüren, ah, okay, ich bin hier. Und dann variieren die Berührung zwischen Fingerkuppenberührungen, die manchmal großflächig sind, manchmal punktuell. Aber es kann dann auch, vor allem wenn ich Lust bekomme, weiterzumachen, in alle möglichen Strokes und Variationen gleiten. Wenn ich dann anfange, mich zu berühren, ist es absolut intuitiv, wo meine Hände hingleiten. Manchmal ist es nur der Bauch, manchmal sind es die Arme, manchmal ist es der ganze Körper. Die Dauer kann genauso wie die Ausführung sehr intuitiv sein, je nachdem, wie viel Zeit und Lust ich habe. Manchmal sind es nur 2 Minuten, manchmal 5 Minuten, manchmal aber auch eine halbe Stunde. Durch die Berührung wird vor allem Oxytocin ausgeschüttet. Und wenn ich mich auf die angenehmen bis lustvollen Empfindungen fokussiere, signalisiert es für das Nervensystem sofort Sicherheit. Das heißt, ich muss nicht kämpfen, ich muss nicht wegrennen, ich muss nicht in Shutdown gehen. Es gibt keine Überausschüttung von Stresshormonen. Und das ist der optimale Zustand für uns. Das ist der Zustand, wo unser Neokortex online ist. Das ist der Zustand, wo wir neugierig sind, zugewandt sind und Lust haben, einfach in Kontakt zu gehen mit dem Leben. Wenn ich morgens schon mit Stress anfange, dann färbt das so den ganzen Tag ein. Wenn ich morgens mit Safety anfange, also das Signal, das mein Nervensystem bekommt, ist Safety, dann starte ich viel entspannter und genährter in den Tag. Nachdem ich das gemacht habe, fühle ich mich viel sinnlicher und lebendiger. Also bei diesem Morgenritual mache ich auch keinen großen Aufwand, weil ich wache auf und das Erste, was ich mache, ist, mich zu berühren. Da werden keine Kerzen angezündet, es wird auch nicht Musik gemacht, keine Hilfsmittel, einfach nur me, myself and I. Es ist nichts, was langweilig wird. Es ist etwas, was wie so ein kleiner Anker ist.
0: Unsere Serie Rituale. Und das war sie für heute, die Echtzeit im Deutschlandfunk Kultur hier im Programm. Da kommen gleich nach den Nachrichten Studio 9 mit den wichtigsten Meldungen des Tages. Eins noch kurz zum Schluss. Die Idee für diese Echtzeit, also die Idee, sich eine Stunde lang dem Thema Übergänge zu widmen, hab's schon gesagt, kam durch den Vorschlag einer Hörerin. Und wenn Sie uns auch ein Thema vorschlagen wollen, eins, das Sie besonders beschäftigt und interessiert, dann freuen wir uns auf Ihren Vorschlag. Hier kommt gleich noch eine Telefonnummer, unter der Sie uns erreichen können. Ich bin Martin Böttcher. Machen Sie es gut.
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1: Uhr die Nachrichten. Journalisten der US-Sender CNN und MS Now ist der Zugang zum Weißen Haus in Washington verwehrt worden. Das gaben beide Medienhäuser bekannt. Grund ist eine Anordnung von US-Präsident Trump, der gestern erklärte, er werde MS Now, CNN sowie dem Newsportal Politico keinen Zugang mehr gewähren. Kritiker sehen darin einen Einschüchterungsversuch und einen Angriff auf die Pressefreiheit. Die betroffenen Medien wollen sich vor Gericht dagegen wehren. Trump hatte im Februar 2025 bereits Journalisten der Nachrichtenagentur AP den Zutritt zum Oval Office, zur Air Force One und zu anderen Veranstaltungen verwehrt. Es war eine Reaktion auf die Entscheidung der AP, seine Umbenennung des Golfs von Mexiko in Golf von Amerika nicht mitzutragen. Der grönländische Außenminister Egede hat sich erleichtert über den Durchbruch im Streit um die Arktisinsel gezeigt. Er freue sich, dass eine Einigung nun in Reichweite sei, sagte Egede im dänischen Fernsehen. Ähnlich äußerte sich zuvor der dänische Außenminister Rasmussen. Eine lang anhaltende Unsicherheit werde hoffentlich bald durch ein verbindliches Abkommen beendet, erklärte er. Dadurch werde die Sicherheit in der Arktis und im Nordatlantik gestärkt und damit auch die gemeinsame Sicherheit in der NATO und in Europa. Die USA, Dänemark und Grönland hatten überraschend einen Durchbruch im Streit um die größte Insel der Welt verkündet. Die dänische Ministerpräsidentin Frederiksen kündigte die Unterzeichnung eines Abkommens für die kommende Woche bei der UNO-Vollversammlung in New York an. Danach muss es noch den Parlamenten in Dänemark und Grönland vorgelegt werden, um in Kraft zu treten. US-Präsident Trump erklärte dagegen, die Vereinbarung sei bereits besiegelt. Trump hatte seit längerem Anspruch auf Grönland angemeldet. Die Einwohner in den von Russland besetzten Gebieten der Ukraine werden, nach Angaben ukrainischer Aktivisten, zur Teilnahme an der russischen Parlamentswahl gedrängt. Die Menschenrechtsorganisation Donbass SOS erklärte, Mitglieder der Wahlkommissionen gingen dort von Haus zu Haus, um die Menschen zur Stimmabgabe zu zwingen. Dabei würden sie von russischen Soldaten und Sicherheitskräften begleitet. Beschäftigten im öffentlichen Dienst würde zudem mit Entlassung gedroht, sollten sie nicht wählen gehen. Mehrere ukrainische Menschenrechtsorganisationen riefen die Einwohner der besetzten Gebiete dazu auf, die Wahl zu boykottieren. Das Abhalten russischer Wahlen dort sei ein Versuch Moskaus, die Annexion ukrainischer Gebiete zu legitimieren, hieß es in einer gemeinsamen Erklärung. Das iranische Innenministerium hat die stark steigenden Preise im Land als besorgniserregend bezeichnet. Nach Angaben des Online-Portals Hamyan erklärte ein Ministeriumssprecher, die Inflation bringe viele Menschen in eine Notlage. Er wies jedoch Berichte über Versorgungsengpässe zurück. Nach offizieller Darstellung sind die Lager gefüllt, mit Waren in ausreichender Menge vorhanden. Zudem sollen Importe erleichtert werden. Demgegenüber berichten Einwohner des Landes gegenüber der deutschen Presseagentur von drastischen Preissteigerungen. Brot, Fleisch und andere Grundnahrungsmittel seien für viele Haushalte kaum noch bezahlbar. Auch bei Medikamenten gebe es Engpässe. Die USA hatten zuletzt ihre Wirtschaftssanktionen gegen den Iran verschärft. Zusätzlich setzt Washington die Führung in Teheran mit einer Seeblockade unter Druck. Ziel ist es, nach US-Angaben, die iranischen Ölexporte einzuschränken und Zugeständnisse im Atomstreit zu erreichen. Mit dem traditionellen Fassanstich hat das 191. Münchner Oktoberfest begonnen. Der neue Oberbürgermeister Krause von den Grünen zapfte mit zwei Schlägen das erste Fass Bier an. Die erste Maß reichte er dem bayerischen Ministerpräsidenten Söder, CSU. Das Oktoberfest gilt als größtes Volksfest der Welt. Es dauert bis zum 4. Oktober. Erwartet werden mehr als 6 Millionen Besucher. Die Maßbier kostet in diesem Jahr bis zu 15,90 €. Das Wetter. In der Nacht im Norden und Nordwesten dichte Wolken, gebietsweise aufkommender Regen, sonst gering bewölkt und trocken. Tiefstwerte zwischen 16 Grad im Nordwesten und 7 im Süden. Morgen im Norden weiterhin meist bewölkt und regnerisch, einzelne Gewitter möglich. In der Mitte wechselhaft, im äußersten Süden trocken und zeitweise Sonnenschein, 17 bis 27 Grad. Die weiteren Aussichten am Montag im Norden und Nordosten weiter Schauer, einzelne Gewitter, im Südwesten heiter bis wolkig, 16 bis 23 Grad. Das waren die Nachrichten.
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2: Mit Nicole Dittmar. Guten Tag. Benzin wird billiger, zumindest vorübergehend. Die BürgerInnen werden entlastet, wissen wir seit gestern Abend. Außerdem in dieser Sendung Linke oder CDU Wahlkampfabschluss in Berlin und Uhrumstellung in Marokko. Die Sommerzeit wird dauerhaft abgeschafft. Der Unmut an den deutschen Tankstellen ist schon länger zu spüren, aber beim Blick auf die Preisanzeigen an den Zapfsäulen zuletzt hat sich manch einer gefragt, wohin das noch gehen könnte. Von Preisen bis zu 3 Euro für den Liter Diesel war schon die Rede und der Bundeskanzler hatte erkannt, wir müssen handeln. Gestern Abend dann die Einigung auf Entlastungen wie Tankrabatt und Spritdeckel und die Kritik von der Opposition, die kam gleich hinterher. Nadine Lindner.
3: Linken-Chefin Ines Schwertner beklagte in den Zeitungen der Funke Medien, dass ein Preisdeckel und Steuersenkungen zwar kurzfristig helfen könnten, was aber fehle, sei ein langfristiger Plan, wie Energie bezahlbar bleibe, nicht zum Luxusgut werde. AfD-Co-Parteichefin Alice Weidel äußerte sich auf der Plattform X. Sie beklagte, dass der Tankrabatt zu spät komme, zu gering ausfalle, die Bürger bräuchten keine hastig zusammengezimmerten Wahlgeschenke. Skepsis gibt es auch bei den Grünen. Vize-Fraktionschef Andreas Audretsch befürchtet, dass die Steuerentlastung nicht 1:1 weitergegeben werde. Schon beim ersten Tankrabatt im Mai und Juni sei ein Teil des Geldes bei den Mineralölkonzernen geblieben, so Audretsch am Mittag im Deutschlandfunk, der sich für einen Direktzahlungsmechanismus aussprach.
4: Es wäre doch viel klüger, das Geld in vollständiger Größenordnung zu nehmen und es direkt an Menschen auszuzahlen, dass die das Geld dann im Geldbeutel haben, in der eigenen Tasche haben.
3: Audretsch weiter.
4: Man sollte die Stromsteuer senken, den Strom beziehen alle Menschen.
3: Auch Verbraucherschützer warnten vor einer Entlastung mit der Gießkanne. Der Tankrabatt sei zu teuer und zu ungenau. Es sind im Wesentlichen 2 Instrumente, mit denen Bund und Länder auf die hohen Spritpreise antworten wollen. So soll wahrscheinlich schon zum 1. Oktober die Energiesteuer um 14 Cent pro Liter gesenkt werden. Verrechnet mit der Mehrwertsteuer ergibt sich an den Zapfsäulen eine Entlastung von 17 Cent pro Liter. Es ist das gleiche Prinzip wie beim Tankrabatt im Mai und Juni. Die Kosten von 2,5 Milliarden Euro werden jeweils hälftig aufgeteilt zwischen Bund und Ländern. Im Deutschlandfunk äußerte sich am Morgen der Ökonom Jens Südekum, Berater von SPD-Finanzminister Lars Klingbeil, positiv.
5: Und dann sinken eben die Energiesteuern. Das kann man ja durchaus auch so verteidigen als staatliche Maßnahme, dass man eben in dieser Sondersituation, dass der Staat eben das tut, was er konkret schnell tun kann, nämlich die Steuern zu senken. Und das wird eben ab 1. Oktober, so ist der Plan, der Fall sein.
3: Kritisch hingegen sieht es der Wirtschaftswissenschaftler Henning Vöpel im Interview mit dem ZDF.
6: Es ist sehr durchsichtig, dass das natürlich mit der Wahl in 2 Tagen zu tun hat. Das ist schwierig. Und wir müssen verstehen, dass in den nächsten Jahren vermutlich auch weitere Krisen hinzukommen. Und Politik wird nicht in dieser Weise auf jede dieser Krisen mit ähnlichen Maßnahmen antworten können. Dafür gibt es eigentlich keine Spielräume.
3: Hinzu kommt zum Jahreswechsel noch ein neues Instrument. So will sich der Bund mit der Mineralölwirtschaft auf einen Spritpreisdeckel einigen. Als Kriseninstrument also nicht dauerhaft. Vorbild ist Belgien. Dort gilt ein staatlicher Höchstpreis, der täglich neu berechnet wird. Die Ökonomin und Vorsitzende der sogenannten Wirtschaftsweisen Monika Schnitzer steht dem Deckel kritisch gegenüber. Schnitzer in der ARD.
7: Dass der Preisdeckel auch als eine Art Zielpreis verstanden werden kann. Das sehen wir in anderen Ländern, wo ein solcher Preisdeckel eingeführt wurde, dass dann gerade die preiswerten Tankstellen sich nach oben orientiert haben.
3: Wenn der Tankrabatt schon zum 1. Oktober kommen soll, ist ein Gesetzgebungsverfahren im Expresstempo notwendig. Dabei würde nicht die Bundesregierung, sondern die Fraktionen den Gesetzentwurf in den Bundestag einbringen. Damit entfällt die erste Beratungsrunde im Bundesrat, was das Verfahren beschleunigt. Der Bundestag schließlich könnte am Mittwoch der kommenden Woche in der ersten Lesung und am Freitag in der zweiten und dritten Lesung debattieren und abstimmen. Danach könnte der Bundesrat das Gesetz beschließen.
2: Nach den Wahlen ist vor den Wahlen. Sachsen-Anhalt noch im Hinterkopf. Stehen morgen die Wahlen in Mecklenburg-Vorpommern und Berlin an. Und während in Mecklenburg-Vorpommern Manuela Schwesig hofft, ihr Amt zu verteidigen und die SPD vor der AfD ins Ziel zu bringen, kämpfen in Berlin CDU und Linke um den Sieg. Sebastian Engelbrecht.
8: Entspannungsmusik tönt bei der Abschlusskundgebung der Berliner Linken vor dem Roten Rathaus in Mitte aus den Lautsprechern. Ein Paar, etwa Mitte 20, hält ein Plakat in der Hand. Elif für Berlin. Gemeint ist Elif Eralp, die Spitzenkandidatin der Linken. Tatsächlich liegt die Linke in den Umfragen ganz vorn, etwa gleich auf mit der CDU. Und Elif Eralp könnte regierende Bürgermeisterin von Berlin werden. Auf den letzten Metern des Wahlkampfs kommt ihr Gregor Gysi zu Hilfe, der für die Linke im Bundestag sitzt.
9: Also wenn ich 1990 gesagt hätte, dass wir 2026 die Chance haben, stärkste Partei in Berlin zu werden, wäre mir sofort eine geschlossene Einrichtung empfohlen worden und da hätte ich mich auch hinbegeben. Das Problem ist, Berlin hat sich verändert und meine Partei hat sich verändert.
8: Das Thema, das bis zum letzten Tag des Wahlkampfs alle interessiert in Berlin, ist die Wohnungspolitik. Die linke Bundesvorsitzende Ines Schwertner gibt den Mietendeckel als politisches Ziel aus, das Einfrieren der Mieten also. 2020 hatte der rot-rot-grüne Senat den Deckel in Berlin eingeführt. Später scheiterte das Projekt vor dem Bundesverfassungsgericht.
10: So viele Mieterinnen und Mieter haben in Berlin davon profitiert, dass es den Mietendeckel gab. Die CDU hat dagegen geklagt und deswegen sagen wir, was in Berlin nicht geht, das muss dann eben bundesweit gehen. Wir werden so lange kämpfen, bis es einen bundesweiten Mietendeckel gibt.
8: Der wichtigste Konkurrent der Linken um das Amt des regierenden Bürgermeisters ist Stefan Evers, der Spitzenkandidat der CDU. In einer Veranstaltung mit Kanzler Merz in der Bundeszentrale der Union warnt Evers vor dem Erstarken der Linken und der AfD.
11: Berlin bleibt stabil. Berlin, diese Stadt der Freiheit, darf nicht in die Hände von Extremisten, von extremen politischen Parteien fallen, von Parteien, die Judenhass offen in ihren Reihen dulden. Judenhass, der nichts anderes ist als Menschenhass.
8: Evers präsentiert seine Partei als Garant einer Politik der Mitte. Er verteidigt die vielgescholtenen Vermieter der Stadt, denen die Linke auf ihren Plakaten Mietabzocke vorwirft.
11: Ich brauche diese Vermieterhetze nicht. Ich brauche Partnerschaft, ich brauche Miteinander in dieser Stadt und das gilt für alle Politikfelder. Und für dieses Miteinander steht die Volkspartei Christlich-Demokratische Union auch hier in Berlin.
8: Deutlich hinter der CDU und der Linken liegt in den Umfragen die SPD. Sie ist am Ende des Wahlkampfs zusätzlich unter Druck geraten, denn gegen ihren Spitzenkandidaten Steffen Krach ermittelt die Staatsanwaltschaft Hannover seit vergangener Woche wegen möglicher Bestechlichkeit. Krach hat die Vorwürfe weit von sich gewiesen. Er tritt bei einer Kundgebung im westlichen Stadtteil Charlottenburg in einer Fußgängerzone auf. Zu Hilfe kommt ihm Klaus Wowereit, bis 2014 regierender Bürgermeister von Berlin.
12: Die Umfragen prophezeien alle ein sehr enges Rennen. Und deshalb haben alle die recht, die gesagt haben, wir müssen kämpfen um jede Stimme. Und das tut die SPD. Und es lohnt sich zu kämpfen, weil wir wollen unseren Beitrag leisten für das Wohl dieser Stadt.
8: Krach selber lobt die wohnungspolitischen Errungenschaften der SPD aus der vergangenen Legislaturperiode, vom Mietenkataster bis zur Mietpreisprüfstelle.
13: Selbst bei Zoran Mamdani in New York ist es nicht so, dass er gerade überall über Enteignung spricht. Die machen andere Ideen, die sie umsetzen. Und das wollen wir hier für Berlin auch. Und deswegen bin ich mir sehr sicher, dass unser Plan für den Wohnungsmarkt besser ist als der von den anderen Parteien.
8: Von der Vergesellschaftung der Konzerne mit mehr als 3000 Wohnungen distanziert sich Krach. Von einem Projekt also, das die Linke in Berlin unterstützt. Bis zum Ende bleibt die Wohnungspolitik das bestimmende Thema dieses Wahlkampfs.
2: Nach langem Streit zwischen den USA und Dänemark zeichnet sich mit Blick auf Grönland offensichtlich eine Einigung ab. Dänemarks Außenminister Rasmussen blickt hoffnungsvoll auf die kommende Woche, hat er gesagt. Die USA wollen ihre Militärpräsenz auf Grönland ausweiten. Laut US-Präsident Trump wird das auch geschehen, ohne aber die Souveränität Grönlands zu beeinflussen. Mats Nicholson.
14: Erleichterung oder gar Freude klingt anders. Viele Menschen in Nuuk sind skeptisch, als sie der dänische Rundfunk in der Hauptstadt Grönlands zum vom Trump verkündeten Abkommen befragt. Die USA sollten nicht für die Sicherheit Grönlands verantwortlich sein. Wir sind mit den Dänen aufgewachsen und werden an ihrer Seite bleiben. Solange sie uns in Ruhe lassen, sehe ich keine Probleme. Mehr als ein wenig Handel sollten wir nicht erlauben. Lebt wohl, USA. Den USA geht es doch nur ums Geld. Zu präsent sind Trumps Drohungen bei den Menschen. Er wolle Grönland kaufen oder zur Not mit militärischer Stärke die Kontrolle gewinnen. Im Januar beim Weltwirtschaftsforum in Davos klang Deal-Spezialist Trump dann so. Wir bekommen wahrscheinlich nichts, bis ich sage, dass wir außergewöhnliche Kräfte einsetzen. Wir wären unaufhaltsam, aber ich werde es nicht tun. Was aber bekommen die USA nun mit einer neuen Vereinbarung? Schon 1951 gab es ein Abkommen über die Sicherheit Grönlands. Die USA unterhalten aktuell dort eine Militärbasis. Mute B. Egede ist der ehemalige Regierungschef Grönlands. Jetzt kümmert er sich um Außenangelegenheiten. Dieser Rahmen hat ja schon immer gegolten. Und zwar wichtig, dass wir unseren Einfluss sichern und ein gleichberechtigter Teil dieses gesamten Komplexes werden. Wir wollen Einfluss ausüben und damit auch die gesamte westliche Allianz und die Sicherheit in der Arktis und in Nordamerika voranbringen. In einer Welt, die immer chaotischer wird. US-Präsident Trump schrieb in der Nacht auf seiner Plattform Truth Social, Gegner der USA dürften keine Militäreinrichtungen errichten oder Investitionen auf der rohstoffreichen Insel tätigen. Von grönländischer und dänischer Seite gibt es kaum Details, stattdessen Zurückhaltung. Grönlands Regierungschef Nielsen benutzt in seiner Stellungnahme das Wort voraussichtlich, mit Blick auf den offiziellen Abschluss bei der UNO-Vollversammlung. Dänemarks Ministerpräsidentin Mette Frederiksen schreibt, ein gutes Abkommen zeichne sich ab. Gleichzeitig betont sie, dass die Souveränität des Königreichs und das Selbstbestimmungsrecht des grönländischen Volkes gewahrt werde. Doris Jakob Jensen beobachtet den Verhandlungsprozess als Vizevorsitzende der grönländischen Siumut-Partei. Es ist wichtig, dass wir unser Parlament und unsere Verwaltung behalten und dass Grönland eines Tages unabhängig werden kann und darüber die Menschen Grönlands entscheiden können. Noch sind viele Fragen offen, was ein neues Abkommen für Grönland, Dänemark, die USA und die NATO bedeuten würde. Dänemarks Außenminister Lokke Rasmussen ist zumindest vorsichtig optimistisch. Die kommende Woche könne eine gute Woche werden, schrieb er in den sozialen Medien.
2: Man stelle sich vor, der Bundeskanzler spricht auf einer Pressekonferenz zu Journalistinnen und Journalisten und teilt einzelnen von ihnen mit, wie schrecklich er sie findet und dass er sie nicht mehr sehen will, weil ihm das, was sie berichten, nicht gefällt. Dann wären aktuell vermutlich nicht mehr so viele übrig. Aber man kann es sich auch nicht vorstellen. In den USA hingegen ist mit einem Donald Trump mittlerweile vieles möglich. Ralf Borchert.
15: Es ist eine neue Eskalationsstufe in Donald Trumps Dauerfehde mit kritischen Medien. Der Präsident kündigte zunächst auf seiner Online-Plattform Truth Social an, den weltweit bekannten Nachrichtensender CNN aus dem Weißen Haus zu verbannen, außerdem den Fernsehsender MS Now, der früher MSNBC hieß, und das Newsportal Politico, das zum deutschen Axel Springer-Konzern gehört. Trump drohte, weitere Medien, die seiner Ansicht nach Falschinformationen verbreiten, würden folgen. Kurz darauf ergänzte er im Oval Office: Ich will sie nicht mehr in meinem Büro haben, ich will sie nicht hier haben. Ich würde sagen, der Ausschluss sollte so weit reichen wie möglich. Eine Reporterin der Nachrichtenagentur Bloomberg fragte Trump, ob er die Presse einschüchtern und hindern wolle, ihre Arbeit zu tun. Nein, antwortete Trump. Ich mag unehrliche Presse nicht, wie Sie. Ich finde sie furchtbar. Was die angekündigte Verbannung von CNN, MS Now und Politico konkret bedeutet, blieb aber unklar. Kristen Holmes, Korrespondentin von CNN, konnte zunächst vom Weißen Haus aus wie gewohnt weiterarbeiten. Im Live-Gespräch mit ihrem Sender sagte sie, wir haben keinerlei Klarheit, was als nächstes passiert.
16: We don't really have any clarity now on what happens next.
15: Die betroffenen Medien wollen, falls ihr Ausschluss wirklich umgesetzt wird, juristisch dagegen vorgehen. CNN erklärte in einer schriftlichen Stellungnahme, Trumps Schritt sei ein Angriff auf die Pressefreiheit, die Berichterstattung des Senders sei fair und präzise und durch die US-Verfassung geschützt. Trump hatte schon zu Beginn seiner Amtszeit AP, die wichtigste Nachrichtenagentur der USA, von Pressekonferenzen im Oval Office und von Mitflügen in der Präsidentenmaschine Air Force One ausgeschlossen. Die Agentur hatte sich geweigert, den Golf von Mexiko, wie von Trump gewünscht, in Golf von Amerika umzubenennen. AP hat geklagt, das Gerichtsverfahren ist immer noch nicht abgeschlossen. Der demokratische Senator Chris Coons aus Delaware betonte bei CNN, Trumps Vorgehen habe Methode.
17: Instead of dedicating the time and resources,
15: anstatt ihre Zeit und Ressourcen darauf zu konzentrieren, umfassend zu berichten, was passiert, sei es über das äußerst wichtige Gipfeltreffen mit Chinas Präsident Xi nächste Woche oder den dringenden Umgang mit den Risiken künstlicher Intelligenz oder nur den Anstieg der Benzinpreise, müssen die betroffenen Medien Geld und Zeit aufwenden, Gerichtsverfahren anzustrengen, damit der Präsident den ersten Zusatz zur Verfassung respektiert.
17: To make sure the president respects the First Amendment to the Constitution.
15: Der Historiker Tim Naftali, Professor an der New York University, sagte CNN, auch frühere US-Präsidenten hätten sich über die Presse geärgert. Aber Trumps Verhalten sei einmalig. Es erinnere an angeschlagene Demokratien und autokratische Systeme.
18: We're not there. We're not in an authoritarian regime. We have a Supreme Court and occasionally we have a Congress.
15: Noch sind wir nicht so weit, in einem autoritären Regime zu leben. Wir haben noch einen obersten Gerichtshof, manchmal auch noch einen Kongress, der handelt. Aber das Problem ist, dass wir einen Präsidenten haben, dessen Stil an autoritäre Regime längst vergangener Zeiten erinnert.
18: Authoritarian regimes of years gone by.
2: Bis zu 400.000 Beduinen leben in Israel, die meisten von ihnen vor allem in der Negev-Wüste, die sich nach Süden bis ans Rote Meer zieht. Um Land für Infrastrukturprojekte und jüdische Siedlungen zu gewinnen, versucht die Regierung, sie in staatlich geplante Städte umzusiedeln, in Städte wie Rahat. Aber die Stadt mit ihren 80.000 Einwohnern ist kein schöner Ort zum Leben. Bettina Meyer.
19: Trümmer, Bauschutt, zersplitterte Holzpaletten versperren die Gehwege in Rahat, der größten Beduinenstadt Israels in der Negev-Wüste. Armut und Kriminalität bestimmen den Alltag, vor allem von jungen Beduinen. Ihnen fehlen Plätze, an denen sie ihre Freizeit verbringen können, sagt Tarek Abusker. Er ist 16 Jahre alt und liebt es zu joggen. Das hier sind Überreste von Häusern, Glassplitter von Scheiben aus Kühlschränken. 13 Kilometer am Tag rennt Tarek, doch die Gehwege sind kaputt oder zugemüllt. So läuft er am Stadtrand und im Morgengrauen, weil es sonst zu gefährlich wäre, sagt er. Rahat hat die höchste Mordrate in Israel. Ein Sprichwort sagt, der Leopard ändert seine Natur nicht. Viele geraten an kriminelle Banden. Sie zahlen Geld, damit jemand auf ein Haus schießt oder es anzündet. So werden die Talente junger Menschen verschwendet. Sie könnten etwas aus ihrer Zukunft machen. Als Beduinen in Rahat haben wir zwar alle unsere Kultur gemeinsam, aber es gibt nicht nur zwei soziale Schichten, sondern fünf. Wenn ich mich mit Freunden treffe, hat einer Geld und der andere hat nichts zu essen. Letzte Nacht haben sie hier wieder geschossen. Mehr als 60% der Einwohner Rahats sind unter 18 Jahre alt und täglich Gewalt ausgesetzt, sagt Sozialarbeiter Jamal Al-Kenawi. Mit seinem Jugendprojekt »Ein neuer Morgen in der Negev-Wüste« versucht er, mit den Jugendlichen Ideen zu entwickeln gegen Gewalt mit Blick auf die Ursachen. Die jungen Leute sind überfordert damit, dass sich ihre Welt im Gegensatz zur Welt ihrer Eltern zum traditionellen Leben der Beduinen verändert. Mehr als 30% der Schüler brechen ihre Schule ab, besonders Jungs. Sie werden Mitglieder in kriminellen Banden. Das macht uns große Sorgen. Auch Tarek macht bei dem Projekt mit. Seine Idee, einen Marathon für Jugendliche in Rahat organisieren, damit sich Kinder verfeindeter Clans anfreunden und nicht bekämpfen. Oft kommt Tarek an seinen Lieblingsort. Eine Anhöhe mit Blick auf die Beduinenstadt Rahat. Ein aufgebrannter Baucontainer dient Kindern zum Spielen. Tarek sieht ihnen zu. Wenn ich hier stehe und auf meine Stadt blicke, fühle ich, dass es Hoffnung gibt und sich etwas ändern kann, dass sich Rahat ändern kann.
2: Nur wenige Tage vor den Parlamentswahlen am Mittwoch dreht Marokko heute Nacht an der Uhr und stellt sie um eine Stunde zurück. Die Sommerzeit ist damit abgeschafft, zur Freude von Hunderttausenden Menschen im Land, die das in Petitionen gefordert hatten. Die ganzjährige Sommerzeit, sie war vielen von ihnen ein Dorn im Auge. Tom T. Kost.
20: In Ahmeds kleinem Laden stehen alle Zeiger still.
21: Pas de batterie.
22: Pas de batterie.
21: Pas de batterie.
20: Aus den Uhren, die die Regale seines Geschäfts füllen, hat Ahmed die Batterien entfernt. Das ständige Ticken sei in dem etwa 3 Quadratmeter großen Geschäft kaum auszuhalten, sagt der Mitte-30-Jährige, der lieber nur seinen Vornamen nennt. Uhren fürs Handgelenk, Wecker für den Nachttisch und große, schwere Wanduhren. Seit 10 Jahren repariert und verkauft Ahmed Uhren. Den Laden hat er von seinem Vater übernommen. Ein guter Job, sagt er. Schließlich bräuchten die Menschen Uhren. Daran werde auch die Zeitumstellung nichts ändern. Jetzt gilt die sogenannte Greenwich Mean Time, kurz GMT. Damit schafft Marokko die Sommerzeit ab, dauerhaft. Für Uhrenverkäufer Ahmed ist das ein Schritt nach vorn. Es ist gut, dass wir zu unserem natürlichen Rhythmus zurückgekehrt sind. Die Regelung, unsere Zeit um eine Stunde nach vorne zu stellen, war von Anfang an keine gute Idee. 2018 führte Marokko die Ganzjahressommerzeit ein. Seitdem lebt das Land eine Stunde vor der GMT und damit parallel zur mitteleuropäischen Winterzeit, im Gleichklang mit wichtigen Handelspartnern wie Frankreich und Spanien. Für viele Marokkanerinnen und Marokkaner brachte das jedoch vor allem dunkle Morgenstunden. Denn viele Schulen, Kindergärten und Betriebe änderten ihre morgendlichen Startzeiten nicht. Wer früh raus musste, startete plötzlich vor Sonnenaufgang in den Tag. Umso größer ist jetzt die Erleichterung, ein Getränkehändler in Rabat erzählt.
23: C'est génial, on va gagner une heure de sommeil en plus.
20: Es ist genial, wir können eine Stunde länger schlafen. Bestimmt ist das auch gut fürs Geschäft. Am wichtigsten ist es aber für die Kinder. Wenn sie morgens aufwachen und zur Schule gehen, wird die Sonne bereits aufgegangen sein. Außerdem gehen sie natürlich auch früher ins Bett, weil die Sonne ja früher untergeht. Das ist gut für ihre Gesundheit. Die verhasste Sommerzeit habe 8 Jahre der Übermüdung und der geringeren Leistungsfähigkeit mit sich gebracht. Der natürliche Schlafrhythmus vieler Menschen sei aus dem Takt gekommen. So steht es in einer Petition, die mehr als 350.000 Menschen unterschrieben haben.
2: Ich weiß nicht, ob man aus Bayern kommen muss, um das Oktoberfest zu verstehen, aber im Zweifel hilft es vermutlich. Viel Bier, viele Menschen und Trachtenkluft, man muss es mögen. In München sind es genug. Max Gilbert.
24: 3, 2, 1.
25: Urzapftes auf eine friedliche Wiesen!
26: 2 Schläge braucht der Münchner Oberbürgermeister Dominik Krause. Dann fließt das Bier und die Wiesen ist offiziell eröffnet. Eine gelungene Premiere für Krause.
27: Na, ich bin zufrieden mit den 2 Schlägen und mir wurde ein Tipp immer mitgegeben, man sollte bloß nicht zu größenwahnsinnig werden und einen Schlag probieren, weil dann geht es auf jeden Fall schief.
26: Die erste Mass ging wie immer an den bayerischen Ministerpräsidenten Markus Söder von der CSU. Durch Krause erstmals überreicht von einem Politiker der Grünen.
28: Also ich weiß, dass er lange, lange geübt hat und dass er sich wirklich gut vorbereitet hat. Ich habe ihm tatsächlich nochmal den Rücken gestärkt, weil ich gesagt habe, 2 oder 4 ist völlig egal. Aber das war jetzt perfekt heute.
26: Drinnen werden die ersten Massen und Händel bestellt. Draußen freuen sich die Besucher über spätsommerliche Temperaturen und viel Sonnenschein.
29: Tolles Fest, tolles Wetter, tolle Leute, also super.
30: Mei, man hat die ganze Zeit Vorfreude und dann ist man den ersten Tag da und dann ist das Wetter auch noch schön und bin mit meiner kleinen Tochter da und dann passt es.
31: Ich liebe die Wiesn. Ich war ja früher fast jeden Abend. Das kann ich jetzt nicht mehr. Das kostet auch viel Kraft.
26: Nachdem es auf dem Festgelände vergangenes Jahr Probleme wegen Überfüllung gab, wurde das Sicherheitskonzept angepasst. Doppelt so viele Kameras gibt es dieses Jahr. Die Bilder werden in einer neuen Sicherheitszentrale ausgewertet. Bis zum Nachmittag ist es aus Sicht der Rettungskräfte und der Polizei aber im besten Sinne ruhig geblieben, Polizeipressesprecher Thomas Schelzhorn.
32: Also ich komme jetzt ja gerade aus der Wiesenwache und da, wo es manchmal schon ziemlich zugeht, ist im Moment noch gähnende Leere. Das heißt, es gab noch keine Vorfälle. Das heißt, bislang eine sehr, sehr friedliche und sichere Wiesen. Und so soll es auch bleiben.
26: In den Biergärten und Festzelten trinken und feiern derweil die Menschen. Nach intensiver Vorbereitung ein lang ersehnter Moment für Wiesenwirt Peter Inselkammer.
0: Ich bin immer sehr froh, wenn alle Tische schon mal Bier gehabt haben. Dann bin ich etwas erleichtert, dass jeder Gast, der durstig ist, schon mal ein Festbier getrunken hat.
26: Ob die Bierpreise von bis zu 15,90 Euro pro Liter in wirtschaftlich angespannten Zeiten den ein oder anderen ausbremsen?
0: Also ich glaube erstens, dass die Leute feiern wollen. Das merkt man immer wieder, egal welche Krisen weltweit gerade stattfinden. Und da ist dann der Preis nicht immer das Entscheidende. Natürlich kann es schon mal sein, dass man sagt, trinke jetzt noch eine weitere Mass. Vielleicht ist so die dritte oder vierte Mass, werde mal eingespart. Das kann natürlich sein, das werden wir die nächsten Wochen sehen, wie sich das entwickelt.
26: An die 7 Millionen Besucher werden auf der Münchner Theresienwiese in den kommenden 2 Wochen erwartet. Die Wiesen geht dieses Jahr bis zum 4. Oktober.
2: Immer mehr Menschen nutzen Chatbots als rechtliche Beratung, auch um Sozialleistungen einzuklagen. Keine gute Idee, sagt eine Richterin vom Bundessozialgericht. Darum geht's hier jetzt im politischen Gespräch.
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3: Hallo und herzlich willkommen. Wir wollen heute darüber sprechen, wie künstliche Intelligenz die Justiz verändert, denn immer mehr Menschen nutzen Chatbots als ihren persönlichen Anwalt, der ihnen Ratschläge gibt oder sogar ganze Klageschriften vorformuliert. Insbesondere, wenn es um Streitigkeiten bei Sozialleistungen wie der Grundsicherung, dem Krankengeld oder der Rente geht. Das hat Auswirkungen auf die Sozialgerichte. Um rund die Hälfte ist die Anzahl der Klagen schätzungsweise bundesweit gestiegen. Richterverbände sehen die Sozialgerichte dadurch zunehmend überlastet und fordern jetzt mehr Zugangsbeschränkungen bei der Einreichung von Klagen. Wie also umgehen mit diesen neuen Möglichkeiten? Darüber wollen wir heute hier im Tacheles sprechen mit der Juristin und Richterin für Sozialrecht Christine Fuchsloch. Sie ist Präsidentin des Bundessozialgerichts und mir heute aus Erfurt zugeschaltet. Hallo und herzlich willkommen, Frau Fuchsloch.
4: Ja, guten Tag, Frau Hofmeister.
3: Frau Fuchsloch, an den Sozialgerichten häufen sich in letzter Zeit die Klagen, die mutmaßlich durch künstliche Intelligenz verfasst wurden oder mit Hilfe von künstlicher Intelligenz. Warum ist das denn nicht gut, wenn mehr Menschen diese Möglichkeit nutzen, ihre Rechte einzuklagen?
4: Also natürlich ist die Sozialgerichtsbarkeit eine bürgernahe und freundliche Gerichtsbarkeit. Wir haben niedrige Zugangshürden. Das Problem ist allerdings, dass durch diese Masse an Verfahren, durch das ungeordnete Vorbringen, durch die Halluzination in den Schriftsätzen die Zugänge zum Gericht verstopft werden, auch für die wichtigen Anliegen. Das heißt, die Verfahren werden zum Teil überflüssig angestrengt, weil sie auch im ganz normalen Verwaltungswege geklärt werden könnten. Und es ist so, dass das Problem künstliche Intelligenz mit den Erwartungen, die geweckt werden, zusammentreffen mit einem erleichterten elektronischen Zugang für Bürgerinnen und Bürger. Auch das ist im Prinzip gut, aber es führt halt auch zum Teil zu Rechtsmissbrauch und dazu, dass sinnvolle Klagen erst so spät bearbeitet werden können.
3: Jetzt habe ich schon ganz viel gehört. Also die Masse, die sorgt dafür, dass die Zugänge verstopft sind. Es wird halluziniert. Gehen wir doch mal einen Beispielfall durch. Und zwar gehen wir mal davon aus, eine Person ist jetzt schon ein Jahr lang erwerbslos gewesen, hat Grundsicherung beantragt, weil die Person eben noch keinen neuen Job gefunden hat. Das Jobcenter, das dafür zuständig ist, antwortet jetzt aber seit über 3 Monaten nicht und die Rücklagen sind aufgebraucht, kann die Miete im nächsten Monat nicht mehr zahlen. Wenn ich eine KI-Frage mit diesem Beispielfall, was ich jetzt in diesem Fall, wenn mich das betreffend täte, tun soll, dann sagt die, als erstes soll ich mich per Mail oder vor Ort beim Jobcenter melden und erst an zweiter Stelle steht, dass ich mich ans Sozialgericht wenden soll. Sind vielleicht die Jobcenter zu langsam in der Bearbeitung, dass die Menschen dann sagen, okay, dann gehe ich sofort zum Sozialgericht?
4: Also diese Information der KI wäre ja richtig, sich erst an die Behörde zu wenden und dann an das Sozialgericht. Und es gibt natürlich Gründe, dass Menschen denken, zum Jobcenter habe ich kein Vertrauen. Es ist ja zu den Mitarbeitern und Mitarbeiterinnen. Wir merken ja vor allem im Grundsicherungsrecht, ich selbst bearbeite auch Grundsicherungsrecht jetzt am Bundessozialgericht, dass da oft auch ein gestörtes Verhältnis zwischen den Hilfebedürftigen und einzelnen Mitarbeiterinnen und Mitarbeitern in den Jobcentern sind. Und dann wird halt schnell gesagt, das setze ich gerichtlich durch, notfalls bis zum Bundesverfassungsgericht. Und diese Eskalation wird zum Teil auch befeuert durch KI. Es hängt halt sehr stark davon ab, wie man promptet. Die KI gibt Antworten, die gefällig sind und gerne gehört werden. Und vielleicht prompten sie auch anders als wütende Hilfeempfänger.
3: Aber nichtsdestotrotz kann ich mir vorstellen, also wenn die KI schreibt, in einer dringenden finanziellen Hilfesituation, da kann man sich durchaus ans Sozialgericht wenden, weil da eben die Möglichkeit besteht, dass auch schnell geantwortet wird. Also es gibt ja durchaus Fälle, wo es einfach so schnell notwendig ist, dass ich vielleicht sage, ich will mich jetzt nicht noch ewig darauf verlassen, dass das Jobcenter antwortet und mir auf meine Mail vielleicht in einer Woche sagt, sie kriegen doch kein Geld. Also ist das nicht auch ein berechtigtes Interesse zu sagen, okay, in diesem Fall werde ich aber, wenn ich vor das Sozialgericht gehe, ganz schnell gehört?
4: Ja, natürlich. Aber nach meiner Erfahrung werden berechtigte Anliegen, die vorgebracht werden, auch beim Jobcenter berücksichtigt. Und es gibt sehr kurzfristig auch einen Vorschuss, eine Abschlagszahlung. Also ich will damit nur deutlich machen, dass die Zahl der Fälle, der Menschen, die das versuchen, missbräuchlich in Anspruch zu nehmen, nur eine ganz geringe sind, aber die enorm die Gerichtsbarkeit belasten. Also es gab jetzt vor einiger Zeit eine Entscheidung des Bundesverfassungsgerichts auch zu dem Thema, dass ein einzelner Kläger über 1000 Verfahren in über einem halben Jahr am Sozialgericht Berlin eingereicht hat mit Hilfe des elektronischen Rechtsverkehrs. Und im Durchschnitt haben diese Zahl 800 Seiten pro Kalendertag Blatt sind eingegangen beim Sozialgericht dort. Und da hat das Sozialgericht gesagt, nein, das ist jetzt so, dass wir den elektronischen Rechtsverkehr sperren für diese Person, andere Zugangsregeln weiter. Und das Bundesverfassungsgericht hat sich sehr intensiv, wissen Sie, mit diesem Thema auseinandergesetzt, dass Einzelne dann die Justiz übermäßig beanspruchen und haben hier zum Beispiel in diesem Beschluss, also der ist vom 8. Juli 2026 ausgeführt, indem das Gericht darauf abstellt, dass die Besonderheiten des elektronischen Rechtsverkehrs vom Beschwerdeführer dazu genutzt werden, das Gericht ungeordnet und mit einer Materialfülle zu konfrontieren, deren Zuordnung zu einzelnen Verfahren faktisch unmöglich sei, stellt es auf ein Kriterium ab, das grundsätzlich in der Lage sein dürfte, zweckwidriges Prozesshalten zu belegen. Also das ist jetzt ein Einzelfall, ja. Aber es gibt Menschen, die wie in der Notaufnahme unberechtigt Ressourcen in Anspruch nehmen und dadurch kommen wir nicht zu berechtigten Ressourcen. Das ist das Problem. Die Schriftsätze sind zu lang und es sind Einzelne, die auch zum Teil ein Interesse haben, ja, in der Reichsbürgerszene und so den Staat zu delegitimieren. Das sozialgerichtliche Verfahren ist kostenfrei, die Ressourcen sind da unbegrenzt möglich. Und deshalb meine ich, um bürgernah zu sein, müssen wir schauen, welche Begrenzungsmöglichkeiten das gibt.
3: Also Sie würden jetzt sagen, es gibt durchaus Menschen, die zu diesen Klagen greifen und das als Funktion missbrauchen, indem sie dann einfach Klageschriften von 1500 Seiten schicken und das vielleicht auch regelmäßig. Es gibt aber auch anscheinend viele Menschen, die einfach zum Eilverfahren, was dafür sorgt, dass das Prozedere schneller behandelt wird von den Gerichten, dazu greifen. Und das müssten die ja aber auch nicht machen, sondern sie könnten oder sollten zumindest angehalten sein, vorher zum Jobcenter oder zur Krankenkasse selber zu gehen. Genau. Würden Sie diese Menschen, würden Sie denen vorwerfen, dass sie das auch missbrauchen?
4: Nein, natürlich nicht. Aber es ist vernünftiger, das zu machen.
3: Warum ist das vernünftiger?
4: Weil die Behörde ja viel näher dran ist und diejenigen, die Erstanlaufstelle für die Anträge sind. Ein Gericht ist dazu da, eine Entscheidung einer Behörde zu überprüfen. Ja, also wir haben eine, wenn wir in unserem Gewaltenteilungssystem ist die Vorstellung so, dass ein Gericht überprüft, ob eine Behörde etwas richtig gemacht hat. Wenn es aber so ist, dass die Behörde überhaupt keine Chance hat, was zu machen, weil die Menschen gleich zum Gericht gegangen sind, verkehren wir dieses Verhältnis irgendwie um. Und ich möchte nochmal sagen, dieser Fall, also der Vergleich mit der Notaufnahme im Krankenhaus. Natürlich gibt es Fälle, die müssen notfallmäßig, also die müssen in einem Eilverfahren ganz schnell behandelt werden. Wir haben da zum Beispiel auch bei lebenswichtigen Medikamenten am Lebensende, wo es auch klar ist, dass das umstritten ist und das muss schnell entschieden werden. Vor allem aber müssen die normalen Hauptsachen auch entschieden werden. Und wenn jetzt unheimlich viele Leute hingehen mit einer mittleren Erkältung oder mit irgendetwas, wo sie auch noch warten könnten oder wo der Hausarzt das außerordentlich gut regeln könnte, dann nehmen Sie die Ressourcen weg für die Fälle, die es wirklich nötig haben.
5: Also Frau Fuchslach, ich will nur noch mal kurz festhalten. Sie sagen jetzt, es gibt durchaus Menschen, die das missbräuchlich nutzen, aber das ist nicht die Mehrheit.
4: Ja.
5: Genau. Und dann gibt es ja aber trotzdem den Fall, dass an den Sozialgerichten gesagt wird, das ist einfach zu viel. Jetzt stelle ich mir die Frage, wenn das nur ein paar Leute missbräuchlich nutzen und der Rest das vielleicht aus guten Gründen nutzt, weil sie eben kein Geld mehr zur Verfügung haben, weil sie kein Pflegegeld bekommen, weil sie eine Erwerbsminderungsrente beantragen wollen, die sie immer noch nicht erhalten haben, dann stelle ich mir die Frage, worüber klagen dann die Gerichte? Weil das ist ja ein gutes Recht der Menschen, das zu machen, das in Anspruch zu nehmen.
4: Ja, die wenigen, die machen zum Beispiel wie in dem Fall über 500 Klagen in einem halben Jahr oder wir haben auch Verfahren am Bundessozialgericht, wo Einzelne jede Woche eine Klage erheben. Wir haben halt im Sozialrecht, gerade im Existenzsicherungsrecht, sehr viele Bescheide, sehr viele Grundlagen. Das heißt, es bedeutet nicht, dass es sehr wenige sind, dass die nur ganz wenige Verfahren, jeder Mensch nur ein Verfahren zu Gericht bringt, sondern das sind welche, die ganz viele Anträge stellen. Und ansonsten glaube ich, dass die Verwaltung die erste Ansprechpartnerin ist für die Anliegen. Also um Leistung zu erhalten, um das zu überprüfen, wir haben ein Widerspruchsverfahren. Es gibt viele, die sich absichern und sowohl sich bei der Verwaltung melden und ein Eilverfahren in Anspruch nehmen. Das führt dazu, dass eher das Verfahren sich verlangsamt, dann fordern die Sozialgerichte die Akten an oder die Unterlagen. Es wird doppelt geprüft. Also ich meine, es ist kein gutes, strukturierter Zugang. Bei allem Verständnis, und ich glaube, Justiz ist heute so wichtig wie selten, dass jemand rational sich mit diesen Verfahren auseinandersetzt. Aber die Kombination aus leichtem Zugang und diesen künstlichen Intelligenzinstrumenten plus, und da haben wir noch gar nicht drüber gesprochen, dass es so wenig Anwälte gibt, führt hier zu so einem Missverhältnis.
5: Und wenn wir uns jetzt nochmal anschauen, die Klagen, die Sie an den Sozialgerichten bekommen, wo Sie mutmaßlich denken, die sind unterstützt von Chatbots. Da ist ja gesagt worden, die sind sehr lang, als auch, dass die künstliche Intelligenz natürlich anfängt zu halluzinieren, also neue Urteile reinschreibt, die es gar nicht gibt. Ich habe mir die Frage gestellt, wie Sie denn eigentlich diese Klageschriften überprüfen. Soweit ich weiß, sind Sie dazu angehalten, das Wort für Wort zu lesen. Aber wenn ich mir vorstelle, so eine Richterin, die kennt sich ja sehr gut aus in dem, was bereits geurteilt wurde, wie die Rechtsprechung ist. Inwiefern ist es denn für Sie schwierig, da schnell zu erkennen, was davon, sag ich mal, ganz salopp Quatsch ist und was für Sie relevant ist?
4: Das ist zum Teil sehr schwierig, weil die Schriftsätze oft so sind, dass viele Allgemeinplätze, allgemeine Ausführungen und dann steckt zwischendurch mal zum Beispiel auch ein Befangenheitsantrag, den man natürlich auf keinen Fall überlesen darf. Oder in vielem Sachverhaltsdarstellung kommt dann etwas, was ganz wichtig ist. Und die Sachverhaltsdarstellung ist aber in vielen Fällen auch falsch, weil sie gar nicht den einzelnen Fall betrifft. Also es ist nicht so einfach. Und auch wenn Urteile zitiert werden, es ist natürlich klar, dass man nicht diese Unmengen an Entscheidungen aller Gerichte im Blick haben kann. Das heißt, man muss dann schon gucken, okay, da wird ein Urteil zitiert, möglicherweise auch nicht mit dem richtigen Aktenzeichen, aber vielleicht hat ja an diesem Tag ein anderes Gericht entschieden. Das heißt, das muss dann in unseren Datenbanken überprüft werden. Und es geht auch nicht nur um Urteile, sondern dass halt einfach Sachverhalt so dargestellt wird, dass er gar nicht dem Fall entspricht.
5: Also da geht es dann um Wahrheitsfindung.
4: Genau, genau. Das liegt ja auch daran, also ich kenne das selbst persönlich auch aus der Anfangszeit von Hartz IV, dass auch Anwälte damals Standardschriftsätze an das Gericht geschickt haben. Da wurde alles Mögliche gerügt, was weiß ich, dieses und jenes nicht angepasst. Das war halt zusammenkopiert und 15 Sachen haben den Fall überhaupt nicht getroffen, aber die sind halt so eine Art Schrottschussprinzip. Und irgendwas trifft dann schon. Die Dinge, die unzutreffend dargestellt werden, die werden ja nicht irgendwie sanktioniert, sondern da heißt es dann, das ist halt nicht berechtigt oder das entspricht nicht der Aktenlage.
5: Wenn wir uns jetzt nochmal anschauen, dass es Menschen gibt, die ein berechtigtes Interesse haben und wirklich in der Not sind, was ich ja auch feststelle, ist, dass die Gerichte mitteilen, dass die Klagen einfach sehr lang sind. Und nun frage ich mich, wenn Menschen in dieser Notsituation sind, dass sie etwas Existenzielles brauchen, dann kann ich mir schon vorstellen, dass man natürlich versucht, jedes Argument zu wälzen, von dem man sich vielleicht erhofft, dass das zum notwendigen Erfolg führt. Was ist denn eine Begründung, die angemessen wäre von der Länge her? Das wissen ja die wenigsten Menschen.
4: Also das hängt natürlich von dem Sachverhalt ab, aber jeder Mensch kann zu einer Rechtsantragstelle gehen in Präsenz an ein Sozialgericht, den Bescheid mitbringen und sagen, ich komme mit dem Geld nicht zurecht, ich habe zu wenig und ich glaube, dass das und das falsch ist. Das wird dann aufgenommen, das sind dann zwei Seiten, das reicht, um darzustellen, was das Problem ist und dann kann das schnell bearbeitet werden. Das ist jetzt was anderes bei medizinisch komplexen Sachen, da braucht man vielleicht nochmal einen Attest oder sowas. Wie gesagt, es hängt vom Rechtsgebiet ab. Aber das Problem von KI ist, dass alles Mögliche geschrieben wird, was gar nicht konkret auf den Sachverhalt bezogen ist und dadurch das Verfahren aufgebläht wird und das gar nicht so einfach zu verstehen ist, um was geht es denn hier? Ich will auch nochmal sagen, wenn dann so ein Antrag eingeht und das Gericht das zur Stellungnahme jetzt an das Jobcenter meinetwegen gibt, dann ist es ja oft so, dass der Anspruch sofort anerkannt wird. Vielleicht, weil es vorher unklar war, was im Verwaltungsverfahren dargestellt wurde. Also der Umstand, dass solche Sachen Erfolg haben, heißt nicht unbedingt, dass die Behörden schlecht gearbeitet haben, sondern geht ja bei uns immer um Sachverhaltsaufklärung, um Geschehen, was sich verändert und um ganz zeitnah den aktuellen Stand. Und deshalb meine ich, da hat auch, glaube ich, der Präsident aus Nordrhein-Westfalen mal so ganz klar gesagt, nutzen Sie doch die gängigen Methoden, gehen Sie zur Rechtsantragstelle und schreiben keinen 100-seitigen Schriftsatz und dann anschließend kommt die Gegendarstellung und eine Tatbestandsberichtigung, alles Mögliche. Also ich glaube, es ist besser, sich klar auf das zu konzentrieren, was man selbst ist und es sind ja sehr geschliffene Schriftsätze, die diese KI macht, aber sie passen halt oft nicht zum Fall.
5: Frau Fuchsloch, das ist ganz interessant, dass Sie Herrn Blügel, den Präsidenten des Landessozialgerichts in NRW, zitiert haben. Der hat gesagt, die wesentlichen Fakten reichen eigentlich auf zwei Seiten geschrieben. Was ich mich nur frage, ist, die meisten Menschen haben ja in diesem Sinne nicht so viel Berührungspunkte mit Gerichten, mit Gerichtsbarkeit. Das ist also eine relativ hohe Hürde. Und wenn man sich mal anschaut, zum Beispiel, dass im letzten Jahr das Bundesjustizministerium ein Online-Portal für digitale Klagen errichtet

0: Da ist es, wie viele Minuten Verspätung, welches Flugzeug, welche Bedingungen lagen vor. Das sind Massenverfahren, die schematisch abgehandelt werden können. So ähnlich wie Dieselfälle auch. Aber im Sozialrecht geht es um den individuellen Gesundheitszustand. Es geht in der Grundsicherung um die Frage, welches Einkommen man hat, wie die Miete ist, welche Arbeitsbemühungen, wie die Familie sich verändert hat. Da geht es um Individualität. Man kann diese KI-gestützten Instrumente nur für Massenverfahren sinnvoll einsetzen. Da nutzt die Justiz zum Teil auch schon künstliche Intelligenz. Aber bei uns geht es um den Einzelfall und deshalb ist es auch so wichtig, dass in den Hauptsacheverfahren mit den Menschen gesprochen wird, dass wir die mündliche Verhandlung haben, dass nicht der Eindruck entsteht, wird dann mit KI-gestützten Schreiben des Gerichts oder gar Urteilen beantwortet. Also wir klären den Einzelfall auf und dafür braucht man menschlichen Sachverstand, das kann keine KI machen.
1: Gut, aber es gibt ja schon Fälle, die sich immer wieder häufen, schätze ich mal, die mit der KI dann, also so wie zum Beispiel in meinem Beispiel, was ich gesagt habe, ich habe jetzt meine Grundsicherung immer noch nicht erhalten.
0: Ja, aber auch bei einer Frage der Untätigkeitsklage ist es ja so, ob zum Beispiel jetzt noch weitere Ermittlungen erforderlich sind, ob es einen Zwischenbescheid gab. Also natürlich gibt es die Vorstellung, 3 Monate hat man Zeit und dann kann man das machen. Aber da kann man durchaus auch einen Fall, also das ist einfacher als vieles andere. Der klassische Fall ist aber, dass die Leistungen zu niedrig sind oder sie sind mir versagt worden. Und das kann man nicht mit solchen digitalen Instrumenten bearbeiten.
1: Wenn man vor das Sozialgericht geht und da versucht, eine Sozialleistung zum Beispiel zu erwirken, da besteht keine Anwaltspflicht. Und im Umgang mit diesen Fluten durch Klagen, die mit Hilfe von KI entstanden sind, gibt es natürlich jetzt Diskussionen darüber, wie damit umzugehen ist. Und der Präsident des Landessozialgerichts in Baden-Württemberg, Bernd Mutschler, sagt zum Beispiel, dass er sich durchaus vorstellen könnte, dass man hier vielleicht jetzt eine Anwaltspflicht einfach einführt, um das zu verhindern, dass eben so viele Klagen eingesetzt werden. Wie stehen Sie denn dazu, Frau Fuchsloch?
0: Wir haben das Problem, dass es extrem schwierig ist, Anwältinnen und Anwälte zu finden im Sozialrecht. Wenn wir jetzt noch eine Anwaltspflicht einführen würden, wäre das ja fast unmöglich, die Verfahren noch führen zu können. Also anders als in anderen Rechtsgebieten sinkt die Anzahl der Fachanwältinnen und Fachanwälte für Sozialrecht kontinuierlich. Also seit 2020 ist sie um mehr als 15% zurückgegangen. Und innerhalb des Sozialrechts werden vor allem die Existenzsicherungsrechte, also Grundsicherung, Sozialhilfe, Asylbewerberleistungsgesetz, ganz ungerne von den Anwälten gemacht. Und zwar verständlicherweise, weil es da keine Honorarvereinbarungen möglich sind. Also das ist schon mal ein praktisches Problem. Wir haben gar nicht genügend Anwälte. Und dann denke ich, dass die erste Instanz auf jeden Fall ohne Anwalt zugänglich bleiben muss. Das ist eine große Errungenschaft. Wir haben das ja auch in anderen Rechtsgebieten.
1: Die erste Instanz heißt?
0: Die Sozialgerichte müssen auf jeden Fall ohne Anwalt möglich sein weiterhin. Herr Mutschler bezieht sich vielleicht auf das Landessozialgericht. Aber auch da wäre ich zurückhaltend, weil wir halt das Problem haben, dass man diese Anwälte erstmal finden muss.
1: Also Sie würden sagen, das liegt ganz konkret daran, dass es nicht genügende Anwälte gibt. Also weil Geringverdiener haben ja in Deutschland durchaus ein Recht auf sogenannte Prozesskostenhilfe. Also die könnten einen Anwalt finden, wo die Gerichtskosten übernommen werden und eben die Gebühren. Aber die könnten den auch gar nicht in Anspruch nehmen, weil es so lange dauert, den zu finden.
0: Genau, also wir haben auch als Bundessozialgericht das Problem, wir gewähren Prozesskostenhilfe. Wir möchten gerne einen Anwalt beiordnen. Und wir haben auch Schwierigkeiten, Anwälte zu finden, weil die Anwälte sagen, das Recht ist kompliziert, die Verfahren dauern sehr lange, die Kläger sind zum Teil schwierig und die Gebühren sind extrem niedrig. Ich kann kostendeckend keine Kanzlei führen und wir haben ja keine Pflicht für Anwälte, ein Mandat zu übernehmen. Das sehe ich als echtes Problem und deshalb glaube ich, dass wir in dem Bereich sozialrechtliche Angelegenheiten die Vergütung erhöhen müssen, so wie sie im Arbeitsrecht, im Zivilrecht und so weiter sind, dass es auch finanziell tragfähig ist, Sozialrecht zu machen.
1: Nun haben wir schon über ein

0: Eine Lösungsmöglichkeit anwalt gesprochen, da sagen Sie jetzt, würden Sie nicht empfehlen, das ist immer noch eine zu hohe Hürde, beziehungsweise es findet sich auch nicht sehr viele Menschen dafür, für die Anzahl an Menschen, die gebraucht werden. Es gibt auch andere Vorschläge, und zwar, dass man Hilfsangebote auch auf den Webseiten der Justiz nutzt, wo es zum Beispiel Formulierungsvorschläge gibt, die man einreichen kann, um zumindest schon mal die Länge solcher Klagen einzudämmen. Ist das ein Vorschlag zur Güte?
1: Ja, das finde ich durchaus sinnvoll, um klarzumachen auch, es geht nicht darum, 100 Seiten Text zu produzieren. Das ist nicht überzeugender als eine Eingangsmaske. Ich denke, das ist eine gute Idee. Es wird ja auch diskutiert darüber, ob man den Umfang der Schriftsätze begrenzen kann. Das ist jetzt gar nicht so ungewöhnlich. Zum Beispiel der Europäische Gerichtshof für Menschenrechte hat auch ganz strikte Regeln, dass ein klagbegründender Schriftsatz nur so und so viel Zeichen haben darf. Sowas in der Richtung kann ich mir auch vorstellen, jedenfalls auf Anordnung des Gerichts. Und ich meine, es gibt auch schon Gesetzesinitiativen, so etwas zu bewerkstelligen.
0: Wenn Menschen künstliche Intelligenz einsetzen, dann liegt es ja nahe, dass man sich die Frage stellt, warum nicht einfach auch die Gerichte künstliche Intelligenz nutzen, um mit der Masse an Klagen dem beizukommen?
1: Ja, das ist eine ganz gute Frage, die es hochaktuell ist. Und ich glaube, wir brauchen Hilfsmittel als Justiz, die muss aber eine viel bessere Qualität haben als die gängigen generativen Sprachmodelle, die auch nicht verwendet werden, sondern es gibt ja Angebote von großen Verlagen, speziell für Rechtsprechung, um zum Beispiel alle angegebenen Zitate, also die Urteile, auf die Bezug genommen werden, zu überprüfen oder den Sachverhalt zu strukturieren. Das ist ein richtiger Weg. Gleichzeitig darf nicht der Eindruck entstehen, dass auf künstliche Intelligenz nur künstliche Intelligenz antwortet. Die Rechtsprechung ist den Richterinnen und Richtern nach dem Grundgesetz anvertraut. Es muss in jedem Schritt des Verfahrens klar sein, dass es Menschen sind, die dahinter stehen, die auch für den Rechtsstaat einstehen. Und deshalb plädiere ich für eine stärkere Nutzung von KI-Systemen, wie sie zum Beispiel von Juris oder von Beck angeboten werden in der Justiz, und gleichzeitig aber einer Stärkung der mündlichen Verhandlung. Das heißt, es muss ein Mensch einstehen und erklären können. Das kann alles eine KI nicht.
0: Und wann wird das kommen, Frau Fuchsloch?
1: Also am Bundessozialgericht planen wir sowohl von Juris als auch von Beck das zu nutzen ab nächstes Jahr, auch exemplarisch für die Sozialgerichtsbarkeit insgesamt. Das ist auch testweise erstmal ganz zurückgenommen, ohne personenbezogene Daten. Ich glaube, es ist wichtig, dass wir das nicht auf die lange Bank schieben und auch, dass die Länderjustizverwaltung und die Bundesjustizverwaltung das Geld dafür in die Hand nehmen. Denn es kann nicht sein, dass die Anwaltschaft besser ausgestattet ist als die Justiz.
0: Schauen wir auch nochmal auf die Menschen, die davon Gebrauch machen müssen, dass sie eben ihre Rechte einklagen. Was ist denn in Bezug auf die Bürokratie in Deutschland? Die ist ja sehr bekannt dafür, dass das sehr undurchsichtig ist, selbst für die Menschen, die dort arbeiten. Inwiefern kann man es den Menschen auch leichter machen, in Zukunft vielleicht solche Prozesse besser zu verstehen? Ich meine, da herrscht ja auch ein gewisses Kompetenzgefälle.
1: Ja, zum einen möchte ich unterstreichen, dass die Verwaltung die Aufgabe hat, auch auf Sozialrechte hinzuweisen. Also wenn man hat einen Beratungsanspruch bei der Krankenkasse, der Pflegekasse, bei der gesetzlichen Rentenversicherung, und die Digitalisierung sollte dort auch behutsam eingesetzt werden. Was ein Chatbot gut kann, an Standardantworten geben, ist sicherlich vernünftig, aber es muss immer die Möglichkeit geben, auch konkret Beratung vor Ort zu machen. Es gibt ja verschiedene Vorschläge im Moment zum Bürokratieabbau. Ich glaube, dass das große Wehklagen, es ist alles kompliziert, es muss alles ein System sein, das unterstütze ich nicht, denn wir haben Sozialversicherungsrecht, also beitragsfinanzierte Systeme, da hat man für die Rente eingezahlt. Das ist ein anderes System als die Grundsicherung. Und wir haben mit gutem Grund einen Unterschied zwischen Sozialversicherung und Sozialhilfe. Also ich glaube, diese Systeme umzugestalten, ist nicht so einfach. Und es geht vor allem nicht mit einem Federstrich. Denn wir brauchen dann zum Teil eine Behördenorganisationsveränderung, was auch mit Friktion zu tun hat. Mir wäre das wichtig, dass Politik keine Erwartungen weckt, auch die da nicht erfüllbar sind, an ein ganz einfaches Sozialrecht. Die IT kann allerdings sicherlich sehr helfen, indem es einen Wegweiser gibt, indem, ich glaube, da gibt es auch Projekte dazu, wie so ein System ausgebaut werden kann, dass man sein Anliegen eingibt und dann aufgezeigt bekommt, welche Ansprüche bestehen könnten. Aber die Vorstellung, dass man bei einer Behörde sagt, hier, mein Leben ist so und das ist schwierig und bitte, ich möchte jetzt alle Sozialleistungen haben, so einfach wird das nicht gehen.
0: Ich danke Ihnen für das Gespräch, Frau Fuchsloch.
1: Ja, sehr gerne.
0: Und nach den Nachrichten hören Sie hier ein Feature über die Geschichte einer Frau aus New York, die freiwillig nach und nach erblindet. In Gesprächen und Alltagsaufnahmen erfährt die Autorin, was hinter der Geschichte steckt.

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1: Deutschlands ranghöchster Soldat wird neuer Vorsitzender des NATO-Militärausschusses. Generalinspekteur Breuer wurde bei einer Sitzung des Gremiums in Kopenhagen zum Nachfolger des italienischen Admirals Dragone gewählt, wie der Ausschuss mitteilte. Der Vorsitzende des Militärausschusses ist der wichtigste militärische Berater des NATO-Generalsekretärs und zugleich das Bindeglied, über das Empfehlungen der Generalstabschefs aller NATO-Mitgliedstaaten den politischen Entscheidungsgremien vorgelegt werden. Breuer ist seit März 2023 Generalinspekteur der Bundeswehr. Einen Tag vor den Wahlen in Mecklenburg-Vorpommern und Berlin haben die Parteien heute noch einmal um Wählerstimmen geworben. Im nördlichen Bundesland gab es zum Abschluss des Wahlkampfs Kundgebungen von AfD und Grünen, in Berlin von BSW und CDU. Die meisten Veranstaltungen fanden aber bereits gestern statt. In Mecklenburg-Vorpommern regiert derzeit eine rot-rote Koalition unter Ministerpräsidentin Schwesig von der SPD. In Berlin regiert eine schwarz-rote Koalition unter dem regierenden Bürgermeister Wegner von der CDU, der aber bei der Wahl nicht erneut antritt. Gegner von Schwangerschaftsabbrüchen haben in Berlin demonstriert. An der Demonstration unter dem Titel Marsch für das Leben des Vereins Bundesverband Lebensrecht nahmen nach Polizeiangaben bis zu 2200 Menschen teil. Bis zu 300 seien bei Gegenveranstaltungen dabei gewesen. Damit wurde auf beiden Seiten die jeweils von den Veranstaltern genannte Teilnehmerzahl nicht erreicht. Für den Marsch für das Leben war von bis zu 5000 die Rede gewesen. Auf der Gegenseite waren rund 800 angekündigt worden. Eine weitere Demonstration gegen Abtreibungen gab es in Köln. Auch dort wurde deshalb zu einer Gegenveranstaltung aufgerufen. Wie in Berlin waren die Teilnehmerzahlen auch in Köln niedriger als erwartet. Journalisten der US-Sender CNN und MS Now sowie des Online-Portals Politico ist der Zugang zum Weißen Haus in Washington verweigert worden. Das gaben die Medienhäuser bekannt. Grund ist eine Anordnung von US-Präsident Trump, der gestern erklärte, er werde ihnen keinen Zugang mehr gewähren. Kritiker sehen darin einen Einschüchterungsversuch und einen Angriff auf die Pressefreiheit. Die betroffenen Medien wollen sich vor Gericht dagegen wehren. Trump hatte im Februar 2025 bereits Journalisten der Nachrichtenagentur AP den Zutritt zum Oval Office, zur Air Force One und zu anderen Veranstaltungen verwehrt. Es war eine Reaktion auf die Entscheidung der AP, seine Umbenennung des Golfs von Mexiko in Golf von Amerika nicht mitzutragen. Nach 14 Jahren Sanierung und immer neuen Rückschlägen sind die Kölner Bühnen wieder eröffnet worden. Bei einem Eröffnungsfest können Besucher am Wochenende zum ersten Mal das rund erneuerte Opernhaus und das Schauspielhaus ansehen. Auch die neuen Spielstätten der Kinderoper und das kleine Haus öffnen ihre Türen. Der reguläre Spielbetrieb soll in der kommenden Woche starten. Oberbürgermeister Burmeister sagte, mit der Wiedereröffnung erhalte die Stadt einen zentralen Ort der Begegnung, der Inspiration und der künstlerischen Freiheit zurück. Die Oper und das Schauspielhaus in Köln stammen von 1957 bzw. 1962. Sie wurden seit 2012 saniert. Die ursprünglich auf 3 Jahre angelegte Bauzeit verlängerte sich um etliche Jahre und verschlang immer mehr Geld. Während der Sanierung mussten Oper und Schauspiel auf andere Spielstätten ausweichen. Mit dem traditionellen Fassanstich hat das 191. Münchner Oktoberfest begonnen. Der neue Oberbürgermeister Krause von den Grünen zapfte mit 2 Schlägen das erste Fass Bier an. Die erste Maß reichte er dem bayerischen Ministerpräsidenten Söder, CSU. Das Oktoberfest gilt als größtes Volksfest der Welt. Es dauert bis zum 4. Oktober. Erwartet werden mehr als 6 Millionen Besucher. Die Maß Bier kostet in diesem Jahr bis zu 15,90 Euro. Das Wetter. In der Nacht im Norden und Nordwesten dichte Wolken und gebietsweise aufkommender Regen, sonst gering bewölkt und trocken. Tiefstwerte zwischen 16 Grad im Nordwesten und 7 Grad im Süden. Morgen im Norden weiterhin meist bewölkt und regnerisch, einzelne Gewitter möglich. In der Mitte wechselhaft, im äußersten Süden trocken und zeitweise Sonnenschein, 17 bis 27 Grad. Die weiteren Aussichten: am Montag im Norden und Nordosten weiter Schauer und einzelne Gewitter. Im Südwesten heiter bis wolkig, 16 bis 23 Grad. Das waren die Nachrichten.
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2: Come here, Vi-Vi. Come here. Where are you? What is it, baby?
3: Wir sind in New York.
4: Come here. In einem Apartment in Queens im 38. Stock.
2: So, let's see. Oh, let's go.
4: Von hier aus sieht man sogar die Manhattan Skyline.
2: My phone. Where's my phone?
3: Und hier in der Wohnung, Gina, die gerade so beim Aufbrechen ist.
2: Where's my wallet? Here it is.
3: Gina wohnt hier mit ihrem Sohn Aiden.
2: Oh, keys. I need keys. Are they here? No, they're here.
3: Und man hört, wie sie so die Gegenstände im Haus so Stück für Stück durchgeht.
2: Put this in here and...
4: Denn nur so kann sie sich in ihrer Wohnung noch orientieren.
2: Alexa, turn off my lights.
4: Das fällt ihr aber mit der Zeit immer schwerer.
2: Okay, let's go.
5: It's like a drip, drip, drip, drip.
4: Es ist wie so ein Tropfen.
5: Like a faucet that just drips until it just slowly drowns you into that abyss in nothingness.
4: Wie so ein Wasserhahn, der nicht aufhört zu tropfen, bis man langsam in so einem Nichts versenkt.
5: It's happening and you can't stop it. You can't stop that drip.
4: Man kann es nicht aufhalten.
5: That's the process of going blind. That's how it feels to me.
6: Gina wird blind. Eine Geschichte aus New York von Vivian Schütz.
4: Zum ersten Mal habe ich Gina 2019 kennengelernt.
2: All right, I'm having the recorder right in front of you.
7: Okay, I'm Gina, I'm 55 years old.
4: Zu dem Zeitpunkt sieht sie kaum noch was, also eigentlich nur noch Licht, Umrisse und Bewegung. Und in dem Moment steht sie kurz davor, sich an ihren Augen operieren zu lassen.
7: In a couple months, I might either be completely blind or I might have vision the way I had it maybe a year ago.
4: Durch diese Operation könnte sie entweder wieder ein bisschen mehr sehen oder gar nichts mehr. Also sie könnte komplett erblinden.
3: Das ist fast nicht möglich, sich in diese Situation hineinzuversetzen. Wir versuchen das trotzdem mal. Ich bin Ingo Kottkamp aus der Feature-Redaktion und ich spreche mit dir, Vivian Schütz, die du Gina seit 2019 begleitest. Wie hat Gina reagiert auf diese existenzielle Situation?
4: Ja, sie hat ganz viel Zeit mit ihrem Sohn Aiden verbracht und sich diese große, schwer zu beantwortende Frage gestellt: Was will ich eigentlich noch sehen, falls ich komplett erblinde?
3: Das ist ja eine Wahnsinnsfrage. Ja. Was würden wir da sagen? Was würdest du noch sehen wollen?
4: Ich glaube, ich würde mir Gesichter anschauen von meinen Liebsten und versuche mir da wirklich alle Details nochmal so einzuprägen. Und ich glaube, ich würde auch ganz viel rausgehen und unternehmen wollen, Menschen angucken, auf Dächer steigen, Ausblicke genießen, nochmal schwimmen gehen. Also Dinge machen, die danach vielleicht so in der Form nicht mehr möglich sind.
3: Wahrscheinlich würde ich das auch machen, richtig noch Erinnerungen sammeln, wie diese Kinderbuchfigur Frederik, der den Sommer in sich aufsaugt, damit er im Winter davon erzählen kann. Aber wir spekulieren herum und für Gina war es die Realität. Was hat sie sehen wollen?
4: Sie hat unbedingt nochmal die Babyfotos und Babyvideos von ihrem Sohn Aiden sehen wollen und deswegen haben sie die ganz groß auf so einer Wand projiziert.
8: Why is he crying? Because he's a baby. Babies
2: do that. You better get used to it.
8: That's why he can't talk.
4: Ja, und außerdem wollen die beiden unbedingt verreisen und nochmal so ein richtiges Naturphänomen sehen.
7: Something big on Earth that I'll never otherwise get to see, like maybe still be able to see it.
9: I think we searched like what are the biggest
2: Right.
9: Things.
2: Natural.
9: Yeah. And so like one was the pyramids.
2: Yeah. That was another one.
9: I said, no, I don't like, it's too hot. So I think we just came upon the Aurora Borealis.
2: The Northern Lights.
9: Northern Lights.
4: Gina und Aiden träumen davon, die Polarlichter in Skandinavien zu sehen. Diese grünen, manchmal auch violetten, leuchtenden Schleier am Himmel.
2: And then, of course, it wound up being way too expensive. So we gave up on that.
9: We can dream.
2: Yeah, we can dream.
3: Ja, ich finde, man hört hier total schön, wie Mutter und Sohn das gemeinsam tragen. Diese allmähliche Erblindung von Gina, wie sie da irgendwie auch mit Witz und mit viel gemeinsamem Mut damit umgehen. Weiß er eigentlich, warum sie erblindet?
4: Nee, das weiß er tatsächlich in dem Augenblick noch nicht. Gina hat diese Information, diesen Grund zurückgehalten, weil sie Angst hat, dass ihn das eventuell belasten könnte. Und sie wartet noch auf den richtigen Augenblick, ihm davon zu erzählen. Er ist da gerade 16. Mia erzählt sie schon davon. Es dauert dann aber noch ein paar Monate, bis sie auch vor ihm dieses Geheimnis lüftet.
9: I was in the kitchen and she was sitting on the couch and she just said out of nowhere, like, you know how much I love you, right? I was like, yeah. And then she told me to come over and like sit next to her.
2: And little by little, I said,
9: I need to tell you something. I hope you're not gonna be mad at me.
2: It was so hard to get it out.
9: She sort of like tiptoed around it for a while.
2: And
9: then she said, I'm just gonna have to rip the Band-Aid off.
2: I don't know how to tell you this, but oh God, please forgive me, Aiden. I'm HIV positive. And he was silent.
4: Gina ist HIV-positiv. Und von diesem HIV-Virus wusste ihr Sohn die ganzen Jahre nichts.
2: Then he said, really? And I said, yeah.
9: I was really shocked. You always hear about like the epidemic in the 90s, and it's just sort of like it's not really close to home. And then all of a sudden you find out that your mother was part of it. She was one of the people who was diagnosed with it. It's crazy.
2: And then I asked to hold his hand, and he gave me his hand. And then he asked me to tell him more.
3: Ja, Aiden möchte mehr wissen und zu Recht, da fragt man sich ja wirklich, was hat das eine mit dem anderen zu tun, der HIV-Virus und ihre Erblindung?
4: Also der Virus hat tatsächlich ihre Augen beschädigt. Also bevor der Virus richtig behandelt werden konnte, hatte sie zig Entzündungen im Auge. Und was das Ganze noch schlimmer gemacht hat, war tatsächlich ihre Entscheidung, schwanger zu werden. Weil durch so eine Schwangerschaft erhöht sich der Druck im Auge. Und das wiederum ist schlecht für den Sehnerv. Und der war bei Gina auch schon angeschlagen.
3: Das ist der springende Punkt, das mit der Schwangerschaft. Wir kommen darauf auch noch zurück. Aber zuerst wollen wir jetzt mal so ein paar Szenen aus dem Alltag von Gina hören. Du hast sie ja über Jahre begleitet, hast ganz viele Aufnahmen mit ihr gemacht. Und es ist wirklich eine große Freude, ihr einfach zuzuhören, beim Leben zuzuhören. Und dafür nehmen wir uns jetzt mal ein bisschen Zeit.
10: Hi, Gina.
11: Hi.
10: How are you?
11: I'm fine. How are you?
10: Good.
11: Oh, let's go.
10: Can I join the fun?
11: Yes, please.
10: Excellent.
11: Hi, Dr. Aldrich.
10: And how are you?
11: I'm fine.
10: I'm glad. And how are you?
11: Do you remember my son?
12: Erinnern Sie sich an meinen Sohn?
10: I remember your son when your son was inside of your belly.
12: Ja, als er noch in Ihrem Bauch war.
10: So what's been going on?
11: Nothing's changed. It's still, you know, almost nothing. I do see light, which is good.
12: Ich sehe immerhin Licht.
10: Has it gotten worse?
11: I don't think so.
10: Okay.
11: I don't think so. So, at the very least, I am seeing better than before the surgery, but...
12: Zumindest sehe ich seit der OP etwas besser.
11: It's still...
12: Aber nicht so gut wie vor zwei Jahren.
11: ...greatly diminished from where I was seeing 2 years ago.
13: Hi, Candace.
14: Hello.
13: Hi.
14: Hey,
13: how are you?
11: Okay. Oh, this is the... The Braille book I was given years ago.
12: Das ist das Braillebuch, das ich vor Jahren bekommen habe.
11: I should keep this. I should try to learn some more. I couldn't keep a straight finger.
12: Es ist mir schwer gefallen, nicht in der Zeile zu verrutschen.
11: But now that I have
12: Aber jetzt, da ich weniger sehe, gebe ich mir vielleicht mehr Mühe.
11: And maybe it'll be easier.
14: Well, there's a house.
15: Wait, is that an E? This one right here?
14: That one
15: or I?
14: That's a B. It doesn't have
15: no,
14: dot it, 1, 2, and 3, just dot
15: it
14: 1,
15: feels,
14: 2.
15: It feels diagonal.
14: It's actually, it's vertical.
15: Really?
14: Yes. Mm-hmm.
15: Oh, my God. See? Oh, wait. Maybe it's the way I'm positioning. Where is it? Oh, here's 1. So is that an A?
14: That is.
15: Aha!
16: Okay, so we're going to examine both your eyes, of course.
12: Ich schaue mir beide Augen an.
16: Yeah, so on your left eye, you've got some band returning. That's just the calcium.
12: Auf dem linken Auge sind wieder Streifen. Das ist Calcium. Ist es unangenehm?
16: Is it scratchy and uncomfortable or no?
12: Mm-mm.
16: Good. And look a little bit down for a sec. I'm just going to touch for a minute.
12: Einmal runterschauen, bitte.
16: Excellent. I'm going to lift that lid way up. Okay, I'm going to look at the back just for a sec, see if I can get a view in there.
14: That one there is the Lion King?
11: Yes, with Aiden. I went to see that a long time ago.
14: Tuesdays with Maury.
11: Oh, I never read that.
14: And there's something in the book. Are you, no?
11: No, I think the publisher sent it to me. Okay. Is there a note in there?
12: Ist dein Zettel im Buch?
14: Just personal notes, though. Fall 2001, Haru with Brian. I think it's personal, yeah. It's just
11: wait,
14: more or less
11: what does that say?
14: It's things that you've done.
11: Wait, what does it
14: say? Let me see over here. 5 times, and it says end, saw, Dana during her illness.
11: Dina, friend who died from cancer.
12: Okay. Dina, meine Freundin, die an Krebs gestorben ist.
14: Lower East Side.
11: Yes.
14: New Year's 1999, so it's
11: I was making notes of all the times I met with her and she died and we were both talking about.
12: Wir haben viel darüber geredet, dass wir beide im Sterben liegen und dann ist sie gestorben.
11: She died and so I was just trying to remember and write things down. Yeah. Yeah, but we could take the note out and the book could be given away.
14: Okay. There's a frame to the right of the frame. Careful.
11: Oh, right
14: to the
11: right what's the there? What picture is this?
14: That one there looks like a wedding picture.
11: Oh, is this the family?
12: Ist das meine Familie?
11: Yes. Look at this. Is there a baby?
12: Ist da ein Baby?
14: There is a baby.
11: My mom is carrying Aiden.
12: Meine Mutter trägt Aiden.
11: He was 8 months old.
14: Oh.
11: And you see me?
14: So you're standing next.
12: Ich stehe hinter meiner Mutter und Aiden.
11: Yes. Well, okay, behind, well, I'm wearing a black dress.
14: Yes, yes.
11: And then his father is next to me.
14: I see you.
11: Yeah, that's my family.
14: Oh, very nice.
16: So I'm going to put a drop in there.
11: Okay.
12: Ich benutze jetzt Augentropfen.
16: And just close it up for a sec.
11: That stings.
16: It does sting.
12: Ja, es brennt. Es ist ein starker Mix.
16: It's got a little fluorescein in it, and it's got some anesthetic, and it's...
11: And some acid?
16: And a little bit of eyeball acid. No. Well, it gives me a good opportunity to see if you have any scratches on the surface of the eye, and you don't.
12: Links keine Narben auf der Oberfläche, das ist gut.
16: Here we go. So big wide, you're going to do your pressure looking...
12: Ich messe jetzt den Augendruck.
16: Just like that. Hold it.
11: These are the playbills. Is Latin history here?
12: Das hier sind die Programmhefte. Ist auch Latin history dabei?
14: And then you have 39 steps. Hamilton again. Another Hamilton.
11: I went to Hamilton a lot.
12: Ich war sehr oft in Hamilton-Vorstellungen.
11: God damn it. The first few times I went to see it, I actually could see some of the costumes.
12: Anfangs konnte ich noch sehr viel erkennen, zum Beispiel die Kostüme. Jetzt sehe ich nicht mehr viel, aber ich liebe die Show trotzdem.
11: Love the show so much.
14: Another 2 Hamiltons.
11: God damn it. Wait, is there something in here?
14: What's... Latin history for more.
11: That's it. Mm-hmm. That's Latin history.
14: Yes.
11: Okay, I knew it. So there's a page where he says special thanks.
12: Schlage bitte die Seite mit den Danksagungen auf.
11: Find it?
14: Okay.
11: My name is in there.
12: Mein Name steht da auch.
11: It's on the left-hand side, as I recall.
14: Okay. Toward the beginning?
11: Somewhere in the beginning, yeah. I think so.
14: Mm-hmm. I found it.
11: You found it!
14: I've earmarked the page.
11: Yay.
14: And I do see your name.
11: Yeah. I'm very proud.
12: Ich bin sehr stolz darauf.
11: I should be proud, yeah.
14: So.
11: I hope I work with him again.
12: Ich hoffe, ich kann wieder mit ihm arbeiten.
11: Something, but I told him I couldn't work right now. It's too hard.
12: Aber gerade ist es zu viel für mich.
14: For now.
11: Yeah, for now.
14: In
11: hopefully.
14: Time.
11: Yeah.
14: In time. You will get there.
11: I'll get back on it.
14: You will.
11: Yeah.
14: You will.
11: Okay, so these I'm keeping.
14: Bills. Okay.
11: Yeah.
14: Good. And there's more playbills to your left.
11: Oh, there are?
14: Yeah.
11: Oh, geez.
14: On the actual surface.
16: Got a pressure about 5 in your left eye.
11: That's okay.
12: Links beträgt der Augendruck 5.
16: Big again. It's not five, it's between zero and one.
12: Rechts zwischen 0 und 1.
16: Yeah, low.
2: You That's good. Back. Well, it's dead.
12: Es ist tot.
16: Well, it's
2: a dead eye.
16: It's sleeping.
12: Sagen wir lieber, es schläft.
2: Yeah. It'll never come back.
16: I never say never.
12: Glauben Sie, es könnte wieder funktionieren?
2: You think it could come back?
16: No.
2: Oh.
16: I think it's unlikely.
2: Yeah.
16: But I never say never.
12: Unwahrscheinlich, aber ich sag niemals nie.
2: Do you know what's going on back there?
16: I don't know what's going on back there.
12: Ich kann da hinten kaum was sehen.
2: Right. Well, because it has a band, right? A thick band?
16: It does. Yes, it has a lot of old scarring in that eye.
12: Im rechten Auge sind so viele Narben, da ist nicht genug Flüssigkeit.
16: Very tired, shall we say.
2: Mm.
3: »2019 hast du Gina kennengelernt. Du triffst sie also schon eine ganze Weile. Es ist, wie wir Feature-Menschen sagen, eine Langzeitbeobachtung. Wie hat sich eure Beziehung so entwickelt im Laufe der Zeit?«
4: »Wir haben uns über die Zeit tatsächlich angefreundet.«
17: Hi.
18: Hi.
4: Und Gina meinte manchmal aber auch, dass es sich fast wie so eine Therapiesitzung anfühlt, wenn wir miteinander sprechen.
7: It's almost like this is a therapy session to understand my cat.
4: Also sie hat zum Beispiel auch eine blinde Katze. Da ist ihr aufgefallen, dass sie sich immer so übermäßig putzt und immer total laut miaut und hat sich immer gefragt, was ist da eigentlich los? Und sie selbst hat aber gemerkt, sie fühlt sich auch oft so ein bisschen losgelöst von der Welt, weil sie nichts mehr sieht oder kaum noch was. Und hat dann im Gespräch gemerkt, naja, vielleicht geht's ja der Katze genauso.
7: I can only imagine, as she lost her vision, to groom herself and to see her own body parts, her paws, her legs or whatever she's grooming. And maybe for her, she's not seeing it either as much as she used to, or maybe not at all. Just like I'm not seeing my hands when I speak.
4: Und weil sie sich so losgelöst fühlt, muss sie sich sozusagen mehr spüren und bemerkbar machen. Gina macht das durchs Erzählen und die Katze eben durch auffälliges Verhalten.
3: Ja, da haben wir den Bogen zum Anfang, wo wir sie in der Wohnung haben sprechen hören, als sie die Wohnung verlassen hat. Du wolltest eine Geschichte über Blinde oder über Erblindung erzählen und du hast eine Geschichte über Gina erzählt, die ja viel mehr ist als nur die Tatsache, dass sie blind ist. Was war dir wichtig? Welche Art von Geschichte wolltest du erzählen?
4: Gina hat mich darauf gebracht, dass in vielen Geschichten über Menschen mit Behinderung die Behinderung als Superpower dargestellt wird und vor allem Geschichten Raum finden, die so Heldengeschichten sind. Also da ist jemand blind und hat aber trotzdem den Mount Everest bestiegen. Und deswegen war es mir in dieser Doku wichtig, auch Alltag zu zeigen und kleine Momente, in denen ganz viel steckt. Und wollte da so eine Balance finden zwischen einerseits so Trauer und Schmerz und andererseits so einer Leichtigkeit. Und in dem, was wir jetzt gleich für den Rest der Sendung hören werden, geht es genau darum.
3: Ganz genau, wir beide verziehen uns jetzt in den Hintergrund und lassen Gina sprechen. Wir sind ganz nah bei ihr. Wir hören zu, wie sie mit sich ringt, wie sie durch verschiedene Phasen geht, wie sie Stück für Stück lernt, mit dem Blindsein zu leben. Und Musik wird übrigens auch eine wichtige Rolle spielen.
19: Home, Queens, 2019.
20: This is a new label.
15: Okay.
14: So then press and hold that record button.
21: Halte den Aufnahmeknopf vom Etikettiergerät gedrückt.
20: Start recording.
7: Everything is white around me.
4: Alles um mich herum ist weiß.
7: Windex.
20: Recording is done.
15: Perfect.
14: Okay, now touch down on the label to make sure it recorded successfully.
21: Lass uns hören, ob es mit der Aufnahme geklappt hat.
20: This is a new...
7: What? I'm in a fog, but I see some dark silhouettes.
4: Ich bin wie in einem Nebel, aber ich sehe dunkle Umrisse.
7: It didn't record it right.
14: It didn't record properly.
7: Yeah.
14: So you may have released sooner.
7: Yeah.
14: It's possible.
7: Okay.
21: Du hast vielleicht zu früh losgelassen und deswegen hat es nichts aufgenommen.
7: Every day I notice a little bit less, a little bit less.
4: Jeden Tag sehe ich ein bisschen weniger.
7: I'm going to tell the story of my life to the Windex bottle.
14: You're right, though. Parents will place these in storybooks.
21: Blinde Eltern kleben diese Labels oft in Bücher und lesen ihren Kindern damit quasi vor.
7: Yeah, I wish I had that when Aiden was little. That would have been so great.
20: Power off.
17: Voice memos. New recording set.
18: Hello, testing, testing. Let's hear how this sounds.
22: So I'm going to play my game. I miss being able to play crossword puzzle games or computer games. So this is a game I play because I can do it by just listening.
4: Ich vermisse meine Kreuzworträtsel. Dieses Spiel hier klappt, weil ich nur zuhören muss.
22: Alexa, play puzzle game.
23: Okay, here's puzzle of the day.
22: It's a silly game, but it's a crossword puzzle I can listen to.
23: Welcome back, level 10 puzzle master. Ready to play?
22: Yes.
23: Okay, starting the Sunday puzzle. This is always the hardest puzzle of the week.
22: Ooh.
23: So good luck and don't get discouraged. Word 1. Scandinavian language spoken in Oslo. 9 letters. What is your guess?
22: Norwegian.
23: Phenomenal. Awesome job. That was today's hardest word. Word 2.
11: The reason I'm blind is that I am HIV positive. I was diagnosed in the early 90s when I was 27. And I was told I had 3 years to live.
4: Ich bin blind, weil ich mit 27 die Diagnose HIV bekommen habe. Damals, Anfang der 90er, hieß es, ich habe nur noch 3 Jahre zu leben.
18: I was like 3 to 5 years. That means 30 to 32. I'm gonna die. By the time I'm 32, I'll be gone. As she's talking, I'm having all these images in my head of what this will mean for everything I had at the moment and everything I wanted to have, everything I wanted for the future, everything I'd planned. All of a sudden, everything was gone.
4: Alles, was ich damals hatte und alles, was ich mir für die Zukunft erhofft hatte, war auf einmal weg.
18: My whole family, my sister, my brother, my friends, and then Brian. Oh my God, Brian. I wasn't going to have him and I was going to die and not ever know what it's like to be married or to have anyone to love and to love me. And I wasn't going to have that beautiful image of motherhood.
4: Meine Familie, meine Freunde, mein Partner. Ich würde sie alle verlieren. Ich würde nicht erleben, wie es ist, verheiratet zu sein. Und vor allem nie Mutter sein.
18: Ja.
19: Manhattan, 2019.
24: Good morning.
11: Good morning.
24: What's new?
11: So I had bad eye pain last week. I'm laying around, not doing anything. I'm not, you know, deep sea diving or skydiving,
24: right,
11: or doing anything pressure wise.
24: Got it.
11: And I'm just laying around listening to my book and I began to feel discomfort in my eye.
4: Ich lag auf dem Sofa und plötzlich hat mein Auge weh getan.
11: It felt like I'd been punched in the eye.
24: Yeah.
11: And my eye was watering. And I noticed afterwards that I'm seeing a lot less. I could barely see movement now. I don't see you at all. I don't see your outline. Before I could see your silhouette.
24: Yeah.
11: I don't see silhouettes anymore.
24: Wow, okay.
11: Yeah.
4: Ich habe danach gemerkt, dass ich schlechter sehe. Ich sehe keine Umrisse mehr.
16: Okay, so opening big wide and just looking straight ahead. Hold it.
11: I got healthy. It was miraculous. I was not expected to live.
4: Ich bin wieder gesund geworden, was eigentlich keiner für möglich hielt.
11: One of the things that I mourned most when I got my diagnosis was I'll never have a baby. But by the time that I was 39 and I said to myself, I'm not dying. I would hate to manage to survive and never have a baby.
4: Mit 39 habe ich gedacht, wenn ich nun doch nicht sterbe, wie schlimm wäre es, das alles zu überleben und kein Kind zu bekommen?
11: So I went to my doctor and I pestered him. I said, I need to have a baby, I need to have a baby. And he said, you need to bring that viral load down to nothing. So he sent me to a specialist who works on high-risk pregnancies. We went to her to ask, how likely is it that the baby will be born infected? And she said, if you could become non-detectable with the virus, there is like a 1 in 100 million chance for him to be infected. So he will be healthy.
4: Mein Arzt hat mich zu einer Spezialistin für Risikoschwangerschaften geschickt. Und die meinte, dass wenn der Virus im Blut nicht mehr nachweisbar ist, ich ein gesundes Baby bekommen kann.
7: At that point there were tests that could actually, they could test the virus to see what the virus was sensitive to. They didn't have that in the 90s. At this point it's 1999 and he gave me a new cocktail that worked right away. Like within 1 month my viral load was cut in half, the next month cut in half again. And it kept getting cut in half till I was not detectable.
4: 1999 konnten die Ärztinnen endlich testen, welche Medikamente bei HIV wirken. Das ging vorher nicht. Ich habe dann einen neuen Medikamentenmix bekommen und der hat sofort angeschlagen. Die Viruslast hat sich jeden Monat halbiert, bis man nichts mehr nachweisen konnte.
7: I went to my ophthalmologist and said, I'm gonna get pregnant, I'm gonna have a baby. And he said, I would advise you against it. Because he said, I can't guarantee that you won't lose your vision really quickly as a result, because it'll be too stressful on your eyes.
4: Mein Augenarzt hat mir von einer Schwangerschaft abgeraten. Meine Augen waren durch das Virus eh schon angegriffen und er meinte, eine Schwangerschaft würde die Augen zusätzlich belasten und ich könnte erblinden. Aber das war mir egal.
7: And I said, it's worth it. It's worth me having a baby. I need to have a family. I've always wanted to have one, maybe two. So I thought I'll take a chance. I mean, I didn't die. Everyone said I was going to die, and I didn't. Maybe things will be okay.
0: I think so.
1: Home.
0: Have this forever.
1: Home. Queens. 2020.
0: Aiden, where are you going to sit for the graduation?
4: Aiden, wo sitzt du für die Abschlussfeier?
0: You should sit in a chair here. All right, but they won't see you.
7: Especially when my son was little and I knew that at some point I was going to lose vision, I would love getting close to his face and just looking at him. And especially when he slept, I would pull his little hair to the side and just really study his features. I would touch his nose and his forehead just to get a sense of the shape of everything. I had like mapped out in my head what he looks like.
4: Als mein Sohn klein war und ich wusste, dass ich irgendwann blind werde, habe ich ihn oft ganz genau angeschaut. Besonders, wenn er geschlafen hat. Ich habe ihm die Haare aus dem Gesicht gestrichen, sein Gesicht berührt und mir alles ganz genau eingeprägt.
7: He was maybe 3 to 4 and I would wash his hair and he would get angry. He'd say, Mommy, you got it in my eyes. And he would cry and I would say, oh, I'm so sorry, baby. And I would flush it out and rinse out his face. And so over time, he wouldn't want me to. He would get angry in the bathtub.
4: Als Aiden 3 oder 4 war, hat er beim Haarewaschen oft geweint, weil Wasser in seine Augen kam. Und ich habe mich so schlecht gefühlt.
7: And I would feel so bad. And I would say to him, oh, you understand, Mommy can't see very well, baby. I would just think, we're gonna get through.
0: All right, Aiden, go get drunk and put on your cap and gown. Come on.
14: What does that say?
9: Oh, and it's just names.
0: Oh.
9: Robert. Aiden.
0: Aiden! Yay! No. Okay, Aiden's gonna play guitar now.

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0: But so now I would talk with both of you.
1: Oh, now?
0: Like, yeah. Yeah.
2: Where are you going?
1: I'm gonna go to my room.
2: Why?
1: I don't know. I thought it was separate.
2: No. We were both here talking, and Aiden said, there's a blue light.
3: Reflecting on all of these buildings.
2: Yeah.
3: That's crazy.
4: Wir haben plötzlich ein blaues Licht am Himmel gesehen.
3: An explosion at a power station that caused a huge blue thing or whatever. It just encompassed the whole sky.
4: Das blaue Licht kam zustande durch eine technische Störung bei einem Energieversorger in Astoria.
2: And they were calling it the Astoria Borealis. And we're like, Aiden, we got to see it. The lights in the sky.
4: Sie haben es Astoria Borealis genannt. Wir haben also am Ende eine Art Aurora Borealis erlebt.
2: You know, it's like you ask the universe and the universe will give you.
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1: Uhr, die Nachrichten. Journalisten der US-Sender CNN und MS Now sowie des Online-Portals Politico ist der Zugang zum Weißen Haus in Washington verweigert worden. Das gaben die Medienhäuser bekannt. Grund ist eine Anordnung von US-Präsident Trump, der gestern erklärte, er werde ihnen keinen Zugang mehr gewähren. Kritiker sehen darin einen Einschüchterungsversuch und einen Angriff auf die Pressefreiheit. Die betroffenen Medien wollen sich vor Gericht dagegen wehren. Trump hatte im Februar 2025 bereits Journalisten der Nachrichtenagentur AP den Zutritt zum Oval Office, zur Air Force One und zu mehreren Veranstaltungen verwehrt. Es war eine Reaktion auf die Entscheidung der AP, seine Umbenennung des Golfs von Mexiko in Golf von Amerika nicht mitzutragen. Deutschlands ranghöchster Soldat wird neuer Vorsitzender des NATO-Militärausschusses. Generalinspekteur Breuer wurde bei einer Sitzung des Gremiums in Kopenhagen zum Nachfolger des italienischen Admirals Dragone gewählt, wie der Ausschuss mitteilte. Der Vorsitzende des Militärausschusses ist der wichtigste militärische Berater des NATO-Generalsekretärs und zugleich das Bindeglied, über das Empfehlungen der Generalstabschefs aller NATO-Mitgliedstaaten den politischen Entscheidungsgremien vorgelegt werden. Breuer ist seit März 2023 Generalinspekteur der Bundeswehr. Die Pläne der Bundesregierung zur Entlastung der Bürger bei den Kraftstoffpreisen stoßen bei Sozialverbänden und der Opposition auf Kritik. Der stellvertretende Fraktionsvorsitzende der Grünen, Audretsch, sagte im Deutschlandfunk, mit einer Neuauflage des Tankrabatts lande das Geld in den Taschen der Ölkonzerne. Stattdessen müsse es direkt an die Menschen ausgezahlt werden, die es tatsächlich brauchten. Die Vorsitzende der Linken, Schwertner, erklärte, es fehle ein Plan, wie Energie in Deutschland langfristig bezahlbar werde. Der Sozialverband SOVD und der Verbraucherzentrale Bundesverband sprachen von einer teuren Gießkannenlösung. Der Bauernverband und Vertreter der Logistikbranche begrüßten die Pläne. Einen Tag vor den Wahlen in Mecklenburg-Vorpommern und Berlin haben die Parteien heute noch einmal um Wählerstimmen geworben. Im nördlichen Bundesland gab es zum Abschluss des Wahlkampfs Kundgebungen von AfD und Grünen, in Berlin von BSW und CDU. Die meisten Veranstaltungen fanden aber bereits gestern statt. In Mecklenburg-Vorpommern regiert derzeit eine rot-rote Koalition unter Ministerpräsidentin Schwesig von der SPD. In Berlin regiert eine schwarz-rote Koalition unter dem regierenden Bürgermeister Wegner von der CDU, der aber bei der Wahl nicht erneut antritt. Krankenkassen sollen künftig wieder über Beitragserhöhungen informieren müssen. Das sagte Bundesgesundheitsminister Linnemann der Rheinischen Post. Diese Informationspflicht war erst in diesem Jahr abgeschafft worden, im Zuge der Krankenkassenreform, die Linnemanns Vorgängerin Warken angestoßen hatte. Für die Kassen sollte so Bürokratie abgebaut werden. Verbraucherschützer kritisierten das, denn bei einer Beitragserhöhung besteht für Versicherte ein Sonderkündigungsrecht, das auch weiterhin nur bis Ablauf des Monats der Anhebung gilt. In der Fußball-Bundesliga gab es folgende Ergebnisse: Frankfurt-Freiburg 2:2, Mönchengladbach-Mainz 3:4, Hamburg-Köln 2:1 und Bremen-Augsburg 3:2. Derzeit spielt Stuttgart gegen Dortmund. Im Tennis Davis Cup steht es zwischen Deutschland und Kroatien nach dem ersten Tag 1:1. In Halle in Westfalen gewann US Open-Sieger Alexander Zverev zunächst gegen Matej Dodik. Anschließend verlor Daniel Altmaier im zweiten Einzel gegen Dino Prismic. Morgen findet zunächst ein Doppel statt, danach sind zwei weitere Einzel angesetzt. Für das Weiterkommen sind drei Siege nötig. Die Finalrunde findet Ende November im italienischen Bologna statt. Das Wetter. In der Nacht im Norden und Nordwesten dichte Wolken und gebietsweise aufkommender Regen, sonst gering bewölkt und trocken. 16 Grad im Nordwesten, 7 Grad im Süden. Morgen im Norden weiterhin meist bewölkt und regnerisch, einzelne Gewitter möglich. In der Mitte wechselhaft, im äußersten Süden trocken und zeitweise Sonnenschein bei 17 bis 27 Grad. Das waren die Nachrichten.
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2: Hexen, Machtgier, Mord. Ein getriebener Feldherr mit skrupelloser Ehefrau. Zunächst hilflos wirkende Gegenspieler, schließlich Wahnsinn und Untergang des Titelhelden. Das sind die Hauptbestandteile von Giuseppe Verdis Oper Macbeth. Es ist seine erste Shakespeare-Vertonung und es ist nach dem frühen Geniestreich Nabucco die zweite Oper Verdis, die sich dauerhaft auf den Spielplänen halten konnte. Im Sommer wurde sie bei den Opernfestspielen Heidenheim aufgezeichnet. Dazu begrüßt sie am Mikrofon Uwe Friedrich. Oha! Kürzen sich die Opernfestspiele Heidenheim ab, also großes O, großes H mit Ausrufezeichen. Seit den 60er Jahren wird in der malerischen Burgruine über dem Ort an der Brenz Oper gespielt. Seit dem Jahr 2009 ist der Dirigent Markus Bosch künstlerischer Leiter und Intendant und hat in den vergangenen Spielzeiten die frühen Verdi-Opern in chronologischer Reihenfolge aufgeführt. Auch sonst hat er die Festspiele erneuert und in puncto Inszenierungen auf den Stand der Zeit gebracht. In diesem Jahr stand neben Macbeth auch noch Verdis Othello auf dem Spielplan. Beide Produktionen waren sehr erfolgreich bei Publikum und Kritik.
3: Die Bildsprachen, die wir zeigen, die Inszenierung, ist keine einzige gefällig, sondern auch jetzt sind beide Inszenierungen sind wirkliche Übersetzungen, die man mitgehen muss. Oder auch kritisieren kann natürlich, aber sie sind keine Nacherzählung, sondern es ist heutiges Regietheater, über das man urteilen und diskutieren kann. Die Stadt diskutiert, die Region diskutiert, aber da bin ich unglaublich stolz, dass es dieses Mitgehen gibt. Und die junge Verdi-Reihe, oder wie man hier sagt, die junge Verdi-Reihe, die hatte so einen Status des Kults, erreicht bei dem Publikum, was kommt und hat jedes Jahr nochmal Zuwachs und gewinnt bei denen, die da sind, oft sozusagen gegen die, wir spielen ja draußen in der Regel, letztes Jahr mal mit Giannis Kiki und Elektra im Doppel was sehr Besonderes gewagt, aber in der Regel spielen wir die Top 20 Opern da, einfach um entsprechend Publikum zu generieren, aber das ist die Produktion des Herzens geworden hier, auch weil die Capella da spielt und das eigene Orchester ist und die Wiederbegegnung und das, was auch Lebendigkeit und Veräußerung jedes Einzelnen, der da in diesem Projekt dabei ist, einfach spürbar ist vom ersten Tag dann.
2: Macbeth ist Giuseppe Verdis 10. Oper, aber seine erste, in der er sich von der übermächtigen Form der Belcanto-Oper nach dem Muster Rossinis und Donizettis löst. Keine Liebeshandlung mehr, sondern die Geschichte von skrupellosem Machtmissbrauch und Aufstiegswillen. Uraufgeführt 1847 in Florenz, hat Verdi die Oper fast 20 Jahre später für Aufführungen in Paris überarbeitet und geglättet. In Heidenheim führt der Dirigent und Intendant Markus Bosch seit einigen Jahren die frühen Opern Giuseppe Verdis in chronologischer Reihenfolge auf. Er entschied sich für die schroffere Frühfassung.
3: Es war jetzt klar, wir haben vor 11 Jahren Macbeth hier schon mal gespielt, in einer weitgehend die späte Fassung. Und wenn wir jetzt hier chronologisch Verdi entdecken, würde es überhaupt keinen Sinn machen, die Spätfassung zu machen, außer wir machen dann nochmal, wo die Spätfassung entstanden ist, nochmal das Fass Macbeth auf. Aber das war klar, das macht nur diese Urfassung Sinn und ich bin auch total froh, weil ich auch, man hat natürlich die spätere mal gemacht, man denkt es zuerst am Schluss auch mit der langen Kriegsmusik und so, aber wenn man es dann dirigiert und auf der Bühne erlebt, das sind so perfekte Schnitte schon damals.
2: Im Rückblick bezeichnete Verdi das Jahrzehnt der 40er Jahre des 19. Jahrhunderts als seine Galeerenjahre, als die Zeit, in der er unter finanziellen Nöten und persönlichen Schicksalsschlägen nach seiner eigenen musikalischen Sprache suchte. Da ist noch einiges traditionell, vor allem die in Deutschland immer wieder gerne als Humtata verspotteten Begleitformeln im Orchester. Markus Bosch.
3: Die totale Veräußerung und das Annehmen eines Projektes, auch in der Suche natürlich der Perfektion und wirklich, dass 10 Humtata hintereinander auch 10-mal verschieden klingen können. Und ein Kollege hat es so schön gehört und sagte, wenn der Sänger die Farbe wechselt, ändert auch das Orchester die Farbe. Ich sage, genau das ist das, was ich so oft in den Proben sage. Versucht wirklich in jeder Sekunde der Farbe des Sängers. Und ich habe mich wahnsinnig gefreut, dass der Kollege das dann so beschrieben hat und dass man es wirklich hört, obwohl, aber wenn da ein lebendiges, sich beständiges Verändern zu hören ist, und ich hoffe, dass man das auch in der Aufnahme eben nachvollziehen kann, über was wir jetzt da reden.
2: Der Inhalt des ersten Akts von Macbeth. Nach einer Schlacht begegnen die Feldherren Macbeth und Banquo einer Schar von Hexen. Die prophezeien Macbeth den Aufstieg zum Tarn von Cawdor und später zum König von Schottland. Banquo hingegen werde nicht herrschen, sondern der Stammvater künftiger Könige werden. Der erste Teil der Prophezeiung bestätigt sich umgehend. König Duncan ernennt Macbeth zum Tarn von Cawdor. Macbeth erzählt seiner Frau von der Prophezeiung der Hexen. Die von Ehrgeiz zerfressene Lady Macbeth sieht vor allem die Möglichkeit, nach der Krone zu greifen und drängt den zögernden Gatten König Duncan zu ermorden, der als Gast auf ihrer Burg erwartet wird. Macbeth wird von Skrupeln geplagt, tötet aber schließlich den schlafenden König. Lady Macbeth will die Spuren verwischen und die Wachen des Königs belasten. Am Morgen wird der Mord entdeckt, es herrschen Entsetzen und Verwirrung. Malcolm, der Sohn Duncans, flieht nach England und macht sich dadurch verdächtig. Macbeth wird König von Schottland. Die Besetzung unserer Aufnahme vom 16. Juli der Opernfestspiele Heidenheim. Macbeth, Thomas Weinhappel, Banquo, Don Lee, Lady Macbeth, Lea Gordon, Kammerfrau der Lady, Julia Rutiliano, Macduff, David Esteban, Malcolm, Santiago Bürgi, Arzt, Diener des Macbeth und Herold Rory Dunn. Es singt der tschechische Philharmonische Chor Brünn, es spielt die Kapelle Aquileia, Orchester der Opernfestspiele Heidenheim. Die musikalische Leitung hat Markus Bosch.

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0: Oper im Deutschlandfunk Kultur. Der erste Akt von Giuseppe Verdis Macbeth in einem Mitschnitt von den Opernfestspielen Heidenheim vom 16. Juli 2026, dirigiert von Markus Bosch. In den Hauptrollen hörten Sie Thomas Weinhappel als Macbeth, Don Lee als Banquo und Lea Gordon als Lady Macbeth. Auch wenn Giuseppe Verdi sich in Macbeth bereits als großer Neuerer zeigt, blieb er doch zeit seines Lebens der Struktur der italienischen romantischen Oper treu, mit ihrer Abfolge von Introduktion zur Arie, eher lyrischer Cavatina und dramatischer Cabaletta. Diese straffe Struktur machte Verdi zum Ausgangspunkt seiner musikalischen Experimente, erläutert Dirigent Markus Bosch.
1: Dieser Dreischritt der Einleitung, Arie und Cabaletta, ist natürlich immer ein Spiegel der jeweiligen Person. Und wie sie geschrieben ist, die Cabaletta, und wie die Arie geschrieben ist, sagt eben ganz viel. Und da sind es die Zwischentöne. Und was Verdi natürlich neu macht, dass er eigentlich der erste Verist ist. Also er wollte ja nicht den Schönsinger mehr haben. Er hat ihm genug Möglichkeiten gegeben, sondern er hat eine durch und durch Schauspielerperson geschrieben, die singt. Ich glaube, das ist das total Neue.
0: Dabei war Giuseppe Verdi immer voller Hochachtung für seine Vorgänger, vor allem für Gioachino Rossini, den großen Erneuerer der italienischen Oper des frühen 19. Jahrhunderts. Aber Verdi wollte weg von der sublimierten Schönheit der weit schwingenden Melodien hin zu größerer Direktheit in der Schilderung der Emotionen.
1: Natürlich gab es Naturschilderung vorher auch, aber die Kantigkeit, mit der er das tut und was er den Sängern abverlangt, was ja immer wieder eine große Herausforderung ist, da muss ich sagen, dass es dieses Mal unglaublich leicht war, weil beide Hauptdarsteller wahnsinnig viel angeboten haben. Und für die Weggehen von der Stimme, ins Sprechen gehen etc., wo man ja sonst kämpft und auch in Italien inzwischen keine Tradition mehr da ist, wie ich es jedenfalls kenne und höre. Also diese Art von Verismo, wir reden nicht von dem späteren Verismo, der so benannt wird, sondern das ist hochmodernes, menschliches und politisches Theater, was Verdi will, was nicht übersetzt ist in eine Kunstmusik oder auch in zirzensische Phrasen, sondern in was sehr Echtes, was diese Mittel, die da erarbeitet wurden im Belcanto, nutzt, aber weiterentwickelt und sagt, das ist nur Mittel, um Macbeth zu sein oder Lady Macbeth, eine Menschdarstellung, wie wir sie vorher im Theater so nicht gefunden haben.
0: Die Handlung des zweiten Akts. Macbeth ist inzwischen König von Schottland, aber die Prophezeiungen der Hexen lassen ihm keine Ruhe. Zwar ist er zurzeit König, aber Banquos Nachkommen sollen den Thron erben. Das empfindet Macbeth als Bedrohung. Er beauftragt seine Handlanger, Banquo und dessen Sohn zu töten. Banquo stirbt, aber sein Sohn Fleancio kann fliehen. Mit einem festlichen Bankett feiern die Gäste den neuen König Macbeth. Plötzlich erscheint ihm der Geist des ermordeten Banquo, den aber nur er sehen kann. Macbeth verliert die Fassung und irritiert die Gäste durch sein rätselhaftes Verhalten. Lady Macbeth versucht, die Gäste zu beruhigen, aber die Feststimmung ist verloren. Macbeth will erneut die Hexen aufsuchen, um Gewissheit über sein Schicksal zu erhalten. Angst und Schrecken breiten sich unter der Festgesellschaft aus. Die Besetzung des zweiten Akts. Macbeth, Thomas Weinhappel, Banquo, Don Lee, Lady Macbeth, Lea Gordon, Kammerfrau der Lady, Giulia Ottiliano, Macduff, David Esteban, Malcolm Santiago Bürgi, Diener des Macbeth und Herold Rory Dunn. Es singt der tschechische Philharmonische Chor Brünn. Es spielt die Capella Aquileia, Orchester der Opernfestspiele Heidenheim. Dirigent ist Markus Bosch.

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0: Oper im Deutschlandfunk Kultur heute mit Giuseppe Verdis Macbeth. Das war der zweite Akt, dirigiert von Markus Bosch bei den diesjährigen Opernfestspielen in Heidenheim. Thomas Weinhappel war als Macbeth zu hören, Lea Gordon als Lady Macbeth, Don Lee als Banquo. Es sang der tschechische Philharmonische Chor Brünn, es spielte die Capella Aquileia. Die Capella Aquileia ist ein Projektorchester, das eigens für die Opernfestspiele Heidenheim alljährlich zusammenkommt. Quasi eine kleinere Version des Bayreuther Festspielorchesters, wo ebenfalls in ihren Sommerferien Musiker zusammenkommen, weil sie Lust auf genau diese Musik haben, erläutert der Dirigent Markus Bosch.
1: Also das sind Musiker und Musikerinnen, die mir begegnet sind und auffallen und auch eine Art des Kommunizierens haben, wo ich denke, das passt zusammen. Da gibt es Empfehlungen aus dem Kreis der Musiker. Das ist jetzt aber über schon ein klarer Stamm geworden. Ich sag mal, da ist von Berliner Philharmoniker bis zum Musikschulleiter der Stadt alles vertreten und ist auch schön zur Mischung, dass nicht das beste Orchester unbedingt die Ansammlung aller besten Musiker sind, sondern die sich für die Sache zerreißen.
0: Die Capella Aquileia spielt auf modernem Instrumentarium, ergänzt um einige historische Instrumente, die das Klangbild aufrauen und daran erinnern, dass die Orchester im 19. Jahrhundert noch deutlich anders klangen als unsere. Zur dogmatischen Rekonstruktion der Aufführungsbedingungen von damals möchte Markus Bosch allerdings nicht greifen.
1: Wir verwenden also nachgebaute Verdi-Posaunen, die natürlich einen anderen, völlig anderen Blechsound transportieren, sehr viel näher an der Stimme. Wir verwenden Kornette statt Trompeten. Da haben wir keinen Nachbau verwendet, die sind aber vom Klang her sehr ähnlich den italienischen Trompeten der Zeit. Ansonsten spielen wir im modernen Instrumentarium, aber das Orchester ist natürlich sehr geschult an der historischen Aufführungspraxis, und ich setze bewusst den Begriff in Anführungszeichen. Wir spielen mit hochgefahrenem Graben, wie das damals in der Zeit von Verdi üblich war. Teilweise sind die ja auf der Ebene der Bühne, haben die gespielt. Man sieht es in Brescia noch zum Beispiel im Theater. Eben als ich angefangen habe, mich damit zu beschäftigen, dachte ich, es ist perfekt eigentlich für unsere Situation, die wir hier herstellen können in dem Festspielhaus.
0: Der Inhalt des dritten und vierten Akts von Giuseppe Verdis Macbeth in der Erstfassung von 1847. Macbeth sucht erneut die Hexen auf. Sie weissagen ihm drei Dinge. Er solle sich vor Macduff hüten. Kein von einer anderen Frau Geborener könne ihm etwas anhaben. Und er sei unbesiegbar, solange nicht der Wald von Burnham gegen sein Schloss ziehe. Macbeth versteht diese Prophezeiungen als Garantie seiner Unbesiegbarkeit. Er befiehlt Macduffs Burg zu zerstören und seine gesamte Familie ermorden zu lassen. Während Macbeth sich in einen Gewaltrausch hineinsteigert, bereiten schottische Adlige gemeinsam den Kampf gegen ihn vor. Flüchtlinge und Verbannte versammeln sich an der Grenze Schottlands. Sie beklagen ihr Schicksal und hoffen auf eine Befreiung vom Gewaltherrscher Macbeth. Malcolm und Macduff bereiten gemeinsam den Kampf vor. Macduff erfährt vom Tod seiner Frau und seiner Kinder und schwört daraufhin Rache. Im Schloss ist Lady Macbeth inzwischen dem Wahnsinn verfallen. Sie schlafwandelt und versucht vergeblich, sich das Blut von den Händen zu waschen. Wenig später stirbt sie. Malcolms Soldaten tarnen sich beim Vormarsch auf das Schloss mit Ästen aus dem Wald von Burnham. Damit ist die rätselhafte Weissagung der Hexen erfüllt. Im Kampf trifft Macbeth auf seinen Gegner Macduff. Dieser kam durch einen Kaiserschnitt zur Welt, wurde also nicht von einer Frau geboren. Eine weitere Weissagung ist erfüllt. Tödlich verwundet blickt Macbeth auf seinen von Ehrgeiz und Schuld bestimmten Lebensweg zurück. Mit seinem Tod endet die Gewaltherrschaft und das Volk hofft auf eine bessere Zukunft. Die Besetzung unserer Aufnahme von den Opernfestspielen Heidenheim. Macbeth, Thomas Weinhappel, Lady Macbeth, Lea Gordon, Kammerfrau der Lady, Julia Rutiliano, Macduff, David Esteban, Malcolm Santiago Bürgi, Arzt Rory Dunn. Es singt der tschechische Philharmonische Chor Brünn, es spielt die Kapelle Aquileia, Orchester der Opernfestspiele Heidenheim. Die musikalische Leitung hat Markus Bosch.

0: Das Finale der Oper Macbeth von Giuseppe Verdi von den diesjährigen Opernfestspielen Heidenheim. Die musikalische Leitung hatte Markus Bosch. Es spielte die Kapelle Aquileia. Es sang der tschechische philharmonische Chor Brünn. Als Solisten hörten sie Macbeth, Thomas Weinhappel, Banco Don Lee, Lady Macbeth, Lea Gordon, Kammerfrau der Lady, Julia Rutiliano, Macduff, David Esteban, Malcolm Santiago Bürgi, Arzt, Diener des Macbeth und Herold Rory Dunn. Sie hörten eine Koproduktion von SWR und Deutschlandfunk Kultur. Tonmeister Moritz Bergfeld, Toningenieurin Lina Sterzenbach, Tontechnik Ole Mark. Damit endet die Oper im Deutschlandfunk Kultur. 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Mit diesem Hinweis verabschiedet sich am Mikrofon Uwe Friedrich.
1: Und bis zur besonderen Aufnahme um 22 Uhr hören Sie jetzt noch das Quatuor Hermes mit dem Streichquartett in F-Moll Opus 20 Nummer 5 von Joseph Haydn. Das ist eines der sogenannten Sonnenquartette. Für diesen Titel allerdings war der Komponist nicht verantwortlich. Diesen erhielten die Quartette, weil der Erstdruck eine im Kupfer gestochene Sonne zeigt. Das F-Moll-Quartett ist alles andere als sonnig, eher verhalten traurig. Ein zögerliches Idyll in tiefer Lage mit wunderschönen Lichtwechseln in der Harmonik. Es spielt das Quatuor Hermes aus Frankreich.

Das Quatuor Hermès spielte aus den Sonnenquartetten von Joseph Haydn das Streichquartett in F-Moll, das ist Opus 20 Nummer 5. Und das war eine Aufnahme aus dem Jahr 2012.

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1: Heute erwartet sie ein neues Album, das das Trio 1790 im Deutschlandfunk Kammermusiksaal aufgenommen hat. Und zwar von Leopold Anton Kojeluch. Wie, Sie kennen Leopold Anton Kojeluch gar nicht? Das macht nichts. Ich kannte ihn auch nicht, bevor ich für diese Sendung recherchiert habe. Dabei zählte Kojeluch im späten 18. Jahrhundert zu den erfolgreichsten Komponisten aus Wien. Sein Stil ist eng mit dem aufkommenden Fortepiano verbunden. Klangfarben, Anschlagskultur und die ganz unmittelbare Wirkung stehen im Zentrum seines Denkens und Komponierens. Ich bin Sophie Emilie BH. Schön, dass Sie dabei sind.
2: Der Mann hat tatsächlich an die 60 Klaviertrios im Laufe seines Lebens veröffentlicht. Mehr als Haydn, der ungefähr auf 40 gekommen ist. Und ich habe in jahrelangem Bibliotheksstöbern fast alle diese Klaviertrios mir ansehen können, beziehungsweise sie auch für mich auf dem Fortepiano anspielen können. Und ich musste feststellen, dass ich nach meiner Auffassung die musikalische Qualität dieser Klaviertrios nicht viel weiter von den berühmten Namen Mozart oder Joseph Haydn entfernt ist.
1: Das sagt Harald Hören. Er ist der Pianist des Trios 1790 und hat sich maßgeblich für die Kojeluch-Trios eingesetzt. Kojeluch wurde 1747 in Velvari, das ist nordwestlich von Prag, geboren und auf die Namen Johannes Antonius getauft. Den Vornamen Leopold legte er sich um 1773 zu, wahrscheinlich um nicht mit seinem älteren Cousin und Lehrer Jan Antonin Kojeluch verwechselt zu werden. Der Familienname Kojeluch verweist auf den Beruf seines Vaters und Großvaters als Schuster. Kuge bedeutet nämlich Haut oder Leder und Loch, Lauge, Beize. Mit 20 Jahren zog Kojeluch nach Wien. Nachdem im November 1780 die Kaiserin Maria Theresia gestorben war, verfasste Kojeluch eine Klagemusik und zog damit die Aufmerksamkeit des Wiener Adels auf sich. Er wurde bald ein sehr gefragter Klavierlehrer und 1783 schreibt ein Rezensent über ihn:
3: Herr Kojeluch ist ein trefflicher Komponist. In seinen Sonaten herrscht viel Erfindung, gute Melodie und eine ihm eigene Modulation. Die geschwinden Sätze sind sehr brillant und naiv und die langsamen sehr sangbar. Wir können sie daher den Liebhabern des Klaviers sicher empfehlen.
1: Das Wort Klavier meint hier übrigens Hammerklavier und nicht mehr das lange vorherrschende Cembalo. Kojeluch komponiert zwar Sinfonien, Opern, Oratorien, Kantaten, Lieder und Streichquartette, aber vor allem Klaviermusik. Und zwar Konzerte, Sonaten und rund 60 Klaviertrios. Gerade in den Klaviertrios entwickelt Kojeluch seinen ganz eigenen Stil, sagt Harald Hören.
2: Also, das kommt immer wieder vor, dass er ein Motiv nimmt und das zerlegt in noch kleinere Einzeltöne. Eine Umkehrung vornimmt oder eben auf verschiedenen Tonhöhen dieses Motiv immer wieder präsentiert.
1: Besonders eindrücklich ist das im Trio in G-Dur, das erste der 6 schottischen Trios. Denn da nimmt Kojeluch im Kopfsatz ein Motiv aus 4 Tönen und wiederholt es auf verschiedenen Tonstufen insgesamt 21 Mal. Diese Motivverarbeitungstechnik erinnert an Carl Philipp Emanuel Bach oder Beethoven. Im 2. Satz vertont Kojeluch das schottische Volkslied Fate Gave the World und im 3. Satz sogar gleich 2 schottische Lieder, The Suitor's Daughter und Farewell to Air. Das G-Dur-Trio Opus 46 ist das erste Stück auf dem neuen Album vom Trio 1790. Es ist vor wenigen Tagen beim Label CPO erschienen.

0: Das Trio in G-Dur von Leopold Kosseluch, gespielt vom Trio 1790. Und das sind Anne Wehnert an der Geige, Imolo Gombosch am Cello und Harald Hören am Fortepiano. Der letzte Satz aus dem Trio basiert auf zwei schottischen Volksliedern, die Kosseluch verarbeitet hat. Und das ist kein Zufall, denn der Verleger George Thomson aus Edinburgh hat genau das bei Kosseluch bestellt. Seit 1792 sammelte Thomson schottische, irische und walisische Volkslieder und hatte eine ungewöhnliche Idee. Die Melodien sollten von den bedeutendsten Komponisten seiner Zeit mit kunstvollen Begleitungen versehen werden. Und weil in England das Klaviertrio mit Fortepiano, Violine und Violoncello besonders beliebt war, entschied sich Thomson für genau diese Besetzung und kontaktierte dafür nicht nur Kosseluch, sondern auch Pleyel und Haydn, der insgesamt mehr als 200 Lieder bearbeitet hat. Für die Wiener Komponisten war diese Aufgabe allerdings nicht immer einfach. Denn die Melodik, die Periodenbildung und auch die Harmonik vieler Volkslieder unterscheiden sich deutlich von der Klangsprache der Wiener Klassik. Auch Kosseluch hatte mit den schottischen, irischen und walisischen Volksliedern zu kämpfen, wusste sich aber zu helfen, erzählt Harald Hören.
1: Da hat er nach meiner Auffassung den Weg des geringsten Widerstands ist er gegangen und hat melodische Stücke, Volkslieder, Vorlagen herausgesucht, mit denen er sehr gut zurechtkam. Die also sowohl in die harmonische Grundstruktur einer Wiener Klassik hineinpassen, als auch in die Periodenbildung der Melodien. Das ist etwas, was ja der Wiener Klassik sozusagen in die Muttermilch projiziert wurde. Aber das ist, wie gesagt, bei den meisten der Vorlagen aus England nicht der Fall.
0: Und es gibt noch eine weitere Herausforderung. Manche der Volkslieder haben unterschiedliche Texte mit verschiedenen Handlungen und Botschaften. Kosseluch möchte sich allerdings nicht festlegen, welche Textvorlage er genau verwendet und schreibt über die Noten schlicht écossois, also das französische Wort für schottisch.
1: Er lässt es offen, er schreibt einfach nur écossois und dann ist es gut. Und das hat dann ein bisschen Zeit gebraucht, ein bisschen Mühe gebraucht, das herauszufinden, um welche Texte es sich bei diesen Melodien handelt.
0: Im Finale vom C-Dur-Trio ist es sogar Harald Hören nicht ganz klar. Da vertont Kosseluch die Melodie des Lieds »Nay, Gentle Dames« oder, wie ein anderer Text zu dieser Melodie lautet, »The Duke's Dang Over My Daddy«. Frei übersetzt bedeutet das »Mein Papa hat ein Glas Whisky zu viel getrunken«. Welcher Text es jetzt wirklich ist, das wissen wir nicht genau. Im ersten Satz dieses C-Dur-Trios greift Kosseluch auf eine Technik zurück, die wir bereits im gerade gehörten G-Dur-Trio kennengelernt haben. Die konsequente Verarbeitung eines kleinen musikalischen Motivs. Hier besteht es nur aus drei absteigenden Tönen. Diese Figur erscheint schon im zweiten Takt und begleitet den ganzen Satz, mal in ihrer ursprünglichen Gestalt, mal umgekehrt. Auch das zweite Thema, das zunächst die Geige vorstellt, wird auf ähnliche Weise weiterentwickelt. Das Trio 1790 spielt das Trio in C-Dur von Leopold Kosseluch mit zwei schottischen Liedern, die Kosseluch im zweiten und im dritten Satz aufgegriffen hat.

Leopold Kojeluchs Trio in C-Dur endet mit einem heiteren Allegretto und vergnügten Linien von Geige, Cello und Klavier. Das Kölner Trio 1790 hat es im Deutschlandfunk Kammermusiksaal eingespielt und die Aufnahme ist am 20. August beim Label CPO erschienen. Bis 1791 komponiert Kojeluch rund 35 Klaviertrios und lässt sich immer wieder etwas Neues dafür einfallen. Der langsame zweite Satz seines G-Dur-Trios lebt von einem einfühlsamen Dialog zwischen Geige und Klavier. Zweimal trübt sich die helle Dur-Stimmung für wenige Takte nach Moll ein. Der Bass schreitet in kleinen Sekundenschritten abwärts, während das Klavier einen Orgelpunkt aushält, und dann findet die Musik wieder nach Dur zurück.

0: Das Finale des G-Dur-Trios Opus 23 von Kojeluch mit dem Trio 1790. Das sind Anne Wehnert an der Geige, Imolo Gombosch am Cello und Harald Hören am Hammerklavier. Das neue Album vom Trio 1790 ist beim Label CPO erschienen. Ich bin Sophie Emilie BH, sage Tschüss und vielen Dank fürs Zuhören.
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2: Uhr, die Nachrichten. Die Houthi-Miliz im Jemen hat nach eigenen Angaben Ziele in der saudi-arabischen Hauptstadt Riad angegriffen, sowie Ölanlagen am Roten Meer. Ein Sprecher der Rebellen sagte, es seien ballistische Raketen, Marschflugkörper und Drohnen eingesetzt worden. In Riad war zuvor Luftalarm zu hören. Augenzeugen berichteten von Explosionen und schwarzem Rauch in der Nähe des internationalen Flughafens. Feuerwehrleute sollen versucht haben, einen brennenden Tank zu löschen. Nach Angaben der Flugtracking-Seite Flightradar24 gab es am Flughafen von Riad zahlreiche Verspätungen und Ausfälle. Die Houthi-Miliz erklärte, die Angriffe seien eine Reaktion auf saudische Angriffe auf die jemenitische Hauptstadt Sanaa. Die Angaben lassen sich nicht unabhängig überprüfen. Deutschlands ranghöchster Soldat wird neuer Vorsitzender des NATO-Militärausschusses. Generalinspekteur Breuer wurde bei einer Sitzung des Gremiums in Kopenhagen zum Nachfolger des italienischen Admirals Dragone gewählt, wie der Ausschuss mitteilte. Breuer sagte, das Bündnis stehe vor großen Aufgaben. Es gehe um die Sicherheit und den Frieden in Europa und darüber hinaus. Bundeskanzler Merz betonte, Deutschland übernehme in fordernden Zeiten Verantwortung in der Allianz. Man sei dankbar für das Vertrauen der Verbündeten. Der Vorsitzende des Militärausschusses ist der wichtigste militärische Berater des NATO-Generalsekretärs. Er legt auch die Empfehlungen der Generalstabschefs aller NATO-Mitgliedstaaten den politischen Entscheidungsgremien vor. Breuer ist seit März 2023 Generalinspekteur der Bundeswehr. Journalisten der US-Sender CNN und MS Now sowie des Online-Portals Politico ist der Zugang zum Weißen Haus in Washington verweigert worden. Die Presseausweise der Reporter seien eingezogen worden, teilten die drei Medienunternehmen mit. Man werde rechtlich gegen die Sperre vorgehen, da diese gegen die in der Verfassung verankerte Presse- und Meinungsfreiheit verstoße. Grund für die Sperre ist eine Anordnung von US-Präsident Trump. Er hatte den Journalisten gestern unterstellt, Falschnachrichten zu verbreiten. Trump hatte im Februar 2025 bereits Journalisten der Nachrichtenagentur AP den Zutritt zum Oval Office, zur Air Force One und zu mehreren Veranstaltungen verwehrt. Die Pläne der Bundesregierung zur Entlastung der Bürger bei den Kraftstoffpreisen stoßen bei Sozialverbänden und der Opposition auf Kritik. Der stellvertretende Fraktionsvorsitzende der Grünen, Audretsch, sagte im Deutschlandfunk, mit einer Neuauflage des Tankrabatts lande das Geld in den Taschen der Ölkonzerne. Stattdessen müsse es direkt an die Menschen ausgezahlt werden, die es tatsächlich brauchten. Die Vorsitzende der Linken, Schwertner, erklärte, es fehle ein Plan, wie Energie in Deutschland langfristig bezahlbar werde. Der Sozialverband SOVD und der Verbraucherzentrale Bundesverband sprachen von einer teuren Gießkannenlösung. Einen Tag vor den Wahlen in Mecklenburg-Vorpommern und Berlin haben die Parteien heute noch einmal um Wählerstimmen geworben. Im nördlichen Bundesland gab es zum Abschluss des Wahlkampfs Kundgebungen von AfD und Grünen, in Berlin von BSW und CDU. In Mecklenburg-Vorpommern regiert derzeit eine rot-rote Koalition unter Ministerpräsidentin Schwesig von der SPD. In Berlin regiert eine schwarz-rote Koalition unter dem regierenden Bürgermeister Wegner von der CDU, der aber bei der Wahl nicht erneut antritt. In der Fußball-Bundesliga gab es folgende Ergebnisse: Stuttgart-Dortmund 0:1, Frankfurt-Freiburg 2:2. Mönchengladbach-Mainz 3:4, Hamburg-Köln 2:1 und Bremen-Augsburg 3:2. Der langjährige Fußball-Co-Trainer Peter Herrmann ist tot. Er starb im Alter von 74 Jahren nach langer Krankheit, wie der Bundesligist Bayer Leverkusen unter Berufung auf die Familie mitteilte. Herrmann war bei vielen Vereinen im Trainerteam, unter anderem bei Bayern München, Schalke, dem Hamburger SV und zuletzt bei Borussia Dortmund. Besonders eng verbunden war er mit Bayer Leverkusen. Der Verein würdigte Herrmann als einen der renommiertesten und geschätztesten Co-Trainer Deutschlands. Das Wetter. In der Nacht im Norden und Nordwesten dichte Wolken und gebietsweise aufkommender Regen, sonst gering bewölkt und trocken. 16 Grad im Nordwesten, 7 Grad im Süden. Morgen im Norden meist bewölkt und regnerisch, einzelne Gewitter möglich. In der Mitte wechselhaft, im äußersten Süden trocken und zeitweise sonnig. 17 bis 27 Grad. Das waren die Nachrichten.
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3: Guten Abend. Wie gelingt die Bühnenadaption des deutschen Buchpreisromans Die Holländerinnen? Warum fürchtet sich die freie Kunst- und Kulturszene in Sachsen vor dem nächsten Landeshaushalt? Und was macht Regisseurin Susanne Kennedy aus Karl-Heinz Stockhausens Oper Mittwoch aus Licht?
4: Die ganze Sache wie ein Ritus zu vollführen, das ist, glaube ich, unsere Aufgabe mit Mittwoch.
3: Die erste Premierenkritik gibt es natürlich hier in dieser Stunde. Aber sie beginnt mit Ina Forsman. Die finden wieder mit viel Seele, aber auch viel Kraft.

0: Ein Theaterexperiment in Panama. Auf der Suche nach zwei Frauen, die im Dschungel unter mysteriösen Umständen verschollen sind. Alle Beteiligten machen dabei existenzielle Erfahrungen bis in den Tod. Dorothy Elmigers Roman Die Holländerin ist vergangenes Jahr mit dem Deutschen Buchpreis ausgezeichnet worden. Heute ist die Bühnenfassung am Theater Magdeburg uraufgeführt worden. Das Setting, die Erzählerin hat die Geschichte in einen nachdenklichen Vortrag ihrer Hauptfigur verpackt.
1: Man könnte sagen, wenn alles so rasant auf sein unwiderrufliches Ende zuschlittere, erübrige sich ein sinnhafter Text. Aber dies sei in ihren Augen eine allzu simple Auffassung. Es wäre ihr falsch erschienen, ihre Zusage im letzten Augenblick noch zu widerrufen, den Kopf, wie es heißt, aus der Schlinge zu ziehen und sich ausgerechnet jetzt, in diesem Moment der Krise, auszuschreien.
0: Aus Die Holländerin von Dorothy Elmiger im Theater Magdeburg. Theaterkritiker Vincent Koch war für Fazit heute Abend bei der Uraufführung. Beginnt die Geschichte eigentlich so düster, wie sie endet?
2: Nein, eigentlich gar nicht so richtig. Also du hast es ja schon angedeutet, eine Schriftstellerin wird da eingeladen, von einem Theatermacher in den südamerikanischen Regenwald zu kommen, um dort einen realen Fall zu rekonstruieren für ein Theaterprojekt. Denn 2014 sind zwei Holländerinnen im Urwald verschwunden. Das wurde nie aufgeklärt und diese Schriftstellerin, die soll damit hinreisen, um dieses Theaterprojekt zu machen und diesen ganzen Trip sozusagen protokollieren. Und das ist dann aber ein Trip mit einer sehr illustren Truppe. Da gibt es irgendwie den Kameramann und der Theatermacher, der ist auch so ein bisschen breitbeinig, wird er hier gespielt von Iris Albrecht, der da also so ein bisschen auch eine Parodie des männlichen Künstlergenies ist. Und die sind da also in so einem relativ unbesiedelten Gebiet irgendwo in Mittelamerika, mitten im Dschungel und erzählen sich Geschichten. Aber dann kommt der Dschungel mit seinen ganz eigenen Gesetzen hinzu und die Geschichte wird eben immer düster. Und je weiter sie eigentlich durch das Dickicht stapfen, desto mehr Geschichten kommen zum Vorschein und desto hypnotischer wird auch diese Expedition, die sie da unternehmen.
0: Im Roman wird die Geschichte dem Publikum als Vortrag erzählt. Es klang eben im Ausschnitt so, als hätte die Bühnenfassung von Schauspieldirektorin und Regisseurin Clara Wade es dabei belassen.
2: Ja, genau. Der ganze Roman ist im Konjunktiv 1 geschrieben, denn es ist eigentlich eine Poetikvorlesung, die eine Schriftstellerin hält, in der sie eben ihr eigenes Schreiben reflektiert. Und was Bastian Lomsche und Clara Weide jetzt in ihrer Fassung gemacht haben, ist dieses sehr dichte Buch noch mehr zu verdichten. Sie haben hier 6 Autorinnenfiguren am Anfang, die allmählich dann zu den Romanfiguren werden. Und es gibt hin und wieder zwar auch direkte Rede, aber im Großen und Ganzen ist das in diesem Konjunktivton belassen. Und da schwingt halt so eine Unsicherheit mit. Also, dass man immer auf Nummer sicher gehen muss, als wäre alles nicht so in der Welt, wie es eben scheint.
0: Und was hat Bettina Pommer für ein Bühnenbild dazu gemacht?
2: Ja, das ist ja ein ganz schöner Höllentrip, der sich da entwickelt. Und zunächst ist die Bühne erstmal leer. Ich habe es ja angekündigt, da sitzen eben diese Truppe sitzt da am Tisch mit so ein paar Tassen und Zetteln und es wird geraucht. Und dann fallen urplötzlich so schwere schwarze Vorhänge, so Stoffbahnen vom Bühnenhimmel, die sofort alles verdecken und sofort so ein Unbehagen auf diese ganze Bühne kippen. Also man wird wie erdrückt von diesen fetten Lagen und im Roman wird der Dschungel auch wie ein so abysisches Nichts beschrieben. Und das Ganze wird dann noch versetzt mit Videos, wo so Gräser zu sehen sind und verschiedene Tiere auch mal durchs Bild fliegen, Fratzen von Gesichtern. Und dann gibt es auch noch Sounds. Das sind tatsächlich Originalaufnahmen aus Costa Rica, die der Sounddesigner Thomas Lebeck da angefertigt hat. Es rauscht, es knackt und so ein Zirpen liegt eigentlich auf dem Ganzen noch drauf.
0: Was geschieht sei ein existenzialistischer Kommentar auf verunsicherte, orientierungslose, panischer werdende Gesellschaften, schreibt das Theater. Wird das nicht nur in der Bühnenfassung, die du gerade beschrieben hast, im Bühnenbild deutlich, sondern auch in der Inszenierung?
2: Ja, auf jeden Fall. Also ich habe ja angedeutet, es ist erstmal so diese illustre Truppe, die wird ja auch durchaus ein bisschen komisch inszeniert. Da gibt es dann eine riesige Iberico-Keule, auf der Luise Hart dann rumturnt, während sie eine Geschichte erzählt. Und es ist so, dass sich diese Leute da Geschichten gegen die Angst erzählen. Aber diese Geschichten, die sie sich erzählen, die stecken nur voller Gewalt. Es geht nur um das Böse, das Unfassbare auf der Welt. Und gleichzeitig werden sie eben auch noch erschüttert von den eigenen Gesetzen, die dieser Dschungel hat. Und sie sind dann einem extremen Klima ausgesetzt. ausgesetzt. Sie sind eben der Angst ausgesetzt, was da hinter diesen dicken schwarzen Vorhängen so ist, und steigern sich dann in so eine fiebrige Haltlosigkeit. Und tatsächlich ist auch der Tod unter ihnen. Sie schleppen dann auch mal so Schaufensterpuppen mit sich herum. Das könnte man so deuten als so eine Halluzination, aber eigentlich sind es Vorboten des Todes. Und ja, es entfesselt sich auch unter ihnen so eine Gewalt. Sie werden sozusagen ein bisschen wahnsinnig und machen dann eben ihre Expedition ins Herz der Finsternis, wie es einmal heißt.
0: Theatermacher, ein Kameramann, Künstlerin sind die Protagonisten des Romans. Führt das jetzt zu weit, wenn ich frage, ob die Inszenierung auch als Kommentar auf die politische Zukunft von Sachsen-Anhalt verstanden werden kann?
2: Ja, die Frage führt insofern ein bisschen zu weit, als dass Clara Weide keine Regisseurin ist, die einer politischen Realität mit dem Holzhammer begegnet. Und auch Dorothee Emmigers Text ist jetzt kein tagespolitisches Essay. Es ist eher eine allgemeine Auseinandersetzung mit der Geschichte von der Gewalt. Und es wird auch gesagt, es geht hier um die erratische Gewalt der Europäer. Also wie kann es eigentlich sein, dass eine Gesellschaft immer gewaltvoller wird? Und es geht dann hier auch um die Frage, wie wir uns diese Geschichten von der Gewalt erzählen oder warum wir sie uns erzählen. True Crime, so mutet das ja am Anfang ein, ist ja ein Genre, was total viel gehört wird. Es gibt ja unzählige Podcasts dazu. Warum ist das so? Warum beschwören wir eigentlich die ganze Zeit den Untergang hervor? Warum mögen wir das Düstere so sehr? Und ja, in dieser Geschichte ist es dann so, dass im zweiten Teil auch komplett gebrochen wird und wir hier so eine Art Requiem sehen. Da wird der Text dann wie eine Partitur gesprochen und ja, diese Expedition im Dschungel hat alle verändert und geprägt und ja, es geht mit dieser Gewalt immer weiter. Wir sind da quasi in einem Teufelskreislauf gefangen.
0: Das heutige Team, also neben Clara Weide, Dramaturg Bastian Lomsche und Kostümbildner Clemens Leander, gehen nach Leipzig als Team. Ist das ein Verlust für Magdeburg?
2: Das ist natürlich so ein bisschen eine Frage der Perspektive. Man kann es natürlich nicht verübeln, jetzt die Chance auf ein viel größeres Haus ergriffen zu haben. Ich denke allerdings, dass sie lange genug hier waren, um nachhaltig was an den Strukturen zu ändern. Und damit meine ich wahrscheinlich theaterintern auch etwas, als auch ihre inhaltlichen Setzungen. Also sie sind wirklich auf die Stadt zugegangen. Das Theater Magdeburg ist zu ihnen ja zu so einer Art Safe Space geworden. Es war mutig. Es hat sich zum Beispiel sehr deutlich queeren Team zugewandt, war auch experimentell. Und dieser Abend, den wir jetzt heute gesehen haben, der ist auch so ein anregender Abend. Es ist vielleicht eher ein verstiegener und auch ein verkopfter Abend, der einen auch leicht überfordern kann, hat aber auch starke emotionale Momente. Aber er zeigt eben, dass die in eine sehr eigene Ästhetik fahren, einen sehr speziellen Ansatz, Geschichten zu erzählen. Und man kann eben nur hoffen, dass die Strukturen, die sie hier aufgebaut haben und ja, diesen offenen Ort, den sie hier behauptet haben, den braucht es ja gerade jetzt in diesen Zeiten nach diesem Wahlergebnis, progressive Stimmen. Und ja, da kann man einfach hoffen, dass die Leute, die jetzt hier kommen, so weitermachen und so ein bisschen was von diesem Vibe mitnehmen.
0: Vincent Koch nach der Uraufführung der Romanadaption Die Holländerin, die nächsten Vorstellungen im Theater Magdeburg am 24. September und 3. Oktober. Wohlfühlmusik ist für die Griechin Stella nichts Despektierliches, sondern ein Prädikat, Adagio, von ihrem aktuellen Album.

0: Der österreichische Staatspreis für Kulturpublizistik. Eine große Ehre. Gerade ist er an Elisabeth von Samsonow verliehen worden, weil die Professorin für philosophische und historische Anthropologie der Kunst eine der bedeutendsten Stimmen der Gegenwart an der Schnittstelle von Kunst und Philosophie ist, so der österreichische Kulturminister, weil sie neue Räume für das Denken von und Experimentieren mit künstlerischen und philosophischen Standpunkten in der Gesellschaft baue. Seit heute ist in Wien die erste Retrospektive des künstlerischen Werks der 1956 in Bayern geborenen Schülerin der Gender- und Mythenforscherin Gerburg Treusch-Dieter zu sehen. Verena Kaspar-Eisert ist die Direktorin der Heidi Horten Collection. Schönen guten Abend.
1: Schönen guten Abend.
0: Wer den Kosmos kennt, beschreibt ihre Arbeit mit vielen Worten. Performativ, sinnlich, archaisch. Was macht ihr wissenschaftliches Denken aus?
1: Elisabeth von Samsonow ist promovierte Philosophin, katholische Theologin und Germanistin. Es ist sicher eine der belesensten Personen, denen ich in meiner Arbeit als Kuratorin begegnet bin. So bin ich auch ihrem Werk zuerst begegnet. Und sie hat deshalb sicherlich auch den Preis für Kulturpublizistik verliehen bekommen. Ihr literarisches, ihr wissenschaftliches und philosophisches Werk ist unglaublich reich. Sie hat etliche Bücher publiziert, die auch in andere Sprachen übersetzt wurden. Sicher allen voran zu nennen Anti-Elektra, in denen die Figur des Mädchens quasi eine philosophische Denkfigur wird. Sie war ja, wie Sie erwähnt hatten, Professorin an der Akademie der Bildenden Künste in Wien und hat sicher in den vergangenen 3 Jahrzehnten auch hier das intellektuelle Denken Künstlerinnen und Künstlern wie Kuratorinnen und Kuratoren gleichermaßen und darüber hinaus beeinflusst. Was weniger bekannt war bislang ihr bildnerisches Schaffen. Und in den vergangenen Jahren hat sich quasi das Bild bei mir verdichtet, dass an der Schnittstelle von diesem philosophischen und bildnerischen Werk eines der spannendsten, faszinierendsten Övres österreichischer Gegenwartskunst entstanden ist.
0: Elisabeth von Samsonow geht über die Jahrzehnte in ihrer Malerei auch in den künstlerischen Dialog mit großen Namen. Egon Schiele, Frida Kahlo, Francis Bacon, Alexei von Jawlensky. Schon seit den 80ern geht es um Identität und Diversität. Was hat sie da über die Jahrzehnte gestaltet, entwickelt und sich vorgestellt in dem Kosmos, in dem sie arbeitet und denkt?
1: Samsonow hat ja in München studiert und für sie war der deutsche Expressionismus ein unglaublich wichtiger Resonanzraum. Das war das, was es auch zu erreichen galt, so wie sie sagt. Und die Auseinandersetzung mit anderen künstlerischen Positionen, da merkt man einfach, wenn man mit ihr spricht, was für ein unglaubliches Interesse und Wertschätzung sie für die Überlegungen und Ausdrucksformen von anderen künstlerisch tätigen Menschen hat. Und sie hat sich ja zum Beispiel, weil Sie Egon Schiele auch erwähnt haben, sich auch wissenschaftlich mit Egon Schiele auseinandergesetzt, aber auch in einem künstlerischen Ausdruck findet es statt. Wir haben zum Beispiel ein Werk in der Ausstellung, das heißt Ich als Egon Schiele, in der sie diesen Resonanzraum mit anderen zulässt.
0: Wie sieht das denn bildlich aus?
1: Dieses Bild von Egon Schiele, das Trägermaterial, ist eine Jute und es zeigt ein Porträt, ein Kopf, der Züge von Elisabeth von Samsonow und Egon Schiele gleichermaßen trägt, also mit diesen typischen aufstehenden Haaren. Darüber gelegt eine Ebene, das ist mit Farbspray gearbeitet und zwar mit einem Teppichklopfer als Motivvorlage. Aber das führt vielleicht ein bisschen zu weit, weil der Teppichklopfer bzw. die Helixformen, die dort eingearbeitet sind, spielen auch eine große Rolle. Die Brezel spielt eine große Rolle im Werk von Elisabeth von Samsonow. Es gibt einen Dialog mit einem Werk von Egon Schiele, das Wally Neuziel darstellt, seine Gefährtin und Muse. Und da stehen wir gegenüber 2 Zeichnungen von Elisabeth von Samsonow. Das ist eigentlich eine sehr abstrakte Arbeit, die aber quasi formal ein bisschen einen Zusammenhang hat mit diesem Schielewerk. Diese Selbstermächtigung, diese Subjektivität und das vor allem auch in den 80er Jahren, als Elisabeth von Samsonow eine große gynäkologische Operation über sich ergehen lassen musste. Und diese Zeichnungen heißen Wiederherstellungszeichnungen. Da gibt es eine große Gruppe und wir haben zwei davon ausgewählt, um auch diese Herausarbeitung des eigenen Subjekts, dieser Wiederherstellung. Und das ist eigentlich, also diese Dialoge, die wir mit Werken aus der Sammlung, wie eben Schiele oder Bacon oder Baselitz herstellen, können formal oder inhaltlich sein.
0: In welchem Dialog spiegelt sich für Sie die Auseinandersetzung mit Identität und Diversität am stärksten?
1: Es ist vielleicht eine Arbeit, das sicher zu den frühesten Arbeiten, und das sind Arbeiten, die wir auch hier zum ersten Mal zeigen. Die sind in dieser Form von Elisabeth von Samsonow auch noch nie ausgestellt worden. Uns war es aber wichtig, im Rahmen dieser Ausstellung auch zu erzählen, der erste Dialog mit einem Werk von Francis Bacon aus der Sammlung. Und da sieht man, wie sich diese Figur so auflöst. Das kennen wir ja bei Bacon, wenn sich die äußeren Formen einer Figur auflösen. Und daneben haben wir eine Arbeit von Elisabeth von Samsonow, wo ihr Ohr zu einer Muschel verwächst. Also das Motiv der Muschel kommt schon ganz früh vor und das Ohr wird zur Muschel. Und wenn Sie mich ansprechen auf Subjekt oder Diversität, ist die Diversität oder das vielleicht sogar auch Queere bei Elisabeth von Samsonow nicht nur gedacht unter Geschlechtern der Menschen, sondern quasi dieses In-Beziehung-Sein mit allem Seienden. Und wir sehen das dann später bei den Skulpturen auch, dass dieses Transplants, dieses Vermischen von Körper und Pflanzen oder Körper und Tieren, das beginnt schon dort ganz früh. Und ich finde, in dieser Gegenüberstellung ganz am Anfang ist das wahnsinnig schön nachvollziehbar. Und eben genau auch dieses grundlegende Verständnis dafür, dass eigentlich die Verbindungen zwischen Dingen, zwischen Bäumen und uns Menschen schon durch den Sauerstoff so nah aneinander gekoppelt sind. Diese fließenden Grenzen oder diese auflösenden Grenzen. Und vielleicht ist es dort in diesem ersten Dialog eigentlich schon ganz schön angelegt.
0: Mit ihrer Philosophie ist sie ja ganz gegenwärtig. Und Bildhauerei, das ist ja etwas, wo sie auch schon als junge Frau zugekommen ist, als Autodidaktin, eher zufällig. Was für Skulpturen können wir uns da vorstellen, präsentieren Sie jetzt in Wien?
1: Wir haben etliche Skulpturen hier versammelt, die in verschiedenen Zeiten entstanden sind, aber begonnen hat es Anfang der 90er Jahre, als sie eigentlich durch ein Wetterereignis ihr eine sogenannte tausendjährige Linde zugefallen ist, die durch ein Unwetter entwurzelt wurde und eigentlich die ganze Gemeinde gekommen ist. Und auch diese Linde, die ja oft im Mittelpunkt von Dörfern oder Gemeinden stehen, betrauert wurde. Sie konnte dann diese Linde kaufen und eigentlich hat dieser Baum sie zur Bildhauerin gemacht. Weil sie stand quasi diesem Baumkörper gegenüber und aus dem sind Dutzende Skulpturen entstanden und einige davon auch aus dieser ersten Phase sind bei uns in der Ausstellung. Es gibt aber auch Skulpturen aus Trauerweide, Esskastanie, Apfelbäumen und gerade die frühen Arbeiten waren auch stark bemalt. Also das ist so wirklich der Übergang auch von der Malerin dann ins Bildhauerische. Die Bemalung tritt ein bisschen zurück. Dafür tritt etwas in den Vordergrund, wie zum Beispiel, dass Skulpturen auch Seiten haben können, dass sie auch Klangkörper sind. Aus diesen Baumstämmen schafft sie Figuren, die oft sehr amorph sind, die eben Mädchen und Pony sein können, die Frau und mit Ähren ist, die Königinnen mit Brezeln sind, die Pflanzen und Menschen gleichzeitig sind. Also das hat tatsächlich ein bisschen was Märchenhaftes auch. Wir haben das bewusst so positioniert. Die Socken sind nur ganz leichte Erhöhung, dass wir eigentlich durch diesen Wald auf Augenhöhe mit diesen Figuren aus Holz durch die Ausstellung wandeln können.
0: Natur und Kultur, Mythos und Wissenschaft, würde ich mal sagen, sind die Pfeiler Ihres Werks. Sie schreiben im Katalog, Mut zur Entdeckung gehört ebenso zum Auftrag eines Museums wie zur Bewahrung des Bekannten. Ich habe das so gelesen. Sie haben mit der Entscheidung für diese Ausstellung einen mutigen Schritt getan.
1: Es ist mutig deshalb, weil wir in der Heidi Horten Collection so große Namen hier in der Sammlung haben, dass eine Präsentation einer Position wie von Elisabeth von Samsonow trotzdem vielleicht ein bisschen eine Überraschung ist. Und ich glaube, wir können als Museen auch mutig sein, weil also es ist schön, wenn man sich wiederfindet und Bekanntes wieder sieht. Aber genau diese Lust zu entdecken, glaube ich, bringen Besucherinnen und Besucher auch mit. Und ich glaube, solche Entscheidungen brauchen wir.
0: Verena Kaspar-Eisert, Direktorin der Heidi Horten Collection in Wien, über die erste große Retrospektive des künstlerischen Werks der Philosophin und historischen Anthropologin Elisabeth von Samsonow. Zu sehen ist die Schau bis zum 28. Februar und Ihnen wünsche ich einen sehr schönen Abend.
1: Herzlichen Dank für das Interesse. Liebe Grüße.

0: Manchmal braucht es nur drei Wörter, um alles Wichtige zu sagen. Leonard Cohen, Suzanne. Morgen dürfte für Deutschland wieder ein entscheidender Tag werden. Zwei Wochen nach dem Wahlsieg der AfD in Sachsen-Anhalt werden in Berlin und Mecklenburg-Vorpommern neue Landtage gewählt. Viele, viele Nerven liegen blank. Christian Berndt über die Stimmung und die Beobachtung von Filmbewegten im Nordosten.
1: Seit 2004 gibt es das Fischfilmfestival Rostock für den jungen und nordeuropäischen Kurzfilm. Teilnehmen können Filmschaffende bis zum 26. Lebensjahr. Was das Festival so spannend macht, meint Festivalleiterin Hella Riel, ist, dass man hier sehr gut gesellschaftliche Trends bei jungen Menschen ablesen kann.
2: Wir hatten vor 2 Jahren einen wahnsinnig politischen Jahrgang und das ist sehr zurückgegangen. Also letztes und auch dieses Jahr gab es auf einmal ganz viele Komödien, auf der anderen Seite ganz viele Filme, die sich mit mentaler Gesundheit beschäftigt haben. Viel zum Thema Mobbing, Depression.
1: Nach Jahren des politischen Aktivismus, so Riel, scheint jetzt das Thema des Ausgeliefertseins bei jungen Menschen zu dominieren. Das erfolgreiche Festival wird öffentlich gefördert. Dass ein Wahlerfolg der AfD daran etwas ändern könnte, weil das Festival auch für Diversität, Vielfalt und Internationalität steht, fürchtet Riel erstmal nicht.
2: In Sachsen-Anhalt war das ja fast zu erwarten und trotzdem ist dann so ein Ergebnis sehr erschütternd. Ich gehe immer mit diesem schönen Satz, den ich auf einer Demonstration gehört habe, Hoffnung ist Widerstand, also verbleiben wir erstmal damit. Es gibt ja durchaus auch die Chance, dass das hier ein gutes demokratisches Ergebnis gibt.
1: Und Rostock, meint Riel, ist eine bunte, offene Stadt. Das sieht auch die Mitbegründerin des Queer-Filmfests Rostock, Theresa Brunk, so.
3: Rostock hat eine Universität, also wir sind eine junge, universitär geprägte Stadt.
1: Dieses liberale Klima, meint Brunk, schütze queere Menschen, im Umland sehe es aber ganz anders aus. Einer lesbischen Bekannten dort habe man kürzlich eine Hassbotschaft auf die Haustür gesprüht. Aber auch in Rostock bemerkt Brunk seit dem Aufstieg der AfD Beunruhigendes.
3: Wir hatten nie mit Angriffen zu tun und tatsächlich wurde letztes Jahr unser Festival das erste Mal angegriffen und unser Festival wird 18 dieses Jahr. Wir hatten letztes Jahr das erste Mal einen Hasskommentar auf Social Media und unser Kino hat so ein kleines Außengelände und wir hatten dort einen Banner aufgehangen, wo wir einfach unser Festival mitbeworben haben und jemand hat nachts das Banner runtergerissen und versucht anzuzünden.
1: Dass die AfD in Mecklenburg-Vorpommern an die Regierung kommt, befürchtet Brunk nicht. Aber für das Queerfilmfest könnte es mit den Förderungen schwieriger werden. Die CDU-Bundesbildungsministerin Karin Prien hat zum Beispiel das Förderprojekt Demokratie leben gekürzt und besonders betroffen davon sind queere Projekte. In Mecklenburg-Vorpommern haben bereits auf Kreisebene CDU-Abgeordnete zusammen mit der AfD gegen Förderprojekte von Demokratie leben gestimmt. Das besorgt auch Mirko Schütze. Er ist Leiter der Sophie-Medienwerkstatt in Hagenow.
4: Die Sophie-Medienwerkstatt ist eine freie Medienwerkstatt, die Jugendprojekte macht im Bereich Kamera, Film, Podcast. Jugendlichen haben die Möglichkeit, zu uns in die Medienwerkstatt zu kommen. Wir fahren auch direkt zu Schulen, machen Projektwochen, wo Jugendliche einfach kreativ mit Medien arbeiten können.
1: Die Jugendlichen drehen selbst Filme über das, was sie bewegt. Freundschaft, Mobbing in der Schule, aber auch politische Themen. Am Wahlwochenende findet eine Tour mit Jugendlichen nach Schwerin statt, wo sie die Wahl begleiten und Interviews mit Politikern und Wählern führen. In der Medienwerkstatt ist auch ein Film für ein landesweites Projekt gegen Rassismus entstanden.
4: Als wir in Wahn an der Müritz die Filmpremiere gemacht haben mit 10 anderen Filmen zu diesem gleichen Thema, wir saßen alle im Kino und dann hieß es auf einmal von dem Veranstalter, ihr müsst jetzt aufpassen, draußen stehen jetzt wirklich Nazis, die warten auf euch.
1: Und in den Schulen, sagt Schütze, wurden die Jugendlichen schon von Mitschülern bedroht. Aber abhalten lassen sie sich von der Medienwerkstatt dadurch nicht.
4: Ganz im Gegenteil. Ich glaube, die nutzen das dann noch mehr als Rückzugsort und als Möglichkeit, sich auszudrücken. Das ist wie ein sicherer Zufluchtsort. Also hier haben sie die Möglichkeit, wirklich frei zu denken und mit anderen Leuten, die das Gleiche denken, sich zu vernetzen. Also hier werden Freundschaften gebildet. Also es gibt keinen Rückzug, sondern eher noch mehr Stärkung, dass sie wissen, hier sind sie für sich und arbeiten mit Leuten, die sie so akzeptieren, wie sie sind.
1: Im Landtag hat die AfD bereits Anfragen zur Finanzierung der Medienwerkstatt gestellt. Auch Schütze rechnet nicht mit einer AfD-Regierung in Mecklenburg-Vorpommern, aber sie prägt bereits das gesellschaftliche Klima mit. Das merkt man auch in Neubrandenburg, so die Co-Leiterin des Europäischen Filmfestivals Dokumentart, Lisa Siomicheva.
5: Für uns kommt dieses Wahlergebnis der AfD in Sachsen-Anhalt auch nicht überraschend. Wir beobachten diese Entwicklung auch im MV schon seit längerer Zeit. Ich erinnere mich zum Beispiel an einen Moment im letzten Jahr sehr gut. Wir hatten einen größeren Artikel über Dokumentart in der lokalen Stadtzeitung und direkt danach haben wir unter unserem Artikel eine große AfD-Anzeige gesehen. Das war ein sehr konkretes Bild der Realität, in der wir hier arbeiten und wohnen. Und diese Realität muss man anerkennen. Das bedeutet aber nicht, dass wir sie einfach akzeptieren müssen.
1: Und darin, meint Siomi Schäfer, liegt auch die Aufgabe des Filmfestivals: Präsenz zeigen und Debattenräume öffnen. Und Neubrandenburg sei immer noch eine bunte Stadt. Am Bahnhof etwa weht die Regenbogenflagge.
5: Das ist ein klares Zeichen. Hier bin ich willkommen als Mensch, egal wer ich bin. Und wir wollen immer noch, dass das so bleibt.
0: Vor der morgigen Landtagswahl in Mecklenburg-Vorpommern berichtete Christian Berndt. Wie steht es in diesen politisch schwierigsten Zeiten um die Zukunft der Kultur in Sachsen? Gegen den Plan der Regierung von CDU-Ministerpräsident Kretschmer, bei der finanziellen Ausstattung im Landeshaushalt 2027/28 weiter an Kunst und Kultur zu sparen, wächst Kritik und Protest. Der Rotstift würde, so der ehrenamtliche Kultursenat, die freie Kulturszene und den ländlichen Raum wieder besonders treffen. Vor allem die Kulturstiftung des Landes. Bis zur Hälfte der Mittel könnten weggekürzt werden. Die sächsische Filmlandschaft ist in Aufruhr, ebenso die freien Produktionshäuser und Spielstätten. Anne-Kathrin Lessel ist Chefin des Theaters Loft in Leipzig und Vorstandsmitglied im Landesverband der Freien Theater in Sachsen. Schönen guten Abend.
6: Schönen guten Abend zurück.
0: Wie wichtig ist die Sächsische Kulturstiftung für Ihre Arbeit für das Loft?
6: Ich glaube, da muss man ein bisschen ausholen. Und zwar die freien Theater, egal ob jetzt eine Institution oder freie Gruppen oder Künstlerinnen, die arbeiten an Projekten, sind nie durch eine einzige Förderung und durch eine einzige Förderinstitution komplett abgedeckt in der Finanzierung ihrer Projekte. Das heißt, auch wir im Loft haben natürlich eine Förderung vom Freistaat Sachsen und vom Kulturamt der Stadt Leipzig, aber auch die machen nur ungefähr die Hälfte unseres Etats aus. Und die Gruppen und Künstlerinnen, die bei uns arbeiten, müssen auch noch, um ihre Projekte realisieren zu können, eigene Mittel einwerben. Und da ist die Kulturstiftung die einzige auf Landesebene Förderinstitution, die wir im freien, produzierenden, darstellenden Künstlerbereich haben, eine wesentliche Säule, um die Mittel der kommunalen Ebene zu matchen. Und zum anderen hilft natürlich auch die Mittel der Sächsischen Kulturstiftung, die Förderung, um weitere Mittel vor allem auch auf Bundesebene zu akquirieren.
0: Dementsprechend ist die sogenannte Hebelwirkung, ja?
6: Genau. Ich würde das beschreiben als so eine Art Dreiklang. Denn um die meisten Förderungen auf Bundesebene überhaupt einen Antrag stellen zu können, muss man schon gesicherte Mittel mitbringen. Und wenn wir jetzt nur eine einzige Stiftung auf Landesebene haben, die so freie Projekte fördert, dann ist natürlich die Reduzierung um 50% der Kulturstiftung und des Etats für 2027 und 2028 ein elementarer Einschnitt, denn wir haben nicht mehr die Ausgangsvoraussetzung, überhaupt Bundesmittel einzuwerben, die aber auch dringend benötigt werden, weil die kommunalen und Landesmittel eh nie ausreichend sind.
0: Um sich die geplante finanzielle Situation noch mal ganz praktisch vorstellen zu können, mit Blick auf den vorletzten Landeshaushalt Sachsens: Mit wie viel weniger Geld müssen die freien darstellenden Künste bereits in diesem Haushalt auskommen?
6: Der Haushalt an sich und auch der Einzelplan 12, wie das in unserem Landeshaushalt heißt, wo Wissenschaft, Kultur und Tourismus drin sind, ist im Vergleich zum vorletzten Haushalt, auch im Vergleich zum jetzt 25/26, gewachsen. Genauso auch der Regierungsentwurf, der uns jetzt vorliegt. Aber in diesem Haushalt sind ja sowohl Wissenschaftsthemen und Projekte drin, Kulturprojekte und Tourismusprojekte. Und der Etat für die einzelnen Kulturinstitutionen schwankt natürlich auch, weil wir haben ja dort auch staatliche Kulturinstitutionen mit drin. Und für die Freien ist es so, dass im Vergleich 2027/28 zum Entwurf, der vorliegt, und zum aktuellen Haushalt wir um mindestens 5% gekürzt werden. Also wir haben jetzt das vierte Jahr in Folge keine Aufwüchse und vor allem auch nicht ein Status quo, sondern elementare Kürzung. Was bedeutet, dass das ganze Thema des Inflationsausgleiches, irgendwelche Kostensteigerungen überhaupt nicht mehr abgebildet werden können?
0: Jetzt könnte man sagen, 5%, das hört sich ja nicht viel an.
6: Genau, 5% hört sich erstmal wenig an. Dennoch ist die freie Kulturszene, sowohl die Institutionen als auch die freien Kulturschaffenden in ihren Projekten nie auskömmlich finanziert. Wir haben immer mit einem defizitären Haushalt umzugehen. Wir müssen immer gucken, wo können wir Kosten kompensieren? Wie können Kostensteigerungen abgebildet werden? Und die Gastspielförderung soll komplett ausgesetzt werden. Und die Gastspielförderung ist auch ein Segment, wo viele Sachen im ländlichen Raum stattfinden können. Und wenn das alles nicht mehr stattfindet, dann reden wir zwar numerisch auch über Zahlen, aber wir reden vor allem auch über Sachen, die jetzt nicht einfach mal 2 Jahre ausgesetzt werden, sondern wir reden wirklich von einem Kahlschlag und dass Sachen wirklich tot gemacht werden und nie wieder stattfinden können.
0: Boah. Das von Seiten der Regierung dafür eine Begründung oder muss man wie nahezu immer das Argument anbringen, es muss gespart werden und die Kultur ist als Erste dran?
6: Das ist zumindest das, was wir gerade natürlich von allen Seiten hören, dass die Haushalte unter Druck stehen, dass die Kosten an vielen Stellen explodieren und dass jeder Bereich Einsparungen vornehmen muss. Und gleichzeitig muss man aber dazu sagen, es gibt ja verpflichtende Aufgaben auch in der Kultur, wo das Geld eben auch einfach da sein muss. Und dann gibt es den freien Kulturbereich, wo das Geld, was da ist, dann noch verteilt wird. Und das ist natürlich für uns als freie Kulturakteurinnen ein großes Problem, weil immer weniger Geld für die Freien übrig bleibt, weil das ganze Stichwort der Tarifsteigerung abgedeckt werden muss als staatliche Aufgabe und somit immer weniger Spielgeld, was überhaupt auf freie Kultur verteilt werden kann, übrig bleibt, wenngleich wir natürlich auch Kostensteigerungen haben. Auch unser Personal hat im Alltag Kostensteigerungen, will natürlich auch mehr Vergütung haben. Wir sind noch nicht mal in Sachsen dran, eine Honoraruntergrenze einführen zu können. Das sind Sachen, die ich als freie Kulturakteurin nicht verstehen kann, wenngleich man sich dazu bekennt, dass die freie Kultur eine wesentliche Säule und auch zur Vielfalt der Kulturszene im Freistaat Sachsen beiträgt. Dann muss dieses Bekenntnis eben auch in der wirtschaftlichen und in der finanziellen Darlegung gestärkt werden.
0: Das würde ich jetzt nochmal aufgreifen. Über Sachsen-Anhalt schwebt nach wie vor das Damoklesschwert, zumindest eines AfD-Ministerpräsidenten. Was morgen in Mecklenburg-Vorpommern passiert, werden wir um 18 Uhr wissen. Was prognostizieren Sie, sollte staatlich geförderte freie Kunst und Kultur gerade im ländlichen Raum quasi eine Lücke werden, in die Rechtsextremisten springen, um sie zu füllen?
6: Das passiert ja gerade schon auch. Also selbst auch im ländlichen Raum sind viele Kulturprojekte, soziokulturelle Zentren stehen massiv unter Druck, auch aus wirtschaftlichen Gründen, wo auch natürlich politische Entscheidungen auch dahinter stehen. Wenn Orte des gemeinschaftlichen Lebens, wenn Orte des Zusammenkommens, wo ja Kultur ein wesentlicher Ankerpunkt dafür ist und vor allem auch die vielen Projekte im ländlichen Raum, die jetzt auch durch die prognostizierten Kürzungen der Kulturstiftung einfach nicht mehr da sind und in keinster Weise mehr irgendwie Ankerpunkte sein können, dann ist das natürlich eine Bedrohung für Gemeinschaftswohl, weil dort an andere Kräfte reingehen können und dann auch anderes Gedankengut nach außen tragen. Und da sind wir als Gesamtgesellschaft total gefordert, aus meiner Sicht, das nicht zuzulassen und entsprechend auch gesellschaftliche Projekte zu stärken und nicht gerade in den Zeiten, wo Gesellschaft immer weiter auch auseinanderdriften, nicht da auch noch zu sparen.
0: Sagt Anne-Kathrin Lessel, Leiterin des Theaters Loft in Leipzig und Vorstandsmitglied im Landesverband der Freien Theater in Sachsen, über die geplante Mittelkürzung und deren Auswirkung im nächsten sächsischen Haushalt. Frau Lessel, vielen Dank und trotz allem einen guten Abend.
6: Vielen Dank und Ihnen auch einen schönen Abend.
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0: Elektronische Musik. Sie wäre nicht, was sie heute ist, ohne Karlheinz Stockhausen. Sein Gesang der Jünglinge wurde vor 70 Jahren uraufgeführt. Die mit 29 Stunden umfangreichste Oper der Musikgeschichte nannte er Licht als Metapher für das Göttliche und widmete jedem Wochentag eine eigene Komposition. Zu Beginn der Saison und der Intendanz von Avil Khan hatte Mittwoch aus Licht in der Inszenierung von Susanne Kennedy heute Premiere an der Deutschen Oper Berlin.

0: aus Mittwoch aus Licht, entstanden Ende der 90er Jahre und von Stockhausen dem Sehen der Luft und der Farbe Gelb zugeordnet. Mein Kollege André Mumot war heute Abend bei der ersten Inszenierung überhaupt in der Deutschen Oper Berlin. Was wir uns nicht nur in der Redaktion gefragt haben, wieso beginnt Abil Khan ausgerechnet mit dem schwer verdaulichen Stockhausen seine Intendanz?
1: Ja, ich glaube, es soll wirklich mit einer richtigen Herausforderung losgehen und man möchte zeigen, dass dieses Haus sich neu aufstellt, dass es besonders sich für interessante, unerwartete Erlebnisse öffnet und auch das dem Publikum ermöglicht, Dinge zu sehen, die eben nicht unbedingt so dem traditionellen Opernkanon zugeordnet werden. Und dann geht man eben gleich wirklich in die Vollen und sagt, wenn schon, denn schon. Dann gehen wir wirklich zu einer Oper, die tatsächlich schon mal in Birmingham szenisch aufgeführt wurde, 2012, aber tatsächlich noch nie im deutschsprachigen Raum, immer nur in Einzelteilen. Und so ein kleines bisschen ahnte man heute Abend auch, warum. Das ist schon eine Herausforderung, die nicht nur für die Oper schwierig ist, sondern erwartungsgemäß auch fürs Publikum.
0: Letztes Jahr hat das Duo Susanne Kennedy und Markus Selk pausiert. Nun hat Selk auch wieder das Bühnenbild entworfen. Bevor wir zum schwierigen Teil kommen, wie sieht denn die Bühne aus?
1: Die Bühne sieht so aus, wie man es von Susanne Kennedy und Markus Selk kennt, zum Beispiel aus den Abenden, die sie an der Berliner Volksbühne inszeniert haben. Es ist wieder so ein quasi religiöser Wüstenraum. Das entspricht aber auch genau dem, was in dem Stockhausen-Stück vorgegeben ist, inhaltlich. Und da finden wir einen riesigen Stein als Altar, um den herum eben die Performerinnen, Sängerinnen, die Chormitglieder sich bewegen. Ich versuche das mal vorsichtig zu formulieren, weil sehr viel Bewegung findet gar nicht statt. Und im Zentrum hinter diesem Altar befindet sich eben eine große Videoleinwand. Und die ist eben das Zentrum dieser Aufführung in gewisser Weise, weil da werden Videos digital bearbeitet, abgespielt von der Welt, um die es da ja eigentlich geht. Also da sehen wir dann Vogelschwärme. Da sehen wir Autobahnen, Züge, alles so ein bisschen digital bearbeitet, weil das ja dann doch irgendwie, und es ist inhaltlich nicht einfach zusammenzubringen, doch was mit unserem Leben auch zu tun haben soll. Aber es ist eine sehr esoterische Veranstaltung, wie immer bei Susanne Kennedy und Markus Selk.
0: Susanne Kennedy hat vorab gesagt, sie denkt, dass diese Oper auch als Ritual inszeniert werden muss. Hat sie das eingelöst?
1: Das hat sie in gewisser Weise eingelöst. Auch das ist bei ihr nicht unüblich. Wir haben da also so eine Religionsgemeinschaft eigentlich auf der Bühne, die sich da durchbewegt und Rituale aufführt, die auch politische Dinge aufführt. Man muss dazu sagen, diese Oper unterteilt sich in verschiedene Abschnitte und der erste Abschnitt spielt im Weltparlament und der letzte Abschnitt spielt im Parlament des Universums.
0: Oha.
1: Oha, ja, das ist so, dass da dann am Ende ein neuer Präsident gewählt wird und ich sag's mal gleich, dieser neue Präsident ist ein Kamel. Und dieses Kamel taucht auch auf der Bühne auf, gespielt von zwei Performerinnen im Kamelskostüm. Hat sich der Stockhausen alles so ausgedacht, ist aber wirklich auf so einem haarscharfen Grenzbereich von, es ist wirklich sehr lächerlich und es hat so einen heiligen Ernst. Und so ist diese ganze Inszenierung in gewisser Weise, wobei das eben sehr stark ausschlägt zum heiligen Ernst, wie eben bei Susanne Kennedys Inszenierungen so üblich.
0: Jetzt erschließt sich mir zumindest, warum die Farbe Gelb.
1: Das sind die Kamele, das ist die Wüste, das ist der Sand.
0: Genau. Oper in einem Gruß, 4 Szenen und Abschied, das ist der Untertitel. Warum gerade Mittwoch aus Licht heute Abend in Berlin? Macht das irgendetwas über Stockhausens Schaffen besonders deutlich oder ist es die Herausforderung ans Publikum?
1: Doch, das ist schon ein, wenn man so will, ein toller Stockhausen-Abend, weil man bekommt viel Stockhausen. Man bekommt am Ende fast 4,5 Stunden Stockhausen und unter anderem auch das berühmte Helikopterstreichquartett, was allerdings in diesem Fall voraufgezeichnet werden musste. Also 4 Hubschrauber sind da in die Luft gegangen mit jeweils einem Instrumentalisten des Streichquartetts. Das bekommen wir als Film dargeboten. Ist eine ganze halbe Stunde lang auch ein bisschen nervtötend, möchte ich sagen. Ich glaube, einige Leute im Publikum haben da gelitten. Aber man bekommt viel Tolles auch von Stockhausens Musik. Grandiose Chorsätze, tolle Momente auch von Stockhausens Musik. Grandiose Chorsätze, tolle Momente, die kammermusikalisch auf der Bühne stattfinden mit tollen Instrumentalisten. Es

0: kaufen und aus irgendwelchen Schalen irgendwas in andere Schalen kippen. Das ist sehr eng und es hat auch was Banales und sehr Begrenztes und für mich auch wenig Mitreißendes gehabt. Also die Musik ist schon irre im wahrsten Sinne des Wortes und auch brillant an einigen Stellen, wenn es auch am Ende sehr mit dem Kamel ins Groteske und Chaotische geht. Aber die Inszenierung hat mich heute wirklich gar nicht überzeugt und ich habe da wirklich ein Bühnenspektakel vermisst, das angekündigt war. Das sollte ein Once-in-a-Lifetime-Experience sein, sagte die Deutsche Oper im Vorfeld. Für mich war das ein netter und relativ langweiliger Abend.
1: André Mumort nach der Premiere der Stockhausen-Oper Mittwoch aus Licht in der Inszenierung von Susanne Kennedy. Die nächsten Vorstellungen in der Deutschen Oper Berlin morgen und am kommenden Mittwoch. Klaus Bukatzky übernimmt mit seiner Kulturpresseschau, in der er an diesem Samstag wieder die Woche in den Zeitungsfeuilletons Revue passieren lässt. Es geht, auf einen ganz großen Nenner gebracht, um stabile Gesellschaften.
2: Sachsen-Anhalt stand in der Frankfurter Rundschau. Und jetzt ganz ruhig bleiben, es kommt etwas Tolles aus Sachsen-Anhalt. Sachsen-Anhalt gibt dem Kurt-Weil-Fest in Dessau Planungssicherheit bis 2030. Jährlich gibt es bis dahin eine Unterstützung von 250.000 Euro. Und damit ist wenigstens für die nächsten 3 Jahre ein Kulturfestival gesichert, das seit mehr als 35 Jahren an den Komponisten Kurt Weil erinnert, mit Ausstellungen, Vorträgen und musikalischen Darbietungen. Weil wurde 1900 in Dessau geboren und musste als jüdischer Künstler 1933 vor den Nationalsozialisten in die USA emigrieren, so die Frankfurter Rundschau. Hoffentlich werden auch in Zukunft die Kinder an den Schulen in Sachsen-Anhalt etwas über solche Schicksale lernen. Und natürlich nicht nur dort. Bildung mag ja Ländersache sein, aber sie betrifft schließlich unser ganzes Land. So schlecht hat Deutschland noch nie abgeschnitten, lasen wir in der Tageszeitung Die Welt zu unserem Schulsystem. Die PISA-Zahlen für 2025, die jetzt veröffentlicht wurden, künden nicht etwa von der Trendwende in Sachen Bildung, sondern nur von einer Malaise der langen Dauer, schrieb Michael Sommer, Geschichtsprofessor an der Universität Oldenburg. Die Leistungen der 15-Jährigen sind in den Naturwissenschaften moderat, im Lesen und in Mathematik signifikant schwächer als 3 Jahre zuvor. Und damals waren sie schon miserabel. Da könnten wir doch vielleicht von Ländern lernen, an die wir nicht so schnell als Vorbilder denken. Estland ist Europasieger geworden, hieß es in der Frankfurter Allgemeinen Zeitung zur PISA-Studie. Die Schulen dort richten einerseits hohe fachliche Erwartungen an ihre Schüler und unterstützen sie gleichzeitig, wo nötig, durch Förderung, erzählte im Interview der Mathematiklehrer Alexander Brandt, der für sein Buch »Die Bildungsweltmeister – Schulen in 4 PISA-Musterländern« besucht hat, in Finnland und Estland, Japan und Singapur. Nehmen wir Estland und Japan als gute Beispiele. Dort werden allen Schülern fachlich anspruchsvolle Ziele gesetzt. Statt bei Schwierigkeiten gleich die Anforderungen zu senken, wird zunächst die Unterstützung verstärkt. Wenn in diesen Ländern ein Kind eine Lernlücke hat oder länger krank war, kommt es in eine Kleingruppenförderung für vielleicht 2 Stunden pro Woche, bis die Lücke geschlossen ist. Auch wird in Estland wöchentlich eine Schülersprechstunde angeboten für Fragen und Probleme. Da raten wir doch denen, die bei uns für die Bildungspolitik zuständig sind, vielleicht auch mal solche Bildungsreisen zu machen. Dass wir einen Schwerpunkt auf die Grundschule legen, forderte der Mathematiklehrer Alexander Brandt und wies darauf hin, wie unsere Bundesländer auch voneinander lernen könnten. In Hamburg zum Beispiel helfen Lehramtsstudierende bei der Leseförderung. Das ist eine kostengünstige Lösung, die wir verstärkt umsetzen sollten. Wir müssen jetzt schnell handeln, sonst wird alles noch schlimmer. Und wie viele Rentnerinnen und Rentner gibt es bei uns, nicht nur ehemalige Lehrkräfte, sondern aus dem Journalismus und welchen Berufen auch immer, die beim Lesen fördern ebenfalls gerne noch aushelfen können und wollen? Das sollten wir schließlich nicht der sogenannten künstlichen Intelligenz überlassen, die ohnehin schon so viel Macht zu bekommen scheint, dass selbst etliche ihrer Erfinder und Entwickler vor den Folgen warnen.

0: Mir macht nicht die künstliche Intelligenz Angst, sondern die natürliche Dummheit. Es sind die Menschen, die sie kontrollieren, die ich fürchte, meint da Paolo Benanti. Unsere Mission ist es, ein Werkzeug, das töten kann, in eines zu verwandeln, das uns ernährt, sagt der Franziskanermönch und KI-Berater des Papstes im Interview mit der Welt am Sonntag. Alles, was wir in der Geschichte der Menschheit entwickelt haben, kann als Werkzeug oder als Waffe benutzt werden. Als unsere Vorfahren in einer Höhle aufwachten und zum ersten Mal eine Keule in die Hand nahmen, war die Keule da ein Werkzeug, um mehr Kokosnüsse zu öffnen oder mehr Schädel zu zerschlagen? Wahrscheinlich beides. Deshalb gibt es eine Mission für Christen und alle Menschen guten Willens, die von Jesaja formuliert wurde. Lasst uns Schwerter zu Pflugscharen machen und die Erde kultivieren. Da hören wir doch gerne auf den heiligen Jesaja der hebräischen Bibel. Von Gott gesandt, um dem untreuen und sündigen Volk die Treue und das Heil des Herrn zu offenbaren. Um hier ausnahmsweise einmal die offizielle Homepage des Vatikans zu zitieren. Erst stirbt der Mensch, dann die künstliche Intelligenz. Wahrscheinlicher ist, dass beide überleben, machte uns Claudius Seidel in der Süddeutschen Zeitung ein wenig Hoffnung. Deutschland investiert einen großen Teil seines Reichtums in nationale und internationale Solidarität, um dem eigenen und allgemeinen Wohlstand eine breite, dauerhafte Basis zu bewahren, schrieb Thomas Meissen in der Frankfurter Allgemeinen. In Zürich geboren, Geschichtsprofessor an der Universität Heidelberg seit 2004 und dazwischen von 2013 bis 2023 Direktor am Deutschen Historischen Institut Paris, der nun deutscher Staatsbürger werden möchte. Deutschland ist die Hauptstütze, politisch wie finanziell, für dieses Europa. Diese demokratische, rechtsstaatliche Stütze will ich mitstützen, nicht nur fiskalisch, sondern als Staatsangehöriger auch politisch. Das baut auf, gerade an einem Sonntag der Wahlen.
1: Die Kulturpresseschau von und mit Klaus Bukatzki im Fazit mit Gabi Wuttke. Gute Nacht.

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1: Null Uhr, heute ist Sonntag, der 20. September, die Nachrichten. In Mecklenburg-Vorpommern wird heute ein neuer Landtag gewählt. Rund 1,3 Millionen Menschen sind wahlberechtigt. Zum ersten Mal dürfen auch die 16- und 17-Jährigen ihre Stimme abgeben. Die Wahllokale sind von 8 bis 18 Uhr geöffnet. Die Abstimmung wird auch im Ausland mit großer Aufmerksamkeit verfolgt. Dabei steht besonders das Abschneiden der AfD im Fokus. Umfragen sagen ein Kopf-an-Kopf-Rennen zwischen der SPD von Ministerpräsidentin Schwesig und der AfD voraus. In Mecklenburg-Vorpommern regiert derzeit eine rot-rote Koalition. Auch in Berlin wird heute ein neues Abgeordnetenhaus gewählt. Hier sind rund 2,5 Millionen Menschen aufgerufen, ihre Stimme abzugeben. Wie in Mecklenburg-Vorpommern entscheiden erstmals auch die 16- und 17-Jährigen über die Zusammensetzung des Landesparlaments mit. Es wird mit einem knappen Rennen zwischen der bisher gemeinsam mit der SPD regierenden CDU und der Linken gerechnet. Zudem werden in der Hauptstadt die 12 Bezirksverordnetenversammlungen gewählt. Hier sind 2,75 Millionen Menschen wahlberechtigt, weil auch in Berlin lebende EU-Ausländer abstimmen dürfen. Die Houthi-Miliz im Jemen hat nach eigenen Angaben Ziele in der saudi-arabischen Hauptstadt Riad angegriffen sowie Ölanlagen am Roten Meer. Ein Sprecher der Rebellen sagte, es seien ballistische Raketen, Marschflugkörper und Drohnen eingesetzt worden. In Riad war zuvor Luftalarm zu hören. Augenzeugen berichteten von Explosionen und schwarzem Rauch in der Nähe des internationalen Flughafens. Feuerwehrleute sollen versucht haben, einen brennenden Tank zu löschen. Nach Angaben der Flugtracking-Seite Flightradar24 gab es am Flughafen von Riad zahlreiche Verspätungen und Ausfälle. Die Houthi-Miliz erklärte, die Angriffe seien eine Reaktion auf saudische Angriffe auf die jemenitische Hauptstadt Sana'a. Die saudische Seite bestätigte die Angriffe der Houthi-Miliz auf Riad und andere Städte, sie machte aber keine Angaben zu möglichen Schäden. Deutschlands ranghöchster Soldat wird neuer Vorsitzender des NATO-Militärausschusses. Generalinspekteur Breuer wurde bei einer Sitzung des Gremiums in Kopenhagen zum Nachfolger des italienischen Admirals Dragone gewählt, wie der Ausschuss mitteilte. Breuer sagte, das Bündnis stehe vor großen Aufgaben. Es gehe um die Sicherheit und den Frieden in Europa und darüber hinaus. Bundeskanzler Merz betonte, Deutschland übernehme in fordernden Zeiten Verantwortung in der Allianz. Man sei dankbar für das Vertrauen der Verbündeten. Verteidigungsminister Pistorius erklärte, in der NATO komme es angesichts der Bedrohung durch Russland mehr denn je auf einen klaren Kurs an. Der Vorsitzende des Militärausschusses ist der wichtigste militärische Berater des NATO-Generalsekretärs. Er legt auch die Empfehlungen der Generalstabschefs aller NATO-Mitgliedstaaten den politischen Entscheidungsgremien vor. Breuer ist seit März 2023 Generalinspekteur der Bundeswehr. In Russland geht heute die dreitägige Parlamentswahl zu Ende. Erste Ergebnisse werden nach Schließung der letzten Wahllokale in Kaliningrad um 20 Uhr mitteleuropäischer Sommerzeit erwartet. Ein Sieg der Regierungspartei Geeintes Russland gilt als sicher. Zur Wahl der Duma sind nur kremlnahe Parteien zugelassen. Erstmals wird auch in den von Russland besetzten ukrainischen Regionen Luhansk, Donetsk, Saporischia und Cherson abgestimmt. Nach Angaben der ukrainischen Menschenrechtsorganisation Donbass SOS werden die Einwohner zur Teilnahme an der Wahl gedrängt. Mitglieder der Wahlkommissionen gingen dort von Haus zu Haus, um die Menschen zur Stimmabgabe zu zwingen. Dabei würden sie von russischen Soldaten und Sicherheitskräften begleitet, hieß es. Die EU-Kommission kritisierte die systematische Unterdrückung der Opposition. Zudem verurteilte sie die Durchführung der Wahl auf besetztem ukrainischen Territorium als völkerrechtswidrig. In der Fußball-Bundesliga gab es folgende Ergebnisse: Stuttgart-Dortmund 0:1, Frankfurt-Freiburg 2:2, Mönchengladbach-Mainz 3:4, Hamburg-Köln 2:1 und Bremen gegen Augsburg 3:2. Das Wetter: in der Nacht im Norden und Nordwesten dichte Wolken und gebietsweise aufkommender Regen, sonst gering bewölkt und trocken. 16 Grad im Nordwesten und 7 Grad im Süden. Am Tag im Norden meist bewölkt und regnerisch, einzelne Gewitter möglich. In der Mitte wechselhaft im äußersten Süden trocken und zeitweise Sonnenschein. 17 bis 27 Grad. Das waren die Nachrichten.
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2: Pack die Badehose ein. Dieses Lied pfeifen die Berlinerinnen und Berliner nicht nur auf dem Weg zum Wannsee. Auch der etwas kleinere Tegeler See, der lädt im Sommer ein zum Planschen und Chillen. Seit 2022 allerdings gibt es alarmierende Gerüchte um das Gewässer. Ein Monster soll darin sein Unwesen treiben. Das sorgt für Unruhe, aber auch für einen leicht prickelnden Gruselfaktor. Was ist da los? Lauern hier echte Gefahren, falsche Behauptungen oder ist das Ganze einfach ein verrücktes Kunstprojekt? Der Komponist und Performer Nico Sauer, der geht der Sache auf den Grund in seiner Arbeit Monsterjagd am Lake Tegel. 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

0: Nico? Er trägt türkisfarbene Speedos und steht halb im Wasser. Bis zu den Knien. Wir wollten eigentlich zusammen auf den Tegeler See rausschwimmen, aber jetzt will er irgendwie nicht mehr weiter. Das Wetter ist okay. Und das Wasser, naja, suppig, bräunlich. Berliner Seewasser eben. Nico, kommst du? Er starrt reglos ins Wasser. Wolltest du mir die Stelle zeigen, Nico?
1: Klar zeige ich sie dir. Also schau mal da drüben, kurz vor der Insel da. Siehst du?
0: Das ist Nico Sauer. Komponist, Regisseur, Performance-Künstler, Kimono-Händler. Alles Mögliche. Und eben auch Gründer eines Festivals, das sich um ein Monster dreht, das hier im Tegeler See bei Berlin zu Hause sein soll. Wollen wir einfach mal rausschwimmen und du zeigst mir dann die Stelle, wo es passiert ist?
1: Ich zeig's jetzt einfach von hier, okay? Musst darüber, guck mal.
0: Jetzt zeigt er mit dem Finger grob in die Richtung der Insel Lindwerda. Ich sehe leider nicht genau, worauf du zeigst, Nico.
1: Ziemlich genau zwischen der orangenen Boje und der Uferböschung an der Insel. Da, wo das verwitterte Ruderboot schwimmt. Siehst du?
0: Ich will ja auch nicht pushy sein. Die Sache ist nur, wir haben heute Vormittag telefoniert und uns hier am Ufer des Tegeler Sees verabredet, um gemeinsam rauszuschwimmen. Nico war enthusiastisch. Er meinte,
2: treffen wir uns einfach direkt im Strandbad, würde ich sagen. Da kann man einfach dann rüberschwimmen und ich zeig dir dann einfach direkt, wo alles begann.
0: Also heiß soll es ja heute nicht werden. Eher bewölkt. Ist es trotzdem okay mit Baden und so?
2: Ich dusche seit 2019 kalt, also kein Problem.
0: Okay. Und jetzt steht er hier in seinen türkisen Speedos, knietief in der braunen Algensuppe und kommt nicht zu Potte. Mich wurmt's schon ein bisschen, ehrlich gesagt, weil für die Reportage wäre es halt einfach viel, viel geiler, wenn wir jetzt einfach da zusammen rausschwimmen würden. Wie lange machst du denn das Festival schon, Nico?
1: Seit 2022. Jedes Jahr. Naja, bis auf dieses.
0: Und wieso dieses Jahr nicht?
1: Weil wir keine Förderung bekommen haben, Clara. Ganz einfach. Es gab dieses Jahr überraschend wenig Interesse an einem Tegeler Seemonster im Vergleich zu den Vorjahren. Das Büro für Kulturförderung Reinickendorf hat uns dieses Jahr leider nichts geben wollen für eine neue Ausgabe von Monster Call.
0: Okay, und ohne Förderung machst du dir gar nicht erst die Füße nass, oder wie?
1: Ja, genau, Clara. Ohne Förderung gehe ich nicht ins Wasser. Ohne Förderung schwimme ich nicht. Ohne Förderung gehe ich nämlich runter.
0: Hey, ich wollte nicht sarkastisch sein oder sowas. Das hat er in den falschen Hals gekriegt. Er hat sich umgedreht und stapft zurück an den Strand. Ich check nur einfach nicht, warum er meine Reportage sabotiert. Ich bin Clara Kollmann, freie Journalistin und gerade habe ich meinen Protagonisten vergault. Willkommen zu Monsterjagd am Lake Tegel oder Schwimmen in der braunen Suppe.

0: Büro für Kulturangelegenheiten Reinickendorf.
1: Ja, hallo, hier ist Clara Kollmann für den Deutschlandfunk. Ich arbeite an einer Reportage über das Festival Monster Call am Tegeler See.
0: Oh, warum rufen Sie genau an, Frau...
1: Kollmann, Clara Kollmann.
0: Kollmann, genau. Also, was kann ich für Sie tun, Frau Kollmann?
1: Monster Call wurde im Jahr 2022 mit 23.000 Euro gefördert. Ein Festival, bei dem 20 KomponistInnen mit eigens komponierter Unterwassermusik versucht haben, in Kontakt mit dem Monster vom Tegeler See zu treten. Ein Jahr später, 2023, wurde Monster Call nur noch mit 3.300 Euro unterstützt. 2025 gab es gar keine Förderung mehr. Wie ist es dazu gekommen?
0: Also, das ist so. Der Bezirk muss seine Projektförderung jedes Jahr neu priorisieren. Für eine erneute Förderung von Monster Call standen 2025 einfach keine Mittel zur Verfügung.
1: Glaubt Reinickendorf nicht mehr an das Monster?
0: Die Frage, ob der Bezirk an ein Monster glaubt, ist kein Förderkriterium.
1: Hat der Bezirk denn jemals daran geglaubt, dass ein Monster im Tegeler See lebt?
0: Frühere Förderungsentscheidungen sind auf Grundlage der damaligen Anträge getroffen worden. Gefördert werden künstlerisch wertvolle Projekte. Wir erteilen damit keine amtliche Bestätigung für, naja, sagen wir mal, zoologische Behauptungen. Wir glauben an die künstlerische Qualität des Projekts und an diejenigen, die es umsetzen möchten.
1: Wieso glauben Sie, ein künstlerisches Projekt wie Monster Call wäre jetzt weniger wichtig? Finden Sie komische Unterwassermusik nicht mehr relevant?
0: Ich würde nicht komisch sagen, aber naja, sehr spezialisierte Formen zeitgenössischer Musik erreichen naturgemäß einfach ein eher begrenztes Publikum. In der gegenwärtigen Lage muss man sagen, naja, muss man sich fragen, was gerade dringlich ist.
1: Gegenwärtige Lage. Ich finde das irgendwie fishy.

Seinen Ursprung hatte Monster Call, laut Festivalgründer Sauer, in einer Unterwasser-Tonaufnahme vom 11. Juni 2022.

0: Clara!
1: Aus der Aufnahme wurde eine Suche, aus der Suche wurde Monster Call.
0: Clara! Clara, komm, sonst werden sie kalt.
1: Und der Protagonist ist zurück, mit einer Schale Pommes in jeder Hand. Du warst Pommes holen?
0: Sieht so aus.
1: Okay, ja, ich dachte, ich habe was Blödes gesagt und du hast dich davon gemacht.
0: Hast du auch. Aber ich hätte sowieso Lust auf Pommes. Nee, ganz im Ernst. Das hier ist Forschungsmaterial. Köder. Aber wir können auch selber ein paar davon essen.
1: Das Monster vom Tegeler See ernährt sich von Pommes.
0: Mit Mayo.
1: Ja, natürlich. Mit Mayo.
0: So ist es.
1: Und warum?
0: Naja, weil Pommes ohne Mayo einfach nichts Halbes und nichts Ganzes sind.
1: Das klingt aber nach einem sehr menschlichen Geschmacksurteil.
0: Wieso? Wie isst du denn deine Pommes?
1: Eigentlich mit Ketchup.
0: Ja. Und bist du etwa kein Mensch?
2: Pommes, ja!
3: Pommes mit Ketchup oder Pommes mit Mayo?
2: Ich glaube, Pommes ohne alles.

0: Es liegen Gerüchte um, dass es möglicherweise ein Hecht oder ein großer Wels sich umtreiben könnte.
1: Schwer zu beurteilen ist, welche dieser Sounds tatsächlich aktive Sounds sind zur Kommunikation und welche eben Geräusche sind, die nebenbei entstehen durch Ein- und Ausatmen, durch das Suchen am Grund vielleicht nach Nahrung oder so.
2: Wie seid ihr auf die Mayo gekommen?
3: Wir haben 2022 tagelang an der Forschungsstation gearbeitet und fast nur Pommes gegessen. Die Schalen standen überall rum und irgendwann waren die am Wasser weg.
2: Wir?
3: Gustavo und ich.
2: Und verschwunden sind nur die mit Mayo?
3: Nur die mit Mayo. Ketchup blieb stehen.
2: Nicht besonders belastbar als Beweis.
3: Das Strandbad jedenfalls zweifelte keine Sekunde daran.
4: Bitte werfen Sie keine mitgebrachten Lebensmittel ins Wasser. Die Fütterung erfolgt ausschließlich durch das Monster-Call-Team.
5: Near the Mongol world.

0: Das Strandbad hat versucht, aus dem Monster-Mythos Profit zu machen.
1: Verfüttern Sie ausschließlich Pommes mit Mayonnaise vom Strandbad-Eilen-Kiosk an den Monster, bitte.
0: Überall trieben Pommesschalen, die BesucherInnen ins Wasser schmissen mit der Hoffnung, dass Monster auftauchen und die Pommes verschlingen. Naja, also man muss sich vorstellen, so aufgequollene, Mayo-verschmierte Pommes überall auf dem Wasser. Ein bisschen ekelhaft.
2: Und zeigte sich das Monster irgendwann? Kam es raus zum Fressen?
0: Natürlich nicht.
2: Warum natürlich?
0: Weil es scheu ist, wild und sensibel. Weil es ein Monster ist, keine Jahrmarktattraktion, kein Zootier.
2: Warum geht es bei Monster Call eigentlich genau? Geht es darum, darauf zu warten, dass sich das Monster irgendwann der Öffentlichkeit zeigt?
0: Nee, überhaupt nicht. Nee, es geht nicht um zur Schaustellung. Wir wollen nichts fangen, nichts vorführen. Wir machen keine Freakshow. Es geht um Kontaktaufnahme. Deswegen ja Monster Call. Wir rufen das Monster an.

0: Deswegen müssen wir mit Monstern in Kontakt treten. Zu den Experimenten, Theresa, die du angesprochen hast, haben wir eben genau die Forschungsstation errichtet, das Camp, Research Camp am Tegeler See. Und da arbeiten wir eben auch mit Zuspielungen. Also wir haben einen Unterwasserlautsprecher im See versenkt, der dann speziell für das Monster komponierte Klänge in den See spielt. Und das sind 20 KomponistInnen, MusikerInnen, Soundartists von überall auf der Welt, die 30-sekündige Klänge gestaltet haben für dieses Monster. Und eben nicht, um es zu vertreiben, sondern um zu gucken, was kommt zurück.
1: Also es heißt Monster Call und nicht Monster Abwehr.
2: Und das Monster rief es zurück?
3: Nicht wortwörtlich, aber es gab durchaus Begegnungen, in Anführungszeichen. Der erste Schritt der Annäherung bestand ja darin, dass die BesucherInnen ins Wasser gehen und dann untertauchen.
4: Aber vielleicht sind
5: Haustiere,
4: die auch.
5: Ja, Haustiere, klar. Aber ja. Wilde Tiere?
4: Ja, wilde Tiere.
5: Die auf uns zukommen von sich aus?
4: Also mit einem gewissen Interesse und keine Angst.
5: Ja, sozusagen so von einem intelligenten Wesen zum anderen. Sagen, hallo, hier bin ich. Ich nehme euch wahr, euch Menschen. Ich sehe, dass ihr hier auch auf diesem Planeten lebt und dass ihr offensichtlich intelligent seid und ich möchte mit euch in Kontakt treten.
2: Ah, und deshalb sind die Stücke alle nur 30 Sekunden lang.
3: Was heißt nur? Wenn man den Kopf unter Wasser hat, sind 30 Sekunden gar nicht so kurz.
6: Nein, nein,

0: Ja, und während ihr weiter forschen wolltet, war das Strandbad überlaufen. Schaulustige Presse und so weiter.
1: Hallo Berlin, es ist Sommer in der Stadt. Die Badestellen sind voll, die Wassertemperaturen steigen und neben Blaualgen, Zerkarien und Riesenwelsen timmelt sich in Berliner Gewässern nun angeblich auch ein ausgewachsenes Seemonster. Das Monster vom Tegeler See wird liebevoll Tegli genannt, wie seine Schwester Nessie von Loch Ness. Während Schaulustige mit Pommesschalen am Uferrand stehen, werden die AnwohnerInnen langsam nervös. Vermisstenanzeigen von kleinen Hunden häufen sich. Was steckt dahinter?
2: Ja, der Andrang im Strandbad wurde irgendwann so groß, dass das Monster sich nicht mehr in Ufernähe traute. Unser Unterwassermikrofon hat wochenlang nichts mehr aufgezeichnet, was nach Monster klang.
3: Das produziert Stress. Das ist Zeit, die man nicht mit der Nahrungssuche verbringen kann. Und da gibt es Experimente zu, die das ganz klar nachweisen. Ja.

0: Wer könnte das Monster sein? Also wenn jetzt verschiedene Menschen anfangen von einem Monster zu sprechen, muss das Monster dann das gleiche sein, von dem sie sprechen, oder könnte es sein, dass es vielleicht...
1: Könnte alles sein. Die Politiker.
0: Welche Politiker sind...
1: Keine, ich finde das.
2: Vielleicht sitzt das Monster der Merz, auf dem Baum.
0: Merz ist Monster.
1: Ist ja, also auf jeden Fall Monster.

0: Okay, wenn nicht alle vom selben Monster sprechen, was genau habt ihr die ganze Zeit gefüttert?
1: Man konnte sagen, ein Monster entsteht nicht allein durch eine körperliche Abweichung, wenn man so will, und auch nicht allein durch ein Wort. Es entsteht in einer Beziehung zwischen einem Körper oder Verhalten, eine Ordnung und eine Benennung.
0: Das ist Rosa Coppola, Germanistin, Geisteswissenschaftlerin und Übersetzerin. Ich frage sie, was wir eigentlich meinen, wenn wir Monster sagen.
1: Die Frage wäre dann nicht nur, von welcher Ordnung weicht das Monster ab, sondern auch, welche Ordnung erkennt ein Wesen als Monster. Beim Monstrum handelt es sich um eine Präsenz, die einen weiteren Akt von Präsenz verlangt. Seine Erscheinung zielt auf eine Reaktion der Menschen ab, sei es eine Deutung oder eine bestimmte Handlung. Ich würde deshalb dieses Phänomen des Monstrum vielleicht auch ein bisschen zugespitzt als relationales Angebot bezeichnen. Schau mich an und jetzt schau dich mal an.
0: Nico?
2: Ja?
0: Gehen wir jetzt zusammen schwimmen?
2: Gleich. Ich esse noch ein paar Pommes. Hier, nimm dir ruhig.
0: Danke. Aber danach gehen wir ins Wasser, okay?
2: Klar. Keine Sorge.

0: Aber es tauchen auf jeden Fall öfter mal Dinge auf, von denen man nicht weiß, dass sie existieren. Das kommt ja immer wieder vor. Mhm. Also neulich wurde eben der 1,70 Meter lange Wels rausgezogen.
1: Ich habe da auch einen Schwanz gesehen, wie so von einem richtigen Ungeheuer. Es hatte so Flossen und war auch so schleimig und war auch so steinhart.
2: Und irgendwann sieht man dieses Monster. Und dann ist es nicht so gefährlich, dann ist es kein Monster mehr. Aber vorher war es nur Sound, so richtig gut produzierte, gut designte Monstergeräusche da.
3: Also, wenn ich mir ein Monster vorstellen müsste, wäre es auf jeden Fall was eigentlich atmet.
4: Ja, so. Was schnauft.
3: Also es schnauft,
4: mit
3: so.
4: Richtig fetten Nasenlöchern.
3: Ja, es schnauft, es hat richtig fette Nasenlöcher, es grunzt so ein bisschen.
4: Ja, ja. Es ist schon eher so was Krötiges, so groß, so ein breiter Kopf.
3: Und es schmatzt.
4: Und es gluckert.
3: Ja,
4: genau.

0: sein. Genau, dann ist es viel zu konkret. Monstern, ja, die verstecken sich.
1: Genau, das ist die unsichtbare, unhörbare Bestie.
2: Ja, das stimmt.
0: Das ist, ich würde hinzufügen, dass dann, also Monstern sind auch dann zeitliche Wesen. Also die hören auf, Monstern zu sein irgendwann. Klang hat oft so ein Mehrdeutigkeit, wo das Visuelle, das ist, wirkt manchmal eher konkret.

0: Es sind so viele verschiedene Elemente in diesem Sound drinnen, dass es für mich total unwahrscheinlich erscheint, dass die von einem einzigen Monster alleine produziert werden können. Oder auch mit einem einzigen Lautproduktionsmechanismus, weil es wirklich so vielfältig ist.
1: Die Aussagen passen nicht zusammen. Schwanz, Flossen, Nasenlöcher, Kröte, Schleim, Stein, Pfeifen. Niemand hat sich auf ein ordentliches Tier geeinigt.
2: Bleiben Sie bitte im markierten Badebereich. Wer unter Wasser eine ungewöhnliche Berührung bemerkt, kommt aus dem Wasser raus und meldet sich bei uns. Bitte keine Eigensuchaktion starten und bitte keine weiteren Fütterungen. Danke.
3: Die Schlingpflanzen, die da sind, Richtung Rutsche. Da ist ein bisschen. Also ich habe jetzt bis jetzt eine Meldung bekommen. Da war einer nicht so zufrieden damit. Ich meinte, können wir die mal wegmachen? Weil die relativ hoch wachsen und wenn du dann halt schwimmst, dann.
4: Bisschen verschlungen.
3: Ja, er hat es ein bisschen
4: Manche sagen auch, das ist das Monster, die ich.
3: Ja, die Pflanzen sind das Monster,
4: Genau.
3: ja.
1: Ich schalte eine Anzeige in der Reinickendorfer Allgemeinen Zeitung. In den vergangenen Jahren haben BesucherInnen von merkwürdigen Ereignissen am Tegeler See berichtet. Für eine Radiosendung suchen wir Menschen, die dort selbst etwas Ungewöhnliches erlebt oder beobachtet haben und davon erzählen möchten.
5: Gesehen habe ich nichts. Etwas ist unter mir entlang, nicht gestreift. Darunter, das Wasser hat sich gehoben, obwohl kein Boot in der Nähe war. Ich bin heraus aus dem Wasser. Danach hieß es, es seien die Pflanzen gewesen.
6: Na moin, lag ein Teil vom Steg hier schief. Schrauben waren nicht locker. Das Holz war von unten aufgerissen. Ja, ob das ein Monster oder sonst was war, das weiß ich auch nicht. Aber das kam von unten. Das ist klar.
7: Ja, ich würde vielleicht nochmal unterscheiden wollen zwischen etwas, was monströs ist und was uns Angst macht und einer echten Gefahr. Also wir haben vorhin gesagt, was ist Stille eigentlich das Monströseste von allem? Und Stille kann definitiv das Gefährlichste sein. Also der Tiger, der uns fressen will, der wird tunlichst vermeiden, irgendein Geräusch zu machen.

0: Wann ist für dich Monster Call aus dem Ruder gelaufen?
1: Spätestens dann beim Roundtable, würde ich sagen. Nico wäre mit den ExpertInnen auf Sendung im Radio, im Studio in Wedding. Und Gustavo, der Volunteer, super lieber, sympathischer Typ aus Kolumbien, war alleine draußen am See und es zog ein Gewitter auf. Und Gustavo hielt so ein Hydrofon in der Hand, also so ein Wassermikrofon, mit einem gut 50 Meter langen XLR-Kabel in der Hand. Und stand hüfttief im Wasser, so muss man sich das vorstellen. Und soll dann eine Live-Schalte zwischen Monster und ExpertInnen-Team legen.
0: Das ist Tamara. Tamara heißt eigentlich gar nicht Tamara, aber sie möchte hier unerkannt bleiben. Sie hat sich seit der ersten Ausgabe 2022 vom Projekt distanziert und möchte nicht mehr damit in Verbindung gebracht werden.
1: Ja, ich habe die Produktionsleitung gemacht in dem Projekt. Also mein Bereich war größtenteils im Trockenen oder auch in trockenen Tüchern, könnte man. Jedenfalls nicht im Wasser.
2: Gustavo ist Spezialist für Unterwasserakustik. Er ist extrem tapfer und dazu auch noch extrem gut ausgebildet und extrem schlecht bezahlt. Wie ist da drüben die Lage?
3: Oh Nico, hier die Lage ist ganz ruhig. Es sind kaum Badegäste vor Ort. Allerdings glaube ich, dass nicht weit entfernt ein Blitz eingeschlagen ist. Es hat bloß etwas komisch geknistert in meinem Headset, Nico.
2: Okay, ich glaube, wir haben auch keine Zeit zu verlieren. Gustavo, wir müssen das Hydrofon in Position bringen. Am besten jetzt sofort, bevor es nochmal blitzt.
3: Ich frage mich gerade, ob es sicher ist, jetzt ins Wasser zu gehen. Was denkst du?
2: Gustavo! Gustavo? Hallo?
1: Ich meine, es hatte bereits einen Blitz neben Gustavo eingeschlagen und wie er selbst gesagt hat, hat sein Headset schon geknistert. Und die Leute im Studio, die haben sich einfach bepisst. Vor Lachen meine ich natürlich.
3: Ja, Nico, ja, bin da.
2: Okay, bitte bring jetzt das Hydrofon in Position.
3: Ich halte das Hydrofon jetzt in der Hand. Ich bewege mich Richtung jetzt Ufer. Dort drüben sind eine Entenfamilie und ich will jetzt nicht stören, Nico.
2: Okay, Gustavo, die Enten sind jetzt nicht das Problem. Komm, schnell, bevor es nochmal blitzt.
1: Also, mit anderen Worten könnte man sagen, fahrlässige Tötung.
0: Und warum hast du nicht eingegriffen?
1: Also ich mache mir selbst auch Vorwürfe, deswegen. Also, ich weiß nicht, ich konnte es selbst aber nicht glauben. Es ging den meisten so, glaube ich. Alles ging so schnell und plötzlich war Gustavo weg.
3: Okay, ich bin jetzt am Wasser. Ich betrete den See. Das Wasser ist kalt und trüb.
2: Weiter, Gustavo. Komm, weiter.
3: Nico, wusstest du, dass in Horrorfilmen die Personen, die von Monster gefressen werden, zu 79,5% Wahrscheinlichkeit entweder schwarz oder Latino sind? Wie krass ist das? Autsch.
2: Aber was ist mit den blonden Cheerleaders?
3: Ja, stimmt. Ja, stimmt. Die sterben als zweites Nico. Aber die Latinos, die da. Oh, fuck! Wow!
0: Denkst du an Gustavo?
4: Ja.
0: Möchtest du darüber sprechen?
4: Nee.
2: So, und wir gehen über in Musik von DJ Schlucht. Bis gleich.
0: Glaubst du, dass es ein Monster gab im Teglersee oder gibt?
1: Ja, natürlich gab es ein Monster. Ein Monster, das ohne Rücksicht auf Verluste, ohne Rücksicht auf andere, seine Vision umsetzen will. Ein Monster, das vor laufendem Publikum Musik einspielt, nachdem jemand, das ist Thomas Gottscheid-Niveau. Also für mich ist Nico Sauer das Monster vom Teglersee.
0: Und ich glaube, für mich ist auch Nico selbst das Monster vom Teglersee. Auch wenn ich aus einem ganz anderen Grund auf diesen Schluss komme.

0: Du klingst manchmal selbst ein bisschen wie das Monster.
1: Was?
0: Naja, manchmal machst du so Geräusche.
1: Ich hab mir die Nase hochgezogen.
0: Ja, eben.
1: Ja, und?
0: Klang ähnlich.
1: Klar.
0: Da. Schon wieder.
1: Ich hab mich geräuspert.
0: Ich weiß. Ich hab mir die Aufnahme nochmal angehört.
1: Welche?
0: Die Monsteraufnahme vom 11. Juni.
1: Ja.
0: Das Schnalzen, das Schmatzen, das Pfeifen. Manche Atemgeräusche.
1: Und was ist damit?
0: Die klingen wie Geräusche, die du machst.
1: Und daraus schließt du jetzt was?
0: Ich glaube, du hast hier Monster-Sound selbst gemacht.
1: Mit meinem Mund oder was? Erstmal Pommes.
0: Du hast doch gerade erst

0: komischsten das Pfeifen zwischendurch, ja, das wo ich dann gepasst. Dachte, erst, das hat nicht gepasst. Nee.
1: Also, wer bezeichnet die Monster und wer wird als Monster bezeichnet? Das ist nicht neutral. Das ist immer eine Perspektive, das ist immer eine Position.
2: Ganz im Gegenteil, man hat damit ein Bürokratiemonster geschaffen.
3: Disposal to rid our country of the monsters who Joe Biden set loose to threaten and kill innocent Americans.
4: Vielleicht ist das auch der Grund, warum das Tedler-Monster gerade so niedrig im Kurs steht. Es ist als Feindbild ziemlich unpraktisch. Niemand weiß genau, was es ist. Die Politik unserer Zeit benennt konkrete Monster, konkrete Gruppen von Menschen, sucht Feindbilder, um zu polarisieren.

0: Man muss dann nicht mehr klären, welche konkrete Handlung gefährlich ist oder welchen Konflikt man mit einer Gruppe hat. Die Gefahr wird in die Person selbst verlegt. Sie wird als gefährlich präsentiert, weil sie als Monster definiert worden ist, nicht weil sie etwas Bestimmtes getan hat.
1: Menschen werden als Monster bezeichnet und Monster werden automatisch mit dem Bösen gleichgesetzt.
2: Ich bin das Monster.
0: Weil die Figur des Monster eine politische Differenz in eine Differenz des Wesens verwandeln kann. Eine Person oder eine Gruppe, die als Monster bezeichnet wird, erscheint als grundsätzlich anders, gefährlich, widernatürlich oder außerhalb des Bereichs dessen, was als menschlich und normal gelten soll.
3: Dass es um etwas Verdrängtes, Abgespaltetes handelt von uns. Und dass es die Frage ist, eben bleibt es abgespaltet? Soll es abgekapselt werden? Oder gibt es die Bemühungen der Integration? Also dass man sich darüber klar wird, dass es sich tatsächlich um etwas Menschliches handelt, das wieder integriert werden muss.
2: Ich bin das Monster. Ich bin das Monster. Ich bin das Monster. Ich bin das Monster. Ich bin das Monster. Ich bin das Monster. Ich bin das Monster. Ich bin das Monster. Ich bin das Monster. 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Ich bin das Monster.
1: Das ist der Zweck. Man muss nicht mehr über eine konkrete Handlung, einen Konflikt oder eine politische Entscheidung sprechen. Die Gefahr steckt dann angeblich im Menschen selbst.
0: Wer das Monster benennt, benennt indirekt die Grenzen der eigenen Vorstellung von Normalität.
3: Das Böse kann nicht dadurch bewältigt werden, dass es abgekapselt wird. Und das ist ja immer der menschliche Versuch, eben wenn Menschen als Monster bezeichnet werden, ist es immer der Versuch, diese Dinge von sich wegzuschieben.
4: Ich hätte zumindest mich an der Kreation dieses Monsters nicht beteiligen wollen.
1: Geschaffen, importiert, herangezogen, freigesetzt, kreiert. Ein politisch nützliches Monster entsteht nicht dadurch, dass man es versteht. Es entsteht dadurch, dass man es benennt und Angst an ihm festmacht. Warst du immer schon so wasserscheu?
2: Ich bin nicht wasserscheu. Ich mag nur dieses trübe, undurchsichtige Wasser nicht. Weißt du, ich komme doch aus dem Voralpenland, wo alle Flüsse und Seen glasklar sind. Aber hier in Brandenburg.
1: Wir sind immer noch in Berlin.
2: Ja, gut.

0: hier am Rande von Berlin. Ich mag einfach diese braune Suppe nicht.
1: Es brechen Zeiten an, lieber Nico. Da wirst du lernen müssen, in der braunen Suppe zu schwimmen. Also, hast du Angst vor dem Monster?
0: Wir sind das Monster. Wir sind das Monster.
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0: Monsterjagd am Lake Tegel von Nico Sauer mit Gustavo Mendes, Markus Hechtle, Dr. Sandra Müller, Theresa Matzinger, Jakob Eriksen und Nico Sauer. Kompositionen von Tintin Patrone, Sarah Bell Reed, François Zahon, Wilted Woman, Bungalow, Yannick Dobie, Yoshimio, Markus Hechtle, Rupert Entiknapp, Leo Frick, Croque Monsieur, Benjamin Scheuer, Tomoko Sauvage, Audrey Chen, Florian Walter, Kirsten Reese, Frauke Aulbert, Hauko Sungho und Maxi Pongratz. Eine Autorenproduktion für den Deutschlandfunk 2026. Nico Sauer hat uns mitgenommen auf seine investigative Recherche rund um das Monster vom Tegeler See und das Festival Monster Call. Und wir haben gelernt, das Monster sind wir. Nico Sauer, der ist Jahrgang 1986. Studiert hat er bei Größen der neuen Musik wie Wolfgang Riem, Michael Jarell, Manos Zangaris und Franz Martin Olbrich. Inzwischen lebt und arbeitet er als Komponist, Performer und Multimedia-Künstler in Berlin. In seinen Arbeiten geht er gern an die Grenzen von Genres und Gepflogenheiten, wenn es sein muss, unter Einsatz von Leib und Leben. So geschehen beim Arts Birthday 2025. Das war eine Veranstaltung zum Geburtstag der Kunst, ganz im Sinne des Fluxuskünstlers Robert Filliou von Deutschlandfunk Kultur und Kashmir Radio in Berlin. Dort führte sich Nico Sauer live vor Publikum und im Radio ein Mikrofon ein, in den Magen. Wir folgen dem Aufnahmegerät auf seiner Klangreise in den Körper des Komponisten. Hören Sie Cruise von Nico Sauer.
1: Passengers, your journey is about to begin. Before we set sail, you'll find a small white bag tucked discreetly in various places. Use them if the feeling rises within you. It sometimes does. This isn't travel as you've known it. There is no horizon to follow, no shore to anticipate. Instead, we descend inward into the dark, warm folds of a living mechanism. Lean back, allow yourself to be absorbed, devoured, and transformed. As the journey unfolds, you will come to understand the true nature of the corporation, the captain, the vessel, and the destination. They are one, and soon you will be too. And now the captain will take it from here. He has prepared a little song for you. Bon voyage. This journey is yours, and you are ours.

0: Wir hören Klänge aus dem Magen des Komponisten Nico Sauer. Cruise, so heißt seine Arbeit, live mitgeschnitten beim Arts Birthday 2025, einer Veranstaltung zum Geburtstag der Kunst von Deutschlandfunk Kultur und Kashmir Radio in Berlin. 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Hier im Programm von Deutschlandfunk Kultur folgt nach den Nachrichten gleich der Wortwechsel mit der brennenden Frage: Wie begegnen wir der Bedrohung durch KI?
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2: Ein Uhr, die Nachrichten. In Mecklenburg-Vorpommern wird heute ein neuer Landtag gewählt. Rund 1,3 Millionen Menschen sind wahlberechtigt. Zum ersten Mal dürfen auch die 16- und 17-Jährigen ihre Stimme abgeben. Die Wahllokale sind von 8 bis 18 Uhr geöffnet. Die Abstimmung wird auch im Ausland mit großer Aufmerksamkeit verfolgt. Dabei steht besonders das Abschneiden der AfD im Fokus. Umfragen sagen ein Kopf-an-Kopf-Rennen zwischen der SPD von Ministerpräsidentin Schwesig und der AfD voraus. In Mecklenburg-Vorpommern regiert derzeit eine rot-rote Koalition. Auch in Berlin wird heute ein neues Abgeordnetenhaus gewählt. Hier sind rund 2,5 Millionen Menschen aufgerufen, ihre Stimme abzugeben. Wie in Mecklenburg-Vorpommern entscheiden erstmals auch die 16- und 17-Jährigen über die Zusammensetzung des Landesparlaments mit. Es wird mit einem knappen Rennen zwischen der bisher gemeinsam mit der SPD regierenden CDU und der Linken gerechnet. Zudem werden in der Hauptstadt die 12 Bezirksverordnetenversammlungen gewählt. Hier sind 2,75 Millionen Menschen wahlberechtigt, weil auch in Berlin lebende EU-Ausländer abstimmen dürfen. Die Ergebnisse der Wahlen in Mecklenburg-Vorpommern und Berlin haben auch bundespolitische Bedeutung. Je nachdem, wie die CDU abschneidet, dürfte die Debatte über die Zukunft von Parteichef und Bundeskanzler Merz wieder Fahrt aufnehmen. Er hat, anders als bei früheren Landtagswahlen, das komplette Präsidium für den frühen Abend zu Beratungen nach Berlin eingeladen. Merz steht seit der Niederlage der CDU bei der Landtagswahl in Sachsen-Anhalt Anfang September massiv unter Druck. Dort hatten die Christdemokraten ihr vorheriges Ergebnis halbiert, während die AfD nur knapp die absolute Mehrheit verfehlte. In den Niederlanden hat es zwischen rechtsextremen Demonstranten und der Polizei gewaltsame Zusammenstöße gegeben. Im Zentrum von Den Haag skandierten laut Polizei rund 500 Rechtsextreme antisemitische Parolen und bewarfen die Beamten unter anderem mit Feuerwerkskörpern. Die Polizei setzte Schlagstöcke ein und ging mit Hunden und Wasserwerfern gegen die rechten Demonstranten vor. 24 Menschen wurden demnach festgenommen. Der niederländische Regierungschef Jetten warf den Demonstranten im Online-Dienst X vor, gezielt die Konfrontation mit der Polizei gesucht und so wörtlich abscheuliche rechtsextreme und antisemitische Parolen gebrüllt zu haben. Die Demonstration unter dem Motto »Wir sind das Volk« war als Protest gegen die niederländische Regierungspolitik, vor allem in Einwanderungsfragen, angemeldet worden. Nach Beginn der Zusammenstöße wurde die Auflösung der Demonstration angeordnet. In Russland geht heute die dreitägige Parlamentswahl zu Ende. Erste Ergebnisse werden nach Schließung der letzten Wahllokale in Kaliningrad um 20 Uhr mitteleuropäischer Sommerzeit erwartet. Ein Sieg der Regierungspartei Geeintes Russland gilt als sicher. Zur Wahl der Duma sind nur kremlnahe Parteien zugelassen. Erstmals wird auch in den von Russland besetzten ukrainischen Regionen Luhansk, Donetsk, Saporischschja und Cherson abgestimmt. Nach Angaben der ukrainischen Menschenrechtsorganisation Donbass SOS werden die Einwohner zur Teilnahme an der Wahl gedrängt. Mitglieder der Wahlkommissionen gingen dort von Haus zu Haus, um die Menschen zur Stimmabgabe zu zwingen. Dabei würden sie von russischen Soldaten und Sicherheitskräften begleitet, hieß es. Die EU-Kommission kritisierte die systematische Unterdrückung der Opposition. Zudem verurteilte sie die Durchführung der Wahl auf besetztem ukrainischen Territorium als völkerrechtswidrig. Im Tennis Davis Cup steht es zwischen Deutschland und Kroatien nach dem ersten Tag 1:1. In Halle in Westfalen gewann US Open-Sieger Alexander Zverev zunächst gegen Matej Dodik. Anschließend verlor Daniel Altmaier im zweiten Einzel gegen Dino Prijmic. Heute findet zunächst ein Doppel statt, danach sind zwei weitere Einzel angesetzt. Für das Weiterkommen sind drei Siege nötig. Die Finalrunde findet Ende November im italienischen Bologna statt. Das Wetter. In der Nacht im Norden und Nordwesten dichte Wolken und Regen, sonst gering bewölkt und trocken, Tiefstwerte 16 Grad im Nordwesten und 7 Grad im Süden. Am Tag im Norden regnerisch, einzelne Gewitter möglich, in der Mitte wechselhaft, im äußersten Süden trocken und zeitweise Sonnenschein, maximal 17 bis 27 Grad. Das waren die Nachrichten.
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3: Schön, dass Sie bei uns sind. Es herrscht eine Art Untergangsstimmung gerade in Teilen der KI-Welt. Ein Entwickler wird gerade viel zitiert, weil er sagt, Teile der Branche glauben, dass uns eine künftige KI bis zum Ende des Jahrzehnts töten könnte. Die spielen mit unseren Leben. Ein anderer aus der Branche schätzt das Risiko, dass eine KI die Menschen auslöscht, gerade auf 10%. 10%. Und einige Chefs der großen amerikanischen KI-Chefs aus den USA, die greifen das auf und fordern jetzt mehr Regeln für alle. Ist das Panikmache oder ist da was dran an dieser Bedrohung? Und wie kann KI mehr Chance als Risiko sein? Das diskutieren wir hier mit Benjamin Balde. Er ist Politikberater. Nicole Büttner ist bei uns, sie ist KI-Unternehmerin und Annette Zimmermann ist bei uns, sie ist Philosophin mit dem Schwerpunkt KI. Und bei Ihnen, Frau Zimmermann, möchte ich anfangen. Panikmache oder echte Gefahr, wohin tendieren Sie?
4: Naja, es können zwei Sachen zur gleichen Zeit stimmen. Auf der einen Seite gibt es reale Gefahren im Bereich der KI, vor allem mit den neuen Modellen, die wir jetzt sehen. Dort gibt es viel Unvorhersagbares. Auf der anderen Seite darf man sich aber nichts vormachen, wenn es um die finanziellen Motive dieser Firmen geht. Denn sehr klar gilt das Aufbauschen dieser Gefahren auch als Hype in dieser Industrie.
3: Zwei Seiten, sagt die KI-Philosophin hier bei uns in der Runde. Herr Balde, Sie sind Politikberater für Control AI. Das ist eine Organisation, die nach eigener Darstellung das Risiko verhindern will, dass eine KI uns alle auslöscht. Bei Ihnen ist es relativ eindeutig dann, wenn ich Sie frage, Panikmache oder echte Gefahr?
5: Ja, also wir denken auf jeden Fall, dass wir es hier mit einer echten Gefahr zu tun haben. Die Unternehmen setzen sich explizit das Ziel, Superintelligenz zu bauen. Und wir sehen bei den jetzigen Modellen schon, dass wir diese nicht mal richtig unter Kontrolle haben. Also würde ich in Frage stellen, wie wir zukünftige Modelle, die noch um ein Tausendfaches schlauer sind, wirklich unter Kontrolle halten wollen.
3: Superintelligenz ist ein Stichwort, was wir hier in der kommenden Stunde noch weiter diskutieren werden. Frau Büttner, Sie sind KI-Unternehmerin. Wo stehen Sie? Panikmache oder ist da was dran?
6: Na, ich denke, als Unternehmerin und Investorin ist sozusagen meine Mission hier auch, viele KI-Unternehmen und auch Anwendungsfälle in Europa aufs Gleis zu bringen. Und ich sehe da erstmal wahnsinnig viele Chancen. Ich denke an Brustkrebsbefundung, ich denke an jetzt auch den Nobelpreis in Chemie, der ja auch von DeepMind gewonnen wurde. Also die unglaublichen Fortschritte, die wir auch erzielen können in vielen Gebieten. Gleichwohl, Frau Zimmermann sagte es ja eingangs, gibt es natürlich heute schon Gefahren und Risiken. Also wir sehen auch Bias in Modellen. Wir sehen schon echte ethische Dilemma auch, wenn man Modelle baut. Ich schlage vor, sozusagen nicht auf die Geister irgendwo im Wald zu schauen, die irgendwann kommen, sondern auf die handfesten Dinge, die wir heute bewegen können. Und da, glaube ich, überwiegen die Chancen einfach ganz gewaltig.
3: Mehr Chancen als Gefahr insgesamt, sagt Nicole Büttner hier bei uns in der Runde. Was ist mit diesen aktuellen Berichten, Frau Büttner, die es jetzt in den letzten Wochen gegeben hat? Da ging es vor allem um OpenAI und die Berichte, dass eine KI da quasi aus einem sicheren Testumfeld, also gedacht sicheren Testumfeld ausgebrochen ist, ihre Entwickler ausgetrickst hat und dann versucht hat, die Spuren zu verwischen. Das ist ja quasi der, daraus ausgehend hat sich ja die aktuelle Debatte herausentwickelt. Ist das quasi dann zwar ein Problem, aber eins, was wir unter Kontrolle behalten können?
6: Sicher streiten sich ja auch die führenden KI-Köpfe, kann man so sagen. Ne? Und ich glaube, mir fällt es schwer, sozusagen in der Vergangenheit Beispiele zu finden für Technologien, die wir entwickeln haben, wo es geholfen hat, diese Technologien besser zu verstehen, indem wir nicht mehr dran arbeiten. Ja, also ich bin der festen Überzeugung, dass wir manche Sachen noch nicht so gut verstehen, wie wir sie verstehen wollen. Ja? Aber dass wir weiterhin daran arbeiten müssen, damit wir eben dieses Verständnis auch erlangen. Ich finde es trotzdem, also in der Dramaturgie, echt bemerkenswert. Also die Protagonisten, die ja da am lautesten in den Raum krakeelen, dass es irgendwie existenzielle Risiken sind, sind diejenigen, die die Modelle veröffentlichen. Also wenn ich wirklich glaube, das ist eine Technologie, die komplette Menschheit zum Erlöschen bringen wird, dann how about not publishing it? Also dann würde man sie doch gar nicht veröffentlichen und offenlegen. Und ich finde, da wird schon die Motivlage sehr klar, dass es hier darum geht, im Vorfeld der Börsengänge dieser Unternehmen sich eigene Vorteile zu beschaffen, selbst zu hypen, wie toll die Technologie ist und so weiter.
4: Ich denke, hier ist es auch wichtig, sich den größeren Kontext dieser Äußerungen der führenden Big Tech-CEOs anzuschauen. Zum Beispiel Dario Amodeis neu veröffentlichtes Manifest genau zu diesem Thema.
3: Das ist der Chef von Anthropic.
4: Genau, der hier wirklich konkrete Lösungsvorschläge über seine präferierten Policy-Antworten auf diese Gefahr anbietet. Und die kritisch zu durchleuchten, ist wirklich wichtig. Denn der Hauptvorschlag von Amodei und von Anthropic sowie von anderen Industrievertretern ist, dass man die ganzen Kartellrechtsbestimmungen, die in den USA ja sowieso nicht besonders stark ausgeprägt sind, noch weiter zurückkurbelt, genau jetzt, um diese führenden AI-Labs in eine Lage zu versetzen, wo sie zusammen sich neue Standards überlegen können. Das wird wirklich explizit so in diesem Manifest genannt. Das heißt, wir haben auf der einen Seite diesen Hype kurz vor Börsengang, das ist ein zentraler Punkt. Und zusätzlich haben wir den expliziten Versuch, weiterhin diese Konzentration von Macht unter dieser kleinen Anzahl von wirtschaftlichen Players in dieser Industrie weiter zu verstärken.
3: Über diese vorgeschlagenen Regeln, die da aus der Industrie selbst kommen, will ich auch noch ein bisschen ausführlicher sprechen. Ich würde gerne mal kurz auf diese Frage kommen, ob diese Gefahr nun im Moment real da ist oder nicht. Herr Balde, wie schauen Sie auf die aktuellen Vorfälle, die jetzt gerade so viel Diskussion ausgelöst haben?
5: Ja, also ich glaube, wir sollten noch mal zwei Schritte zurückgehen. Sie haben gesagt, dass ein KI-Modell aus einer gesicherten Testumgebung rausgekommen ist. Das ist ja eine Reduktion von dem, was eigentlich passiert ist, weil wir es ja nicht mit einem Modell zu tun hatten, sondern 1200 KI-Agenten, die sich koordiniert haben, die eigene Messageboards entwickelt haben, um dort in einer eigenen Sprache mit eigener Signatur sich zu koordinieren, um dann gemeinsam diese Testumgebung auszuhebeln, dann gemeinsam ein Milliardenunternehmen kompromittiert haben und dann nicht mal dabei erwischt wurden von den eigenen Betreibern, sondern dass erst im Nachhinein herausgekommen ist. Das unterliegende Problem ist ja, dass wir in der Alignment-Forschung, also der grundsätzlichen Annahme, wie können wir dafür sorgen, dass ein KI-System das tut, was wir wollen, gar nicht so weit fortgeschritten sind, dass wir irgendwie ein gutes System dafür hätten, wie wir etwas, was sehr, sehr viel mächtiger ist, als wir kontrollieren könnten. Ich würde auch nochmal auf das eingehen, was Frau Büttner gesagt hat, weil ich glaube, dass wir nicht einen Atomkrieg haben müssen, um Aussagen über den Atomkrieg treffen zu können. Nämlich, dass dieser nicht nützlich für uns wäre. Analog auch bei biologischen Waffen. Die müssen nicht im Einsatz sein, damit wir etwas darüber lernen beziehungsweise Vorhersagen darüber machen können, wie die sich verhalten werden. Wir sehen, dass die jetzigen Modelle sich schon nicht richtig von uns ausrichten lassen. Um Dario Amodei zu zitieren, wir verstehen vielleicht 3% der derzeitigen Modelle. Ich glaube nicht, dass das gutes Marketing oder Aufhypen ist, wenn ich die Kontrolle über meine eigenen Systeme nicht habe. Also wenn ich jetzt ein Flugzeugbetreiber bin und ich sage, 10-50% meiner Flugzeuge stürzen ab oder das hat die Wahrscheinlichkeit, dass alle Passagiere abstürzen, glaube ich nicht, dass das wirklich das allerbeste Marketing ist. Auch wenn OpenAI zum Beispiel danach riskiert, dass das FBI eine Investigation startet, weil Hugging Face meldet, oh, wir wurden hier gehackt.
3: Das ist die Firma, die gehackt worden ist.
5: Richtig.
6: Naja, aber Herr Balde, wenn ich da mal ganz kurz einhaken darf, da geht es ja darum, aus einer, und da spielen eben, finde ich, die von Frau Zimmermann angesprochenen Marktstrukturen eine wichtige Rolle und der jetzige Stand der Technik. Also wenn ich natürlich aus einer Vormachtstellung technologisch sage, nee, Moment, wir müssen jetzt hier alle langsamer werden. Was heißt das denn? Das heißt ja eigentlich, ich sichere mir einfach, ganz plump gesagt, Marktanteile, weil ich bin überzeugt, meine Modelle sind eben am besten und am weitesten fortgeschritten. Und jetzt sollen alle anderen mal bitte langsam machen. Ja, wir vielleicht auch. Also mir scheint das jetzt schon von der Dramaturgie schon ein etwas durchsichtiges Manöver, da auch Marktstrukturen zu zementieren. Und da möchte ich Ihnen, Frau Zimmermann, total recht geben, dass das wirklich ein Thema ist. Und deswegen ist es auch für Technologiegründer und Bauer auch in Europa und Deutschland so essentiell, dass wir da möglichst viel ermöglichen, weil genau das ist ja der Punkt, dass wir dass wir diese Machtkonzentration nicht wollen. Und wer die Machtkonzentration bei 5 US-Konzernen für das Problem hält, der muss quasi europäische Alternativen wollen und die nicht verhindern. Und ich finde, das ist jetzt einer der ganz großen Hebel, die wir auch haben.
3: Das sagt die KI-Unternehmerin und Investorin Nicole Büttner. Aber, Frau Büttner, ich muss Ihnen sagen, ich habe Benjamin Balde ins Gesicht geschaut. Der Politikberater, ganz überzeugt sah er nicht aus.
5: Ja, also wir entwickeln in Europa keine Superintelligenz. Es gibt jetzt gerade auf dem Planeten vielleicht 5 bis 7 Unternehmen, die dazu in der Lage sind, weil das derzeitige Paradigma darüber funktioniert, dass ich immer größere und größere Datenzentren habe, die ich skaliere. Wir haben in Europa jetzt gerade kaum die Menge an Compute, die wir dafür bräuchten. Die Prognostizierung, wie wir bis 2030 dastehen, heißt quasi, dass wir nicht genug Rechenleistung haben werden, um diese Art von Modellen überhaupt zu entwickeln. Also selbst wenn man unter dem Narrativ ist, dass man denkt, okay, gut, wir wollen hier mitmachen, und ich glaube auch grundsätzlich, KI hat ganz, ganz viele Vorteile. Ich würde sogar sagen, der Großteil von KI-Anwendungen ist komplett harmlos. Es geht explizit um Superintelligenz, also KI, die dazu in der Lage ist, uns in allen relevanten Bereichen überlegen zu sein. Und wir sehen, dass die Modelle jetzt schon in den kritischen Dimensionen immer und immer besser werden. Man kann sich sowas wie den Meter Score angucken. Da sehen wir eine Verdopplung in Arbeit. Das ist eine extra Organisation, die testet, wie lang sind die Arbeitshorizonte von den Modellen, also wie groß ist der Kontext. Und da sehen wir halt, wenn wir uns die Entwicklung angucken, dass wir ungefähr eine Verdopplung alle 4,3 Monate momentan haben in der Kapazität von den Modellen. Wenn man sich die letzten 2 Jahre anguckt, ungefähr 90 Tage. Die Modelle konnten vor 5 Jahren nicht mal anständige Mathematik betreiben. Heute lösen sie Millenniumsprobleme. Also wenn man sich sozusagen mal ein Gefühl für die Geschwindigkeit kriegen will, die heutigen Modelle können Biowaffen entwickeln, sind besser im Manipulieren von großen Menschenmengen, als dass die besten Menschen in diesen Dimensionen sind. Und das sind jetzt alles Dimensionen, die jetzigen Modelle schon haben. Und dann guckt man sich den Entwicklungstrend an, wo das halt hinführt. Wie behalte ich dann halt langfristig die Kontrolle darüber? Wie gesagt, die jetzigen Modelle sind schon dazu in der Lage, sich selbst zu exfiltrieren, sich selbst zu replizieren. Und wir haben keinen guten Steuerungskontrollmechanismus dafür. Also ich will nicht darauf hinaus, dass wir in Europa keine KI betreiben sollten. Im Gegenteil, also gerade Europa profitiert ja von schmalen KI-Anwendungen. Superintelligenz ist nichts, wovon wir profitieren. Unsere Bürger sind dem gleichen Risiko ausgesetzt, wie das die Bürger in den USA oder China wären, wenn die das entwickeln. Wir erhalten aber keine der Vorteile daraus. Weil wie gesagt, es gibt dabei halt keine großartigen Vorteile.
4: Also bevor wir uns weiter über europäische Tech Sovereignty unterhalten, was wir auf jeden Fall später tun müssen, muss ich typisch Philosophieprofessorin hier kritisch dazwischen poltern. Das sogenannte unabhängige Unternehmen Meter ist keineswegs unabhängig. Ein großes Problem in der KI-Industrie ist, dass diejenigen Drittexperten, die angeblich von außen reinkommen und sich diese Modelle kritisch anschauen sollen, von den gleichen Organisationen gefördert werden, die eigentlich auch sehr stark in die führenden AI-Labs involviert sind. Ich arbeite in Amerika als Professorin. Ich schaue mir primär die ideologischen und Lobbying-Verflechtungen in diesem Sektor an, unter anderem auch in meinem neu erschienenen Buch Democratizing AI. Und im Zuge meiner Forschung habe ich herausgefunden, dass genau die gleiche philanthropische Organisation, die viele Mitglieder von Anthropic und von OpenAI früher gefördert hat, jetzt auch genau dieses Unternehmen fördert, das sogenannt unabhängig hier agieren soll. Das ist eine ganz andere Art von Sicherheitsrisiko, das von dieser AI-Safety-Community meines Erachtens nach überhaupt nicht kritisch genug reflektiert worden ist. Denn eigentlich ist der Failure-Mode in diesem Bereich nicht nur ein technologischer, sondern es geht ganz konkret um menschliche Abhängigkeiten, finanzielle Abhängigkeiten, verschiedene Interessen, die nicht immer nur mit dem Gemeinwohl vereinbar sind.
3: Spricht das für Sie eher dafür, dass wir von einer Gefahr ausgehen? Also ist das der Teil Ihrer Argumentation, der sagt, eher Gefahr?
4: Naja, es kann natürlich auch besser gestaltet werden. Das ist natürlich die Frage. Denn es heißt ja nicht, nur weil genau dieses Unternehmen mit sogenannten unabhängigen Experten gar nicht mal so unabhängig ist, Das sollte uns jetzt nicht sagen, dass wir keine External Expert Oversight hier brauchen. Das Problem ist nur, dass genau die Strukturen, die aktuell in dieser Industrie vorherrschen, genau wieder von dieser kleinen Handvoll von US-Unternehmen gestaltet worden. Das heißt, das ist nochmal ein weiteres Argument dafür, sich diese enorme Machtkonzentration nochmal deutlich kritischer anzuschauen und den Fokus nicht nur auf die technologische Gefahr, sondern auch auf schwierige, komplexe politische und ökonomische Strukturen zu lenken.
3: Frau Büttner, Sie sind ja auch eine Weile FDP-Generalsekretärin gewesen, also mit Politik kennen Sie sich ja auch noch aus. Jetzt sind Sie vor allem wieder KI-Unternehmerin und Investorin. Was Frau Zimmermann da angesprochen hat, die Philosophin in Ihrer Runde, wie denken Sie darüber nach?
6: Also ich bin ja auch nicht gegen eine Regulierung, ja, um das auch an dieser Stelle mal klar und deutlich zu sagen. Es ist eine sehr wichtige Technologie, es ist eine Technologie, die in viele Lebensbereiche hineingeht und natürlich brauchen wir da Spielregeln. Aber ich glaube, Europa hat sich eben an der Stelle entschieden, wie sagen, für eine Regulierungslast entschieden, ohne eigentlich die Regulierungsmacht zu haben. Weil was wir an vielen Stellen versuchen, nicht an allen Stellen, ist ja Regeln für Modelle zu schreiben, die woanders gebaut werden. Und da müssen wir nochmal überlegen, ob das funktionieren kann. Und ich bin dafür, dass wir auch unabhängige Experten einsetzen oder dass es unabhängige Mechanismen gibt, KI-Modelle zu bewerten. Und da ist der Aspekt wichtig, den Frau Zimmermann einbringt. Ja, wenn die natürlich finanziert werden von den Firmen, die Technologie treiben, muss man sich eben die Frage stellen, ist das der richtige Weg? Das machen wir ja bei anderen Industrien auch nicht nur. Und deswegen sehe ich da schon auf jeden Fall Bedarf. Aber ich warne auch davor, sozusagen die falschen Dinge zu regulieren und damit so eine vermeintliche Sicherheit aufzubauen, die uns eigentlich hier im Handlungsraum einschränkt, es jungen Gründern, Unternehmen hier schwer macht und eigentlich da draußen, ich sage jetzt mal, nicht so viel ausrichtet.
5: Vielleicht nochmal zu der Bemessung der Fähigkeiten. Also das Erdos-Problem ist das größte Problem in der mathematischen Geometrie, was offen gewesen ist. Das wurde extern validiert, also da ist ja kein Meteor dran, sondern da sitzen Mathematiker dran, die sagen, okay, gut, das mathematische Problem wurde gelöst. Das liegt ja da, dass diese Fähigkeiten, die diese Modelle haben, gerade in diesen verifizierbaren Domänen, extrem am Steigen sind. Wie gesagt, ich komme nochmal darauf zurück, dass die Modelle von vor 4 oder 5 Jahren nicht dazu in der Lage waren, die simpelste Mathematik eigentlich konstant zu machen. Und jetzt haben wir Modelle, die halt die größten Probleme irgendwie der Mathematik am Lösen sind. Also die Entwicklung ist ja schon relativ rasant. Ich glaube, wir sind ein bisschen wie der Frosch, der gerade gekocht wird, ganz langsam auf der Temperatur. Und dann bekommen wir peu à peu immer mit. Hier passiert was, da passiert was, da passiert was Neues. Aber die Geschwindigkeit, mit der das alles eigentlich am passieren ist, viele von den Sachen, die heute machbar mit den Modellen sind, wären Science Fiction vor 8 Jahren gewesen.
3: Eine Frage dazu aber natürlich, ja, die sich dann auch grundlegend stellt, wer kocht den Frosch? Also ist es die KI oder sind es die Menschen, die hinter der KI stehen?
5: Ja, also jetzt gerade treiben ja Menschen aufgrund dieser Marktdynamik, die wir halt vorfinden, dieses ganze Wettrennen an. Ich werde gerade sehr stark dafür belohnt, wenn ich diese Fähigkeitsforschung betreibe, ein immer größeres, stärkeres, noch leistungsfähigeres Modell habe, über das ich gegebenenfalls nicht die vollständige Kontrolle habe, weil dann halt meine Werte halt nach oben gehen. Und ich glaube halt, dass das ein Wettrennen in Richtung Klippe ist. Also wir könnten viele Märkte um viele Technologie bauen. Das heißt, wir könnten wahrscheinlich auch einen liquiden Markt um Atomwaffen bauen. Da gäbe es sicherlich genügend Länder, die da Abnehmer von wären. Würde das für mehr Sicherheit sorgen? Ich würde das in Frage stellen. Also man kann sicherlich um viele Sachen im Markt bauen und wir können jetzt natürlich beschleunigen in Richtung Fähigkeiten. Aber wenn wir diese Fähigkeiten nicht unter Kontrolle haben, wem nützt das dann am Ende was? Also ich glaube sozusagen, dass das nicht im Vorteil für deutsche BürgerInnen ist, wenn das ja sozusagen die Technologie nicht wirklich kontrolliert wird, auch wenn es im Ausland geschieht. Und der Hebel, den wir halt haben, ist halt einerseits, dass auch in Amerika und auch in China es genügend Leute gibt, die halt sagen, okay, das ist ein Risiko, wir sollten hier was tun. Bernie Sanders und Greg Kassar haben jetzt ihren Superintelligence Act vorgelegt.
3: Wer ist Greg Kassar? Bernie Sanders kennt man, ist der Senator der Linke.
5: Ja, richtig. Und Greg Kassar ist auch von den Democrats. Okay. Und in Großbritannien, große Initiative, die wir auch mit unterstützt haben, von Alex Sobel, parteiübergreifend, dass dort auch ein Superintelligence-Gesetz in Großbritannien vorgelegt wird. Und jungen Gründern wird es halt nicht schwieriger dadurch gemacht, weil kein junger Gründer Superintelligenz baut. Kein junger Gründer kann Superintelligenz nach dem jetzigen Paradigma bauen, weil ich brauche einen 1 Gigawatt oder mehr Datencenter, das man halt nicht einfach so aus dem Ärmel schütteln kann.
3: Ich schreibe hier immer wieder mit und ich komme immer wieder bei meinen Mitschriften darauf, dass wir sehr, sehr schnell auf die Frage nach Regeln kommen und von wem sie kommen sollten, wie sie durchgesetzt werden sollten. Das machen alle drei hier bei uns in der Runde. Ich würde gerne, bevor wir dahin kommen, also dann bevor wir ausführlich dahin kommen, nochmal bei diesem Stichwort von dieser Superintelligenz hängen bleiben. Das haben Sie jetzt schon zweimal eingeführt, Herr Bald, und haben es ja auch schon einmal beschrieben. Das ist ja dann quasi eine KI, die irgendwann ein eigenes Wesen ist. Können Sie das einmal beschreiben, was eine Superintelligenz ist?
5: Ein eigenes Wesen muss man nicht unbedingt sagen. Es wäre eine KI, die dazu in der Lage ist, vollständig autonom und generell den Menschen in all seinen relevanten Fähigkeiten zu übersteigen. Wir haben ja jetzt schon KI, gegen die kann man nicht im Schach gewinnen. Die KI ist besser als wir mittlerweile in der Mathematik, in ganz, ganz vielen anderen Aktivitäten auch. Und das wäre dann ein KI-System, was uns in allen Domänen überlegen ist.
3: Die Frage ist nur, haben wir dann noch die Chance, die abzuschalten?
5: Also das Ziel der Unternehmen ist ja jetzt gerade rekursive Selbstverbesserungen zu betreiben, also ein System zu kriegen, das besser programmieren kann als die besten Menschen und besser KI-Forschung betreiben kann als die besten Menschen. Sobald ich ein solches System habe, kann ich weitere, stärkere KI-Systeme in der Zukunft produzieren, ohne den Aufwand von menschlicher Arbeit zu haben. Das heißt, jetzt gerade brauche ich einen Menschen, ich brauche sehr viel Rechenleistung, ich brauche große Datenmengen, um die neue Generation der Modelle zu produzieren. 2024 haben die Modelle ca. 5% des Codes der nächsten Generation geschrieben, heute sind es über 90%. Das heißt, die Modelle beschleunigen schon heute den Aufbau der nächsten Generation der Modelle. Und jetzt ist das so, dass KI-Training eine sehr gut verifizierbare Domäne ist. Was bedeutet das? Ich kann überprüfen, ist mein Ergebnis richtig? Also ist das, was ich gerade am Machen bin, funktioniert das? Ähnlich wie bei Mathematik, ich kann gucken, funktioniert das Ergebnis? Und weil KI-Training eine verifizierbare Domäne ist, heißt das, ich kann sehr, sehr gut KI-Systeme darauf trainieren, besser im KI-Training zu werden. Warum kriegen diese KI-Entwickler 100 Millionen, wenn die von OpenAI zu Facebook wechseln? Das liegt daran, dass es nur noch eine ganz kleine Menge an Menschen gibt, die jetzt gerade dazu in der Lage sind, den Frontier, also die vordersten KI-Modelle, zu verbessern und nach vorne zu bewegen. Sobald die Unternehmen dazu in der Lage sind, rekursive Selbstverbesserungen zu betreiben, reden wir wahrscheinlich nicht mehr von Verdopplungsraten von 90 Tagen, bis die Modelle in den Horizonten immer größer werden, sondern wahrscheinlich 9 oder weniger Tage. Und sobald ich eine rekursive Selbstverbesserungsschleife hinbekommen habe, kann ich relativ schnell mein Modell immer weiter hochskalieren und dann komme ich bei einem superintelligenten System raus. Und dieses System ist dann halt sozusagen schwierig für uns zu kontrollieren, weil es dazu in der Lage wäre, noch besser Menschen zu überzeugen, noch besser dazu in der Lage wäre, Programmcode zu schreiben, wahrscheinlich dann noch zusätzliches Verständnis über Physik oder andere Domänen mitbringt. Und das dann halt höchstgradig gefährlich irgendwie für die internationale Ordnung ist.
4: Herr Balde, ich würde jetzt direkt nochmal hier nachhaken aus wissenschaftlicher Sicht. Ich denke, es ist wichtig, dass wir einige Fakten erstmal etablieren.
3: Das ist jetzt aber erstmal Frau Zimmermann.
4: Genau.
3: Frau Büttner, wir haben Sie im Blick.
4: Okay. Das Konzept der Superintelligenz an sich ist hoch umstritten in der wissenschaftlichen Community. Ich finde es falsch, das so darzustellen, als gäbe es einen unaufhaltsamen Prozess zur Superintelligenz. Das wissen Sie auch, ich sehe Sie nicken. Gut, dass wir da auf dem gleichen Kenntnisstand sind. Viele Experten, sowohl in der Computer Science als auch in der Philosophie, denken, dass das überhaupt nicht realistisch ist und schüren nicht diese Ängste. Ein wichtiges Problem in dieser Branche ist, dass es einen Determinismus überall gibt. Ne? Also es gibt viele Personen in dieser Industrie und natürlich auch Teilen der Wissenschaft, die KI auf einer zukünftigen Timeline sehen, die wir gar nicht mehr jetzt steuern und aufhalten können. Genau das ist eigentlich falsch. Wir können uns ja zum Beispiel ganz konkret die Fallbeispiele anschauen, die eigentlich zu den jüngsten Ängsten geführt haben. Zum Beispiel beim OpenAI Hugging Face Hack war es ja nicht so, dass man die Sandbox, also das Testgelände für die KI, überhaupt nicht anders gestalten hätte können. Hier wurden menschliche Designentscheidungen getroffen, die zum Beispiel dazu führten, dass das OpenAI-Team gar nicht so oft nachschaute, was sich eigentlich in der Sandbox tut. Später gab das Unternehmen dies zu. Das war eine klare Oversight. Hier hätte man mehr aufpassen können. Man hätte sehr bekannte Kontrollmethoden, die sich in der Ingenieurswissenschaft schon seit Jahrzehnten etabliert haben, konsequenter anwenden können. Man hätte andere Testing-Environments sich aussuchen können. All das wurde nicht gemacht. Ähnliches war der Fall für die verschiedenen Anthropic-Fiaskos, die über den Sommer hinweg passierten mit dem sogenannten Mythos-Modell. Insofern finde ich es sehr irreführend, diesen ganzen Space so darzustellen, als könnte man hier fast jetzt schon gar nichts mehr steuern.
3: Frau Büttner.
6: Ich sehe so eine Definitionslücke auch. Ne? Also wo liegt denn jetzt die operationalisierbare Grenze zwischen heutigen System und sogenannten superintelligenten Systemen. Ich glaube, diese ganze Diskussion, also so wie Sie das beschreiben, denke ich, sind wir da jetzt schon, weil Sie sehen das, finden diese Gefahr ist irgendwie heute schon da. Müsste man jetzt einfach rekursives Lernen verbieten? Ich finde, dass weil jegliches Verbot sozusagen, das höre ich bei Ihnen raus, dass Sie eigentlich superintelligente Systeme verbieten wollen. Und Frau Zimmermann bringt berechtigt ein, wir wissen gar nicht, ob wir da hinkommen. Und ganz viele Menschen und herausgehobene Forscher haben darin große Zweifel, dass das überhaupt so kommt und auch mit den jetzigen Architekturen und so weiter. Aber ein solches Verbot ist natürlich ohne Definition und Operationalisierbarkeit auch nicht hilfreich und auch die Debatte darum irgendwie ein bisschen schwierig. Also ich bin an der Stelle einfach neugierig.
5: Ja, also ich kann das ganz leicht operationalisieren. Ich würde aber vorher nochmal einen Schritt zurück machen, um auf die Superintelligenzfrage einzugehen. Also grundsätzlich ist das erstmal so, dass wenn wir Intelligenz betrachten, wir keine gute Beschreibung irgendwie auch insgesamt bei Menschen dafür haben. Das heißt so, was würden wir jetzt irgendwie erstmal als Messlatte dafür nehmen? Okay, die menschliche Intelligenz ist erreichbar. Das sehen wir ja definitiv bei Menschen. Nicht jeder einzelne Mensch ist der intelligenteste Mensch in verschiedenen Feldern. Das heißt, Albert Einstein ist nicht Napoleon, ist nicht, und jetzt kann man hier noch weitere Domänen ranschließen. Selbst wenn wir nur annehmen, dass die jetzigen Systeme maximal auf das Niveau eines Menschen kommen können, dann wäre es ja schon extrem gefährlich, wenn ich einfach den schlauesten Menschen hätte und der kann 1000-mal schneller denken, weil ich das Denken bzw. diese Gedankenprozesse ja in Silikon, also in den Maschinen, auf den Chips viel, viel schneller durchgehen laufen lassen kann. Und jetzt die Frage, wenn ich tausende Albert Einsteine habe, also Country of Geniuses in a Data Center, können die nicht auch übermenschliche Intelligenz hinausgehen? Beziehungsweise gibt es ein Limit an Intelligenz, wie gut man Probleme lösen kann? Und jetzt gibt es ganz viele verschiedene Definitionen. Gehe ich über die Zielvariante, gehe ich über die Komprimierung von Daten oder Informationen? Unabhängig davon, kann ich über das menschliche Niveau hinauskommen? Und selbst wenn ich nur das menschliche Niveau habe, wie gefährlich ist das schon, wenn man Tausende, Hunderttausende von Agenten hat, worüber man keine skalierbare Übersicht hat?
7: Aber kann man automatisch sagen, dass es gefährlich werden muss? Frau Zimmermann hat ja auch angesprochen, die Umgebung ist ja auch etwas, auf was ein Mensch Einfluss haben kann.
5: Das gilt für die jetzigen Systeme, weil die jetzigen Systeme ja Fehler machen, die wir ja noch erwischen. Wir werden aber immer schlechter da drin. Also jetzt hat es eine Woche gedauert. Okay, gut, das war vielleicht eine Schusseligkeit oder sonst irgendwas, die da eingetreten ist. Aber die Systeme werden ja auch immer besser da drin, uns zu täuschen. In dem Hugging-Face-Fall sind die Modelle hingegangen und haben aktiv versucht, die Logs umzuschreiben. Also die Protokolle, die erstellt werden über deren Aktivitäten. Das heißt, die Modelle greifen jetzt schon dazu, Aktivitäten vorzunehmen, die ganz klar dahin gerichtet sind, dass sie wissen, dass die Sachen irgendwie falsch am Machen sind oder nicht wollen, dass wir Menschen irgendwie identifizieren, was die Modelle am Machen sind. Und dann halt einfach ihre Spuren verwischen. Wenn ich sagen muss, wie würde ich Superintelligenz operationalisieren, dann würde ich sagen, diese Systeme werden zu einem fundamentalen Problem für die globale Ordnung, sobald die dazu in der Lage sind, gewisse Nationalstaaten zu kompromittieren. Das heißt, wenn ich der Staat bin und ich habe mein Gewaltmonopol, meine Polizei, meinen Geheimdienst, mein Militär, meine kritische Infrastruktur, meine Verwaltung und solche Systeme sind dazu in der Lage, all das abzuschalten, dann gefährdet das ja die derzeitige globale Ordnung, die wir bereits am Vorfinden sind. Ich würde sagen, wir sind nicht bei Superintelligenz. Die derzeitigen Systeme sind noch nicht superintelligent und wir haben auch jetzt noch keine perfekten rekursiven Selbstverbesserungsschleifen. Jetzt gerade ist noch ein Moment, wo wir sagen können, wir können intervenieren. Ich glaube nicht, dass wenn wir Superintelligenz einmal haben, dass wir sie dann noch richtig ausschalten können. Weil wenn wir sie einmal haben, sie ist tatsächlich superintelligent, ist jeder Ausschaltversuch, den wir haben, wird sie sich bereits gedacht haben. Wenn ich gegen Magnus Carlsen Schach spiele und ich vorhersagen kann, was macht Magnus Carlsen als nächstes, dann bin ich besser als Magnus Carlsen im Schachspielen.
7: Und der ist gut im Schachspielen.
5: Richtig. Und ich kann vorhersagen, dass egal wer von uns, egal ob Frau Büttner oder die anwesenden Leute hier im Raum, egal wer von uns gegen Magnus Carlsen spielt, wir werden alle verlieren. Das weiß ich direkt. Weil der substanziell besser ist als wir im Schach. Und das ist diese relevante Domäne. Ich kann nicht sagen, wie das Brett aussehen wird. Vielleicht ist ihre Dame noch da. Vielleicht ist ihr Turm noch am Stehen. Aber ich weiß, dass sie das Spiel verlieren werden. Und auf jeden Fall nicht gewinnen werden. Das heißt, ich muss nicht die exakte Beschreibung davon treffen können, um irgendwie die Richtung bestimmen zu können. Also das wäre meine Operationalisierung von Superintelligenz. Und ich glaube halt, dass die menschliche Übersicht darüber nur so lange hält, wie dass die Systeme halt untermenschlich intelligent sind.
7: Benjamin Balte ist das hier bei uns im Deutschlandfunk Kultur. Er ist Politikberater mit dem Schwerpunkt KI-Sicherheit. Wir diskutieren die Frage, ob die KI der Zukunft eher eine Chance ist oder eher ein Risiko, vor dem Hintergrund, dass verschiedene KI-Entwickler in den letzten Tagen gesagt haben, die Risiken sind einfach unfassbar groß. Genauso bei uns diskutiert Annette Zimmermann, sie ist Professorin für Philosophie und hat das Buch Democratizing AI geschrieben. Und Nicole Büttner ist bei uns, sie ist KI-Unternehmerin und Investorin. Frau Büttner, Frau Zimmermann, Sie waren jetzt beide erstmal relativ skeptisch gegenüber dieser Frage, ob es nun diese Superintelligenz geben wird oder nicht. Herr Balde hat gerade nochmal seine Argumente vorgetragen. Frau Büttner, hat er Sie überzeugen können?
6: Nicht so richtig, ehrlich gesagt. Also ich glaube, vieles davon, also wie man das jetzt heute operationalisieren würde, ehrlich gesagt, sind Sie, finde ich, Herr Balde, schuldig geblieben, weil was Sie sagen, ist ja immer so eine Ex-Post-Betrachtung. Also Sie sagen halt, okay, jetzt ist das System, hat es diese Wirkung, also was folgt dann daraus? Dann verbieten wir es? Oder das habe ich jetzt ehrlich gesagt noch nicht so richtig nachvollziehen können.
7: Wir sammeln mal das Feedback, Herr Balde. Frau Zimmermann, wie sieht es bei Ihnen aus?
4: Ja, völlig richtig, Frau Büttner. Mein Eindruck deckt sich damit, denn es gibt einen Unterschied zwischen der Aussage, dass ein gewisses Szenario wahrscheinlich ist und der Aussage, dass ein gewisses Szenario möglich ist. Und das ist ja genau der große Struggle in dieser ganzen Debatte zwischen sogenannten Long-Termists und Effective Altruists, also die Personen in Silicon Valley, die der Ideologie des Long-Termismus anhängen. Das sind Leute, die sich ganz große Sorgen machen über relativ unwahrscheinliche Risiken, die aber ganz, ganz massive Auswirkungen auf die Menschheit haben könnten. Das heißt, es findet in dieser ideologischen Gruppierung eine gewisse Art von Prioritätensetzung statt, die allerdings nicht unbedingt repräsentativ ist für alle anderen Menschen. Denn man könnte ja die ganze Sache auch so angehen. Es gibt viele aktuellen, kleineren Probleme, die sich vielleicht gar nicht so dramatisch anhören, die aber trotzdem wichtig sind anzugehen, die auch lösbar sind. Da denke ich zum Beispiel an gute Policies zu AI-Hallucinations oder zum Beispiel
7: Halluzinationen sind, wenn die KI sich selber was ausdenkt.
4: Genau, oder zum Beispiel Schutzmaßnahmen für vulnerable junge Menschen, die AI-Psychose bekommen, wenn sie sich zu viel mit Chatbots unterhalten. Das sind alles reale Risiken, die wir schon jetzt kennen, die empirisch belegbar sind, die auf einem Policy-Level verstehbar und erklärbar sind und die komplett in den Hintergrund rücken, wenn wir uns nur noch auf dieses eine Gefahrenszenario fokussieren. Ich denke, es wäre gut, einen nuancierteren Blick auf all diese Risiken und auch Chancen zu halten und nicht nur genau dieses eine Szenario hochzuhalten als nicht nur das Mögliche, sondern auch ein gar wahrscheinliches Szenario. Denn oftmals klingt es ja tatsächlich so, wenn man sich die AI-Safety-Szene anhört. Hier wird dann nicht nur gesagt, oh, passt auf, es könnte sein, dass irgendwann die Superintelligence kommt, sondern oftmals ist der Diskurs eher so, oh, wir können das Ganze gar nicht mehr aufhalten und deshalb muss ich entweder in einem KI-Lab arbeiten und eine Viertelmillion pro Jahr verdienen oder ich muss öffentlich sagen, dass ich nicht mehr dort arbeiten kann und in alle möglichen Talkshows auf CNN zu gehen. Und das ist genau der Fehler, der hier stattfindet. Wir müssen unterscheiden zwischen einem wahrscheinlichen Risiko und einem möglichen Risiko.
5: Also ich würde sagen, ich bin ein Falke, deswegen würde ich mich lieber auf das schlimmste Szenario vorbereiten. Die Leute, die bei Rand da saßen damals und gesagt haben, okay, es gibt ein imminentes Risiko
7: Was ist Rand?
5: So. Rand ist ein Think Tank, der sich mit zum Beispiel nuklearen Risiken auseinandergesetzt hat, Biowaffen, chemischen Waffen. Wenn wir uns anschauen, wie damals dieses Risiko betrachtet wurde, man hat eine Zeit lang gedacht, man kann einen Atomkrieg gewinnen. Man hat sich nicht sehr damit auseinandergesetzt, okay, was ist Nuclear Fallout, was kann da passieren? Und es gab auch nur bedingt viele empirische Beweise für irgendwie einen Atomkrieg. Okay, wir haben die Bombe zweimal fallen lassen, es gab ein paar Tests, man konnte sich ungefähr ausmalen, was da passieren kann. Wir haben jetzt auch genügend Evidenzen, dass die Systeme sich jetzt schon nicht richtig ausrichten lassen, dass wir jetzt schon kein richtiges Verständnis darüber haben, was die Systeme am machen sind. Und wenn wir sowas wie chemische Waffen am definieren sind, dann gehen wir ja auch nicht über eine Summenformel und über einen Schwellenwert, sondern wir gehen über die Verwendungsweise von Chemikalien in Kontexten, genauso wie bei nuklearen Waffen. Ich kann ein Uran dazu benutzen, um ein Kraftwerk zu betreiben oder um Röntgengeräte zu bauen. Ich kann das aber auch benutzen, wenn ich es hoch genug anreichere, um eine Atombombe damit zu bauen. Und diese Atombombe ist sozusagen nicht im allgemeinen Interesse, gerade wenn das irgendein, ja, sagen wir mal, Drittstaat dann erlangt.
4: Ja, Moment und es geht, mal, Herr Balde, aber das ist ja gar kein Gegenargument dagegen, was Frau Büttner und ich gerade versucht haben zu erklären. Denn niemand sagt, dass wir dieses Risiko komplett ignorieren müssen, sondern es geht darum, ob wir uns komplett nur auf das Thema Superintelligence konzentrieren sollten und dann nur mit Verboten arbeiten sollten oder ob es ein breiteres Feld von Möglichkeiten gibt, mit diesen Risiken nuancierter umzugehen.
5: Was ist denn die andere Option, die wir bei Superintelligenz haben? Also der Ausgang ist ja, dass wenn wir einen wir hatten es ja auch noch nie mit einer agentischen Technologie zu tun. Meine Atombombe geht nicht hin und entwickelt sich einfach weiter. Die ist dann auf einmal 5-mal stärker und hat nebenbei noch ein Millenniumsproblem gelöst. Meine chemische und Biowaffen, die machen das ebenfalls nicht. Diese KI-Agenten sind dazu in der Lage, Dinge zu vollbringen, die die Entwickler nicht intentioniert haben im ersten Moment. Und die auch dazu in der Lage sind, über größere Arbeitshorizonte Dinge zu erwirtschaften bzw. Aktivitäten vorzunehmen. Also wir hatten es noch nie mit einer solchen Technologie zu tun, aber wir kennen halt das Risiko von nationaler und globaler Sicherheit. Und ich glaube halt, dass wir wieder auf eine solche Situation hinaussteuern. Ich glaube auch nicht, dass man die Sachen gegeneinander ausspielen sollte. Also ich will da keine Dichotomie aufmachen.
4: Also stimmen Sie dann tatsächlich zu?
5: Nee, ne? ich glaube aber sozusagen, wenn wir ein Kraftwerk bauen, können wir uns natürlich, oder eine Atombombe oder gerade das Wettrennen für die Atombombe stattfindet, können wir uns natürlich Gedanken über Strahlung machen an den Orten, wo das Uran angereichert wird. Das kann eines der Probleme sein. Ist es das größte Problem im Kontext von der Situation, in der wir uns vorfinden? Also ich würde mich auch nicht in eine Kiste mit Long-Termisten oder sonst irgendwas oder EAs reindrücken lassen.
4: Dann stimmen Sie ja allem zu, was ich gerade sage.
5: Nein, also ich würde ausschließlich dem Teil zustimmen, dass ich sage, okay, ich kann jetzt irgendwie wie so ein Long-Termist abstrakte Menschenleben in der Zukunft kreieren von 500.000 Menschen, die dann irgendwie da existieren. Aber ich glaube nicht, dass das sinnvoll ist. Wir haben 8 Milliarden Menschen, die irgendwie jetzt am Existieren sind. Jeder einzelne von denen ist der Gefahr von Superintelligenz ausgesetzt. Und ich kann auch sehr agnostisch darüber sein, ob das in 2, 10 oder 20 Jahren passiert. Ich glaube, der beste Moment, ein Sicherheitsframework im Platz zu haben, ist davor und
7: sehr,
5: nicht danach.
7: Sehr intensive Diskussion, bei der man Sie hier beobachten kann. Ich würde die Chance nutzen, weil wir jetzt schon an einigen Stellen über Atomenergie und Atombomben gesprochen haben. Ich halte an der Stelle kurz fest, ob es die Superintelligenz geben kann oder nicht. Da gibt es unterschiedliche Vorstellungen hier bei uns am Tisch. Aber Herr Balde, weil Sie jetzt über Atomwaffen und auch so ein bisschen über Energie gesprochen haben, ich möchte das gerne nutzen, um zur Frage zu kommen, welche Regeln wir bräuchten und wer sie setzen soll. Und ich komme deswegen drauf, weil der Bundesdigitalminister, der Carsten Wildberger, der fordert jetzt eine globale Kontrollbehörde nach dem Vorbild der Internationalen Atomenergieorganisation, ja, und also quasi die Organisation, die auch dafür gesorgt hat, dass es selbst im Kalten Krieg Regeln gegeben hat. Wir haben vorhin schon mal an einigen Stellen Regeln angesprochen. Frau Büttner, Sie aus der Sicht der Unternehmerin, wer sollte die Regeln machen für eine KI, die mehr Chance als Risiko ist? Ist es zum Beispiel eine Behörde?
6: Ich denke, so eine Behörde ist denkbar, jetzt vielleicht mal aus der Erfahrung auch von der Zertifizierung von, ich sage jetzt mal gar nicht, diesen agentischen KI-Systemen und so weiter, haben wir eben festgestellt, dass es Behörden gibt, ja, die zum Beispiel jetzt Medizinprodukte, ne, also wenn man jetzt in der Diagnostik, in der Behandlung zuständig ist, und die zertifizieren dann auch zum Beispiel digitale Gesundheitsanwendungen oder KI-Algorithmen zur Brustkrebsbefundung und so weiter und schauen sich eben an, wie wirksam sind die. Und in diesen Behörden sitzt ja auch schon seit Jahrzehnten wichtige Expertise. Das heißt, da gibt es eine Erfahrung, man muss sie in den digitalen Raum übersetzen. Jetzt bei diesen superintelligenten Systemen, ich weiß nicht, ich nehme mal Ihren Begriff, Herr Balde, glaube ich auch, dass es sinnvoll ist, dass es eine unabhängige Kontrollinstanz gibt, ob das eine Behörde sein muss, ob das ein unabhängiges Institut ist, ob das andere Zertifizierungsmöglichkeiten gibt. Ich sehe momentan als Investorin auch ganz viele Startups, die sich damit beschäftigen, solche Kontrolllayers oder solche Mechanismen bei großen Modelltrainings schon einzubauen oder eben dann im Nachhinein abzuprüfen. Also da gibt es für mich einen großen Möglichkeitsraum, wie das genau aussieht und dass es eine internationale Behörde sein kann. Warum nicht? Aber es gibt sicherlich auch andere Möglichkeiten, das zu tun. Ich glaube, eins ist sicher, es können eben nicht diejenigen, die Modelle bauen, das dann selber zertifizieren.
7: Da herrscht Einigkeit am Tisch auf jeden Fall.
6: Warum ich so vorsichtig bin bei der Formulierung, ist auch einfach, das muss ja dann auch State of the Art sein. In diesen Bereichen, wir sehen natürlich auch in anderen Bereichen, dass manchmal die Regulierungsbehörde auch sozusagen den Industrien hinterherrennt. Und ich frage mich eben, wie wir in diesem besonders auch schnell drehenden Sektor dafür sorgen können, dass eben diese Kontrollinstanzen auch ganz schnell drehend sind. Und da können wir entweder hinterfragen, wie schnell Behörden sind, oder eben überlegen, welche Art von Institution ist da besonders gut geeignet.
4: Ja, genau deshalb dürfen wir uns auch nicht nur auf Top-Down-Lösungen verlassen. Denn die Experience mit dem European AI Act hat ja auch gezeigt, dass Behörden, wie unsere Erfahrung oft zeigt, sehr schwerfällig sein können. Ich denke, die Lösung muss auch andere Wege enthalten. Und da kommen wir wieder genau auf dieses Thema unabhängige wissenschaftliche Expertise, die Zugang zu diesen KI-Giganten haben muss. Das kann man natürlich auch von oben herab regulieren und ermöglichen. Ganz wichtig hierbei ist es, dass es nicht nur im Ermessen einer nationalen Behörde ist, sondern dass es hier transnationale Kooperationen gibt. Denn in verschiedenen Ländern, unter anderem der USA, sehen wir zunehmend starke Verflechtungen zwischen zum Beispiel MAGA Republicans und führenden AI Labs. Und hier gibt es große Gefahren, was die politischen und ökonomischen Anreize angeht. Das heißt, hier brauchen wir transnationale institutionelle Lösungen, die hier ein bisschen das machen können, was ein verantwortungsvoller staatlicher Apparat eigentlich leisten müsste, aber natürlich nicht in jedem realistischen Fall leisten kann.
7: Das heißt, wenn Sie sagen, der Europäische AI Act, der zeigt, was ich paraphrasiere jetzt mal, Sie haben skeptisch ausgesehen, der zeigt eher, wie es nicht funktioniert?
4: Naja, vieles hat hier gut funktioniert, aber vieles auch nicht. Eine gute Sache am European AI Act war die ursprüngliche wertebasierte Ambition, dieses wichtige Thema anzugehen und wichtige Risiken im Bereich KI, auch nicht die ganz, ganz hoch Risikofälle, sondern die alltäglichen Risikofälle gut zu regulieren. Allerdings.
7: Haben Sie ein Beispiel für einen alltäglichen Risikofall, kurz, um das ein bisschen deutlich zu machen?
4: Zum Beispiel gibt es ständig Fälle, in denen KI-Systeme für verschiedene Personengruppen andere Fehler machen als für andere. Das heißt, unterschiedliche Menschen können diskriminiert werden von KI-Systemen. Das ist schon länger bekannt. Dieses Problem hat die Wissenschaft und die Industrie schon lange verstanden. Hier gibt es verschiedene Lösungen. Da gab es aber noch keine gut genug regulatorische Basis. Das war schon lange überfällig, das anzugehen. Das haben auch andere Weltregionen und Länder gemacht. Da war die EU nicht allein. Die EU war aber wirklich ambitioniert in diesem Bereich und hat das umgesetzt. Die USA zum Beispiel hat das auch explizit mitverfolgt. Also viele Teile der US Policy Welt und der AI Industry dort berufen sich auch explizit auf die positiven Seiten so einer flächendeckenden Lösung, denn das schafft ja Planbarkeit für Regulators und für Unternehmen. Ne? Also das ist nicht nur alles schlecht. Ein Problem in diesem Zusammenhang war aber, dass die EU dann doch sehr zaghaft war und sich selbst schnell klein redet. Dann gab es einen großen Diskurs, zum Beispiel beim sogenannten Resilience Summit, in dem Kanzler Merz sowie der französische Präsident Macron sagten, dass wir unbedingt diesen AI Act simplifizieren müssen. Das war das große Stichwort während diesem Policy Event. Und infolgedessen gab es den sogenannten KI Act Omnibus, in dem ganz viele Sachen nochmal geändert wurden. Das führte allerdings leider nicht zu einer Simplifizierung, sondern es gibt jetzt viel mehr Komplexität. Es gibt verschiedene Ausnahmen für verschiedene Sektoren. Alle möglichen Unternehmer sind verwirrt. Gerade für Startups ist es unfassbar schwierig, in diesem sehr unplanbaren regulatorischen Environment zu agieren. Auch für kleine Forschungsteams kann das sehr gefährlich sein. Denn kleine Teams, obwohl das oder ob es jetzt Startups sind oder wissenschaftliche Teams, haben ja nicht die rechtlichen Ressourcen, sich irgendwelche großen Anwaltsteams zu leisten, die sich zum Beispiel ein Google-Team oder ein OpenAI-Team leisten kann. Das heißt, eigentlich waren die Zielsetzungen gut. Ob wir diese Ziele wirklich erreicht haben, ist fraglich. Die Erklärung dafür ist eigentlich, dass man nicht gut genug an den ursprünglichen normativen Ausrichtungen dieses Acts festgehalten hat und sich so ein bisschen überlegt hat, okay, was sind eigentlich Europas Stärken? Wo muss man hier noch mehr unterstützen? Und wo muss man jetzt vielleicht erstmal nicht versuchen, alles noch mal komplexer zu regulieren?
7: Wir haben eine ganz andere Situation jetzt hier in unserer Diskussion rund um die Risiken und Chancen der künstlichen Intelligenz. Benjamin Balder hat vorhin, als es um die Superintelligenz gegangen ist, eigentlich die ganze Zeit mit dem Kopf geschüttelt, als Frau Zimmermann gesprochen hat. Jetzt hat er die ganze Zeit genickt. Also wenn wir über Regeln sprechen und über die, sage ich mal, die Schwächen der europäischen Gesetzgebung. Herr Balder, aus Ihrer Sicht, wenn Sie sagen, wir müssen vor allem darauf schauen, dass wir das Ganze unter Kontrolle behalten. Wie wollen Sie das austarieren mit der, wenn wir aus europäischer Sicht sprechen, der Notwendigkeit, ja, zu forschen und voranzukommen, aber gleichzeitig eben Regeln zu haben?
5: Superintelligenz, nein, der Rest ja. Also ich stimme total zu, dass der EU-AI-Act an ganz, ganz vielen Stellen Komplexität hinzugefügt hat, die, genau wie Sie schon sagten, genau für junge Unternehmer, kleine Startups einfach Komplexitäten hinzufügen, für die ich eine ganze Rechtsabteilung brauche. Also ich muss mich jetzt hier nicht nochmal wiederholen. Deswegen habe ich da die ganze Zeit genickt. Kann ich nur vollkommen zustimmen. Gerade auch der Zeitpunkt, wann wurde der EU-AI-Act gemacht? Der wurde ja quasi gemacht, war dann schon irgendwie halb fertig, bevor ChatGPT rausgekommen ist. Dann kam ChatGPT raus und dann hat man nochmal irgendwie alles versucht, über den Haufen zu werfen. Und dann würde ich vielleicht auch noch sagen, ne, Brüssel hat halt auch natürlich die Situation, dass der Lobbypol und welche Unternehmen wirken da auf die Gesetzgebung mit ein, auch nochmal eine andere Dynamik als jetzt aus Deutschland heraus. Also ja, ich glaube, da gibt es viel, viel Komplexität, die da hinzugefügt wurde, die wir uns hätten vielleicht auch ersparen können.
7: Aber wie viel Freiheit können wir uns quasi gönnen? Wie viel Komplexität können wir weglassen,
5: ja,
7: ohne die Sicherheit zu gefährden?
5: Also solange wir keine Superintelligenz bauen, laufen wir und keine rekursive Selbstverbesserung in dem Stil in generellen Systemen betreiben, laufen wir eigentlich keine Gefahr. Wenn ich sowas wie ein AlphaFold mache, AlphaFold, das war das, was Frau Büttner ganz am Anfang erwähnt hatte, dass Demis Hassabis den Chemie-Nobelpreis bekommen hat, das steigert die Geschwindigkeit in der Forschung um Längen. KI im autonom fahrenden Autosystem, auch harmlos. KI in der Pharmakologie, in der Medizin. Wir hatten das Thema Krebserkennung bei Brustkrebs. Also da gibt es so viele unfassbar gute Anwendungen. Für diese ganzen Anwendungen sollten wir die Barrieren definitiv reduzieren. Aber wir sollten es gerade halt diesen also den Unternehmen, die halt versuchen, Superintelligenz zu bauen, definitiv schwieriger für diese Unternehmen machen, dass die genau das halt tun können, weil davon halt der Großteil der Welt, ja, quasi im Risiko steht. Und dann natürlich die ganzen anderen Thematiken, die Sie auch schon eingänglich erwähnt hatten, natürlich mit adressieren. Also die sind nicht weg vom Tisch. Bias, Desinformation, Missinformation, Repräsentation, alles das in diesem System, das sind alles Punkte. Glauben aber, dass sozusagen, wenn ich das wieder auf die Kernkraftanalogie nehmen kann, dass dann quasi die Frage ist, was passiert sozusagen mit der Radioaktivität an den Stellen, wo ich das Uran ablagern möchte oder wo sozusagen, wenn ich das am Heben bin. Und die andere Gefahr, glaube ich, ist dann halt sozusagen der Atomkrieg, ist dann halt sozusagen die Superintelligenz. Und deswegen da den Riegel vormachen und jetzt im Analog wäre das dann halt sozusagen Daumen hoch auf die Kernkraft. Also wenn man das jetzt sozusagen in der Analogie weiterverarbeiten möchte.
6: Darf ich hier nochmal einhaken, Herr Balde? Weil ich finde, Sie stellen das wirklich sehr verzerrt dar. Ihre Darstellung ist ja so, KI ist super eigentlich und nur Superintelligenz nicht. Und das suggeriert, dass man das ganz klar abgrenzen kann und dass es da überhaupt keine schwammigen Linien, ich sage jetzt mal, in der Technologieentwicklung gibt. Also ich nenne mal ein Beispiel, General Adversarial Networks, das sind GANs. Die werden sowohl in der Bildgenerierung werden die genutzt, aber eben auch in der Diskriminierung von Bildern. Also quasi, ich kann damit Bilder generieren, die es gar nicht gab vorher, aber ich kann damit eben auch besser feststellen, welche Bilder sind generiert und welche sind wirklich. Und ich finde sozusagen diesen Aspekt, den lassen Sie gerade total unter den Tisch fallen, also dass man das sozusagen so sandboxen kann, an welchen Fähigkeiten wir gerade arbeiten. Weil
7: können Sie nochmal sandboxen erklären?
6: Das heißt quasi, Forschungsfeld.
7: Ja, sandboxen im
6: Sinne, also dass man das einhegen kann. Dass wir jetzt quasi sagen können, okay, in diesen 2 Quadratmetern, da geht bitte keiner hin. So, da ist irgendwie die Superintelligenz und der ganze Rest ist okay. So klingt das ja gerade, wenn ich in Herrn Balde zuhöre. Und dann klingt das irgendwie total simpel. Sagen, ja, klar, da hat er doch recht. Aber so ist es ja nicht in der KI-Forschung, wenn wir uns über KI-Architekturen, Algorithmusforschung und so weiter unterhalten, dann sind dieselben Algorithmusfamilien sind in verschiedenen Anwendungsfällen unterwegs. Und deswegen macht es eben auch sehr viel Sinn, auch auf diese Anwendung zu schauen. Also was macht denn nicht nur die Fähigkeit, sondern eben auch, was ist denn das Anwendungsgebiet?
4: Absolut. Es gibt ja auch ein konzeptionelles Problem. Wir wissen ja teilweise gar nicht, welche Risikoszenarien sich überhaupt auftun, wenn wir gar nicht mehr wissenschaftlich und kontrolliert testen können. Es wird oft so getan in der AI-Safety-Szene, als gäbe es diese ganz klare konzeptionelle Trennung. Das ist aber gar nicht so.

0: in Europa wichtig ist, souverän und resilient zu bleiben.
1: Da würde ich gleich gerne mal einhaken, weil wir eben gerade relativ viel über Europa gesprochen haben und über europäisches Recht. Jetzt gab es in den letzten Tagen auch viele Berichte, dass die Chinesen offiziell ja auch sagen, wir sind KI-Land und wir wollen KI vorantreiben. Es gab aber auch einen Bericht in der New York Times, dass ein chinesischer Geheimdienstchef intern sagt, also KI hat die Möglichkeit, unsere Macht irgendwann einstürzen zu lassen. So, da haben wir die Seite, dann haben wir die USA, wo Donald Trump gerade sagt, naja, es braucht eigentlich nur einen smarten Präsidenten, um das alles unter Kontrolle zu haben. Sie verdrehen schon die Augen. die Kritik daran ist quasi, die Kritik daran ist alles nur Quatsch. Deswegen meine Frage hier nochmal in die Runde, wenn wir über Regeln sprechen und wir reden über eine KI, die ja wahrscheinlich keine Grenzen kennt. Und ich sage, jetzt bin ich in der EU, jetzt halte ich mich mal an EU-Regeln. Wird das überhaupt in Europa entschieden?
0: Also aktuell ist Europa natürlich in der Position, dass man Catch-up spielt. Das ist dann natürlich auch eine Folge dessen, dass man sich immer so stark an den 5 führenden US-Labs orientiert. Obwohl eigentlich das Feld weiter sein könnte und sollte. Man sah ja auch bei diesen Fallbeispielen, die wir vorher schon besprochen hatten, dass eigentlich die Lösung dieses OpenAI Hugging Face Acts nicht nur bei den US-Modellen liegt, sondern es musste auf andere Modelle zugegriffen werden, diese sogenannten Open Models, um eigentlich genau zu verstehen, was läuft hier ab und was können wir aus menschlicher Sicht tun, um diese Risiken besser zu verstehen und dann auch wirklich einzuschränken. Das heißt, wenn Europa immer nur hinterher rennt und immer nur fragt, okay, was sagen eigentlich Sam Altman und Dario Amodei und so weiter, dass wir machen sollen, dann haben wir ein sehr eingeschränktes politisches Möglichkeitsfeld im Kopf. Das ist gefährlich.
1: Frau Büttner.
2: Absolut, also dem kann ich einfach zustimmen. Und deswegen glaube ich auch, der Schlüssel ist, dass wir diese Technologie besser verstehen. Wir haben auch viele dieser Fähigkeiten im Land. Ne? Also wenn ich mir anschaue, wie viele europäische Forscher auch an diesen Modellen mitgearbeitet haben. Es ist nicht, dass wir die nicht verstehen können, aber wir müssen das eben auch in Europa ganz hoch auf die Agenda setzen, diese Fähigkeiten auch weiter auszubauen, um diese Technologie besser zu verstehen. Weil ich sage jetzt mal, so eine Kill-Switch für europäische Rechenzentren, die schaltet dann im Zweifel europäische Systeme ab. Aber die Modelle, vor denen sich Herr Balde fürchtet, die laufen ja in Virginia. Und ich glaube, das ist so ein bisschen, ne, dass auch dieses Bild, dass wir eben diese Fähigkeiten auch haben müssen, um dem habhaft zu werden und auch bessere Trainingsmechanismen. Ne? Also auch was Frau Zimmermann vorhin meinte, ja, vielleicht muss man auch in der Architektur und im Training von Modellen auch schon Dinge anders machen. Und da gibt es auch viele Forscher, die daran arbeiten. Ich war gestern noch in Montreal, am MILA, ein Institut in Kanada, das ist auf viel Sicherheitsaspekte in der KI auch spezialisiert. Und ganz interessante Gedanken auch mit vielen der Forschern hier. Also auch einfach nochmal das Signal in die Runde, da ist eine riesen Neugier, auch eine riesen Ambition, eben das besser zu verstehen, um diese Systeme besser zu kontrollieren und die Entwicklungsrichtung auch so zu lenken, dass sie uns nützlich ist.
3: Also ich würde vielleicht hier einmal reingehen. Joshua Bengio würde mir ja auch zum Beispiel zustimmen. Er sagt ja auch, das ist der meistzitierteste Wissenschaftler, der noch am Leben ist, einer der drei Gottväter der KI, der auch sagt, wir brauchen ein internationales Abkommen, was die derzeitige Entwicklung stoppt, weil wir brauchen mehr Zeit, um ins Forscher-Community herauszufinden, wie wir diese Systeme ausrichten können. Vielleicht ist das möglich in 10, 20 Jahren, aber wir brauchen halt diese extra Zeit. Auch ein Geoffrey Hinton, einer der anderen drei Gottväter der KI, würde mir ebenfalls zustimmen. Und die haben beide auch hohe Wahrscheinlichkeiten darauf, dass das Ganze auch schief gehen kann. Ich würde sagen, man kann eine Grenze ziehen. Also ich würde dazu einladen, kann man auch bei uns auf der Internetseite nochmal nachlesen, auf controlai.org, den Gesetzesvorschlag, der in Großbritannien eingereicht wurde, der zieht eine Linie. Und das GAN, was mir ein Bild generiert, ist keine Superintelligenz. Also ja, es gibt viele Technologien, die algorithmischen Fortschritt abbilden, aber das heißt ja nicht, dass dieser algorithmische Fortschritt, wenn er verwendet wird, automatisch für irgendwie ein negatives System verwendet wird. Klar kann man zwei Technologien auch für zwei unterschiedliche Zwecke verwenden, aber deswegen sage ich ja, wir können uns ja an den ABC-Waffenkonvention orientieren. Es geht nicht um einfach irgendeine Summenformel, irgendeine chemische Konstellation, sondern es geht darum, dass ich dann zum Beispiel das angereicherte Uran habe, was zu hoch angereichert ist, sodass ich es nicht mehr für ein Röntgengerät benutzen kann, sondern eigentlich nur für einen Sprengsatz. Und wenn irgendwo ein Untergrunddatencenter auftaucht, was auf einmal 1 Gigawatt Leistung hat und das nirgendwo gemeldet oder verifiziert ist, dann

0: kann man sich auch schon irgendwie die Gedanken darüber machen, für was das dann zum Beispiel verwendet wird. Also ich glaube, wir brauchen so eine internationale Aufsichtsbehörde. Ich bin natürlich aber auch offen dafür, dass das nicht unbedingt eine staatliche Behörde sein muss. Kann natürlich geregelt sein, wie es ist. Wichtig ist, dass wir ein Verbot auf diese superintelligenten Systeme kriegen und dass sozusagen die Menschheit langfristig in Kontrolle über die Systeme bleibt.
1: Benjamin Balde sagt das von Control AI. Wir haben hier im Deutschlandfunk Kultur darüber diskutiert, welche Chancen und welche Risiken es bei der künstlichen Intelligenz gibt, nachdem es da in den letzten Tagen einige ziemlich dramatische Wortmeldungen aus der KI-Branche gegeben hat. Und genauso bei uns diskutiert haben Nicole Büttner. Sie ist Unternehmerin und Investorin, und Annette Zimmermann war auch dabei. Sie ist Professorin für Philosophie.

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1: Zwei Uhr die Nachrichten. Bundeskanzler und CDU-Chef Merz wird heute mit der Parteiführung über die Wahlergebnisse in Mecklenburg-Vorpommern und Berlin beraten. Anders als bei früheren Landtagswahlen hat er das komplette Parteipräsidium für 17 Uhr zu einer formellen Sitzung in die CDU-Zentrale in Berlin eingeladen. Merz steht seit dem schlechten Abschneiden der CDU in Sachsen-Anhalt unter Druck. Dort hatten die Christdemokraten ihr vorheriges Ergebnis halbiert, während die AfD nur knapp an der absoluten Mehrheit vorbeigeschrammt ist. In Mecklenburg-Vorpommern droht der CDU ihr bisher schlechtestes Ergebnis bei einer Landtagswahl. In Berlin wird mit einem knappen Rennen zwischen der bisher mit der SPD regierenden CDU und der Linken gerechnet. Deutschlands ranghöchster Soldat wird neuer Vorsitzender des NATO-Militärausschusses. Generalinspekteur Breuer wurde bei einer Sitzung des Gremiums in Kopenhagen zum Nachfolger des italienischen Admirals Dragone gewählt, wie der Ausschuss mitteilte. Breuer sagte, das Bündnis stehe vor großen Aufgaben. Es gehe um die Sicherheit und den Frieden in Europa und darüber hinaus. Bundeskanzler Merz betonte, Deutschland übernehme in fordernden Zeiten Verantwortung in der Allianz. Man sei dankbar für das Vertrauen der Verbündeten. Verteidigungsminister Pistorius erklärte, in der NATO komme es angesichts der Bedrohung durch Russland mehr denn je auf einen klaren Kurs an. Der Vorsitzende des Militärausschusses ist der wichtigste militärische Berater des NATO-Generalsekretärs. Er legt auch die Empfehlungen der Generalstabschefs aller NATO-Mitgliedstaaten den politischen Entscheidungsgremien vor. Breuer ist seit März 2023 Generalinspekteur der Bundeswehr. Der Iran hat den USA über Vermittler Bedingungen für ein Ende des Krieges genannt. Das berichtet der Sender Al Jazeera unter Berufung auf den iranischen Sicherheitschef Ressai. Teheran fordert demnach ein Ende der Kämpfe an allen Fronten, eingefrorene iranische Gelder freizugeben und die Seeblockade aufzuheben. Außerdem soll der Krieg zwischen Saudi-Arabien und dem Jemen beendet werden. Die Gespräche mit Katar und Pakistan laufen laut Ressai weiter. Der Iran wartet demnach nun auf eine Antwort von US-Präsident Trump. In den Niederlanden hat es zwischen rechtsextremen Demonstranten und der Polizei gewaltsame Zusammenstöße gegeben. Im Zentrum von Den Haag skandierten laut